0: das geschaffen haben und da sind wir stolz drauf.
1: Grund zum Feiern gibt es also, auch wenn die Lage der Krankenhäuser im Land angespannt ist. Neben dem Fachkräftemangel könnten auch die geplanten Sparpläne von Bundesgesundheitsministerin Nina Wagen eine Herausforderung für die Kliniken im Land werden. Bei Vidia bleibt man allerdings optimistisch.
0: Die Hoffnung, dass wir da gut durchkommen, wurzelt schon auch ein Stück in der Vergangenheit. Wir haben, glaube ich, in der Vergangenheit bewiesen, in 175 Jahren, aber auch in den letzten 10 Jahren, 15 Jahren, dass wir Veränderungen hinbekommen, dass wir uns anpassen können, dass wir uns auf neue Situationen einstellen können. Und daraus können wir schon auch ein bisschen Kraft gewinnen für die Zukunft und sagen, das haben wir bis jetzt geschafft, das schaffen wir auch zukünftig. Aber in der Tat ist es schon so, ganz alleine schaffen wir das nicht. Wir brauchen adäquate Rahmenbedingungen.
1: Diese Rahmenbedingungen wiederum müssten von der Politik in Form von auskömmlichen finanziellen Leistungen bereitgestellt werden.
2: Ja, man muss ganz klar sagen, wir müssen als Krankenhäuser natürlich trotzdem laut bleiben. Wir müssen darauf hinweisen, dass diese erneuten Sparpläne die Versorgung gefährden können oder sie zum Teil auch schon gefährden. Das ist ganz klar. Aber ich denke, jedes Krankenhaus hat für sich seine medizinischen Eckpfeiler, wo wir gut sind, wo wir medizinische Exzellenz anbieten. Und das ist für die Bevölkerung natürlich extrem wichtig. Und deswegen denke ich auch, dass es Möglichkeiten geben wird, wenn man mit der Politik im Dialog ist, diese Situation auch gemeinsam zu gestalten. Aber da ist es 5 vor 12. Da muss noch was passieren, sonst ist es schwierig für alle Krankenhäuser.
1: Zum Festakt gekommen ist auch Landesgesundheitsminister Hildenbrand. Auch er sieht gute Chancen für Vidia trotz der schwierigen Lage.
3: Also ich denke, wir haben in Baden-Württemberg eine ganze Menge zu bieten. Es ist aber richtig, wir müssen uns auch nach der Decke strecken. Wir brauchen Menschen, die auch zu uns kommen und hier mit uns arbeiten. Also für mich ist die Zuwanderung von Fach- und Arbeitskräften ein Teil der Lösung, wenn wir über die Problematik des Arbeitskräfte- und Fachkräftemangels sprechen. Und es geht natürlich darum, dass jede Einrichtung, jedes Klinikum selbst auch attraktiver Arbeitgeber sein muss in diesen Zeiten. Und da habe ich auch den Eindruck, dass hier in Karlsruhe das ganz groß geschrieben wird.
1: So blickt das Klinikum zurück auf 175 Jahre, die auch viele Herausforderungen mit sich gebracht haben, die aber überwunden werden konnten. Die Verantwortlichen sind mit diesen Erfahrungen deshalb zuversichtlich, dass es so auch in den kommenden Jahren weitergehen könnte.
4: Der vergangene Juni hat in Baden-Württemberg Rekorde gebrochen. Nach Angaben des Deutschen Wetterdienstes war es der zweitheißeste Juni im Land seit Beginn der Aufzeichnungen. Nur im Jahr 2003 war es noch heißer. Dabei zeigte sich der Monat zweigeteilt. Nach einem Kälteeinbruch Mitte Juni folgte eine sogenannte Omega-Wetterlage. Am Oberrhein gab es dadurch zum Monatsende bis zu 10 Tage am Stück Temperaturen über 35 Grad. Gleichzeitig mangelte es an Niederschlag im Juni. Die Hitzewelle hat auch die Krankenhäuser in der Region beschäftigt. So fanden sich am Wochenende mit Rekordtemperaturen über 40 Grad deutlich mehr Patienten in der Notaufnahme des Städtischen Klinikums Karlsruhe als an durchschnittlichen Wochenenden. Darunter auch viele mit hitzebedingten Symptomen wie Kreislaufzusammenbrüchen oder Dehydrierung. Aufgrund des hohen Patienten- und Notfallaufkommens wurden am Wochenende für den Rettungsdienstbereich Karlsruhe eine außergewöhnliche Einsatzlage ausgerufen, die es erlaubt, Einsatzkräfte des Katastrophenschutzes hinzuzuziehen. Und wir schauen nach Stutensee nördlich von Karlsruhe. Dort wird am 12. Juli ein neuer Oberbürgermeister gewählt. 3 Kandidaten stehen zur Wahl, die wir zum Gespräch eingeladen haben. Den Anfang macht Tobias Walter heute Nachmittag Gast bei mir im Studio. Herr Walter, Sie sind in Stutensee aufgewachsen. Sie sind seit 2019 auch im Gemeinderat. Und seit rund 2 Jahren sind Sie auch der Vorsitzende der CDU-FDP-Fraktion. Und Sie sind der erste ehrenamtliche Stellvertreter der aktuellen Oberbürgermeisterin Petra Becker. Würde es heißen, wenn Sie gewählt werden, dass es dann auch weitergeht wie bisher?
5: Sicherlich nicht. Teil meiner Motivation ist, auch wenn ich schon sehr lange im Gemeinderat bin, dass ich eben Dinge anders machen möchte. Dass ich eben festgestellt habe in den letzten Jahren, dass man, wenn man etwas verändern möchte, es nicht nur reicht, im Gemeinderat Mehrheiten zu organisieren und Anträge zu schreiben, sondern dass man auch an die Spitze der Verwaltung gehen muss, um eben die Prozesse, Strukturen, Abläufe im Rathaus zu verändern. Und nur dann werden wir auch echte Veränderungen bekommen. Und dafür stehe ich und dafür möchte ich auch alles reinbringen. Auch wenn ich das Rathaus schon gut kenne, blicke ich doch anders auf Dinge, wie sie die bisherige Amtsinhaberin gemacht hat.
4: Schauen wir doch mal in Ihr Programm. Was sind denn die zentralen Themen, die Themen, die Sie jetzt auch umsetzen wollen in den nächsten Jahren?
5: Es sind zwei ganz große Themen. Das eine ist die tatsächlichen Baustellen, die wir in Stutensee im Rathaus haben. Das ist für mich die Schulen, die Kindergärten, die Sanierung unserer öffentlichen Infrastruktur. Und das andere ist dann im Rathaus drin die Kultur, die wir dort haben. Wie gehen wir mit Mitarbeiterinnen und Mitarbeitern um? Wie ist die Zusammenarbeit zwischen Rathaus und Gemeinderat? Aber umso wichtiger für mich, wie ist auch die Zusammenarbeit zwischen Rathaus, Gemeinderat und der Bürgerschaft? Weil ich glaube, auch da braucht es einen neuen Stil. Ein ganz konkretes Beispiel, man sollte auch wieder spontan in die Bürgerbüros gehen können.

0: und Land müssen endlich ihre Rechnung auch bezahlen und die Kommunen entlasten. Das ist ganz, ganz wichtig. Nichtsdestotrotz, viele Dinge, gerade was ich auch zuletzt gesagt hatte, mit der Kultur im Rathaus, da geht es nicht um die großen Finanzen, da geht es darum, wie Führung gelebt wird und wie man eben ein Rathaus organisiert. Aber klar ist, für die großen Sanierungsmaßnahmen, die anstehen und Modernisierungsmaßnahmen, Schulen, Kindergärten, Infrastruktur, werden wir viel Geld brauchen. Wir werden es nur peu à peu können, wir werden nicht alles sofort erledigen können, aber mit einer klaren Priorität. Und da ist für mich Infrastruktur und Schulen und Kindergärten ganz oben auf.
1: Und da war für Sie auch ein wichtiger Teil, dass die einzelnen Ortsteile wieder mehr miteinander zusammenarbeiten. Warum? Hat es in der Vergangenheit nicht geklappt?
0: Stutensee besteht aus 5 Ortsteilen in 4 Stadtteilen organisiert. Das sind charakterstarke Ortsteile und jeder hat auch ein bisschen seinen eigenen Kopf, was aber Stutensee auch so besonders macht. Und das muss man kennen, das muss man aber auch können, weil man braucht eben den Draht zu den unterschiedlichen Ortschaften, man braucht den Draht zu den Ortschaftsräten, die wir zum Beispiel dort haben. Man muss mit denen gut zusammenarbeiten können, um dann eben auch die Gesamtstadt nach vorne zu bringen. Und ich glaube, da bringe ich mit meiner Erfahrung, die ich in Stutensee habe, nicht nur dort aufgewachsen, sondern schon lange auch im Gemeinderat, eben die richtigen Voraussetzungen mit, dass wir dann eben Stutensee gemeinsam voranbringen.
1: Schauen wir mal auf Ihre Mitbewerber. Es sind 2 insgesamt. Gerade bei einem von Ihnen könnte man sagen, es könnte ein knappes Rennen geben. Jedenfalls, wenn man die Voraussetzungen anschaut. Frank Burkhardt lag bei der letzten nicht repräsentativen Testwahl beim Wahlforum nur knapp vor Ihnen. Tatsächlich, das heißt, es war ein ziemlich knappes Rennen. Es waren nur 200 Stimmen, die da tatsächlich gestimmt haben. Das heißt, es spricht definitiv noch nicht für die Wahl. Aber es könnte ja schon mal zeigen, dass es für Sie ganz schön eng wird, oder?
0: Naja, also so eine Testwahl bei den BNN würde ich jetzt nicht zu hoch bewerten. Statistisch signifikant ist das nicht. Aber nichtsdestotrotz habe ich mich auch über mein persönliches Ergebnis dort gefreut. Das war ein knapper Ausgang. Der Kollege Burkhardt und ich lagen nur 3 Stimmen auseinander. Was aber definitiv der Fall ist, es sind 3 starke Bewerber. Und jeder hat was für sich. Jeder Bewerber hat eigene Stärken, die er mit reinbringt. Und die Bürgerinnen und Bürger haben eine echte Auswahl, was sehr schön ist. Ich glaube aber, dass ich mit meinem Blick auf Stutensee, vielleicht auch mit dem Blick einer jüngeren Generation, meiner Erfahrung und den Kompetenzen, die ich mitbringe, für Stutensee gutes Paket mitbringe und ich würde mich freuen, wenn mir die Bürgerinnen und Bürger das Vertrauen aussprechen.
1: Jetzt sind es noch knapp 2 Wochen. Sonntag in der Woche ist die Wahl. Was steht denn für Sie bis dahin noch an, beziehungsweise wie wollen Sie vielleicht jetzt auch noch die Unentschlossenen erreichen?
0: Na, wir haben in dieser Woche, vielleicht wenn Sie es ausstrahlen, schon vergangen, noch die letzten Kandidatenvorstellungen der Stadt. Sehr wichtige Veranstaltung, wo wir mit den Bürgern direkt in die Diskussion gehen, wo ich mich auch sehr darüber freue. Und für mich bedeutet es, jeden Tag unterwegs sein, wie auch schon in den letzten Wochen, bei Vereinsfesten an den Haustüren, bei meinen eigenen Infoständen, wo ich jeden Tag Gespräche führe mit Bürgerinnen und Bürgern, die sehr positiv sind. Und ich gehe davon aus, wenn wir da die letzten 2 Wochen jetzt nochmal richtig Gas geben und weiter die Gespräche so führen, dass ich dann hoffentlich am Wahltag auch mit einem guten Vorsprung vorne liege.
1: Und wir sprechen in den kommenden Tagen natürlich auch noch mit den anderen Bewerbern. Vielen Dank, dass Sie bei uns im Studio waren.
0: Vielen Dank für die Gelegenheit.
1: Fast 48 Jahre war er im Polizeidienst, davon zuletzt an der Spitze des Polizeipräsidiums Offenburg. Jetzt geht der Polizeipräsident Jürgen Rieger in den Ruhestand. Offiziell verabschiedet wurde er bei einer Feierstunde in Aachen. Wir waren vor Ort mit dabei.
2: Genau 47 Dienstjahre und 300 Tage zählt Jürgen Riegers Polizeilaufbahn, wenn er seinen Ruhestand antritt. 4 Jahre davon war er Polizeipräsident in Offenburg. Für ihn ist es nur natürlich, dass er sich bei seiner Verabschiedung die ein oder andere Träne verdrücken muss. Denn sein Beruf hat den Großteil seines Lebens eingenommen. Seit seinem Karrierestart 1978 habe sich vieles in der Welt und der Polizeiarbeit verändert.
3: Also Deutschland polarisiert viel mehr als früher. Früher gab es nur einzelne Randgruppen, die ein Thema aufgegriffen haben. Jetzt ist es so, dass Mainstream manchmal ist, dass man der öffentlichen Medien beispielsweise nicht mehr glaubt, dass falsche Tatsachen in die Welt gesetzt werden, dass mit Ängsten gearbeitet wird. Und da muss man einfach auch, sagen wir als Polizei oder als die Politik, was da entgegensetzen. Und zwar ein positiver Gedanke und auch Tatsachen darstellen, wie sie tatsächlich sind.
2: Rieger startete im mittleren Dienst und bildete sich zum gehobenen und höheren Dienst weiter. Bis zum Offenburger Polizeipräsidenten. Ein Gebiet von über 2000 Quadratkilometern und mehr als 700.000 Einwohnern, das von Rastatt bis Lahr reicht. Dabei sei es ihm laut seinen Mitarbeitern immer wichtig gewesen, das Arbeitsklima der Polizei und das Verhältnis zu den Bürgern optimal zu halten. Dazu rief er verschiedene Programme ins Leben, für die ihn auch die Landesregierung lobt.
4: Zum Beispiel den Sicherheitsdialog, den der Polizeipräsident eingeführt hat, ist beispielgebend für vieles, wie wir es jetzt generell in der Landespolizei machen. Das zweite ist die deutsch-französische Zusammenarbeit der Polizeien. Dort, wo andere

0: über eine Grenze sahen, hat der Polizeipräsident Rieger immer eine Brücke gesehen.
1: Bis Ende Juni soll Rieger sein Amt noch begleiten, bevor er endgültig in Rente geht. Dabei möchte er zuerst ein Konzert besuchen und anschließend ausgiebig Golf spielen. Ein Nachfolger steht noch nicht fest. Allerdings habe die Landesdirektion der Polizei bereits eine Liste mit vorgeschlagenen Kandidaten beim Ministerrat eingereicht. Bis Mitte Juli könnte feststehen, wer der nächste Polizeipräsident in Offenburg wird und wie viele Dienstjahre er mitbringt.
2: Wenn Bürger ihr Wohnumfeld mitgestalten wollen, fehlt oft der passende Ansprechpartner. Abhilfe schaffen sollen hier sogenannte Quartiersmanagements als direkte Schnittstelle zur Verwaltung. In Pforzheim und der Region gibt es diese Anlaufstellen bereits. Auch der Pforzheimer Stadtteil Dill-Weisenstein hat jetzt nachgezogen mit einem Quartiersmanagement für den Stadtteil. Wie das Konzept vor Ort anläuft, das hat sich Felix Stephan einmal angeschaut.
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4: Mitsprache bei der sozialen Entwicklung der eigenen Wohngegend, das ist oftmals doch nur sehr begrenzt möglich. Hier im Pforzheimer Stadtteil Dill-Weisenstein hat man nun unter anderem dafür eine Anlaufstelle geschaffen. Gemeinsam mit ansässigen Bürgern möchte man die Gegend weiterentwickeln. Knackpunkt dafür ist das vor kurzem eröffnete und vom Stadtjugendring Pforzheim betriebene Quartiersmanagement.
5: Quartiersmanagement ist die Schnittstelle zwischen Verwaltung und den Bürgern in einem Stadtteil, in der Regel in einem Sanierungsgebiet, wo Bürgerinnen und Bürger eine Anlaufstelle haben, um ihre Anliegen vorbringen zu können. Umgekehrt aber auch man in sozialen Komponenten aktiv werden kann, wie zum Beispiel in einem Sprachcafé oder einem Mittagstisch oder, dass man im Prinzip in beide Seiten, in beide Richtungen aktiv wird.
4: Feste Öffnungszeiten gibt es nicht. Bürger mit Anliegen können sich telefonisch an die Verantwortlichen wenden, um dann einen Termin zu vereinbaren oder auch einfach spontan ins Quartiersmanagement kommen, sofern die Tür offen steht. Dort können die Bürger ihre Verbesserungsvorschläge, Ideen oder auch sonstige Anliegen an die Verantwortlichen weitergeben.
5: Dann werden wir schauen, welche Maßnahmen wir einleiten können. Müssen wir lediglich eine Kontaktperson vermitteln oder müssen wir selber aktiv werden? Müssen wir Protagonisten zusammenbringen oder reicht es, wenn wir Informationen abfragen und diese Informationen weitergeben? Müssen wir helfen bei einer Antragsausfüllung oder müssen wir helfen, weil es ganz andere Probleme sind, wie zum Beispiel beim Hochwasserschutz? Das ist sehr vielfältig und wir gewichten dann immer, reicht es, wenn man das so oder in diese Richtung macht? Muss man da länger am Ball bleiben oder ist es nur eine Einmalaktion?
4: Realisiert werden konnte das Quartiersmanagement nur dank einer Förderung des Landes Baden-Württemberg in Höhe von rund 100.000 Euro. Gesichert sei die Anlaufstelle dadurch vorerst bis zum Jahr 2031.
6: Es besteht danach auch die Möglichkeit, es nochmal zu verlängern, wenn das Sanierungsgebiet verlängert wird, nochmal Quartiersmittel zu generieren für die Maßnahmen. Und langfristig gesehen, aber das ist jetzt wirklich perspektivisch und da möchte ich nicht mich festlegen, ist es natürlich auch Zielsetzung, das Ganze zu verstetigen, dauerhaft. Also wir haben hier ein Beispiel der KF, das war wohl auch mal Sanierungsgebiet und da hat man mit diesem Quartiersmanagement angefangen und inzwischen das so überführt, dass es als selbsttragende Struktur rein von der Stadt finanziert wird.
4: Ob so ein Weg auch für das Quartiersmanagement in Dill-Weisenstein realisiert werden kann, bleibe abzuwarten. Bis dahin möchte man versuchen, die neue Anlaufstelle bestmöglich in Dill-Weisenstein zu etablieren und den Stadtteil gemeinsam mit den Bürgern sozial weiterzuentwickeln.
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2: Während die Blicke der Fußballwelt aktuell nach Übersee zur Weltmeisterschaft gerichtet sind, rollt der Ball ab sofort auch wieder direkt vor unserer Haustür. Der KSC hat die Sommerpause beendet und die Vorbereitung auf die neue Saison eingeläutet. Und für die Karlsruher ist es ein echter Neustart, denn ab sofort weht ein komplett frischer Wind auf dem Trainingsplatz. Wer alles beim Trainingsauftakt dabei war und mit welcher Philosophie es in die kommenden Wochen geht, Lukas Pflaum berichtet.
7: Altbekannte, aber vor allem neue Gesichter beim Trainingsstart des KSC am gestrigen Sonntag. Bei sommerlichen Temperaturen über 30 Grad bereits um 11 Uhr am Vormittag geht es für die Profis der Karlsruher vor über 1000 Zuschauern wieder auf den Platz. Die Blicke der Fans und Experten waren am Sonntag besonders auf den neuen Mann an der Seitenlinie gerichtet. Und der

0: zog nach der ersten Einheit ein erstes Fazit.
1: Schön, mit den Fans im Rücken zu trainieren. Der erste Moment, wo wir rübergehen und dann kommt das Klatschen zurück. Das war schon wirklich speziell. Und dann haben wir gute, intensive Trainingseinheit absolviert.
0: Dass es trotz der Hitze intensiv zuging, lag auch an einem neuen Gesicht im Trainerstab. Der neue Athletiktrainer Mauro Zanoguera sorgt ab sofort mit spanischem Temperament für die nötige Fitness bei den Profis. Für Neuzugang Tim Civella genau der richtige Ansatz, um in der Vorbereitung Vollgas zu geben.
2: Durch sein spanisches Englisch immer ganz lustig, aber ja, ist immer gut, mit Leuten zusammenzuarbeiten, die Energie versprühen.
1: Ja, Mauro lässt gern sein spanisches Temperament spielen beim Warm-up, egal ob es 40 Grad hat oder minus 10 Grad, egal ob Sonne oder Regen. Das ist er und bei uns soll jeder so sein können, wie er ist, dementsprechend auch der Mauro.
0: 22 Feldspieler und 3 Keeper bildeten die Trainingsgruppe bei knackiger Sommerhitze. Noch nicht voll mitmischen konnte Lilian Eckloff und Eamon Lacrissi. Gar nicht auf dem Rasen stand Louis Ben Fahad. Der Offensivmann, um den es aktuell Wechselgerüchte Richtung Frankfurt gibt, verbrachte den Auftakt wegen einer Zahn-OP auf dem Ergometer und schaute den Kollegen erst kurz vor Schluss von der Bank aus zu. Trotz der Ausfälle und der Hitze forderte der neue Cheftrainer von der ersten Minute an volle Konzentration. Und zwar nicht nur spielerisch, sondern vor allem im Kopf. Für ihn geht es in der Vorbereitung nämlich um weit mehr als nur um Taktik.
1: Es geht einfach darum, Fußball ist ein Fehlersport. Natürlich wollen wir die Fehler minimieren, aber wenn wir zu viel über die Fehler nachdenken, wird man kein gutes Spiel spielen. Und dementsprechend ist es wichtig, wie wir reagieren auf Fehler. Und gerade jetzt am Anfang, ich meine, die Jungs hatten heute das erste Training nach 6 Wochen, glaube ich. Ist auch ganz normal, dass wir in ein paar Wochen, denke ich, schon besser ausschauen werden als heute. Aber diese Reaktion, das ist das ganz, ganz Entscheidende, egal ob es die Körpersprache betrifft oder auch im Fußball die Reaktion.
0: 6 Testspiele stehen in den nächsten 1,5 Monaten an. Bevor Anfang August die Generalprobe gegen Hoffenheim und Ende Juli der Kracher gegen Inter Mailand steigen, bittet der KSC Mitte Juli zum Trainingslager nach Österreich. Den Auftakt in diesen intensiven Sommer machen aber 2 Duelle direkt vor der Haustür. In dieser Woche gastieren die Profis im Rahmen der Regio-Tour am Mittwoch beim FC Unterkrombach und am Samstag beim VfB Gaggenau. Für die Fans die perfekte Chance, schon einen ersten Eindruck von der neuen Senftschen Spielidee zu bekommen.
3: Es bleibt sommerlich die nächsten Tage, auch wenn es etwas kühler wird. Wie genau die Wetteraussichten sind, das sehen Sie jetzt, denn wir sind am Ende unserer Nachrichtensendung angekommen. Hier geht es jetzt weiter mit dem Wetter. Ich verabschiede mich, machen Sie es gut und gerne bis morgen. Tschüss.
4: Hallo und einen schönen guten Abend. Herzlich willkommen zum Wetter auf Baden TV. Ich hoffe, Sie haben alle die Extremhitze gut überstanden. Die nächsten Tage werden etwas kühler von Nordwesten. Da strömen kühlere Luftmassen zu uns und teilweise gibt es auch ein paar Regenschauer und mal kurze Gewitter. Wir blicken auf das Wetter in der kommenden Nacht zum Dienstag. Der Himmel ist wechselnd bewölkt, teilweise auch stark bewölkt. Hier und da sind einzelne Regenschauer unterwegs, vielleicht auch noch mal das ein oder andere kurze Gewitter. Die Frühtemperaturen liegen am Dienstagmorgen um 17 Grad in Germersheim und 19 Grad in Stuttgart. Die Nächte werden also langsam wieder etwas angenehmer. Morgen Vormittag sind dann teilweise dichte Wolken unterwegs, aber hier und da, vor allen Dingen am Rhein, lässt sich ab und zu auch schon die Sonne blicken. Und die Temperaturen, die erreichen am Dienstagnachmittag sommerliche Werte. Um 31 Grad in Pforzheim und bis zu 29 Grad in Offenburg. Und auch der Nachmittag, der bringt mal Sonnenschein, mal Wolken. Später können sich aber lokal einzelne kräftige Schauer und Gewitter bilden. Die Luft wird zunehmend drückend, schwül und unangenehm. Vereinzelt Unwetter mit Starkregen, Sturmböen und Hagel. Die Temperaturen gehen bis zum Abend auf 25 Grad in Karlsruhe und 20 Grad in Freudenstadt zurück. Der Blick auf die weiteren Aussichten. Insgesamt bleibt es sommerlich warm. Am Mittwoch bis zu 32 Grad. Mal Sonnenschein, mal Wolken. Abends regional eng begrenzt einzelne Schauer und Gewitter. Ähnlich auch der Donnerstag. Viel Sonnenschein bis zu 32 Grad. Nur dann bleibt es bereits überwiegend trocken. Und wir blicken auf den Freitag. Auch der bringt so ein Gemisch aus Sonne und Wolken. Die Temperaturen gehen etwas zurück auf Höchstwerte um 27 bis maximal 29 Grad. Aber meist scheint auch dann die Sonne. Samstag, Sonntag ebenfalls sehr warm, teilweise auch heiß. Das war's vom Wetter. Ich wünsche einen schönen Abend und tschüss, bis zum nächsten Mal.
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Enz wird im Juli zum Hotspot in Pforzheim. Auf der schwimmenden Bühne am Waisenhausplatz wird ab dem 8. Juli gefeiert, entspannt und den Abend ausklingen gelassen. Immer mittwochs bis sonntags mit Afterworks, DJs, Livebands und Workshops. Und alles direkt am Enzufer mit Beachflair, chilliger Atmosphäre und natürlich jeder Menge leckerem Essen. Oldtimer-Liebhaber kommen hier auf ihre Kosten. Vom 10. bis 12. Juli wird Baden-Baden zum Treffpunkt von Oldtimer-Freunden und Automobilbegeisterten aus ganz Europa. Zwischen Kurpark und Lichtenthaler Allee können die Fahrzeugklassiker aus mehr als 100 Jahren bestaunt werden beim 49. Internationalen Oldtimer-Meeting. 100 Jahre Berufsfeuerwehr Karlsruhe. Das ist ein Grund zum Feiern. Am 11. Juli dreht sich der ganze Tag und die ganze Nacht rund um das Thema Feuerwehr. Tagsüber locken Mitmachaktionen, Fahrzeug- und Leistungsschau. Ab 20 Uhr wird dann bei der Nacht der Berufsfeuerwehr in der Stadtmitte gefeiert. Die Abendveranstaltung ist kostenpflichtig, der Erlös wird für einen wohltätigen Zweck gespendet.

Herzlich willkommen zu einer neuen Ausgabe von Bauen und Wohnen. Heute gehen wir mal gedanklich in unser Zuhause. Ab und zu wollen wir umgestalten, holen den Pinsel und die Farbe raus, streichen die Wand und wundern uns, warum die Farbe nicht deckt und eine andere wiederum gut deckt. So, bei Farben gibt es wirklich riesige Unterschiede, ob das eine günstige ist oder eine teure. Denn die Herstellung von Farbe, die ist wirklich eine Wissenschaft für sich. Wir wollen heute bei Tobias Entdeckt mal hinter die Kulissen blicken und zwar vom Labor bis zur fertigen Farbe und herausfinden, was ist eine gute Farbe, auf was kommt es an und wie wird das Ganze überhaupt produziert.

0: Heute dreht sich bei uns alles um Farben und Lacke. Wenn wir unser Zuhause farblich gestalten, dann kennen wir immer nur das Endprodukt, das wir entweder auf großen Paletten im Baumarkt sehen und kaufen oder uns ganz nach unseren Vorstellungen zusammenmischen lassen. Doch wie entstehen Farben überhaupt? Welche Unterschiede gibt es? Was für Bestandteile machen die Farbe überhaupt zur Farbe? Das will ich heute bei Tobias Entdeckt herausfinden. Basti, was sind überhaupt Farben?
1: Farben sind auf der einen Seite ein hochtechnisches Produkt, aber auf der anderen Seite auch natürlich stark aufgeladen mit Emotionen. Wir haben damit jeden Tag Kontakt, wir gucken die Farben an, wir lassen es auf uns wirken. Genau.
0: Jetzt haben wir hier ein paar Beispiele stehen. Ja. Was sind jetzt die Unterschiede zwischen Lack, Lasur, Dispersionsfarbe? Sind das Riesenunterschiede auch in der Produktion?

0: In der Produktion sind es auch große Unterschiede, aber der Hauptunterschied ist die Anwendung später. Ein Lack hat ein anderes Anwendungsfeld als eine Innendispersion, als eine Außendispersion. Eine Lasur auch in der Deckkraft ist generell ein nicht deckendes System.
1: Okay, dann springen wir mal in unser Zuhause. Du hast das mit Emotionen schon angesprochen. Farben machen wahnsinnig viel mit uns auch innen drin. Da fällt immer das Wort Dispersionsfarbe. Ja. Warum haben wir zu Hause Dispersionsfarbe? Ist die, sage ich mal, für jeden Amateur leicht zu streichen oder gibt es da mehr Vorteile?
0: Ja, Dispersionen sind grundsätzlich erstmal die richtige Technologie für den Innenraum. Über die Dispersion kann man auch steuern, was für ein Oberflächenbild man später hat, wie hart die Farbe sein soll und so ein bisschen die Eigenschaften darüber steuern kann.
1: Das ist über die Dispersion. Was ist die Dispersion?
0: Dispersion ist eigentlich nur der Herstellungsprozess. Okay. Ja, ganz viele Teilchen werden ins Kleinste aufgeschlossen und miteinander dispergiert. Und das wird dann in der Dispersionsfarbe später dargestellt,
1: kann man so sagen. So, müssen Farben heute mehr wie funktional sein?
0: Ja, absolut. Sie müssen nicht nur funktional sein. Wie gesagt, wir haben den ganzen Tag damit zu tun. Sie wirken auf uns. Sie müssen funktional und auch auf jeden Fall ansprechend sein.
1: Jetzt haben wir hier hinten das Hochregallager. Ja. Meine Frage, bevor ich jetzt dann in die Produktion ins Labor gehe. Ja. Wie viele Farben stellt ihr hier her? Weil das sieht ja, allein wenn ich hier schaue, ganz schön groß aus.
0: Ja, das ist auch ganz schön viel. Also wir haben ungefähr 840 aktive Rezepturen, können bis zu einer 250.000 Liter Farbe am Tag produzieren. Okay. So umgerechnet sind das 25.000 10-Liter-Eimer und in Sattelzügen gehen ungefähr 20 Stück am Tag.
1: Also es klingt spannend. Dann gehe ich jetzt mal ins Labor, in die Produktion und wir sehen uns auf jeden Fall nachher nochmal bei der Anwendung.
0: Das machen wir.
1: Super.
2: Die Welt der Farben, schon nach den ersten Einblicken eine spannende Welt. Doch bevor wir einen Blick in die Produktion werfen, dürfen wir noch einen Blick in das Labor werfen, wo die Farben neu entwickelt und optimiert werden.
1: Sebastian, was sind jetzt die Bestandteile von einer Farbe?
3: Also die Hauptbestandteile einer Farbe sind in erster Linie Wasser. Dann braucht man immer ein bisschen Netzmittel und Titandioxid, Füllstoffe und ganz wichtig das Bindemittel.
1: Okay.
3: Damit es auch zu einer Dispersionsfarbe wird, weil das Bindemittel an sich eine Dispersion ist.
1: Okay. Und dieses Titandioxid macht die Farbe weiß. Das habe ich gelernt.
3: Genau, richtig. Also man kann eigentlich pauschal sagen, je mehr Titandioxid in der Farbe enthalten ist, desto besser deckt auch die Farbe.
1: Okay.
3: Das kann man pauschal so sagen. Ja. Und das kann man auch ein bisschen am Preis erkennen am Schluss.
1: Okay. Wie werden Farben überhaupt jetzt entwickelt? Sagst du, okay, das sind die Stoffe und jetzt mache ich einfach mal? Oder hast du Anforderungen, von denen du ausgehst?
3: Also es gibt gewisse Anforderungen. Und wenn es dann eine komplette Neuentwicklung ist, muss man sich erstmal die passenden Rohstoffe raussuchen. Mhm. Ansonsten guckt man eigentlich, sag ich mal, den einfachen Weg. Haben wir was in die Richtung geht und muss nur eine kleine Anpassung machen. Und so gehen wir eigentlich vor.
1: Und was testet ihr hier jetzt alles? Also ich sehe hier eine Rührmaschine, hier sind ganz viele Fläschchen, da hinten sind Pipetten. Ich glaube, es wird alles aufs Gramm abgewogen.
3: Ja, wir arbeiten im Kilo-Maßstab. Das heißt, unsere Probeansätze sind wirklich immer nur in einem Kilo. Das heißt, wir müssen auch die Additive entsprechend in kleinen Mengen zugeben. Ja, und am Schluss werden die fertigen Ansätze werden dann auf ihre physikalischen Eigenschaften von uns getestet. Also Viskosität, die Zähflüssigkeit und auch der Abrieb, wenn das eine hohe Anforderung war, die Scheuerklassen und auch der Glanz und so. Das prüfen wir dann alles hier ab.
1: Dann gab es ein großes Thema Konservierungsstoffe. Früher hat man so einen Eimer Farbe nach 5 Jahren wieder aufgemacht, hat gestrichen. Ich glaube, das Thema ist aber heute weit durch.
3: Das ist insofern durch, da der Trend zu konservierungsmittelfreien Farben geht. Die Haltbarkeit im Gebinde an sich, solange es geschlossen ist, ist natürlich immer noch gegeben. Ja. Aber da hast du natürlich schon recht, sobald ich den Eimer mal aufmache und war da mal mit einer Rolle drin, die vielleicht auch schon mal benutzt war, dann kann er schneller kippen als vorher.
1: Ja. Jetzt gab es in den letzten Jahren ja auch einen Trend, das heißt gesundes Wohnen. Das Thema Gesundheit ist ganz hoch. Wie wichtig ist es auch zum Beispiel den Unternehmen, für die ihr herstellt, für die Eigenmarke oder auch für den Endkonsumenten, dass gesundheitlich hier alles unbedenklich ist?
3: Das ist natürlich ein großes Thema. Ja, also die Endkunden an sich achten sehr auf Siegel, wie zum Beispiel Blauer Engel oder konservierungsmittelfrei auch, steht ja auch drauf. Ja. Und das erhöht natürlich die Anforderungen auf jeden Fall.
1: Dann mal vielen Dank für die Infos und wir machen eine ganz kurze Pause, dann geht es weiter mit dem zweiten Teil von Tobias entdeckt.
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2: Und im zweiten Teil von Tobias entdeckt, schauen wir uns jetzt an, wie die Farbe produziert wird. Und am Ende gehen wir auch in die Qualitätskontrolle. Denn wir wollen ja auch mal testen, deckt die Farbe wirklich so gut, wie uns versprochen wird.
3: Nach den Einblicken im Labor geht es nun in die Fertigung und Produktion der Farben. Wir als Endverbraucher kennen die Farbe ja meistens nur fertig im Eimer oder in der Dose. Lassen wir uns mal die moderne Produktion zeigen.
4: Bastian, wo beginnt jetzt die Produktion?
5: Die Produktion beginnt genau hier an unseren 70-Kubik-Silos, wo wir bis zu 100 Tonnen Material lagern können.
4: Und was ist jetzt das, was man hört, dieses Pfeifen?
5: Das Pfeifen, was man hört, das sind die Aggregate, die über Luft das Produkt einblasen in die Silos.
4: Okay, dann schauen wir uns das mal drin an, wie es weitergeht.
5: Das schauen wir uns an.

0: hier wird der Zaubertrank angesetzt, oder wie?
1: Genau, hier wird der Zaubertrank angesetzt. Hier kommen die ganzen Rohstoffe, Wasser, Additive, Bindemittel wird dazugegeben, gegebenenfalls noch Füllstoffe, Netzmittel. Und das wird dann hier im Kessel, in unserem kleinen Ansatz, eine Tonne, wird alles hier dispergiert.
0: Also, aber hier im Kleinen noch, oder?
1: Hier, das passiert hier alles nur im Kleinen, genau.
0: Okay, und im Großen wahrscheinlich dann im geschlossenen System?
1: Genau, im geschlossenen System ist auch ein bisschen mehr, sind dann ungefähr 25.000 Liter.
0: Also, ganz kleine Steigerung, würde ich sagen, wir schauen uns aber mal an.
1: Auf jeden Fall, das zeige ich dir.
0: Du hast jetzt gesagt, was wir im Kleinen haben, gibt es hier im Großen.
1: Genau, das wird hier in der MOFA produziert.
0: MOFA heißt?
1: Genau, unsere modulare Fertigungsanlage bedeutet das.
0: Okay, und was sind jetzt diese Tanks?
1: Die Tanks links und rechts, das sind unsere Additivbehälter. Von hier aus zieht die MOFA sich alle Zusatzstoffe, die sie braucht.
0: Das heißt, es läuft alles eigentlich vollautomatisch?
1: Es läuft alles vollautomatisch. Es wird vorher abgewogen in einem großen Hoppertank und dann wird es in die MOFA zugegeben.
0: Und gesteuert?
1: Und gesteuert haben wir hier ums Eck, unseren großen Steuerstand. Da sitzen dann 1 bis 2 Personen drin und steuern die ganze Anlage.
0: So, wenn ich jetzt hier rüber gucke, dann sehe ich 2 riesen Tanks. Genau. Sind das jetzt diese 25.000 Liter, wo du erzählt hast?
1: Genau, exakt. Das sind unsere beiden Prozesstanks, Prozesstank 1, Prozesstank 2. Und unten wird in dem Zellrad der Dispergierprozess vorgenommen.
0: Das heißt, hier wird richtig durchgemischt?
1: Da wird richtig durchgemischt.
0: Okay. Ich bin jetzt mal gespannt, wie aus diesen Behältern am Ende die fertige Farbe rauskommt.
1: Das zeige ich dir.
2: Was wir gerade in der großen Mischanlage gesehen haben, gibt es auch in kleinen Füllmengen in allen Farben. Dazu wird der Basisfarbe eine Zweitfarbe zugemischt und ist so in allen Mengen erhältlich.

0: jetzt sind wir gleich in der Abfüllung.
1: Genau.
0: Qualitätskontrolle zwischendrin. Wie findet die statt und wie wichtig ist die?
1: Genau, im Prozesstank werden kleine Proben entnommen, die dann in die Qualitätskontrolle oder in die Qualitätssicherung gehen. Und da wird dann nach bestimmten Kühlparametern die Farbe abgeprüft, um zu gucken, ob sie auch gut ist.
0: Welche Parameter sind das
1: zum Beispiel? Zum Beispiel Glanzgrad, Dichte, Glühverluste, der ganze Sachen.
0: Okay, Thema lebensmittelnahe Produktion, was muss man darunter verstehen?
1: Unter lebensmittelnahe Produktion verstehen wir, dass im kompletten Fertigungsprozess nichts noch dazukommt. Das heißt, es ist immer ein geschlossenes System, was dann auch gefördert wird, im geschlossenen Tank gelagert wird, bis es dann später im Eimer abgefüllt wird.
0: Jetzt kommen wir hier zur Abfüllung. Das heißt, hier laufen ganz normal die Eimer ran und dann wird Druckbetankung gemacht.
1: Genau, wenn das dann alles freigegeben ist, wird es hier in den Lagertank reingepumpt, auf 25.

0: 5000 Liter Volumen natürlich. Ja. Und von dort aus geht es dann über die Abfülllinie direkt auf die Palette.
1: Das heißt, hier werden die Eimer gefüllt, dann hier mehr oder weniger automatisiert gestapelt, oder?
0: Genau.
1: Und dann, was passiert dann hier drüben, wenn wir uns so ein bisschen rumdrehen?
0: Wenn dann die Palette gestapelt wurde, fährt sie einmal rum und wird dann hier zu unserem Schrumpfer geschickt, wo sie dann mit einer Folie überzogen wird, geschrumpft und dann in den Schlussprozess hinter ins Lager gebracht wird.
2: Nachdem wir nun gesehen haben, wie die Farben entwickelt und produziert worden sind, machen wir am Ende des heutigen Tobias Entdeckt noch einen Abstecher in den Anwendungstest. Hier werden die Farben in der Praxis auf Herz und Nieren getestet.
1: Sebastian, Anwendungstechnik. Ich habe gelernt, der Raum, wo der Zauber passiert oder wo alles getestet wird. Was wird hier jetzt alles getestet?
0: Wir testen hier so Sachen wie, wie ist die Verarbeitung der Farbe? Wie ist das für den Endanwender, dass sie sich leicht verarbeiten lässt? Das prüfen wir hier. Dann die Deckkraft, auch nochmal zum Labor. Es ist eine andere Deckkraftmessung, die wir hier machen. Also quasi alles, was um den Anwender rumgeht, das testen wir hier. Oberflächenverlauf, Aufbrennverhalten der Farbe, sowas testen wir hier.
1: Was ist bei einer Farbe ein Aufbrennverhalten?
0: Das Aufbrennverhalten erkennst du darin, wenn du deine Decke gestrichen hast und die ist total streifig. Mal abgesehen vom Anwender natürlich, kann das auch an der Farbe liegen. Ja? Wenn die nicht richtig eingestellt ist, mit den richtigen Zusatzstoffen, dann brennt die Farbe im zweiten Anstrich auf. Das Wasser wird aus dem zweiten Anstrich schnell rausgezogen und dadurch brennt die Farbe zu schnell auf und dann wird sie streifig.
1: Okay, alles, ich habe es verstanden. Ich dachte immer nur, das liegt an mir. Jetzt habe ich hier ein Schachbrett und ich habe einen schwarzen Streifen.
0: Genau, wir haben einmal die Kontrastkarte, saugender Untergrund für unsere Messungen von Dispersionsfarben. Ja. Und hier haben wir einmal die Kontrastkarte, nicht saugender Untergrund zum Prüfen von Lacken.
1: Dann würde ich sagen, wir fangen mal an.
0: Ja,
1: oder?
0: Also, genau.
1: So, und für was hast du, hast hier gerade noch ein schwarzes...
0: Genau, ich habe den schwarzen Bogen hingelegt, damit messen wir die Spritzneigung.
1: Okay.
0: Wenn auf der Farbe draufsteht, spritzfrei, müssen wir das ja auch irgendwie prüfen.
1: Okay.
0: Und das wird hier gemacht.
1: Also, dann würde ich sagen...
0: Los geht's.
1: Los geht's, würde ich sagen. Das heißt, einfach nur ein bisschen weiß machen und dann...
0: Nee, ich habe den eingerollten Roller, der wird an der leeren Fläche vorher eingerollt.
1: Okay.
0: Damit ich gleichmäßig viel Farbe aufnehmen kann.
1: Okay. Dann jetzt wird einfach nur gestrichen?
0: Nee, es wird nicht einfach nur gestrichen. Also wir müssen da ja schon gucken, was wir machen. Also wir nehmen die Farbe auf.
1: Ja.
0: So lange, bis der Roller wirklich komplett abgetropft ist.
1: So. Okay.
0: So. Dann tragen wir die Farbe in der Mitte der Fläche auf. 1, 2, 3, 4. Und dann fangen wir an, die Farbe zu verarbeiten.
1: Okay.
0: Und hier stelle ich jetzt schon fest, wie leichtgängig ist die Farbe, wie viel muss ich drücken, was passiert hier, wie ist die Benetzung der Fläche. Das heißt, wie viel Stellen sehe ich hier noch vom Untergrund durch.
1: Okay.
0: Das war der erste Arbeitsgang.
1: Okay.
0: Dann kommt der zweite Arbeitsgang.
1: Das heißt, du nimmst gar keine frische Farbe?
0: Ich nehme keine frische Farbe mehr auf.
1: Okay.
0: Jetzt prüfe ich, ob die Fläche, die jetzt noch offen ist, also der Untergrund durchschimmert, komplett abgedeckt wird. Ist jetzt in dem Fall einmal komplett abgedeckt.
1: So, jetzt
0: kommt der dritte Arbeitsgang noch. Im dritten Arbeitsgang gehe ich nochmal über die komplette Fläche drüber. Und im letzten und vierten Arbeitsgang verschlichte ich die Farbe in eine Richtung.
1: Verschlichten heißt, du streichst es nur noch in eine Richtung.
0: Genau. Ohne viel Druck verschlichte ich die Farbe in eine Richtung.
1: So, dann bist du jetzt zufrieden mit dem Ergebnis, auch mit dem Spritzverhalten?
0: Ich bin bis jetzt sehr zufrieden.
1: Und jetzt jetzt eure Kunden, die kommen auch und sagen so, wir wollen jetzt mal hier pinseln und malen und das muss ich jetzt selbst probieren, ich muss mal gucken. Also erzähl mal, also dann kommen die Kunden vorbei.
0: Nee, also wir haben keine Endkunden hier vor Ort.
1: Ja, aber das, eure großen Industriekunden, die kommen vorbei und sagen auch, lass mich mal malen oder...
0: Genau, wir bereiten dann das Setting, wie es hier steht, auch für unsere Kunden vor. Und die können dann die Farben genauso verarbeiten.
1: Also das war jetzt hier...
0: Genau, erstmal in der Mitte auftragen.
1: 2, 3, 4.
0: Und jetzt gehen wir in die Verarbeitung, hoch und runter, genau.
1: Ja, die rollt sich wirklich leicht. Und warum rollt sich die Farbe so leicht? Liegt das am guten
0: Bestandteil? Das liegt an den guten Bestandteilen. Du kannst die Fläche auch ruhig ausnutzen.
1: Ich wollte Zeit sparen, weißt du? So, einmal.
0: Erster Arbeitsgang. Du merkst, du musst auch gar nicht viel drücken, um die Farbe zu verarbeiten.
1: Nein, das stimmt.
0: Um den Balken, der in der Mitte ist, zu verteilen, brauchst du nicht viel Kraft.

0: Und das verändert sich ja auch immer wieder.
1: Genau.
0: Dieses Muster. So, und jetzt kommt
1: der dritte Arbeitsgang noch drauf.
0: Und der vierte war nur noch von oben nach unten, ne?
1: Exakt.
0: So. Woran erkennt man eigentlich gute Walzen und schlechte Walzen und Pinsel?
1: Zum einen, dass sie nicht fusseln oder Haare verlieren. Zum anderen, dass sie die Farbe gleichmäßig aufnehmen, aber auch wieder gleichmäßig abgeben. Das ist ein Teflon-beschichtetes Material, was dafür sorgt, dass die Farbe gut aufgenommen wird, aber auch gut wieder abgegeben wird. Und woran ich eine gute Farbe erkenne, ist, dass zwischen meinem und deinem Anstrichbild nicht viel Unterschied ist.
0: Was heißt nicht viel? Wer war jetzt besser?
1: Also wir haben beide sehr gut gestrichen. Man sieht, die Deckkraft ist bei uns beiden relativ gleich, auch wenn ich etwas mehr von der Fläche ausgenutzt habe.
0: Ich wollte Zeit sparen, ja.
1: Du wolltest Zeit sparen, ich will die Fläche zukriegen, ist immer so.
0: Und das heißt jetzt für dich, das, was ich hier sehe, die Deckkraft wäre vollkommen in Ordnung?
1: Die Deckkraft ist vollkommen in Ordnung. Man muss auch dazu sagen, später am Objekt wird es diesen Kontrast sehr selten geben, ja. Diesen Schwarz-Weiß-Kontrast. Ja. Habe ich eine einfache weiße Wand, streiche ich damit einmal drüber und decke alles ab.
0: So, letzte Frage.
1: Ja.
0: Merke ich jetzt den Unterschied zwischen einer 10-Euro-Farbe und einer 40-Euro-Farbe?
1: Absolut.
0: In welchem Bereich?
1: Ganz definitiv. Zum einen in der Deckkraft wird es auf jeden Fall einen Unterschied machen und in der Verarbeitung. Wenn die Farbe aufbrennt, wenn sie nicht dafür ausgerüstet ist, nicht aufzubrennen, wird es in der Verarbeitung schwerer. Die Rolle wird schnell trocken, ich muss öfter eintunken und es macht einfach keinen Spaß.
0: Und beim Spritzen, also ich habe weniger gespritzt wie du, aber ich habe auch weniger weit runter gestrichen. Auch ganz entscheidend, dass es nicht alles versauert damit, oder?
1: Genau, am Ende muss trotzdem alles abgedeckt werden, aber es ist für den Anwender, wenn er später eine Decke streicht, natürlich viel besser, wenn es weniger spritzt, als wenn er komplett voll ist mit Farbe.
0: Bastian, vielen Dank für die Einblicke. Hat
1: sehr gerne.
0: Ganz viel Spaß gemacht.
1: Dankeschön.
0: Ich muss schon sagen, das war richtig interessant und ich hätte nicht gedacht, dass die Entwicklung von Farbe wirklich so eine Wissenschaft für sich ist. Wir machen jetzt eine ganz kurze Pause und dann geht es bei uns weiter im XXL-Format und zwar mit einer Solaranlage und dem Preis für Strom. Bis gleich.
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1: Weiter geht es bei Bauen und Wohnen. Jetzt schauen wir uns das Thema PV-Anlagen mal ein bisschen genauer an. Vor ungefähr 25, 30 Jahren kamen die ersten PV-Anlagen und da wurden sie rein als Renditeobjekt verkauft. Das heißt, was mit dem Strom passiert, war eigentlich egal, Hauptsache die Rendite stimmt. Irgendwann kam dann das Thema Eigenstrom, das wurde auch gefördert, sprich den Strom vom eigenen Dach habe ich direkt verbraucht und das ist auch noch gefördert worden. Das ist dann weggefallen und irgendwann waren die Einspeisegebühren fast bei null. Und trotzdem, PV-Anlagen gibt es heute viele, denn die Energiepreise, die steigen immer weiter. Und die Anlagen, die werden auch immer größer. Wir haben mal den Aufbau einer XXL-Anlage mitverfolgt und wollten auch wissen, wie bekommt man jetzt überhaupt Geld für diesen Strom, der da eingespeist wird? Bekommt man den über die Strombörse oder bekommt man den über den Netzbetreiber?
2: Ja, unser Haus ist 8 Jahre alt und zu dem Zeitpunkt haben wir schon ein Stück weit nach vorne gedacht in die Zukunft. Wir haben damals schon Leerrohre

0: legen lassen für eine PV-Anlage, die jetzt installiert wird. Also der Gedanke war von Anfang an, eine PV-Anlage nicht nur für den Eigenverbrauch konzeptionell zu planen, sondern auch darüber hinaus mit der Solaranlage dynamischer Stromhandel zu betreiben. Unsere Anlage ist in dem Zusammenhang sehr groß dimensioniert. Wenn die PV-Anlage Überschuss produziert sozusagen, dann vom Anteil den Eigenverbrauch jetzt mal abgesehen, sind es immer nur 70%, mit denen man Stromhandel betreiben kann. Und das direkt über sogenannte Direktvermarkter an der Strombörse.
1: Wir haben hier beim Herrn Landenberger 22 kW Peak auf dem Dach mit einem Fennekon-Speicher und Wechselrichter. Der Speicher hat 25 Kilowatt Speicherkapazität. Und ja, das ist tatsächlich so High-End hier, was wir hier gerade machen. Das hier ist auf jeden Fall ein bisschen überdimensioniert mit den 22 kW Peak. Der Herr Landenberger hat aber noch vor, hier eine Wallbox anzuschließen und nahezu 100% autark zu werden. Und mit der Anlagegröße wird er das auf jeden Fall auch schaffen. Hier in dem speziellen Fall haben wir eine Dachneigung von unter 15 Grad. Hierzu haben wir Herstellerziegel benutzen müssen bei der Unterkonstruktion. Da haben wir die Bestandsziegel einmal abdecken müssen, eine sogenannte Soglatte einziehen müssen und dann den Ziegel montieren müssen. An dem Ziegel montiert ist schon ein Haken. Da wird die Schiene hier, die Grundschiene hier eingefädelt und darauf werden dann die Module montiert und jeweils immer mit den End- und Mittelklemmen fixiert.
0: Also der Plan ist in Gänze ein Gesamtökosystem zu entwickeln und jetzt auch zu realisieren. Mit der Anlage, die eben Open Source ist, Technologie offen, habe ich die Möglichkeit, auch das bidirektionale Laden jetzt in Angriff zu nehmen. Entsprechend das Auto dazu, was eben auch den Akku hat. Wir reden da ja von richtigen Kraftwerken. Und in dem Zusammenhang sich das ganze System erschließt. Das heißt, ein Teil der Energiewende zu werden. Da spreche ich jetzt nicht nur von den wirtschaftlichen Kriterien, was immer mit Rendite belegt wird. By the way, wir haben ja auch einen Mehrwert am Haus mit der Anlage. Und zudem einen ganz großen Teil auch am Ökosystem, Umwelt, Klima einen Beitrag zu leisten.
1: Die Anlage hier kostet 45.000 Euro. Das hört sich viel an, aber der Herr Landenberger ist auch fit für die Zukunft. Wir haben hier einen 25 Kilowatt Speicher. Wir haben eine Notstrombox und der ist auf jeden Fall für die Zukunft gewappnet. Aber es gibt mittlerweile auch Anlagen für knapp 18.000 Euro. Da sprechen wir dann von 10 kW Peak mit 5 kW Speicher. Der Preis ist momentan unschlagbar günstig.
2: Das Thema PV-Anlagen bleibt also aktuell, vor allem auch mit Speicher, denn die Preise dafür sinken immer weiter. Und derjenige, der jetzt gerade die schöne große Anlage betreibt, kann ja künftig auch unter dem Titel Energy Sharing seinen Nachbarn den Strom verkaufen und vielleicht bekommt er da auch viel mehr wie an der Börse. Das war's mit Bauen und Wohnen für diese Woche. Ich freue mich schon, wenn ihr kommende Woche wieder einschaltet. Bis dahin alles Gute, bleibt gesund, genießt die Sonne. Tschüss.
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Enz wird im Juli zum Hotspot in Pforzheim. 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Und alles direkt am Enzufer mit Beachflair, chilliger Atmosphäre und natürlich jeder Menge leckerem Essen. Oldtimer-Liebhaber kommen hier auf ihre Kosten. Vom 10. bis 12. 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Zwischen Kurpark und Lichtenthaler Allee können die Fahrzeugklassiker aus mehr als 100 Jahren bestaunt werden beim 49. internationalen Oldtimer-Meeting. 100 Jahre Berufsfeuerwehr Karlsruhe. Das ist ein Grund zum Feiern. Am 11. Juli dreht sich der ganze Tag und die ganze Nacht rund um das Thema Feuerwehr. Tagsüber locken Mitmachaktionen, Fahrzeug- und Leistungsschau. Ab 20 Uhr wird dann bei der Nacht der Berufsfeuerwehr in der Stadtmitte gefeiert. Die Abendveranstaltung ist kostenpflichtig, der Erlös wird für einen wohltätigen Zweck gespendet.

0: Wir starten in die Nachrichtenwoche hier bei Baden TV aktuell. Schön, dass Sie eingeschaltet haben. Die deutschen Kliniken stehen gerade vor einigen großen Herausforderungen. Die Situation im Land ist angespannt. Fachkräftemangel und bundesweite Sparmaßnahmen auch im Gesundheitsbereich machen den Krankenhäusern zu schaffen. Auch die Hitzewelle ist in den Kliniken zu spüren. Es fehlt an klimafesten Modernisierungen. Bei den Vidia-Kliniken Karlsruhe ist die Stimmung dennoch gut, denn es gibt einen runden Geburtstag zu feiern. Julia Christine Mitschele und Florian Harsch berichten.
1: Feierstimmung auch bei 40 Grad Celsius. Die Vidia Christliche Kliniken Karlsruhe werden 175 Jahre alt. Beim feierlichen Festakt mit geladenen Gästen ist das besondere Jubiläum gefeiert worden.
2: Ja, besonders stolz sind wir erstmal auf das Jubiläum an sich. Und dieses Jubiläum haben wir zu verdanken natürlich den vielen herausragenden Persönlichkeiten, die in den letzten 175 Jahren dieses Werk geschaffen haben. Angefangen von den Gründerinnen und Gründern, die sich aus ihrem christlichen Glauben heraus aufgemacht haben, um sich um Arme und Kranke zu bekümmern und damit ein Werk losgetreten haben, das so viele Nachfolger gefunden hat, die eben in den 175 Jahren mit größtem Engagement das geschaffen haben. Und da sind wir stolz drauf.
1: Grund zum Feiern gibt es also, auch wenn die Lage der Krankenhäuser im Land angespannt ist. Neben dem Fachkräftemangel könnten auch die geplanten Sparpläne von Bundesgesundheitsministerin Nina Wagen eine Herausforderung für die Kliniken im Land werden. Bei Vidia bleibt man allerdings optimistisch.
2: Die Hoffnung, dass wir da gut durchkommen, wurzelt schon auch ein Stück in der Vergangenheit. Wir haben, glaube ich, in der Vergangenheit bewiesen, in 175 Jahren, aber auch in den letzten 10 Jahren, 15 Jahren, dass wir Veränderungen hinbekommen, dass wir uns anpassen können, dass wir uns auf neue Situationen einstellen können. Und daraus können wir schon auch ein bisschen Kraft gewinnen für die Zukunft.

0: Zukunft und sagen, das haben wir bis jetzt geschafft, das schaffen wir auch zukünftig. Aber in der Tat ist es schon so, ganz alleine schaffen wir das nicht. Wir brauchen adäquate Rahmenbedingungen.
1: Diese Rahmenbedingungen wiederum müssten von der Politik in Form von auskömmlichen finanziellen Leistungen bereitgestellt werden.
2: Ja, man muss ganz klar sagen, wir müssen als Krankenhäuser natürlich trotzdem laut bleiben. Wir müssen darauf hinweisen, dass diese erneuten Sparpläne die Versorgung gefährden können oder sie zum Teil auch schon gefährden, das ist ganz klar. Aber ich denke, jedes Krankenhaus hat für sich seine medizinischen Eckpfeiler, wo wir gut sind, wo wir medizinische Exzellenz anbieten. Und das ist für die Bevölkerung natürlich extrem wichtig. Und deswegen denke ich auch, dass es Möglichkeiten geben wird, wenn man mit der Politik im Dialog ist, diese Situation auch gemeinsam zu gestalten. Aber da ist es 5:05. Da muss noch was passieren, sonst ist es schwierig für alle Krankenhäuser.
1: Zum Festakt gekommen ist auch Landesgesundheitsminister Hildenbrand. Auch er sieht gute Chancen für Vidia, trotz der schwierigen Lage.
3: Also ich denke, wir haben in Baden-Württemberg eine ganze Menge zu bieten. Es ist aber richtig, wir müssen uns auch nach der Decke strecken. Wir brauchen Menschen, die auch zu uns kommen und hier mit uns arbeiten. Also für mich ist die Zuwanderung von Fach- und Arbeitskräften ein Teil der Lösung, wenn wir über die Problematik des Arbeitskräfte- und Fachkräftemangels sprechen. Und es geht natürlich darum, dass jede Einrichtung, jedes Klinikum selbst auch attraktiver Arbeitgeber sein muss in diesen Zeiten. Und da habe ich auch den Eindruck, dass hier in Karlsruhe das ganz groß geschrieben wird.
1: So blickt das Klinikum zurück auf 175 Jahre, die auch viele Herausforderungen mit sich gebracht haben, die aber überwunden werden konnten. Die Verantwortlichen sind mit diesen Erfahrungen deshalb zuversichtlich, dass es so auch in den kommenden Jahren weitergehen könnte.
4: Der vergangene Juni hat in Baden-Württemberg Rekorde gebrochen. Nach Angaben des Deutschen Wetterdienstes war es der zweitheißeste Juni im Land seit Beginn der Aufzeichnungen. Nur im Jahr 2003 war es noch heißer. Dabei zeigte sich der Monat zweigeteilt. Nach einem Kälteeinbruch Mitte Juni folgte eine sogenannte Omega-Wetterlage. Am Oberrhein gab es dadurch zum Monatsende bis zu 10 Tage am Stück Temperaturen über 35 Grad. Gleichzeitig mangelte es an Niederschlag im Juni. Die Hitzewelle hat auch die Krankenhäuser in der Region beschäftigt. So fanden sich am Wochenende mit Rekordtemperaturen über 40 Grad deutlich mehr Patienten in der Notaufnahme des Städtischen Klinikums Karlsruhe als an durchschnittlichen Wochenenden. Darunter auch viele mit hitzebedingten Symptomen wie Kreislaufzusammenbrüchen oder Dehydrierung. Aufgrund des hohen Patienten- und Notfallaufkommens wurden am Wochenende für den Rettungsdienstbereich Karlsruhe eine außergewöhnliche Einsatzlage ausgerufen, die es erlaubt, Einsatzkräfte des Katastrophenschutzes hinzuzuziehen. Und wir schauen nach Stutensee nördlich von Karlsruhe. Dort wird am 12. Juli ein neuer Oberbürgermeister gewählt. Drei Kandidaten stehen zur Wahl, die wir zum Gespräch eingeladen haben. Den Anfang macht Tobias Walter heute Nachmittag Gast bei mir im Studio. Herr Walter, Sie sind in Stutensee aufgewachsen. Sie sind seit 2019 auch im Gemeinderat. Und seit rund 2 Jahren sind Sie auch der Vorsitzende der CDU-FDP-Fraktion. Und Sie sind der erste ehrenamtliche Stellvertreter der aktuellen Oberbürgermeisterin Petra Becker. Würde es heißen, wenn Sie gewählt werden, dass es dann auch weitergeht wie bisher?
5: Sicherlich nicht. Teil meiner Motivation ist, auch wenn ich schon sehr lange im Gemeinderat bin, dass ich eben Dinge anders machen möchte. Dass ich eben festgestellt habe in den letzten Jahren, dass man, wenn man etwas verändern möchte, es nicht nur reicht, im Gemeinderat Mehrheiten zu organisieren und Anträge zu schreiben, sondern dass man auch an die Spitze der Verwaltung gehen muss, um eben die Prozesse, Strukturen, Abläufe im Rathaus zu verändern. Und nur dann werden wir auch echte Veränderungen bekommen. Und dafür stehe ich und dafür möchte ich auch alles reinbringen. Auch wenn ich das Rathaus schon gut kenne, blicke ich doch anders auf Dinge, wie sie die bisherige Amtsinhaberin gemacht hat.
4: Schauen wir doch mal in Ihr Programm. Was sind denn die zentralen Themen, die Themen, die Sie jetzt auch umsetzen wollen in den nächsten Jahren?
5: Es sind zwei ganz große Themen. Das eine ist die tatsächlichen Baustellen, die wir in Stutensee im Rathaus haben. Das ist für mich die Schulen, die Kindergärten, die Sanierung unserer öffentlichen Infrastruktur. Und das andere ist dann im Rathaus drin die Kultur, die wir dort haben. Wie gehen wir mit Mitarbeiterinnen und Mitarbeitern um? Wie ist die Zusammenarbeit zwischen Rathaus und Gemeinderat? Aber umso wichtiger für mich, wie ist auch die Zusammenarbeit zwischen Rathaus, Gemeinderat und der Bürgerschaft? Weil ich glaube, auch da braucht es einen neuen Stil. Ein ganz konkretes Beispiel, man sollte auch wieder spontan in die Bürgerbüros gehen können.
4: Jetzt sind das natürlich alles Themen, wo man sagen könnte, das kostet Geld. Die Kommunen, die sind alle am Kämpfen. Das ist kein Geheimnis, da ist auch Stutensee mit dabei. Wie würden Sie denn damit umgehen, beziehungsweise wie wollen Sie Ihre Pläne umsetzen, wenn es eben finanziell so aussieht?
5: Sicherlich ist es so, dass die finanzielle Situation aller Kommunen herausfordernd ist und Bund und

Land müssen endlich ihre Rechnung auch bezahlen und die Kommunen entlasten. Das ist ganz, ganz wichtig. Nichtsdestotrotz, viele Dinge, gerade was ich auch zuletzt gesagt hatte, mit der Kultur im Rathaus, da geht es nicht um die großen Finanzen, da geht es darum, wie Führung gelebt wird und wie man eben ein Rathaus organisiert. Aber klar ist, für die großen Sanierungsmaßnahmen, die anstehen und Modernisierungsmaßnahmen, Schulen, Kindergärten,

0: Sie auch ein wichtiger Teil, dass die einzelnen Ortsteile wieder mehr miteinander zusammenarbeiten. Warum? Hat es in der Vergangenheit nicht geklappt?
1: Studensee besteht aus 5 Ortsteilen in 4 Stadtteilen organisiert. Das sind charakterstarke Ortsteile und jeder hat auch ein bisschen seinen eigenen Kopf, was aber Studensee auch so besonders macht. Und das muss man kennen, das muss man aber auch können, weil man braucht eben den Draht zu den unterschiedlichen Ortschaften, man braucht den Draht zu den Ortschaftsräten, die wir zum Beispiel dort haben. Man muss mit denen gut zusammenarbeiten können, um dann eben auch die Gesamtstadt nach vorne zu bringen. Und ich glaube, da bringe ich mit meiner Erfahrung, die ich in Studensee habe, nicht nur dort aufgewachsen, sondern schon lange auch im Gemeinderat, eben die richtigen Voraussetzungen mit, dass wir dann eben Studensee gemeinsam voranbringen.
0: Schauen wir mal auf Ihre Mitbewerber. Es sind 2 insgesamt. Gerade bei einem von Ihnen könnte man sagen, es könnte ein knappes Rennen geben. Jedenfalls, wenn man die Voraussetzungen anschaut. Frank Burkhardt lag bei der letzten nicht repräsentativen Testwahl beim Wahlforum nur knapp vor Ihnen. Tatsächlich, das heißt, es war ein ziemlich knappes Rennen. Es waren nur 200 Stimmen, die da tatsächlich gestimmt haben. Das heißt, es spricht definitiv noch nicht für die Wahl, aber es könnte ja schon mal zeigen, dass es für Sie ganz schön eng wird, oder?
1: Naja, also so eine Testwahl bei den BNN würde ich jetzt nicht zu hoch bewerten. Statistisch signifikant ist das nicht. Aber nichtsdestotrotz habe ich mich auch über mein persönliches Ergebnis dort gefreut. Das war ein knapper Ausgang. Der Kollege Burkhardt und ich lagen nur 3 Stimmen auseinander. Was aber definitiv der Fall ist, es sind 3 starke Bewerber. Und jeder hat was für sich. Jeder Bewerber hat eigene Stärken, die er mit reinbringt. Und die Bürgerinnen und Bürger haben eine echte Auswahl, was sehr schön ist. Ich glaube aber, dass ich mit meinem Blick auf Studensee, vielleicht auch mit dem Blick einer jüngeren Generation, meiner Erfahrung und den Kompetenzen, die ich mitbringe, für Studensee ein gutes Paket mitbringe. Und ich würde mich freuen, wenn mir die Bürgerinnen und Bürger das Vertrauen aussprechen.
0: Jetzt sind es noch knapp 2 Wochen. Sonntag in der Woche ist die Wahl. Was steht denn für Sie bis dahin noch an? Beziehungsweise wie wollen Sie vielleicht jetzt auch noch die Unentschlossenen erreichen?
1: Na, wir haben in dieser Woche, vielleicht wenn Sie es ausstrahlen, schon vergangen, noch die letzten Kandidatenvorstellungen der Stadt. Sehr wichtige Veranstaltung, wo wir mit den Bürgern direkt in die Diskussion gehen, wo ich mich auch sehr darüber freue. Und für mich bedeutet es, jeden Tag unterwegs sein, wie auch schon in den letzten Wochen bei Vereinsfesten an den Haustüren, bei meinen eigenen Infoständen, wo ich jeden Tag Gespräche führe mit Bürgerinnen und Bürgern, die sehr positiv sind. Und ich gehe davon aus, wenn wir da die letzten 2 Wochen jetzt nochmal richtig Gas geben und weiter die Gespräche so führen, dass ich dann hoffentlich am Wahltag auch mit einem guten Vorsprung vorne liege.
0: Und wir sprechen in den kommenden Tagen natürlich auch noch mit den anderen Bewerbern. Vielen Dank, dass Sie bei uns im Studio waren.
1: Vielen Dank für die Gelegenheit.
0: Fast 48 Jahre war er im Polizeidienst, davon zuletzt an der Spitze des Polizeipräsidiums Offenburg. Jetzt geht der Polizeipräsident Jürgen Rieger in den Ruhestand. Offiziell verabschiedet wurde er bei einer Feierstunde in Aachen. Wir waren vor Ort mit dabei.
2: Genau 47 Dienstjahre und 300 Tage zählt Jürgen Riegers Polizeilaufbahn, wenn er seinen Ruhestand antritt. 4 Jahre davon war er Polizeipräsident in Offenburg. Für ihn ist es nur natürlich, dass er sich bei seiner Verabschiedung die ein oder andere Träne verdrücken muss. Denn sein Beruf hat den Großteil seines Lebens eingenommen. Seit seinem Karrierestart 1978 habe sich vieles in der Welt und der Polizeiarbeit verändert.
3: Also Deutschland polarisiert viel mehr als früher. Früher gab es nur einzelne Randgruppen, die ein Thema aufgegriffen haben. Jetzt ist es so, dass Mainstream manchmal ist, dass man der öffentlichen Medien beispielsweise nicht mehr glaubt, dass falsche Tatsachen in die Welt gesetzt werden, dass mit Ängsten gearbeitet wird. Und da muss man einfach auch, sagen wir als Polizei oder als die Politik, was da entgegensetzen. Und zwar ein positiver Gedanke und auch Tatsachen darstellen, wie sie tatsächlich sind.
2: Rieger startete im mittleren Dienst und bildete sich zum gehobenen und höheren Dienst weiter. Bis zum Offenburger Polizeipräsidenten. Ein Gebiet von über 2000 Quadratkilometern und mehr als 700.000 Einwohnern, das von Rastatt bis Laa reicht. Dabei sei es ihm laut seinen Mitarbeitern immer wichtig gewesen, das Arbeitsklima der Polizei und das Verhältnis zu den Bürgern optimal zu halten. Dazu rief er verschiedene Programme ins Leben, für die ihn auch die Landesregierung lobt.
4: Zum Beispiel den Sicherheitsdialog, den der Polizeipräsident eingeführt hat, ist beispielgebend für vieles, wie wir es jetzt generell in der Landespolizei machen. Das zweite ist die deutsch-französische Zusammenarbeit der Polizeien. Dort, wo andere eine Grenze sahen, hat der Polizeipräsident Rieger immer eine Brücke gesehen.
2: Bis Ende Juni soll Rieger sein Amt noch begleiten, bevor er endgültig in Rente geht. Dabei möchte er zuerst ein Konzert besuchen und anschließend ausgiebig Golf spielen. Ein Nachfolger steht noch nicht fest. Allerdings habe die Landesdirektion der Polizei bereits eine Liste mit vorgeschlagenen Kandidaten beim Ministerrat eingereicht. Bis Mitte Juli könnte feststehen, wer der nächste Polizeipräsident in Offenburg wird. und wie viele Dienste.

0: Jahre er mitbringt.
1: Wenn Bürger ihr Wohnumfeld mitgestalten wollen, fehlt oft der passende Ansprechpartner. Abhilfe schaffen sollen hier sogenannte Quartiersmanagements als direkte Schnittstelle zur Verwaltung. In Pforzheim und der Region gibt es diese Anlaufstellen bereits. Auch der Pforzheimer Stadtteil Dill-Weisenstein hat jetzt nachgezogen mit einem Quartiersmanagement für den Stadtteil. Wie das Konzept vor Ort anläuft, das hat sich Felix Stephan einmal angeschaut.
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3: Mitsprache bei der sozialen Entwicklung der eigenen Wohngegend, das ist oftmals doch nur sehr begrenzt möglich. Hier im Pforzheimer Stadtteil Dill-Weisenstein hat man nun unter anderem dafür eine Anlaufstelle geschaffen. Gemeinsam mit ansässigen Bürgern möchte man die Gegend weiterentwickeln. Knackpunkt dafür ist das vor kurzem eröffnete und vom Stadtjugendring Pforzheim betriebene Quartiersmanagement.
4: Quartiersmanagement ist die Schnittstelle zwischen Verwaltung und den Bürgern in einem Stadtteil, in der Regel in einem Sanierungsgebiet, wo Bürgerinnen und Bürger eine Anlaufstelle haben, um ihre Anliegen vorbringen zu können. Umgekehrt aber auch man in sozialen Komponenten aktiv werden kann, wie zum Beispiel in einem Sprachcafé oder einem Mittagstisch oder, dass man im Prinzip in beide Seiten, in beide Richtungen aktiv wird.
3: Feste Öffnungszeiten gibt es nicht. Bürger mit Anliegen können sich telefonisch an die Verantwortlichen wenden, um dann einen Termin zu vereinbaren oder auch einfach spontan ins Quartiersmanagement kommen, sofern die Tür offen steht. Dort können die Bürger ihre Verbesserungsvorschläge, Ideen oder auch sonstige Anliegen an die Verantwortlichen weitergeben.
4: Dann werden wir schauen, welche Maßnahmen wir einleiten können. Müssen wir lediglich eine Kontaktperson vermitteln oder müssen wir selber aktiv werden? Müssen wir Protagonisten zusammenbringen oder reicht es, wenn wir Informationen abfragen und diese Informationen weitergeben? Müssen wir helfen bei einer Antragsausfüllung oder müssen wir helfen, weil es ganz andere Probleme sind, wie zum Beispiel beim Hochwasserschutz? Das ist sehr vielfältig und wir gewichten dann immer, reicht es, wenn man das so oder in diese Richtung macht? Muss man da länger am Ball bleiben oder ist es nur eine Einmalaktion?
3: Realisiert werden konnte das Quartiersmanagement nur dank einer Förderung des Landes Baden-Württemberg in Höhe von rund 100.000 Euro. Gesichert sei die Anlaufstelle dadurch vorerst bis zum Jahr 2031.
5: Es besteht danach auch die Möglichkeit, es nochmal zu verlängern, wenn das Sanierungsgebiet verlängert wird, nochmal Quartiersmittel zu generieren für die Maßnahmen. Und langfristig gesehen, aber das ist jetzt wirklich perspektivisch und da möchte ich nicht mich festlegen, ist es natürlich auch Zielsetzung, das Ganze zu verstetigen, dauerhaft. Also wir haben hier ein Beispiel der KF, das war wohl auch mal Sanierungsgebiet und da hat man mit diesem Quartiersmanagement angefangen und inzwischen das so überführt, dass es als selbsttragende Struktur rein von der Stadt finanziert wird.
3: Ob so ein Weg auch für das Quartiersmanagement in Dill-Weisenstein realisiert werden kann, bleibe abzuwarten. Bis dahin möchte man versuchen, die neue Anlaufstelle bestmöglich in Dill-Weisenstein zu etablieren und den Stadtteil gemeinsam mit den Bürgern sozial weiterzuentwickeln.
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1: Während die Blicke der Fußballwelt aktuell nach Übersee zur Weltmeisterschaft gerichtet sind, rollt der Ball ab sofort auch wieder direkt vor unserer Haustür. Der KSC hat die Sommerpause beendet und die Vorbereitung auf die neue Saison eingeläutet. Und für die Karlsruher ist es ein echter Neustart, denn ab sofort weht ein komplett frischer Wind auf dem Trainingsplatz. Wer alles beim Trainingsauftakt dabei war und mit welcher Philosophie es in die kommenden Wochen geht, Lukas Pflaum berichtet.
6: Altbekannte, aber vor allem neue Gesichter beim Trainingsstart des KSC am gestrigen Sonntag. Bei sommerlichen Temperaturen über 30 Grad bereits um 11 Uhr am Vormittag geht es für die Profis der Karlsruher vor über 1000 Zuschauern wieder auf den Platz. Die Blicke der Fans und Experten waren am Sonntag besonders auf den neuen Mann an der Seitenlinie gerichtet. Und der zog nach der ersten Einheit ein erstes Fazit.
7: Schön, mit den Fans im Rücken zu trainieren. Der erste Moment, wo wir rübergehen und dann kommt das Klatschen zurück. Das war schon wirklich speziell. Und dann haben wir gute intensive Trainingseinheit absolviert.
6: Dass es trotz der Hitze intensiv zuging, lag auch an einem neuen Gesicht im Trainerstab. Der neue Athletiktrainer Mauro Zanoguera sorgt ab sofort mit spanischem Temperament für die nötige Fitness bei den Profis. Für Neuzugang Tim Civella genau der richtige Ansatz, um in der Vorbereitung Vollgas zu geben.
0: Durch sein spanisches Englisch, immer ganz lustig, aber ja, ist immer gut, mit Leuten zusammenzuarbeiten, die Energie versprühen.
7: Ja, Mauro lässt gern sein spanisches Temperament spielen beim Warm-up, egal ob es 40 Grad hat oder minus 10 Grad, egal ob Sonne oder Regen. Das ist er und bei uns soll jeder so sein können, wie er ist, dementsprechend auch der Mauro.
6: 22 Feldspieler und 3 Keeper bildeten die Trainingsgruppe bei knackiger Sommerhitze. Noch nicht voll mitmischen konnte Lilian Eckloff und Eamon Lacrissi. Gar nicht auf dem Rasen stand Louis Ben Fahad. Der Offensivmann, um den es aktuell Wechselgerüchte Richtung Frankfurt gibt, verbrachte den Auftakt wegen einer Zahn-OP auf dem Ergometer und schaute den Kollegen erst kurz vor Schluss von der Bank aus zu. Trotz der Ausfälle und der Hitze forderte der neue Cheftrainer von der ersten Minute an volle Konzentration. Und zwar nicht nur spielerisch, sondern vor allem im Kopf. Für ihn geht es in der Vorbereitung nämlich um weit mehr als nur um Taktik.
7: Es geht einfach darum, Fußball ist ein Fehlersport. Natürlich wollen wir die Fehler minimieren, aber wenn wir zu viel über die Fehler nachdenken, wird man kein gutes Spiel spielen. Und dementsprechend ist es wichtig, wie wir reagieren auf Fehler. Und gerade jetzt am Anfang, ich meine, die Jungs hatten heute das erste Training nach 6 Wochen, glaube ich. Ist auch ganz normal, dass wir in ein paar Wochen, denke ich, schon besser ausschauen werden als heute. Aber diese Reaktion, das ist das ganz, ganz Entscheidende, egal ob es die Körpersprache betrifft oder auch im Fußball die Reaktion.
6: 6 Testspiele stehen in den nächsten 1,5 Monaten an. Bevor Anfang August die Generalprobe gegen Hoffenheim und Ende Juli der Kracher gegen Inter Mailand steigen, bittet der KSC Mitte Juli zum Trainingslager nach Österreich. Den Auftakt in diesen intensiven Sommer machen aber 2 Duelle direkt vor der Haustür. In dieser Woche gastieren die Profis im Rahmen der Regio-Tour am Mittwoch beim FC Unterkrombach und am Samstag beim VfB Gaggenau. Für die Fans die perfekte Chance, schon einen ersten Eindruck von der neuen senftschen Spielidee zu bekommen.
1: Es bleibt sommerlich die nächsten Tage, auch wenn es etwas kühler wird. Wie genau die Wetteraussichten sind, das sehen Sie jetzt, denn wir sind am Ende unserer Nachrichtensendung angekommen. Hier geht's jetzt weiter mit dem Wetter. Ich verabschiede mich, machen Sie es gut und gerne bis morgen. Tschüss.
8: Hallo und einen schönen guten Abend. Herzlich willkommen zum Wetter auf Baden-TV. Ich hoffe, Sie haben alle die Extremhitze gut überstanden. Die nächsten Tage werden etwas kühler von Nordwesten. Da strömen kühlere Luftmassen zu uns und teilweise gibt es auch ein paar Regenschauer und mal kurze Gewitter. Wir blicken auf das Wetter in der kommenden Nacht zum Dienstag. Der Himmel ist wechselnd bewölkt, teilweise auch stark bewölkt. Hier und da sind einzelne Regenschauer unterwegs, vielleicht auch noch mal das ein oder andere kurze Gewitter. Die Frühtemperaturen liegen am Dienstagmorgen um 17 Grad in Germersheim und 19 Grad in Stuttgart. Die Nächte werden also langsam wieder etwas angenehmer. Morgen Vormittag sind dann teilweise dichte Wolken unterwegs, aber hier und da, vor allen Dingen am Rhein, lässt sich ab und zu auch schon die Sonne blicken und die Temperaturen, die erreichen am Dienstagnachmittag sommerliche Werte um 31 Grad in Pforzheim und bis zu 29 Grad in Offenburg. Und auch der Nachmittag, der bringt mal Sonnenschein, mal Wolken, später können sich aber lokal einzelne kräftige Schauer und Gewitter bilden. Die Luft wird zunehmend drückend schwül und unangenehm. Vereinzelt Unwetter mit Starkregen, Sturmböen und Hagel. Die Temperaturen gehen bis zum Abend auf 25 Grad in Karlsruhe und 20 Grad in Freudenstadt zurück. Der Blick auf die weiteren Aussichten. Insgesamt bleibt es sommerlich warm. Am Mittwoch bis zu 32 Grad. Mal Sonnenschein, mal Wolken. Abends regional eng begrenzt einzelne Schauer und Gewitter. Ähnlich auch der Donnerstag. Viel Sonnenschein bis zu 32 Grad. Nur dann bleibt es bereits überwiegend trocken. Und wir blicken auf den Freitag. Auch der bringt so ein Gemisch aus Sonne und Wolken. Die Temperaturen gehen etwas zurück auf Höchstwerte um 27 bis maximal 29 Grad. Aber meist scheint auch dann die Sonne. Samstag, Sonntag ebenfalls sehr warm, teilweise auch heiß. Das war's vom Wetter. Ich wünsche einen schönen Abend und tschüss, bis zum nächsten Mal.
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Enns wird im Juli zum Hotspot in Pforzheim. 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Juli gefeiert, entspannt und den Abend ausklingen gelassen. Immer mittwochs bis sonntags mit Afterworks, DJs, Livebands und Workshops. Und alles direkt am Ennsufer mit Beachflair, chilliger Atmosphäre und natürlich jeder Menge leckerem Essen. Oldtimer-Liebhaber kommen hier auf ihre Kosten. Vom 10. bis 12. Juli wird Baden-Baden zum Treffpunkt von Oldtimer-Freunden und Automobilbegeisterten aus ganz Europa. Zwischen Kurpark und Lichtenthaler Allee können die Fahrzeugklassiker aus mehr als 100 Jahren bestaunt werden beim 49. Internationalen Oldtimer-Meeting. 100 Jahre Berufsfeuerwehr Karlsruhe. Das ist ein Grund zum Feiern. Am 11. Juli dreht sich der ganze Tag und die ganze Nacht rund um das Thema Feuerwehr. Tagsüber locken Mitmachaktionen, Fahrzeug- und Leistungsschau. Ab 20 Uhr wird dann bei der Nacht der Berufsfeuerwehr in der Stadtmitte gefeiert. Die Abendveranstaltung ist kostenpflichtig, der Erlös wird für einen wohltätigen Zweck gespendet.

0: sind jetzt hier in einem sehr guten Fahrwasser. Die großen Stolpersteine waren am Anfang, die haben wir überwunden. Ab und zu holpert es nochmal, weil man doch irgendwie da noch an... Aber das sind Kleinigkeiten. Ja? Also die behindern uns jetzt nicht mehr.
1: Die ganz großen Überraschungen sind zum Glück ausgeblieben. Ne? Also wir haben ja zum Beispiel gerade bei den gebrauchten Elementen oft sehr viel mehr in den Quellobjekten geerntet, als wir hier im Malzturm dann verbauen wollten, weil wir befürchtet haben, dass es Schäden beim Transport gibt oder beim Einbau. Und da gab es keinen einzigen Schaden bisher.
2: Ich bin Lukas Liedtke, 34 Jahre, habe ursprünglich hier am KIT Maschinenbau studiert und dann aus dem Studium heraus die Kamedi GmbH gegründet. Und jetzt ist Zeit dann für den nächsten Schritt und dafür braucht es das passende Gebäude.
3: Und dann sucht man natürlich einen Standort und dann hatten wir zufällig gerade diese Sache mit dem Malzturm, nämlich, dass wir da ein Projekt machen wollten, wo wir einen speziellen Mieter brauchen. Man braucht für so ein Recyclingprojekt, so ein Kreislaufbauprojekt, da brauchen wir auch einen Nutzer, der damit das mitträgt und der dann Spaß dran hat und der sagt, ja, das ist was, da will ich dabei sein.
2: Doch auch irgendwie ein Stein, der mir da vom Herzen fällt, dass wir es jetzt auch über die Ziellinie bringen und jede Woche beobachten wir den Baufortschritt.
3: Ich bin unheimlich stolz, dass wir es so weit hingekriegt haben und ich schaue mit Grauen auf die Kosten, weil es war eigentlich viel teurer, als wir ursprünglich gehofft haben. Aber das ist ein tolles Projekt und das wird zukunftsweisend sein.

0: Nach Jahren der Planung und Monaten der Umsetzung steht der Malzturm auf dem Höpfner-Areal kurz vor seiner Vollendung. Mit seiner offiziellen Eröffnung wird das neu gedachte Bauwerk nun für die Öffentlichkeit sichtbar und ein weiteres Kapitel seiner Geschichte beginnt.
1: Höpfner steht nicht nur für Häuser zum Wohlfühlen, sondern auch für Innovation. Und das ist hier eine ganz wichtige Innovation für Karlsruhe, nämlich ein Objekt der Kreislaufwirtschaft. Dieses Haus ist gebaut aus lauter Teilen, die schon mal woanders in Betrieb waren, die nicht weggeschmissen worden sind, die keinen Müll gemacht haben, keine Mikroplastik. Das heißt, wer hier einzieht, muss sich daran gewöhnen, dass es nichts aussieht wie ein Neubau. Das heißt aber auch, wir sind wirklich an der Spitze der Innovation.
2: Gerade diese Ecken und Kanten passen eigentlich ganz gut zu unserer Firma. Wir haben eine Entwicklung, wir haben eine Produktion, hier wird gearbeitet und das strahlt das Gebäude aus.
3: Wir sind heute fast am Ende, wobei wir haben einen großen Meilenstein hinter uns. Heute war baurechtliche Abnahme, fast mängelfrei. Wir haben bescheinigt, wir können in Betrieb gehen. Wir werden auch bald in Betrieb gehen. Alle freuen sich, vor allem die Nutzer.
4: Also wir sind natürlich jetzt total glücklich, erleichtert und zufrieden, dass die baurechtliche Abnahme gut lief, dass es eine Handvoll Mängel gibt, die wir sehr einfach in den nächsten 4 Wochen bis zur tatsächlichen Übergabe an den Nutzer beheben können. Ja, und ich freue mich, dass so viele Leute Interesse an dem Gebäude haben, heute hier sind, um es gemeinsam einzuweihen.
0: Der Malzturm auf dem Höpfner-Areal steht für eine neue Generation des Bauens aus dem Bestand. Nach Jahren des Stillstands wurde das historische Bauwerk mit einer klaren Vision zu neuem Leben erweckt. Mit neuer Nutzung und einem neuen Mieter. Trotz der umfassenden Transformation bleibt der charakteristische Charme des Turms erhalten. Gleichzeitig sorgen moderne Funktionen und gezielt eingesetzte Materialien im Inneren für eine zeitgemäße Nutzung. Viele Elemente wurden bewusst weiterverwendet und nachhaltig in das neue Konzept integriert. Seit Mai 2026 ist der neu gedachte Malzturm nun offiziell eröffnet und zeigt, wie aus Geschichte Zukunft entstehen kann.
3: Das Interesse der Öffentlichkeit an diesem Projekt, das finde ich wahnsinnig toll und es zeigt, dass es einfach wichtig ist, sowas zu tun und sich sowas zu trauen, so ein Projekt anzugehen mit gebrauchten Bauteilen, mit möglichst viel so lassen, wie es ist, die Eingriffe reduzieren. Es waren ganz viele Leute schon hier, haben sich das angeschaut, Fachpublikum, aber auch Nicht-Fachpublikum. Und es wird weitere Besichtigungen geben. Ich denke, es ist ein Leuchtturmprojekt und auch das ist gelungen, das zu einem solchen zu machen.
2: Das Gebäude, ja, zieht viel Interesse auf sich. Irgendwie kennt es jeder. Es war ja schon auch irgendwie noch immer so eine Dauerbaustelle hier. So ein Gebäude muss ja auch bewohnt werden, damit es nicht verfällt. Und ich glaube, über die letzten Monate und Jahre haben es viele verfolgt.
4: Ja, es ist toll. Es ist immer noch eine große Freude, dass es einfach so viele Leute gibt aus so vielen verschiedenen Bereichen. Weil es ist eben nicht nur die Baubranche, die sich dafür interessiert, sondern ja, dieses Thema der Kreislaufgerechtigkeit hat ja alle Branchen erreicht, von Textil über Ernährung und eben auch das Bauen.
1: Interessanterweise kommen jetzt sehr viele Architekten. Und es hat sich sogar das Architekturschaufenster schon mit einer Führung mit 60, 70 Leuten angemeldet. Also offenbar hat es in Fachkreisen jetzt eine große Resonanz.
0: Nur noch wenige letzte Feinarbeiten trennen den Malzturm von seiner endgültigen Fertigstellung. Nach Monaten intensiver Planung und Umsetzung befindet sich das Projekt nun auf den letzten Metern. Mit jedem abgeschlossenen Detail wird sichtbar, wie aus dem ehemaligen Industriegebäude ein moderner und zugleich charakterstarker Ort entstanden ist. Die Verbindung aus erhaltener Substanz, neuer Nutzung und nachhaltigem Weiterbauen prägt den Malzturm heute mehr denn je. So rückt auch der Einzug des künftigen Nutzers näher. Bereits Anfang Juni soll das Startup Heated in den Turm einziehen und dem Gebäude neues Leben verleihen. Damit erreicht das Projekt seinen Abschluss und gleichzeitig beginnt ein neues Kapitel für den Malzturm.
2: Beheated ist es jetzt wirklich im 7., 8. Jahr unserer Firmengeschichte, schließt sich der Kreis. Wir haben das Gefühl, zu Hause anzukommen. Bisher war dann doch alles irgendwo temporär. Wir waren am Karlsruher Institut für Technologie, wir waren hier drüben im Cyberlab. Und jetzt in der Technologiefabrik. Aber das war alles von Anfang an irgendwie immer auf Zeit. Und jetzt haben wir das Gefühl, wir kommen hier wirklich zu Hause an.
3: Ich bin ein bisschen traurig, dass es fertig ist, weil es einfach ein Projekt war, was wahnsinnig viel Spaß gemacht hat. Die Zusammenarbeit mit den Architekten, auch mit den Handwerkern, zu schauen, wie löst man Dinge, die einfach nicht von der Stange sind und die sich auch vorher nicht planen lassen.
4: Ich habe ja immer die gleiche Route hier zur Baustelle. Ich fahre immer durch den Schlosspark und komme dann von hinten auf das Höpfner-Areal, sehe die Burg, fahre vorbei an der Pforte. Hier, was für mich immer noch das Herzstück des Areals ist, das werde ich schon sehr vermissen, ja.
1: Ich finde, es hat sich gelohnt, wenn man sich hier umschaut. Es ist toll geworden, wenn man es vorher gesehen hat. Und jetzt nachher ist ein Riesenunterschied. Und wir haben jetzt einfach das Höpfner-Areal bereichert um einen weiteren Innovationspunkt und um ein weiteres tolles Objekt, was hier dazu beiträgt, dass dieses Areal aufgewertet wird.
0: Das Höpfner-Areal ist gewachsen. Nach Projekten wie den Traumhäusern ist jetzt der alte, neue Malzturm Wirklichkeit geworden. Hier wird zwar kein Malz mehr hergestellt, sondern Stichheiler produziert. Und vor allem ist er ein Beispiel dafür, wie zirkuläres Bauen in der Realität aussehen kann.
1: Innovation ist für uns ein wichtiger Gesichtspunkt und wir machen auch mal was Neues, wenn man auch nicht ganz genau weiß, ob man was dabei verdient. Hier verdienen wir nichts, weil es tatsächlich teurer geworden ist als gedacht und weil es komplizierter ist. Aber wir haben es durchgebracht. Auch die Baugenehmigung haben wir gekriegt, obwohl es ein bisschen schwierig war, weil wir den heutigen Normen nicht ganz entsprechen, zumindest mal für die nächsten 15 Jahre. Warum haben wir das gemacht? Weil wir was bewegen wollen.
3: Wir sind ja vor allem hier auf dem Gelände selbst tätig, um jetzt genau so ein Projekt nochmal zu machen, haben wir die Substanz nicht. Also es gibt kein Gebäude, was ich jetzt in der Form so umbauen ließe oder reaktivieren ließe. Wir haben aber ein sehr großes Projekt vor uns in den nächsten Jahren. Vielleicht wird es sogar 10 Jahre dauern. Wir werden große Veränderungen in der Burg und in Brauereigebäuden vornehmen müssen.
1: Da werden wir stark beschäftigt sein. Das ist aber dann nicht unbedingt ein Recyclingprojekt. Da müssen wir mal sehen, wie wir da weitermachen.
3: Auch da werden natürlich solche Themen kommen. Ja? Lässt man es stehen? Reißt man es weg? Welche Oberflächen bleiben? Wo brauchen wir was Neues? Immer abhängig von der Nutzung. Die Nutzung wissen wir noch nicht. Wir sind wirklich ganz am Anfang. Aber auch das wird ein tolles Projekt werden.
0: Das Projekt Malzturm ist somit abgeschlossen. Aus einer trockenen und leeren Westfassade ist ein neuer Eingang entstanden. Graue, dunkle Gänge und Räume strahlen nun in munterem Grün auf. Und eine neue, ebenfalls zukunftsorientierte Lagerhalle rundet das neue Zuhause von Heat It ab.
4: Im Grunde ist das Besondere sind ja immer die Menschen, ne? Weil das ist einerseits an erster Stelle stand ja in dem Fall wirklich der Nutzer, der gesagt hat, hey, ich will das. Ich habe gesehen, wie das aussah im Urzustand. Das ist jetzt eben kein Nutzer, den wir im fertigen Zustand suchen, sondern die haben auch schon im Urzustand dieses Industriebaus erkannt, was das Gebäude eigentlich bietet.
2: Ja, auch an der Stelle einfach nochmal an Ralf und Maria und natürlich Dr. Höpfner im Hintergrund ein Riesendank. Das ist ein fantastisches Projekt. Ich weiß, dass auch die viele, viele Diskussionen intern hatten, um unseren Ansprüchen irgendwie gerecht zu werden.
4: Es sind die Menschen, die an der Planung beteiligt waren, die wirklich als Team disziplinübergreifend zusammengearbeitet haben. Natürlich der Bauherr und der Bauherrenvertreter, die konstant mit Mut, Innovationsgeist und Innovation hat ja immer auch ein Stück weit Risikobereitschaft in sich, dabei waren, das Projekt supportet und gepusht haben und an den richtigen Stellen dann aber auch kritisch eingegriffen haben und gesagt haben, ja, es gibt einfach Rahmenbedingungen, die eingehalten werden müssen.
3: Also was ich hier mitnehme, ist viele Dinge, die man sich vor ein paar Jahren noch gar nicht getraut hat zu denken, sind möglich und das ist der lebende Beweis. Hier steht's. Vor 3 Jahren waren wir nicht sicher, ob wir es so bauen oder nicht. Jetzt ist es da. Zum Anfassen, zum Fühlen, zum Spüren, das ist klasse geworden.
0: Nach Jahren der Planung und der anschließenden Umsetzung bleibt damit eigentlich nur noch eines zu sagen.
1: Nachmachen.

Tiefe Trauer herrschte im Karlsruher Rathaus und unter der Bevölkerung über das Ableben von Bürgermeister Dr. Ernst Schiele. Unvergessen bleibt sein Wirken zum Wohle unserer Stadt. Ein Mensch mit Herz und steter Hilfsbereitschaft. So wie er war und lebte, wollen wir ihn in Erinnerung behalten. Er ist wirklich zu früh gegangen. Nahezu 7000 Menschen kamen zur Gedenkfeier zum Tag der Deutschen Einheit in die Karlsruher Schwarzwaldhalle. Ein beredtes Zeugnis dafür, dass dieser Tag in den Herzen der Karlsruher Bevölkerung festen Fuß gefasst hat. Oberbürgermeister Klotz begrüßte die zahlreich erschienenen Gäste und Bundestagspräsident Dr. Eugen Gerstenmaier hielt die Festansprache und ermahnte besonders alle Anwesenden, sich stets für eine Wiedervereinigung in Frieden und Freiheit einzusetzen. Zu einer herzlichen Begegnung ehemaliger Frontkämpfer aus Nancy und dem Verband der Kriegsbeschädigten kam es in Karlsruhe, als die Gäste aus Frankreich in der Glasperle in Mühlburg eintrafen. Diese Begegnung von Mensch zu Mensch trug wesentlich dazu bei, die bittere Vergangenheit in der Gegenwart und Zukunft in eine echte Freundschaft umzuwandeln. Der Sonntagvormittag war der Ehrung der Gefallenen gewidmet. Gemeinsam legten Abordnungen der ehemaligen französischen und deutschen Frontkämpfer Kränze am Ehrenmal auf dem Karlsruher Hauptfriedhof nieder. Gerade hier zeigte sich wieder, wie sinnlos es für die gesamte Menschheit ist, Kriege zu führen, deren Nachlass so viel Unglück gebracht hat. Zum Mittagessen hatte die Stadt Karlsruhe die ehemaligen Frontkämpfer ins Haus Solms eingeladen. Nach herzlichen Worten des Oberbürgermeisters von Nancy, Dr. Weber, dankte Bürgermeister Dunnenkopf ebenso herzlich für diese Begegnung. Der kluge Mann baut vor. Unter diesem Motto zeigte das Bundesamt für zivilen Bevölkerungsschutz eine fahrbare Ausstellung, die für den Gedanken des Selbstschutzes werben soll. Der erste Vorsitzende des Badischen Kunstvereins, Minister AD Dr. Veit, eröffnete dieser Tage eine bedeutende Ausstellung mit Werken von Gorki und konnte hierbei US-Generalkonsul Mr. Everett Chapman sowie die Vertreterin der Kulturabteilung der amerikanischen Botschaft, Frau Stetten, begrüßen. Neben dieser bedeutenden Ausstellung mit Werken von Gorki zeigt die Gesamtausstellung des Badischen Kunstvereins Plastiken, Aquarelle und Zeichnungen von Ludwig Gabriel Schrieber. Eine weitere besondere Abteilung ist dem italienischen Künstler Giorgio Morandi mit Gemälden, Aquarellen, Zeichnungen und Radierungen gewidmet. Diese Ausstellung, die bis zum 2. August gezeigt wird, vermittelt einen künstlerischen Gewinn. Das Parkhotel gegenüber dem Karlsruher Tullabad feierte im Monat Mai Richtfest und soll schon Anfang Oktober dieses Jahres eröffnet werden. Statt wie vorgesehen ursprünglich 158 Betten, wird das Hotel nach seiner Fertigstellung über 171 Betten verfügen. Pariser Duft im Nordwesten unserer Stadt entströmt dem dort errichteten L'Oréal-Werk, das vor wenigen Tagen durch Generaldirektor Dr. Theo Köppé in einer schlichten Feier offiziell seiner Bestimmung übergeben wurde. Ein Rundgang machte die Gäste mit modernsten Fertigungsprinzipien bekannt. Eine sehr sinnvolle Bauweise dieses Werkes verzichtete auf Treppen und Aufzüge. Kein Lärm, nur Duft der großen, weiten Welt durchflutet diese Räumlichkeiten und wie man sieht, die sehr angenehmen Arbeitsplätze. 20 Tonnen haarkosmetischer Präparate verlassen täglich dieses Werk. Pariser Duft nun auch aus Karlsruhe. Anlässlich eines offiziellen Arbeitsbesuches in Karlsruhe stieg Regierungspräsident Dr. Munzinger auch in Karlsruhes Unterwelt, nämlich in die gegenwärtig im Ausbau befindliche Kanalisation in Mühlburg. Das bronzene Standbild des Großherzogs Karl Friedrich musste seinen Stammplatz räumen. Im Zuge der Umgestaltung des Schlossplatzes und wegen der vorgesehenen Tiefgaragen
wurde das 10 Tonnen schwere Denkmal sorgfältig in Holzwolle verpackt und auf einen Tieflader geladen. Dann begann die Fahrt zur probeweisen Aufstellung am künftigen Standort. Ein Umzug also, den sich der ehemalige badische Landesvater sicherlich nicht träumen ließ. Sorgfältig begann nun die Suche nach der verborgenen Kassette aus dem Jahre 18...

128, deren Lageplatz man nicht kannte. Nach Tagen war es soweit und eine schwere Steinplatte musste abgehoben werden, um an diesen Schatz heranzukommen. Die Suche hatte sich gelohnt. Weißwein aus dem Jahre 1828, Silbermünzen, vergilbte Dokumente und Silberplatten mit Inschriften förderte der Inhalt zutage. All diese Dokumente mit wertvollen Zugaben der heutigen Zeit sollen bei der Neuaufstellung des Denkmals wieder in die Erde eingemauert werden. Karlsruher Fotoamateure kamen von einer Orient-Safari zurück. 12.000 Kilometer in 28 Tagen durch 9 Länder. Durch den Balkan bis Jerusalem führte die Fahrt und eine reiche Fotoausbeute wird dieses herrliche Erlebnis unvergessen machen. Das Bäckerhandwerk schläft nicht, rief Obermeister Karl Wolf seinen Bäckern zu. Sinn dieser Veranstaltung war der Gedanke einer intensiven Gemeinschaftswerbung. Anhand von Beispielen zeigte Werbeberater Dani aus Frankfurt Möglichkeiten zur modernen Schaufenstergestaltung des Bäckerhandwerks. Grund zur Freude haben die Kleingärtner im Gewann Weinweg Kuhweide. Stadtrat Kastin als Bezirksvorsitzender begrüßte die Gäste, an der Spitze den Oberbürgermeister. Diese Kleingärtner mussten am Weinweg ihre Parzellen aufgeben, um für den künftigen Großmarkt Platz zu schaffen. Sie haben keinen schlechten Tausch gemacht, denn diese neue Anlage stellt eine der schönsten im Lande Baden-Württemberg dar. Neben dem Vereinsheim und einem Spielplatz für die Kleinen ist diese Anlage zu einem wirklichen Erholungszentrum für die Kleingärtner geworden. Karlsruhe ist um eine Attraktion reicher geworden. In Anwesenheit zahlreicher prominenter Gäste und unter großer Anteilnahme und Freude der Karlsruher Bevölkerung konnte das Wellenbad in Raffenburg eröffnet werden. Bürgermeister Jonas aus Wien setzte dieses Wellenbad mit einem Knopfdruck in Betrieb und forderte die Badegäste auf, sich nun in diese Wellen zu stürzen. Wie sehr also Studienfahrten der Karlsruher Stadträte und des Gemeinderates nutzbringend sein können, zeigte sich auch hier. Denn anlässlich einer Studienfahrt nach Wien hatte man dort dieses Wellenbad entdeckt, das nun auch für die Karlsruher Bürger eingeführt wurde. Wie Unrecht Herr Senator Dr. Burda aus Offenburg hatte, dass Karlsruhe außer der Schwarzwaldhalle und seinem tüchtigen Oberbürgermeister nichts zu bieten hätte, zeigt sich auch hier wieder. Karlsruhe hat von Jahr zu Jahr mehr zu bieten und das hätte ein Ehrensenator der Technischen Hochschule Karlsruhe nicht übersehen sollen. Neue Eindrücke und Erkenntnisse holte sich der Karlsruher Stadtrat sowie Herren des Bürgermeisteramtes und der Karlsruher Presse anlässlich einer Studienfahrt nach Rotterdam. Hier befinden wir uns in der bereits fertiggestellten U-Bahn-Station Löwhaven. Einen herzlichen Empfang bereitete Bürgermeister Dr. van Walsum den Karlsruher Gästen im Rathaus zu Rotterdam. Oberbürgermeister Klotz überreichte seinem Kollegen die Ehrenvase der Stadt Karlsruhe, die nun einen besonderen Platz im Rathaus zu Rotterdam gefunden hat. Eine zweistündige Hafenrundfahrt im größten Hafen der Welt wurde für die Karlsruher Gäste zu einem einzigartigen Erlebnis. Hier im Vordergrund der 100 Meter hohe Euromast, von dem aus wir Ihnen noch Rotterdam von oben zeigen werden.

Ein weiterer Besuch galt dem Schloss in Den Haag, das eigens als Repräsentationssitz für Staatsempfänge durch Königin Juliane vorbehalten ist. Heveningen, der berühmte Badestrand an der Nordsee, war ein weiteres Ziel der Karlsruher Delegation. Trotz kühler Witterung wagten sich doch einige Karlsruher Stadträte und Presseleute in die Kühle.

0: Alles in allem eine sehr aufschlussreiche Studienfahrt für die Beteiligten. Viele dort erhaltene Anregungen werden auch in unserer Stadt ihre Früchte tragen, denn Stadtväter und Bauherren konnten reiche Erfahrungen sammeln.
1: DVDs mit verschiedenen Folgen des Karlsruher Monatsspiegel sind zum Sonderpreis von 2 Euro pro DVD im Stadtarchiv und im Stadtmuseum erhältlich.

0: Meine sehr geehrten Damen und Herren, das Thema der heutigen DRK-Sprechstunde ist die Endometriose. Und als Gesprächspartnerin und Expertin darf ich Frau Dr. Heger von der Frauenklinik der Vidya-Kliniken begrüßen. Frau Dr. Heger, willkommen.
1: Vielen Dank.
0: Wen trifft die Endometriose? Jede Frau?
1: Ja, jede Frau im gebärfähigen Alter. Im Prinzip kann sie vorkommen ab der ersten Periode und bis in die Menopause reinreichen. Teilweise gibt es sogar Frauen, die perimenopausal noch mal so ein richtiges Beschwerdehoch sozusagen haben. Und ganz selten mal gibt es auch Frauen, die auch nach Eintritt der Menopause noch unter Folgen der Endometriose leiden.
0: Das bedeutet doch, dass die Endometriose hormonabhängig ist.
1: Auf jeden Fall. Die ist hormonabhängig. Insbesondere liebt die Endometriose das Östrogen, denn das Östrogen ist der Faktor, der die Schleimhaut wachsen lässt, eigentlich in der Gebärmutter, aber im Fall der Endometriose eben auch an all den Stellen, an denen die Endometriose wächst. Und das ist sozusagen der Nährstoff für die Endometriose.
0: Und wie häufig ist das so, wenn man so die ganzen Frauen mal guckt, mit 100% Frauen?
1: Tatsächlich sehr häufig, eine der häufigsten gynäkologischen Erkrankungen. In etwa bei den 20- bis 40-Jährigen sind es, man sagt, ungefähr 9 bis 15%, wobei die Dunkelziffer sehr hoch ist, allein schon, weil es oft lang dauert, bis die Endometriose erkannt wird und weil auch bei den ganz jungen Mädels das teilweise einfach auch braucht, bis die Symptome wirklich so werden, dass man Richtung Endometriose überhaupt erstmal denkt.
0: Das ist ja eine hohe Zahl. Gibt es denn auch asymptomatische Endometriosen?
1: Es gibt auf jeden Fall asymptomatische Endometriosen, die an sich von der Verteilung her vielleicht gar nicht so wenig Endometriose haben, aber keine Symptome dadurch. Das heißt, die fallen aus dieser Rechnung raus. Die Dunkelziffer ist auch damit hoch. Es ist schon ein Anstieg der Neuerkrankungen zu vermerken, weil jetzt auch einfach die Endometriose so langsam aber sicher bekannter wird und mehr Augenmerk draufgelegt wird. Gibt es pro Jahr im Moment 40.000 Neuerkrankungen in Deutschland. Also wirklich eine hohe Zahl und damit wahrscheinlich immer noch nicht repräsentiert, wie viele Frauen wirklich daran auch erkrankt sind.
0: Und im Vordergrund der Erkrankung, so pathophysiologisch, stehen die Östrogene.
1: Ja.
0: Das bedeutet was für die Therapie?
1: Das bedeutet auf der anderen Seite, was hormonabhängig ist, kann man auch sehr gut mit Hormonen angreifen. Das ist eine große Säule der Endometriose-Therapie, ist im Prinzip diese Unterdrückung der Östrogenwirkung. Das heißt, man hat als mögliche Therapie hormonell die Gestagengabe, also ein Gegenspieler fürs Östrogen, der dafür sorgt, dass die Endometriose sich nicht hoch aufbaut, dass die Schleimhaut in der Gebärmutter ganz flach wird. Ziel in der hormonellen Therapie ist eigentlich, dass man die Frauen blutungsfrei bekommt. Weil in der Zeit, in der normalerweise das Periodenblut ablaufen kann, blutet es leider auch an den Stellen, wo diese Blutung eben nicht nach außen laufen kann, sondern letzten Endes im Bauchraum oder an den Stellen, an denen die Endometriose wächst, in der Gebärmutterwand zum Beispiel, blutet und damit Vernarbungen, Verklebungen und Verwachsungen verursacht. Und
0: was bedeutet das für die Fruchtbarkeit, die Fertilität der Frauen?
1: Leider in vielen Fällen ein Problem, denn man kann sich schon vorstellen, wenn die Eileiter, die eigentlich die Eizellen vom Eierstock zur Gebärmutter bringen sollen, sich nicht bewegen können, wie sie es eigentlich möchten, dass dann ein Hindernis bestehen kann für eine Schwangerschaft. Es ist wiederum aber auch nicht so, dass jede Frau mit Endometriose Probleme hat, schwanger zu werden. Es gibt ganz viele Frauen, die werden ohne Probleme schwanger. Aber bei den Frauen mit unerfülltem Kinderwunsch, die sich in den Kinderwunschzentren vorstellen, sind es 40 bis 60%, die tatsächlich auch eine Endometriose haben. Glücklicherweise kann man da natürlich auch wiederum was dagegen tun und häufig werden die Frauen dann doch sehr gut schwanger. Aber in vielen Fällen ist das dann mit einem operativen Sanieren der Endometriose verbunden.
0: Damit wären wir bei einem anderen Therapiekonzept, der Operation.
1: Ja.
0: Hilft die Operation? Was macht man bei der Operation?
1: Letzten Endes ist der Standard, dass man eine Bauchspiegelung macht, also eine Laparoskopie, bei der man Endometrioseherde aufsucht, im Optimalfall alles, was man finden kann und das Ganze saniert. Im Sinne von Ausschneiden, im Sinne von Veröden, hilft häufig sehr gut, aber nicht immer. Es gibt auch Frauen, die haben wenig Erleichterung durch eine Operation. Und eigentlich ist das Ziel, dass man versucht, eine OP so lang wie möglich rauszuzögern oder vielleicht sogar komplett zu umgehen. Wenn jemand mit einer anderen Therapie, hormonell vor allem, so weit kommt, dass man sich eine Operation quasi sparen kann, ist es für die Frau natürlich super, denn das ist das, was langzeitig auch wirken kann. Eine Operation macht immer eine vorübergehende Beseitigung der Endometrioseherde, aber man weiß nicht, in welchem Rhythmus wie viel Neues kommen kann.
0: Vorübergehende. Ja. Das heißt also, mit der ersten Operation kann es sein, dass Folgeoperationen kommen könnten.
1: Ja, weil man im Endeffekt zwar alles, was an Endometriose zu diesem Zeitpunkt zu sehen ist, entfernen kann. Aber man kann leider nicht messen, wie schnell kommt wie viel neue Endometriose. Und das ist auch sehr individuell von Frau zu Frau.
0: Gibt es neue Therapien in der Zukunft?
1: Hoffentlich gibt es bald noch mehr. Es gibt schon ein bisschen neuere Therapien, die jetzt seit 2-3 Jahren zugelassen sind im Hormontherapiespektrum. Und es gibt jetzt auch die Robotik, die bei der Operation auch neue Wege öffnet. Aber so ganz neue Sachen sind immer noch am Entstehen.
0: Frau Schlecher, vielen Dank.
1: Gerne.
0: Das war hochinteressant. Meine sehr geehrten Damen und Herren, das war ein interessanter Beitrag. Und ich hoffe, Sie klicken uns an und gucken uns in YouTube. Und wir wünschen Ihnen alles Gute. Machen Sie es gut. Bleiben Sie gesund.

0: Wir starten in die Nachrichtenwoche hier bei Baden TV aktuell. Schön, dass Sie eingeschaltet haben. Die deutschen Kliniken stehen gerade vor einigen großen Herausforderungen. Die Situation im Land ist angespannt. Fachkräftemangel und bundesweite Sparmaßnahmen auch im Gesundheitsbereich machen den Krankenhäusern zu schaffen. Auch die Hitzewelle ist in den Kliniken zu spüren. Es fehlt an klimafesten Modernisierungen. Bei den Vidia-Kliniken Karlsruhe ist die Stimmung dennoch gut, denn es gibt einen runden Geburtstag zu feiern. Julia Christine Mitschele und Florian Harsch berichten.
1: Feierstimmung auch bei 40 Grad Celsius. Die Vidia Christliche Kliniken Karlsruhe werden 175 Jahre alt. Beim feierlichen Festakt mit geladenen Gästen ist das besondere Jubiläum gefeiert worden.
2: Ja, besonders stolz sind wir da erstmal auf das Jubiläum an sich. Und dieses Jubiläum haben wir zu verdanken natürlich den vielen herausragenden Persönlichkeiten, die in den letzten 175 Jahren dieses Werk geschaffen haben. Angefangen von den Gründerinnen und Gründern, die sich aus ihrem christlichen Glauben heraus aufgemacht haben, um sich um Arme und Kranke zu bekümmern und damit ein Werk losgetreten haben, das so viele Nachfolger gefunden hat, die eben in den 175 Jahren mit größtem Engagement das geschaffen haben. Und da sind wir stolz drauf.
1: Grund zum Feiern gibt es also, auch wenn die Lage der Krankenhäuser im Land angespannt ist. Neben dem Fachkräftemangel könnten auch die geplanten Sparpläne von Bundesgesundheitsministerin Nina Wagen eine Herausforderung für die Kliniken im Land werden. Bei Vidia bleibt man allerdings optimistisch.
2: Die Hoffnung, dass wir da gut durchkommen, wurzelt schon auch ein Stück in der Vergangenheit. Wir haben, glaube ich, in der Vergangenheit bewiesen, in 175 Jahren, aber auch in den letzten 10 Jahren, 15 Jahren, dass wir Veränderungen hinbekommen, dass wir uns anpassen können, dass wir uns auf neue Situationen einstellen können. Und daraus können wir schon auch ein bisschen Kraft gewinnen für die Zukunft und sagen, das haben wir bis jetzt geschafft, das schaffen wir auch zukünftig. Aber in der Tat ist es schon so, ganz alleine schaffen wir das nicht. Wir brauchen adäquate Rahmenbedingungen.
1: Diese Rahmenbedingungen wiederum müssten von der Politik in Form von auskömmlichen finanziellen Leistungen bereitgestellt werden.
3: Ja, man muss ganz klar sagen, wir müssen als Krankenhäuser natürlich trotzdem laut bleiben. Wir müssen darauf hinweisen, dass diese erneuten Sparpläne die Versorgung gefährden können oder sie zum Teil auch schon gefährden. Das ist ganz klar. Aber ich denke, jedes Krankenhaus hat für sich seine medizinischen Eckpfeiler, wo wir gut sind, wo wir medizinische Exzellenz anbieten. Und das ist für die Bevölkerung natürlich extrem wichtig. Und deswegen denke ich auch, dass es Möglichkeiten geben wird, wenn man mit der Politik im Dialog ist, diese Situation auch gemeinsam zu gestalten. Aber da ist es 5 vor 12. Da muss noch was passieren. Sonst ist es schwierig für alle Krankenhäuser.
1: Zum Festakt gekommen ist auch Landesgesundheitsminister Hildenbrand. Auch er sieht gute Chancen für Vidia trotz der schwierigen Lage.
4: Also ich denke, wir haben in Baden-Württemberg eine ganze Menge zu bieten. Es ist aber richtig, wir müssen uns auch nach der Decke strecken. Wir brauchen Menschen, die auch zu uns kommen und hier mit uns arbeiten. Also für mich ist die Zuwanderung von Fach- und Arbeitskräften ein Teil der Lösung, wenn wir über die Problematik des Arbeitskräfte- und Fachkräftemangels sprechen. Und es geht natürlich darum, dass jede Einrichtung, jedes Klinikum selbst auch attraktiver Arbeitgeber sein muss in diesen Zeiten. Und da habe ich auch den Eindruck, dass hier in Karlsruhe das ganz groß geschrieben wird.
1: So blickt das Klinikum zurück auf 175 Jahre, die auch viele Herausforderungen mit sich gebracht haben, die aber überwunden werden konnten. Die Verantwortlichen sind mit diesen Erfahrungen deshalb zuversichtlich, dass es so auch in den kommenden Jahren weitergehen könnte.
0: Der vergangene Juni hat in Baden-Württemberg Rekorde gebrochen. Nach Angaben des Deutschen Wetterdienstes war es der zweitheißeste Juni im Land seit Beginn der Aufzeichnungen. Nur im Jahr 2003 war es noch heißer. Dabei zeigte sich der Monat zweigeteilt. Nach einem Kälteeinbruch Mitte Juni folgte eine sogenannte Omega-Wetterlage. Am Oberrhein gab es dadurch zum Monatsende bis zu 10 Tage am Stück Temperaturen über 35 Grad. Gleichzeitig mangelte es an Niederschlag im Juni. Die Hitzewelle hat auch die Krankenhäuser in der Region beschäftigt. So fanden sich am Wochenende mit Rekordtemperaturen über 40 Grad deutlich mehr Patienten in der Notaufnahme des Städtischen Klinikums Karlsruhe als an durchschnittlichen Wochenenden. Darunter auch viele mit hitzebedingten Symptomen wie Kreislaufzusammenbrüchen oder Dehydrierung. Aufgrund des hohen Patienten- und Notfallaufkommens wurden am Wochenende für den Rettungsdienstbereich Karlsruhe eine außergewöhnliche Einsatzlage ausgerufen, die es erlaubt, Einsatzkräfte des Katastrophenschutzes hinzuzuziehen. Und wir schauen nach Stutensee nördlich von Karlsruhe. Dort wird am 12. Juli ein neuer Oberbürgermeister gewählt. Drei Kandidaten stehen zur Wahl, die wir zum Gespräch eingeladen haben. Den Anfang macht Tobias Walter heute Nachmittag Gast bei mir im Studio. Herr Walter, Sie sind in Stutensee aufgewachsen. Sie sind seit 2019 auch im Gemeinderat. Und seit rund 2 Jahren sind Sie auch der Vorsitzende der CDU-FDP-Fraktion. Und Sie sind der erste ehrenamtliche Stellvertreter der aktuellen Oberbürgermeisterin Petra Becker. Würde es heißen, wenn Sie gewählt werden, dass es dann auch weitergeht wie bisher?
5: Sicherlich nicht. Teil meiner Motivation ist, auch wenn ich schon sehr lange im Gemeinderat bin, dass ich eben Dinge anders machen möchte. Dass ich eben festgestellt habe in den letzten Jahren, dass man, wenn man etwas verändern möchte, es nicht nur reicht, im Gemeinderat Mehrheiten zu organisieren und Anträge zu schreiben, sondern dass man auch an die Spitze der Verwaltung gehen muss, um eben die Prozesse, Strukturen, Abläufe im Rathaus zu verändern. Und nur dann werden wir auch echte Veränderungen bekommen. Und dafür stehe ich und dafür möchte ich auch alles reinbringen. Auch wenn ich das Rathaus schon gut kenne, blicke ich doch anders auf Dinge, wie sie die bisherige Amtsinhaberin gemacht hat.
0: Schauen wir doch mal in Ihr Programm. Was sind denn die zentralen Themen, die Themen, die Sie jetzt auch umsetzen wollen in den nächsten Jahren?
5: Es sind 2 ganz große Themen. Das eine ist die tatsächlichen Baustellen, die wir in Stutensee im Rathaus haben. Das ist für mich die Schulen, die Kindergärten, die Sanierung unserer öffentlichen Infrastruktur. Und das andere ist dann im Rathaus drin die Kultur, die wir dort haben. Wie gehen wir mit Mitarbeiterinnen und Mitarbeitern um? Wie ist die Zusammenarbeit zwischen Rathaus und Gemeinderat? Aber umso wichtiger für mich, wie ist auch die Zusammenarbeit zwischen Rathaus, Gemeinderat und der Bürgerschaft? Weil ich glaube, auch da braucht es einen neuen Stil. Ein ganz konkretes Beispiel, man sollte auch wieder spontan in die Bürgerbüros gehen können.
0: Jetzt sind das natürlich alles Themen, wo man sagen könnte, das kostet Geld. Die Kommunen, die sind alle am Kämpfen. Das ist kein Geheimnis, da ist auch Stutensee mit dabei. Wie würden Sie denn damit umgehen, beziehungsweise wie wollen Sie Ihre Pläne umsetzen, wenn es eben finanziell so aussieht?
5: Sicherlich ist es so, dass die finanzielle Situation aller Kommunen herausfordernd ist und Bund und Land müssen endlich ihre Rechnung auch bezahlen und die Kommunen entlasten. Das ist ganz, ganz wichtig. Nichtsdestotrotz, viele Dinge, gerade was ich auch zuletzt gesagt hatte mit der Kultur im Rathaus, da geht es nicht um die großen Finanzen, da geht es darum, wie Führung gelebt wird und wie man eben ein Rathaus organisiert. Aber klar ist, für die großen Sanierungsmaßnahmen, die anstehen und Modernisierungsmaßnahmen, Schulen, Kindergärten, Infrastruktur, werden wir viel Geld brauchen. Wir werden es nur peu à peu können, wir werden nicht alles sofort erledigen können, aber mit einer klaren Priorität. Und da ist für mich Infrastruktur und Schulen und Kindergärten ganz oben auf.
0: Und da war für Sie auch ein wichtiger Teil, dass die einzelnen Ortsteile wieder mehr miteinander zusammenarbeiten. Warum? Hat es in der Vergangenheit nicht geklappt?
5: Stutensee besteht aus 5 Ortsteilen in 4 Stadtteilen organisiert. Das sind charakterstarke Ortsteile und jeder hat auch ein bisschen seinen eigenen Kopf, was aber Stutensee auch so besonders macht. Und das muss man kennen, das muss man aber auch können, weil man braucht eben den Draht zu den unterschiedlichen Ortschaften, man braucht den Draht zu den Ortschaftsräten, die wir zum Beispiel dort haben. Man muss mit denen gut zusammenarbeiten können, um dann eben auch die Gesamtstadt nach

0: Insgesamt, gerade bei einem von Ihnen könnte man sagen, es könnte ein knappes Rennen geben. Jedenfalls, wenn man die Voraussetzungen anschaut. Frank Burkhardt lag bei der letzten nicht repräsentativen Testwahl beim Wahlforum nur knapp vor Ihnen tatsächlich. Das heißt, es war ein ziemlich knappes Rennen. Es waren nur 200 Stimmen, die da tatsächlich gestimmt haben. Das heißt, es spricht definitiv noch nicht für die Wahl, aber es könnte ja schon mal zeigen, dass es für Sie ganz schön eng wird, oder?
1: Naja, also so eine Testwahl bei den BNN würde ich jetzt nicht zu hoch bewerten. Statistisch signifikant ist das nicht. Aber nichtsdestotrotz habe ich mich auch über mein persönliches Ergebnis dort gefreut. Das war ein knapper Ausgang. Der Kollege Burkhardt und ich lagen nur 3 Stimmen auseinander. Was aber definitiv der Fall ist, es sind 3 starke Bewerber. Und jeder hat was für sich. Jeder Bewerber hat eigene Stärken, die er mit reinbringt. Und die Bürgerinnen und Bürger haben eine echte Auswahl, was sehr schön ist. Ich glaube aber, dass ich mit meinem Blick auf Stutensee, vielleicht auch mit dem Blick einer jüngeren Generation, meiner Erfahrung und den Kompetenzen, die ich mitbringe, für Stutensee ein gutes Paket mitbringe. Und ich würde mich freuen, wenn mir die Bürgerinnen und Bürger das Vertrauen aussprechen.
0: Jetzt sind es noch knapp 2 Wochen. Sonntag in der Woche ist die Wahl. Was steht denn für Sie bis dahin noch an? Beziehungsweise wie wollen Sie vielleicht jetzt auch noch die Unentschlossenen erreichen?
1: Na, wir haben in dieser Woche, vielleicht wenn Sie es ausstrahlen, schon vergangen, noch die letzten Kandidatenvorstellungen der Stadt. Sehr wichtige Veranstaltung, wo wir mit den Bürgern direkt in die Diskussion gehen, wo ich mich auch sehr darüber freue. Und für mich bedeutet es, jeden Tag unterwegs sein, wie auch schon in den letzten Wochen. Bei Vereinsfesten an den Haustüren, bei meinen eigenen Infoständen, wo ich jeden Tag Gespräche führe mit Bürgerinnen und Bürgern, die sehr positiv sind. Und ich gehe davon aus, wenn wir da die letzten 2 Wochen jetzt nochmal richtig Gas geben und weiter die Gespräche so führen, dass ich dann hoffentlich am Wahltag auch mit einem guten Vorsprung vorne liege.
0: Und wir sprechen in den kommenden Tagen natürlich auch noch mit den anderen Bewerbern. Vielen Dank, dass Sie bei uns im Studio waren.
1: Vielen Dank für die Gelegenheit.
0: Fast 48 Jahre war er im Polizeidienst, davon zuletzt an der Spitze des Polizeipräsidiums Offenburg. Jetzt geht der Polizeipräsident Jürgen Rieger in den Ruhestand. Offiziell verabschiedet wurde er bei einer Feierstunde in Aachen. Wir waren vor Ort mit dabei.
2: Genau 47 Dienstjahre und 300 Tage zählt Jürgen Riegers Polizeilaufbahn, wenn er seinen Ruhestand antritt. 4 Jahre davon war er Polizeipräsident in Offenburg. Für ihn ist es nur natürlich, dass er sich bei seiner Verabschiedung die ein oder andere Träne verdrücken muss. Denn sein Beruf hat den Großteil seines Lebens eingenommen. Seit seinem Karrierestart 1978 habe sich vieles in der Welt und der Polizeiarbeit verändert.
3: Also Deutschland polarisiert viel mehr als früher. Früher gab es nur einzelne Randgruppen, die ein Thema aufgegriffen haben. Jetzt ist es so, dass Mainstream manchmal ist, dass man der öffentlichen Medien beispielsweise nicht mehr glaubt, dass falsche Tatsachen in die Welt gesetzt werden, dass mit Ängsten gearbeitet wird. Und da muss man einfach auch, sagen wir als Polizei oder als die Politik, was da entgegensetzen. Und zwar ein positiver Gedanke und auch Tatsachen darstellen, wie sie tatsächlich sind.
2: Rieger startete im mittleren Dienst und bildete sich zum gehobenen und höheren Dienst weiter. Bis zum Offenburger Polizeipräsidenten. Ein Gebiet von über 2000 Quadratkilometern und mehr als 700.000 Einwohnern, das von Rastatt bis Laa reicht. Dabei sei es ihm laut seinen Mitarbeitern immer wichtig gewesen, das Arbeitsklima der Polizei und das Verhältnis zu den Bürgern optimal zu halten. Dazu rief er verschiedene Programme ins Leben, für die ihn auch die Landesregierung lobt.
4: Zum Beispiel den Sicherheitsdialog, den der Polizeipräsident eingeführt hat, ist beispielgebend für vieles, wie wir es jetzt generell in der Landespolizei machen. Das zweite ist die deutsch-französische Zusammenarbeit der Polizeien. Dort, wo andere eine Grenze sahen, hat der Polizeipräsident Rieger immer eine Brücke gesehen.
2: Bis Ende Juni soll Rieger sein Amt noch begleiten, bevor er endgültig in Rente geht. Dabei möchte er zuerst ein Konzert besuchen und anschließend ausgiebig Golf spielen. Ein Nachfolger steht noch nicht fest. Allerdings habe die Landesdirektion der Polizei bereits eine Liste mit vorgeschlagenen Kandidaten beim Ministerrat eingereicht. Bis Mitte Juli könnte feststehen, wer der nächste Polizeipräsident in Offenburg wird und wie viele Dienstjahre er mitbringt.
0: Wenn Bürger ihr Wohnumfeld mitgestalten wollen, fehlt oft der passende Ansprechpartner. Abhilfe schaffen sollen hier sogenannte Quartiersmanagements als direkte Schnittstelle zur Verwaltung. In Pforzheim und der Region gibt es diese Anlaufstellen bereits. Auch der Pforzheimer Stadtteil Dill-Weisenstein hat jetzt nachgezogen mit einem Quartiersmanagement für den Stadtteil. Wie das Konzept vor Ort anläuft, das hat sich Felix Stephan einmal angeschaut.
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6: Mitsprache bei der sozialen Entwicklung.

0: Entwicklung der eigenen Wohngegend, das ist oftmals doch nur sehr begrenzt möglich. Hier im Pforzheimer Stadtteil Dill-Weißenstein hat man nun unter anderem dafür eine Anlaufstelle geschaffen. Gemeinsam mit ansässigen Bürgern möchte man die Gegend weiterentwickeln. Knackpunkt dafür ist das vor kurzem eröffnete und vom Stadtjugendring Pforzheim betriebene Quartiersmanagement.
1: Quartiersmanagement ist die Schnittstelle zwischen Verwaltung und den Bürgern in einem Stadtteil, in der Regel in einem Sanierungsgebiet, wo Bürgerinnen und Bürger eine Anlaufstelle haben, um ihre Anliegen vorbringen zu können. Umgekehrt aber auch man in sozialen Komponenten aktiv werden kann, wie zum Beispiel in einem Sprachcafé oder einem Mittagstisch oder, dass man im Prinzip in beide Seiten, in beide Richtungen aktiv wird.
0: Feste Öffnungszeiten gibt es nicht. Bürger mit Anliegen können sich telefonisch an die Verantwortlichen wenden, um dann einen Termin zu vereinbaren oder auch einfach spontan ins Quartiersmanagement kommen, sofern die Tür offen steht. Dort können die Bürger ihre Verbesserungsvorschläge, Ideen oder auch sonstige Anliegen an die Verantwortlichen weitergeben.
1: Dann werden wir schauen, welche Maßnahmen wir einleiten können. Müssen wir lediglich eine Kontaktperson vermitteln oder müssen wir selber aktiv werden? Müssen wir Protagonisten zusammenbringen oder reicht es, wenn wir Informationen abfragen und diese Informationen weitergeben? Müssen wir helfen bei einer Antragsausfüllung oder müssen wir helfen, weil es ganz andere Probleme sind, wie zum Beispiel beim Hochwasserschutz? Das ist sehr vielfältig und wir gewichten dann immer, reicht es, wenn man das so oder in diese Richtung macht? Muss man da länger am Ball bleiben oder ist es nur eine Einmalaktion?
0: Realisiert werden konnte das Quartiersmanagement nur dank einer Förderung des Landes Baden-Württemberg in Höhe von rund 100.000 Euro. Gesichert sei die Anlaufstelle dadurch vorerst bis zum Jahr 2031.
2: Es besteht danach auch die Möglichkeit, es nochmal zu verlängern, wenn das Sanierungsgebiet verlängert wird, nochmal Quartiersmittel zu generieren für die Maßnahmen. Und langfristig gesehen, aber das ist jetzt wirklich perspektivisch und da möchte ich nicht mich festlegen, ist es natürlich auch Zielsetzung, das Ganze zu verstetigen, dauerhaft. Also wir haben hier ein Beispiel der KF, das war wohl auch mal Sanierungsgebiet und da hat man mit diesem Quartiersmanagement angefangen und inzwischen das so überführt, dass es als selbsttragende Struktur rein von der Stadt finanziert wird.
0: Ob so ein Weg auch für das Quartiersmanagement in Dill-Weißenstein realisiert werden kann, bleibe abzuwarten. Bis dahin möchte man versuchen, die neue Anlaufstelle bestmöglich in Dill-Weißenstein zu etablieren und den Stadtteil gemeinsam mit den Bürgern sozial weiterzuentwickeln.
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4: Während die Blicke der Fußballwelt aktuell nach Übersee zur Weltmeisterschaft gerichtet sind, rollt der Ball ab sofort auch wieder direkt vor unserer Haustür. Der KSC hat die Sommerpause beendet und die Vorbereitung auf die neue Saison eingeläutet. Und für die Karlsruher ist es ein echter Neustart, denn ab sofort weht ein komplett frischer Wind auf dem Trainingsplatz. Wer alles beim Trainingsauftakt dabei war und mit welcher Philosophie es in die kommenden Wochen geht, Lukas Pflaum berichtet.
5: Altbekannte, aber vor allem neue Gesichter beim Trainingsstart des KSC am gestrigen Sonntag. Bei sommerlichen Temperaturen über 30 Grad bereits um 11 Uhr am Vormittag geht es für die Profis der Karlsruher vor über 1000 Zuschauern wieder auf den Platz. Die Blicke der Fans und Experten waren am Sonntag besonders auf den neuen Mann an der Seitenlinie gerichtet. Und der zog nach der ersten Einheit ein erstes Fazit.
6: Schön, mit den Fans im Rücken zu trainieren. Der erste Moment, wo wir rübergehen und dann kommt das Klatschen zurück. Das war schon wirklich speziell. Und dann haben wir eine gute, intensive Trainingseinheit absolviert.
5: Dass es trotz der Hitze intensiv zuging, lag auch an einem neuen Gesicht im Trainerstab. Der neue Athletiktrainer Mauro Zanoguera sorgt ab sofort mit spanischem Temperament für die nötige Fitness bei den Profis. Für Neuzugang Tim Civella genau der richtige Ansatz, um in der Vorbereitung Vollgas zu geben.
7: Durch sein spanisches Englisch, immer ganz lustig, aber ja, ist immer gut mit Leuten zusammenzuarbeiten, die Energie versprühen.
6: Ja, Mauro lässt gern sein spanisches Temperament spielen beim Warm-up, egal ob es 40 Grad hat oder minus 10 Grad, egal ob Sonne oder Regen. Das ist er und bei uns soll jeder so sein können, wie er ist, dementsprechend auch der Mauro.
5: 22 Feldspieler und 3 Keeper bildeten die Trainingsgruppe bei knackiger Sommerhitze. Noch nicht voll mitmischen konnte Lilian Eckloff und Eamon Lagrissi. Gar nicht auf dem Rasen stand Louis Ben Fahad. Der Offensivmann, um den es aktuell Wechselgerüchte Richtung Frankfurt gibt, verbrachte den Auftakt wegen einer Zahn-OP auf dem Ergometer und schaute den Kollegen erst kurz vor Schluss von der Bank aus zu. Trotz der Ausfälle und der Hitze forderte der neue Cheftrainer von der ersten Minute an volle Konzentration. Und zwar nicht nur spielerisch, sondern vor allem im Kopf. Für ihn geht es in der Vorbereitung nämlich um weit mehr als nur um Taktik.
6: Es geht einfach darum, Fußball ist ein Fehlersport. Natürlich wollen wir die Fehler minimieren, aber wenn wir zu viel über die Fehler nachdenken, wird man kein gutes Spiel spielen. Und dementsprechend ist es wichtig, wie wir reagieren auf Fehler. Und gerade jetzt am Anfang, ich meine, die Jungs hatten heute das erste Training nach 6 Wochen, glaube ich. Ist auch ganz normal, dass wir in ein paar Wochen, denke ich, schon besser ausschauen werden als heute. Aber diese Reaktion, das ist das ganz, ganz Entscheidende, egal ob es die Körpersprache betrifft oder auch im Fußball die Reaktion.
5: 6 Testspiele stehen in den nächsten 1,5 Monaten an. Bevor Anfang August die Generalprobe gegen Hoffenheim und Ende Juli der Kracher gegen Inter Mailand steigen, bittet der KSC Mitte Juli zum Trainingslager nach Österreich. Den Auftakt in diesen intensiven Sommer machen aber 2 Duelle direkt vor der Haustür. In dieser Woche gastieren die Profis im Rahmen der Regio-Tour am Mittwoch beim FC Unterkrombach und am Samstag beim VfB Gaggenau. Für die Fans die perfekte Chance, schon einen ersten Eindruck von der neuen Senftschen Spielidee zu bekommen.
4: Es bleibt sommerlich die nächsten Tage, auch wenn es etwas kühler wird. Wie genau die Wetteraussichten sind, das sehen Sie jetzt, denn wir sind am Ende unserer Nachrichtensendung angekommen. Hier geht's jetzt weiter mit dem Wetter. Ich verabschiede mich, machen Sie es gut und gerne bis morgen. Tschüss.
8: Hallo und einen schönen guten Abend. Herzlich willkommen zum Wetter auf Baden-TV. Ich hoffe, Sie haben alle die Extremhitze gut überstanden. Die nächsten Tage werden etwas kühler von Nordwesten. Da strömen kühlere Luftmassen zu uns und teilweise gibt es auch ein paar Regenschauer und mal kurze Gewitter. Wir blicken auf das Wetter in der kommenden Nacht zum Dienstag. Der Himmel ist wechselnd bewölkt, teilweise auch stark bewölkt. Hier und da sind einzelne Regenschauer unterwegs, vielleicht auch nochmal das ein oder andere kurze Gewitter. Die Frühtemperaturen liegen am Dienstagmorgen um 17 Grad in Germersheim und 19 Grad in Stuttgart. Die Nächte werden also langsam wieder etwas angenehmer. Morgen Vormittag sind dann teilweise dichte Wolken unterwegs, aber hier und da, vor allen Dingen am Rhein, lässt sich ab und zu auch schon die Sonne blicken. Und die Temperaturen, die erreichen am Dienstagnachmittag sommerliche Werte. Um 31 Grad in Pforzheim und bis zu 29 Grad in Offenburg. Und auch der Nachmittag, der bringt mal Sonnenschein, mal Wolken. Später können sich aber lokal einzelne kräftige Schauer und Gewitter bilden. Die Luft wird zunehmend drückend, schwül und unangenehm. Vereinzelt Unwetter mit Starkregen, Sturmböen und Hagel. Die Temperaturen gehen bis zum Abend auf 25 Grad in Karlsruhe und 20 Grad in Freudenstadt zurück. Der Blick auf die weiteren Aussichten. Insgesamt bleibt es sommerlich warm. Am Mittwoch bis zu 32 Grad. Mal Sonnenschein, mal Wolken. Abends regional eng begrenzt einzelne Schauer und Gewitter. Ähnlich auch der Donnerstag. Viel Sonnenschein bis zu 32 Grad. Nur dann bleibt es bereits überwiegend trocken. Und wir blicken auf den Freitag. Auch der bringt so ein Gemisch aus Sonne und Wolken. Die Temperaturen gehen etwas zurück auf Höchstwerte um 27 bis maximal 29 Grad. Aber meist scheint auch dann die Sonne. Samstag, Sonntag ebenfalls sehr warm, teilweise auch heiß. Das war's vom Wetter. Ich wünsche einen schönen Abend und tschüss, bis zum nächsten Mal.
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Die Abendveranstaltung ist kostenpflichtig, der Erlös wird für einen wohltätigen Zweck gespendet.

Herzlich willkommen zu einer neuen Ausgabe von Bauen und Wohnen. Heute gehen wir mal gedanklich in unser Zuhause. Ab und zu wollen wir umgestalten, holen den Pinsel und die Farbe raus, streichen die Wand und wundern uns, warum die Farbe nicht deckt und eine andere wiederum gut deckt. So, bei Farben gibt es wirklich riesige Unterschiede, ob das eine günstige ist oder eine teure. Denn die Herstellung von Farbe, die ist wirklich eine Wissenschaft für sich. Wir wollen heute bei Tobias Entdeckt mal hinter die Kulissen blicken und zwar vom Labor bis zur fertigen Farbe und herausfinden, was ist eine gute Farbe, auf was kommt es an und wie wird das Ganze überhaupt produziert.

0: Heute dreht sich bei uns alles um Farben und Lacke. Wenn wir unser Zuhause farblich gestalten, dann kennen wir immer nur das Endprodukt, das wir entweder auf großen Paletten im Baumarkt sehen und kaufen oder uns ganz nach unseren Vorstellungen zusammenmischen lassen. Doch wie entstehen Farben überhaupt? Welche Unterschiede gibt es? Was für Bestandteile machen die Farbe überhaupt zur Farbe? Das will ich heute bei Tobias Entdeckt herausfinden. Basti, was sind überhaupt Farben?
1: Farben sind auf der einen Seite ein hochtechnisches Produkt, aber auf der anderen Seite auch natürlich stark aufgeladen mit Emotionen. Wir haben damit jeden Tag Kontakt, wir gucken die Farben an, wir lassen es auf uns wirken. Genau.
0: Jetzt haben wir hier ein paar Beispiele stehen. Ja. Was sind jetzt die Unterschiede zwischen Lack, Lasur, Dispersionsfarbe? Sind das Riesenunterschiede auch in der Produktion?
1: In der Produktion sind es auch große Unterschiede, aber der Hauptunterschied ist die Anwendung später. Ein Lack hat ein anderes Anwendungsfeld als eine Innendispersion, als eine Außendispersion. Eine Lasur auch in der Deckkraft ist generell ein nicht deckendes System. Ja.
0: Okay, dann springen wir mal in unser Zuhause. Du hast das mit Emotionen schon angesprochen. Farben machen wahnsinnig viel mit uns auch innen drin. Da fällt immer das Wort Dispersionsfarbe. Ja. Warum haben wir zu Hause Dispersionsfarbe? Ist die, sage ich mal, für jeden Amateur leicht zu streichen oder gibt es da mehr Vorteile?
1: Ja, Dispersion sind grundsätzlich erstmal die richtige Technologie für den Innenraum. Über die Dispersion kann man auch steuern, was für ein Oberflächenbild man später hat, wie hart die Farbe sein soll und so ein bisschen die Eigenschaften darüber steuern kann.
0: Das ist über die Dispersion. Was ist die Dispersion?
1: Dispersion ist eigentlich nur der Herstellungsprozess. Okay. Ja, ganz viele Teilchen werden ins Kleinste aufgeschlossen und miteinander dispergiert. Und das wird dann in der Dispersionsfarbe später dargestellt,
0: kann man so sagen. So, müssen Farben heute mehr wie funktional sein?
1: Ja, absolut. Sie müssen nicht nur funktional sein. Wie gesagt, wir haben den ganzen Tag damit zu tun. Sie wirken auf uns. Sie müssen funktional und auch auf jeden Fall ansprechend sein.
0: Jetzt haben wir hier hinten das Hochregallager. Ja. Meine Frage, bevor ich jetzt in die Produktion ins Labor gehe. Ja. Wie viele Farben stellt ihr hier her? Weil das sieht ja, allein wenn ich hier schaue, ganz schön groß aus.
1: Ja, das ist auch ganz schön viel. Also wir haben ungefähr 840 aktive Rezepturen, können bis zu 250.000 Liter Farbe am Tag produzieren. Okay. So umgerechnet sind das 25.000 10-Liter Eimer und in Sattelzügen gehen ungefähr 20 Stück am Tag.
0: Also es klingt spannend. Dann gehe ich jetzt mal ins Labor, in die Produktion und wir sehen uns auf jeden Fall nachher nochmal bei der Anwendung.
1: Das machen wir.
0: Super. Die Welt der Farben, schon nach den ersten Einblicken eine spannende Welt. Doch bevor wir einen Blick in die Produktion werfen, dürfen wir noch einen Blick in das Labor werfen, wo die Farben neu entwickelt und optimiert werden. Sebastian, was sind jetzt die Bestandteile von einer Farbe?
2: Also die Hauptbestandteile einer Farbe sind in erster Linie Wasser. Dann braucht man immer ein bisschen Netzmittel und Titandioxid, Füllstoffe und ganz wichtig das Bindemittel.
0: Okay.
2: Damit es auch zu einer Dispersionsfarbe wird, weil das Bindemittel an sich eine Dispersion ist.
0: Okay. Und dieses Titandioxid macht die Farbe weiß. Das habe ich gelernt.
2: Genau, richtig. Also man kann eigentlich pauschal sagen, je mehr Titandioxid in der Farbe enthalten ist, desto besser deckt auch die Farbe.
0: Okay.
2: Das kann man pauschal so sagen. Ja. Das kann man auch ein bisschen am Preis erkennen am Schluss.
0: Okay. Wie werden Farben überhaupt jetzt entwickelt? Sagst du, okay, das sind die Stoffe und jetzt mache ich einfach mal? Oder hast du Anforderungen, von denen du ausgehst?
2: Also es gibt gewisse Anforderungen. Und wenn es dann eine komplette Neuentwicklung ist, muss man sich erstmal die passenden Rohstoffe raussuchen. Mhm. Ansonsten guckt man eigentlich, sag ich mal, den einfachen Weg. Haben wir was in die Richtung geht und muss nur eine kleine Anpassung machen. Und so gehen wir eigentlich vor.
0: Und was testet ihr hier jetzt alles? Also ich sehe hier eine Rührmaschine, hier sind ganz viele Fläschchen, da hinten sind Pipetten. Ich glaube, es wird alles aufs Gramm abgewogen.
2: Ja, wir arbeiten im Kilo-Maßstab. Das heißt, unsere Probeansätze sind wirklich immer nur in einem Kilo. Das heißt, wir müssen auch die Additive entsprechend in kleinen Mengen zugeben. Ja, und am Schluss werden die fertigen Ansätze werden dann auf ihre physikalischen Eigenschaften von uns getestet. Also Viskosität, die Zähflüssigkeit und auch der Abrieb, wenn das eine hohe Anforderung war, die Scheuerklassen und auch der Glanz und so. Das prüfen wir dann alles hier ab.
0: Dann gab es ein großes Thema Konservierungsstoffe. Früher hat man so einen Eimer Farbe nach 5 Jahren wieder aufgemacht, hat gestrichen. Ich glaube, das Thema ist aber heute weit durch.
2: Das ist insofern durch, da der Trend zu konservierungsmittelfreien Farben geht. Die Haltbarkeit im Gebinde an sich, solange es geschlossen ist, ist natürlich immer noch gegeben. Ja. Aber da hast du natürlich schon recht, sobald ich den Eimer mal aufmache und war da mal mit einer Rolle drin, die vielleicht auch schon mal benutzt war, dann kann er schneller kippen als vorher.
0: Jetzt gab es letzten Jahre ja auch einen Trend, das heißt gesundes Wohnen. Das Thema Gesundheit ist ganz hoch. Wie wichtig ist es auch zum Beispiel den Unternehmen, für die ihr herstellt, für die Eigenmarke oder auch für den Endkonsumenten, dass gesundheitlich hier alles unbedenklich ist?
2: Das ist natürlich ein großes Thema. Ja, also die Endkunden an sich achten sehr auf Siegel, wie zum Beispiel Blauer Engel oder konservierungsmittelfrei auch, steht ja auch drauf. Ja. Und das erhöht natürlich die Anforderungen auf jeden Fall.
0: Dann mal vielen Dank für die Infos. Und wir machen eine ganz kurze Pause. Dann geht es weiter mit dem zweiten Teil von Tobias entdeckt.
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0: Und im zweiten Teil von Tobias entdeckt schauen wir uns jetzt an, wie die Farbe produziert wird. Und am Ende gehen wir auch in die Qualitätskontrolle. Denn wir wollen ja auch mal testen, deckt die Farbe wirklich so gut, wie uns versprochen wird. Nach den Einblicken im Labor geht es nun in die Fertigung und Produktion der Farben. Wir als Endverbraucher kennen die Farbe ja meistens nur fertig im Eimer oder in der Dose. Lassen wir uns mal die moderne Produktion zeigen.
1: Bastian, wo beginnt jetzt die Produktion? Die Produktion beginnt genau hier an unseren 70-Kubik-Silos, wo wir bis zu 100 Tonnen Material lagern können.
0: Und was ist jetzt das, was man hört, dieses Pfeifen?
1: Das Pfeifen, was man hört, das sind die Aggregate, die über Luft das Produkt einblasen in die Silos.
0: Okay, dann schauen wir uns das mal drin an, wie es weitergeht.
1: Das schauen wir uns an.

0: Hier wird der Zaubertrank angesetzt, oder wie?
1: Genau, hier wird der Zaubertrank angesetzt. Hier kommen die ganzen Rohstoffe, Wasser, Additive, Bindemittel wird dazugegeben, gegebenenfalls noch Füllstoffe, Netzmittel. Und das wird dann hier im Kessel, unserem kleinen Ansatz, eine Tonne, wird alles hier dispergiert.
0: Also, aber hier im Kleinen noch, oder?
1: Hier, das passiert hier alles nur im Kleinen, genau.
0: Okay, und im Großen wahrscheinlich dann im geschlossenen System?
1: Genau, im geschlossenen System ist auch ein bisschen mehr, sind dann ungefähr 25.000 Liter.
0: Also, ganz kleine Steigerung, würde ich sagen, das schauen wir uns auch mal an.
1: Auf jeden Fall, das zeige ich dir.
0: Du hast jetzt gesagt, was wir im Kleinen haben, gibt es hier im Großen.
1: Genau, das wird hier in der MOFA produziert.
0: MOFA heißt?
1: Genau, unsere modulare Fertigungsanlage bedeutet das.
0: Okay. Und was sind jetzt diese Tanks?
1: Die Tanks links und rechts, das sind unsere Additivbehälter. Von hier aus zieht die MOFA sich alle Zusatzstoffe, die sie braucht.
0: Das heißt, es läuft alles eigentlich vollautomatisch?
1: Es läuft alles vollautomatisch. Es wird vorher abgewogen in einem großen Hoppertank und dann wird es in die MOFA zugegeben.
0: Und gesteuert?
1: Und gesteuert haben wir hier ums Eck, unseren großen Steuerstand. Da sitzen dann 1 bis 2 Personen drin und steuern die ganze Anlage.
0: So, wenn ich jetzt hier rüber gucke, dann sehe ich 2 riesen Tanks. Genau. Sind das jetzt diese 25.000 Liter, wo du erzählt hast?
1: Genau, exakt. Das sind unsere beiden Prozesstanks, Prozesstank 1, Prozesstank 2. Und unten wird in dem Zellrad der Dispergierprozess vorgenommen.
0: Das heißt, hier wird richtig durchgemischt?
1: Da wird richtig durchgemischt.
0: Okay. Ich bin jetzt mal gespannt, wie aus diesen Behältern am Ende die fertige Farbe rauskommt.
1: Das zeige ich dir.
2: Was wir gerade in der großen Mischanlage gesehen haben, gibt es auch in kleinen Füllmengen in allen Farben. Dazu wird der Basisfarbe eine Zweitfarbe zugemischt und ist so in allen Mengen erhältlich.

0: das immer gleich in der Abfüllung.
1: Genau.
0: Qualitätskontrolle zwischendrin. Wie findet die statt und wie wichtig ist die?
1: Genau, im Prozesstank werden kleine Proben entnommen, die dann in die Qualitätskontrolle oder in die Qualitätssicherung gehen. Und da wird dann nach bestimmten Prüfparametern die Farbe abgeprüft, um zu gucken, ob sie auch gut ist.
0: Welche Parameter sind das zum Beispiel?
1: Zum Beispiel Glanzgrad, Dichte, Glühverlust, der ganze Sachen.
0: Okay, Thema lebensmittelnahe Produktion, das muss man darunter verstehen.
1: Unter lebensmittelnahe Produktion verstehen wir, dass im kompletten Fertigungsprozess nichts noch dazukommt. Das heißt, es ist immer ein geschlossenes System, was dann auch gefördert wird, im geschlossenen Tank gelagert wird, bis es dann später im Eimer abgefüllt wird.
0: Jetzt kommen wir hier zur Abfüllung. Das heißt, hier laufen ganz normal die Eimer ran und dann wird Druckbetankung gemacht.
1: Genau, wenn das dann alles freigegeben ist, wird es hier in den Lagertank reingepumpt, auch 25.000 Liter Volumen natürlich. Ja. Und von dort aus geht es dann über die Abfülllinie direkt auf die Palette.
0: Das heißt, hier werden die Eimer gefüllt, dann hier mehr oder weniger automatisiert gestapelt, oder?
1: Genau.
0: Und dann, was passiert dann hier drüben, wenn wir uns so ein bisschen rumdrehen?
1: Also wenn dann die Palette gestapelt wurde, fährt sie einmal rum und wird dann hier zu unserem Schrumpfer geschickt, wo sie dann mit einer Folie überzogen wird, geschrumpft und dann in den Schlussprozess hinter ins Lager gebracht wird.
2: Nachdem wir nun gesehen haben, wie die Farben entwickelt und produziert worden sind, machen wir am Ende des heutigen Tobias Entdeckt noch einen Abstecher in den Anwendungstest. Hier werden die Farben in der Praxis auf Herz und Nieren getestet.
0: Sebastian, Anwendungstechnik, ich habe gelernt, der Raum, wo der Zauber passiert oder wo alles getestet wird. Was wird hier jetzt alles getestet?
1: Wir testen hier so Sachen wie ist die Verarbeitung der Farbe, wie ist das für den Endanwender, dass die sich leicht verarbeiten lässt, das prüfen wir hier. Dann die Deckkraft, auch nochmal zum Labor, ist das eine andere Deckkraftmessung, die wir hier machen. Also quasi alles, was um den Anwender rumgeht, das testen wir hier. Oberflächenverlauf, Aufbrennverhalten der Farbe, sowas testen wir hier.
0: Was ist bei einer Farbe ein Aufbrennverhalten?
1: Das Aufbrennverhalten erkennst du darin, wenn du deine Decke gestrichen hast und die ist total streifig. Mal abgesehen vom Anwender natürlich, kann das auch an der Farbe liegen. Ja? Wenn die nicht richtig eingestellt ist, mit den richtigen Zusatzstoffen, dann brennt die Farbe im zweiten Anstrich auf. Das Wasser wird aus dem zweiten Anstrich schnell rausgezogen und dadurch brennt die Farbe zu schnell auf und dann wird sie streifig.
0: Okay, alles, ich habe es verstanden. Ich dachte immer nur, das liegt an mir. Jetzt habe ich hier ein Schachbrett und ich habe einen schwarzen Streifen.
1: Genau, wir haben einmal die Kontrastkarte, saugender Untergrund für unsere Messungen von Dispersionsfarben.
0: Ja.
1: Und hier haben wir einmal die Kontrastkarte, nicht saugender Untergrund zum Prüfen von Lacken.
0: Dann würde ich sagen, wir fangen mal an.
1: Ja,
0: oder?
1: Also, genau.
0: So, und für was hast du hast hier gerade noch ein schwarzes...
1: Genau, ich habe den schwarzen Bogen hingelegt, damit messen wir die Spritzneigung.
0: Okay.
1: Wenn auf der Farbe draufsteht, spritzfrei, müssen wir das ja auch irgendwie prüfen.
0: Okay.
1: Und das wird hier gemacht.
0: Also, dann würde ich sagen...
1: Los geht's.
0: Los geht's, würde ich sagen. Das heißt, einfach nur ein bisschen weiß machen und dann...
1: Nee, ich habe den eingerollten Roller, der wird an der leeren Fläche vorher eingerollt.
0: Okay.
1: Damit ich gleichmäßig viel Farbe aufnehmen kann.
0: Okay.
1: Dann
0: und jetzt wird einfach nur gestrichen?
1: Nee, es wird nicht einfach nur gestrichen, also wir müssen ja schon gucken, was wir machen. Also wir nehmen die Farbe auf, so lange, bis der Roller wirklich komplett abgetropft ist.
0: So. Okay.
1: So. Dann tragen wir die Farbe in der Mitte der Fläche auf. 1, 2, 3, 4. Und dann fangen wir an, die Farbe zu verarbeiten.
0: Okay.
1: Und hier stelle ich jetzt schon fest, wie leichtgängig ist die Farbe. Wie viel muss ich drücken? Was passiert hier? Wie ist die Benetzung der Fläche? Das heißt, wie viel Stellen sehe ich hier noch vom Untergrund durch?
0: Okay.
1: Das war der erste Arbeitsgang.
0: Okay.
1: Dann kommt der zweite Arbeitsgang.
0: Das heißt, du nimmst gar keine frische Farbe?
1: Ich nehme keine frische Farbe mehr auf.
0: Okay.
1: Jetzt prüfe ich, ob die Fläche, die jetzt noch offen ist, also der Untergrund durchschimmert, komplett abgedeckt wird. Das ist jetzt in dem Fall... Einmal komplett abgedeckt.
0: So, jetzt
1: kommt der dritte Arbeitsgang noch. Im dritten Arbeitsgang gehe ich nochmal über die komplette Fläche drüber. Und im letzten und vierten Arbeitsgang verschlichte ich die Farbe in eine Richtung.
0: Verschlichten heißt, du streichst es nur noch in eine Richtung.
1: Genau. Ohne viel Druck verschlichte ich die Farbe in eine Richtung.
0: So, dann bist du jetzt zufrieden mit dem Ergebnis, auch mit dem Spritzverhalten?
1: Ich bin bis jetzt sehr zufrieden.
0: Und jetzt jetzt eure Kunden, die kommen auch und sagen, so, wir wollen jetzt mal hier pinseln und malen und Jetzt muss ich jetzt selbst probieren. Ich muss mal gucken. Also erzähl mal. Also dann kommen die Kunden vorbei.
1: Nee, also wir haben keine Endkunden hier vor Ort.
0: Ja, aber das, eure großen Industriekunden, die kommen vorbei und sagen auch, lass mich mal malen oder?
1: Genau, wir bereiten dann das Setting, wie es hier steht, auch für unsere Kunden vor. Und die können dann die Farben genauso verarbeiten.
0: Also das war jetzt hier.
1: Genau, erstmal in der Mitte auftragen.
0: Zwei.
1: Drei.
0: Vier.
1: Und jetzt gehen wir in die Verarbeitung, hoch und runter, genau.
0: Ja, die rollt sich wirklich leicht. Ja. Warum rollt sich die Farbe so leicht? Liegt das am guten
1: Fett? Das liegt an den guten Bestandteilen. Du kannst die Fläche auch ruhig ausnutzen.
0: Ich wollte Zeit sparen, weißt du? So, einmal.
1: Erster Arbeitsgang. Du merkst, du musst auch gar nicht viel drücken, um die Farbe zu verarbeiten.
0: Nein, das stimmt.
1: Um den Balken, der in der Mitte ist, zu verteilen, brauchst du nicht viel Kraft.
0: Und das verändert sich ja auch immer wieder.
1: Genau.
0: Dieses Muster. So, und jetzt kommt
1: der dritte Arbeitsgang noch drauf.
0: Und der vierte war nur noch von oben nach unten, ne?
1: Exakt.
0: So. Woran erkennt man eigentlich gute Walzen und schlechte Walzen und Pinsel?
1: Zum einen, dass sie nicht fusseln oder Haare verlieren. Zum anderen, dass sie die Farbe gleichmäßig aufnehmen, aber auch wieder gleichmäßig abgeben. Das ist ein Teflon-beschichtetes Material, was dafür sorgt, dass die Farbe gut aufgenommen wird, aber auch gut wieder abgegeben wird. Und woran ich eine gute Farbe erkenne, ist, dass zwischen meinem und deinem Anstrichbild nicht viel Unterschied ist.
0: Was heißt nicht viel? Wer war jetzt besser?
1: Also wir haben beide sehr gut gestrichen. Man sieht, die Deckkraft ist bei uns beiden relativ gleich, auch wenn ich etwas mehr von der Fläche ausgenutzt habe.
0: Ich wollte Zeit sparen, ja.
1: Du wolltest Zeit sparen, ich will die Fläche zukriegen, ist immer so.
0: Und das heißt jetzt für dich, das, was ich hier sehe, die Deckkraft wäre vollkommen in Ordnung?
1: Die Deckkraft ist vollkommen in Ordnung. Man muss auch dazu sagen, später am Objekt wird es diesen Kontrast sehr selten geben, diesen Schwarz-Weiß-Kontrast. Ja. Habe ich eine einfache weiße Wand, streiche ich damit einmal drüber und decke alles ab.
0: So, letzte Frage.
1: Ja.
0: Merke ich jetzt den Unterschied zwischen einer 10-Euro-Farbe und einer 40-Euro-Farbe?
1: Absolut.
0: In welchem Bereich?
1: Ganz definitiv. Zum einen in der Deckkraft wird es auf jeden Fall einen Unterschied machen und in der Verarbeitung. Wenn die Farbe aufbrennt, wenn sie nicht dafür ausgerüstet ist, nicht aufzubrennen, wird es in der Verarbeitung schwerer. Die Rolle wird schnell trocken, ich muss öfter eintunken und es macht einfach keinen Spaß.
0: Und beim Spritzen, also ich habe weniger gespritzt wie du, aber ich habe auch weniger weit runter gestrichen. Auch ganz entscheidend, dass es nicht alles versauert damit, oder?
1: Genau, am Ende muss trotzdem alles abgedeckt werden, aber es ist für den Anwender, wenn er später eine Decke streicht, natürlich viel besser, wenn es weniger spritzt, als wenn er komplett voll ist mit Farbe.
0: Bastian, vielen Dank für die Einblicke.
1: Hat sehr gerne.
0: Ganz, ganz viel Spaß gemacht.
1: Dankeschön.
0: Ich muss schon sagen, das war richtig interessant und ich hätte nicht gedacht, dass die Entwicklung von Farbe wirklich so eine Wissenschaft für sich ist. Wir machen jetzt eine ganz kurze Pause und dann geht es bei uns weiter im XXL-Format und zwar mit einer Solaranlage und dem Preis für Strom. Bis gleich.
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1: Weiter geht es bei Bauen und Wohnen. Jetzt schauen wir uns das Thema PV-Anlagen mal ein bisschen genauer an. Vor ungefähr 25, 30 Jahren kamen die ersten PV-Anlagen und da wurden sie rein als Renditeobjekt verkauft. Das heißt, was mit dem Strom passiert, war eigentlich egal, Hauptsache die Rendite stimmt. Irgendwann kam dann das Thema Eigenstrom, das wurde auch gefördert, sprich den Strom vom eigenen Dach habe ich direkt verbraucht und das ist auch noch gefördert worden. Das ist dann weggefallen und irgendwann waren die Einspeisegebühren fast bei null. Und trotzdem, PV-Anlagen gibt es heute viele, denn die Energiepreise, die steigen immer weiter. Und die Anlagen, die werden auch immer größer. Wir haben mal den Aufbau einer XXL-Anlage mitverfolgt und wollten auch wissen, wie bekommt man jetzt überhaupt Geld für diesen Strom, der da eingespeist wird? Bekommt man den über die Strombörse oder bekommt man den über den Netzbetreiber?
2: Ja, unser Haus ist 8 Jahre alt und zu dem Zeitpunkt haben wir schon ein Stück weit nach vorne gedacht in die Zukunft. Wir haben damals schon Leerrohre legen lassen für eine PV-Anlage, die jetzt installiert wird. Also der Gedanke war von Anfang an, eine PV-Anlage nicht nur für den Eigenverbrauch konzeptionell zu planen, sondern auch darüber hinaus mit der Solaranlage dynamischer Stromhandel zu betreiben. Unsere Anlage ist in dem Zusammenhang sehr groß dimensioniert. Wenn die PV-Anlage Überschuss produziert sozusagen, dann vom Anteil den Eigenverbrauch jetzt mal abgesehen, sind es immer nur 70%, mit denen man Stromhandel betreiben kann. Und das direkt über sogenannte Direktvermarkter an der Strombörse.
3: Wir haben hier beim Herrn Landenberger 22 kW Peak auf dem Dach mit einem Fennekon-Speicher und Wechselrichter. Der Speicher hat 25 kW Speicherkapazität und ja, das ist tatsächlich so High-End hier, was wir hier gerade machen. Das hier ist auf jeden Fall ein bisschen überdimensioniert. Mit den 22 kW Peak. Der Herr Landenberger hat aber noch vor, hier eine Wallbox anzuschließen und nahezu 100% autark zu werden. Und mit der Anlagegröße wird er das auf jeden Fall auch schaffen. Hier in dem speziellen Fall haben wir eine Dachneigung von unter 15 Grad. Hierzu haben wir Herstellerziegel benutzen müssen bei der Unterkonstruktion. Da haben wir die Bestandsziegel einmal abdecken müssen, eine sogenannte Soglatte einziehen müssen und dann den Ziegel montieren müssen. An dem Ziegel montiert ist schon ein Haken. Da wird die Schiene hier, die Grundschiene hier eingefädelt und darauf werden dann die Module montiert und jeweils immer mit den End- und Mittelklemmen fixiert.
2: Also der Plan ist in Gänze ein Gesamtökosystem zu entwickeln und jetzt auch zu realisieren. Mit der Anlage, die eben Open Source ist, technologieoffen, habe ich die Möglichkeit, auch das bidirektionale Laden jetzt in Angriff zu nehmen. Entsprechend das Auto dazu, was eben auch den Akku hat. Wir reden da ja von richtigen Kraftwerken. Und in dem Zusammenhang sich das ganze System erschließt. Das heißt, ein Teil der Energiewende zu werden, da spreche ich jetzt nicht nur von den wirtschaftlichen Kriterien, was immer mit Rendite belegt wird. By the way, wir haben ja auch einen Mehrwert am Haus mit der Anlage und zudem einen ganz großen Teil auch am Ökosystem, Umwelt, Klima einen Beitrag zu leisten.
3: Die Anlage hier kostet 45.000 Euro. Das hört sich viel an, aber der Herr Landenberger ist auch fit für die Zukunft. Wir haben hier einen 25 Kilowatt Speicher, Wir haben die Notstrombox und der ist auf jeden Fall für die Zukunft gewappnet. Aber es gibt mittlerweile auch Anlagen für knapp 18.000 Euro. Da sprechen wir dann von 10 kW Peak mit 5 kW Speicher. Der Preis ist momentan unschlagbar günstig.
1: Das Thema PV-Anlagen bleibt also aktuell, vor allem auch mit Speicher, denn die Preise dafür sinken immer weiter. Und derjenige, der jetzt gerade die schöne große Anlage betreibt, kann ja künftig auch unter dem Titel Energy Sharing seinen Nachbarn den Strom verkaufen und vielleicht bekommt er da auch viel mehr wie an der Börse. Das war's mit Bauen und Wohnen für diese Woche. Ich freue mich schon, wenn ihr kommende Woche wieder einschaltet. Bis dahin alles Gute, bleibt gesund, genießt die Sonne. Tschüss.
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0: Wir starten in die Nachrichtenwoche hier bei Baden TV aktuell. Schön, dass Sie eingeschaltet haben. Die deutschen Kliniken stehen gerade vor einigen großen Herausforderungen. Die Situation im Land ist angespannt. Fachkräftemangel und bundesweite Sparmaßnahmen auch im Gesundheitsbereich machen den Krankenhäusern zu schaffen. Auch die Hitzewelle ist in den Kliniken zu spüren. Es fehlt an klimafesten Modernisierungen. Bei den Vidia-Kliniken Karlsruhe ist die Stimmung dennoch gut, denn es gibt einen runden Geburtstag zu feiern. Julia-Christine Mitschele und Florian Harsch berichten.
1: Feierstimmung auch bei 40 Grad Celsius. Die Vidia-Christliche Kliniken Karlsruhe werden 175 Jahre alt. Beim feierlichen Festakt mit geladenen Gästen ist das besondere Jubiläum gefeiert worden.
2: Ja, besonders stolz sind wir erstmal auf das Jubiläum an sich. Und dieses Jubiläum haben wir zu verdanken natürlich den vielen herausragenden Persönlichkeiten, die in den letzten 175 Jahren dieses Werk geschaffen haben. Angefangen von den Gründerinnen und Gründern, die sich aus ihrem christlichen Glauben heraus aufgemacht haben, um sich um Arme und Kranke zu bekümmern und damit ein Werk losgetreten haben, das so viele Nachfolger gefunden hat, die eben in den 175 Jahren mit größtem Engagement das geschaffen haben. Und da sind wir stolz drauf.
1: Grund zum Feiern gibt es also, auch wenn die Lage der Krankenhäuser im Land angespannt ist. Neben dem Fachkräftemangel könnten auch die geplanten Sparpläne von Bundesgesundheitsministerin Nina Wagen eine Herausforderung für die Kliniken im Land werden. Bei Vidia bleibt man allerdings optimistisch.
2: Die Hoffnung, dass wir da gut durchkommen, wurzelt schon auch ein Stück in der Vergangenheit. Wir haben, glaube ich, in der Vergangenheit bewiesen, in 175 Jahren, aber auch in den letzten 10 Jahren, 15 Jahren, dass wir Veränderungen hinbekommen, dass wir uns anpassen können, dass wir uns auf neue Situationen einstellen können. Und daraus können wir schon auch ein bisschen Kraft gewinnen für die Zukunft und sagen, das haben wir bis jetzt geschafft, das schaffen wir auch zukünftig. Aber in der Tat ist es schon so, ganz alleine schaffen wir das nicht. Wir brauchen adäquate Rahmenbedingungen.
1: Diese Rahmenbedingungen wiederum müssten von der Politik in Form von auskömmlichen finanziellen Leistungen bereitgestellt werden.
3: Ja, man muss ganz klar sagen, wir müssen als Krankenhäuser natürlich trotzdem laut bleiben. Wir müssen darauf hinweisen, dass diese erneuten Sparpläne die Versorgung gefährden können oder sie zum Teil auch schon gefährden. Das ist ganz klar. Aber ich denke, jedes Krankenhaus hat für sich seine medizinischen Eckpfeiler, wo wir gut sind, wo wir medizinische Exzellenz anbieten. Und das ist für die Bevölkerung natürlich extrem wichtig. Und deswegen denke ich auch, dass es Möglichkeiten geben wird, wenn man mit der Politik im Dialog ist, diese Situation auch gemeinsam zu gestalten. Aber da ist es 5 vor 12. Da muss noch was passieren. Sonst ist es schwierig für alle Krankenhäuser.
1: Zum Festakt gekommen ist auch Landesgesundheitsminister Hildenbrand. Auch er sieht gute Chancen für Vidia trotz der schwierigen Lage.
4: Also ich denke, wir haben in Baden-Württemberg eine ganze Menge zu bieten. Es ist aber richtig, wir müssen uns auch nach der Decke strecken. Wir brauchen Menschen, die auch zu uns kommen und hier mit uns arbeiten. Also für mich ist die Zuwanderung von Fach- und Arbeitskräften ein Teil der Lösung, wenn wir über die Problematik des Arbeitskräfte- und Fachkräftemangels sprechen. Und es geht natürlich darum, dass jede Einrichtung, jedes Klinikum selbst auch attraktiver Arbeitgeber sein muss in diesen Zeiten. Und da habe ich auch den Eindruck, dass hier in Karlsruhe das ganz groß geschrieben wird.
1: So blickt das Klinikum zurück auf 175 Jahre, die auch viele Herausforderungen mit sich gebracht haben, die aber überwunden werden konnten. Die Verantwortlichen sind mit diesen Erfahrungen deshalb zuversichtlich, dass es so auch in den kommenden Jahren weitergehen könnte.
0: Der vergangene Juni hat in Baden-Württemberg Rekorde gebrochen. Nach Angaben des Deutschen Wetterdienstes war es der zweitheißeste Juni im Land seit Beginn der Aufzeichnungen. Nur im Jahr 2003 war es noch heißer. Dabei zeigte sich der Monat zweigeteilt. Nach einem Kälteeinbruch Mitte Juni folgte eine sogenannte Omega-Wetterlage. Am Oberrhein gab es dadurch zum Monatsende bis zu 10 Tage am Stück Temperaturen über 35 Grad. Gleichzeitig mangelte es an Niederschlag im Juni. Die Hitzewelle hat auch die Krankenhäuser in der Region beschäftigt. So fanden sich am Wochenende mit Rekordtemperaturen über 40 Grad deutlich mehr Patienten in der Notaufnahme des Städtischen Klinikums Karlsruhe als an durchschnittlichen Wochenenden. Darunter auch viele mit hitzebedingten Symptomen wie Kreislaufzusammenbrüchen oder Dehydrierung. Aufgrund des hohen Patienten- und Notfallaufkommens wurden am Wochenende für den Rettungsdienstbereich Karlsruhe eine außergewöhnliche Einsatzlage ausgerufen, die es erlaubt, Einsatzkräfte des Katastrophenschutzes hinzuzuziehen. Und wir schauen nach Stutensee nördlich von Karlsruhe. Dort wird am 12. Juli ein neuer Oberbürgermeister gewählt. Drei Kandidaten stehen zur Wahl, die wir zum Gespräch eingeladen haben. Den Anfang macht Tobias Walter heute Nachmittag Gast bei mir im Studio. Herr Walter, Sie sind in Stutensee aufgewachsen. Sie sind seit 2019 auch im Gemeinderat. Und seit rund 2 Jahren sind Sie auch der Vorsitzende der CDU-FDP-Fraktion. Und Sie sind der erste ehrenamtliche Stellvertreter der aktuellen Oberbürgermeisterin Petra Becker. Würde es heißen, wenn Sie gewählt werden, dass es dann auch weitergeht wie bisher?
5: Sicherlich nicht. Teil meiner Motivation ist, auch wenn ich schon sehr lange im Gemeinderat bin, dass ich eben Dinge anders machen möchte. Dass ich eben festgestellt habe in den letzten Jahren, dass man, wenn man etwas verändern möchte, es nicht nur reicht, im Gemeinderat Mehrheiten zu organisieren und Anträge zu schreiben, sondern dass man auch an die Spitze der Verwaltung gehen muss, um eben die Prozesse, Strukturen, Abläufe im Rathaus zu verändern. Und nur dann werden wir auch echte Veränderungen bekommen. Und dafür stehe ich und dafür möchte ich auch alles reinbringen. Auch wenn ich das Rathaus schon gut kenne, blicke ich doch anders auf Dinge, wie sie die bisherige Amtsinhaberin gemacht hat.
0: Schauen wir doch mal in Ihr Programm. Was sind denn die zentralen Themen, die Themen, die Sie jetzt auch umsetzen wollen in den nächsten Jahren?
5: Es sind 2 ganz große Themen. Das eine ist die tatsächlichen Baustellen, die wir in Stutensee im Rathaus haben. Das ist für mich die Schulen, die Kindergärten, die Sanierung unserer öffentlichen Infrastruktur. Und das andere ist dann im Rathaus drin die Kultur, die wir dort haben. Wie gehen wir mit Mitarbeiterinnen und Mitarbeitern um? Wie ist die Zusammenarbeit zwischen Rathaus und Gemeinderat? Aber umso wichtiger für mich, wie ist auch die Zusammenarbeit zwischen Rathaus, Gemeinderat und der Bürgerschaft? Weil ich glaube, auch da braucht es einen neuen Stil. Ein ganz konkretes Beispiel, man sollte auch wieder spontan in die Bürgerbüros gehen können.
0: Jetzt sind das natürlich alles Themen, wo man sagen könnte, das kostet Geld. Die Kommunen, die sind alle am Kämpfen. Das ist kein Geheimnis, da ist auch Stutensee mit dabei. Wie würden Sie denn damit umgehen, beziehungsweise wie wollen Sie Ihre Pläne umsetzen, wenn es eben finanziell so aussieht?
5: Sicherlich ist es so, dass die finanzielle Situation aller Kommunen herausfordernd ist und Bund und Land müssen endlich ihre Rechnung auch bezahlen und die Kommunen entlasten. Das ist ganz, ganz wichtig. Nichtsdestotrotz, viele Dinge, gerade was ich auch zuletzt gesagt hatte mit der Kultur im Rathaus, da geht es nicht um die großen Finanzen, da geht es darum, wie Führung gelebt wird und wie man eben ein Rathaus organisiert. Aber klar ist, für die großen Sanierungsmaßnahmen, die anstehen und Modernisierungsmaßnahmen, Schulen, Kindergärten, Infrastruktur, werden wir viel Geld brauchen. Wir werden es nur peu à peu können, wir werden nicht alles sofort erledigen können, aber mit einer klaren Priorität. Und das ist für mich Infrastruktur und Schulen und Kindergärten ganz oben auf.
0: Und da war für Sie auch ein wichtiger Teil, dass die einzelnen Ortsteile wieder mehr miteinander zusammenarbeiten. Warum? Hat es in der Vergangenheit nicht geklappt?
5: Stutensee besteht aus 5 Ortsteilen in 4 Stadtteilen organisiert. Das sind charakterstarke Ortsteile und jeder hat auch ein bisschen seinen eigenen Kopf, was aber Stutensee auch so besonders macht. Und das muss man kennen, das muss man aber auch können, weil man braucht eben den Draht zu den unterschiedlichen Ortschaften, man braucht den Draht zu den Ortschaftsräten, die wir zum Beispiel dort haben. Man muss mit denen gut zusammenarbeiten können, um dann eben auch die Gesamtstadt nach vorne zu bringen. Und ich glaube, da bringe ich mit meiner Erfahrung, die ich in Stutensee habe, nicht nur dort aufgewachsen, sondern schon lange auch im Gemeinderat, eben die richtigen Voraussetzungen mit, dass wir dann eben Stutensee gemeinsam voranbringen.
0: Schauen wir mal auf Ihre Mitbewerber. Es sind 2 insgesamt. Gerade bei einem von Ihnen könnte man sagen, es könnte ein knappes Rennen geben. Jedenfalls, wenn man die Voraussetzungen anschaut. Frank Burkhardt lag bei der letzten nicht repräsentativen Testwahl beim Wahlforum nur knapp vor Ihnen. Tatsächlich, das heißt, es war ein ziemlich knappes Rennen. Es waren nur 200 Stimmen, die da tatsächlich gestimmt haben. Das heißt, es spricht definitiv noch nicht.

0: Kollege Burkhardt und ich lagen nur 3 Stimmen auseinander. Was aber definitiv der Fall ist, es sind 3 starke Bewerber und jeder hat was für sich, jeder Bewerber hat eigene Stärken, die er mit reinbringt und die Bürgerinnen und Bürger haben eine echte Auswahl, was sehr schön ist. Ich glaube aber, dass ich mit meinem Blick auf Stutensee, vielleicht auch mit dem Blick einer jüngeren Generation, meiner Erfahrung und den Kompetenzen, die ich mitbringe, für Stutensee ein gutes Paket mitbringe und ich würde mich freuen, wenn mir die Bürgerinnen und Bürger das Vertrauen aussprechen.
1: Jetzt sind es noch knapp 2 Wochen, Sonntag in der Woche ist die Wahl. Was steht denn für Sie bis dahin noch an, beziehungsweise wie wollen Sie vielleicht jetzt auch noch die Unentschlossenen erreichen?
0: Na, wir haben in dieser Woche, vielleicht wenn Sie es ausstrahlen, schon vergangen, noch die letzten Kandidatenvorstellungen der Stadt. Sehr wichtige Veranstaltung, wo wir mit den Bürgern direkt in die Diskussion gehen, wo ich mich auch sehr darüber freue. Und für mich bedeutet es, jeden Tag unterwegs sein, wie auch schon in den letzten Wochen bei Vereinsfesten an den Haustüren, bei meinen eigenen Infoständen, wo ich jeden Tag Gespräche führe mit Bürgerinnen und Bürgern, die sehr positiv sind. Und ich gehe davon aus, wenn wir da die letzten 2 Wochen jetzt nochmal richtig Gas geben und weiter die Gespräche so führen, dass ich dann hoffentlich am Wahltag auch mit einem guten Vorsprung vorne liege.
1: Und wir sprechen in den kommenden Tagen natürlich auch noch mit den anderen Bewerbern. Vielen Dank, dass Sie bei uns im Studio waren.
0: Vielen Dank für die Gelegenheit.
1: Fast 48 Jahre war er im Polizeidienst, davon zuletzt an der Spitze des Polizeipräsidiums Offenburg. Jetzt geht der Polizeipräsident Jürgen Rieger in den Ruhestand. Offiziell verabschiedet wurde er bei einer Feierstunde in Aachen. Wir waren vor Ort mit dabei.
2: Genau 47 Dienstjahre und 300 Tage zählt Jürgen Riegers Polizeilaufbahn, wenn er seinen Ruhestand antritt. 4 Jahre davon war er Polizeipräsident in Offenburg. Für ihn ist es nur natürlich, dass er sich bei seiner Verabschiedung die ein oder andere Träne verdrücken muss. Denn sein Beruf hat den Großteil seines Lebens eingenommen. Seit seinem Karrierestart 1978 habe sich vieles in der Welt und der Polizeiarbeit verändert.
3: Also Deutschland polarisiert viel mehr als früher. Früher gab es nur einzelne Randgruppen, die ein Thema aufgegriffen haben. Jetzt ist es so, dass Mainstream manchmal ist, dass man der öffentliche Medien beispielsweise nicht mehr glaubt, dass falsche Tatsachen in die Welt gesetzt werden, dass mit Ängsten gearbeitet wird. Und da muss man einfach auch, sagen wir als Polizei oder als die Politik, was da entgegensetzen. Und zwar ein positiver Gedanke und auch Tatsachen darstellen, wie sie tatsächlich sind.
2: Rieger startete im mittleren Dienst und bildete sich zum gehobenen und höheren Dienst weiter. Bis zum Offenburger Polizeipräsidenten. Ein Gebiet von über 2000 Quadratkilometern und mehr als 700.000 Einwohnern, das von Rastatt bis Laa reicht. Dabei sei es ihm laut seinen Mitarbeitern immer wichtig gewesen, das Arbeitsklima der Polizei und das Verhältnis zu den Bürgern optimal zu halten. Dazu rief er verschiedene Programme ins Leben, für die ihn auch die Landesregierung lobt.
4: Zum Beispiel den Sicherheitsdialog, den der Polizeipräsident eingeführt hat, ist beispielgebend für vieles, wie wir es jetzt generell in der Landespolizei machen. Das zweite ist die deutsch-französische Zusammenarbeit der Polizeien. Dort, wo andere eine Grenze sahen, hat der Polizeipräsident Rieger immer eine Brücke gesehen.
2: Bis Ende Juni soll Rieger sein Amt noch begleiten, bevor er endgültig in Rente geht. Dabei möchte er zuerst ein Konzert besuchen und anschließend ausgiebig Golf spielen. Ein Nachfolger steht noch nicht fest. Allerdings habe die Landesdirektion der Polizei bereits eine Liste mit vorgeschlagenen Kandidaten beim Ministerrat eingereicht. Bis Mitte Juli könnte feststehen, wer der nächste Polizeipräsident in Offenburg wird und wie viele Dienstjahre er mitbringt.
1: Wenn Bürger ihr Wohnumfeld mitgestalten wollen, fehlt oft der passende Ansprechpartner. Abhilfe schaffen sollen hier sogenannte Quartiersmanagements als direkte Schnittstelle zur Verwaltung. In Pforzheim und der Region gibt es diese Anlaufstellen bereits. Auch der Pforzheimer Stadtteil Dill-Weisenstein hat jetzt nachgezogen mit einem Quartiersmanagement für den Stadtteil. Wie das Konzept vor Ort anläuft, das hat sich Felix Stephan einmal angeschaut.
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6: Mitsprache bei der sozialen Entwicklung der eigenen Wohngegend, das ist oftmals doch nur sehr begrenzt möglich. Hier im Pforzheimer Stadtteil Dill-Weisenstein hat man nun unter anderem dafür eine Anlaufstelle geschaffen. Gemeinsam mit ansässigen Bürgern möchte man die Gegend weiterentwickeln. Knackpunkt dafür ist das vor kurzem eröffnete und vom Stadtjugendring Pforzheim betriebene Quartiersmanagement.
7: Quartiersmanagement ist die Schnittstelle zwischen Verwaltung und den Bürgern in einem Stadtteil, in der Regel in einem Sanierungsgebiet, wo Bürgerinnen und Bürger eine Anlaufstelle haben, um ihre Anliegen vorbringen zu können. Umgekehrt aber auch man so

0: in sozialen Komponenten aktiv werden kann, wie zum Beispiel einem Sprachcafé oder einem Mittagstisch oder, dass man im Prinzip in beide Seiten, in beide Richtungen aktiv wird.
1: Feste Öffnungszeiten gibt es nicht. Bürger mit Anliegen können sich telefonisch an die Verantwortlichen wenden, um dann einen Termin zu vereinbaren oder auch einfach spontan ins Quartiersmanagement kommen, sofern die Tür offen steht. Dort können die Bürger ihre Verbesserungsvorschläge, Ideen oder auch sonstige Anliegen an die Verantwortlichen weitergeben.
0: Dann werden wir schauen, welche Maßnahmen wir einleiten können. Müssen wir lediglich eine Kontaktperson vermitteln oder müssen wir selber aktiv werden? Müssen wir Protagonisten zusammenbringen oder reicht es, wenn wir Informationen abfragen und diese Informationen weitergeben? Müssen wir helfen bei einer Antragsausfüllung oder müssen wir helfen, weil es ganz andere Probleme sind, wie zum Beispiel beim Hochwasserschutz? Das ist sehr vielfältig und wir gewichten dann immer, reicht es, wenn man das so oder in diese Richtung macht? Muss man da länger am Ball bleiben oder ist es nur eine Einmalaktion?
1: Realisiert werden konnte das Quartiersmanagement nur dank einer Förderung des Landes Baden-Württemberg in Höhe von rund 100.000 Euro. Gesichert sei die Anlaufstelle dadurch vorerst bis zum Jahr 2031.
2: Es besteht danach auch die Möglichkeit, es nochmal zu verlängern, wenn das Sanierungsgebiet verlängert wird, nochmal Quartiersmittel zu generieren für die Maßnahmen. Und langfristig gesehen, aber das ist jetzt wirklich perspektivisch und da möchte ich nicht mich festlegen, ist es natürlich auch Zielsetzung, das Ganze zu verstetigen, dauerhaft. Also wir haben hier ein Beispiel der KF, das war wohl auch mal Sanierungsgebiet und da hat man mit diesem Quartiersmanagement angefangen und inzwischen das so überführt, dass es als selbsttragende Struktur rein von der Stadt finanziert wird.
1: Ob so ein Weg auch für das Quartiersmanagement in Dill-Weißenstein realisiert werden kann, bleibe abzuwarten. Bis dahin möchte man versuchen, die neue Anlaufstelle bestmöglich in Dill-Weißenstein zu etablieren und den Stadtteil gemeinsam mit den Bürgern sozial weiterzuentwickeln.
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4: Während die Blicke der Fußballwelt aktuell nach Übersee zur Weltmeisterschaft gerichtet sind, rollt der Ball ab sofort auch wieder direkt vor unserer Haustür. Der KSC hat die Sommerpause beendet und die Vorbereitung auf die neue Saison eingeläutet. Und für die Karlsruher ist es ein echter Neustart, denn ab sofort weht ein komplett frischer Wind auf dem Trainingsplatz. Wer alles beim Trainingsauftakt dabei war und mit welcher Philosophie es in die kommenden Wochen geht, Lukas Pflaum berichtet.
5: Altbekannte, aber vor allem neue Gesichter beim Trainingsstart des KSC am gestrigen Sonntag. Bei sommerlichen Temperaturen über 30 Grad bereits um 11 Uhr am Vormittag geht es für die Profis der Karlsruher vor über 1000 Zuschauern wieder auf den Platz. Die Blicke der Fans und Experten waren am Sonntag besonders auf den neuen Mann an der Seitenlinie gerichtet. Und der zog nach der ersten Einheit ein erstes Fazit.
6: Schön, mit den Fans im Rücken zu trainieren. Der erste Moment, wo wir rübergehen und dann kommt das Klatschen zurück. Das war schon wirklich speziell. Und dann haben wir gute intensive Trainingseinheit absolviert.
5: Dass es trotz der Hitze intensiv zuging, lag auch an einem neuen Gesicht im Trainerstab. Der neue Athletiktrainer Mauro Zanoguera sorgt ab sofort mit spanischem Temperament für die nötige Fitness bei den Profis. Für Neuzugang Tim Civella genau der richtige Ansatz, um in der Vorbereitung Vollgas zu geben.
7: Durch sein spanisches Englisch immer ganz lustig, aber ja, ist immer gut mit Leuten zusammenzuarbeiten, die Energie versprühen.
6: Ja, Mauro lässt gern sein spanisches Temperament spielen beim Warm-up, egal ob es 40 Grad hat oder minus 10 Grad, egal ob Sonne oder Regen. Das ist er und bei uns soll jeder so sein können, wie er ist, dementsprechend auch der Mauro.
5: 22 Feldspieler und 3 Keeper bildeten die Trainingsgruppe bei knackiger Sommerhitze. Noch nicht voll mitmischen konnte Lilian Eckloff und Eamon Lacrissi. Gar nicht auf dem Rasen stand Louis Ben Fahad. Der Offensivmann, um den es aktuell Wechselgerüchte Richtung Frankfurt gibt, verbrachte den Auftakt wegen einer Zahn-OP auf dem Ergometer und schaute den Kollegen erst kurz vor Schluss von der Bank aus zu. Trotz der Ausfälle und der Hitze forderte der neue Cheftrainer von der ersten Minute an volle Konzentration. Und zwar nicht nur spielerisch, sondern vor allem im Kopf. Für ihn geht es in der Vorbereitung nämlich um weit mehr als nur um Taktik.
6: Es geht einfach darum, Fußball ist ein Fehlersport. Natürlich wollen wir die Fehler minimieren, aber wenn wir zu viel über die Fehler nachdenken, wird man kein gutes Spiel spielen. Und dementsprechend ist es wichtig, wie wir reagieren auf Fehler. Und gerade jetzt am Anfang, ich meine, die Jungs hatten heute das erste Training nach 6 Wochen, glaube ich. Ist auch ganz normal, dass

0: wir in ein paar Wochen, denke ich, schon besser ausschauen werden als heute. Aber diese Reaktion, das ist das ganz, ganz Entscheidende, egal ob es die Körpersprache betrifft oder auch im Fußball die Reaktion.
1: 6 Testspiele stehen in den nächsten 1,5 Monaten an. Bevor Anfang August die Generalprobe gegen Hoffenheim und Ende Juli der Kracher gegen Inter Mailand steigen, bittet der KSC Mitte Juli zum Trainingslager nach Österreich. Den Auftakt in diesen intensiven Sommer machen aber 2 Duelle direkt vor der Haustür. In dieser Woche gastieren die Profis im Rahmen der Regio-Tour am Mittwoch beim FC Unterkrombach und am Samstag beim VfB Gaggenau. Für die Fans die perfekte Chance, schon einen ersten Eindruck von der neuen Senftschen Spielidee zu bekommen.
2: Es bleibt sommerlich die nächsten Tage, auch wenn es etwas kühler wird. Wie genau die Wetteraussichten sind, das sehen Sie jetzt, denn wir sind am Ende unserer Nachrichtensendung angekommen. Hier geht's jetzt weiter mit dem Wetter. Ich verabschiede mich, machen Sie es gut und gerne bis morgen. Tschüss.
3: Hallo und einen schönen guten Abend. Herzlich willkommen zum Wetter auf Baden-TV. Ich hoffe, Sie haben alle die Extremhitze gut überstanden. Die nächsten Tage werden etwas kühler von Nordwesten. Da strömen kühlere Luftmassen zu uns und teilweise gibt es auch ein paar Regenschauer und mal kurze Gewitter. Wir blicken auf das Wetter in der kommenden Nacht zum Dienstag. Der Himmel ist wechselnd bewölkt, teilweise auch stark bewölkt. Hier und da sind einzelne Regenschauer unterwegs, vielleicht auch nochmal das ein oder andere kurze Gewitter. Die Frühtemperaturen liegen am Dienstagmorgen um 17 Grad in Germersheim und 19 Grad in Stuttgart. Die Nächte werden also langsam wieder etwas angenehmer. Morgen Vormittag sind dann teilweise dichte Wolken unterwegs, aber hier und da, vor allen Dingen am Rhein, lässt sich ab und zu auch schon die Sonne blicken. Und die Temperaturen, die erreichen am Dienstagnachmittag sommerliche Werte. Um 31 Grad in Pforzheim und bis zu 29 Grad in Offenburg. Und auch der Nachmittag, der bringt mal Sonnenschein, mal Wolken. Später können sich aber lokal einzelne kräftige Schauer und Gewitter bilden. Die Luft wird zunehmend drückend, schwül und unangenehm. Vereinzelt Unwetter mit Starkregen, Sturmböen und Hagel. Die Temperaturen gehen bis zum Abend auf 25 Grad in Karlsruhe und 20 Grad in Freudenstadt zurück. Der Blick auf die weiteren Aussichten. Insgesamt bleibt es sommerlich warm. Am Mittwoch bis zu 32 Grad. Mal Sonnenschein, mal Wolken. Abends regional eng begrenzt einzelne Schauer und Gewitter. Ähnlich auch der Donnerstag. Viel Sonnenschein bis zu 32 Grad. Nur dann bleibt es bereits überwiegend trocken. Und wir blicken auf den Freitag. Auch der bringt so ein Gemisch aus Sonne und Wolken. Die Temperaturen gehen etwas zurück auf Höchstwerte um 27 bis maximal 29 Grad. Aber meist scheint auch dann die Sonne. Samstag, Sonntag ebenfalls sehr warm, teilweise auch heiß. Das war's vom Wetter. Ich wünsche einen schönen Abend und tschüss, bis zum nächsten Mal.
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Enz wird im Juli zum Hotspot in Pforzheim. Auf der schwimmenden Bühne am Waisenhausplatz wird ab dem 8. Juli gefeiert, entspannt und den Abend ausklingen gelassen. Immer mittwochs bis sonntags mit Afterworks, DJs, Livebands und Workshops. Und alles direkt am Enzufer mit Beachflair, chilliger Atmosphäre und natürlich jeder Menge leckerem Essen. Oldtimer-Liebhaber kommen hier auf ihre Kosten. Vom 10. bis 12. Juli wird Baden-Baden zum Treffpunkt von Oldtimer-Freunden und Automobilbegeisterten aus ganz Europa. Zwischen Kurpark und Lichtenthaler Allee können die Fahrzeugklassiker aus mehr als 100 Jahren bestaunt werden beim 49. Internationalen Oldtimer-Meeting. 100 Jahre Berufsfeuerwehr Karlsruhe. Das ist ein Grund zum Feiern. Am 11. Juli dreht sich der ganze Tag und die ganze Nacht rund um das Thema Feuerwehr. Tagsüber locken Mitmachaktionen, Fahrzeug- und Leistungsschau. Ab 20 Uhr wird dann bei der Nacht der Berufsfeuerwehr in der Stadtmitte gefeiert. Die Abendveranstaltung ist kostenpflichtig, der Erlös wird für einen wohltätigen Zweck gespendet.

0: Wir sind jetzt hier in einem sehr guten Fahrwasser. Die großen Stolpersteine waren am Anfang, die haben wir überwunden. Ab und zu holpert es nochmal, weil man doch irgendwie da noch an... Aber das sind Kleinigkeiten, ja? Also die behindern uns jetzt nicht mehr.
1: Die ganz großen Überraschungen sind zum Glück ausgeblieben, ne? Also wir haben ja zum Beispiel gerade bei den gebrauchten Elementen oft sehr viel mehr in den Quellobjekten geerntet, als wir hier im Malzturm dann verbauen wollten, weil wir befürchtet haben, dass es Schäden beim Transport gibt oder beim Einbau. Und da gab es keinen einzigen Schaden bisher.
2: Ich bin Lukas Liedtke, 34 Jahre, habe ursprünglich hier am KIT Maschinenbau studiert und dann aus dem Studium heraus die Kamedi GmbH gegründet. Und jetzt ist Zeit dann für den nächsten Schritt und dafür braucht es das passende Gebäude.
3: Und dann sucht man natürlich einen Standort und da hatten wir zufällig gerade diese Sache mit dem Malzturm, nämlich, dass wir da ein Projekt machen wollten, wo wir einen speziellen Mieter brauchen. Man braucht für so ein Recyclingprojekt, so ein Kreislaufbauprojekt, da brauchen wir auch einen Nutzer, der das mitträgt und der dann Spaß dran hat und der sagt, ja, das ist was, da will ich dabei sein.
2: Doch auch irgendwie ein Stein, der mir da vom Herzen fällt, dass wir es jetzt auch über die Ziellinie bringen und jede Woche beobachten wir den Baufortschritt.
3: Ich bin unheimlich stolz, dass wir es so weit hingekriegt haben und ich schaue mit Grauen auf die Kosten, weil es war eigentlich viel teurer, als wir ursprünglich gehofft haben. Aber das ist ein tolles Projekt und das wird zukunftsweisend sein.

0: Nach Jahren der Planung und Monaten der Umsetzung steht der Malzturm auf dem Höpfner-Areal kurz vor seiner Vollendung. Mit seiner offiziellen Eröffnung wird das neu gedachte Bauwerk nun für die Öffentlichkeit sichtbar und ein weiteres Kapitel seiner Geschichte beginnt.
1: Höpfner steht nicht nur für Häuser zum Wohlfühlen, sondern auch für Innovation. Und das ist hier eine ganz wichtige Innovation für Karlsruhe, nämlich ein Objekt der Kreislaufwirtschaft. Dieses Haus ist gebaut aus lauter Teilen, die schon mal woanders in Betrieb waren, die nicht weggeschmissen worden sind, die keinen Müll gemacht haben, keine Mikroplastik. Das heißt, wer hier einzieht, muss sich daran gewöhnen, dass es nichts aussieht wie ein Neubau. Das heißt aber auch, wir sind wirklich an der Spitze der Innovation.
2: Gerade diese Ecken und Kanten passen eigentlich ganz gut zu unserer Firma. Wir haben eine Entwicklung, wir haben eine Produktion, hier wird gearbeitet und das strahlt das Gebäude aus.
3: Wir sind heute fast am Ende, wobei wir haben einen großen Meilenstein hinter uns. Heute war baurechtliche Abnahme, fast mängelfrei. Wir haben bescheinigt, wir können in Betrieb gehen. Wir werden auch bald in Betrieb gehen. Alle freuen sich, vor allem die Nutzer.
4: Also wir sind natürlich jetzt total glücklich, erleichtert und zufrieden, dass die baurechtliche Abnahme gut lief, dass es eine Handvoll Mängel gibt, die wir sehr einfach in den nächsten 4 Wochen bis zur tatsächlichen Übergabe an den Nutzer beheben können. Ja, und ich freue mich, dass so viele Leute Interesse an dem Gebäude haben, heute hier sind, um es gemeinsam einzuweihen.
0: Der Malzturm auf dem Höpfner-Areal steht für eine neue Generation des Bauens aus dem Bestand. Nach Jahren des Stillstands wurde das historische Bauwerk mit einer klaren Vision zu neuem Leben erweckt. Mit neuer Nutzung und einem neuen Mieter. Trotz der umfassenden Transformation bleibt der charakteristische Charme des Turms erhalten. Gleichzeitig sorgen moderne Funktionen und gezielt eingesetzte Materialien im Inneren für eine zeitgemäße Nutzung. Viele Elemente wurden bewusst weiterverwendet und nachhaltig in das neue Konzept integriert. Seit Mai 2026 ist der neu gedachte Malzturm nun offiziell eröffnet und zeigt, wie aus Geschichte Zukunft entstehen kann.
3: Das Interesse der Öffentlichkeit an diesem Projekt, das finde ich wahnsinnig toll und es zeigt, dass es einfach wichtig ist, sowas zu tun und sich sowas zu trauen, so ein Projekt anzugehen mit gebrauchten Bauteilen, mit möglichst viel so lassen, wie es ist, die Eingriffe reduzieren. Es waren ganz viele Leute schon hier, haben sich das angeschaut, Fachpublikum, aber auch Nicht-Fachpublikum. Und es wird weitere Besichtigungen geben. Ich denke, es ist ein Leuchtturmprojekt und auch das ist gelungen, das zu einem solchen zu machen.
2: Das Gebäude, ja, zieht viel Interesse auf sich. Irgendwie kennt es jeder. Es war ja schon auch irgendwie noch immer so eine Dauerbaustelle hier. So ein Gebäude muss ja auch bewohnt werden, damit es nicht verfällt. Und ich glaube, über die letzten Monate und Jahre haben es viele verfolgt.
4: Ja, es ist toll. Es ist immer noch eine große Freude, dass es einfach so viele Leute gibt aus so vielen verschiedenen Bereichen. Weil es ist eben nicht nur die Baubranche, die sich dafür interessiert, sondern ja, dieses Thema der Kreislaufgerechtigkeit hat ja alle Branchen erreicht, von Textil über Ernährung und eben auch das Bauen.
1: Interessanterweise kommen jetzt sehr viele Architekten. Und es hat sich sogar das Architekturschaufenster schon mit einer Führung mit 60, 70 Leuten angemeldet. Also offenbar hat es in Fachkreisen jetzt eine große Resonanz.
0: Nur noch wenige letzte Feinarbeiten trennen den Malzturm von seiner endgültigen Fertigstellung. Nach Monaten intensiver Planung und Umsetzung befindet sich das Projekt nun auf den letzten Metern. Mit jedem abgeschlossenen Detail wird sichtbar, wie aus dem ehemaligen Industriegebäude ein moderner und zugleich charakterstarker Ort entstanden ist. Die Verbindung aus erhaltener Substanz, neuer Nutzung und nachhaltigem Weiterbauen prägt den Malzturm heute mehr denn je. So rückt auch der Einzug des künftigen Nutzers näher. Bereits Anfang Juni soll das Startup Heated in den Turm einziehen und dem Gebäude neues Leben verleihen. Damit erreicht das Projekt seinen Abschluss und gleichzeitig beginnt ein neues Kapitel für den Malzturm.
2: Für Heated ist es jetzt wirklich im 7., 8. Jahr unserer Firmengeschichte schließt sich der Kreis. Wir haben das Gefühl, zu Hause anzukommen. Bisher war dann doch alles irgendwo temporär. Wir waren am Karlsruher Institut für Technologie, wir waren hier drüben im Cyberlab. Und jetzt in der Technologiefabrik. Aber das war alles von Anfang an irgendwie immer auf Zeit. Und jetzt haben wir das Gefühl, wir kommen hier wirklich zu Hause an.
3: Ich bin ein bisschen traurig, dass es fertig ist, weil es einfach ein Projekt war, was wahnsinnig viel Spaß gemacht hat. Die Zusammenarbeit mit den Architekten, auch mit den Handwerkern, zu schauen, wie löst man Dinge, die einfach nicht von der Stange sind und die sich auch vorher nicht planen lassen.
4: Ich habe ja immer die gleiche Route hier zur Baustelle. Ich fahre immer durch den Schlosspark und komme dann von hinten auf das Höpfner-Areal, sehe die Burg, fahre vorbei an der Pforte. Hier, was für mich immer noch das Herzstück des Areals ist, das werde ich schon sehr vermissen, ja.
1: Ich finde, es hat sich gelohnt, wenn man sich hier umschaut. Es ist toll geworden, wenn man es vorher gesehen hat. Und jetzt nachher ist ein Riesenunterschied. Und wir haben jetzt einfach das Höpfner-Areal bereichert um einen weiteren Innovationspunkt und um ein weiteres tolles Objekt, was hier dazu beiträgt, dass dieses Areal aufgewertet wird.
0: Das Höpfner-Areal ist gewachsen. Nach Projekten wie den Traumhäusern ist jetzt der alte, neue Malzturm Wirklichkeit geworden. Hier wird zwar kein Malz mehr hergestellt, sondern Stichheiler produziert. Und vor allem ist er ein Beispiel dafür, wie zirkuläres Bauen in der Realität aussehen kann.
1: Innovation ist für uns ein wichtiger Gesichtspunkt und wir machen auch mal was Neues, wenn man auch nicht ganz genau weiß, ob man was dabei verdient. Hier verdienen wir nichts, weil es tatsächlich teurer geworden ist als gedacht und weil es komplizierter ist. Aber wir haben es durchgebracht. Auch die Baugenehmigung haben wir gekriegt, obwohl es ein bisschen schwierig war, weil wir den heutigen Normen nicht ganz entsprechen, zumindest mal für die nächsten 15 Jahre. Und warum haben wir das gemacht? Weil wir was bewegen wollen.
3: Wir sind ja vor allem hier auf dem Gelände selbst tätig, um jetzt genau so ein Projekt nochmal zu machen, haben wir die Substanz nicht. Also es gibt kein Gebäude, was sich jetzt in der Form so umbauen ließe oder reaktivieren ließe. Wir haben aber ein sehr großes Projekt vor uns in den nächsten Jahren. Vielleicht wird es sogar 10 Jahre dauern. Wir werden große Veränderungen in der Burg und in Brauereigebäuden vornehmen müssen.
1: Da werden wir stark beschäftigt sein. Das ist aber dann nicht unbedingt ein Recyclingprojekt. Da müssen wir mal sehen, wie wir da weitermachen.
3: Auch da werden natürlich solche Themen kommen. Ja? Lässt man es stehen? Reißt man es weg? Welche Oberflächen bleiben? Wo brauchen wir was Neues? Immer abhängig von der Nutzung. Die Nutzung wissen wir noch nicht. Wir sind wirklich ganz am Anfang. Aber auch das wird ein tolles Projekt werden.
0: Das Projekt Malzturm ist somit abgeschlossen. Aus einer trockenen und leeren Westfassade ist ein neuer Eingang entstanden. Graue, dunkle Gänge und Räume strahlen nun in munterem Grün auf. Und eine neue, ebenfalls zukunftsorientierte Lagerhalle rundet das neue Zuhause von Heat It ab.
4: Im Grunde ist das Besondere sind ja immer die Menschen, ne? Weil das ist einerseits an erster Stelle stand ja in dem Fall wirklich der Nutzer, der gesagt hat, hey, ich will das. Ich habe gesehen, wie das aussah im Urzustand. Das ist jetzt eben kein Nutzer, den wir im fertigen Zustand suchen, sondern die haben auch schon im Urzustand dieses Industriebaus erkannt, was das Gebäude eigentlich bietet.
2: Ja, auch an der Stelle einfach nochmal an Ralf und Maria und natürlich Dr. Höpfner im Hintergrund ein Riesendank. Das ist ein fantastisches Projekt. Ich weiß, dass auch die viele, viele Diskussionen intern hatten, um unseren Ansprüchen irgendwie gerecht zu werden.
4: Es sind die Menschen, die an der Planung beteiligt waren, die wirklich als Team disziplinübergreifend zusammengearbeitet haben. Natürlich der Bauherr und der Bauherrenvertreter, die konstant mit Mut, Innovationsgeist und Innovation hat ja immer auch ein Stück weit Risikobereitschaft in sich, dabei waren, das Projekt supportet und gepusht haben und an den richtigen Stellen dann aber auch kritisch eingegriffen haben und gesagt haben, ja, es gibt einfach Rahmenbedingungen, die eingehalten werden müssen.
3: Also was ich hier mitnehme, ist viele Dinge, die man sich vor ein paar Jahren noch gar nicht getraut hat zu denken, sind möglich und das ist der lebende Beweis. Hier steht's. Vor 3 Jahren waren wir nicht sicher, ob wir es so bauen oder nicht. Jetzt ist es da. Zum Anfassen, zum Fühlen, zum Spüren, das ist klasse geworden.
0: Nach Jahren der Planung und der anschließenden Umsetzung bleibt damit eigentlich nur noch eines zu sagen.
1: Nachmachen.

Tiefe Trauer herrschte im Karlsruher Rathaus und unter der Bevölkerung über das Ableben von Bürgermeister Dr. Ernst Schiele. Unvergessen bleibt sein Wirken zum Wohle unserer Stadt. Ein Mensch mit Herz und steter Hilfsbereitschaft. So wie er war und lebte, wollen wir ihn in Erinnerung behalten. Er ist wirklich zu früh gegangen. Nahezu 7000 Menschen kamen zur Gedenkfeier zum Tag der Deutschen Einheit in die Karlsruher Schwarzwaldhalle. Ein beredtes Zeugnis dafür, dass dieser Tag in den Herzen der Karlsruher Bevölkerung festen Fuß gefasst hat. Oberbürgermeister Klotz begrüßte die zahlreich erschienenen Gäste und Bundestagspräsident Dr. Eugen Gerstenmaier hielt die Festansprache und ermahnte besonders alle Anwesenden, sich stets für eine Wiedervereinigung in Frieden und Freiheit einzusetzen. Zu einer herzlichen Begegnung ehemaliger Frontkämpfer aus Nancy und dem Verband der Kriegsbeschädigten kam es in Karlsruhe, als die Gäste aus Frankreich in der Glasperle in Mühlburg eintrafen. Diese Begegnung von Mensch zu Mensch trug wesentlich dazu bei, die bittere Vergangenheit in der Gegenwart und Zukunft in eine echte Freundschaft umzuwandeln. Der Sonntagvormittag war der Ehrung der Gefallenen gewidmet. Gemeinsam legten Abordnungen der ehemaligen französischen und deutschen Frontkämpfer Kränze am Ehrenmal auf dem Karlsruher Hauptfriedhof nieder. Gerade hier zeigte sich wieder, wie sinnlos es für die gesamte Menschheit ist, Kriege zu führen, deren Nachlass so viel Unglück gebracht hat. Zum Mittagessen hatte die Stadt Karlsruhe die ehemaligen Frontkämpfer ins Haus Solms eingeladen. Nach herzlichen Worten des Oberbürgermeisters von Nancy, Dr. Weber, dankte Bürgermeister Dunnenkopf ebenso herzlich für diese Begegnung. Der kluge Mann baut vor. Unter diesem Motto zeigte das Bundesamt für zivilen Bevölkerungsschutz eine fahrbare Ausstellung, die für den Gedanken des Selbstschutzes werben soll. Der erste Vorsitzende des Badischen Kunstvereins, Minister AD Dr. Veit, eröffnete dieser Tage eine bedeutende Ausstellung mit Werken von Gorki und konnte hierbei US-Generalkonsul Mr. Everett Chapman sowie die Vertreterin der Kulturabteilung der amerikanischen Botschaft, Frau Stetten, begrüßen. Neben dieser bedeutenden Ausstellung mit Werken von Gorki zeigt die Gesamtausstellung des Badischen Kunstvereins Plastiken, Aquarelle und Zeichnungen von Ludwig Gabriel Schrieber. Eine weitere besondere Abteilung ist dem italienischen Künstler Giorgio Morandi mit Gemälden, Aquarellen, Zeichnungen und Radierungen gewidmet. Diese Ausstellung, die bis zum 2. August gezeigt wird, vermittelt einen künstlerischen Gewinn. Das Parkhotel gegenüber dem Karlsruher Tullabad feierte im Monat Mai Richtfest und soll schon Anfang Oktober dieses Jahres eröffnet werden. Statt wie vorgesehen ursprünglich 158 Betten, wird das Hotel nach seiner Fertigstellung über 171 Betten verfügen. Pariser Duft im Nordwesten unserer Stadt entströmt dem dort errichteten L'Oréal-Werk, das vor wenigen Tagen durch Generaldirektor Dr. Theo Köppé in einer schlichten Feier offiziell seiner Bestimmung übergeben wurde. Ein Rundgang machte die Gäste mit modernsten Fertigungsprinzipien bekannt. Eine sehr sinnvolle Bauweise dieses Werkes verzichtete auf Treppen und Aufzüge. Kein Lärm, nur Duft der großen, weiten Welt durchflutet diese Räumlichkeiten und wie man sieht, die sehr angenehmen Arbeitsplätze. 20 Tonnen haarkosmetischer Präparate verlassen täglich dieses Werk. Pariser Duft nun auch aus Karlsruhe. Anlässlich eines offiziellen Arbeitsbesuches in Karlsruhe stieg Regierungspräsident Dr. Munzinger auch in Karlsruhes Unterwelt, nämlich in die gegenwärtig im Ausbau befindliche Kanalisation in Mühlburg. Das bronzene Standbild des Großherzogs Karl Friedrich musste seinen Stammplatz räumen. Im Zuge der Umgestaltung des Schlossplatzes und wegen der vorgesehenen Tiefgaragen
wurde das 10 Tonnen schwere Denkmal sorgfältig in Holzwolle verpackt und auf einen Tieflader geladen. Dann begann die Fahrt zur probeweisen Aufstellung am künftigen Standort. Ein Umzug also, den sich der ehemalige badische Landesvater sicherlich nicht träumen ließ. Sorgfältig begann nun die Suche nach der verborgenen Kassette aus dem Jahre 1828, deren Lageplatz man nicht kannte. Nach Tagen war es soweit und eine schwere Steinplatte musste abgehoben werden, um an diesen Schatz heranzukommen. Die Suche hatte sich gelohnt. Weißwein aus dem Jahre 1828, Silbermünzen, vergilbte Dokumente und Silberplatten mit Inschriften förderte der Inhalt zutage. All diese Dokumente mit wertvollen Zugaben der heutigen Zeit sollen bei der Neuaufstellung des Denkmals wieder in die Erde eingemauert werden. Karlsruher Fotoamateure kamen von einer Orient-Safari zurück. 12.000 Kilometer in 28 Tagen durch 9 Länder. Durch den Balkan bis Jerusalem führte die Fahrt und eine reiche Fotoausbeute wird dieses herrliche Erlebnis unvergessen machen. Das Bäckerhandwerk schläft nicht, rief Obermeister Karl Wolf seinen Bäckern zu. Sinn dieser Veranstaltung war der Gedanke einer intensiven Gemeinschaftswerbung. Anhand von Beispielen zeigte Werbeberater Dani aus Frankfurt Möglichkeiten zur modernen Schaufenstergestaltung des Bäckerhandwerks. Grund zur Freude haben die Kleingärtner im Gewann Beinweg Kuhweide. Stadtrat Kastin als Bezirksvorsitzender begrüßte die Gäste, an der Spitze den Oberbürgermeister. Diese Kleingärtner mussten am Beinweg ihre Parzellen aufgeben, um für den künftigen Großmarkt Platz zu schaffen. Sie haben keinen schlechten Tausch gemacht, denn diese neue Anlage stellt eine der schönsten im Lande Baden-Württemberg dar. Neben dem Vereinsheim und einem Spielplatz für die Kleinen ist diese Anlage zu einem wirklichen Erholungszentrum für die Kleingärtner geworden. Karlsruhe ist um eine Attraktion reicher geworden. In Anwesenheit zahlreicher prominenter Gäste und unter großer Anteilnahme und Freude der Karlsruher Bevölkerung konnte das Wellenbad in Raffenburg eröffnet werden. Bürgermeister Jonas aus Wien setzte dieses Wellenbad mit einem Knopfdruck in Betrieb und forderte die Badegäste auf, sich nun in diese Wellen zu stürzen. Wie sehr also Studienfahrten der Karlsruher Stadträte und des Gemeinderates nutzbringend sein können, zeigte sich auch hier. Denn anlässlich einer Studienfahrt nach Wien hatte man dort dieses Wellenbad entdeckt, das nun auch für die Karlsruher Bürger eingeführt wurde. Wie Unrecht Herr Senator Dr. Burda aus Offenburg hatte, dass Karlsruhe außer der Schwarzwaldhalle und seinem tüchtigen Oberbürgermeister nichts zu bieten hätte, zeigt sich auch hier wieder. Karlsruhe hat von Jahr zu Jahr mehr zu bieten und das hätte ein Ehrensenator der Technischen Hochschule Karlsruhe nicht übersehen sollen. Neue Eindrücke und Erkenntnisse holte sich der Karlsruher Stadtrat sowie Herren des Bürgermeisteramtes und der Karlsruher Presse anlässlich einer Studienfahrt nach Rotterdam. Hier befinden wir uns in der bereits fertiggestellten U-Bahn-Station Löwenhaven. Einen herzlichen Empfang bereitete Bürgermeister Dr. van Walsum den Karlsruher Gästen im Rathaus zu Rotterdam. Oberbürgermeister Klotz überreichte seinem Kollegen die Ehrenvase der Stadt Karlsruhe, die nun einen besonderen Platz im Rathaus zu Rotterdam gefunden hat. Eine zweistündige Hafenrundfahrt im größten Hafen der Welt wurde für die Karlsruher Gäste zu einem einzigartigen Erlebnis. Hier im Vordergrund der 100 Meter hohe Euromast, von dem aus wir Ihnen noch Rotterdam von oben zeigen werden.

Hier besteigen wir nun den Euromast und es bietet sich uns ein herrlicher Blick auf Rotterdam und seine Hafenanlagen. Diese Straße mündet in den berühmten Marstunnel.

Ein weiterer Besuch galt dem Schloss in Den Haag, das eigens als Repräsentationssitz für Staatsempfänge durch Königin Juliane vorbehalten ist. Scheveningen, der berühmte Badestrand an der Nordsee, war ein weiteres Ziel der Karlsruher Delegation. Trotz kühler Witterung wagten sich doch einige Karlsruher Stadträte und Presseleute in die kühlen Fluten.

0: Alles in allem eine sehr aufschlussreiche Studienfahrt für die Beteiligten. Viele dort erhaltene Anregungen werden auch in unserer Stadt ihre Früchte tragen, denn Stadtväter und Bauherren konnten reiche Erfahrungen sammeln.
1: DVDs mit verschiedenen Folgen des Karlsruher Monatsspiegel sind zum Sonderpreis von 2 Euro pro DVD im Stadtarchiv und im Stadtmuseum erhältlich.

0: Meine sehr geehrten Damen und Herren, das Thema der heutigen DRK-Sprechstunde ist die Endometriose. Und als Gesprächspartnerin und Expertin darf ich Frau Dr. Heger von der Frauenklinik der Vida-Kliniken begrüßen. Frau Dr. Heger, willkommen.
1: Vielen Dank.
0: Wen trifft die Endometriose? Jede Frau?
1: Ja, jede Frau im gebärfähigen Alter. Im Prinzip kann sie vorkommen ab der ersten Periode und bis in die Menopause reinreichen. Teilweise gibt es sogar Frauen, die perimenopausal noch mal so ein richtiges Beschwerdehoch sozusagen haben. Und ganz selten mal gibt es auch Frauen, die auch nach Eintritt der Menopause noch unter Folgen der Endometriose leiden.
0: Das bedeutet doch, dass die Endometriose hormonabhängig ist.
1: Auf jeden Fall. Die ist hormonabhängig. Insbesondere liebt die Endometriose das Östrogen, denn das Östrogen ist der Faktor, der die Schleimhaut wachsen lässt, eigentlich in der Gebärmutter, aber im Fall der Endometriose eben auch an all den Stellen, an denen die Endometriose wächst. Und das ist sozusagen der Nährstoff für die Endometriose.
0: Und wie häufig ist das so, wenn man so die ganzen Frauen mal guckt, mit 100% Frauen?
1: Tatsächlich sehr häufig, eine der häufigsten gynäkologischen Erkrankungen. In etwa bei den 20- bis 40-Jährigen sind es, man sagt, ungefähr 9 bis 15%, wobei die Dunkelziffer sehr hoch ist, allein schon, weil es oft lang dauert, bis die Endometriose erkannt wird und weil auch bei den ganz jungen Mädels das teilweise einfach auch braucht, bis die Symptome wirklich so werden, dass man Richtung Endometriose überhaupt erstmal denkt.
0: Das ist ja eine hohe Zahl. Gibt es denn auch asymptomatische Endometriosen?
1: Es gibt auf jeden Fall asymptomatische Endometriosen, die an sich von der Verteilung her vielleicht gar nicht so wenig Endometriose haben, aber keine Symptome dadurch. Das heißt, die fallen aus dieser Rechnung raus. Die Dunkelziffer ist auch damit hoch. Es ist schon ein Anstieg der Neuerkrankungen zu vermerken, weil jetzt auch einfach die Endometriose so langsam aber sicher bekannter wird und mehr Augenmerk draufgelegt wird. Gibt es pro Jahr im Moment 40.000 Neuerkrankungen in Deutschland. Also wirklich eine hohe Zahl. Und damit wahrscheinlich immer noch nicht repräsentiert, wie viele Frauen wirklich daran auch erkrankt sind.
0: Und im Vordergrund der Erkrankung, so pathophysiologisch, stehen die Östrogene.
1: Ja.
0: Das bedeutet, was für die Therapie?
1: Das bedeutet auf der anderen Seite, was hormonabhängig ist, kann man auch sehr gut mit Hormonen angreifen. Das ist eine große Säule der Endometriose-Therapie, ist im Prinzip diese Unterdrückung der Östrogenwirkung. Das heißt, man hat als mögliche Therapie hormonell die Gestagengabe, also ein Gegenspieler fürs Östrogen, der dafür sorgt, dass die Endometriose sich nicht hoch aufbaut, dass die Schleimhaut in der Gebärmutter ganz flach wird. Ziel in der hormonellen Therapie ist eigentlich, dass man die Frauen blutungsfrei bekommt. Weil in der Zeit, in der normalerweise das Periodenblut ablaufen kann, blutet es leider auch an den Stellen, wo diese Blutung eben nicht nach außen laufen kann, sondern letzten Endes im Bauchraum oder an den Stellen, an denen die Endometriose wächst, in der Gebärmutterwand zum Beispiel, blutet und damit Vernarbungen, Verklebungen und Verwachsungen verursacht. Und
0: was bedeutet das für die Fruchtbarkeit, die Fertilität der Frauen?
1: Leider in vielen Fällen ein Problem, denn man kann sich schon vorstellen, wenn die Eileiter, die eigentlich die Eizellen vom Eierstock zur Gebärmutter bringen sollen, sich nicht bewegen können, wie sie es eigentlich möchten, dass dann ein Hindernis bestehen kann für eine Schwangerschaft. Es ist wiederum aber auch nicht so, dass jede Frau mit Endometriose Probleme hat, schwanger zu werden. Es gibt ganz viele Frauen, die werden ohne Probleme schwanger, aber bei den Frauen mit unerfülltem Kinderwunsch, die sich in den Kinderwunschzentren vorstellen, sind es 40 bis 60%, die tatsächlich auch eine Endometriose haben. Glücklicherweise kann man da natürlich auch wiederum was dagegen tun und häufig werden die Frauen dann doch sehr gut schwanger. Aber in vielen Fällen ist das dann mit einem operativen Sanieren der Endometriose verbunden.
0: Damit wären wir bei einem anderen Therapiekonzept, der Operation.
1: Ja.
0: Hilft die Operation? Was macht man bei der Operation?
1: Letzten Endes ist der Standard, dass man eine Bauchspiegelung macht, also eine Laparoskopie, bei der man Endometrioseherde aufsucht, im Optimalfall alles, was man finden kann und das Ganze saniert. Im Sinne von Ausschneiden, im Sinne von Veröden, hilft häufig sehr gut, aber nicht immer. Es gibt auch Frauen, die haben wenig Erleichterung durch eine Operation. Und eigentlich ist das Ziel, dass man versucht, eine OP so lang wie möglich rauszuzögern oder vielleicht sogar komplett zu umgehen. Wenn jemand mit einer anderen Therapie, hormonell vor allem, so weit kommt, dass man sich eine Operation quasi sparen kann, ist es für die Frau natürlich super, denn das ist das, was langzeitig auch wirken kann. Eine Operation macht immer eine vorübergehende Beseitigung der Endometrioseherde, aber man weiß nicht, in welchem Rhythmus wie viel Neues kommen kann.
0: Vorübergehende. Ja. Das heißt also, mit der ersten Operation kann es sein, dass Folgeoperationen kommen könnten.
1: Ja, weil man im Endeffekt zwar alles, was an Endometriose zu diesem Zeitpunkt zu sehen ist, entfernen kann, aber man kann leider nicht messen, wie schnell kommt wie viel neue Endometriose, und das ist auch sehr individuell von Frau zu Frau.
0: Gibt es neue Therapien in der Zukunft?
1: Hoffentlich gibt es bald noch mehr. Es gibt schon ein bisschen neuere Therapien, die jetzt seit 2-3 Jahren zugelassen sind im Hormontherapiespektrum. Und es gibt jetzt auch die Robotik, die bei der Operation auch neue Wege öffnet. Aber so ganz neue Sachen sind immer noch am Entstehen.
0: Frau Verheer, vielen Dank.
1: Gerne.
0: Das war hochinteressant. Meine sehr geehrten Damen und Herren, das war ein interessanter Beitrag. Und ich hoffe, Sie klicken uns an und gucken uns in YouTube. Und wir wünschen Ihnen alles Gute. Machen Sie es gut. Bleiben Sie gesund.

0: Wir starten in die Nachrichtenwoche hier bei Baden TV aktuell. Schön, dass Sie eingeschaltet haben. Die deutschen Kliniken stehen gerade vor einigen großen Herausforderungen. Die Situation im Land ist angespannt. Fachkräftemangel und bundesweite Sparmaßnahmen auch im Gesundheitsbereich machen den Krankenhäusern zu schaffen. Auch die Hitzewelle ist in den Kliniken zu spüren. Es fehlt an klimafesten Modernisierungen. Bei den Vidia-Kliniken Karlsruhe ist die Stimmung dennoch gut, denn es gibt einen runden Geburtstag zu feiern. Julia Christine Mitschele und Florian Harsch berichten.
1: Feierstimmung auch bei 40 Grad Celsius. Die Vidia Christliche Kliniken Karlsruhe werden 175 Jahre alt. Beim feierlichen Festakt mit geladenen Gästen ist das besondere Jubiläum gefeiert worden.
2: Ja, besonders stolz sind wir erstmal auf das Jubiläum an sich. Und dieses Jubiläum haben wir zu verdanken natürlich den vielen herausragenden Persönlichkeiten, die in den letzten 175 Jahren dieses Werk geschaffen haben. Angefangen von den Gründerinnen und Gründern, die sich aus ihrem christlichen Glauben heraus aufgemacht haben, um sich um Arme und Kranke zu bekümmern und damit ein Werk losgetreten haben, das so viele Nachfolger gefunden hat, die eben in den 175 Jahren mit größtem Engagement das geschaffen haben. Und da sind wir stolz drauf.
1: Grund zum Feiern gibt es also, auch wenn die Lage der Krankenhäuser im Land angespannt ist. Neben dem Fachkräftemangel könnten auch die geplanten Sparpläne von Bundesgesundheitsministerin Nina Wagen eine Herausforderung für die Kliniken im Land werden. Bei Vidia bleibt man allerdings optimistisch.
2: Die Hoffnung, dass wir da gut durchkommen, wurzelt schon auch ein Stück in der Vergangenheit. Wir haben, glaube ich, in der Vergangenheit bewiesen, in 175 Jahren, aber auch in den letzten 10 Jahren, 15 Jahren, dass wir Veränderungen hinbekommen, dass wir uns anpassen können, dass wir uns auf neue Situationen einstellen können. Und daraus können wir schon auch ein bisschen Kraft gewinnen für die Zukunft und sagen, das haben wir bis jetzt geschafft, das schaffen wir auch zukünftig. Aber in der Tat ist es schon so, ganz alleine schaffen wir das nicht. Wir brauchen adäquate Rahmenbedingungen.
1: Diese Rahmenbedingungen wiederum müssten von der Politik in Form von auskömmlichen finanziellen Leistungen bereitgestellt werden.
3: Ja, man muss ganz klar sagen, wir müssen als Krankenhäuser natürlich trotzdem laut bleiben. Wir müssen darauf hinweisen, dass diese erneuten Sparpläne die Versorgung gefährden können oder sie zum Teil auch schon gefährden. Das ist ganz klar. Aber ich denke, jedes Krankenhaus hat für sich seine medizinischen Eckpfeiler, wo wir gut sind, wo wir medizinische Exzellenz anbieten. Und das ist für die Bevölkerung natürlich extrem wichtig. Und deswegen denke ich auch, dass es Möglichkeiten geben wird, wenn man mit der Politik im Dialog ist, diese Situation auch gemeinsam zu gestalten. Aber da ist es 5 vor 12. Da muss noch was passieren. Sonst ist es schwierig für alle Krankenhäuser.
1: Zum Festakt gekommen ist auch Landesgesundheitsminister Hildenbrand. Auch er sieht gute Chancen für Vidia trotz der schwierigen Lage.
4: Also ich denke, wir haben in Baden-Württemberg eine ganze Menge zu bieten. Es ist aber richtig, wir müssen uns auch nach der Decke strecken. Wir brauchen Menschen, die auch zu uns kommen und hier mit uns arbeiten. Also für mich ist die Zuwanderung von Fach- und Arbeitskräften ein Teil der Lösung, wenn wir über die Problematik des Arbeitskräfte- und Fachkräftemangels sprechen. Und es geht natürlich darum, dass jede Einrichtung, jedes Klinikum selbst auch attraktiver Arbeitgeber sein muss in diesen Zeiten. Und da habe ich auch den Eindruck, dass hier in Karlsruhe das ganz groß geschrieben wird.
1: So blickt das Klinikum zurück auf 175 Jahre, die auch viele Herausforderungen mit sich gebracht haben, die aber überwunden werden konnten. Die Verantwortlichen sind mit diesen Erfahrungen deshalb zuversichtlich, dass es so auch in den kommenden Jahren weitergehen könnte.
0: Der vergangene Juni hat in Baden-Württemberg Rekorde gebrochen.

0: Nach Angaben des deutschen Wetterdienstes war es der zweitheißeste Juni im Land seit Beginn der Aufzeichnungen. Nur im Jahr 2003 war es noch heißer. Dabei zeigte sich der Monat zweigeteilt. Nach einem Kälteeinbruch Mitte Juni folgte eine sogenannte Omega-Wetterlage. Am Oberrhein gab es dadurch zum Monatsende bis zu 10 Tage am Stück Temperaturen über 35 Grad. Gleichzeitig mangelte es an Niederschlag im Juni. Die Hitzewelle hat auch die Krankenhäuser in der Region beschäftigt. So fanden sich am Wochenende mit Rekordtemperaturen über 40 Grad deutlich mehr Patienten in der Notaufnahme des Städtischen Klinikums Karlsruhe als an durchschnittlichen Wochenenden. Darunter auch viele mit hitzebedingten Symptomen wie Kreislaufzusammenbrüchen oder Dehydrierung. Aufgrund des hohen Patienten- und Notfallaufkommens wurden am Wochenende für den Rettungsdienstbereich Karlsruhe eine außergewöhnliche Einsatzlage ausgerufen, die es erlaubt, Einsatzkräfte des Katastrophenschutzes hinzuzuziehen. Und wir schauen nach Stutensee nördlich von Karlsruhe. Dort wird am 12. Juli ein neuer Oberbürgermeister gewählt. 3 Kandidaten stehen zur Wahl, die wir zum Gespräch eingeladen haben. Den Anfang macht Tobias Walter heute Nachmittag Gast bei mir im Studio. Herr Walter, Sie sind in Stutensee aufgewachsen, Sie sind seit 2019 auch im Gemeinderat und seit rund 2 Jahren sind Sie auch der Vorsitzende der CDU-FDP-Fraktion und Sie sind der erste ehrenamtliche Stellvertreter der aktuellen Oberbürgermeisterin Petra Becker. Würde es heißen, wenn Sie gewählt werden, dass es dann auch weitergeht wie bisher?
1: Sicherlich nicht. Teil meiner Motivation ist, auch wenn ich schon sehr lange im Gemeinderat bin, dass ich eben Dinge anders machen möchte. Dass ich eben festgestellt habe in den letzten Jahren, dass man, wenn man etwas verändern möchte, es nicht nur reicht, im Gemeinderat Mehrheiten zu organisieren und Anträge zu schreiben, sondern dass man auch an die Spitze der Verwaltung gehen muss, um eben die Prozesse, Strukturen, Abläufe im Rathaus zu verändern. Und nur dann werden wir auch echte Veränderungen bekommen. Und dafür stehe ich und dafür möchte ich auch alles reinbringen. Auch wenn ich das Rathaus schon gut kenne, blicke ich doch anders auf Dinge, wie sie die bisherige Amtsinhaberin gemacht hat.
0: Schauen wir doch mal in Ihr Programm. Was sind denn die zentralen Themen, die Themen, die Sie jetzt auch umsetzen wollen in den nächsten Jahren?
1: Es sind 2 ganz große Themen. Das eine ist die tatsächlichen Baustellen, die wir in Stutensee im Rathaus haben. Das ist für mich die Schulen, die Kindergärten, die Sanierung unserer öffentlichen Infrastruktur. Und das andere ist dann im Rathaus drin die Kultur, die wir dort haben. Wie gehen wir mit Mitarbeiterinnen und Mitarbeitern um? Wie ist die Zusammenarbeit zwischen Rathaus und Gemeinderat? Aber umso wichtiger für mich, wie ist auch die Zusammenarbeit zwischen Rathaus, Gemeinderat und der Bürgerschaft? Weil ich glaube, auch da braucht es einen neuen Stil. Ein ganz konkretes Beispiel, man sollte auch wieder spontan in die Bürgerbüros gehen können.
0: Jetzt sind das natürlich alles Themen, wo man sagen könnte, das kostet Geld. Die Kommunen, die sind alle am Kämpfen. Das ist kein Geheimnis, da ist auch Stutensee mit dabei. Wie würden Sie denn damit umgehen, beziehungsweise wie wollen Sie Ihre Pläne umsetzen, wenn es eben finanziell so aussieht?
1: Sicherlich ist es so, dass die finanzielle Situation aller Kommunen herausfordernd ist und Bund und Land müssen endlich ihre Rechnung auch bezahlen und die Kommunen entlasten. Das ist ganz, ganz wichtig. Nichtsdestotrotz, viele Dinge, gerade was ich auch zuletzt gesagt hatte mit der Kultur im Rathaus, da geht es nicht um die großen Finanzen, da geht es darum, wie Führung gelebt wird und wie man eben ein Rathaus organisiert. Aber klar ist, für die großen Sanierungsmaßnahmen, die anstehen und Modernisierungsmaßnahmen, Schulen, Kindergärten, Infrastruktur, werden wir viel Geld brauchen. Wir werden es nur peu à peu können, wir werden nicht alles sofort erledigen können, aber mit einer klaren Priorität. Und das ist für mich Infrastruktur und Schulen und Kindergärten ganz oben auf.
0: Und da war für Sie auch ein wichtiger Teil, dass die einzelnen Ortsteile wieder mehr miteinander zusammenarbeiten. Warum? Hat es in der Vergangenheit nicht geklappt?
1: Stutensee besteht aus 5 Ortsteilen in 4 Stadtteilen organisiert. Das sind charakterstarke Ortsteile und jeder hat auch ein bisschen seinen eigenen Kopf, was aber Stutensee auch so besonders macht. Und das muss man kennen, das muss man aber auch können, weil man braucht eben den Draht zu den unterschiedlichen Ortschaften, man braucht den Draht zu den Ortschaftsräten, die wir zum Beispiel dort haben. Man muss mit denen gut zusammenarbeiten können, um dann eben auch die Gesamtstadt nach vorne zu bringen. Und ich glaube, da bringe ich mit meiner Erfahrung, die ich in Stutensee habe, nicht nur dort aufgewachsen, sondern schon lange auch im Gemeinderat, eben die richtigen Voraussetzungen mit, dass wir dann eben Stutensee gemeinsam voranbringen.
0: Schauen wir mal auf Ihre Mitbewerber. Es sind 2 insgesamt. Gerade bei einem von Ihnen könnte man sagen, es könnte ein knappes Rennen geben. Jedenfalls, wenn man die Voraussetzungen anschaut. Frank Burkhardt lag bei der letzten nicht repräsentativen Testwahl beim Wahlforum nur knapp vor Ihnen. Tatsächlich, das heißt, es war ein ziemlich knappes Rennen. Es waren nur 200 Stimmen, die da tatsächlich gestimmt haben. Das heißt, es spricht definitiv noch nicht für die Wahl. Aber es könnte ja schon mal zeigen, dass es für Sie ganz schön eng wird, oder?
1: Naja, also so eine Testwahl bei den BNN würde ich jetzt nicht zu hoch bewerten. Statistisch signifikant ist das nicht. Aber nichtsdestotrotz habe ich mich auch über mein persönliches Ergebnis dort gefreut. Das war ein knapper Ausgang. Der Kollege Burkhardt und ich lagen nur 3 Stimmen auseinander. Was aber definitiv der Fall ist, es sind 3 starke Bewerber. Und jeder hat was für sich. Jeder Bewerber hat eigene Stärken, die er mit reinbringt. Und die Bürgerinnen und Bürger haben eine echte Auswahl, was sehr schön ist. Ich glaube aber, dass ich mit meinem Blick auf Stutensee, vielleicht auch mit dem Blick einer jüngeren Generation, meiner Erfahrung und den Kompetenzen, die ich mitbringe, für Stutensee gut.

0: wie wollen Sie vielleicht jetzt auch noch die Unentschlossenen erreichen?
1: Na, wir haben in dieser Woche, vielleicht wenn Sie es ausstrahlen, schon vergangen, noch die letzten Kandidatenvorstellungen der Stadt. Sehr wichtige Veranstaltung, wo wir mit den Bürgern direkt in die Diskussion gehen, wo ich mich auch sehr darüber freue. Und für mich bedeutet es, jeden Tag unterwegs sein, wie auch schon in den letzten Wochen, bei Vereinsfesten an den Haustüren, bei meinen eigenen Infoständen, wo ich jeden Tag Gespräche führe mit Bürgerinnen und Bürgern, die sehr positiv sind. Und ich gehe davon aus, wenn wir da die letzten zwei Wochen jetzt nochmal richtig Gas geben und weiter die Gespräche so führen, dass ich dann hoffentlich am Wahltag auch mit einem guten Vorsprung vorne liege.
0: Und wir sprechen in den kommenden Tagen natürlich auch noch mit den anderen Bewerbern. Vielen Dank, dass Sie bei uns im Studio waren.
1: Vielen Dank für die Gelegenheit.
0: Fast 48 Jahre war er im Polizeidienst, davon zuletzt an der Spitze des Polizeipräsidiums Offenburg. Jetzt geht der Polizeipräsident Jürgen Rieger in den Ruhestand. Offiziell verabschiedet wurde er bei einer Feierstunde in Aachen. Wir waren vor Ort mit dabei.
2: Genau 47 Dienstjahre und 300 Tage zählt Jürgen Riegers Polizeilaufbahn, wenn er seinen Ruhestand antritt. 4 Jahre davon war er Polizeipräsident in Offenburg. Für ihn ist es nur natürlich, dass er sich bei seiner Verabschiedung die ein oder andere Träne verdrücken muss. Denn sein Beruf hat den Großteil seines Lebens eingenommen. Seit seinem Karrierestart 1978 habe sich vieles in der Welt und der Polizeiarbeit verändert.
3: Also Deutschland polarisiert viel mehr als früher. Früher gab es nur einzelne Randgruppen, die ein Thema aufgegriffen haben. Jetzt ist es so, dass Mainstream manchmal ist, dass man der öffentlichen Medien beispielsweise nicht mehr glaubt, dass falsche Tatsachen in die Welt gesetzt werden, dass mit Ängsten gearbeitet wird. Und da muss man einfach auch, sagen wir als Polizei oder als die Politik, was da entgegensetzen. Und zwar ein positiver Gedanke und auch Tatsachen darstellen, wie sie tatsächlich sind.
2: Rieger startete im mittleren Dienst und bildete sich zum gehobenen und höheren Dienst weiter. Bis zum Offenburger Polizeipräsidenten. Ein Gebiet von über 2000 Quadratkilometern und mehr als 700.000 Einwohnern, das von Rastatt bis Laa reicht. Dabei sei es ihm laut seinen Mitarbeitern immer wichtig gewesen, das Arbeitsklima der Polizei und das Verhältnis zu den Bürgern optimal zu halten. Dazu rief er verschiedene Programme ins Leben, für die ihn auch die Landesregierung lobt.
4: Zum Beispiel den Sicherheitsdialog, den der Polizeipräsident eingeführt hat, ist beispielgebend für vieles, wie wir es jetzt generell in der Landespolizei machen. Das zweite ist die deutsch-französische Zusammenarbeit der Polizeien. Dort, wo andere eine Grenze sahen, hat der Polizeipräsident Rieger immer eine Brücke gesehen.
2: Bis Ende Juni soll Rieger sein Amt noch begleiten, bevor er endgültig in Rente geht. Dabei möchte er zuerst ein Konzert besuchen und anschließend ausgiebig Golf spielen. Ein Nachfolger steht noch nicht fest. Allerdings habe die Landesdirektion der Polizei bereits eine Liste mit vorgeschlagenen Kandidaten beim Ministerrat eingereicht. Bis Mitte Juli könnte feststehen, wer der nächste Polizeipräsident in Offenburg wird und wie viele Dienstjahre er mitbringt.
0: Wenn Bürger ihr Wohnumfeld mitgestalten wollen, fehlt oft der passende Ansprechpartner. Abhilfe schaffen sollen hier sogenannte Quartiersmanagements als direkte Schnittstelle zur Verwaltung. In Pforzheim und der Region gibt es diese Anlaufstellen bereits. Auch der Pforzheimer Stadtteil Dill-Weisenstein hat jetzt nachgezogen mit einem Quartiersmanagement für den Stadtteil. Wie das Konzept vor Ort anläuft, das hat sich Felix Stephan einmal angeschaut.
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6: Mitsprache bei der sozialen Entwicklung der eigenen Wohngegend, das ist oftmals doch nur sehr begrenzt möglich. Hier im Pforzheimer Stadtteil Dill-Weisenstein hat man nun unter anderem dafür eine Anlaufstelle geschaffen. Gemeinsam mit ansässigen Bürgern möchte man die Gegend weiterentwickeln. Knackpunkt dafür ist das vor kurzem eröffnete und vom Stadtjugendring Pforzheim betriebene Quartiersmanagement.
7: Quartiersmanagement ist die Schnittstelle zwischen Verwaltung und den Bürgern in einem Stadtteil, in der Regel in einem Sanierungsgebiet, wo Bürgerinnen und Bürger eine Anlaufstelle haben, um ihre Anliegen vorbringen zu können. Umgekehrt aber auch man in sozialen Komponenten aktiv werden kann, wie zum Beispiel in einem Sprachcafé oder einem Mittagstisch oder, dass man im Prinzip in beide Seiten, in beide Richtungen aktiv wird.
6: Feste Öffnungszeiten gibt es nicht. Bürger mit Anliegen können sich telefonisch an die Verantwortlichen wenden, um dann einen Termin zu vereinbaren oder auch einfach spontan ins Quartiersmanagement kommen, sofern die Tür offen steht. Dort können die Bürger ihre Verbesserungsvorschläge, Ideen oder auch sonstige Anliegen an die

0: Verantwortlichen weitergeben.
1: Dann werden wir schauen, welche Maßnahmen wir einleiten können. Müssen wir lediglich in Kontaktpersonen vermitteln oder müssen wir selber aktiv werden? Müssen wir Protagonisten zusammenbringen oder reicht es, wenn wir Informationen abfragen und diese Informationen weitergeben? Müssen wir helfen bei einer Antragsausfüllung oder müssen wir helfen, weil es ganz andere Probleme sind, wie zum Beispiel beim Hochwasserschutz? Das ist sehr vielfältig und wir gewichten dann immer, reicht es, wenn man das so oder in diese Richtung macht? Muss man da länger am Ball bleiben oder ist es nur eine Einmalaktion?
0: Realisiert werden konnte das Quartiersmanagement nur dank einer Förderung des Landes Baden-Württemberg in Höhe von rund 100.000 Euro. Gesichert sei die Anlaufstelle dadurch vorerst bis zum Jahr 2031.
2: Es besteht danach auch die Möglichkeit, es nochmal zu verlängern, wenn das Sanierungsgebiet verlängert wird, nochmal Quartiersmittel zu generieren für die Maßnahmen. Und langfristig gesehen, aber das ist jetzt wirklich perspektivisch und da möchte ich nicht mich festlegen, ist es natürlich auch Zielsetzung, das Ganze zu verstetigen, dauerhaft. Also wir haben hier ein Beispiel der KF, das war wohl auch mal Sanierungsgebiet und da hat man mit diesem Quartiersmanagement angefangen und inzwischen das so überführt, dass es als selbsttragende Struktur rein von der Stadt finanziert wird.
0: Ob so ein Weg auch für das Quartiersmanagement in Dill-Weißenstein realisiert werden kann, bleibe abzuwarten. Bis dahin möchte man versuchen, die neue Anlaufstelle bestmöglich in Dill-Weißenstein zu etablieren und den Stadtteil gemeinsam mit den Bürgern sozial weiterzuentwickeln.
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4: Während die Blicke der Fußballwelt aktuell nach Übersee zur Weltmeisterschaft gerichtet sind, rollt der Ball ab sofort auch wieder direkt vor unserer Haustür. Der KSC hat die Sommerpause beendet und die Vorbereitungen auf die neue Saison eingeläutet. Und für die Karlsruher ist es ein echter Neustart, denn ab sofort weht ein komplett frischer Wind auf dem Trainingsplatz. Wer alles beim Trainingsauftakt dabei war und mit welcher Philosophie es in die kommenden Wochen geht, Lukas Pflaum berichtet.
5: Altbekannte, aber vor allem neue Gesichter beim Trainingsstart des KSC am gestrigen Sonntag. Bei sommerlichen Temperaturen über 30 Grad bereits um 11 Uhr am Vormittag geht es für die Profis der Karlsruher vor über 1000 Zuschauern wieder auf den Platz. Die Blicke der Fans und Experten waren am Sonntag besonders auf den neuen Mann an der Seitenlinie gerichtet. Und der zog nach der ersten Einheit ein erstes Fazit.
6: Schön, mit den Fans im Rücken zu trainieren. Der erste Moment, wo wir rübergehen und dann kommt das Klatschen zurück. Das war schon wirklich speziell. Und dann haben wir gute, intensive Trainingseinheit absolviert.
5: Dass es trotz der Hitze intensiv zuging, lag auch an einem neuen Gesicht im Trainerstab. Der neue Athletiktrainer Mauro Zanoguera sorgt ab sofort mit spanischem Temperament für die nötige Fitness bei den Profis. Für Neuzugang Tim Civella genau der richtige Ansatz, um in der Vorbereitung Vollgas zu geben.
7: Durch sein spanisches Englisch, immer ganz lustig, aber ja, ist immer gut, mit Leuten zusammenzuarbeiten, die Energie versprühen.
6: Ja, Mauro lässt gern sein spanisches Temperament spielen beim Warm-up, egal ob es 40 Grad hat oder minus 10 Grad, egal ob Sonne oder Regen. Das ist er und bei uns soll jeder so sein können, wie er ist, dementsprechend auch der Mauro.
5: 22 Feldspieler und 3 Keeper bildeten die Trainingsgruppe bei knackiger Sommerhitze. Noch nicht voll mitmischen konnte Lilian Eckloff und Eamon Lacrissi. Gar nicht auf dem Rasen stand Louis Ben Fahad. Der Offensivmann, um den es aktuell Wechselgerüchte Richtung Frankfurt gibt, verbrachte den Auftakt wegen einer Zahn-OP auf dem Ergometer und schaute den Kollegen erst kurz vor Schluss von der Bank aus zu. Trotz der Ausfälle und der Hitze forderte der neue Cheftrainer von der ersten Minute an volle Konzentration. Und zwar nicht nur spielerisch, sondern vor allem im Kopf. Für ihn geht es in der Vorbereitung nämlich um weit mehr als nur um Taktik.
6: Es geht einfach darum, Fußball ist ein Fehlersport. Natürlich wollen wir die Fehler minimieren, aber wenn wir zu viel über die Fehler nachdenken, wird man kein gutes Spiel spielen. Und dementsprechend ist es wichtig, wie wir reagieren auf Fehler. Und gerade jetzt am Anfang, ich meine, die Jungs hatten heute das erste Training nach 6 Wochen, glaube ich. Ist auch ganz normal, dass wir in ein paar Wochen, denke ich, schon besser ausschauen werden als heute. Aber diese Reaktion, das ist das ganz, ganz Entscheidende, egal ob es die Körpersprache betrifft oder auch im Fußball die Reaktion.
5: 6 Testspiele stehen in den nächsten 1,5 Monaten an. Bevor Anfang August die Generalprobe gegen Hoffenheim und Ende Juli der Kracher gegen Inter Mailand steigen, bittet der KSC Mitte Juli zum Trainingslager nach Österreich. Den Auftakt in diesen intensiven Sommer machen aber 2 Duelle direkt vor der Haustür. In dieser Woche gastieren die Profis im Rahmen der Regio-Tour am Mittwoch beim FC Unterkrombach und am Samstag beim VfB Gaggenau. Für die Fans die perfekte Chance, schon einen ersten Eindruck von der neuen Senftschen Spielidee zu bekommen.
4: Es bleibt sommerlich die nächsten Tage, auch wenn es etwas kühler wird. Wie genau die Wetteraussichten sind, das sehen Sie jetzt, denn wir sind am Ende unserer Nachrichtensendung angekommen. Hier geht's jetzt weiter mit dem Wetter. Ich verabschiede mich, machen Sie es gut und gerne bis morgen. Tschüss.
8: Hallo und einen schönen guten Abend. Herzlich willkommen zum Wetter auf Baden-TV. Ich hoffe, Sie haben alle die Extremhitze gut überstanden. Die nächsten Tage werden etwas kühler von Nordwesten. Da strömen kühlere Luftmassen zu uns und teilweise gibt es auch ein paar Regenschauer und mal kurze Gewitter. Wir blicken auf das Wetter in der kommenden Nacht zum Dienstag. Der Himmel ist wechselnd bewölkt, teilweise auch stark bewölkt. Hier und da sind einzelne Regenschauer unterwegs, vielleicht auch noch mal das ein oder andere kurze Gewitter. Die Frühtemperaturen liegen am Dienstagmorgen um 17 Grad in Germersheim und 19 Grad in Stuttgart. Die Nächte werden also langsam wieder etwas angenehmer. Morgen Vormittag sind dann teilweise dichte Wolken unterwegs, aber hier und da, vor allen Dingen am Rhein, lässt sich ab und zu auch schon die Sonne blicken und die Temperaturen, die erreichen am Dienstagnachmittag sommerliche Werte um 31 Grad in Pforzheim und bis zu 29 Grad in Offenburg. Und auch der Nachmittag, der bringt mal Sonnenschein, mal Wolken, später können sich aber lokal einzelne kräftige Schauer und Gewitter bilden. Die Luft wird zunehmend drückend, schwül und unangenehm. Vereinzelt Unwetter mit Starkregen, Sturmböen und Hagel. Die Temperaturen gehen bis zum Abend auf 25 Grad in Karlsruhe und 20 Grad in Freudenstadt zurück. Der Blick auf die weiteren Aussichten. Insgesamt bleibt es sommerlich warm. Am Mittwoch bis zu 32 Grad. Mal Sonnenschein, mal Wolken. Abends regional eng begrenzt einzelne Schauer und Gewitter. Ähnlich auch der Donnerstag. Viel Sonnenschein bis zu 32 Grad. Nur dann bleibt es bereits überwiegend trocken. Und wir blicken auf den Freitag. Auch der bringt so ein Gemisch aus Sonne und Wolken. Die Temperaturen gehen etwas zurück auf Höchstwerte um 27 bis maximal 29 Grad. Aber meist scheint auch dann die Sonne. Samstag, Sonntag ebenfalls sehr warm, teilweise auch heiß. Das war's vom Wetter. Ich wünsche einen schönen Abend und tschüss, bis zum nächsten Mal.
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Enz wird im Juli zum Hotspot in Pforzheim. Auf der schwimmenden Bühne am Waisenhausplatz wird ab dem 8. Juli gefeiert, entspannt und den Abend ausklingen gelassen. Immer mittwochs bis sonntags mit Afterworks, DJs, Livebands und Workshops. Und alles direkt am Enzufer mit Beachflair, chilliger Atmosphäre und natürlich jeder Menge leckerem Essen. Oldtimer-Liebhaber kommen hier auf ihre Kosten. Vom 10. bis 12. Juli wird Baden-Baden zum Treffpunkt von Oldtimer-Freunden und Automobilbegeisterten aus ganz Europa. Zwischen Kurpark und Lichtenthaler Allee können die Fahrzeugklassiker aus mehr als 100 Jahren bestaunt werden beim 49. Internationalen Oldtimer-Meeting. 100 Jahre Berufsfeuerwehr Karlsruhe. Das ist ein Grund zum Feiern. Am 11. Juli dreht sich der ganze Tag und die ganze Nacht rund um das Thema Feuerwehr. Tagsüber locken Mitmachaktionen, Fahrzeug- und Leistungsschau. Ab 20 Uhr wird dann bei der Nacht der Berufsfeuerwehr in der Stadtmitte gefeiert. Die Abendveranstaltung ist kostenpflichtig, der Erlös wird für einen wohltätigen Zweck gespendet.

Herzlich willkommen zu einer neuen Ausgabe von Bauen und Wohnen. Heute gehen wir mal gedanklich in unser Zuhause. Ab und zu wollen wir umgestalten, holen den Pinsel und die Farbe raus, streichen die Wand und wundern uns, warum die Farbe nicht deckt und eine andere wiederum gut deckt. So, bei Farben gibt es wirklich riesige Unterschiede, ob das eine günstige ist oder eine teure. Denn die Herstellung von Farbe, die ist wirklich eine Wissenschaft für sich. Wir wollen heute bei Tobias Entdeckt mal hinter die Kulissen blicken und zwar vom Labor bis zur fertigen Farbe und herausfinden, was ist eine gute Farbe, auf was kommt es an und wie wird das Ganze überhaupt produziert.

0: Heute dreht sich bei uns alles um Farben und Lacke. Wenn wir unser Zuhause farblich gestalten, dann kennen wir immer nur das Endprodukt, das wir entweder auf großen Paletten im Baumarkt sehen und kaufen oder uns ganz nach unseren Vorstellungen zusammenmischen lassen. Doch wie entstehen Farben überhaupt? Welche Unterschiede gibt es? Was für Bestandteile machen die Farbe überhaupt zur Farbe? Das will ich heute bei Tobias Entdeckt herausfinden. Basti, was sind überhaupt Farben?
1: Farben sind auf der einen Seite ein hochtechnisches Produkt, aber auf der anderen Seite auch natürlich stark aufgeladen mit Emotionen. Wir haben damit jeden Tag Kontakt, wir gucken die Farben an, wir lassen es auf uns wirken. Genau.
0: Jetzt haben wir hier ein paar Beispiele stehen. Ja. Was sind jetzt die Unterschiede zwischen Lack, Lasur, Dispersionsfarbe? Sind das Riesenunterschiede auch in der Produktion?
1: In der Produktion sind es auch große Unterschiede, aber der Hauptunterschied ist die Anwendung später. Ein Lack hat ein anderes Anwendungsfeld als eine Innendispersion, als eine Außendispersion. Eine Lasur auch in der Deckkraft ist generell ein nicht deckendes System.
0: Okay, dann springen wir mal in unser Zuhause. Du hast das mit Emotionen schon angesprochen. Farben machen wahnsinnig viel mit uns auch innen drin. Da fällt immer das Wort Dispersionsfarbe. Ja. Warum haben wir zu Hause Dispersionsfarbe? Ist die, sage ich mal, für jeden Amateur leicht zu streichen oder gibt es da mehr Vorteile?
1: Ja, Dispersion sind grundsätzlich erstmal die richtige Technologie für den Innenraum. Über die Dispersion kann man auch steuern, was für ein Oberflächenbild man später hat, wie hart die Farbe sein soll und so ein bisschen die Eigenschaften darüber steuern kann.
0: Das ist über die Dispersion. Was ist die Dispersion?
1: Dispersion ist eigentlich nur der Herstellungsprozess. Okay. Ja, ganz viele Teilchen werden ins Kleinste aufgeschlossen und miteinander dispergiert. Und das wird dann in der Dispersionsfarbe später dargestellt,
0: kann man so sagen. So, müssen Farben heute mehr wie funktional sein?
1: Ja. Absolut. Sie müssen nicht nur funktional sein, wie gesagt, wir haben den ganzen Tag damit zu tun, sie wirken auf uns, sie müssen funktional und auch auf jeden Fall ansprechend sein.
0: Jetzt haben wir hier hinten das Hochregallager. Ja. Meine Frage, bevor ich jetzt dann in die Produktion ins Labor gehe, wie viele Farben stellt ihr hier her? Weil das sieht ja, allein wenn ich hier schaue, ganz schön groß aus.
1: Ja, das ist auch ganz schön viel. Also wir haben ungefähr 840 aktive Rezepturen, können bis zu einer 250.000 Liter Farbe am Tag produzieren. Okay. So umgerechnet sind das 25.000 10-Liter Eimer und in Sattelzügen gehen ungefähr 20 Stück am Tag.
0: Also es klingt spannend. Dann gehe ich jetzt mal ins Labor, in die Produktion und wir sehen uns auf jeden Fall nachher nochmal bei der Anwendung.
1: Das machen wir.
0: Super. Die Welt der Farben, schon nach den ersten Einblicken eine spannende Welt. Doch bevor wir einen Blick in die Produktion werfen, dürfen wir noch einen Blick in das Labor werfen, wo die Farben neu entwickelt und optimiert werden. Sebastian, was sind jetzt die Bestandteile von einer Farbe?
2: Also die Hauptbestandteile einer Farbe sind in erster Linie Wasser. Da braucht man immer ein bisschen Netzmittel und Titandioxid, Füllstoffe und ganz wichtig das Bindemittel.
0: Okay.
2: Damit es auch zu einer Dispersionsfarbe wird, weil das Bindemittel an sich eine Dispersion ist.
0: Okay. Und dieses Titandioxid macht die Farbe weiß. Das habe ich gelernt.
2: Genau, richtig. Also man kann eigentlich pauschal sagen, je mehr Titandioxid in der Farbe enthalten ist, desto besser deckt auch die Farbe.
0: Okay.
2: Das kann man pauschal so sagen. Ja. Und das kann man auch ein bisschen am Preis erkennen am Schluss.
0: Okay. Wie werden Farben überhaupt jetzt entwickelt? Sagst du, okay, das sind die Stoffe und jetzt mache ich einfach mal? Oder hast du Anforderungen, von denen du ausgehst?
2: Also es gibt gewisse Anforderungen. Und wenn es dann eine komplette Neuentwicklung ist, muss man sich erstmal die passenden Rohstoffe raussuchen. Mhm. Ansonsten guckt man eigentlich, sag ich mal, den einfachen Weg, haben wir was in die Richtung geht und muss nur eine kleine Anpassung machen und so gehen wir eigentlich vor.
0: Und was testet ihr hier jetzt alles? Also ich sehe hier eine Rührmaschine, hier sind ganz viele Fläschchen, da hinten sind Pipetten, ich glaube, es wird alles aufs Gramm abgewogen.
2: Ja, wir arbeiten im Kilo-Maßstab, das heißt, unsere Probeansätze sind wirklich immer nur in einem Kilo, das heißt, wir müssen auch die Additive entsprechend in kleinen Mengen zugeben. Ja, und am Schluss werden die fertigen Ansätze werden dann auf ihre physikalischen Eigenschaften von uns getestet, also Viskosität, die Zähflüssigkeit und auch der Abrieb, wenn das eine hohe Anforderung war, die Scheuerklassen und auch der Glanz und so, das prüfen wir dann alles hier ab.
0: Dann gab es ein großes Thema Konservierungsstoffe. Früher hat man so einen Eimer Farbe nach 5 Jahren wieder aufgemacht, hat gestrichen. Ich glaube, das Thema ist aber heute weit durch.
2: Das ist insofern durch, da der Trend zu konservierungsmittelfreien Farben geht. Die Haltbarkeit im Gebinde an sich, solange es geschlossen ist, ist natürlich immer noch gegeben. Ja. Aber da hast du natürlich schon recht, sobald ich den Eimer mal aufmache und war da mal mit einer Rolle drin, die vielleicht auch schon mal benutzt war, dann kann er schneller kippen als vorher.
0: Ja. Jetzt gab es letzten Jahre auch einen Trend, das heißt gesundes Wohnen. Das Thema Gesundheit ist ganz hoch. Wie wichtig ist es auch zum Beispiel den Unternehmen, für die ihr herstellt, für die Eigenmarke oder auch für den Endkonsumenten, dass gesundheitlich hier alles unbedenklich ist?
2: Das ist natürlich ein großes Thema. Ja, also die Endkunden an sich achten sehr auf Siegel, wie zum Beispiel Blauer Engel oder konservierungsmittelfrei auch, steht ja auch drauf. Ja. Und das erhöht natürlich die Anforderungen auf jeden Fall.
3: Dann mal vielen Dank für die Infos und wir machen eine ganz kurze Pause, dann geht es weiter mit dem zweiten Teil von Tobias entdeckt.
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3: Und im zweiten Teil von Tobias entdeckt, schauen wir uns jetzt an, wie die Farbe produziert wird. Und am Ende gehen wir auch in die Qualitätskontrolle. Denn wir wollen ja auch mal testen, deckt die Farbe wirklich so gut, wie uns versprochen wird.
0: Nach den Einblicken im Labor geht es nun in die Fertigung und Produktion der Farben. Wir als Endverbraucher kennen die Farbe ja meistens nur fertig im Eimer oder in der Dose. Lassen wir uns mal die moderne Produktion zeigen.
3: Bastian, wo beginnt jetzt die Produktion?
1: Die Produktion beginnt genau hier an unseren 70-Kubik-Silos, wo wir bis zu 100 Tonnen Material lagern können.
3: Und was ist jetzt das, was man hört, dieses Pfeifen?
1: Das Pfeifen, was man hört, das sind die Aggregate, die über Luft das Produkt einblasen in die Silos.
3: Okay, dann schauen wir uns das mal drin an, wie es weitergeht.
1: Das schauen wir uns an.

0: Hier wird der Zaubertrank angesetzt, oder wie?
1: Genau, hier wird der Zaubertrank angesetzt. Hier kommen die ganzen Rohstoffe, Wasser, Additive, Bindemittel wird dazugegeben, gegebenenfalls noch Füllstoffe, Netzmittel. Und das wird dann hier im Kessel, in unserem kleinen Ansatz, eine Tonne, wird alles hier dispergiert.
0: Also, aber hier im Kleinen noch, oder?
1: Hier, das passiert hier alles nur im Kleinen, genau.
0: Okay, und im Großen wahrscheinlich dann im geschlossenen System?
1: Genau, im geschlossenen System ist auch ein bisschen mehr, sind dann ungefähr 25.000 Liter.
0: Also, ganz kleine Steigerung, würde ich sagen, das schauen wir uns auch mal an.
1: Auf jeden Fall, das zeige ich dir.
0: So, du hast jetzt gesagt, was wir im Kleinen haben, gibt es hier im Großen.
1: Genau, das wird hier in der MOFA produziert.
0: MOFA heißt?
1: Genau, unsere modulare Fertigungsanlage bedeutet das.
0: Okay, und was sind jetzt diese Tanks?
1: Die Tanks links und rechts, das sind unsere Additivbehälter. Von hier aus zieht die MOFA sich alle Zusatzstoffe, die sie braucht.
0: Das heißt, es läuft alles eigentlich vollautomatisch?
1: Es läuft alles vollautomatisch. Es wird vorher abgewogen in einem großen Hoppertank und dann wird es in die MOFA zugegeben.
0: Und gesteuert?
1: Und gesteuert haben wir hier ums Eck, unseren großen Steuerstand. Da sitzen dann 1 bis 2 Personen drin und steuern die ganze Anlage.
0: So, wenn ich jetzt hier rüber gucke, dann sehe ich 2 riesen Tanks. Genau. Sind das jetzt diese 25.000 Liter, wo du erzählt hast?
1: Genau, exakt. Das sind unsere beiden Prozesstanks, Prozesstank 1, Prozesstank 2. Und unten wird in dem Zellrad der Dispergierprozess vorgenommen.
0: Das heißt, hier wird richtig durchgemischt?
1: Da wird richtig durchgemischt.
0: Okay. Ich bin jetzt mal gespannt, wie aus diesen Behältern am Ende die fertige Farbe rauskommt.
1: Das zeige ich dir.
2: Was wir gerade in der großen Mischanlage gesehen haben, gibt es auch in kleinen Füllmengen in allen Farben. Dazu wird der Basisfarbe eine Zweitfarbe zugemischt und ist so in allen Mengen erhältlich.

0: jetzt sind wir gleich in der Abfüllung.
1: Genau.
0: Qualitätskontrolle zwischendrin. Wie findet die statt und wie wichtig ist die?
1: Genau, im Prozesstank werden kleine Proben entnommen, die dann in die Qualitätskontrolle oder in die Qualitätssicherung gehen. Und da wird dann nach bestimmten Prüfparametern die Farbe abgeprüft, um zu gucken, ob sie auch gut ist.
0: Welche Parameter sind das
1: zum Beispiel? Zum Beispiel Glanzgrad, Dichte, Glühverluste, der ganze Sachen.
0: Okay, Thema lebensmittelnahe Produktion, das muss man darunter verstehen.
1: Unter lebensmittelnahe Produktion verstehen wir, dass im kompletten Fertigungsprozess nichts noch dazukommt. Das heißt, es ist immer ein geschlossenes System, was dann auch gefördert wird, im geschlossenen Tank gelagert wird, bis es dann später im Eimer abgefüllt wird.
0: Jetzt kommen wir hier zur Abfüllung. Das heißt, hier laufen ganz normal die Eimer ran und dann wird Druckbetankung gemacht.
1: Genau, wenn das dann alles freigegeben ist, wird es hier in den Lagertank reingepumpt, auch 25.000 Liter Volumen natürlich. Ja. Und von dort aus geht es dann über die Abfülllinie direkt auf die Palette.
0: Das heißt, hier werden die Eimer gefüllt, dann hier mehr oder weniger automatisiert gestapelt, oder?
1: Genau.
0: Und dann, was passiert dann hier drüben, wenn wir uns so ein bisschen rumdrehen?
1: Wenn dann die Palette gestapelt wurde, fährt sie einmal rum und wird dann hier zu unserem Schrumpfer geschickt, wo sie dann mit einer Folie überzogen wird, geschrumpft und dann in den Schlussprozess hinter ins Lager gebracht wird.
2: Nachdem wir nun gesehen haben, wie die Farben entwickelt und produziert worden sind, machen wir am Ende des heutigen Tobias Entdeckt noch einen Abstecher in den Anwendungstest. Hier werden die Farben in der Praxis auf Herz und Nieren getestet.
0: Sebastian, Anwendungstechnik, ich habe gelernt, der Raum, wo der Zauber passiert oder wo alles getestet wird. Was wird hier jetzt alles getestet?
1: Wir testen hier so Sachen wie, wie ist die Verarbeitung der Farbe, wie ist das für den Endanwender, dass die sich leicht verarbeiten lässt, das prüfen wir hier. Dann die Deckkraft, auch nochmal zum Labor, es ist eine andere Deckkraftmessung, die wir hier machen. Also quasi alles, was um den Anwender rumgeht, das testen wir hier. Oberflächenverlauf, Aufbrennverhalten der Farbe, sowas testen wir hier.
0: Was ist bei einer Farbe ein Aufbrennverhalten?
1: Das Aufbrennverhalten erkennst du daran, wenn du deine Decke gestrichen hast und die ist total streifig. Mal abgesehen vom Anwender natürlich, kann das auch an der Farbe liegen. Ja? Wenn die nicht richtig eingestellt ist, mit den richtigen Zusatzstoffen, dann brennt die Farbe im zweiten Anstrich auf. Das Wasser wird aus dem zweiten Anstrich schnell rausgezogen und dadurch brennt die Farbe zu schnell auf und dann wird sie streifig.
0: Okay, alles, ich habe es verstanden. Ich dachte immer nur, das liegt an mir. Jetzt habe ich hier ein Schachbrett und ich habe einen schwarzen Streifen.
1: Genau, wir haben einmal die Kontrastkarte, saugender Untergrund für unsere Messungen von Dispersionsfarben.
0: Ja.
1: Und hier haben wir einmal die Kontrastkarte, nicht saugender Untergrund zum Prüfen von Lacken.
0: Dann würde ich sagen, wir fangen mal an.
1: Ja,
0: oder?
1: Also, genau.
0: So, und für was hast du, hast hier gerade noch ein schwarzes...
1: Genau, ich habe den schwarzen Bogen hingelegt, damit messen wir die Spritzneigung.
0: Okay.
1: Wenn auf der Farbe draufsteht, spritzfrei, müssen wir das ja auch irgendwie prüfen.
0: Okay.
1: Und das wird hier gemacht.
0: Also, dann würde ich sagen...
1: Los geht's,
0: würde ich sagen. Das heißt, einfach nur ein bisschen weiß machen und dann...
1: Nee, ich habe den eingerollten Roller, der wird an der leeren Fläche vorher eingerollt.
0: Okay.
1: Damit ich gleichmäßig viel Farbe aufnehmen kann.
0: Okay.
1: Dann
0: und jetzt wird einfach nur gestrichen?
1: Nee, es wird nicht einfach nur gestrichen, also wir müssen da ja schon gucken, was wir machen. Also wir nehmen die Farbe auf.
0: Ja.
1: So lange, bis der Roller wirklich komplett abgetropft ist.
0: So. Okay.
1: So. Dann tragen wir die Farbe in der Mitte der Fläche auf. 1, 2, 3, 4. Und dann fangen wir an, die Farbe zu verarbeiten.
0: Okay.
1: Und hier stelle ich jetzt schon fest, wie leichtgängig ist die Farbe. Wie viel muss ich drücken? Was passiert hier? Wie ist die Benetzung der Fläche? Das heißt, wie viel Stellen sehe ich hier noch vom Untergrund durch?
0: Okay.
1: Das war der erste Arbeitsgang.
0: Okay.
1: Dann kommt der zweite Arbeitsgang.
0: Das heißt, du nimmst gar keine frische Farbe?
1: Ich nehme keine frische Farbe mehr auf.
0: Okay.
1: Jetzt prüfe ich, ob die Fläche, die jetzt noch offen ist, also der Untergrund durchschimmert, komplett abgedeckt wird. Ist jetzt in dem Fall einmal komplett abgedeckt.
0: So, jetzt
1: kommt der dritte Arbeitsgang noch. Im dritten Arbeitsgang gehe ich nochmal über die komplette Fläche drüber. Und im letzten und vierten Arbeitsgang verschlichte ich die Farbe in eine Richtung.
0: Verschlichten heißt, du streichst es nur noch in eine Richtung.
1: Genau. Ohne viel Druck verschlichte ich die Farbe in eine Richtung.
0: So, dann bist du jetzt zufrieden mit dem Ergebnis, auch mit dem Spritzverhalten?
1: Ich bin bis jetzt sehr zufrieden.
0: Und jetzt jetzt eure Kunden, die kommen auch und sagen, so, wir wollen jetzt mal hier pinseln und malen und Das muss ich jetzt selbst probieren. Ich muss mal gucken. Also erzähl mal, also dann kommen die Kunden vorbei.
1: Nee, also wir haben keine Endkunden hier vor Ort.
0: Ja, aber das, eure großen Industriekunden, die kommen vorbei und sagen auch, lass mich mal malen oder?
1: Genau, wir bereiten dann das Setting, wie es hier steht, auch für unsere Kunden vor. Und die können dann die Farben genauso verarbeiten.
0: Also das war jetzt hier.
1: Genau, erstmal in der Mitte auftragen.
0: 2, 3, 4.
1: Und jetzt gehen wir in die Verarbeitung, hoch und runter, genau.
0: Ja, die rollt sich wirklich leicht. Ja. Warum rollt sich die Farbe so leicht? Liegt das am guten
1: Bestandteil? Genau, das liegt an den guten Bestandteilen. Du kannst die Fläche auch ruhig ausnutzen.
0: Ich wollte Zeit sparen, weißt du? So, einmal.
1: Erster Arbeitsgang. Du merkst, du musst auch gar nicht viel drücken, um die Farbe zu verarbeiten.
0: Nein, das stimmt.
1: Um den Balken, der in der Mitte ist, zu verteilen, brauchst du nicht viel Kraft.
0: Und das verändert sich ja auch immer wieder.
1: Genau.
0: Dieses Muster. So, und jetzt kommt
1: der dritte Arbeitsgang noch drauf.
0: Und der vierte war nur noch von oben nach unten, ne?
1: Exakt.
0: So. Woran erkennt man eigentlich gute Walzen und schlechte Walzen und Pinsel?
1: Zum einen, dass sie nicht fusseln oder Haare verlieren. Zum anderen, dass sie die Farbe gleichmäßig aufnehmen, aber auch wieder gleichmäßig abgeben. Das ist ein Teflon-beschichtetes Material, was dafür sorgt, dass die Farbe gut aufgenommen wird, aber auch gut wieder abgegeben wird. Und woran ich eine gute Farbe erkenne, ist, dass zwischen meinem und deinem Anstrichbild nicht viel Unterschied ist.
0: Was heißt nicht viel? Wer war jetzt besser?
1: Also wir haben beide sehr gut gestrichen. Man sieht, die Deckkraft ist bei uns beiden relativ gleich, auch wenn ich etwas mehr von der Fläche ausgenutzt habe.
0: Ich wollte Zeit sparen, ja.
1: Du wolltest Zeit sparen, ich will die Fläche zukriegen, ist immer so.
0: Und das heißt jetzt für dich, das, was ich hier sehe, die Deckkraft wäre vollkommen in Ordnung?
1: Die Deckkraft ist vollkommen in Ordnung. Man muss auch dazu sagen, später am Objekt wird es diesen Kontrast sehr selten geben, diesen Schwarz-Weiß-Kontrast. Ja. Habe ich eine einfache weiße Wand, streiche ich damit einmal drüber und decke alles ab.
0: So, letzte Frage.
1: Ja.
0: Merke ich jetzt den Unterschied zwischen einer 10-Euro-Farbe und einer 40-Euro-Farbe?
1: Absolut.
0: In welchem Bereich?
1: Ganz definitiv. Zum einen in der Deckkraft wird es auf jeden Fall einen Unterschied machen und in der Verarbeitung. Wenn die Farbe aufbrennt, wenn sie nicht dafür ausgerüstet ist, nicht aufzubrennen, wird es in der Verarbeitung schwerer. Die Rolle wird schnell trocken, ich muss öfter eintunken und es macht einfach keinen Spaß.
0: Und beim Spritzen, also ich habe weniger gespritzt wie du, aber ich habe auch weniger weit runter gestrichen. Auch ganz entscheidend, dass es nicht alles versauert damit, oder?
1: Genau, am Ende muss trotzdem alles abgedeckt werden, aber es ist für den Anwender, wenn er später eine Decke streicht, natürlich viel besser, wenn es weniger spritzt, als wenn er komplett voll ist mit Farbe.
0: Bastian, vielen Dank für die Einblicke.
1: Hat sehr gerne.
0: Ganz viel Spaß gemacht.
1: Dankeschön.
0: Ich muss schon sagen, das war richtig interessant und ich hätte nicht gedacht, dass die Entwicklung von Farbe wirklich so eine Wissenschaft für sich ist. Wir machen jetzt eine ganz kurze Pause und dann geht es bei uns weiter im XXL-Format und zwar mit einer Solaranlage und dem Preis für Strom. Bis gleich.
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1: Weiter geht es bei Bauen und Wohnen. Jetzt schauen wir uns das Thema PV-Anlagen mal ein bisschen genauer an. Vor ungefähr 25, 30 Jahren kamen die ersten PV-Anlagen und da wurden sie rein als Renditeobjekt verkauft. Das heißt, was mit dem Strom passiert, war eigentlich egal, Hauptsache die Rendite stimmt. Irgendwann kam dann das Thema Eigenstrom, das wurde auch gefördert, sprich den Strom vom eigenen Dach habe ich direkt verbraucht und das ist auch noch gefördert worden. Das ist dann weggefallen und irgendwann waren die Einspeisegebühren fast bei null. Und trotzdem, PV-Anlagen gibt es heute viele, denn die Energiepreise, die steigen immer weiter. Und die Anlagen, die werden auch immer größer. Wir haben mal den Aufbau einer XXL-Anlage mitverfolgt und wollten auch wissen, wie bekommt man jetzt überhaupt Geld für diesen Strom, der da eingespeist wird? Bekommt man den über die Strombörse oder bekommt man den über den Netzbetreiber?
2: Ja, unser Haus ist 8 Jahre alt und zu dem Zeitpunkt haben wir schon ein Stück weit nach vorne gedacht in die Zukunft. Wir haben damals schon Leerrohre legen lassen für eine PV-Anlage, die jetzt installiert wird. Also der Gedanke war von Anfang an, eine PV-Anlage nicht nur für den Eigenverbrauch konzeptionell zu planen, sondern auch darüber hinaus mit der Solaranlage dynamischer Stromhandel zu betreiben. Unsere Anlage ist in dem Zusammenhang sehr groß dimensioniert. Wenn die PV-Anlage Überschuss produziert sozusagen, dann ist vom Anteil den Eigenverbrauch jetzt mal abgesehen, sind es immer nur 70%, mit denen man Stromhandel betreiben kann. Und das direkt über sogenannte Direktvermarkter an der Strombörse.
3: Wir haben hier beim Herrn Landenberger 22 kW Peak auf dem Dach mit einem Fennekon-Speicher und Wechselrichter. Der Speicher hat 25 kW Speicherkapazität und ja, das ist tatsächlich so High-End hier, was wir hier gerade machen. Das hier ist auf jeden Fall ein bisschen überdimensioniert. Mit den 22 kW Peak. Der Herr Landenberger hat aber noch vor, hier eine Wallbox anzuschließen und nahezu 100% autark zu werden. Und mit der Anlagegröße wird er das auf jeden Fall auch schaffen. Hier in dem speziellen Fall haben wir eine Dachneigung von unter 15 Grad. Hierzu haben wir Herstellerziegel benutzen müssen bei der Unterkonstruktion. Da haben wir die Bestandsziegel einmal abdecken müssen, eine sogenannte Soglatte einziehen müssen und dann den Ziegel montieren müssen. An dem Ziegel montiert ist schon ein Haken. Da wird die Schiene hier, die Grundschiene hier eingefädelt und darauf werden dann die Module montiert und jeweils immer mit den End- und Mittelklemmen fixiert.
2: Also der Plan ist in Gänze ein Gesamtökosystem zu entwickeln und jetzt auch zu realisieren. Mit der Anlage, die eben Open Source ist, technologieoffen, habe ich die Möglichkeit, auch das bidirektionale Laden jetzt in Angriff zu nehmen. Entsprechend das Auto dazu, was eben auch den Akku hat. Wir reden da ja von richtigen Kraftwerken. Und in dem Zusammenhang sich das ganze System erschließt, das heißt, ein Teil der Energiewende zu werden, da spreche ich jetzt nicht nur von den wirtschaftlichen Kriterien, was immer mit Rendite belegt wird. By the way, wir haben ja auch einen Mehrwert am Haus mit der Anlage und zudem einen ganz großen Teil auch am Ökosystem, Umwelt, Klima einen Beitrag zu leisten.
3: Die Anlage hier kostet 45.000 Euro. Das hört sich viel an, aber der Herr Landenberger ist auch fit für die Zukunft. Wir haben hier einen 25 Kilowatt Speicher, Wir haben die Notstrombox und der ist auf jeden Fall für die Zukunft gewappnet. Aber es gibt mittlerweile auch Anlagen für knapp 18.000 Euro. Da sprechen wir dann von 10 kW Peak mit 5 kW Speicher. Der Preis ist momentan unschlagbar günstig.
1: Das Thema PV-Anlagen bleibt also aktuell, vor allem auch mit Speicher, denn die Preise dafür sinken immer weiter. Und derjenige, der jetzt gerade die schöne große Anlage betreibt, kann ja künftig auch unter dem Titel Energy Sharing seinen Nachbarn den Strom verkaufen und vielleicht bekommt er da auch viel mehr wie an der Börse. Das war's mit Bauen und Wohnen für diese Woche. Ich freue mich schon, wenn ihr kommende Woche wieder einschaltet. Bis dahin alles Gute, bleibt gesund, genießt die Sonne. Tschüss.
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0: 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Juli dreht sich der ganze Tag und die ganze Nacht rund um das Thema Feuerwehr. 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Ab 20 Uhr wird dann bei der Nacht der Berufsfeuerwehr in der Stadtmitte gefeiert. Die Abendveranstaltung ist kostenpflichtig, der Erlös wird für einen wohltätigen Zweck gespendet. Wir starten in die Nachrichtenwoche hier bei Baden TV Süd aktuell und heute haben wir diese Themen für Sie vorbereitet. In See verschwunden, Badeunfall bei Kehl. In den Ruhestand, Polizeipräsident verabschiedet. Und in neuen Räumen, vom Einlädede zum Wunderwerk. Und damit noch einmal herzlich willkommen. Mit Temperaturen bis zu 40 Grad hat das vergangene Wochenende zu den bislang heißesten des Jahres gehört und hat darüber hinaus einige deutschlandweite Hitzerekorde gebrochen. Mit den extrem hohen Temperaturen steigt dabei auch die Gefahr für Badeunfälle. Ein solcher hat sich gestern Nachmittag an einem Baggersee bei Kehl ereignet. Von der seither vermissten Person fehlt nach wie vor jede Spur.
1: Am Baggersee des Kehler Stadtteils Kork kam es gestern Nachmittag zu einem Großeinsatz für Feuerwehr, DLRG und Rettungsdienst. Denn gegen 16.30 Uhr war ein 28-jähriger Mann im Wasser untergegangen. Zuvor soll er mehrmals von einem Schwimmbagger gesprungen sein. Ein Begleiter des Vermissten hatte erfolglos versucht, diesen aus dem Wasser zu ziehen. Die dazugerufenen Einsatzkräfte hatten im Anschluss den See an mehreren Stellen abgesucht.
2: Die Feuerwehr Kehl wurde zu einer Person gemeldet, die in Not geraten ist und die im Wasser wohl untergegangen ist. Die Feuerwehr Kehl bis mit einem Bloßaufgebot im Einsatz. Neben der Feuerwehr Kehl sind auch das DLRG sowie die Polizei hier im Einsatz. Wir sind auf der Suche nach der Person, bisher allerdings ohne Erfolg. Uns unterstützt die Einheit des Rettungshubschraubers, die sind ebenfalls vor Ort. Das DLRG bringt das Sonar ins Wasser, um quasi das Wasser abzuscannen, und die Taucher waren schon mehrfach im Wasser, also auf mehreren Einheiten.
1: Mehrere Taucher der Kehler Feuerwehr und der DLRG hatten im Laufe des gestrigen Nachmittags den Baggersee bis zu einer Wassertiefe von 30 Metern abgesucht. Der Vermisste konnte dabei jedoch nicht gefunden werden. Der Badeunfall bei Kehl reiht sich damit in eine Serie an Badeunfällen, die DLRG in den vergangenen Wochen verzeichnen musste. Selbstüberschätzung und die extrem heißen Temperaturen würden häufig zu Unfällen führen. Die DLRG hatte diesbezüglich schon vor gut 2 Wochen vor den Gefahren gewarnt.
3: Wir sehen immer wieder, dass gerade Männer ihre Fähigkeiten überschätzen und Risiken eingehen, die vermeidbar wären. Es sind oft keine spektakulären Situationen, sondern folgenschwere Fehlentscheidungen. Ein falscher Sprung, eine überschätzte Strecke und aus unbeschwerter Freiheit wird tödlicher Leichtsinn.
1: Die DLRG appelliert daher an alle, beim Baden in offenen Gewässern besonders vorsichtig zu sein und sich selbst nicht zu überschätzen. Von der vermissten Person am Baggersee bei Kehl fehlte heute um 12 Uhr mittags nach wie vor noch jede Spur. Die Suche wird von den Rettungskräften fortgesetzt.
0: Angesichts der aktuellen Hitzewelle fordert die Deutsche Krankenhausgesellschaft ein Sofortprogramm zur klimafesten Modernisierung von Krankenhäusern. Einfache Maßnahmen wie Ventilatoren oder Verdunkelungen reichen inzwischen nicht mehr aus, heißt es. Bund und Länder sollen deshalb einen Teil der Mittel aus dem Sondervermögen gezielt für den Hitzeschutz in Kliniken bereitstellen. Benötigt werden unter anderem moderne Kühl- und Lüftungssysteme, besser gedämmte Gebäude sowie eine klimafreundliche Energieversorgung. Die Kosten dafür könnten sich auf etwa 30 Milliarden Euro belaufen, so die Schätzung der Krankenhausgesellschaft. Ein entsprechendes Förderprogramm solle im besten Fall noch in diesem Jahr auf den Weg gebracht werden. Und weitere Nachrichten des heutigen Tages haben wir jetzt für Sie zusammengefasst.
3: Nach mehreren Jahren ohne eigenen Supermarkt ist die Nahversorgung in Oberried wieder gesichert. Am Wochenende hat der neue Bäckesepp am Ortseingang eröffnet. Er ersetzt den 2022 geschlossenen Dorfladen und soll sowohl die Einwohner als auch Touristen in der Region versorgen. In den rund 6 Millionen Euro teuren Neubau wurde zudem ein Konzept für teilweise automatisiertes Einkaufen integriert. Dadurch kann der Bäckesepp auch außerhalb der regulären Öffnungszeit, etwa an Sonn- und Feiertagen, genutzt werden. Neben einem Vollsortiment setzt das Unternehmen auf regionale Produkte und schafft rund 30 Arbeitsplätze. In Freiburg sind erstmals in diesem Jahr wieder Japankäfer entdeckt worden. Da die Käfer im gleichen Gebiet wie bereits im vergangenen Jahr gefunden wurden, bleibt die bestehende Befallszone vorerst unverändert. Dort gelten weiterhin Maßnahmen, um eine Ausbreitung zu verhindern. Unter anderem dürfen Rasenflächen während der Flugzeit der Käfer nicht bewässert werden. Der aus Asien stammende Japankäfer befällt mehr als 400 Pflanzenarten und gilt deshalb als Gefahr für Landwirtschaft, Weinbau und Gartenbau. Fachleute rufen besonders zur Urlaubszeit dazu auf, Reisegepäck und Fahrzeuge nach Aufenthalten in Norditalien oder der Schweiz auf die Käfer zu kontrollieren. Die Hitzewelle der vergangenen Tage geht als eine der außergewöhnlichsten seit Beginn der Wetteraufzeichnungen in die Statistik ein. Nach einer vorläufigen Bilanz des Deutschen Wetterdienstes wurden bundesweit an hunderten Messstationen neue Temperaturrekorde registriert, auch in Baden-Württemberg. Mit Werten über 40 Grad sind auch für den Südwesten neue Höchstwerte verzeichnet worden. Der DWD spricht von einer historisch frühen und außergewöhnlich langen Hitzewelle. Der Juni dürfte damit zu den drei wärmsten Junimonaten seit Beginn der Wetteraufzeichnungen zählen. Mit der Wetterumstellung zu Wochenbeginn rechnen die Meteorologen nun zwar mit einer spürbaren Abkühlung, betonen aber, dass solche Extremereignisse im Zuge des Klimawandels häufiger werden. Die Kirschenernte in Baden-Württemberg fällt in diesem Jahr voraussichtlich überdurchschnittlich gut aus. Nach einer ersten Schätzung des Statistischen Bundesamts werden im Südwesten rund 19.000 Tonnen Süßkirschen geerntet, etwa 9% mehr als im vergangenen Jahr. Baden-Württemberg bleibt damit das wichtigste Anbauland für Kirschen in Deutschland. Auch bei den Sauerkirschen wird mit einer deutlich besseren Ernte als noch 2025 gerechnet. Bundesweit erwarten die Obstbaubetriebe insgesamt eine Kirschenernte, die rund 13% über dem Durchschnitt der vergangenen 10 Jahre liegt. Verantwortlich dafür sind vor allem die guten Erträge bei den Süßkirschen. Bundesagrarminister Rainer stellt weitere Hilfen für Landwirte wegen der gestiegenen Düngemittelpreise in Aussicht. Sein Ministerium prüfe derzeit zusätzliche nationale Unterstützungsmaßnahmen, heißt es. Hintergrund sind die weiterhin hohen Kosten für Dünger, die viele Betriebe belasten. Die EU hat bereits ein Hilfspaket beschlossen, aus dem rund 60 Millionen Euro nach Deutschland fließen sollen. Bauernpräsident Joachim Ruckwied forderte den Bund auf, diesen Betrag, wie auch schon bei einem früheren Programm, auf 180 Millionen Euro aufzustocken.
0: Fast 48 Jahre im Polizeidienst, davon zuletzt an der Spitze des Polizeipräsidiums Offenburg. Für Jürgen Rieger ist jetzt Schluss. Bei einer Feierstunde in Aachen wurde der Polizeipräsident offiziell in den Ruhestand verabschiedet. Wir waren für Sie vor Ort.
3: Nach fast 48 Jahren im Polizeidienst ist der Präsident des Polizeipräsidiums Offenburg, Jürgen Rieger, offiziell in den Ruhestand verabschiedet worden. Rund 150 Gäste aus Politik, Justiz, Verwaltung sowie zahlreiche Wegbegleiter, Familienmitglieder und KollegInnen kamen in Aachen zusammen, um ihm für seine langjährige Arbeit zu danken. Darunter auch Baden-Württembergs Innenminister Manuel Hagel. Er lobte dessen Führungsstil und bezeichnete ihn als Vorbild für den Polizeinachwuchs. Rieger habe das Polizeipräsidium Offenburg in den vergangenen Jahren entscheidend mitgeprägt.
4: Dort, wo andere eine Grenze sahen, hat der Polizeipräsident Rieger immer eine Brücke gesehen. Er hat gesagt, gerade im grenzüberschreitenden Raum schauen wir, dass wir es zusammen machen und jenseits und diesseits der Grenze einfach die Bevölkerung auch beschützen. Und das finde ich großartig. Ich weiß nicht, ob Sie es wissen, aber im Polizeipräsidium Offenburg gibt es ja einen Spruch, der sich bis Stuttgart herumgesprochen hat. Es läuft in Offenburg. Und genau so wollen wir das auch weitermachen.
3: Jürgen Rieger ist seit 1978 im Polizeidienst tätig, seit 2020 in Offenburg. Eine lange Zeit, die laut ihm trotzdem wie im Flug verging. Die Polizei habe sein Berufsleben und einen Großteil seines Denkens geprägt, sagte er. Langweilig wurde es nie.
5: Ich bin mit Leib und Seele Polizist und ich habe keinen Tag bereut. Von dem her ist mir das auch nicht langweilig oder lang vorgekommen und ich fühle mich eigentlich noch gut. Aber jetzt bin ich, nächsten Monat werde ich 65 und dann ist Ende. Und dann muss ich mir auch mal gönnen können zu sagen, du hast lang genug geschafft.
3: Während der Feierstunde erinnerten sich Weggefährten an die gemeinsame Zusammenarbeit. Gelobt wurde er vor allem für sein Verantwortungsbewusstsein, für seine Menschlichkeit. Für alle sei es ein Abschied mit einem lachenden und einem weinenden Auge.
5: Ich bin glücklich, dass ich die Menschen alle kannte. Ich bin

0: aber es ist gut.
1: Nicht nur er habe sich in all den Jahren verändert, sagt er, auch der Alltag der Polizei und die Gesellschaft. Zum Ende seiner Amtszeit richtet er sich deshalb auch an künftige Generationen.
0: Also Deutschland polarisiert viel mehr als früher. Früher gab es nur einzelne Randgruppen, die ein Thema aufgegriffen haben. Jetzt ist es so, dass Mainstream manchmal ist, dass man der öffentlichen Medien beispielsweise nicht mehr glaubt, dass falsche Tatsachen in die Welt gesetzt werden, dass mit Ängsten gearbeitet wird. Und da muss man einfach auch, sagen wir als Polizei oder als die Politik, was da entgegensetzen. Und zwar ein positiver Gedanke und auch Tatsachen darstellen, wie sie tatsächlich sind.
1: Wer künftig an der Spitze des Polizeipräsidiums Offenburg stehen wird, ist bislang noch offen. Die Leitung eines Polizeipräsidiums wird in Baden-Württemberg nicht vor Ort gewählt, sondern vom Innenministerium besetzt.
2: Es wird ja eine ganz andere Persönlichkeit sein, weil einen Herrn Rieger gibt es nur einmal und das ist ja auch gut so, weil jede Nachfolgerin und jeder Nachfolger das Präsidium und dieses Amt ja auch prägen darf, ja auch prägen soll. Aber wir werden schauen, dass es mit hoher Kontinuität weitergeht.
1: Für Jürgen Rieger geht damit eine Laufbahn zu Ende, die ihn nach eigenen Worten fast sein ganzes Leben geprägt hat. Dem Polizeipräsidium Offenburg bleibt nun die Aufgabe, dieses Kapitel fortzuschreiben.
3: Und von Offenburg in der Ortenau werfen wir einen kurzen Blick in die Bundeshauptstadt Berlin. Dort wurde heute nämlich über mehr Schutz für queere Menschen diskutiert. Was genau die Bundestagsfraktionen fordern, dazu jetzt mehr.
1: Der Schutz queerer Menschen und von Christopher Street Day Veranstaltungen soll nach dem Willen von Grünen und Linken im Bundestag weiter verbessert werden. Beide Fraktionen haben dazu heute Anträge in den Bundestag eingebracht. Hintergrund sind die nach ihren Angaben gestiegene Zahl queerfeindlicher Straftaten sowie zunehmende Anfeindungen und Angriffe auf CSD-Veranstaltungen in den vergangenen Jahren. Die Grünen fordern unter anderem die schnelle Umsetzung noch offener Maßnahmen aus dem Aktionsplan Queer Leben sowie ein klares Bekenntnis des Bundestags gegen Diskriminierung und Hass.
4: Während steigende Mieten und die Inflation auch sozialen Projekten zu schaffen macht, stammt Familienministerin Prien den Aktionsplan Queer Leben ein und streicht queeren Projekten aus dem Programm Demokratie Leben die Förderung. Das ist doch beschämend und falsch.
1: Die Linke setzt sich zusätzlich für eine bundesweite Sicherheitsstrategie für CSD-Veranstaltungen, bessere Unterstützung für Betroffene queerfeindlicher Hasskriminalität und den Ausbau von Beratungs- und Präventionsangeboten ein.
5: Die Bergwacht im Schwarzwald muss immer öfter, auch jetzt im Sommer, zu Einsätzen ausrücken. Im laufenden Jahr sind die Bergretter bereits mehr als 700 Mal alarmiert worden, berichtet heute der Landesvorstand in einem Interview. Zum Vergleich, 1990 kamen die Helfer noch auf insgesamt 250 Rettungseinsätze im gesamten Jahr. Zum einen liege das daran, dass heute deutlich mehr Menschen in der Natur des Schwarzwalds unterwegs seien. Zum anderen seien darunter aber auch immer mehr Ältere, die ihr körperliches Können überschätzen und sich zu stark auf Technik wie beispielsweise E-Bikes und Hightech-Wanderausrüstung verlassen, heißt es. Der Lions Club Emmendingen hat am Wochenende trotz der Sommerhitze von knapp 40 Grad sein traditionelles Entenrennen am Gewerbekanal wie geplant durchführen können. Mehr als 2500 nummerierte Plastikenten haben sich dafür ein Rennen auf rund 100 Metern Länge des Bachlaufs geliefert. Für die ersten 20 Plätze warten dabei gespendete Sachpreise auf die Besucher mit der entsprechenden Losnummer. Der Reinerlös vom Losverkauf von über 5000 Euro geht dabei an die Lebenshilfe Emmendingen. Der Verein will damit seine Frühförderstelle für Menschen mit geistiger Behinderung mitfinanzieren.
3: Eine plötzliche Kündigung vom Vermieter kann alles über den Haufen werfen. Auch für das Team des humanitären Hilfsprojekts Seinlädele aus Freiburg waren angekündigte Mieterhöhungen und später die Eigenbedarfskündigung eine Zäsur. Für den gemeinnützigen Laden und das Café muss ein neuer Standort her. Nach langem Bangen und viel Arbeit kann der Betrieb wenige Straßenzüge entfernt weitergehen.
5: Zum Einzug in die neuen Räume nur die besten Glückwünsche. Aus dem Freiburger Einlädele und dem dazugehörigen Kaffeesatz wird das neue Wunderwerk im Stühlinger. Noch ist nicht alles fertig, aber schon jetzt lässt sich an vielen Details erahnen, wie die zentrale Anlaufstelle der gemeinnützigen Ukraine-Hilfe hier künftig aussehen wird.

0: Schon jetzt nimmt ein Second-Hand-Verkauf seinen Betrieb für den guten Zweck auf und in den kommenden Wochen soll dann nach und nach zusammenwachsen, was zusammengehört.
1: Wir haben praktisch die Erfahrungen aus 35 Jahren zusammengefasst. 35 Jahre gab es einen kleinen Laden, eben das Einlädele, 12 Jahre ein Kaffeesatz. Und es sollte immer ein Ort der Begegnung sein. Und das haben wir hier jetzt zusammengefasst. Man kann überall auf diesen 320 Quadratmeter kann man sitzen, einen Kaffee trinken, lecker essen. Alles, worauf man sitzt, alles, was man in der Hand hat, alles, was um einen rum ist, kaufen. Und es können sich Gruppen hier treffen, weil wir in verschiedenen Bereichen dieser Räumlichkeiten Abtrennungen gemacht haben, Multifunktionsräume.
0: Möglich wird das nur durch viele helfende Hände, auch jetzt beim Pre-Opening. So unterstützt etwa die Oberle-Stiftung den Einsatz der evangelischen Stadtmission vor Ort finanziell und mit Netzwerkarbeit. Aber auch für die frühere Gründerin Schwester Inge, die im Laufe ihres Lebens hunderte Straßenkinder in Kiew aus der Gosse geholt hat, ist das neue Wunderwerk beachtlich. Ihre eigenen Anfänge mit dem Einlädele stießen 1991 noch auf große Verwunderung.
2: Aber eine Diakonisse, die über kein Kapital verfügt und dass wir den Freiburger mieten, es ist wirklich ein unmögliches Ding, menschlich gesprochen. Ja. Und, aber da fing das schon an mit diesen Wundern. Wenn dieser Gott einen Schubs gibt und uns in Bewegung bringt, dann steht er auch dazu und gibt dann einfach die Mittel und tut Türen auf, dass man wirklich immer wieder nur sagen kann, Mensch, großartig.
0: Nach 4 Jahren des offenen russischen Angriffskriegs auf die Ukraine hat sich die Bedeutung der ehrenamtlichen Arbeit hier noch einmal intensiviert. Über die Kontakte des Einlädele war es möglich, mitten im Konflikt die Bevölkerung mit monatlichen Hilfslieferungen zu erreichen und wichtige Kontakte aufrechtzuerhalten. Mit dem Wunderwerk möchten die Betreiber dranbleiben, gerade weil die Kriegsmüdigkeit zunimmt, hier wie dort.
1: Ein Versuch dagegen anzuhalten, aber die Leute sind auch sehr, sehr müde geworden und hoffen eigentlich auf ein Ende jetzt endlich dieses Krieges, weil einfach der Preis zu hoch ist mittlerweile. Wir haben an verschiedenen Stellen, schicken wir LKWs nach wie vor, helfen, wo wir können, laden eben Kriegswitwen hier ein, machen hier Freizeit für die. Also versuchen, was dagegen zu halten, aber es braucht einfach ein Ende dieses Krieges, vielleicht auch mit einer temporären Gebietsabtretung.
0: Nach der Mietkündigung und der aufwendigen Suche nach den neuen Räumen für das gemeinnützige Engagement beginnt nun mit dem Wunderwerk ein neues Kapitel für das Team von Einlädele und Kaffeesatz. Sie verstehen ihre Rolle vor allem als Zentrum der Begegnung und des Miteinanders hier in Freiburg und in der Ukraine.
3: Es bleibt sommerlich die nächsten Tage, auch wenn es nicht ganz so heiß wird wie an dem letzten Wochenende. Mehr dazu, das erfahren Sie jetzt in unseren Wetteraussichten, denn wir sind am Ende der heutigen Nachrichtensendung angekommen. Ich verabschiede mich bei Ihnen und wünsche Ihnen noch einen schönen Abend. Tschüss.
4: Hallo und einen schönen guten Abend. Herzlich willkommen zum Wetter auf Baden-TV. Ich hoffe, Sie haben alle die Extremhitze gut überstanden. Die nächsten Tage werden etwas kühler von Nordwesten. Da strömen kühlere Luftmassen zu uns und teilweise gibt es auch ein paar Regenschauer und mal kurze Gewitter. Wir blicken auf das Wetter in der kommenden Nacht zum Dienstag. Der Himmel ist wechselnd bewölkt, teilweise auch stark bewölkt. Hier und da sind einzelne Regenschauer unterwegs, vielleicht auch nochmal das ein oder andere kurze Gewitter. Die Frühtemperaturen liegen am Dienstagmorgen um 17 Grad in Germersheim und 19 Grad in Stuttgart. Die Nächte werden also langsam wieder etwas angenehmer. Morgen Vormittag sind dann teilweise dichte Wolken unterwegs, aber hier und da, vor allen Dingen am Rhein, lässt sich ab und zu auch schon die Sonne blicken und die Temperaturen, die erreichen am Dienstagnachmittag sommerliche Werte um 31 Grad in Pforzheim und bis zu 29 Grad in Offenburg. Und auch der Nachmittag, der bringt mal Sonnenschein, mal Wolken, später können sich aber lokal einzelne kräftige Schauer und Gewitter bilden. Die Luft wird zunehmend drückend, schwül und unangenehm. Vereinzelt Unwetter mit Starkregen, Sturmböen und Hagel. Die Temperaturen gehen bis zum Abend auf 25 Grad in Karlsruhe und 20 Grad in Freudenstadt zurück. Der Blick auf die weiteren Aussichten. Insgesamt bleibt es sommerlich warm. Am Mittwoch bis zu 32 Grad. Mal Sonnenschein, mal Wolken. Abends regional eng begrenzt einzelne Schauer und Gewitter. Ähnlich auch der Donnerstag. Viel Sonnenschein bis zu 32 Grad. Nur dann bleibt es bereits überwiegend trocken. Und wir blicken auf den Freitag. Auch der bringt so ein Gemisch aus Sonne und Wolken. Die Temperaturen gehen etwas zurück auf Höchstwerte um 27 bis maximal 29 Grad. Aber meist scheint auch dann die Sonne. Samstag, Sonntag ebenfalls sehr warm, teilweise auch heiß. Das war's vom Wetter. Ich wünsche einen schönen Abend und tschüss, bis zum nächsten Mal.
0: Laue Sommernächte zum Durchfeiern vor der einmaligen Kulisse des Münsterplatzes und das mit einem gut gekühlten Viertel Wein. Das Freiburger Weinfest ist für Genießer der Ort zum Ausgehen, Leute treffen und natürlich auch zum Sehen und Gesehen werden. Zur feierlichen Eröffnung am 2. Juli vor dem historischen Kaufhaus mit den frisch gekrönten badischen Weinhoheiten. Nur besser nicht zu tief ins Glas schauen, denn schon tags darauf geht's weiter. Da hält das Freiburg stimmt ein Festival, erneut Dutzende Bands, Chöre und Solokünstler, 3 Tage lang auf 6 Bühnen verteilt, über die ganze Stadt bereit und das bei freiem Eintritt. Und neben dem Tanzen und Mitschunkeln geht's hier um gesellschaftliches Engagement in voller Bandbreite. Der Name Vitra steht für zeitloses Design, Architektur und Stil. Und der Vitra Campus in Weil am Rhein sorgt mit seinen Events bei Besuchern regelmäßig für staunende Gesichter. Nun in lässiger Atmosphäre für die ganze Familie beim Sommerfest mit Workshops, einem Vintage Sale und kostenlosen Führungen durch die einzelnen Bereiche des Campus für alle Altersgruppen. Am Nachmittag mit der Familie eine Runde Fußball-Dart kicken und Pokémon-Karten tauschen und abends drehen dann die 6 Bands auf der Bühne der Hügellandschaft am Ortsrand von Emmendingen auf. Das Tafelberg-Event hat sich vom kleinen Geheimtipp zum echten Besuchermagneten entwickelt. Der Eintritt ist frei, Spenden kommen dem Verein, Hilfe für nierenkranke Kinder und Jugendliche zugute. Viel Spaß beim Ausgehen mit handverlesenen Tipps aus der Region, wünscht Baden TV Süd.

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Herzlich willkommen zu einer neuen Ausgabe von Bauen und Wohnen. Heute gehen wir mal gedanklich in unser Zuhause. Ab und zu wollen wir umgestalten, holen den Pinsel und die Farbe raus, streichen die Wand und wundern uns, warum die Farbe nicht deckt und eine andere wiederum gut deckt. So, bei Farben gibt es wirklich riesige Unterschiede, ob das eine günstige ist oder eine teure. Denn die Herstellung von Farbe, die ist wirklich eine Wissenschaft für sich. Wir wollen heute bei Tobias Entdeckt mal hinter die Kulissen blicken und zwar vom Labor bis zur fertigen Farbe und herausfinden, was ist eine gute Farbe, auf was kommt es an und wie wird das Ganze überhaupt produziert.

0: Heute dreht sich bei uns alles um Farben und Lacke. Wenn wir unser Zuhause farblich gestalten, dann kennen wir immer nur das Endprodukt, das wir entweder auf großen Paletten im Baumarkt sehen und kaufen oder uns ganz nach unseren Vorstellungen zusammenmischen lassen. Doch wie entstehen Farben überhaupt? Welche Unterschiede gibt es? Was für Bestandteile machen die Farbe überhaupt zur Farbe? Das will ich heute bei Tobias Entdeckt herausfinden. Basti, was sind überhaupt Farben?
1: Farben sind auf der einen Seite ein hochtechnisches Produkt, aber auf der anderen Seite auch natürlich stark aufgeladen mit Emotionen. Wir haben damit jeden Tag Kontakt, wir gucken die Farben an, wir lassen es auf uns wirken. Genau.
0: Jetzt haben wir hier ein paar Beispiele stehen. Ja. Was sind jetzt die Unterschiede zwischen Lack, Lasur, Dispersionsfarbe? Sind das Riesenunterschiede auch in der Produktion?
1: In der Produktion sind es auch große Unterschiede, aber der Hauptunterschied ist die Anwendung später. Ein Lack hat ein anderes Anwendungsfeld als eine Innendispersion, als eine Außendispersion. Eine Lasur auch in der Deckkraft ist generell ein nicht deckendes System.
0: Okay, dann springen wir mal in unser Zuhause. Du hast das mit Emotionen schon angesprochen. Farben machen wahnsinnig viel mit uns auch innen drin.
1: Absolut.
0: Da fällt immer das Wort Dispersionsfarbe.
1: Ja.
0: Warum haben wir zu Hause Dispersionsfarbe? Ist die, sage ich mal, für jeden Amateur leicht zu streichen oder gibt es da mehr Vorteile?
1: Ja, Dispersionen sind grundsätzlich erstmal die richtige Technologie für den Innenraum. Über die Dispersion kann man auch steuern, was für ein Oberflächenbild man später hat, wie hart die Farbe sein soll und so ein bisschen die Eigenschaften darüber steuern kann.
0: Das ist über die Dispersion. Was ist die Dispersion?
1: Dispersion ist eigentlich nur der Herstellungsprozess. Okay. Ja, ganz viele Teilchen werden ins Kleinste aufgeschlossen und miteinander dispergiert. Und das wird dann in der Dispersionsfarbe später dargestellt, kann man so sagen.
0: So, müssen Farben heute mehr wie funktional sein?
1: Ja, absolut. Sie müssen nicht nur funktional sein. Wie gesagt, wir haben den ganzen Tag damit zu tun. Sie wirken auf uns. Sie müssen funktional und auch auf jeden Fall ansprechend sein.
0: Jetzt haben wir hier hinten das Hochregallager.
1: Ja.
0: Meine Frage, bevor ich jetzt dann in die Produktion ins Labor gehe.
1: Ja.
0: Wie viele Farben stellt ihr hier her? Weil das sieht ja, allein wenn ich hier schaue, ganz schön groß aus.
1: Ja, das ist auch ganz schön viel. Also wir haben ungefähr 840 aktive Rezepturen, können bis zu einer 250.000 Liter Farbe am Tag produzieren.
0: Okay.
1: So umgerechnet sind das 25.010 Liter Eimer und in Sattelzügen gehen ungefähr 20 Stück am Tag.
0: Also es klingt spannend. Dann gehe ich jetzt mal ins Labor, in die Produktion und wir sehen uns auf jeden Fall nachher nochmal bei der Anwendung.
1: Das machen wir.
0: Super. Die Welt der Farben, schon nach den ersten Einblicken eine spannende Welt. Doch bevor wir einen Blick in die Produktion werfen, dürfen wir noch einen Blick in das Labor werfen, wo die Farben neu entwickelt und optimiert werden. Sebastian, was sind jetzt die Bestandteile von einer Farbe?
2: Also die Hauptbestandteile einer Farbe sind in erster Linie Wasser. Dann braucht man immer ein bisschen Netzmittel und Titandioxid, Füllstoffe und ganz wichtig das Bindemittel.
0: Okay.
2: Damit es auch zu einer Dispersionsfarbe wird, weil das Bindemittel an sich eine Dispersion ist.
0: Okay. Und dieses Titandioxid macht die Farbe weiß. Das habe ich gelernt.
2: Genau, richtig. Also man kann eigentlich pauschal sagen, je mehr Titandioxid in der Farbe enthalten ist, desto besser deckt auch die Farbe.
0: Okay.
2: Das kann man pauschal so sagen. Ja. Und das kann man auch ein bisschen am Preis erkennen am Schluss.
0: Okay. Wie werden Farben überhaupt jetzt entwickelt? Sagst du, okay, das sind die Stoffe und jetzt mache ich einfach mal? Oder hast du Anforderungen, von denen du ausgehst?
2: Also es gibt gewisse Anforderungen. Und wenn es dann eine komplette Neuentwicklung ist, muss man sich erstmal die passenden Rohstoffe raussuchen. Mhm. Ansonsten guckt man eigentlich, sag ich mal, den einfachen Weg, haben wir was in die Richtung geht und muss nur eine kleine Anpassung machen. Und so gehen wir eigentlich vor.
0: Und was testet ihr hier jetzt alles? Also ich sehe hier eine Rührmaschine, hier sind ganz viele Fläschchen, da hinten sind Pipetten. Ich glaube, es wird alles aufs Gramm abgewogen.
2: Ja, wir arbeiten im Kilo-Maßstab. Das heißt, unsere Probeansätze sind wirklich immer nur in einem Kilo. Das heißt, wir müssen auch die Additive entsprechend in kleinen Mengen zugeben. Ja, und am Schluss werden die fertigen Ansätze werden dann auf ihre physikalischen Eigenschaften von uns getestet. Also Viskosität, die Zähflüssigkeit und auch der Abrieb, wenn das eine hohe Anforderung war, die Scheuerklassen und auch der Glanz und so. Das prüfen wir dann alles hier ab.
0: Dann gab es ein großes Thema Konservierungsstoffe. Früher hat man so einen Eimer Farbe nach 5 Jahren wieder aufgemacht, hat gestrichen. Ich glaube, das Thema ist aber heute weit durch.
2: Das ist insofern durch, da der Trend zu konservierungsmittelfreien Farben geht. Die Haltbarkeit im Gebinde an sich, solange es geschlossen ist, ist natürlich immer noch gegeben.
0: Ja.
2: Aber da hast du natürlich schon recht, sobald ich den Eimer mal aufmache und war da mal mit einer Rolle drin, die vielleicht auch schon mal benutzt war, dann kann er schneller kippen als vorher.
0: Ja. Jetzt gab es in den letzten Jahren ja auch einen Trend, das heißt gesundes Wohnen. Das Thema Gesundheit ist ganz hoch. Wie wichtig ist es auch zum Beispiel den Unternehmen, für die ihr herstellt, für die Eigenmarke oder auch für den Endkonsumenten, dass gesundheitlich hier alles unbedenklich ist?
2: Das ist natürlich ein großes Thema. Ja, also die Endkunden an sich achten sehr auf Siegel, wie zum Beispiel Blauer Engel oder konservierungsmittelfrei, auch steht ja auch drauf.
0: Ja.
2: Und das erhöht natürlich die Anforderungen auf jeden Fall.
0: Dann mal vielen Dank für die Infos. Und wir machen eine ganz kurze Pause. Dann geht es weiter mit dem zweiten Teil von Tobias entdeckt.

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1: Und im zweiten Teil von Tobias entdeckt, schauen wir uns jetzt an, wie die Farbe produziert wird. Und am Ende gehen wir auch in die Qualitätskontrolle, denn wir wollen ja auch mal testen, deckt die Farbe wirklich so gut, wie uns versprochen wird.
2: Nach den Einblicken im Labor geht es nun in die Fertigung und Produktion der Farben. Wir als Endverbraucher kennen die Farbe ja meistens nur fertig im Eimer oder in der Dose. Lassen wir uns mal die moderne Produktion zeigen.
3: Bastian, wo beginnt jetzt die Produktion?
4: Die Produktion beginnt genau hier an unseren 70-Kubik-Silos, wo wir bis zu 100 Tonnen Material lagern können.
3: Und was ist jetzt das, was man hört, dieses Pfeifen?
4: Das Pfeifen, was man hört, das sind die Aggregate, die über Luft das Produkt einblasen in die Silos.
3: Okay, dann schauen wir uns das mal drin an, wie es weitergeht.
4: Das schauen wir uns an.

0: Hier wird der Zaubertrank angesetzt, oder wie?
1: Genau, hier wird der Zaubertrank angesetzt. Hier kommen die ganzen Rohstoffe, Wasser, Additive, Bindemittel wird dazugegeben, gegebenenfalls noch Füllstoffe, Netzmittel. Und das wird dann hier im Kessel, in unserem kleinen Ansatz, eine Tonne, wird alles hier dispergiert.
0: Also, aber hier im Kleinen noch, oder?
1: Hier, das passiert hier alles nur im Kleinen, genau.
0: Okay, und im Großen wahrscheinlich dann im geschlossenen System?
1: Genau, im geschlossenen System ist auch ein bisschen mehr, sind dann ungefähr 25.000 Liter.
0: Also, ganz kleine Steigerung, würde ich sagen, dann schauen wir uns aber mal an.
1: Auf jeden Fall, das zeige ich dir.
0: Du hast jetzt gesagt, was wir im Kleinen haben, gibt es hier im Großen.
1: Genau, das wird hier in der MOFA produziert.
0: MOFA heißt?
1: Genau, unsere modulare Fertigungsanlage bedeutet das.
0: Okay. Und was sind jetzt diese Tanks?
1: Die Tanks links und rechts, das sind unsere Additivbehälter. Von hier aus zieht die MOFA sich alle Zusatzstoffe, die sie braucht.
0: Das heißt, es läuft alles eigentlich vollautomatisch?
1: Es läuft alles vollautomatisch. Es wird vorher abgewogen in einem großen Hoppertank und dann wird es in die MOFA zugegeben.
0: Und gesteuert?
1: Und gesteuert haben wir hier ums Eck, unseren großen Steuerstand. Da sitzen dann 1 bis 2 Personen drin und steuern die ganze Anlage.
0: So, wenn ich jetzt hier rüber gucke, dann sehe ich 2 riesen Tanks. Genau. Sind das jetzt diese 25.000 Liter, wo du erzählt hast?
1: Genau, exakt. Das sind unsere beiden Prozesstanks, Prozesstank 1, Prozesstank 2. Und unten wird in dem Zellrad der Dispergierprozess vorgenommen.
0: Das heißt, hier wird richtig durchgemischt?
1: Da wird richtig durchgemischt.
0: Okay, ich bin jetzt mal gespannt, wie aus diesen Behältern am Ende die fertige Farbe rauskommt.
1: Das zeige ich dir.
2: Was wir gerade in der großen Mischanlage gesehen haben, gibt es auch in kleinen Füllmengen in allen Farben. Dazu wird der Basisfarbe eine Zweitfarbe zugemischt und ist so in allen Mengen erhältlich.

0: hier sind wir gleich in der Abfüllung.
1: Genau.
0: Qualitätskontrolle zwischendrin. Wie findet die statt und wie wichtig ist die?
1: Genau, im Prozesstank werden kleine Proben entnommen, die dann in die Qualitätskontrolle oder in die Qualitätssicherung gehen. Und da wird dann nach bestimmten Kühlparametern die Farbe abgeprüft, um zu gucken, ob sie auch gut ist.
0: Welche Parameter sind das zum Beispiel?
1: Zum Beispiel Glanzgrad, Dichte, Glühverluste, der ganze Sachen.
0: Okay, Thema lebensmittelnahe Produktion, was muss man darunter verstehen?
1: Unter lebensmittelnahe Produktion verstehen wir, dass im kompletten Fertigungsprozess nichts noch dazukommt. Das heißt, es ist immer ein geschlossenes System, was dann auch gefördert wird, im geschlossenen Tank gelagert wird, bis es dann später im Eimer abgefüllt wird.
0: Jetzt kommen wir hier zur Abfüllung. Das heißt, hier laufen ganz normal die Eimer ran und dann wird Druckbetankung gemacht.
1: Genau, wenn das dann alles freigegeben ist, wird es hier in den Lagertank reingepumpt, auch 25.000 Liter Volumen natürlich. Ja. Und von dort aus geht es dann über die Abfülllinie direkt auf die Palette.
0: Das heißt, hier werden die Eimer gefüllt, dann hier mehr oder weniger automatisiert gestapelt, oder?
1: Genau.
0: Und dann, was passiert dann hier drüben, wenn wir uns so ein bisschen rumdrehen?
1: Wenn dann die Palette gestapelt wurde, fährt sie einmal rum und wird dann hier zu unserem Schrumpfer geschickt, wo sie dann mit einer Folie überzogen wird, geschrumpft und dann in den Schlussprozess hinter ins Lager gepackt wird.
2: Nachdem wir nun gesehen haben, wie die Farben entwickelt und produziert worden sind, machen wir am Ende des heutigen Tobias Entdeckt noch einen Abstecher in den Anwendungstest. Hier werden die Farben in der Praxis auf Herz und Nieren getestet.
0: Sebastian, Anwendungstechnik, ich habe gelernt, der Raum, wo der Zauber passiert oder wo alles getestet wird. Was wird hier jetzt alles getestet?
1: Wir testen hier so Sachen wie, wie ist die Verarbeitung der Farbe, wie ist das für den Endanwender, dass sie sich leicht verarbeiten lässt, das prüfen wir hier. Dann die Deckkraft, auch nochmal zum Labor, es ist eine andere Deckkraftmessung, die wir hier machen. Also quasi alles, was um den Anwender rumgeht, das testen wir hier. Oberflächenverlauf, Aufbrennverhalten der Farbe, sowas testen wir hier.
0: Was ist bei einer Farbe ein Aufbrennverhalten?
1: Das Aufbrennverhalten erkennst du darin, wenn du deine Decke gestrichen hast und die ist total streifig. Mal abgesehen vom Anwender natürlich, kann das auch an der Farbe liegen. Ja? Wenn die nicht richtig eingestellt ist, mit den richtigen Zusatzstoffen, dann brennt die Farbe im zweiten Anstrich auf. Das Wasser wird aus dem zweiten Anstrich schnell rausgezogen und dadurch brennt die Farbe zu schnell auf und dann wird sie streifig.
0: Okay, alles, ich habe es verstanden. Ich dachte immer nur, das liegt an mir. Jetzt habe ich hier ein Schachbrett und ich habe einen schwarzen Streifen.
1: Genau, wir haben einmal die Kontrastkarte, saugender Untergrund für unsere Messungen von Dispersionsfarben.
0: Ja.
1: Und hier haben wir einmal die Kontrastkarte, nicht saugender Untergrund zum Prüfen von Lacken.
0: Dann würde ich sagen, wir fangen mal an.
1: Ja,
0: oder?
1: Also, genau.
0: So, und für was hast du, hast hier gerade noch ein schwarzes...
1: Genau, ich habe den schwarzen Bogen hingelegt, damit messen wir die Spritzneigung.
0: Okay.
1: Wenn auf der Farbe draufsteht, spritzfrei, müssen wir das ja auch irgendwie prüfen.
0: Okay.
1: Und das wird hier gemacht.
0: Also, dann würde ich sagen...
1: Los geht's.
0: Los geht's, würde ich sagen. Das heißt, einfach nur ein bisschen weiß machen und dann...
1: Nee, ich habe den eingerollten Roller, der wird an der leeren Fläche vorher eingerollt.
0: Okay.
1: Damit ich gleichmäßig viel Farbe aufnehmen kann.
0: Okay.
1: Dann
0: und jetzt wird einfach nur gestrichen?
1: Nee, es wird nicht einfach nur gestrichen, also wir müssen ja schon gucken, was wir machen. Also wir nehmen die Farbe auf.
0: Ja.
1: So lange, bis der Roller wirklich komplett abgetropft ist.
0: So. Okay.
1: So. Dann tragen wir die Farbe in der Mitte der Fläche auf. 1, 2, 3, 4. Und dann fangen wir an, die Farbe zu verarbeiten.
0: Okay.
1: Und hier stelle ich jetzt schon fest, wie leichtgängig ist die Farbe. Wie viel muss ich drücken? Was passiert hier? Wie ist die Benetzung der Fläche? Das heißt, wie viel Stellen sehe ich hier noch vom Untergrund durch?
0: Okay.
1: Das war der erste Arbeitsgang.
0: Okay.
1: Dann kommt der zweite Arbeitsgang.
0: Das heißt, du nimmst gar keine frische Farbe?
1: Ich nehme keine frische Farbe mehr auf.
0: Okay.
1: Jetzt prüfe ich, ob die Fläche, die jetzt noch offen ist, also der Untergrund durchschimmert, komplett abgedeckt wird. Ist jetzt in dem Fall einmal komplett abgedeckt.
0: So, jetzt
1: kommt der dritte Arbeitsgang noch. Im dritten Arbeitsgang gehe ich nochmal über die komplette Fläche drüber. Und im letzten und vierten Arbeitsgang verschlichte ich die Farbe in eine Richtung.
0: Verschlichten heißt, du streichst es nur noch in eine Richtung.
1: Genau. Ohne viel Druck verschlichte ich die Farbe in eine Richtung.
0: So, dann bist du jetzt zufrieden mit dem Ergebnis, auch mit dem Spritzverhalten?
1: Ich bin bis jetzt sehr zufrieden.
0: Und jetzt kommen, also jetzt eure Kunden, die kommen auch und sagen, so, wir wollen jetzt mal hier pinseln und malen und Das muss ich jetzt selbst probieren. Ich muss mal gucken. Also erzähl mal. Also dann kommen die Kunden vorbei.
1: Nee, also wir haben keine Endkunden hier vor Ort.
0: Ja, aber das, eure großen Industriekunden, die kommen vorbei und sagen auch, lass mich mal malen oder?
1: Genau, wir bereiten dann das Setting, wie es hier steht, auch für unsere Kunden vor. Und die können dann die Farben genauso verarbeiten.
0: Also das war jetzt hier.
1: Genau, erstmal in der Mitte auftragen.
0: Zwei.
1: Drei.
0: Vier.
1: Und jetzt gehen wir in die Verarbeitung, hoch und runter, genau.
0: Ja, die rollt sich wirklich leicht. Und warum rollt sich die Farbe so leicht? Liegt das am guten
1: Bestandteil? Das liegt an den guten Bestandteilen. Du kannst die Fläche auch ruhig ausnutzen.
0: Ich wollte Zeit sparen, weißt du? So, einmal.
1: Erster Arbeitsgang. Du merkst, du musst auch gar nicht viel drücken, um die Farbe zu verarbeiten.
0: Nein, das stimmt.
1: Um den Balken, der in der Mitte ist, zu verteilen, brauchst du nicht viel Kraft.
0: Und das verändert sich ja auch immer wieder.
1: Genau.
0: Dieses Muster. So, und jetzt kommt
1: der dritte Arbeitsgang noch drauf.
0: Und der vierte war nur noch von oben nach unten, ne?
1: Exakt.
0: So. Woran erkennt man eigentlich gute Walzen und schlechte Walzen und Pinsel?
1: Zum einen, dass sie nicht fusseln oder Haare verlieren. Zum anderen, dass sie die Farbe gleichmäßig aufnehmen, aber auch wieder gleichmäßig abgeben. Das ist ein Teflon-beschichtetes Material, was dafür sorgt, dass die Farbe gut aufgenommen wird, aber auch gut wieder abgegeben wird. Und woran ich eine gute Farbe erkenne, ist, dass zwischen meinem und deinem Anstrichbild nicht viel Unterschied ist.
0: Was heißt nicht viel? Wer war jetzt besser?
1: Also wir haben beide sehr gut gestrichen. Man sieht, die Deckkraft ist bei uns beiden relativ gleich, auch wenn ich etwas mehr von der Fläche ausgenutzt habe.
0: Ich wollte Zeit sparen, ja.
1: Du wolltest Zeit sparen, ich will die Fläche zukriegen, ist immer so.
0: Und das heißt jetzt für dich, das, was ich hier sehe, die Deckkraft wäre vollkommen in Ordnung?
1: Die Deckkraft ist vollkommen in Ordnung. Man muss auch dazu sagen, später am Objekt wird es diesen Kontrast sehr selten geben, diesen Schwarz-Weiß-Kontrast. Ja. Habe ich eine einfache weiße Wand, streiche ich damit einmal drüber und decke alles ab.
0: So, letzte Frage.
1: Ja.
0: Merke ich jetzt den Unterschied zwischen einer 10-Euro-Farbe und einer 40-Euro-Farbe?
1: Absolut.
0: In welchem Bereich?
1: Ganz definitiv. Zum einen in der Deckkraft wird es auf jeden Fall einen Unterschied machen und in der Verarbeitung. Wenn die Farbe aufbrennt, wenn sie nicht dafür ausgerüstet ist, nicht aufzubrennen, wird es in der Verarbeitung schwerer. Die Rolle wird schnell trocken. Ja. Ich muss öfter eintunken und es macht einfach keinen Spaß.
0: Und beim Spritzen, also ich habe weniger gespritzt wie du, aber ich habe auch weniger weit runter gestrichen. Auch ganz entscheidend, dass es nicht alles versauert damit, oder?
1: Genau, am Ende muss trotzdem alles abgedeckt werden, aber es ist für den Anwender, wenn er später eine Decke streicht, natürlich viel besser, wenn es weniger spritzt, als wenn er komplett voll ist mit Farbe.
0: Bastian, vielen Dank für die Einblicke.
1: Hat sehr gerne.
0: Ganz viel Spaß gemacht.
1: Dankeschön.
0: Ich muss schon sagen, das war richtig interessant und ich hätte nicht gedacht, dass die Entwicklung von Farbe wirklich so eine Wissenschaft für sich ist. Wir machen jetzt eine ganz kurze Pause und dann geht es bei uns weiter im XXL-Format und zwar mit einer Solaranlage und dem Preis für Strom. Bis gleich.

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1: Weiter geht es bei Bauen und Wohnen. Jetzt schauen wir uns das Thema PV-Anlagen mal ein bisschen genauer an. Vor ungefähr 25, 30 Jahren kamen die ersten PV-Anlagen und da wurden sie rein als Renditeobjekt verkauft. Das heißt, was mit dem Strom passiert, war eigentlich egal, Hauptsache die Rendite stimmt. Irgendwann kam dann das Thema Eigenstrom, das wurde auch gefördert, sprich den Strom vom eigenen Dach habe ich direkt verbraucht und das ist auch noch gefördert worden. Das ist dann weggefallen und irgendwann waren die Einspeisegebühren fast bei null. Und trotzdem, PV-Anlagen gibt es heute viele, denn die Energiepreise, die steigen immer weiter. Und die Anlagen, die werden auch immer größer. Wir haben mal den Aufbau einer XXL-Anlage mitverfolgt und wollten auch wissen, wie bekommt man jetzt überhaupt Geld für diesen Strom, der da eingespeist wird? Bekommt man den über die Strombörse oder bekommt man den über den Netzbetreiber?
2: Ja, unser Haus ist 8 Jahre alt und zu dem Zeitpunkt haben wir schon ein Stück weit nach vorne gedacht in die Zukunft. Wir haben damals schon Leerrohre legen lassen für eine PV-Anlage, die jetzt installiert wird. Also der Gedanke war von Anfang an, eine PV-Anlage nicht nur für den Eigenverbrauch konzeptionell zu planen, sondern auch darüber hinaus mit der Solaranlage dynamischer Stromhandel zu betreiben. Unsere Anlage ist in dem Zusammenhang sehr groß dimensioniert. Wenn die PV-Anlage Überschuss produziert sozusagen, dann ist vom Anteil den Eigenverbrauch jetzt mal abgesehen, sind es immer nur 70%, mit denen man Stromhandel betreiben kann. Und das direkt über sogenannte Direktvermarkter an der Strombörse.
3: Wir haben hier beim Herrn Landenberger 22 kW Peak auf dem Dach mit einem Fennekon-Speicher und Wechselrichter. Der Speicher hat 25 kW Speicherkapazität und ja, das ist tatsächlich so High-End hier, was wir hier gerade machen. Das hier ist auf jeden Fall ein bisschen überdimensioniert. Mit den 22 kW Peak. Der Herr Landenberger hat aber noch vor, hier eine Wallbox anzuschließen und nahezu 100% autark zu werden. Und mit der Anlagegröße wird er das auf jeden Fall auch schaffen. Hier in dem speziellen Fall haben wir eine Dachneigung von unter 15 Grad. Hierzu haben wir Herstellerziegel benutzen müssen bei der Unterkonstruktion. Da haben wir die Bestandsziegel einmal abdecken müssen, eine sogenannte Soglatte einziehen müssen und dann den Ziegel montieren müssen. An dem Ziegel montiert ist schon ein Haken. Da wird die Schiene hier, die Grundschiene hier eingefädelt und darauf werden dann die Module montiert und jeweils immer mit den End- und Mittelklemmen fixiert.
2: Also der Plan ist in Gänze ein Gesamtökosystem zu entwickeln und jetzt auch zu realisieren. Mit der Anlage, die eben Open Source ist, technologieoffen, habe ich die Möglichkeit, auch das bidirektionale Laden jetzt in Angriff zu nehmen. Entsprechend das Auto dazu, was eben auch den Akku hat. Wir reden da ja von richtigen Kraftwerken. Und in dem Zusammenhang sich das ganze System erschließt. Das heißt, ein Teil der Energiewende zu werden, da spreche ich jetzt nicht nur von den wirtschaftlichen Kriterien, was immer mit Rendite belegt wird. By the way, wir haben ja auch einen Mehrwert am Haus mit der Anlage und zudem einen ganz großen Teil auch am Ökosystem, Umwelt, Klima einen Beitrag zu leisten.
3: Die Anlage hier kostet 45.000 Euro. Das hört sich viel an, aber der Herr Landenberger ist auch fit für die Zukunft. Wir haben hier einen 25 Kilowatt Speicher, Wir haben eine Notstrombox und der ist auf jeden Fall für die Zukunft gewappnet. Aber es gibt mittlerweile auch Anlagen für knapp 18.000 Euro. Da sprechen wir dann von 10 kW Peak mit 5 kW Speicher. Der Preis ist momentan unschlagbar günstig.
1: Das Thema PV-Anlagen bleibt also aktuell, vor allem auch mit Speicher, denn die Preise dafür sinken immer weiter. Und derjenige, der jetzt gerade die schöne große Anlage betreibt, kann ja künftig auch unter dem Titel Energy Sharing seinen Nachbarn den Strom verkaufen und vielleicht bekommt er da auch viel mehr wie an der Börse. Das war's mit Bauen und Wohnen für diese Woche. Ich freue mich schon, wenn ihr kommende Woche wieder einschaltet. Bis dahin alles Gute, bleibt gesund, genießt die Sonne. Tschüss.
4: Hallo und einen schönen guten Abend. Herzlich willkommen zum Wetter auf Baden-TV. Ich hoffe, Sie haben alle die Extremhitze gut überstanden. Die nächsten Tage werden etwas kühler von Nordwesten. Da strömen kühlere Luftmassen zu uns und teilweise gibt es auch ein paar Regenschauer und mal kurze Gewitter. Wir blicken auf das Wetter in der kommenden Nacht zum Dienstag. Der Himmel ist wechselnd bewölkt, teilweise auch stark bewölkt. Hier und da sind einzelne Regenschauer unterwegs, vielleicht auch nochmal das ein oder andere kurze Gewitter. Die Frühtemperaturen liegen am Dienstagmorgen um 17 Grad in Germersheim und 19 Grad in Stuttgart. Die Nächte werden also langsam wieder etwas angenehmer. Morgen Vormittag sind dann teilweise dichte Wolken unterwegs, aber hier und da, vor allen Dingen am Rhein, lässt sich ab und zu auch schon die Sonne blicken und die Temperaturen, die erreichen am Dienstagnachmittag sommerliche Werte um 31 Grad in Pforzheim und bis zu 29 Grad in Offenburg. Und auch der Nachmittag, der bringt mal Sonnenschein, mal Wolken, später können sich aber lokal einzelne kräftige Schauer und Gewitter bilden. Die Luft wird zunehmend drückend, schwül und unangenehm. Vereinzelt Unwetter mit Starkregen, Sturmböen und Hagel. Die Temperaturen gehen bis zum Abend auf 25 Grad in Karlsruhe und 20 Grad in Freudenstadt zurück. Der Blick auf die weiteren Aussichten. Insgesamt bleibt es sommerlich warm. Am Mittwoch bis zu 32 Grad. Mal Sonnenschein, mal Wolken. Abends regional eng begrenzt einzelne Schauer und Gewitter. Ähnlich auch der Donnerstag. Viel Sonnenschein bis zu 32 Grad. Nur dann bleibt es bereits überwiegend trocken. Und wir blicken auf den Freitag. Auch der bringt so ein Gemisch aus Sonne und Wolken. Die Temperaturen gehen etwas zurück auf Höchstwerte um 27 bis maximal 29 Grad. Aber meist scheint auch dann die Sonne. Samstag, Sonntag ebenfalls sehr warm, teilweise auch heiß. Das war's vom Wetter. Ich wünsche einen schönen Abend und tschüss, bis zum nächsten Mal.

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0: Wir starten in die Nachrichtenwoche hier bei Baden TV aktuell. Schön, dass Sie eingeschaltet haben. Die deutschen Kliniken stehen gerade vor einigen großen Herausforderungen. Die Situation im Land ist angespannt. Fachkräftemangel und bundesweite Sparmaßnahmen auch im Gesundheitsbereich machen den Krankenhäusern zu schaffen. Auch die Hitzewelle ist in den Kliniken zu spüren. Es fehlt an klimafesten Modernisierungen. Bei den Vidya-Kliniken Karlsruhe ist die Stimmung dennoch gut, denn es gibt einen runden Geburtstag zu feiern. Julia Christine Mitschele und Florian Harsch berichten.
1: Feierstimmung auch bei 40 Grad Celsius. Die Vidya Christliche Kliniken Karlsruhe werden 175 Jahre alt. Beim feierlichen Festakt mit geladenen Gästen ist das besondere Jubiläum gefeiert worden.
2: Ja, besonders stolz sind wir da erstmal auf das Jubiläum an sich. Und dieses Jubiläum haben wir zu verdanken natürlich den vielen herausragenden Persönlichkeiten, die in den letzten 175 Jahren dieses Werk geschaffen haben. Angefangen von den Gründerinnen und Gründern, die sich aus ihrem christlichen Glauben heraus aufgemacht haben, um sich um Arme und Kranke zu bekümmern und damit ein Werk losgetreten haben, das so viele Nachfolger gefunden hat, die eben in den 175 Jahren mit größtem Engagement das geschaffen haben. Und da sind wir stolz drauf.
1: Grund zum Feiern gibt es also, auch wenn die Lage der Krankenhäuser im Land angespannt ist. Neben dem Fachkräftemangel könnten auch die geplanten Sparpläne von Bundesgesundheitsministerin Nina Wagen eine Herausforderung für die Kliniken im Land werden. Bei Vidya bleibt man allerdings optimistisch.
2: Die Hoffnung, dass wir da gut durchkommen, wurzelt schon auch ein Stück in der Vergangenheit. Wir haben, glaube ich, in der Vergangenheit bewiesen, in 175 Jahren, aber auch in den letzten 10 Jahren, 15 Jahren, dass wir Veränderungen hinbekommen, dass wir uns anpassen können, dass wir uns auf neue Situationen einstellen können. Und daraus können wir schon auch ein bisschen Kraft gewinnen für die Zukunft und sagen, das haben wir bis jetzt geschafft, das schaffen wir auch zukünftig. Aber in der Tat ist es schon so, ganz alleine schaffen wir das nicht. Wir brauchen adäquate Rahmenbedingungen.
1: Diese Rahmenbedingungen wiederum müssten von der Politik in Form von auskömmlichen finanziellen Leistungen bereitgestellt werden.
3: Ja, man muss ganz klar sagen, wir müssen als Krankenhäuser natürlich trotzdem laut bleiben. Wir müssen darauf hinweisen, dass diese erneuten Sparpläne die Versorgung gefährden können oder sie zum Teil auch schon gefährden. Das ist ganz klar. Aber ich denke, jedes Krankenhaus hat für sich seine medizinischen Eckpfeiler, wo wir gut sind, wo wir medizinische Exzellenz anbieten. Und das ist für die Bevölkerung natürlich extrem wichtig. Und deswegen denke ich auch, dass es Möglichkeiten geben wird, wenn man mit der Politik im Dialog ist, diese Situation auch gemeinsam zu gestalten. Aber da ist es 5 vor 12. Da muss noch was passieren, sonst ist es schwierig für alle Krankenhäuser.
1: Zum Festakt gekommen ist auch Landesgesundheitsminister Hildenbrand. Auch er sieht gute Chancen für Vidya trotz der schwierigen Lage.
4: Also ich denke, wir haben in Baden-Württemberg eine ganze Menge zu bieten. Es ist aber richtig, wir müssen uns auch nach der Decke strecken. Wir brauchen Menschen, die auch zu uns kommen und hier mit uns arbeiten. Also für mich ist die Zuwanderung von Fach- und Arbeitskräften ein Teil der Lösung, wenn wir über die Problematik des Arbeitskräfte- und Fachkräftemangels sprechen. Und es geht natürlich darum, dass jede Einrichtung, jedes Klinikum selbst auch attraktiver Arbeitgeber sein muss in diesen Zeiten. Und da habe ich auch den Eindruck, dass hier in Karlsruhe das ganz groß geschrieben wird.
1: So blickt das Klinikum zurück auf 175 Jahre, die auch viele Herausforderungen mit sich gebracht haben, die aber überwunden werden konnten. Die Verantwortlichen sind mit diesen Erfahrungen deshalb zuversichtlich, dass es so auch in den kommenden Jahren weitergehen könnte.
0: Der vergangene Juni hat in Baden-Württemberg Rekorde gebrochen. Nach Angaben des Deutschen Wetterdienstes war es der zweitheißeste Juni im Land seit Beginn der Aufzeichnungen. Nur im Jahr 2003 war es noch heißer. Dabei zeigte sich der Monat zweigeteilt. Nach einem Kälteeinbruch Mitte Juni folgte eine sogenannte Omega-Wetterlage. Am Oberrhein gab es dadurch zum Monatsende bis zu 10 Tage am Stück Temperaturen über 35 Grad. Gleichzeitig mangelte es an Niederschlag. Im Juni. Die Hitzewelle hat auch die Krankenhäuser in der Region beschäftigt. So fanden sich am Wochenende mit Rekordtemperaturen über 40 Grad deutlich mehr Patienten in der Notaufnahme des Städtischen Klinikums Karlsruhe als an durchschnittlichen Wochenenden. Darunter auch viele mit hitzebedingten Symptomen wie Kreislaufzusammenbrüchen oder Dehydrierung. Aufgrund des hohen Patienten- und Notfallaufkommens wurden am Wochenende für den Rettungsdienstbereich Karlsruhe eine außergewöhnliche Einsatzlage ausgerufen, die es erlaubt, Einsatzkräfte des Katastrophenschutzes hinzuzuziehen. Und wir schauen nach Stutensee nördlich von Karlsruhe. Dort wird am 12. Juli ein neuer Oberbürgermeister gewählt. Drei Kandidaten stehen zur Wahl, die wir zum Gespräch eingeladen haben. Den Anfang macht Tobias Walter heute Nachmittag Gast bei mir im Studio. Herr Walter, Sie sind in Stutensee aufgewachsen. Sie sind seit 2019 auch im Gemeinderat. Und seit rund 2 Jahren sind Sie auch der Vorsitzende der CDU-FDP-Fraktion. Und Sie sind der erste ehrenamtliche Stellvertreter der aktuellen Oberbürgermeisterin Petra Becker. Würde es heißen, wenn Sie gewählt werden, dass es dann auch weitergeht wie bisher?
5: Sicherlich nicht. Teil meiner Motivation ist, auch wenn ich schon sehr lange im Gemeinderat bin, dass ich eben Dinge anders machen möchte. Dass ich eben festgestellt habe in den letzten Jahren, dass man, wenn man etwas verändern möchte, es nicht nur reicht, im Gemeinderat Mehrheiten zu organisieren und Anträge zu schreiben, sondern dass man auch an die Spitze der Verwaltung gehen muss, um eben die Prozesse, Strukturen, Abläufe im Rathaus zu verändern. Und nur dann werden wir auch echte Veränderungen bekommen. Und dafür stehe ich und dafür möchte ich auch alles reinbringen. Auch wenn ich das Rathaus schon gut kenne, blicke ich doch anders auf Dinge, wie sie die bisherige Amtsinhaberin gemacht hat.
0: Schauen wir doch mal in Ihr Programm. Was sind denn die zentralen Themen, die Themen, die Sie jetzt auch umsetzen wollen in den nächsten Jahren?
5: Es sind 2 ganz große Themen. Das eine ist die tatsächlichen Baustellen, die wir in Stutensee im Rathaus haben. Das ist für mich die Schulen, die Kindergärten, die Sanierung unserer öffentlichen Infrastruktur. Und das andere ist dann im Rathaus drin die Kultur, die wir dort haben. Wie gehen wir mit Mitarbeiterinnen und Mitarbeitern um? Wie ist die Zusammenarbeit zwischen Rathaus und Gemeinderat? Aber umso wichtiger für mich, wie ist auch die Zusammenarbeit zwischen Rathaus, Gemeinderat und der Bürgerschaft? Weil ich glaube, auch da braucht es einen neuen Stil. Ein ganz konkretes Beispiel, man sollte auch wieder spontan in die Bürgerbüros gehen können.
0: Jetzt sind das natürlich alles Themen, wo man sagen könnte, das kostet Geld. Die Kommunen, die sind alle am Kämpfen. Das ist kein Geheimnis, da ist auch Stutensee mit dabei. Wie würden Sie denn damit umgehen, beziehungsweise wie wollen Sie Ihre Pläne umsetzen, wenn es eben finanziell so aussieht?
5: Sicherlich ist es so, dass die finanzielle Situation aller Kommunen herausfordernd ist. Und Bund und Land müssen endlich ihre Rechnung auch bezahlen und die Kommunen entlasten. Das ist ganz, ganz wichtig. Nichtsdestotrotz, viele Dinge, gerade was ich auch zuletzt gesagt hatte, mit der Kultur im Rathaus, da geht es nicht um die großen Finanzen, da geht es darum, wie Führung gelebt wird und wie man eben ein Rathaus organisiert. Aber klar ist, für die großen Sanierungsmaßnahmen, die anstehen und Modernisierungsmaßnahmen, Schulen, Kindergärten, Infrastruktur, werden wir viel Geld brauchen. Wir werden es nur peu à peu können, wir werden nicht alles sofort erledigen können, aber mit einer klaren Priorität. Und da ist für mich Infrastruktur und Schulen und Kindergärten ganz oben auf.
0: Und da war für Sie auch ein wichtiger Teil, dass die einzelnen Ortsteile wieder mehr miteinander zusammenarbeiten. Warum? Hat es in der Vergangenheit nicht geklappt?
5: Stutensee besteht aus 5 Ortsteilen in 4 Stadtteilen organisiert. Das sind charakterstarke Ortsteile und jeder hat auch ein bisschen seinen eigenen Kopf, was aber Stutensee auch so besonders macht. Und das muss man kennen, das muss man aber auch können, weil man braucht eben den Draht zu den unterschiedlichen Ortschaften, man braucht den Draht zu den Ortschaftsräten, die wir zum Beispiel dort haben. Man muss mit denen gut zusammenarbeiten können, um dann eben auch die Gesamtstadt nach vorne zu bringen. Und ich glaube, da bringe ich mit meiner Erfahrung, die ich in Stutensee habe, nicht nur dort aufgewachsen, sondern schon lange auch im Gemeinderat, eben die richtigen Voraussetzungen mit, dass wir dann eben Stutensee gemeinsam voranbringen.
0: Schauen wir mal auf Ihre Mitbewerber. Es sind 2 insgesamt. Gerade bei einem von Ihnen könnte man sagen, es könnte ein knappes Rennen geben. Jedenfalls, wenn man die Voraussetzungen anschaut. Frank Burkhardt lag bei der letzten nicht repräsentativen Testwahl beim Wahlforum nur knapp vor Ihnen. Tatsächlich, das heißt, es war ein ziemlich knappes Rennen. Es waren nur 200 Stimmen, die da tatsächlich gestimmt haben. Das heißt, es spricht definitiv noch nicht für die Wahl. Aber es könnte ja schon mal zeigen, dass es für Sie ganz schön eng wird, oder?
5: Naja, also so eine Testwahl bei den BNN würde ich jetzt nicht zu hoch bewerten. Statistisch signifikant ist das nicht. Aber nichtsdestotrotz habe ich mich auch über mein persönliches Ergebnis dort gefreut. Das war ein knapper Ausgang. Der Kollege Burkhardt und ich lagen nur 3 Stimmen auseinander. Was aber definitiv der Fall ist, es sind 3 starke Bewerber. Und jeder hat was für sich. Jeder Bewerber hat eigene Stärken, die er mit reinbringt. Und die Bürgerinnen und Bürger haben eine echte Auswahl, was sehr schön ist. Ich glaube aber, dass ich mit meinem Blick auf Stutensee, vielleicht auch mit dem Blick einer jüngeren Generation, meiner Erfahrung und den Kompetenzen, die ich mitbringe, für Stutensee ein gutes Paket mitbringe. Und ich würde mich freuen, wenn mir die Bürgerinnen und Bürger das Vertrauen aussprechen.
0: Jetzt sind es noch knapp 2 Wochen. Sonntag in der Woche ist die Wahl. Was steht denn für Sie bis dahin noch an? Beziehungsweise wie wollen Sie vielleicht jetzt auch noch die Unentschlossenen erreichen?
5: Na, wir haben in dieser Woche, vielleicht wenn Sie es ausstrahlen, schon vergangen, noch die letzten Kandidatenvorstellungen der Stadt. Sehr wichtige Veranstaltung, wo wir mit den Bürgern direkt in die Diskussion gehen, wo ich mich auch sehr darüber freue. Und für mich bedeutet es, jeden Tag unterwegs sein. Wie auch schon in den letzten Wochen bei Vereinsfesten an den Haustüren, bei meinen eigenen Infoständen, wo ich jeden Tag Gespräche führe mit Bürgerinnen und Bürgern, die sehr positiv sind. Und ich gehe davon aus, wenn wir da die letzten 2 Wochen jetzt nochmal richtig Gas geben und weiter die Gespräche so führen, dass ich dann hoffentlich am Wahltag auch mit einem guten Vorsprung vorne liege.
0: Und wir sprechen in den kommenden Tagen natürlich auch noch mit den anderen Bewerbern. Vielen Dank, dass Sie bei uns im Studio waren.
5: Vielen Dank für die Gelegenheit.
0: Fast 48 Jahre war er im Polizeidienst, davon zuletzt an der Spitze des Polizeipräsidiums Offenburg. Jetzt geht der Polizeipräsident Jürgen Rieger in den Ruhestand. Offiziell verabschiedet wurde er bei einer Feierstunde in Aachen. Wir waren vor Ort mit dabei.
6: Genau 47 Dienstjahre und 300 Tage zählt Jürgen Riegers Polizeilaufbahn, wenn er seinen Ruhestand

0: denn sein Beruf hat den Großteil seines Lebens eingenommen. Seit seinem Karrierestart 1978 habe sich vieles in der Welt und der Polizeiarbeit verändert.
1: Also Deutschland polarisiert viel mehr als früher. Früher gab es nur einzelne Randgruppen, die ein Thema aufgegriffen haben. Jetzt ist es so, dass Mainstream manchmal ist, dass man der öffentliche Medien beispielsweise nicht mehr glaubt, dass falsche Tatsachen in die Welt gesetzt werden, dass mit Ängsten gearbeitet wird. Und da muss man einfach auch, sagen wir als Polizei oder als die Politik, was da entgegensetzen. Und zwar ein positiver Gedanke und auch Tatsachen darstellen, wie sie tatsächlich sind.
0: Rieger startete im mittleren Dienst und bildete sich zum gehobenen und höheren Dienst weiter. Bis zum Offenburger Polizeipräsidenten. Ein Gebiet von über 2000 Quadratkilometern und mehr als 700.000 Einwohnern, das von Rastatt bis Laa reicht. Dabei sei es ihm laut seinen Mitarbeitern immer wichtig gewesen, das Arbeitsklima der Polizei und das Verhältnis zu den Bürgern optimal zu halten. Dazu rief er verschiedene Programme ins Leben, für die ihn auch die Landesregierung lobt.
2: Zum Beispiel den Sicherheitsdialog, den der Polizeipräsident eingeführt hat, ist beispielgebend für vieles, wie wir es jetzt generell in der Landespolizei machen. Das zweite ist die deutsch-französische Zusammenarbeit der Polizeien. Dort, wo andere eine Grenze sahen, hat der Polizeipräsident Rieger immer eine Brücke gesehen.
0: Bis Ende Juni soll Rieger sein Amt noch begleiten, bevor er endgültig in Rente geht. Dabei möchte er zuerst ein Konzert besuchen und anschließend ausgiebig Golf spielen. Ein Nachfolger steht noch nicht fest. Allerdings habe die Landesdirektion der Polizei bereits eine Liste mit vorgeschlagenen Kandidaten beim Ministerrat eingereicht. Bis Mitte Juli könnte feststehen, wer der nächste Polizeipräsident in Offenburg wird und wie viele Dienstjahre er mitbringt.
3: Wenn Bürger ihr Wohnumfeld mitgestalten wollen, fehlt oft der passende Ansprechpartner. Abhilfe schaffen sollen hier sogenannte Quartiersmanagements als direkte Schnittstelle zur Verwaltung. In Pforzheim und der Region gibt es diese Anlaufstellen bereits. Auch der Pforzheimer Stadtteil Dill-Weisenstein hat jetzt nachgezogen mit einem Quartiersmanagement für den Stadtteil. Wie das Konzept vor Ort anläuft, das hat sich Felix Stephan einmal angeschaut.
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5: Mitsprache bei der sozialen Entwicklung der eigenen Wohngegend, das ist oftmals doch nur sehr begrenzt möglich. Hier im Pforzheimer Stadtteil Dill-Weisenstein hat man nun unter anderem dafür eine Anlaufstelle geschaffen. Gemeinsam mit ansässigen Bürgern möchte man die Gegend weiterentwickeln. Knackpunkt dafür ist das vor kurzem eröffnete und vom Stadtjugendring Pforzheim betriebene Quartiersmanagement.
6: Quartiersmanagement ist die Schnittstelle zwischen Verwaltung und den Bürgern in einem Stadtteil, in der Regel in einem Sanierungsgebiet, wo Bürgerinnen und Bürger eine Anlaufstelle haben, um ihre Anliegen vorbringen zu können. Umgekehrt aber auch man in sozialen Komponenten aktiv werden kann, wie zum Beispiel in einem Sprachcafé oder einem Mittagstisch oder, dass man im Prinzip in beide Seiten, in beide Richtungen aktiv wird.
5: Feste Öffnungszeiten gibt es nicht. Bürger mit Anliegen können sich telefonisch an die Verantwortlichen wenden, um dann einen Termin zu vereinbaren oder auch einfach spontan ins Quartiersmanagement kommen, sofern die Tür offen steht. Dort können die Bürger ihre Verbesserungsvorschläge, Ideen oder auch sonstige Anliegen an die Verantwortlichen weitergeben.
6: Dann werden wir schauen, welche Maßnahmen wir einleiten können. Müssen wir lediglich eine Kontaktperson vermitteln oder müssen wir selber aktiv werden? Müssen wir Protagonisten zusammenbringen oder reicht es, wenn wir Informationen abfragen und diese Informationen weitergeben? Müssen wir helfen bei einer Antragsausfüllung oder müssen wir helfen, weil es ganz andere Probleme sind, wie zum Beispiel beim Hochwasserschutz? Das ist sehr vielfältig und wir gewichten dann immer, reicht es, wenn man das so oder in diese Richtung macht? Muss man da länger am Ball bleiben oder ist es nur eine Einmalaktion?
5: Realisiert werden konnte das Quartiersmanagement nur dank einer Förderung des Landes Baden-Württemberg in Höhe von rund 100.000 Euro. Gesichert sei die Anlaufstelle dadurch vorerst bis zum Jahr 2031.
7: Es besteht danach auch die Möglichkeit, es nochmal zu verlängern, wenn das Sanierungsgebiet verlängert wird, nochmal Quartiersmittel zu generieren für die Maßnahmen. Und langfristig gesehen, aber das ist jetzt wirklich perspektivisch und da möchte ich nicht mich festlegen, ist es natürlich auch Zielsetzung, das Ganze zu verstetigen, dauerhaft. Also wir haben hier ein Beispiel der KF, das war wohl auch mal Sanierungsgebiet und da hat man mit diesem Quartiersmanagement angefangen und inzwischen das so überführt, dass es als selbsttragende Struktur rein von der

0: Stadt finanziert wird.
1: Ob so ein Weg auch für das Quartiersmanagement in Dill-Weißenstein realisiert werden kann, bleibe abzuwarten. Bis dahin möchte man versuchen, die neue Anlaufstelle bestmöglich in Dill-Weißenstein zu etablieren und den Stadtteil gemeinsam mit den Bürgern sozial weiterzuentwickeln.
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3: Während die Blicke der Fußballwelt aktuell nach Übersee zur Weltmeisterschaft gerichtet sind, rollt der Ball ab sofort auch wieder direkt vor unserer Haustür. Der KSC hat die Sommerpause beendet und die Vorbereitung auf die neue Saison eingeläutet. Und für die Karlsruher ist es ein echter Neustart, denn ab sofort weht ein komplett frischer Wind auf dem Trainingsplatz. Wer alles beim Trainingsauftakt dabei war und mit welcher Philosophie es in die kommenden Wochen geht, Lukas Pflaum berichtet.
4: Altbekannte, aber vor allem neue Gesichter beim Trainingsstart des KSC am gestrigen Sonntag. Bei sommerlichen Temperaturen über 30 Grad bereits um 11 Uhr am Vormittag geht es für die Profis der Karlsruher vor über 1000 Zuschauern wieder auf den Platz. Die Blicke der Fans und Experten waren am Sonntag besonders auf den neuen Mann an der Seitenlinie gerichtet. Und der zog nach der ersten Einheit ein erstes Fazit.
5: Schön, mit den Fans im Rücken zu trainieren. Der erste Moment, wo wir rübergehen und dann kommt das Klatschen zurück. Das war schon wirklich speziell. Und dann haben wir gute, intensive Trainingseinheit absolviert.
4: Dass es trotz der Hitze intensiv zuging, lag auch an einem neuen Gesicht im Trainerstab. Der neue Athletiktrainer Mauro Zanoguera sorgt ab sofort mit spanischem Temperament für die nötige Fitness bei den Profis. Für Neuzugang Tim Civella genau der richtige Ansatz, um in der Vorbereitung Vollgas zu geben.
6: Durch sein spanisches Englisch, immer ganz lustig, aber ja, ist immer gut, mit Leuten zusammenzuarbeiten, die Energie versprühen.
5: Ja, Mauro lässt gern sein spanisches Temperament spielen beim Warm-up, egal ob es 40 Grad hat oder minus 10 Grad, egal ob Sonne oder Regen. Das ist er und bei uns soll jeder so sein können, wie er ist, dementsprechend auch der Mauro.
4: 22 Feldspieler und 3 Keeper bildeten die Trainingsgruppe bei knackiger Sommerhitze. Noch nicht voll mitmischen konnte Lilian Eckloff und Eamon Lacrissi. Gar nicht auf dem Rasen stand Louis Ben Fahad. Der Offensivmann, um den es aktuell Wechselgerüchte Richtung Frankfurt gibt, verbrachte den Auftakt wegen einer Zahn-OP auf dem Ergometer und schaute den Kollegen erst kurz vor Schluss von der Bank aus zu. Trotz der Ausfälle und der Hitze forderte der neue Cheftrainer von der ersten Minute an volle Konzentration. Und zwar nicht nur spielerisch, sondern vor allem im Kopf. Für ihn geht es in der Vorbereitung nämlich um weit mehr als nur um Taktik.
5: Es geht einfach darum, Fußball ist ein Fehlersport. Natürlich wollen wir die Fehler minimieren, aber wenn wir zu viel über die Fehler nachdenken, wird man kein gutes Spiel spielen. Und dementsprechend ist es wichtig, wie wir reagieren auf Fehler. Und gerade jetzt am Anfang, ich meine, die Jungs hatten heute das erste Training nach 6 Wochen, glaube ich. Ist auch ganz normal, dass wir in ein paar Wochen, denke ich, schon besser ausschauen werden als heute. Aber diese Reaktion, das ist das ganz, ganz Entscheidende, egal ob es die Körpersprache betrifft oder auch im Fußball die Reaktion.
4: 6 Testspiele stehen in den nächsten 1,5 Monaten an. Bevor Anfang August die Generalprobe gegen Hoffenheim und Ende Juli der Kracher gegen Inter Mailand steigen, bittet der KSC Mitte Juli zum Trainingslager nach Österreich. Den Auftakt in diesen intensiven Sommer machen aber 2 Duelle direkt vor der Haustür. In dieser Woche gastieren die Profis im Rahmen der Regio-Tour am Mittwoch beim FC Unterkrombach und am Samstag beim VfB Gaggenau. Für die Fans die perfekte Chance, schon einen ersten Eindruck von der neuen Senftschen Spielidee zu bekommen.
3: Es bleibt sommerlich die nächsten Tage, auch wenn es etwas kühler wird. Wie genau die Wetteraussichten sind, das sehen Sie jetzt, denn wir sind am Ende unserer Nachrichtensendung angekommen. Hier geht es jetzt weiter mit dem Wetter. Ich verabschiede mich, machen Sie es gut und gerne bis morgen. Tschüss.
7: Hallo und einen schönen guten Abend. Herzlich willkommen zum Wetter auf Baden TV. Ich hoffe, Sie haben alle die Extremhitze gut überstanden. Die nächsten Tage werden etwas kühler von Nordwesten. Da strömen kühlere Luftmassen zu uns und teilweise gibt es auch ein paar Regenschauer und mal kurze Gewitter. Wir blicken auf das Wetter in der kommenden Nacht zum Dienstag. Der Himmel ist wechselnd bewölkt, teilweise auch stark bewölkt. Hier und da sind einzelne Regenschauer unterwegs, vielleicht auch noch mal das ein oder andere kurze Gewitter. Die Frühtemperaturen liegen am Dienstagmorgen um 17 Grad in Germersheim und 19 Grad in Stuttgart. Die Nächte werden also langsam wieder etwas angenehmer. Morgen Vormittag sind dann teilweise dichte Wolken unterwegs, aber hier und da, vor allen Dingen am Rhein, lässt sich ab und zu auch schon die Sonne blicken und die Temperaturen, die erreichen am Dienstag nach

0: Nachmittag sommerliche Werte um 31 Grad in Pforzheim und bis zu 29 Grad in Offenburg. Und auch der Nachmittag, der bringt mal Sonnenschein, mal Wolken. Später können sich aber lokal einzelne kräftige Schauer und Gewitter bilden. Die Luft wird zunehmend drückend, schwül und unangenehm. Vereinzelt Unwetter mit Starkregen, Sturmböen und Hagel. Die Temperaturen gehen bis zum Abend auf 25 Grad in Karlsruhe und 20 Grad in Freudenstadt zurück. Der Blick auf die weiteren Aussichten. Insgesamt bleibt es sommerlich warm. Am Mittwoch bis zu 32 Grad. Mal Sonnenschein, mal Wolken. Abends regional eng begrenzt einzelne Schauer und Gewitter. Ähnlich auch der Donnerstag. Viel Sonnenschein bis zu 32 Grad. Nur dann bleibt es bereits überwiegend trocken. Und wir blicken auf den Freitag. Auch der bringt so ein Gemisch aus Sonne und Wolken. Die Temperaturen gehen etwas zurück auf Höchstwerte um 27 bis maximal 29 Grad. Aber meist scheint auch dann die Sonne. Samstag, Sonntag ebenfalls sehr warm, teilweise auch heiß. Das war's vom Wetter. Ich wünsche einen schönen Abend und tschüss, bis zum nächsten Mal.
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Enz wird im Juli zum Hotspot in Pforzheim. Auf der schwimmenden Bühne am Waisenhausplatz wird ab dem 8. Juli gefeiert, entspannt und den Abend ausklingen gelassen. Immer mittwochs bis sonntags mit Afterworks, DJs, Livebands und Workshops. Und alles direkt am Enzufer mit Beachflair, chilliger Atmosphäre und natürlich jeder Menge leckerem Essen. Oldtimer-Liebhaber kommen hier auf ihre Kosten. Vom 10. bis 12. Juli wird Baden-Baden zum Treffpunkt von Oldtimer-Freunden und Automobilbegeisterten aus ganz Europa. Zwischen Kurpark und Lichtenthaler Allee können die Fahrzeugklassiker aus mehr als 100 Jahren bestaunt werden beim 49. Internationalen Oldtimer-Meeting. 100 Jahre Berufsfeuerwehr Karlsruhe. Das ist ein Grund zum Feiern. Am 11. Juli dreht sich der ganze Tag und die ganze Nacht rund um das Thema Feuerwehr. Tagsüber locken Mitmachaktionen, Fahrzeug- und Leistungsschau. Ab 20 Uhr wird dann bei der Nacht der Berufsfeuerwehr in der Stadtmitte gefeiert. Die Abendveranstaltung ist kostenpflichtig, der Erlös wird für einen wohltätigen Zweck gespendet.

Herzlich willkommen zu einer neuen Ausgabe von Bauen und Wohnen. Heute gehen wir mal gedanklich in unser Zuhause. Ab und zu wollen wir umgestalten, holen den Pinsel und die Farbe raus, streichen die Wand und wundern uns, warum die Farbe nicht deckt und eine andere wiederum gut deckt. So, bei Farben gibt es wirklich riesige Unterschiede, ob das eine günstige ist oder eine teure. Denn die Herstellung von Farbe, die ist wirklich eine Wissenschaft für sich. Wir wollen heute bei Tobias Entdeckt mal hinter die Kulissen blicken und zwar vom Labor bis zur fertigen Farbe und herausfinden, was ist eine gute Farbe, auf was kommt es an und wie wird das Ganze überhaupt produziert.

0: Heute dreht sich bei uns alles um Farben und Lacke. Wenn wir unser Zuhause farblich gestalten, dann kennen wir immer nur das Endprodukt, das wir entweder auf großen Paletten im Baumarkt sehen und kaufen oder uns ganz nach unseren Vorstellungen zusammenmischen lassen. Doch wie entstehen Farben überhaupt? Welche Unterschiede gibt es? Was für Bestandteile machen die Farbe überhaupt zur Farbe? Das will ich heute bei Tobias Entdeckt herausfinden. Basti, was sind überhaupt Farben?
1: Farben sind auf der einen Seite ein hochtechnisches Produkt, aber auf der anderen Seite auch natürlich stark aufgeladen mit Emotionen. Wir haben damit jeden Tag Kontakt, wir gucken die Farben an, wir lassen es auf uns wirken. Genau.
0: Jetzt haben wir hier ein paar Beispiele stehen. Ja. Was sind jetzt die Unterschiede zwischen Lack, Lasur, Dispersionsfarbe? Sind das Riesenunterschiede auch in der Produktion?
1: In der Produktion sind es auch große Unterschiede, aber der Hauptunterschied ist die Anwendung später. Ein Lack hat ein anderes Anwendungsfeld als eine Innendispersion, als eine Außendispersion. Eine Lasur auch in der Deckkraft ist generell ein nicht deckendes System.
0: Okay, dann springen wir mal in unser Zuhause. Du hast das mit Emotionen schon angesprochen. Farben machen wahnsinnig viel mit uns auch innen drin. Da fällt immer das Wort Dispersionsfarbe. Ja. Warum haben wir zu Hause Dispersionsfarbe? Ist die, sage ich mal, für jeden Amateur leicht zu streichen oder gibt es da mehr Vorteile?
1: Ja, Dispersion sind grundsätzlich erstmal die richtige Technologie für den Innenraum. Über die Dispersion kann man auch steuern, was für ein Oberflächenbild man später hat, wie hart die Farbe sein soll und so ein bisschen die Eigenschaften darüber steuern kann.
0: Das ist über die Dispersion. Was ist die Dispersion?
1: Dispersion ist eigentlich nur der Herstellungsprozess. Okay. Ja, ganz viele Teilchen werden ins Kleinste aufgeschlossen und miteinander dispergiert. Und das wird dann in der Dispersionsfarbe später dargestellt,
0: kann man so sagen. So, müssen Farben heute mehr wie funktional sein?
1: Ja, absolut. Sie müssen nicht nur funktional sein, wie gesagt, wir haben den ganzen Tag damit zu tun, sie wirken auf uns, sie müssen funktional und auch auf jeden Fall ansprechend sein.
0: Jetzt haben wir hier hinten das Hochregallager. Ja. Meine Frage, bevor ich jetzt in die Produktion ins Labor gehe, wie viele Farben stellt ihr hier her? Weil das sieht ja, allein wenn ich hier schaue, ganz schön groß aus.
1: Ja, das ist auch ganz schön viel. Also wir haben ungefähr 840 aktive Rezepturen, können bis zu 250.000 Liter Farbe am Tag produzieren. Okay. So umgerechnet sind das 25.000 10-Liter Eimer und in Sattelzügen gehen ungefähr 20 Stück am Tag.
0: Also es klingt spannend. Dann gehe ich jetzt mal ins Labor, in die Produktion und wir sehen uns auf jeden Fall nachher nochmal bei der Anwendung.
1: Das machen wir.
0: Super. Die Welt der Farben, schon nach den ersten Einblicken eine spannende Welt. Doch bevor wir einen Blick in die Produktion werfen, dürfen wir noch einen Blick in das Labor werfen, wo die Farben neu entwickelt und optimiert werden. Sebastian, was sind jetzt die Bestandteile von einer Farbe?
2: Also die Hauptbestandteile einer Farbe sind in erster Linie Wasser. Dann braucht man immer ein bisschen Netzmittel und Titandioxid, Füllstoffe und ganz wichtig das Bindemittel.
0: Okay.
2: Damit es auch zu einer Dispersionsfarbe wird, weil das Bindemittel an sich eine Dispersion ist.
0: Okay. Und dieses Titandioxid macht die Farbe weiß. Das habe ich gelernt.
2: Genau, richtig. Also man kann eigentlich pauschal sagen, je mehr Titandioxid in der Farbe enthalten ist, desto besser deckt auch die Farbe.
0: Okay.
2: Das kann man pauschal so sagen. Ja. Das kann man auch ein bisschen am Preis erkennen am Schluss.
0: Okay. Wie werden Farben überhaupt jetzt entwickelt? Sagst du, okay, das sind die Stoffe und jetzt mache ich einfach mal? Oder hast du Anforderungen, von denen du ausgehst?
2: Also es gibt gewisse Anforderungen. Und wenn es dann eine komplette Neuentwicklung ist, muss man sich erstmal die passenden Rohstoffe raussuchen. Mhm. Ansonsten guckt man eigentlich, sag ich mal, den einfachen Weg. Haben wir was in die Richtung geht und muss nur eine kleine Anpassung machen. Und so gehen wir eigentlich vor.
0: Und was testet ihr hier jetzt alles? Also ich sehe hier eine Rührmaschine, hier sind ganz viele Fläschchen, da hinten sind Pipetten. Ich glaube, es wird alles aufs Gramm abgewogen.
2: Ja, wir arbeiten im Kilo-Maßstab. Das heißt, unsere Probeansätze sind wirklich immer nur in einem Kilo. Das heißt, wir müssen auch die Additive entsprechend in kleinen Mengen zugeben. Ja, und am Schluss werden die fertigen Ansätze werden dann auf ihre physikalischen Eigenschaften von uns getestet, also Viskosität, die C-Flüssigkeit und auch der Abrieb, wenn das eine hohe Anforderung war, die Scheuerklassen und auch der Glanz und so, das prüfen wir dann alles hier ab.
0: Dann gab es ein großes Thema Konservierungsstoffe. Früher hat man so einen Eimer Farbe nach 5 Jahren wieder aufgemacht, hat gestrichen. Ich glaube, das Thema ist aber heute weit durch.
2: Das ist insofern durch, da der Trend zu konservierungsmittelfreien Farben geht. Die Haltbarkeit im Gebinde an sich, solange es geschlossen ist, ist natürlich immer noch gegeben. Ja. Aber da hast du natürlich schon recht, sobald ich den Eimer mal aufmache und war da mal mit einer Rolle drin, die vielleicht auch schon mal benutzt war, dann kann er schneller kippen als vorher.
0: Jetzt gab es letzten Jahre ja auch einen Trend, das heißt gesundes Wohnen. Das Thema Gesundheit ist ganz hoch. Wie wichtig ist es auch zum Beispiel den Unternehmen, für die ihr herstellt, für die Eigenmarke oder auch für den Endkonsumenten, dass gesundheitlich hier alles unbedenklich ist?
2: Das ist natürlich ein großes Thema. Ja, also die Endkunden an sich achten sehr auf Siegel, wie zum Beispiel Blauer Engel oder konservierungsmittelfrei, auch steht ja auch drauf. Und das erhöht natürlich die Anforderungen auf jeden Fall.
0: Dann mal vielen Dank für die Infos. Und wir machen eine ganz kurze Pause, dann geht es weiter mit dem zweiten Teil von Tobias entdeckt.
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0: Und im zweiten Teil von Tobias entdeckt schauen wir uns jetzt an, wie die Farbe produziert wird. Und am Ende gehen wir auch in die Qualitätskontrolle. Denn wir wollen ja auch mal testen, deckt die Farbe wirklich so gut, wie uns versprochen wird. Nach den Einblicken im Labor geht es nun in die Fertigung und Produktion der Farben. Wir als Endverbraucher kennen die Farbe ja meistens nur fertig im Eimer oder in der Dose. Lassen wir uns mal die moderne Produktion zeigen.
1: Bastian, wo beginnt jetzt die Produktion? Die Produktion beginnt genau hier an unseren 70-Kubik-Silos, wo wir bis zu 100 Tonnen Material lagern können.
0: Und was ist jetzt das, was man hört, dieses Pfeifen?
1: Das Pfeifen, was man hört, das sind die Aggregate, die über Luft das Produkt einblasen in die Silos.
0: Okay, dann schauen wir uns das mal drin an, wie es weitergeht.
1: Das schauen wir uns an.

0: hier wird der Zaubertrank angesetzt, oder wie?
1: Genau, hier wird der Zaubertrank angesetzt. Hier kommen die ganzen Rohstoffe, Wasser, Additive, Bindemittel wird dazugegeben, gegebenenfalls noch Füllstoffe, Netzmittel. Und das wird dann hier im Kessel, in unserem kleinen Ansatz, eine Tonne, wird alles hier dispergiert.
0: Also, aber hier im Kleinen noch, oder?
1: Hier, das passiert hier alles nur im Kleinen, genau.
0: Okay, und im Großen wahrscheinlich dann im geschlossenen System?
1: Genau, im geschlossenen System ist auch ein bisschen mehr, sind dann ungefähr 25.000 Liter.
0: Also, ganz kleine Steigerung, würde ich sagen, dann schauen wir uns auch mal an.
1: Auf jeden Fall, das zeige ich dir.
0: Du hast jetzt gesagt, was wir im Kleinen haben, gibt es hier im Großen.
1: Genau, das wird hier in der MOFA produziert.
0: MOFA heißt?
1: Genau, unsere modulare Fertigungsanlage bedeutet das.
0: Okay. Und was sind jetzt diese Tanks?
1: Die Tanks links und rechts, das sind unsere Additivbehälter. Von hier aus zieht die MOFA sich alle Zusatzstoffe, die sie braucht.
0: Das heißt, es läuft alles eigentlich vollautomatisch?
1: Es läuft alles vollautomatisch. Es wird vorher abgewogen in einem großen Hoppertank und dann wird es in die MOFA zugegeben.
0: Und gesteuert?
1: Und gesteuert haben wir hier ums Eck, unseren großen Steuerstand. Da sitzen dann 1 bis 2 Personen drin und steuern die ganze Anlage.
0: So, wenn ich jetzt hier rüber gucke, dann sehe ich 2 riesen Tanks. Genau. Sind das jetzt diese 25.000 Liter, wo du erzählt hast?
1: Genau, exakt. Das sind unsere beiden Prozesstanks. Prozesstank 1, Prozesstank 2 und unten wird in dem Zellrad der Dispergierprozess vorgenommen.
0: Das heißt, hier wird richtig durchgemischt?
1: Da wird richtig durchgemischt.
0: Okay, ich bin jetzt mal gespannt, wie aus diesen Behältern am Ende die fertige Farbe rauskommt.
1: Das zeige ich dir.

Was wir gerade in der großen Mischanlage gesehen haben, gibt es auch in kleinen Füllmengen in allen Farben. Dazu wird der Basisfarbe eine Zweitfarbe zugemischt und ist so in allen Mengen erhältlich.

0: das ist immer gleich in der Abfüllung.
1: Genau.
0: Qualitätskontrolle zwischendrin. Wie findet die statt und wie wichtig ist die?
1: Genau, im Prozesstank werden kleine Proben entnommen, die dann in die Qualitätskontrolle oder in die Qualitätssicherung gehen. Und da wird dann nach bestimmten Prüfparametern die Farbe abgeprüft, um zu gucken, ob sie auch gut ist.
0: Welche Parameter sind das zum Beispiel?
1: Zum Beispiel Glanzgrad, Dichte, Glühverluste, der ganze Sachen.
0: Okay, Thema lebensmittelnahe Produktion, das muss man darunter verstehen.
1: Unter lebensmittelnahe Produktion verstehen wir, dass im kompletten Fertigungsprozess nichts noch dazukommt. Das heißt, es ist immer ein geschlossenes System, was dann auch gefördert wird, im geschlossenen Tank gelagert wird, bis es dann später im Eimer abgefüllt wird.
0: Jetzt kommen wir hier zur Abfüllung. Das heißt, hier laufen ganz normal die Eimer ran und dann wird Druckbetankung gemacht.
1: Genau, wenn das dann alles freigegeben ist, wird es hier in den Lagertank reingepumpt, auch 25.000 Liter Volumen natürlich. Ja. Und von dort aus geht es dann über die Abfülllinie direkt auf die Palette.
0: Das heißt, hier werden die Eimer gefüllt, dann hier mehr oder weniger automatisiert gestapelt, oder?
1: Genau.
0: Und dann, was passiert dann hier drüben, wenn wir uns so ein bisschen rumdrehen?
1: Also wenn dann die Palette gestapelt wurde, fährt sie einmal rum und wird dann hier zu unserem Schrumpfer geschickt, wo sie dann mit einer Folie überzogen wird, geschrumpft und dann in den Schlussprozess hinter ins Lager gebracht wird.
2: Nachdem wir nun gesehen haben, wie die Farben entwickelt und produziert worden sind, machen wir am Ende des heutigen Tobias Entdeckt noch einen Abstecher in den Anwendungstest. Hier werden die Farben in der Praxis auf Herz und Nieren getestet.
0: Sebastian, Anwendungstechnik, ich habe gelernt, der Raum, wo der Zauber passiert oder wo alles getestet wird. Was wird hier jetzt alles getestet?
1: Wir testen hier so Sachen wie ist die Verarbeitung der Farbe, wie ist das für den Endanwender, dass die sich leicht verarbeiten lässt, das prüfen wir hier. Dann die Deckkraft, auch nochmal zum Labor, ist das eine andere Deckkraftmessung, die wir hier machen. Also quasi alles, was um den Anwender rumgeht, das testen wir hier. Oberflächenverlauf, Aufbrennverhalten der Farbe, sowas testen wir hier.
0: Was ist bei einer Farbe ein Aufbrennverhalten?
1: Das Aufbrennverhalten erkennst du darin, wenn du deine Decke gestrichen hast und die ist total streifig. Mal abgesehen vom Anwender natürlich, kann das auch an der Farbe liegen. Ja? Wenn die nicht richtig eingestellt ist, mit den richtigen Zusatzstoffen, dann brennt die Farbe im zweiten Anstrich auf. Das Wasser wird aus dem zweiten Anstrich schnell rausgezogen und dadurch brennt die Farbe zu schnell auf und dann wird sie streifig.
0: Okay, alles, ich habe es verstanden. Ich dachte immer nur, das liegt an mir. Jetzt habe ich hier ein Schachbrett und ich habe einen schwarzen Streifen.
1: Genau, wir haben einmal die Kontrastkarte, saugender Untergrund für unsere Messungen von Dispersionsfarben.
0: Ja.
1: Und hier haben wir einmal die Kontrastkarte, nicht saugender Untergrund zum Prüfen von Lacken.
0: Dann würde ich sagen, wir fangen mal an.
1: Ja,
0: oder?
1: Also, genau.
0: So, und für was hast du, hast hier gerade noch ein schwarzes...
1: Genau, ich habe den schwarzen Bogen hingelegt, damit messen wir die Spritzneigung.
0: Okay.
1: Wenn auf der Farbe draufsteht, spritzfrei, müssen wir das ja auch irgendwie prüfen.
0: Okay.
1: Und das wird hier gemacht.
0: Also, dann würde ich sagen...
1: Los geht's.
0: Los geht's, würde ich sagen. Das heißt, einfach nur ein bisschen weiß machen und dann...
1: Nee, ich habe den eingerollten Roller, der wird an der leeren Fläche vorher eingerollt.
0: Okay.
1: Damit ich gleichmäßig viel Farbe aufnehmen kann.
0: Okay.
1: Dann
0: und jetzt wird einfach nur gestrichen?
1: Nee, es wird nicht einfach nur gestrichen, also wir müssen ja schon gucken, was wir machen. Also wir nehmen die Farbe auf.
0: Ja.
1: So lange, bis der Roller wirklich komplett abgetropft ist. So.
0: Okay.
1: So. Dann tragen wir die Farbe in der Mitte der Fläche auf. 1, 2, 3, 4. Und dann fangen wir an, die Farbe zu verarbeiten.
0: Okay.
1: Und hier stelle ich jetzt schon fest, wie leichtgängig ist die Farbe. Wie viel muss ich drücken? Was passiert hier? Wie ist die Benetzung der Fläche? Das heißt, wie viel Stellen sehe ich hier noch vom Untergrund durch?
0: Okay.
1: Das war der erste Arbeitsgang.
0: Okay.
1: Dann kommt der zweite Arbeitsgang.
0: Das heißt, du nimmst gar keine frische Farbe?
1: Ich nehme keine frische Farbe mehr auf.
0: Okay.
1: Jetzt prüfe ich, ob die Fläche, die jetzt noch offen ist, also der Untergrund durchschimmert, komplett abgedeckt wird. Das ist jetzt in dem Fall einmal komplett abgedeckt.
0: So, jetzt
1: kommt der dritte Arbeitsgang noch. Im dritten Arbeitsgang gehe ich nochmal über die komplette Fläche drüber. Und im letzten und vierten Arbeitsgang verschlichte ich die Farbe in eine Richtung.
0: Verschlichten heißt, du streichst es nur noch in eine Richtung.
1: Genau. Ohne viel Druck verschlichte ich die Farbe in eine Richtung.
0: So, dann bist du jetzt zufrieden mit dem Ergebnis, auch mit dem Spritzverhalten?
1: Ich bin bis jetzt sehr zufrieden.
0: Und jetzt eure Kunden, die kommen auch und sagen, so, wir wollen jetzt mal hier pinseln und malen und Jetzt muss ich jetzt selbst probieren. Ich muss mal gucken. Also erzähl mal. Also dann kommen die Kunden vorbei.
1: Nee, also wir haben keine Endkunden hier vor Ort.
0: Ja, aber das, eure großen Industriekunden, die kommen vorbei und sagen auch, lass mich mal malen oder?
1: Genau, wir bereiten dann das Setting, wie es hier steht, auch für unsere Kunden vor. Und die können dann die Farben genauso verarbeiten.
0: Also das war jetzt hier.
1: Genau, erstmal in der Mitte auftragen.
0: Zwei.
1: Drei.
0: Vier.
1: Und jetzt gehen wir in die Verarbeitung, hoch und runter, genau.
0: Ja, die rollt sich wirklich leicht. Warum rollt sich die Farbe so leicht? Liegt das am guten
1: Bestandteil? Das liegt an den guten Bestandteilen. Du kannst die Fläche auch ruhig ausnutzen.
0: Ich wollte Zeit sparen, weißt du? So, einmal.
1: Erster Arbeitsgang. Du merkst, du musst auch gar nicht viel drücken, um die Farbe zu verarbeiten.
0: Nein, das stimmt.
1: Um den Balken, der in der Mitte ist, zu verteilen, brauchst du nicht viel Kraft.
0: Und das verändert sich ja auch immer wieder.
1: Genau.
0: Dieses Muster. So, und jetzt kommt
1: der dritte Arbeitsgang noch drauf.
0: Und der vierte war nur noch von oben nach unten, ne?
1: Exakt.
0: So. Woran erkennt man eigentlich gute Walzen und schlechte Walzen und Pinsel?
1: Zum einen, dass sie nicht fusseln oder Haare verlieren. Zum anderen, dass sie die Farbe gleichmäßig aufnehmen, aber auch wieder gleichmäßig abgeben. Das ist ein Teflon-beschichtetes Material, was dafür sorgt, dass die Farbe gut aufgenommen wird, aber auch gut wieder abgegeben wird. Und woran ich eine gute Farbe erkenne, ist, dass zwischen meinem und deinem Anstrichbild nicht viel Unterschied ist.
0: Was heißt nicht viel? Wer war jetzt besser?
1: Also wir haben beide sehr gut gestrichen. Man sieht, die Deckkraft ist bei uns beiden relativ gleich, auch wenn ich etwas mehr von der Fläche ausgenutzt habe.
0: Ich wollte Zeit sparen, ja.
1: Du wolltest Zeit sparen, ich will die Fläche zukriegen, ist immer so.
0: Und das heißt jetzt für dich, das, was ich hier sehe, die Deckkraft wäre vollkommen in Ordnung?
1: Die Deckkraft ist vollkommen in Ordnung. Man muss auch dazu sagen, später am Objekt wird es diesen Kontrast sehr selten geben, diesen Schwarz-Weiß-Kontrast. Ja. Habe ich eine einfache weiße Wand, streiche ich damit einmal drüber und decke alles ab.
0: So, letzte Frage.
1: Ja.
0: Merke ich jetzt den Unterschied zwischen einer 10-Euro-Farbe und einer 40-Euro-Farbe?
1: Absolut.
0: In welchem Bereich?
1: Ganz definitiv. Zum einen in der Deckkraft wird es auf jeden Fall einen Unterschied machen und in der Verarbeitung. Wenn die Farbe aufbrennt, wenn sie nicht dafür ausgerüstet ist, nicht aufzubrennen, wird es in der Verarbeitung schwerer. Die Rolle wird schnell trocken, ich muss öfter eintunken und es macht einfach keinen Spaß.
0: Und beim Spritzen, also ich habe weniger gespritzt wie du, aber ich habe auch weniger weit runter gestrichen. Auch ganz entscheidend, dass es nicht alles versauert damit, oder?
1: Genau, am Ende muss trotzdem alles abgedeckt werden, aber es ist für den Anwender, wenn er später eine Decke streicht, natürlich viel besser, wenn es weniger spritzt, als wenn er komplett voll ist mit Farbe.
0: Bastian, vielen Dank für die Einblicke.
1: Hat sehr gerne.
0: Ganz, ganz viel Spaß gemacht.
1: Dankeschön.
0: Ich muss schon sagen, das war richtig interessant und ich hätte nicht gedacht, dass die Entwicklung von Farbe wirklich so eine Wissenschaft für sich ist. Wir machen jetzt eine ganz kurze Pause und dann geht es bei uns weiter im XXL-Format und zwar mit einer Solaranlage und dem Preis für Strom. Bis gleich.
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1: Weiter geht es bei Bauen und Wohnen. Jetzt schauen wir uns das Thema PV-Anlagen mal ein bisschen genauer an. Vor ungefähr 25, 30 Jahren kamen die ersten PV-Anlagen und da wurden sie rein als Renditeobjekt verkauft. Das heißt, was mit dem Strom passiert, war eigentlich egal, Hauptsache die Rendite stimmt. Irgendwann kam dann das Thema Eigenstrom, das wurde auch gefördert, sprich den Strom vom eigenen Dach habe ich direkt verbraucht und das ist auch noch gefördert worden. Das ist dann weggefallen und irgendwann waren die Einspeisegebühren fast bei null. Und trotzdem, PV-Anlagen gibt es heute viele, denn die Energiepreise, die steigen immer weiter. Und die Anlagen, die werden auch immer größer. Wir haben mal den Aufbau einer XXL-Anlage mitverfolgt und wollten auch wissen, wie bekommt man jetzt überhaupt Geld für diesen Strom, der da eingespeist wird? Bekommt man den über die Strombörse oder bekommt man den über den Netzbetreiber?
2: Ja, unser Haus ist 8 Jahre alt und zu dem Zeitpunkt haben wir schon ein Stück weit nach vorne gedacht in die Zukunft. Wir haben damals schon Leerrohre legen lassen für eine PV-Anlage, die jetzt installiert wird. Also der Gedanke war von Anfang an, eine PV-Anlage nicht nur für den Eigenverbrauch konzeptionell zu planen, sondern auch darüber hinaus mit der Solaranlage dynamischer Stromhandel zu betreiben. Unsere Anlage ist in dem Zusammenhang sehr groß dimensioniert. Wenn die PV-Anlage Überschuss produziert sozusagen, dann ist vom Anteil den Eigenverbrauch jetzt mal abgesehen, sind es immer nur 70%, mit denen man Stromhandel betreiben kann. Und das direkt über sogenannte Direktvermarkter an der Strombörse.
3: Wir haben hier beim Herrn Landenberger 22 kW Peak auf dem Dach mit einem Fennekon-Speicher und Wechselrichter. Der Speicher hat 25 kW Speicherkapazität. Und ja, das ist tatsächlich so High-End hier, was wir hier gerade machen. Das hier ist auf jeden Fall ein bisschen überdimensioniert. Mit den 22 kW Peak. Der Herr Landenberger hat aber noch vor, hier eine Wallbox anzuschließen und nahezu 100% autark zu werden. Und mit der Anlagegröße wird er das auf jeden Fall auch schaffen. Hier in dem speziellen Fall haben wir eine Dachneigung von unter 15 Grad. Hierzu haben wir Herstellerziegel benutzen müssen bei der Unterkonstruktion. Da haben wir die Bestandsziegel einmal abdecken müssen, eine sogenannte Soglatte einziehen müssen und dann den Ziegel montieren müssen. An dem Ziegel montiert ist schon ein Haken. Da wird die Schiene hier, die Grundschiene hier eingefädelt und darauf werden dann die Module montiert und jeweils immer mit den End- und Mittelklemmen fixiert.
2: Also der Plan ist in Gänze ein Gesamtökosystem zu entwickeln und jetzt auch zu realisieren. Mit der Anlage, die eben Open Source ist, technologieoffen, habe ich die Möglichkeit, auch das bidirektionale Laden jetzt in Angriff zu nehmen. Entsprechend das Auto dazu, was eben auch den Akku hat. Wir reden da ja von richtigen Kraftwerken. Und in dem Zusammenhang sich das ganze System erschließt. Das heißt, ein Teil der Energiewende zu werden, da spreche ich jetzt nicht nur von den wirtschaftlichen Kriterien, was immer mit Rendite belegt wird. By the way, wir haben ja auch einen Mehrwert am Haus mit der Anlage und zudem einen ganz großen Teil auch am Ökosystem, Umwelt, Klima einen Beitrag zu leisten.
3: Die Anlage hier kostet 45.000 Euro. Das hört sich viel an, aber der Herr Landenberger ist auch fit für die Zukunft. Wir haben hier einen 25 Kilowatt Speicher, wir haben eine Notstrombox und der ist auf jeden Fall für die Zukunft gewappnet. Aber es gibt mittlerweile auch Anlagen für knapp 18.000 Euro. Da sprechen wir dann von 10 kW Peak mit 5 kW Speicher. Der Preis ist momentan unschlagbar günstig.
1: Das Thema PV-Anlagen bleibt also aktuell, vor allem auch mit Speicher, denn die Preise dafür sinken immer weiter. Und derjenige, der jetzt gerade die schöne große Anlage betreibt, kann ja künftig auch unter dem Titel Energy Sharing seinen Nachbarn den Strom verkaufen und vielleicht bekommt er da auch viel mehr wie an der Börse. Das war's mit Bauen und Wohnen für diese Woche. Ich freue mich schon, wenn ihr kommende Woche wieder einschaltet. Bis dahin alles Gute, bleibt gesund, genießt die Sonne. Tschüss.
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Die Enz wird im Juli zum Hotspot in Pforzheim. Auf der schwimmenden Bühne am Waisenhausplatz wird ab dem 8. Juli gefeiert, entspannt und den Abend ausklingen gelassen. Immer mittwochs bis sonntags mit Afterworks, DJs, Livebands und Workshops. Und alles direkt am Enzufer mit Beachflair, chilliger Atmosphäre und natürlich jeder Menge leckerem Essen. Oldtimer-Liebhaber kommen hier auf ihre Kosten. Vom 10. bis 12. Juli wird Baden-Baden zum Treffpunkt von Oldtimer-Freunden und Automobilbegeisterten aus ganz Europa. Zwischen Kurpark und Lichtenthaler Allee können die Fahrzeugklassiker aus mehr als 100 Jahren bestaunt werden beim 49. Internationalen Oldtimer-Meeting. 100 Jahre Berufsfeuerwehr Karlsruhe. Das ist ein Grund zum Feiern. Am 11. Juli dreht sich der ganze Tag und die ganze Nacht rund um das Thema Feuerwehr. Tagsüber locken Mitmachaktionen, Fahrzeug- und Leistungsschau. Ab 20 Uhr wird dann bei der Nacht der Berufsfeuerwehr in der Stadtmitte gefeiert. Die Abendveranstaltung ist kostenpflichtig, der Erlös wird für einen wohltätigen Zweck gespendet.

0: Wir starten in die Nachrichtenwoche hier bei Baden TV aktuell. Schön, dass Sie eingeschaltet haben. Die deutschen Kliniken stehen gerade vor einigen großen Herausforderungen. Die Situation im Land ist angespannt. Fachkräftemangel und bundesweite Sparmaßnahmen auch im Gesundheitsbereich machen den Krankenhäusern zu schaffen. Auch die Hitzewelle ist in den Kliniken zu spüren. Es fehlt an klimafesten Modernisierungen. Bei den Vidia-Kliniken Karlsruhe ist die Stimmung dennoch gut, denn es gibt einen runden Geburtstag zu feiern. Julia-Christine Mitschele und Florian Harsch berichten.
1: Feierstimmung auch bei 40 Grad Celsius. Die Vidia Christliche Kliniken Karlsruhe

0: Karlsruhe werden 175 Jahre alt. Beim feierlichen Festakt mit geladenen Gästen ist das besondere Jubiläum gefeiert worden.
1: Ja, besonders stolz sind wir erstmal auf das Jubiläum an sich. Und dieses Jubiläum haben wir zu verdanken natürlich den vielen herausragenden Persönlichkeiten, die in den letzten 175 Jahren dieses Werk geschaffen haben. Angefangen von den Gründerinnen und Gründern, die sich aus ihrem christlichen Glauben heraus aufgemacht haben, um sich um Arme und Kranke zu bekümmern und damit ein Werk losgetreten haben, das so viele Nachfolger gefunden hat, die eben in den 175 Jahren mit größtem Engagement das geschaffen haben. Und da sind wir stolz drauf.
0: Grund zum Feiern gibt es also, auch wenn die Lage der Krankenhäuser im Land angespannt ist. Neben dem Fachkräftemangel könnten auch die geplanten Sparpläne von Bundesgesundheitsministerin Nina Wagen eine Herausforderung für die Kliniken im Land werden. Bei Vidia bleibt man allerdings optimistisch.
1: Die Hoffnung, dass wir da gut durchkommen, wurzelt schon auch ein Stück in der Vergangenheit. Wir haben, glaube ich, in der Vergangenheit bewiesen, in 175 Jahren, aber auch in den letzten 10 Jahren, 15 Jahren, dass wir Veränderungen hinbekommen, dass wir uns anpassen können, dass wir uns auf neue Situationen einstellen können. Und daraus können wir schon auch ein bisschen Kraft gewinnen für die Zukunft und sagen, das haben wir bis jetzt geschafft, das schaffen wir auch zukünftig. Aber in der Tat ist es schon so, ganz alleine schaffen wir das nicht. Wir brauchen adäquate Rahmenbedingungen.
0: Diese Rahmenbedingungen wiederum müssten von der Politik in Form von auskömmlichen finanziellen Leistungen bereitgestellt werden.
2: Ja, man muss ganz klar sagen, wir müssen als Krankenhäuser natürlich trotzdem laut bleiben. Wir müssen darauf hinweisen, dass diese erneuten Sparpläne die Versorgung gefährden können oder sie zum Teil auch schon gefährden, das ist ganz klar. Aber ich denke, jedes Krankenhaus hat für sich seine medizinischen Eckpfeiler, wo wir gut sind, wo wir medizinische Exzellenz anbieten. Und das ist für die Bevölkerung natürlich extrem wichtig. Und deswegen denke ich auch, dass es Möglichkeiten geben wird, wenn man mit der Politik im Dialog ist, diese Situation auch gemeinsam zu gestalten. Aber da ist es 5:05. Da muss noch was passieren, sonst ist es schwierig für alle Krankenhäuser.
0: Zum Festakt gekommen ist auch Landesgesundheitsminister Hildenbrand. Auch er sieht gute Chancen für Vidia trotz der schwierigen Lage.
3: Also ich denke, wir haben in Baden-Württemberg eine ganze Menge zu bieten. Es ist aber richtig, wir müssen uns auch nach der Decke strecken. Wir brauchen Menschen, die auch zu uns kommen und hier mit uns arbeiten. Also für mich ist die Zuwanderung von Fach- und Arbeitskräften ein Teil der Lösung, wenn wir über die Problematik des Arbeitskräfte- und Fachkräftemangels sprechen. Und es geht natürlich darum, dass jede Einrichtung, jedes Klinikum selbst auch attraktiver Arbeitgeber sein muss in diesen Zeiten. Und da habe ich auch den Eindruck, dass hier in Karlsruhe das ganz groß geschrieben wird.
0: So blickt das Klinikum zurück auf 175 Jahre, die auch viele Herausforderungen mit sich gebracht haben, die aber überwunden werden konnten. Die Verantwortlichen sind mit diesen Erfahrungen deshalb zuversichtlich, dass es so auch in den kommenden Jahren weitergehen könnte.
4: Der vergangene Juni hat in Baden-Württemberg Rekorde gebrochen. Nach Angaben des Deutschen Wetterdienstes war es der zweitheißeste Juni im Land seit Beginn der Aufzeichnungen. Nur im Jahr 2003 war es noch heißer. Dabei zeigte sich der Monat zweigeteilt. Nach einem Kälteeinbruch Mitte Juni folgte eine sogenannte Omega-Wetterlage. Am Oberrhein gab es dadurch zum Monatsende bis zu 10 Tage am Stück Temperaturen über 35 Grad. Gleichzeitig mangelte es an Niederschlag im Juni. Die Hitzewelle hat auch die Krankenhäuser in der Region beschäftigt. So fanden sich am Wochenende mit Rekordtemperaturen über 40 Grad deutlich mehr Patienten in der Notaufnahme des Städtischen Klinikums Karlsruhe als an durchschnittlichen Wochenenden. Darunter auch viele mit hitzebedingten Symptomen wie Kreislaufzusammenbrüchen oder Dehydrierung. Aufgrund des hohen Patienten- und Notfallaufkommens wurden am Wochenende für den Rettungsdienstbereich Karlsruhe eine außergewöhnliche Einsatzlage ausgerufen, die es erlaubt, Einsatzkräfte des Katastrophenschutzes hinzuzuziehen. Und wir schauen nach Stutensee nördlich von Karlsruhe. Dort wird am 12. Juli ein neuer Oberbürgermeister gewählt. Drei Kandidaten stehen zur Wahl, die wir zum Gespräch eingeladen haben. Den Anfang macht Tobias Walter heute Nachmittag Gast bei mir im Studio.
5: Herr Walter, Sie sind in Stutensee aufgewachsen. Sie sind seit 2019 auch im Gemeinderat und seit rund 2 Jahren sind Sie auch der Vorsitzende der CDU-FDP-Fraktion. Und Sie sind der erste ehrenamtliche Stellvertreter der aktuellen Oberbürgermeisterin Petra Becker. Würde es heißen, wenn Sie gewählt werden, dass es dann auch weitergeht wie bisher?
6: Sicherlich nicht. Teil meiner Motivation ist, auch wenn ich schon sehr lange im Gemeinderat bin, dass ich eben Dinge anders machen möchte, dass ich eben festgestellt habe,

0: den letzten Jahren, dass man, wenn man etwas verändern möchte, es nicht nur reicht, im Gemeinderat Mehrheiten zu organisieren und Anträge zu schreiben, sondern dass man auch an die Spitze der Verwaltung gehen muss, um eben die Prozesse, Strukturen, Abläufe im Rathaus zu verändern. Und nur dann werden wir auch echte Veränderungen bekommen. Und dafür stehe ich und dafür möchte ich auch alles reinbringen. Auch wenn ich das Rathaus schon gut kenne, blicke ich doch anders auf Dinge, wie sie die bisherige Amtsinhaberin gemacht hat.
1: Schauen wir doch mal in Ihr Programm. Was sind denn die zentralen Themen, die Themen, die Sie jetzt auch umsetzen wollen in den nächsten Jahren?
0: Es sind zwei ganz große Themen. Das eine ist die tatsächlichen Baustellen, die wir in Stutensee im Rathaus haben. Das ist für mich die Schulen, die Kindergärten, die Sanierung unserer öffentlichen Infrastruktur. Und das andere ist dann im Rathaus drin die Kultur, die wir dort haben. Wie gehen wir mit Mitarbeiterinnen und Mitarbeitern um? Wie ist die Zusammenarbeit zwischen Rathaus und Gemeinderat? Aber umso wichtiger für mich, wie ist auch die Zusammenarbeit zwischen Rathaus, Gemeinderat und der Bürgerschaft? Weil ich glaube, auch da braucht es einen neuen Stil. Ein ganz konkretes Beispiel, man sollte auch wieder spontan in die Bürgerbüros gehen können.
1: Jetzt sind das natürlich alles Themen, wo man sagen könnte, das kostet Geld. Die Kommunen, die sind alle am Kämpfen. Das ist kein Geheimnis, da ist auch Stutensee mit dabei. Wie würden Sie denn damit umgehen, beziehungsweise wie wollen Sie Ihre Pläne umsetzen, wenn es eben finanziell so aussieht?
0: Sicherlich ist es so, dass die finanzielle Situation aller Kommunen herausfordernd ist und Bund und Land müssen endlich ihre Rechnung auch bezahlen und die Kommunen entlasten. Mhm. Das ist ganz, ganz wichtig. Nichtsdestotrotz, viele Dinge, gerade was ich auch zuletzt gesagt hatte mit der Kultur im Rathaus, da geht es nicht um die großen Finanzen, da geht es darum, wie Führung gelebt wird und wie man eben ein Rathaus organisiert. Aber klar ist, für die großen Sanierungsmaßnahmen, die anstehen und Modernisierungsmaßnahmen, Schulen, Kindergärten, Infrastruktur, werden wir viel Geld brauchen. Wir werden es nur peu à peu können, wir werden nicht alles sofort erledigen können, aber mit einer klaren Priorität. Und da ist für mich Infrastruktur und Schulen und Kindergärten ganz oben auf.
1: Und da war für Sie auch ein wichtiger Teil, dass die einzelnen Ortsteile wieder mehr miteinander zusammenarbeiten. Warum? Hat es in der Vergangenheit nicht geklappt?
0: Stutensee besteht aus 5 Ortsteilen in 4 Stadtteilen organisiert. Das sind charakterstarke Ortsteile und jeder hat auch ein bisschen seinen eigenen Kopf, was aber Stutensee auch so besonders macht. Und das muss man kennen, das muss man aber auch können, weil man braucht eben den Draht zu den unterschiedlichen Ortschaften, man braucht den Draht zu den Ortschaftsräten, die wir zum Beispiel dort haben. Man muss mit denen gut zusammenarbeiten können, um dann eben auch die Gesamtstadt nach vorne zu bringen. Und ich glaube, da bringe ich mit meiner Erfahrung, die ich in Stutensee habe, nicht nur dort aufgewachsen, sondern schon lange auch im Gemeinderat, eben die richtigen Voraussetzungen mit, dass wir dann eben Stutensee gemeinsam voranbringen.
1: Schauen wir mal auf Ihre Mitbewerber. Es sind 2 insgesamt. Gerade bei einem von Ihnen könnte man sagen, es könnte ein knappes Rennen geben. Jedenfalls, wenn man die Voraussetzungen anschaut. Frank Burkhardt lag bei der letzten nicht repräsentativen Testwahl beim Wahlforum nur knapp vor Ihnen. Tatsächlich, das heißt, es war ein ziemlich knappes Rennen. Es waren nur 200 Stimmen, die da tatsächlich gestimmt haben. Das heißt, es spricht definitiv noch nicht für die Wahl. Aber es könnte ja schon mal zeigen, dass es für Sie ganz schön eng wird, oder?
0: Naja, also so eine Testwahl bei den BNN würde ich jetzt nicht zu hoch bewerten. Statistisch signifikant ist das nicht. Aber nichtsdestotrotz habe ich mich auch über mein persönliches Ergebnis dort gefreut. Das war ein knapper Ausgang. Der Kollege Burkhardt und ich lagen nur 3 Stimmen auseinander. Was aber definitiv der Fall ist, es sind 3 starke Bewerber. Und jeder hat was für sich. Jeder Bewerber hat eigene Stärken, die er mit reinbringt. Und die Bürgerinnen und Bürger haben eine echte Auswahl, was sehr schön ist. Ich glaube aber, dass ich mit meinem Blick auf Stutensee, vielleicht auch mit dem Blick einer jüngeren Generation, meiner Erfahrung und den Kompetenzen, die ich mitbringe, für Stutensee gutes Paket mitbringe und ich würde mich freuen, wenn mir die Bürgerinnen und Bürger das Vertrauen aussprechen.
1: Jetzt sind es noch knapp 2 Wochen. Sonntag in der Woche ist die Wahl. Was steht denn für Sie bis dahin noch an, beziehungsweise wie wollen Sie vielleicht jetzt auch noch die Unentschlossenen erreichen?
0: Na, wir haben in dieser Woche, vielleicht wenn Sie es ausstrahlen, schon vergangen, noch die letzten Kandidatenvorstellungen der Stadt. Sehr wichtige Veranstaltung, wo wir mit den Bürgern direkt in die Diskussion gehen, wo ich mich auch sehr darüber freue. Und für mich bedeutet es, jeden Tag unterwegs sein, wie auch schon in den letzten Wochen, bei Vereinsfesten an den Haustüren, bei meinen eigenen Infoständen, wo ich jeden Tag Gespräche führe mit Bürgerinnen und Bürgern, die sehr positiv sind. Und ich gehe davon aus, wenn wir da die letzten 2 Wochen jetzt nochmal richtig Gas geben und weiter die Gespräche so führen, dass ich dann hoffentlich am Wahltag auch mit einem guten Vorsprung vorne liege.
1: Und wir sprechen in den kommenden Tagen natürlich auch noch mit den anderen Bewerbern. Vielen Dank, dass Sie bei uns im Studio waren.
0: Vielen Dank für die Gelegenheit.
1: Fast 48 Jahre war er im Polizeidienst, davon zuletzt an der Spitze des Polizeipräsidiums Offenburg. Jetzt geht der Polizeipräsident Jürgen Rieger in den Ruhestand. Offiziell verabschiedet wurde er bei einer Feierstunde in Aachen. Wir waren vor Ort mit dabei.
2: Genau 47 Dienstjahre und 300 Tage zählt Jürgen Riegers Polizeilaufbahn, wenn er seinen Ruhestand antritt. 4 Jahre davon war er Polizeipräsident in Offenburg. Für ihn ist es nur natürlich, dass er sich bei seiner Verabschiedung die ein oder andere Träne verdrücken muss.

0: denn sein Beruf hat den Großteil seines Lebens eingenommen. Seit seinem Karrierestart 1978 habe sich vieles in der Welt und der Polizeiarbeit verändert.
1: Also Deutschland polarisiert viel mehr als früher. Früher gab es nur einzelne Randgruppen, die ein Thema aufgegriffen haben. Jetzt ist es so, dass Mainstream

0: Polizei oder als die Politik was da entgegensetzen. Und zwar ein positiver Gedanke und auch Tatsachen darstellen, wie sie tatsächlich sind.
1: Riga startete im mittleren Dienst und bildete sich zum gehobenen und höheren Dienst weiter. Bis zum Offenburger Polizeipräsidenten. Ein Gebiet von über 2000 Quadratkilometern und mehr als 700.000 Einwohnern, das von Rastatt bis Laa reicht. Dabei sei es ihm laut seinen Mitarbeitern immer wichtig gewesen, das Arbeitsklima der Polizei und das Verhältnis zu den Bürgern optimal zu halten. Dazu rief er verschiedene Programme ins Leben, für die ihn auch die Landesregierung lobt.
2: Zum Beispiel den Sicherheitsdialog, den der Polizeipräsident eingeführt hat, ist beispielgebend für vieles, wie wir es jetzt generell in der Landespolizei machen. Das zweite ist die deutsch-französische Zusammenarbeit der Polizeien. Dort, wo andere eine Grenze sahen, hat der Polizeipräsident Riga immer eine Brücke gesehen.
1: Bis Ende Juni soll Riga sein Amt noch begleiten, bevor er endgültig in Rente geht. Dabei möchte er zuerst ein Konzert besuchen und anschließend ausgiebig Golf spielen. Ein Nachfolger steht noch nicht fest. Allerdings habe die Landesdirektion der Polizei bereits eine Liste mit vorgeschlagenen Kandidaten beim Ministerrat eingereicht. Bis Mitte Juli könnte feststehen, wer der nächste Polizeipräsident in Offenburg wird und wie viele Dienstjahre er mitbringt.
3: Wenn Bürger ihr Wohnumfeld mitgestalten wollen, fehlt oft der passende Ansprechpartner. Abhilfe schaffen sollen hier sogenannte Quartiersmanagements als direkte Schnittstelle zur Verwaltung. In Pforzheim und der Region gibt es diese Anlaufstellen bereits. Auch der Pforzheimer Stadtteil Dill-Weisenstein hat jetzt nachgezogen mit einem Quartiersmanagement für den Stadtteil. Wie das Konzept vor Ort anläuft, das hat sich Felix Stephan einmal angeschaut.
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5: Mitsprache bei der sozialen Entwicklung der eigenen Wohngegend, das ist oftmals doch nur sehr begrenzt möglich. Hier im Pforzheimer Stadtteil Dill-Weisenstein hat man nun unter anderem dafür eine Anlaufstelle geschaffen. Gemeinsam mit ansässigen Bürgern möchte man die Gegend weiterentwickeln. Knackpunkt dafür ist das vor kurzem eröffnete und vom Stadtjugendring Pforzheim betriebene Quartiersmanagement.
6: Quartiersmanagement ist die Schnittstelle zwischen Verwaltung und den Bürgern in einem Stadtteil, in der Regel in einem Sanierungsgebiet, wo Bürgerinnen und Bürger eine Anlaufstelle haben, um ihre Anliegen vorbringen zu können. Umgekehrt aber auch man in sozialen Komponenten aktiv werden kann, wie zum Beispiel in einem Sprachcafé oder einem Mittagstisch oder, dass man im Prinzip in beide Seiten, in beide Richtungen aktiv wird.
5: Feste Öffnungszeiten gibt es nicht. Bürger mit Anliegen können sich telefonisch an die Verantwortlichen wenden, um dann einen Termin zu vereinbaren oder auch einfach spontan ins Quartiersmanagement kommen, sofern die Tür offen steht. Dort können die Bürger ihre Verbesserungsvorschläge, Ideen oder auch sonstige Anliegen an die Verantwortlichen weitergeben.
6: Dann werden wir schauen, welche Maßnahmen wir einleiten können. Müssen wir lediglich eine Kontaktperson vermitteln oder müssen wir selber aktiv werden? Müssen wir Protagonisten zusammenbringen oder reicht es, wenn wir Informationen abfragen und diese Informationen weitergeben? Müssen wir helfen bei einer Antragsausfüllung oder müssen wir helfen, weil es ganz andere Probleme sind, wie zum Beispiel beim Hochwasserschutz? Das ist sehr vielfältig und wir gewichten dann immer rein. Reicht es, wenn man das so oder in diese Richtung macht? Muss man da länger am Ball bleiben oder ist es nur eine Einmalaktion?
5: Realisiert werden konnte das Quartiersmanagement nur dank einer Förderung des Landes Baden-Württemberg in Höhe von rund 100.000 Euro. Gesichert sei die Anlaufstelle dadurch vorerst bis zum Jahr 2031.
7: Es besteht danach auch die Möglichkeit, es nochmal zu verlängern, wenn das Sanierungsgebiet verlängert wird, nochmal Quartiersmittel zu generieren für die Maßnahmen. Und langfristig gesehen, aber das ist jetzt wirklich perspektivisch und da möchte ich nicht mich festlegen, ist es natürlich auch Zielsetzung, das Ganze zu verstetigen, dauerhaft. Also wir haben hier ein Beispiel der KF, das war wohl auch mal Sanierungsgebiet und da hat man mit diesem Quartiersmanagement angefangen und inzwischen das so überführt, dass es als selbsttragende Struktur rein von der Stadt finanziert wird.
5: Ob so ein Weg auch für das Quartiersmanagement in Dill-Weisenstein realisiert werden kann, bleibe abzuwarten. Bis dahin möchte man versuchen, die neue Anlaufstelle bestmöglich in Dill-Weisenstein zu etablieren und den Stadtteil gemeinsam mit den Bürgern sozial weiterzuentwickeln.
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3: Während die Blicke der Fußballwelt aktuell nach Übersee zur Weltmeisterschaft

0: Meisterschaft gerichtet sind, rollt der Ball ab sofort auch wieder direkt vor unserer Haustür. Der KSC hat die Sommerpause beendet und die Vorbereitung auf die neue Saison eingeläutet. Und für die Karlsruher ist es ein echter Neustart, denn ab sofort weht ein komplett frischer Wind auf dem Trainingsplatz. Wer alles beim Trainingsauftakt dabei war und mit welcher Philosophie es in die kommenden Wochen geht, Lukas Pflaum berichtet.
1: Altbekannte. Aber vor allem neue Gesichter beim Trainingsstart des KSC am gestrigen Sonntag. Bei sommerlichen Temperaturen über 30 Grad bereits um 11 Uhr am Vormittag geht es für die Profis der Karlsruher vor über 1000 Zuschauern wieder auf den Platz. Die Blicke der Fans und Experten waren am Sonntag besonders auf den neuen Mann an der Seitenlinie gerichtet. Und der zog nach der ersten Einheit ein erstes Fazit.
2: Schön, mit den Fans im Rücken zu trainieren. Der erste Moment, wo man rübergehen und dann kommt das Klatschen zurück. Das war schon wirklich speziell. Und dann haben wir eine gute intensive Trainingseinheit absolviert.
1: Dass es trotz der Hitze intensiv zuging, lag auch an einem neuen Gesicht im Trainerstab. Der neue Athletiktrainer Mauro Zanoguera sorgt ab sofort mit spanischem Temperament für die nötige Fitness bei den Profis. Für Neuzugang Tim Civella genau der richtige Ansatz, um in der Vorbereitung Vollgas zu geben.
3: Durch sein spanisches Englisch, immer ganz lustig, aber ja, ist immer gut, mit Leuten zusammenzuarbeiten, die Energie verspülen.
2: Ja, Mauro lässt gern sein spanisches Temperament spielen beim Warm-up, egal ob es 40 Grad hat oder minus 10 Grad, egal ob Sonne oder Regen. Das ist er und bei uns soll jeder so sein können, wie er ist, dementsprechend auch der Mauro.
1: 22 Feldspieler und 3 Keeper bildeten die Trainingsgruppe bei knackiger Sommerhitze. Noch nicht voll mitmischen konnte Lilian Eckloff und Eamon Lacrissi. Gar nicht auf dem Rasen stand Louis Ben Fahad. Der Offensivmann, um den es aktuell Wechselgerüchte Richtung Frankfurt gibt, verbrachte den Auftakt wegen einer Zahn-OP auf dem Ergometer und schaute den Kollegen erst kurz vor Schluss von der Bank aus zu. Trotz der Ausfälle und der Hitze forderte der neue Cheftrainer von der ersten Minute an volle Konzentration. Und zwar nicht nur spielerisch, sondern vor allem im Kopf. Für ihn geht es in der Vorbereitung nämlich um weit mehr als nur um Taktik.
2: Es geht einfach darum, Fußball ist ein Fehlersport. Natürlich wollen wir die Fehler minimieren, aber wenn wir zu viel über die Fehler nachdenken, wird man kein gutes Spiel spielen. Und dementsprechend ist es wichtig, wie wir reagieren auf Fehler. Und gerade jetzt am Anfang, ich meine, die Jungs hatten heute das erste Training nach 6 Wochen, glaube ich. Ist auch ganz normal, dass wir in ein paar Wochen, denke ich, schon besser ausschauen werden als heute. Aber diese Reaktion, das ist das ganz, ganz Entscheidende, egal ob es die Körpersprache betrifft oder auch im Fußball die Reaktion.
1: 6 Testspiele stehen in den nächsten 1,5 Monaten an. Bevor Anfang August die Generalprobe gegen Hoffenheim und Ende Juli der Kracher gegen Inter Mailand steigen, bittet der KSC Mitte Juli zum Trainingslager nach Österreich. Den Auftakt in diesen intensiven Sommer machen aber 2 Duelle direkt vor der Haustür. In dieser Woche gastieren die Profis im Rahmen der Regio-Tour am Mittwoch beim FC Unterkrombach und am Samstag beim VfB Gaggenau. Für die Fans die perfekte Chance, schon einen ersten Eindruck von der neuen Senftschen Spielidee zu bekommen.
0: Es bleibt sommerlich die nächsten Tage, auch wenn es etwas kühler wird. Wie genau die Wetteraussichten sind, das sehen Sie jetzt, denn wir sind am Ende unserer Nachrichtensendung angekommen. Hier geht's jetzt weiter mit dem Wetter. Ich verabschiede mich, machen Sie es gut und gerne bis morgen. Tschüss.
4: Hallo und einen schönen guten Abend. Herzlich willkommen zum Wetter auf Baden TV. Ich hoffe, Sie haben alle die Extremhitze gut überstanden. Die nächsten Tage werden etwas kühler von Nordwesten. Da strömen kühlere Luftmassen zu uns und teilweise gibt es auch ein paar Regenschauer und mal kurze Gewitter. Wir blicken auf das Wetter in der kommenden Nacht zum Dienstag. Der Himmel ist wechselnd bewölkt, teilweise auch stark bewölkt. Hier und da sind einzelne Regenschauer unterwegs, vielleicht auch noch mal das ein oder andere kurze Gewitter. Die Frühtemperaturen liegen am Dienstagmorgen um 17 Grad in Germersheim und 19 Grad in Stuttgart. Die Nächte werden also langsam wieder etwas angenehmer. Morgen Vormittag sind dann teilweise dichte Wolken unterwegs, aber hier und da, vor allen Dingen am Rhein, lässt sich ab und zu auch schon die Sonne blicken und die Temperaturen, die erreichen am Dienstagnachmittag sommerliche Werte um 31 Grad in Pforzheim und bis zu 29 Grad in Offenburg. Und auch der Nachmittag, der bringt mal Sonnenschein, mal Wolken, später können sich aber lokal einzelne kräftige Schauer und Gewitter bilden. Die Luft wird zunehmend drückend schwül und unangenehm. Vereinzelt Unwetter mit Starkregen, Sturmböen und Hagel. Die Temperaturen gehen bis zum Abend auf 25 Grad in Karlsruhe und 20 Grad in Freudenstadt zurück. Der Blick auf die weiteren Aussichten. Insgesamt bleibt es sommerlich warm. Am Mittwoch bis zu 32 Grad. Mal Sonnenschein, mal Wolken. Abends regional eng begrenzt einzelne Schauer und Gewitter. Ähnlich auch der Donnerstag. Viel Sonnenschein bis zu 32 Grad. Nur dann bleibt es bereits überwiegend trocken. Und wir blicken auf den Freitag. Auch der bringt so ein Gemisch aus Sonne und Wolken. Die Temperaturen gehen etwas zurück auf Höchstwerte um 27 bis maximal 29 Grad. Aber meist scheint auch dann die Sonne. Samstag, Sonntag ebenfalls sehr warm, teilweise auch heiß. Das war's vom Wetter. Ich wünsche einen schönen Abend und tschüss, bis zum nächsten Mal.
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Enz wird im Juli zum Hotspot in Pforzheim. 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Und alles direkt am Enzufer mit Beachflair, chilliger Atmosphäre und natürlich jeder Menge leckerem Essen. Oldtimer-Liebhaber kommen hier auf ihre Kosten. Vom 10. bis 12. Juli wird Baden-Baden zum Treffpunkt von Oldtimer-Freunden und Automobilbegeisterten aus ganz Europa. Zwischen Kurpark und Lichtenthaler Allee können die Fahrzeugklassiker aus mehr als 100 Jahren bestaunt werden beim 49. Internationalen Oldtimer-Meeting. 100 Jahre Berufsfeuerwehr Karlsruhe. Das ist ein Grund zum Feiern. Am 11. Juli dreht sich der ganze Tag und die ganze Nacht rund um das Thema Feuerwehr. Tagsüber locken Mitmachaktionen, Fahrzeug- und Leistungsschau. Ab 20 Uhr wird dann bei der Nacht der Berufsfeuerwehr in der Stadtmitte gefeiert. Die Abendveranstaltung ist kostenpflichtig, der Erlös wird für einen wohltätigen Zweck gespendet.

0: Wir sind jetzt hier in einem sehr guten Fahrwasser. Die großen Stolpersteine waren am Anfang, die haben wir überwunden. Ab und zu holpert es nochmal, weil man doch irgendwie da noch an... Aber das sind Kleinigkeiten, ja? Also die behindern uns jetzt nicht mehr.
1: Die ganz großen Überraschungen sind zum Glück ausgeblieben, ne? Also wir haben ja zum Beispiel gerade bei den gebrauchten Elementen oft sehr viel mehr in den Quellobjekten geerntet, als wir hier im Malzturm dann verbauen wollten, weil wir befürchtet haben, dass es Schäden beim Transport gibt oder beim Einbau. Und da gab es keinen einzigen Schaden bisher.
2: Ich bin Lukas Liedtke, 34 Jahre, habe ursprünglich hier am KIT Maschinenbau studiert und dann aus dem Studium heraus die Kamedi GmbH gegründet. Und jetzt ist Zeit dann für den nächsten Schritt und dafür braucht es das passende

0: Gebäude.
1: Und dann sucht man natürlich einen Standort. Und dann hatten wir zufällig gerade diese Sache mit dem Malzturm, nämlich, dass wir da ein Projekt machen wollten, wo wir einen speziellen Mieter brauchen. Man braucht für so ein Recyclingprojekt, so ein Kreislaufbauprojekt, da brauchen wir auch einen Nutzer, der damit das mitträgt und der dann Spaß dran hat und der sagt, ja, das ist was, da will ich dabei sein.
0: Doch auch irgendwie ein Stein, der mir da vom Herzen fällt, dass wir es jetzt auch über die Ziellinie bringen. Und jede Woche beobachten wir den Baufortschritt.
1: Ich bin unheimlich stolz, dass wir es so weit hingekriegt haben. Und ich schaue mit Grauen auf die Kosten, weil es war eigentlich viel teurer, als wir ursprünglich gehofft haben. Aber das ist ein tolles Projekt und das wird zukunftsweisend sein.

0: Nach Jahren der Planung und Monaten der Umsetzung steht der Malzturm auf dem Höpfner-Areal kurz vor seiner Vollendung. Mit seiner offiziellen Eröffnung wird das neu gedachte Bauwerk nun für die Öffentlichkeit sichtbar und ein weiteres Kapitel seiner Geschichte beginnt.
1: Höpfner steht nicht nur für Häuser zum Wohlfühlen, sondern auch für Innovation. Und das ist hier eine ganz wichtige Innovation für Karlsruhe, nämlich ein Objekt der Kreislaufwirtschaft. Dieses Haus ist gebaut aus lauter Teilen, die schon mal woanders in Betrieb waren, die nicht weggeschmissen worden sind, die keinen Müll gemacht haben, keine Mikroplastik. Das heißt, wer hier einzieht, muss sich daran gewöhnen, dass es nichts aussieht wie ein Neubau. Das heißt aber auch, wir sind wirklich an der Spitze der Innovation.
2: Gerade diese Ecken und Kanten passen eigentlich ganz gut zu unserer Firma. Wir haben eine Entwicklung, wir haben eine Produktion, hier wird gearbeitet und das strahlt das Gebäude aus.
3: Wir sind heute fast am Ende, wobei wir haben einen großen Meilenstein hinter uns. Heute war baurechtliche Abnahme, fast mängelfrei. Wir haben bescheinigt, wir können in Betrieb gehen. Wir werden auch bald in Betrieb gehen. Alle freuen sich, vor allem die Nutzer.
4: Also wir sind natürlich jetzt total glücklich, erleichtert und zufrieden, dass die baurechtliche Abnahme gut lief, dass es eine Handvoll Mängel gibt, die wir sehr einfach in den nächsten 4 Wochen bis zur tatsächlichen Übergabe an den Nutzer beheben können. Ja, und ich freue mich, dass so viele Leute Interesse an dem Gebäude haben, heute hier sind, um es gemeinsam einzuweihen.
0: Der Malzturm auf dem Höpfner-Areal steht für eine neue Generation des Bauens aus dem Bestand. Nach Jahren des Stillstands wurde das historische Bauwerk mit einer klaren Vision zu neuem Leben erweckt. Mit neuer Nutzung und einem neuen Mieter. Trotz der umfassenden Transformation bleibt der charakteristische Charme des Turms erhalten. Gleichzeitig sorgen moderne Funktionen und gezielt eingesetzte Materialien im Inneren für eine zeitgemäße Nutzung. Viele Elemente wurden bewusst weiterverwendet und nachhaltig in das neue Konzept integriert. Seit Mai 2026 ist der neu gedachte Malzturm nun offiziell eröffnet und zeigt, wie aus Geschichte Zukunft entstehen kann.
3: Das Interesse der Öffentlichkeit an diesem Projekt, das finde ich wahnsinnig toll und es zeigt, dass es einfach wichtig ist, sowas zu tun und sich sowas zu trauen, so ein Projekt anzugehen mit gebrauchten Bauteilen, mit möglichst viel so lassen, wie es ist, die Eingriffe reduzieren. Es waren ganz viele Leute schon hier, haben sich das angeschaut, Fachpublikum, aber auch Nicht-Fachpublikum. Und es wird weitere Besichtigungen geben. Ich denke, es ist ein Leuchtturmprojekt und auch das ist gelungen, das zu einem solchen zu machen.
2: Das Gebäude, ja, zieht viel Interesse auf sich. Irgendwie kennt es jeder. Es war ja schon auch irgendwie noch immer so eine Dauerbaustelle hier. So ein Gebäude muss ja auch bewohnt werden, damit es nicht verfällt. Und ich glaube, über die letzten Monate und Jahre haben es viele verfolgt.
4: Ja, es ist toll. Es ist immer noch eine große Freude, dass es einfach so viele Leute gibt aus so vielen verschiedenen Bereichen. Weil es ist eben nicht nur die Baubranche, die sich dafür interessiert, sondern ja, dieses Thema der Kreislaufgerechtigkeit hat ja alle Branchen erreicht, von Textil über Ernährung und eben auch das Bauen.
1: Interessanterweise kommen jetzt sehr viele Architekten. Und es hat sich sogar das Architekturschaufenster schon mit einer Führung mit 60, 70 Leuten angemeldet. Also offenbar hat es in Fachkreisen jetzt eine große Resonanz.
0: Nur noch wenige letzte Feinarbeiten trennen den Malzturm von seiner endgültigen Fertigstellung. Nach

0: Monaten intensiver Planung und Umsetzung befindet sich das Projekt nun auf den letzten Metern. Mit jedem abgeschlossenen Detail wird sichtbar, wie aus dem ehemaligen Industriegebäude ein moderner und zugleich charakterstarker Ort entstanden ist. Die Verbindung aus erhaltener Substanz, neuer Nutzung und nachhaltigem Weiterbauen prägt den Malsturm heute mehr denn je. So rückt auch der Einzug des künftigen Nutzers näher. Bereits Anfang Juni soll das Startup Heated in den Turm einziehen und dem Gebäude neues Leben verleihen. Damit erreicht das Projekt seinen Abschluss und gleichzeitig beginnt ein neues Kapitel für den Malsturm.
1: Für Heated ist es jetzt wirklich im 7., 8. Jahr unserer Firmengeschichte schließt sich der Kreis. Wir haben das Gefühl, zu Hause anzukommen. Bisher war dann doch alles irgendwo temporär. Wir waren am Karlsruher Institut für Technologie, wir waren hier drüben im Cyberlab und jetzt in der Technologiefabrik. Aber das war alles von Anfang an irgendwie immer auf Zeit und jetzt haben wir das Gefühl, wir kommen hier wirklich zu Hause an.
2: Ich bin ein bisschen traurig, dass es fertig ist, weil es einfach ein Projekt war, was wahnsinnig viel Spaß gemacht hat. Die Zusammenarbeit mit den Architekten, auch mit den Handwerkern, zu schauen, wie löst man Dinge, die einfach nicht von der Stange sind und die sich auch vorher nicht planen lassen.
3: Ich habe ja immer die gleiche Route hier zur Baustelle. Ich fahre immer durch den Schlosspark und komme dann von hinten auf das Höpfner-Areal, sehe die Burg, fahre vorbei an der Pforte. Hier, was für mich immer noch das Herzstück des Areals ist. Das werde ich schon sehr vermissen, ja.
4: Ich finde, es hat sich gelohnt, wenn man sich hier umschaut. Es ist toll geworden, wenn man es vorher gesehen hat. Und jetzt nachher ist ein Riesenunterschied. Und wir haben jetzt einfach das Höpfner-Areal bereichert um einen weiteren Innovationspunkt und um ein weiteres tolles Objekt, was hier dazu beiträgt, dass dieses Areal aufgewertet wird.
0: Das Höpfner-Areal ist gewachsen. Nach Projekten wie den Traumhäusern ist jetzt der alte, neue Malsturm Wirklichkeit geworden. Hier wird zwar kein Malz mehr hergestellt, sondern Stichheiler produziert. Und vor allem ist er ein Beispiel dafür, wie zirkuläres Bauen in der Realität aussehen kann.
4: Innovation ist für uns ein wichtiger Gesichtspunkt und wir machen auch mal was Neues, wenn man auch nicht ganz genau weiß, ob man was dabei verdient. Hier verdienen wir nichts, weil es tatsächlich teurer geworden ist als gedacht. Und weil es komplizierter ist. Aber wir haben es durchgebracht. Auch die Baugenehmigung haben wir gekriegt, obwohl es ein bisschen schwierig war, weil wir den heutigen Normen nicht ganz entsprechen. Zumindest mal für die nächsten 15 Jahre. Warum haben wir das gemacht? Weil wir was bewegen wollen.
2: Wir sind ja vor allem hier auf dem Gelände selbst tätig, um jetzt genau so ein Projekt nochmal zu machen. Haben wir die Substanz nicht? Also es gibt kein Gebäude, was ich jetzt in der Form so umbauen ließe oder reaktivieren ließe. Wir haben aber ein sehr großes Projekt vor uns in den nächsten Jahren. Vielleicht wird es sogar 10 Jahre dauern. Wir werden große Veränderungen in der Burg und in Brauereigebäuden vornehmen müssen.
4: Da werden wir stark beschäftigt sein. Das ist aber dann nicht unbedingt ein Recyclingprojekt. Da müssen wir mal sehen, wie wir da weitermachen.
2: Auch da werden natürlich solche Themen kommen. Ja. Lässt man es stehen? Reißt man es weg? Welche Oberflächen bleiben? Wo brauchen wir was Neues? Immer abhängig von der Nutzung. Die Nutzung wissen wir noch nicht. Wir sind wirklich ganz am Anfang. Aber auch das wird ein tolles Projekt werden.
0: Das Projekt Malsturm ist somit abgeschlossen. Aus einer trockenen und leeren Westfassade ist ein neuer Eingang entstanden. Graue, dunkle Gänge und Räume strahlen nun in munterem Grün auf. Und eine neue, ebenfalls zukunftsorientierte Lagerhalle rundet das neue Zuhause von Heated ab.
3: Im Grunde ist das Besondere sind ja immer die Menschen, ne? Weil das ist einerseits an erster Stelle stand ja in dem Fall wirklich der Nutzer, der gesagt hat, hey, ich will das. Ich habe gesehen, wie das aussah im Urzustand. Das ist jetzt eben kein Nutzer, den wir im fertigen Zustand suchen, sondern die haben auch schon im Urzustand dieses Industriebaus erkannt, was das Gebäude eigentlich bietet.
1: Ja, auch an der Stelle einfach nochmal an Ralf und Maria und natürlich Dr. Höpfner im Hintergrund ein Riesendank. Das ist ein fantastisches Projekt. Ich weiß, dass auch die viele, viele Diskussionen intern hatten, um unseren Ansprüchen irgendwie gerecht zu werden.
3: Es sind die Menschen, die an der Planung beteiligt waren, die wirklich als Team disziplinübergreifend zusammengearbeitet haben. Natürlich der Bauherr und der Bauherrenvertreter, die konstant mit Mut, Innovationsgeist und Innovation hat ja immer auch ein Stück weit Risikobereitschaft.

0: in sich dabei waren, das Projekt supportet und gepusht haben und an den richtigen Stellen dann aber auch kritisch eingegriffen haben und gesagt haben, ja, es gibt einfach Rahmenbedingungen, die eingehalten werden müssen.
1: Also was ich hier mitnehme, ist viele Dinge, die man sich vor ein paar Jahren noch gar nicht getraut hat zu denken, sind möglich und das ist der lebende Beweis. Hier steht's. Vor 3 Jahren waren wir nicht sicher, ob wir es so bauen oder nicht. Jetzt ist es da. Zum Anfassen, zum Fühlen, zum Spüren. Das ist klasse geworden.
2: Nach Jahren der Planung und der anschließenden Umsetzung bleibt damit eigentlich nur noch eines zu sagen.
3: Nachmachen.

Tiefe Trauer herrschte im Karlsruher Rathaus und unter der Bevölkerung über das Ableben von Bürgermeister Dr. Ernst Schiele. Unvergessen bleibt sein Wirken zum Wohle unserer Stadt. Ein Mensch mit Herz und steter Hilfsbereitschaft. So wie er war und lebte, wollen wir ihn in Erinnerung behalten. Er ist wirklich zu früh gegangen. Nahezu 7000 Menschen kamen zur Gedenkfeier zum Tag der Deutschen Einheit in die Karlsruher Schwarzwaldhalle. Ein beredtes Zeugnis dafür, dass dieser Tag in den Herzen der Karlsruher Bevölkerung festen Fuß gefasst hat. Oberbürgermeister Klotz begrüßte die zahlreich erschienenen Gäste und Bundestagspräsident Dr. Eugen Gerstenmaier hielt die Festansprache und ermahnte besonders alle Anwesenden, sich stets für eine Wiedervereinigung in Frieden und Freiheit einzusetzen. Zu einer herzlichen Begegnung ehemaliger Frontkämpfer aus Nancy und dem Verband der Kriegsbeschädigten kam es in Karlsruhe, als die Gäste aus Frankreich in der Glasperle in Mühlburg eintrafen. Diese Begegnung von Mensch zu Mensch trug wesentlich dazu bei, die bittere Vergangenheit in der Gegenwart und Zukunft in eine echte Freundschaft umzuwandeln. Der Sonntagvormittag war der Ehrung der Gefallenen gewidmet. Gemeinsam legten Abordnungen der ehemaligen französischen und deutschen Frontkämpfer Kränze am Ehrenmal auf dem Karlsruher Hauptfriedhof nieder. Gerade hier zeigte sich wieder, wie sinnlos es für die gesamte Menschheit ist, Kriege zu führen, deren Nachlass so viel Unglück gebracht hat. Zum Mittagessen hatte die Stadt Karlsruhe die ehemaligen Frontkämpfer ins Haus Solms eingeladen. Nach herzlichen Worten des Oberbürgermeisters von Nancy, Dr. Weber, dankte Bürgermeister Dunnenkopf ebenso herzlich für diese Begegnung. Der kluge Mann baut vor. Unter diesem Motto zeigte das Bundesamt für zivilen Bevölkerungsschutz eine fahrbare Ausstellung, die für den Gedanken des Selbstschutzes werben soll. Der erste Vorsitzende des Badischen Kunstvereins, Minister AD Dr. Veit, eröffnete dieser Tage eine bedeutende Ausstellung mit Werken von Gorki und konnte hierbei US-Generalkonsul Mr. Everett Chapman sowie die Vertreterin der Kulturabteilung der amerikanischen Botschaft, Frau Stetten, begrüßen. Neben dieser bedeutenden Ausstellung mit Werken von Gorki zeigt die Gesamtausstellung des Badischen Kunstvereins Plastiken, Aquarelle und Zeichnungen von Ludwig Gabriel Schrieber. Eine weitere besondere Abteilung ist dem italienischen Künstler Giorgio Morandi mit Gemälden, Aquarellen, Zeichnungen und Radierungen gewidmet. Diese Ausstellung, die bis zum 2. August gezeigt wird, vermittelt einen künstlerischen Gewinn. Das Parkhotel gegenüber dem Karlsruher Tullabad feierte im Monat Mai Richtfest und soll schon Anfang Oktober dieses Jahres eröffnet werden. Statt wie vorgesehen ursprünglich 158 Betten, wird das Hotel nach seiner Fertigstellung über 171 Betten verfügen. Pariser Duft im Nordwesten unserer Stadt entströmt dem dort errichteten L'Oréal-Werk, das vor wenigen Tagen durch Generaldirektor Dr. Theo Köppé in einer schlichten Feier offiziell seiner Bestimmung übergeben wurde. Ein Rundgang machte die Gäste mit modernsten Fertigungsprinzipien bekannt. Eine sehr sinnvolle Bauweise dieses Werkes verzichtete auf Treppen und Aufzüge. Kein Lärm, nur Duft der großen weiten Welt durchflutet diese Räumlichkeiten und wie man sieht, die sehr angenehmen Arbeitsplätze. 20 Tonnen haarkosmetischer Präparate verlassen täglich dieses Werk. Pariser Duft nun auch aus Karlsruhe. Anlässlich eines offiziellen Arbeitsbesuches in Karlsruhe stieg Regierungspräsident Dr. Munzinger auch in Karlsruhes Unterwelt, nämlich in die gegenwärtig im Ausbau befindliche Kanalisation in Mühlburg. Das bronzene Standbild des Großherzogs Karl Friedrich musste seinen Stammplatz räumen. Im Zuge der Umgestaltung des Schlossplatzes und wegen der vorgesehenen Tiefgaragen
wurde das 10 Tonnen schwere Denkmal sorgfältig in Holzwolle verpackt und auf einen Tieflader geladen. Dann begann die Fahrt zur probeweisen Aufstellung am künftigen Standort. Ein Umzug also, den sich der ehemalige badische Landesvater sicherlich nicht träumen ließ. Sorgfältig begann nun die Suche nach der verborgenen Kassette aus dem Jahre 1828, deren Lageplatz man nicht kannte. Nach Tagen war es soweit und eine schwere Steinplatte musste abgehoben werden, um an diesen Schatz heranzukommen. Die Suche hatte sich gelohnt. Weißwein aus dem Jahre 1828, Silbermünzen, vergilbte Dokumente und Silberplatten mit Inschriften förderte der Inhalt zutage. All diese Dokumente mit wertvollen Zugaben der heutigen Zeit sollen bei der Neuaufstellung des Denkmals wieder in die Erde eingemauert werden. Karlsruher Fotoamateure kamen von einer Orient-Safari zurück. 12.000 Kilometer in 28 Tagen durch 9 Länder. Durch den Balkan bis Jerusalem führte die Fahrt und eine reiche Fotoausbeute wird dieses herrliche Erlebnis unvergessen machen. Das Bäckerhandwerk schläft nicht, rief Obermeister Karl Wolf seinen Bäckern zu. Sinn dieser Veranstaltung war der Gedanke einer intensiven Gemeinschaftswerbung. Anhand von Beispielen zeigte Werbeberater Dani aus Frankfurt Möglichkeiten zur modernen Schaufenstergestaltung des Bäckerhandwerks. Grund zur Freude haben die Kleingärtner im Gewann Beinweg Kuhweide. Stadtrat Kastin als Bezirksvorsitzender begrüßte die Gäste, an der Spitze den Oberbürgermeister. Diese Kleingärtner mussten am Weinweg ihre Parzellen aufgeben, um für den künftigen Großmarkt Platz zu schaffen. Sie haben keinen schlechten Tausch gemacht, denn diese neue Anlage stellt eine der schönsten im Lande Baden-Württemberg dar. Neben dem Vereinsheim und einem Spielplatz für die Kleinen ist diese Anlage zu einem wirklichen Erholungszentrum für die Kleingärtner geworden. Karlsruhe ist um eine Attraktion reicher geworden. In Anwesenheit zahlreicher prominenter Gäste und unter großer Anteilnahme und Freude der Karlsruher Bevölkerung konnte das Wellenbad in Raffenwörth eröffnet werden. Bürgermeister Jonas aus Wien setzte dieses Wellenbad mit einem Knopfdruck in Betrieb und forderte die Badegäste auf, sich nun in diese Wellen zu stürzen. Wie sehr also Studienfahrten der Karlsruher Stadtväter und des Gemeinderates nutzbringend sein können, zeigte sich auch hier. Denn anlässlich einer Studienfahrt nach Wien hatte man dort dieses Wellenbad entdeckt, das nun auch für die Karlsruher Bürger eingeführt wurde. Wie Unrecht Herr Senator Dr. Burda aus Offenburg hatte, dass Karlsruhe außer der Schwarzwaldhalle und seinem tüchtigen Oberbürgermeister nichts zu bieten hätte, zeigt sich auch hier wieder. Karlsruhe hat von Jahr zu Jahr mehr zu bieten und das hätte ein Ehrensenator der Technischen Hochschule Karlsruhe nicht übersehen sollen. Neue Eindrücke und Erkenntnisse holte sich der Karlsruher Stadtrat sowie Herren des Bürgermeisteramtes und der Karlsruher Presse anlässlich einer Studienfahrt nach Rotterdam. Hier befinden wir uns in der bereits fertiggestellten U-Bahn-Station Löwhaven. Einen herzlichen Empfang bereitete Bürgermeister Dr. van Walsum den Karlsruher Gästen im Rathaus zu Rotterdam. Oberbürgermeister Klotz überreichte seinen Kollegen die Ehrenvase der Stadt Karlsruhe, die nun einen besonderen Platz im Rathaus zu Rotterdam gefunden hat. Eine zweistündige Hafenrundfahrt im größten Hafen der Welt wurde für die Karlsruher Gäste zu einem einzigartigen Erlebnis. Hier im Vordergrund der 100 Meter hohe Euromast, von dem aus wir Ihnen noch Rotterdam von oben zeigen werden.

Ein weiterer Besuch galt dem Schloss in Den Haag, das eigens als Repräsentationssitz für Staatsempfänge durch Königin Juliane vorbehalten ist. Scheveningen, der berühmte Badestrand an der Nordsee, war ein weiteres Ziel der Karlsruher Delegation. Trotz kühler Witterung wagten sich doch einige Karlsruher Stadträte und Presseleute in die kühle

0: Alles in allem eine sehr aufschlussreiche Studienfahrt für die Beteiligten. Viele dort erhaltene Anregungen werden auch in unserer Stadt ihre Früchte tragen, denn Stadtväter und Bauherren konnten reiche Erfahrungen sammeln.
1: DVDs mit verschiedenen Folgen des Karlsruher Monatsspiegel sind zum Sonderpreis von 2 Euro pro DVD im Stadtarchiv und im Stadtmuseum erhältlich.

0: Meine sehr geehrten Damen und Herren, das Thema der heutigen DRK-Sprechstunde ist die Endometriose. Und als Gesprächspartnerin und Expertin darf ich Frau Dr. Heger von der Frauenklinik der Vida-Kliniken begrüßen. Frau Dr. Heger, willkommen.
1: Vielen Dank.
0: Wen trifft die Endometriose? Jede Frau?
1: Ja, jede Frau im gebärfähigen Alter. Im Prinzip kann sie vorkommen ab der ersten Periode und bis in die Menopause reinreichen. Teilweise gibt es sogar Frauen, die perimenopausal noch mal so ein richtiges Beschwerdehoch sozusagen haben. Und ganz selten mal gibt es auch Frauen, die auch nach Eintritt der Menopause noch unter Folgen der Endometriose leiden.
0: Das bedeutet doch, dass die Endometriose hormonabhängig ist.
1: Auf jeden Fall. Die ist hormonabhängig. Insbesondere liebt die Endometriose das Östrogen, denn das Östrogen ist der Faktor, der die Schleimhaut wachsen lässt, eigentlich in der Gebärmutter, aber im Fall der Endometriose eben auch an all den Stellen, an denen die Endometriose wächst. Und das ist sozusagen der Nährstoff für die Endometriose.
0: Und wie häufig ist das so, wenn man so die ganzen Frauen mal guckt, mit 100% Frauen?
1: Tatsächlich sehr häufig, eine der häufigsten gynäkologischen Erkrankungen. In etwa bei den 20- bis 40-Jährigen sind es, man sagt, ungefähr 9 bis 15%, wobei die Dunkelziffer sehr hoch ist, allein schon, weil es oft lang dauert, bis die Endometriose erkannt wird und weil auch bei den ganz jungen Mädels das teilweise einfach auch braucht, bis die Symptome wirklich so werden, dass man Richtung Endometriose überhaupt erstmal denkt.
0: Das ist ja eine hohe Zahl. Gibt es denn auch asymptomatische Endometriosen?
1: Es gibt auf jeden Fall asymptomatische Endometriosen, die an sich von der Verteilung her vielleicht gar nicht so wenig Endometriose haben, aber keine Symptome dadurch. Das heißt, die fallen aus dieser Rechnung raus. Die Dunkelziffer ist auch damit hoch. Es ist schon ein Anstieg der Neuerkrankungen zu vermerken, weil jetzt auch einfach die Endometriose so langsam aber sicher bekannter wird und mehr Augenmerk draufgelegt wird, gibt es pro Jahr.

0: Ja, im Moment 40.000 Neuerkrankungen in Deutschland, also wirklich eine hohe Zahl und damit wahrscheinlich immer noch nicht repräsentiert, wie viele Frauen wirklich daran auch erkrankt sind.
1: Und im Vordergrund der Erkrankung, so pathophysiologisch, stehen die Östrogene. Das bedeutet, was für die Therapie?
0: Das bedeutet auf der anderen Seite, was hormonabhängig ist, kann man auch sehr gut mit Hormonen angreifen. Das ist eine große Säule der Endometriose-Therapie, ist im Prinzip diese Unterdrückung der Östrogenwirkung. Das heißt, man hat als mögliche Therapie hormonell die Gestagengabe, also ein Gegenspieler fürs Östrogen, der dafür sorgt, dass die Endometriose sich nicht hoch aufbaut, dass die Schleimhaut in der Gebärmutter ganz flach wird. Ziel in der hormonellen Therapie ist eigentlich, dass man die Frauen blutungsfrei bekommt. Weil in der Zeit, in der normalerweise das Periodenblut ablaufen kann, blutet es leider auch an den Stellen, wo diese Blutung eben nicht nach außen laufen kann, sondern letzten Endes im Bauchraum oder an den Stellen, an denen die Endometriose wächst, in der Gebärmutterwand zum Beispiel, blutet und damit Vernarbungen, Verklebungen und Verwachsungen verursacht. Und
1: Was
0: das
1: bedeutet das für die Fruchtbarkeit, die Fertilität der Frauen?
0: leider in vielen Fällen ein Problem, denn man kann sich schon vorstellen, wenn die Eileiter, die eigentlich die Eizellen vom Eierstock zur Gebärmutter bringen sollen, sich nicht bewegen können, wie sie es eigentlich möchten, dass dann ein Hindernis bestehen kann für eine Schwangerschaft. Es ist wiederum aber auch nicht so, dass jede Frau mit Endometriose Probleme hat, schwanger zu werden. Es gibt ganz viele Frauen, die werden ohne Probleme schwanger, aber bei den Frauen mit unerfülltem Kinderwunsch, die sich in den Kinderwunschzentren vorstellen, sind es 40 bis 60%, die tatsächlich auch eine Endometriose haben. Glücklicherweise kann man da natürlich auch wiederum was dagegen tun und häufig werden die Frauen dann doch sehr gut schwanger. Aber in vielen Fällen ist das dann mit einem operativen Sanieren der Endometriose verbunden.
1: Damit wären wir bei einem anderen Therapiekonzept der Operation.
0: Ja.
1: Hilft die Operation? Was macht man bei der Operation?
0: Letzten Endes ist der Standard, dass man eine Bauchspiegelung macht, also eine Laparoskopie, bei der man Endometrioseherde aufsucht, im Optimalfall alles, was man finden kann und das Ganze saniert. Im Sinne von Ausschneiden, im Sinne von Veröden, hilft häufig sehr gut, aber nicht immer. Es gibt auch Frauen, die haben wenig Erleichterung durch eine Operation. Und eigentlich ist das Ziel, dass man versucht, eine OP so lang wie möglich rauszuzögern oder vielleicht sogar komplett zu umgehen. Wenn jemand mit einer anderen Therapie, hormonell vor allem, so weit kommt, dass man sich eine Operation quasi sparen kann, ist es für die Frau natürlich super, denn das ist das, was langzeitig auch wirken kann. Eine Operation macht immer eine vorübergehende Beseitigung der Endometrioseherde, aber man weiß nicht, in welchem Rhythmus wie viel Neues kommen
1: Vorübergehende,
0: kann.
1: vorübergehende.
0: Ja.
1: Das heißt also, mit der ersten Operation kann es sein, dass Folgeoperationen kommen könnten.
0: Ja, weil man im Endeffekt zwar alles, was an Endometriose zu diesem Zeitpunkt zu sehen ist, entfernen kann, aber man kann leider nicht messen, wie schnell kommt wie viel neue Endometriose und das ist auch sehr individuell von
1: Gibt es
0: Frau zu
1: neue
0: Frau.
1: Therapien in der Zukunft?
0: Hoffentlich gibt es bald noch mehr. Es gibt schon ein bisschen neuere Therapien, die jetzt seit 2, 3 Jahren zugelassen sind im Hormontherapiespektrum und es gibt jetzt auch die Robotik, die bei der Operation auch neue Wege öffnet, aber so ganz neue Sachen sind immer noch am Entstehen.
1: Frau Schwier, vielen Dank. Das war
0: Gerne.
1: hochinteressant. Meine sehr geehrten Damen und Herren, das war ein interessanter Beitrag und ich hoffe, Sie klicken uns an und gucken uns in YouTube und wir wünschen Ihnen alles Gute, machen Sie es gut, bleiben Sie gesund.

0: Wir starten in die Nachrichtenwoche hier bei Baden TV aktuell. Schön, dass Sie eingeschaltet haben. Die deutschen Kliniken stehen gerade vor einigen großen Herausforderungen. Die Situation im Land ist angespannt. Fachkräftemangel und bundesweite Sparmaßnahmen auch im Gesundheitsbereich machen den Krankenhäusern zu schaffen. Auch die Hitzewelle ist in den Kliniken zu spüren. Es fehlt an klimafesten Modernisierungen. Bei den Vidia-Kliniken Karlsruhe ist die Stimmung dennoch gut, denn es gibt einen runden Geburtstag zu feiern. Julia-Christine Mitschele und Florian Harsch berichten.
1: Feierstimmung auch bei 40 Grad Celsius. Die Vidia Christliche Kliniken Karlsruhe werden 175 Jahre alt. Beim feierlichen Festakt mit geladenen Gästen ist das besondere Jubiläum gefeiert worden.
2: Ja, besonders stolz sind wir erstmal auf das Jubiläum an sich. Und dieses Jubiläum haben wir zu verdanken natürlich den vielen herausragenden Persönlichkeiten, die in den letzten 175 Jahren dieses Werk geschaffen haben. Angefangen von den Gründerinnen und Gründern, die sich aus ihrem christlichen Glauben heraus aufgemacht haben, um sich um Arme und Kranke zu

0: Erbe kümmern und damit ein Werk losgetreten haben, das so viele Nachfolger gefunden hat, die eben in den 175 Jahren mit größtem Engagement das geschaffen haben. Und da sind wir stolz drauf.
1: Grund zum Feiern gibt es also, auch wenn die Lage der Krankenhäuser im Land angespannt ist. Neben dem Fachkräftemangel könnten auch die geplanten Sparpläne von Bundesgesundheitsministerin Nina Warken eine Herausforderung für die Kliniken im Land werden. Bei Vidia bleibt man allerdings optimistisch.
0: Die Hoffnung, dass wir da gut durchkommen, wurzelt schon auch ein Stück in der Vergangenheit. Wir haben, glaube ich, in der Vergangenheit bewiesen, in 175 Jahren, aber auch in den letzten 10 Jahren, 15 Jahren, dass wir Veränderungen hinbekommen, dass wir uns anpassen können, dass wir uns auf neue Situationen einstellen können. Und daraus können wir schon auch ein bisschen Kraft gewinnen für die Zukunft und sagen, das haben wir bis jetzt geschafft, das schaffen wir auch zukünftig. Aber in der Tat ist es schon so, ganz alleine schaffen wir das nicht. Wir brauchen adäquate Rahmenbedingungen.
1: Diese Rahmenbedingungen wiederum müssten von der Politik in Form von auskömmlichen finanziellen Leistungen bereitgestellt werden.
2: Ja, man muss ganz klar sagen, wir müssen als Krankenhäuser natürlich trotzdem laut bleiben. Wir müssen darauf hinweisen, dass diese erneuten Sparpläne die Versorgung gefährden können oder sie zum Teil auch schon gefährden. Das ist ganz klar. Aber ich denke, jedes Krankenhaus hat für sich seine medizinischen Eckpfeiler, wo wir gut sind, wo wir medizinische Exzellenz anbieten. Und das ist für die Bevölkerung natürlich extrem wichtig. Und deswegen denke ich auch, dass es Möglichkeiten geben wird, wenn man mit der Politik im Dialog ist, diese Situation auch gemeinsam zu gestalten. Aber da ist es 5:05. Da muss noch was passieren. Sonst ist es schwierig für alle Krankenhäuser.
1: Zum Festakt gekommen ist auch Landesgesundheitsminister Hildenbrand. Auch er sieht gute Chancen für Vidia trotz der schwierigen Lage.
3: Also ich denke, wir haben in Baden-Württemberg eine ganze Menge zu bieten. Es ist aber richtig, wir müssen uns auch nach der Decke strecken. Wir brauchen Menschen, die auch zu uns kommen und hier mit uns arbeiten. Also für mich ist die Zuwanderung von Fach- und Arbeitskräften ein Teil der Lösung, wenn wir über die Problematik des Arbeitskräfte- und Fachkräftemangels sprechen. Und es geht natürlich darum, dass jede Einrichtung, jedes Klinikum selbst auch attraktiver Arbeitgeber sein muss in diesen Zeiten. Und da habe ich auch den Eindruck, dass hier in Karlsruhe das ganz groß geschrieben wird.
1: So blickt das Klinikum zurück auf 175 Jahre, die auch viele Herausforderungen mit sich gebracht haben, die aber überwunden werden konnten. Die Verantwortlichen sind mit diesen Erfahrungen deshalb zuversichtlich, dass es so auch in den kommenden Jahren weitergehen könnte.
4: Der vergangene Juni hat in Baden-Württemberg Rekorde gebrochen. Nach Angaben des Deutschen Wetterdienstes war es der zweitheißeste Juni im Land seit Beginn der Aufzeichnungen. Nur im Jahr 2003 war es noch heißer. Dabei zeigte sich der Monat zweigeteilt. Nach einem Kälteeinbruch Mitte Juni folgte eine sogenannte Omega-Wetterlage. Am Oberrhein gab es dadurch zum Monatsende bis zu 10 Tage am Stück Temperaturen über 35 Grad. Gleichzeitig mangelte es an Niederschlag. Im Juni. Die Hitzewelle hat auch die Krankenhäuser in der Region beschäftigt. So fanden sich am Wochenende mit Rekordtemperaturen über 40 Grad deutlich mehr Patienten in der Notaufnahme des Städtischen Klinikums Karlsruhe als an durchschnittlichen Wochenenden. Darunter auch viele mit hitzebedingten Symptomen wie Kreislaufzusammenbrüchen oder Dehydrierung. Aufgrund des hohen Patienten- und Notfallaufkommens wurden am Wochenende für den Rettungsdienstbereich Karlsruhe eine außergewöhnliche Einsatzlage ausgerufen, die es erlaubt, Einsatzkräfte des Katastrophenschutzes hinzuzuziehen. Und wir schauen nach Stutensee nördlich von Karlsruhe. Dort wird am 12. Juli ein neuer Oberbürgermeister gewählt. Drei Kandidaten stehen zur Wahl, die wir zum Gespräch eingeladen haben. Den Anfang macht Tobias Walter, heute Nachmittag Gast bei mir im Studio. Herr Walter, Sie sind in Stutensee aufgewachsen. Sie sind seit 2019 auch im Gemeinderat und seit rund 2 Jahren sind Sie auch der Vorsitzende der CDU-FDP-Fraktion. Und Sie sind der erste ehrenamtliche Stellvertreter der aktuellen Oberbürgermeisterin Petra Becker. Würde es heißen, wenn Sie gewählt werden, dass es dann auch weitergeht wie bisher?
5: Sicherlich nicht. Teil meiner Motivation ist, auch wenn ich schon sehr lange im Gemeinderat bin, dass ich eben Dinge anders machen möchte. Dass ich eben festgestellt habe in den letzten Jahren, dass man, wenn man etwas verändern möchte, es nicht nur reicht, im Gemeinderat Mehrheiten zu organisieren und Anträge zu schreiben, sondern dass man auch an die Spitze der Verwaltung gehen muss, um eben die Prozesse, Strukturen, Abläufe im Rathaus zu verändern. Und nur dann werden wir auch echte Veränderungen bekommen. Und dafür stehe ich und dafür möchte ich auch alles reinbringen. Auch wenn ich das Rathaus schon gut kenne, blicke ich doch anders auf Dinge, wie sie die bisherige Amtsinhaberin gemacht hat.
4: Schauen wir doch mal in Ihr Programm. Was sind denn die zentralen Themen, die Sie jetzt auch umsetzen wollen in den nächsten Jahren?

0: sind zwei ganz große Themen. Das eine ist die tatsächlichen Baustellen, die wir in Stutensee im Rathaus haben. Das ist für mich die Schulen, die Kindergärten, die Sanierung unserer öffentlichen Infrastruktur. Und das andere ist dann im Rathaus drin die Kultur, die wir dort haben. Wie gehen wir mit Mitarbeiterinnen und Mitarbeitern um? Wie ist die Zusammenarbeit zwischen Rathaus und Gemeinderat? Aber umso wichtiger für mich, wie ist auch die Zusammenarbeit zwischen Rathaus, Gemeinderat und der Bürgerschaft? Weil ich glaube, auch da braucht es einen neuen Stil. Ein ganz konkretes Beispiel, man sollte auch wieder spontan in die Bürgerbüros gehen können.
1: Jetzt sind das natürlich alles Themen, wo man sagen könnte, das kostet Geld. Die Kommunen, die sind alle am Kämpfen. Das ist kein Geheimnis, da ist auch Stutensee mit dabei. Wie würden Sie denn damit umgehen, beziehungsweise wie wollen Sie Ihre Pläne umsetzen, wenn es eben finanziell so aussieht?
0: Sicherlich ist es so, dass die finanzielle Situation aller Kommunen herausfordernd ist und Bund und Land müssen endlich ihre Rechnung auch bezahlen und die Kommunen entlasten. Mhm. Das ist ganz, ganz wichtig. Nichtsdestotrotz, viele Dinge, gerade was ich auch zuletzt gesagt hatte mit der Kultur im Rathaus, da geht es nicht um die großen Finanzen, da geht es darum, wie Führung gelebt wird und wie man eben ein Rathaus organisiert. Aber klar ist, für die großen Sanierungsmaßnahmen, die anstehen und Modernisierungsmaßnahmen, Schulen, Kindergärten, Infrastruktur, werden wir viel Geld brauchen. Wir werden es nur peu à peu können, wir werden nicht alles sofort erledigen können, aber mit einer klaren Priorität. Und da ist für mich Infrastruktur und Schulen und Kindergärten ganz oben auf.
1: Und da war für Sie auch ein wichtiger Teil, dass die einzelnen Ortsteile wieder mehr miteinander zusammenarbeiten. Warum? Hat es in der Vergangenheit nicht geklappt?
0: Stutensee besteht aus 5 Ortsteilen in 4 Stadtteilen organisiert. Das sind charakterstarke Ortsteile und jeder hat auch ein bisschen seinen eigenen Kopf, was aber Stutensee auch so besonders macht. Und das muss man kennen, das muss man aber auch können, weil man braucht eben den Draht zu den unterschiedlichen Ortschaften, man braucht den Draht zu den Ortschaftsräten, die wir zum Beispiel dort haben. Man muss mit denen gut zusammenarbeiten können, um dann eben auch die Gesamtstadt nach vorne zu bringen. Und ich glaube, da bringe ich mit meiner Erfahrung, die ich in Stutensee habe, nicht nur dort aufgewachsen, sondern schon lange auch im Gemeinderat, eben die richtigen Voraussetzungen mit, dass wir dann eben Stutensee gemeinsam voranbringen.
1: Schauen wir mal auf Ihre Mitbewerber. Es sind 2 insgesamt. Gerade bei einem von Ihnen könnte man sagen, es könnte ein knappes Rennen geben. Jedenfalls, wenn man die Voraussetzungen anschaut. Frank Burkhardt lag bei der letzten nicht repräsentativen Testwahl beim Wahlforum nur knapp vor Ihnen. Tatsächlich, das heißt, es war ein ziemlich knappes Rennen. Es waren nur 200 Stimmen, die da tatsächlich gestimmt haben. Das heißt, es spricht definitiv noch nicht für die Wahl. Aber es könnte ja schon mal zeigen, dass es für Sie ganz schön eng wird, oder?
0: Naja, also so eine Testwahl bei den BNN würde ich jetzt nicht zu hoch bewerten. Statistisch signifikant ist das nicht. Aber nichtsdestotrotz habe ich mich auch über mein persönliches Ergebnis dort gefreut. Das war ein knapper Ausgang. Der Kollege Burkhardt und ich lagen nur 3 Stimmen auseinander. Was aber definitiv der Fall ist, es sind 3 starke Bewerber. Und jeder hat was für sich. Jeder Bewerber hat eigene Stärken, die er mit reinbringt. Und die Bürgerinnen und Bürger haben eine echte Auswahl, was sehr schön ist. Ich glaube aber, dass ich mit meinem Blick auf Stutensee, vielleicht auch mit dem Blick einer jüngeren Generation, meiner Erfahrung und den Kompetenzen, die ich mitbringe, für Stutensee gutes Paket mitbringe und ich würde mich freuen, wenn mir die Bürgerinnen und Bürger das Vertrauen aussprechen.
1: Jetzt sind es noch knapp 2 Wochen. Sonntag in der Woche ist die Wahl. Was steht denn für Sie bis dahin noch an, beziehungsweise wie wollen Sie vielleicht jetzt auch noch die Unentschlossenen erreichen?
0: Na, wir haben in dieser Woche, vielleicht wenn Sie es ausstrahlen, schon vergangen, noch die letzten Kandidatenvorstellungen der Stadt. Sehr wichtige Veranstaltung, wo wir mit den Bürgern direkt in die Diskussion gehen, wo ich mich auch sehr darüber freue. Und für mich bedeutet es, jeden Tag unterwegs sein, wie auch schon in den letzten Wochen, bei Vereinsfesten an den Haustüren, bei meinen eigenen Infoständen, wo ich jeden Tag Gespräche führe mit Bürgerinnen und Bürgern, die sehr positiv sind. Und ich gehe davon aus, wenn wir da die letzten 2 Wochen jetzt nochmal richtig Gas geben und weiter die Gespräche so führen, dass ich dann hoffentlich am Wahltag auch mit einem guten Vorsprung vorne liege.
1: Und wir sprechen in den kommenden Tagen natürlich auch noch mit den anderen Bewerbern. Vielen Dank, dass Sie bei uns im Studio waren.
0: Vielen Dank für die Gelegenheit.
1: Fast 48 Jahre war er im Polizeidienst, davon zuletzt an der Spitze des Polizeipräsidiums Offenburg. Jetzt geht der Polizeipräsident Jürgen Rieger in den Ruhestand. Offiziell verabschiedet wurde er bei einer Feierstunde in Aachen. Wir waren vor Ort mit dabei.
2: Genau 47 Dienstjahre und 300 Tage zählt Jürgen Riegers Polizeilaufbahn, wenn er seinen Ruhestand antritt. 4 Jahre davon war er Polizeipräsident in Offenburg. Für ihn ist es nur natürlich, dass er sich bei seiner Verabschiedung die ein oder andere Träne verdrücken muss. Denn sein Beruf hat den Großteil seines Lebens eingenommen. Seit seinem Karrierestart 1978 habe sich vieles in der Welt und der Polizeiarbeit verändert.
3: Also Deutschland polarisiert viel mehr als früher. Früher gab es nur einzelne Randgruppen, die ein Thema aufgegriffen haben. Jetzt ist es so, dass Mainstream manchmal ist, dass man der öffentlichen Medien beispielsweise nicht mehr glaubt, dass falsche Tatsachen in die Welt gesetzt werden, dass mit Ängsten gearbeitet wird. Und da muss man einfach auch, sagen wir als Polizei,

0: oder halt die Politik, was da entgegensetzen. Und zwar ein positiver Gedanke und auch Tatsache darstellen, wie sie tatsächlich sind.
1: Rieger startete im mittleren Dienst und bildete sich zum gehobenen und höheren Dienst weiter. Bis zum Offenburger Polizeipräsidenten. Ein Gebiet von über 2000 Quadratkilometern und mehr als 700.000 Einwohnern, das von Rastatt bis Laa reicht. Dabei sei es ihm laut seinen Mitarbeitern immer wichtig gewesen, das Arbeitsklima der Polizei

0: Präsident eingeführt hat, ist beispielgebend für vieles, wie wir es jetzt generell in der Landespolizei machen. Das zweite ist die deutsch-französische Zusammenarbeit der Polizeien. Dort, wo andere eine Grenze sahen, hat der Polizeipräsident Rieger immer eine Brücke gesehen.
1: Bis Ende Juni soll Rieger sein Amt noch begleiten, bevor er endgültig in Rente geht. Dabei möchte er zuerst ein Konzert besuchen und anschließend ausgiebig Golf spielen. Ein Nachfolger steht noch nicht fest. Allerdings habe die Landesdirektion der Polizei bereits eine Liste mit vorgeschlagenen Kandidaten beim Ministerrat eingereicht. Bis Mitte Juli könnte feststehen, wer der nächste Polizeipräsident in Offenburg wird und wie viele Dienstjahre er mitbringt.
2: Wenn Bürger ihr Wohnumfeld mitgestalten wollen, fehlt oft der passende Ansprechpartner. Abhilfe schaffen sollen hier sogenannte Quartiersmanagements als direkte Schnittstelle zur Verwaltung. In Pforzheim und der Region gibt es diese Anlaufstellen bereits. Auch der Pforzheimer Stadtteil Dill-Weisenstein hat jetzt nachgezogen mit einem Quartiersmanagement für den Stadtteil. Wie das Konzept vor Ort anläuft, das hat sich Felix Stephan einmal angeschaut.
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4: Mitsprache bei der sozialen Entwicklung der eigenen Wohngegend, das ist oftmals doch nur sehr begrenzt möglich. Hier im Pforzheimer Stadtteil Dill-Weisenstein hat man nun unter anderem dafür eine Anlaufstelle geschaffen. Gemeinsam mit ansässigen Bürgern möchte man die Gegend weiterentwickeln. Knackpunkt dafür ist das vor kurzem eröffnete und vom Stadtjugendring Pforzheim betriebene Quartiersmanagement.
5: Quartiersmanagement ist die Schnittstelle zwischen Verwaltung und den Bürgern in einem Stadtteil, in der Regel in einem Sanierungsgebiet, wo Bürgerinnen und Bürger eine Anlaufstelle haben, um ihre Anliegen vorbringen zu können. Umgekehrt aber auch man in sozialen Komponenten aktiv werden kann, wie zum Beispiel in einem Sprachcafé oder einem Mittagstisch oder, dass man im Prinzip in beide Seiten, in beide Richtungen aktiv wird.
4: Feste Öffnungszeiten gibt es nicht. Bürger mit Anliegen können sich telefonisch an die Verantwortlichen wenden, um dann einen Termin zu vereinbaren oder auch einfach spontan ins Quartiersmanagement kommen, sofern die Tür offen steht. Dort können die Bürger ihre Verbesserungsvorschläge, Ideen oder auch sonstige Anliegen an die Verantwortlichen weitergeben.
5: Dann werden wir schauen, welche Maßnahmen wir einleiten können. Müssen wir lediglich einen Kontaktpersonen vermitteln oder müssen wir selber aktiv werden? Müssen wir Protagonisten zusammenbringen oder reicht es, wenn wir Informationen abfragen und diese Informationen weitergeben? Müssen wir helfen bei einer Antragsausfüllung oder müssen wir helfen, weil es ganz andere Probleme sind, wie zum Beispiel beim Hochwasserschutz? Das ist sehr vielfältig und wir gewichten dann immer, reicht es, wenn man das so oder in diese Richtung macht? Muss man da länger am Ball bleiben oder ist es nur eine Einmalaktion?
4: Realisiert werden konnte das Quartiersmanagement nur dank einer Förderung des Landes Baden-Württemberg in Höhe von rund 100.000 Euro. Gesichert sei die Anlaufstelle dadurch vorerst bis zum Jahr 2031.
6: Es besteht danach auch die Möglichkeit, es nochmal zu verlängern, wenn das Sanierungsgebiet verlängert wird, nochmal Quartiersmittel zu generieren für die Maßnahmen. Und langfristig gesehen, aber das ist jetzt wirklich perspektivisch und da möchte ich nicht mich festlegen, ist es natürlich auch Zielsetzung, das Ganze zu verstetigen, dauerhaft. Also wir haben hier ein Beispiel der KF, das war wohl auch mal Sanierungsgebiet und da hat man mit diesem Quartiersmanagement angefangen und inzwischen das so überführt, dass es als selbsttragende Struktur rein von der Stadt finanziert wird.
4: Ob so ein Weg auch für das Quartiersmanagement in Dill-Weisenstein realisiert werden kann, bleibe abzuwarten. Bis dahin möchte man versuchen, die neue Anlaufstelle bestmöglich in Dill-Weisenstein zu etablieren und den Stadtteil gemeinsam mit den Bürgern sozial weiterzuentwickeln.
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2: Während die Blicke der Fußballwelt aktuell nach Übersee zur Weltmeisterschaft gerichtet sind, rollt der Ball ab sofort auch wieder direkt vor unserer Haustür. Der KSC hat die Sommerpause beendet und die Vorbereitungen auf die neue Saison eingeläutet. Und für die Karlsruher ist es ein echter Neustart, denn ab sofort weht ein komplett frischer Wind auf dem Trainingsplatz. Wer alles beim Trainingsauftakt dabei war und mit welcher Philosophie es in die kommenden Wochen geht, Lukas Pflaum berichtet.
7: Altbekannte, aber vor allem neue Gesichter beim Trainingsstart des KSC am gestrigen Sonntag. Bei sommerlichen Temperaturen über 30 Grad bereits um 11 Uhr am Vormittag geht es für die Profis der Karlsruher

0: vor über 1000 Zuschauern wieder auf den Platz. Die Blicke der Fans und Experten waren am Sonntag besonders auf den neuen Mann an der Seitenlinie gerichtet. Und der zog nach der ersten Einheit ein erstes Fazit.
1: Schön, mit den Fans im Rücken zu trainieren. Der erste Moment, wo wir rübergehen und dann kommt das Klatschen zurück. Das war schon wirklich speziell. Und dann haben wir gute, intensive Trainingseinheit absolviert.
0: Dass es trotz der Hitze intensiv zuging, lag auch an einem neuen Gesicht im Trainerstab. Der neue Athletiktrainer Mauro Zanoguera sorgt ab sofort mit spanischem Temperament für die nötige Fitness bei den Profis. Für Neuzugang Tim Civella genau der richtige Ansatz, um in der Vorbereitung Vollgas zu geben.
2: Durch sein spanisches Englisch, immer ganz lustig, aber ja, ist immer gut, mit Leuten zusammenzuarbeiten, die Energie versprühen.
1: Ja, Mauro lässt gern sein spanisches Temperament spielen beim Warm-up, egal ob es 40 Grad hat oder minus 10 Grad, egal ob Sonne oder Regen. Das ist er und bei uns soll jeder so sein können, wie er ist, dementsprechend auch der Mauro.
0: 22 Feldspieler und 3 Keeper bildeten die Trainingsgruppe bei knackiger Sommerhitze. Noch nicht voll mitmischen konnte Lilian Eckloff und Eamon Lacrissi. Gar nicht auf dem Rasen stand Louis Ben Fahad. Der Offensivmann, um den es aktuell Wechselgerüchte Richtung Frankfurt gibt, verbrachte den Auftakt wegen einer Zahn-OP auf dem Ergometer und schaute den Kollegen erst kurz vor Schluss von der Bank aus zu. Trotz der Ausfälle und der Hitze forderte der neue Cheftrainer von der ersten Minute an volle Konzentration. Und zwar nicht nur spielerisch, sondern vor allem im Kopf. Für ihn geht es in der Vorbereitung nämlich um weit mehr als nur um Taktik.
1: Es geht einfach darum, Fußball ist ein Fehlersport. Natürlich wollen wir die Fehler minimieren, aber wenn wir zu viel über die Fehler nachdenken, wird man kein gutes Spiel spielen. Und dementsprechend ist es wichtig, wie wir reagieren auf Fehler. Und gerade jetzt am Anfang, ich meine, die Jungs hatten heute das erste Training nach 6 Wochen, glaube ich. Ist auch ganz normal, dass wir in ein paar Wochen, denke ich, schon besser ausschauen werden als heute. Aber diese Reaktion, das ist das ganz, ganz Entscheidende, egal ob es die Körpersprache betrifft oder auch im Fußball die Reaktion.
0: 6 Testspiele stehen in den nächsten 1,5 Monaten an. Bevor Anfang August die Generalprobe gegen Hoffenheim und Ende Juli der Kracher gegen Inter Mailand steigen, bittet der KSC Mitte Juli zum Trainingslager nach Österreich. Den Auftakt in diesen intensiven Sommer machen aber 2 Duelle direkt vor der Haustür. In dieser Woche gastieren die Profis im Rahmen der Regio-Tour am Mittwoch beim FC Unterkrombach und am Samstag beim VfB Gaggenau. Für die Fans die perfekte Chance, schon einen ersten Eindruck von der neuen Senftschen Spielidee zu bekommen.
3: Es bleibt sommerlich die nächsten Tage, auch wenn es etwas kühler wird. Wie genau die Wetteraussichten sind, das sehen Sie jetzt, denn wir sind am Ende unserer Nachrichtensendung angekommen. Hier geht's jetzt weiter mit dem Wetter. Ich verabschiede mich, machen Sie es gut und gerne bis morgen. Tschüss.
4: Hallo und einen schönen guten Abend. Herzlich willkommen zum Wetter auf Baden TV. Ich hoffe, Sie haben alle die Extremhitze gut überstanden. Die nächsten Tage werden etwas kühler von Nordwesten. Da strömen kühlere Luftmassen zu uns und teilweise gibt es auch ein paar Regenschauer und mal kurze Gewitter. Wir blicken auf das Wetter in der kommenden Nacht zum Dienstag. Der Himmel ist wechselnd bewölkt, teilweise auch stark bewölkt. Hier und da sind einzelne Regenschauer unterwegs, vielleicht auch nochmal das ein oder andere kurze Gewitter. Die Frühtemperaturen liegen am Dienstagmorgen um 17 Grad in Germersheim und 19 Grad in Stuttgart. Die Nächte werden also langsam wieder etwas angenehmer. Morgen Vormittag sind dann teilweise dichte Wolken unterwegs, aber hier und da, vor allen Dingen am Rhein, lässt sich ab und zu auch schon die Sonne blicken. Und die Temperaturen, die erreichen am Dienstagnachmittag sommerliche Werte. Um 31 Grad in Pforzheim und bis zu 29 Grad in Offenburg. Und auch der Nachmittag, der bringt mal Sonnenschein, mal Wolken. Später können sich aber lokal einzelne kräftige Schauer und Gewitter bilden. Die Luft wird zunehmend drückend, schwül und unangenehm. Vereinzelt Unwetter mit Starkregen, Sturmböen und Hagel. Die Temperaturen gehen bis zum Abend auf 25 Grad in Karlsruhe und 20 Grad in Freudenstadt zurück. Der Blick auf die weiteren Aussichten. Insgesamt bleibt es sommerlich warm. Am Mittwoch bis zu 32 Grad. Mal Sonnenschein, mal Wolken. Abends regional eng begrenzt einzelne Schauer und Gewitter. Ähnlich auch der Donnerstag. Viel Sonnenschein bis zu 32 Grad. Nur dann bleibt es bereits überwiegend trocken. Und wir blicken auf den Freitag. Auch der bringt so ein Gemisch aus Sonne und Wolken. Die Temperaturen gehen etwas zurück auf Höchstwerte um 27 bis maximal 29 Grad. Aber meist scheint auch dann die Sonne. Samstag, Sonntag ebenfalls sehr warm, teilweise auch heiß. Das war's vom Wetter. Ich wünsche einen schönen Abend und tschüss, bis zum nächsten Mal.
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Enz wird im Juli zum Hotspot in Pforzheim. Auf der schwimmenden Bühne am Waisenhausplatz wird ab dem 8. Juli gefeiert, entspannt und den Abend ausklingen gelassen. Immer mittwochs bis sonntags mit Afterworks, DJs, Livebands und Workshops. Und alles direkt am Enzufer mit Beachflair, chilliger Atmosphäre und natürlich jeder Menge leckerem Essen. Oldtimer-Liebhaber kommen hier auf ihre Kosten. Vom 10. bis 12. Juli wird Baden-Baden zum Treffpunkt von Oldtimer-Freunden und Automobilbegeisterten aus ganz Europa. Zwischen Kurpark und Lichtenthaler Allee können die Fahrzeugklassiker aus mehr als 100 Jahren bestaunt werden beim 49. Internationalen Oldtimer-Meeting. 100 Jahre Berufsfeuerwehr Karlsruhe. Das ist ein Grund zum Feiern. Am 11. Juli dreht sich der ganze Tag und die ganze Nacht rund um das Thema Feuerwehr. Tagsüber locken Mitmachaktionen, Fahrzeug- und Leistungsschau. Ab 20 Uhr wird dann bei der Nacht der Berufsfeuerwehr in der Stadtmitte gefeiert. Die Abendveranstaltung ist kostenpflichtig, der Erlös wird für einen wohltätigen Zweck gespendet.

Herzlich willkommen zu einer neuen Ausgabe von Bauen und Wohnen. Heute gehen wir mal gedanklich in unser Zuhause. Ab und zu wollen wir umgestalten, holen den Pinsel und die Farbe raus, streichen die Wand und wundern uns, warum die Farbe nicht deckt und eine andere wiederum gut deckt. So, bei Farben gibt es wirklich riesige Unterschiede, ob das eine günstige ist oder eine teure. Denn die Herstellung von Farbe, die ist wirklich eine Wissenschaft für sich. Wir wollen heute bei Tobias Entdeckt mal hinter die Kulissen blicken und zwar vom Labor bis zur fertigen Farbe und herausfinden, was ist eine gute Farbe, auf was kommt es an und wie wird das Ganze überhaupt produziert.

0: Heute dreht sich bei uns alles um Farben und Lacke. Wenn wir unser Zuhause farblich gestalten, dann kennen wir immer nur das Endprodukt, das wir entweder auf großen Paletten im Baumarkt sehen und kaufen oder uns ganz nach unseren Vorstellungen zusammenmischen lassen. Doch wie entstehen Farben überhaupt? Welche Unterschiede gibt es? Was für Bestandteile machen die Farbe überhaupt zur Farbe? Das will ich heute bei Tobias Entdeckt herausfinden. Basti, was sind überhaupt Farben?
1: Farben sind auf der einen Seite ein hochtechnisches Produkt, aber auf der anderen Seite auch natürlich stark aufgeladen mit Emotionen. Wir haben damit jeden Tag Kontakt, wir gucken die Farben an, wir lassen es auf uns wirken. Genau.
0: Jetzt haben wir hier ein paar Beispiele stehen. Ja. Was sind jetzt die Unterschiede zwischen Lack, Lasur, Dispersionsfarbe? Sind das Riesenunterschiede auch in der Produktion?
1: In der Produktion sind es auch große Unterschiede, aber der Hauptunterschied ist die Anwendung später. Ein Lack hat ein anderes Anwendungsfeld als eine Innendispersion, als eine Außendispersion. Eine Lasur auch in der Deckkraft ist generell ein nicht deckendes System.
0: Okay, dann springen wir mal in unser Zuhause. Du hast das mit Emotionen schon angesprochen. Farben machen wahnsinnig viel mit uns auch innen drin.
1: Absolut.
0: Da fällt immer das Wort Dispersionsfarbe.
1: Ja.
0: Warum haben wir zu Hause Dispersionsfarbe? Ist die, sage ich mal, für jeden Amateur leicht zu streichen oder gibt es da mehr Vorteile?
1: Ja, Dispersionen sind grundsätzlich erstmal die richtige Technologie für den Innenraum. Über die Dispersion kann man auch steuern, was für ein Oberflächenbild man später hat, wie hart die Farbe sein soll und so ein bisschen die Eigenschaften darüber steuern kann.
0: Das ist über die Dispersion. Was ist die Dispersion?
1: Dispersion ist eigentlich nur der Herstellungsprozess. Okay. Ja, ganz viele Teilchen werden ins Kleinste aufgeschlossen und miteinander dispergiert. Und das wird dann in der Dispersionsfarbe später dargestellt, kann man so sagen.
0: So, müssen Farben heute mehr wie funktional sein?
1: Ja, absolut. Sie müssen nicht nur funktional sein. Wie gesagt, wir haben den ganzen Tag damit zu tun. Sie wirken auf uns. Sie müssen funktional und auch auf jeden Fall ansprechend sein.
0: Jetzt haben wir hier hinten das Hochregallager.
1: Ja.
0: Meine Frage, bevor ich jetzt in die Produktion ins Labor gehe.
1: Ja.
0: Wie viele Farben stellt ihr hier her? Weil das sieht ja, allein wenn ich hier schaue, ganz schön groß aus.
1: Ja, das ist auch ganz schön viel. Also wir haben ungefähr 840 aktive Rezepturen, können bis zu einer 250.000 Liter Farbe am Tag produzieren.
0: Okay.
1: So umgerechnet sind das 25.010 Liter Eimer und in Sattelzügen gehen ungefähr 20 Stück am Tag.
0: Also es klingt spannend. Dann gehe ich jetzt mal ins Labor, in die Produktion und wir sehen uns auf jeden Fall nachher nochmal bei der Anwendung.
1: Das machen wir.
0: Super. Die Welt der Farben, schon nach den ersten Einblicken eine spannende Welt. Doch bevor wir einen Blick in die Produktion werfen, dürfen wir noch einen Blick in das Labor werfen, wo die Farben neu entwickelt und optimiert werden. Sebastian, was sind jetzt die Bestandteile von einer Farbe?
2: Also die Hauptbestandteile einer Farbe sind in erster Linie Wasser. Da braucht man immer ein bisschen Netzmittel und Titandioxid, Füllstoffe und ganz wichtig das Bindemittel.
0: Okay.
2: Damit es auch zu einer Dispersionsfarbe wird, weil das Bindemittel an sich eine Dispersion ist.
0: Okay. Und dieses Titandioxid macht die Farbe weiß. Das habe ich gelernt.
2: Genau, richtig. Also man kann eigentlich pauschal sagen, je mehr Titandioxid in der Farbe enthalten ist, desto besser deckt auch die Farbe.
0: Okay.
2: Das kann man pauschal so sagen. Ja. Und das kann man auch ein bisschen am Preis erkennen am Schluss.
0: Okay. Wie werden Farben überhaupt jetzt entwickelt? Sagst du, okay, das sind die Stoffe und jetzt mache ich einfach mal? Oder hast du Anforderungen, von denen du ausgehst?
2: Also es gibt gewisse Anforderungen. Und wenn es dann eine komplette Neuentwicklung ist, muss man sich erstmal die passenden Rohstoffe raussuchen. Mhm. Ansonsten guckt man eigentlich, sag ich mal, den einfachen Weg. Haben wir was in die Richtung geht und muss nur eine kleine Anpassung machen. Und so gehen wir eigentlich vor.
0: Und was testet ihr hier jetzt alles? Also ich sehe hier eine Rührmaschine, hier sind ganz viele Fläschchen, da hinten sind Pipetten. Ich glaube, es wird alles aufs Gramm abgewogen.
2: Ja, wir arbeiten im Kilomaßstab. Das heißt, unsere Probeansätze sind wirklich immer nur in einem Kilo. Das heißt, wir müssen auch die Additive entsprechend in kleinen Mengen zugeben. Ja, und am Schluss werden die fertigen Ansätze werden dann auf ihre physikalischen Eigenschaften von uns getestet. Also Viskosität, die Zähflüssigkeit und auch der Abrieb, wenn das eine hohe Anforderung war, die Scheuerklassen und auch der Glanz und so. Das prüfen wir dann alles hier ab.
0: Dann gab es ein großes Thema Konservierungsstoffe. Früher hat man so einen Eimer Farbe nach 5 Jahren wieder aufgemacht, hat gestrichen. Ich glaube, das Thema ist aber heute weit durch.
2: Das ist insofern durch, da der Trend zu konservierungsmittelfreien Farben geht. Die Haltbarkeit im Gebinde an sich, solange es geschlossen ist, ist natürlich immer noch gegeben.
0: Ja.
2: Aber da hast du natürlich schon recht, sobald ich den Eimer mal aufmache und war da mal mit einer Rolle drin, die vielleicht auch schon mal benutzt war, dann kann er schneller kippen als vorher.
0: Ja. Jetzt gab es in den letzten Jahren ja auch einen Trend, das heißt gesundes Wohnen. Das Thema Gesundheit ist ganz hoch. Wie wichtig ist es auch zum Beispiel den Unternehmen, für die ihr herstellt, für die Eigenmarke oder auch für den Endkonsumenten, dass gesundheitlich hier alles unbedenklich ist?
2: Das ist natürlich ein großes Thema. Ja, also die Endkunden an sich achten sehr auf Siegel, wie zum Beispiel Blauer Engel oder konservierungsmittelfrei, auch steht ja auch drauf. Ja. Und das erhöht natürlich die Anforderungen auf jeden Fall.
3: Dann mal vielen Dank für die Infos und wir machen eine ganz kurze Pause, dann geht es weiter mit dem zweiten Teil von Tobias entdeckt.
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3: Und im zweiten Teil von Tobias entdeckt schauen wir uns jetzt an, wie die Farbe produziert wird. Und am Ende gehen wir auch in die Qualitätskontrolle. Denn wir wollen ja auch mal testen, deckt die Farbe wirklich so gut, wie uns versprochen wird.
0: Nach den Einblicken im Labor geht es nun in die Fertigung und Produktion der Farben. Wir als Endverbraucher kennen die Farbe ja meistens nur fertig im Eimer oder in der Dose. Lassen wir uns mal die moderne Produktion zeigen.
3: Bastian, wo beginnt jetzt die Produktion?
1: Die Produktion beginnt genau hier an unseren 70-Kubik-Silos, wo wir bis zu 100 Tonnen Material lagern können.
3: Und was ist jetzt das, was man hört, dieses Pfeifen?
1: Das Pfeifen, was man hört, das sind die Aggregate, die über Luft das Produkt einblasen in die Silos.
3: Okay, dann schauen wir uns das mal drin an, wie es weitergeht.
1: Das schauen wir uns an.

0: hier wird der Zaubertrank angesetzt, oder wie?
1: Genau, hier wird der Zaubertrank angesetzt. Hier kommen die ganzen Rohstoffe, Wasser, Additive, Bindemittel wird dazugegeben, gegebenenfalls noch Füllstoffe, Netzmittel. Und das wird dann hier im Kessel, in unserem kleinen Ansatz, eine Tonne, wird alles hier dispergiert.
0: Also, aber hier im Kleinen noch, oder?
1: Hier, das passiert hier alles nur im Kleinen, genau.
0: Okay, und im Großen wahrscheinlich dann im geschlossenen System?
1: Genau, im geschlossenen System ist auch ein bisschen mehr, sind dann ungefähr 25.000 Liter.
0: Also, ganz kleine Steigerung, würde ich sagen, das schauen wir uns auch mal an.
1: Auf jeden Fall, das zeige ich dir.
0: Du hast jetzt gesagt, was wir im Kleinen haben, gibt es hier im Großen.
1: Genau, das wird hier in der MOFA produziert.
0: MOFA heißt?
1: Genau, unsere modulare Fertigungsanlage bedeutet das.
0: Okay. Und was sind jetzt diese Tanks?
1: Die Tanks links und rechts, das sind unsere Additivbehälter. Von hier aus zieht die MOFA sich alle Zusatzstoffe, die sie braucht.
0: Das heißt, es läuft alles eigentlich vollautomatisch?
1: Es läuft alles vollautomatisch. Es wird vorher abgewogen in einem großen Hoppertank und dann wird es in die MOFA zugegeben.
0: Und gesteuert?
1: Und gesteuert haben wir hier ums Eck, unseren großen Steuerstand. Da sitzen dann 1 bis 2 Personen drin und steuern die ganze Anlage.
0: So, wenn ich jetzt hier rüber gucke, dann sehe ich 2 riesen Tanks. Genau. Sind das jetzt diese 25.000 Liter, wo du erzählt hast?
1: Genau, exakt. Das sind unsere beiden Prozesstanks, Prozesstank 1, Prozesstank 2. Und unten wird in dem Zellrad der Dispergierprozess vorgenommen.
0: Das heißt, hier wird richtig durchgemischt?
1: Da wird richtig durchgemischt.
0: Okay. Ich bin jetzt mal gespannt, wie aus diesen Behältern am Ende die fertige Farbe rauskommt.
1: Das zeige ich dir.
2: Was wir gerade in der großen Mischanlage gesehen haben, gibt es auch in kleinen Füllmengen in allen Farben. Dazu wird der Basisfarbe eine Zweitfarbe zugemischt und ist so in allen Mengen erhältlich.

0: das immer gleich in der Abfüllung.
1: Genau.
0: Qualitätskontrolle zwischendrin. Wie findet die statt und wie wichtig ist die?
1: Genau, im Prozesstank werden kleine Proben entnommen, die dann in die Qualitätskontrolle oder in die Qualitätssicherung gehen. Und da wird dann nach bestimmten Prüfparametern die Farbe abgeprüft, um zu gucken, ob sie auch gut ist.
0: Welche Parameter sind das?
1: Zum Beispiel Glanzgrad, Dichte, Glühverluste, der ganze Sachen.
0: Okay, Thema lebensmittelnahe Produktion, das muss man darunter verstehen.
1: Unter lebensmittelnahe Produktion verstehen wir, dass im kompletten Fertigungsprozess nichts noch dazukommt. Das heißt, es ist immer ein geschlossenes System, was dann auch gefördert wird, im geschlossenen Tank gelagert wird, bis es dann später im Eimer abgefüllt wird.
0: Jetzt kommen wir hier zur Abfüllung.

0: Abfüllung. Das heißt, hier laufen ganz normal die Eimer ran und dann wird Druckbetankung gemacht.
1: Genau, wenn das dann alles freigegeben ist, wird es hier in den Lagertank reingepumpt, auch 25.000 Liter Volumen natürlich. Ja. Und von dort aus geht es dann über die Abfülllinie direkt auf die Palette.
0: Das heißt, hier werden die Eimer gefüllt, dann hier mehr oder weniger automatisiert gestapelt, oder?
1: Genau.
0: Und dann, was passiert dann hier drüben, wenn wir uns so ein bisschen rumdrehen?
1: Wenn dann die Palette gestapelt wurde, fährt sie einmal rum und wird dann hier zu unserem Schrumpfer geschickt, wo sie dann mit einer Folie überzogen wird, geschrumpft und dann in den Schlussprozess hinter ins Lager gebracht wird.
2: Nachdem wir nun gesehen haben, wie die Farben entwickelt und produziert worden sind, machen wir am Ende des heutigen Tobias Entdeckt noch einen Abstecher in den Anwendungstest. Hier werden die Farben in der Praxis auf Herz und Nieren getestet.
0: Sebastian, Anwendungstechnik, ich habe gelernt, der Raum, wo der Zauber passiert oder wo alles getestet wird. Was wird hier jetzt alles getestet?
1: Wir testen hier so Sachen wie, wie ist die Verarbeitung der Farbe, wie ist das für den Endanwender, dass sie sich leicht verarbeiten lässt, das prüfen wir hier. Dann die Deckkraft, auch nochmal zum Labor, ist das eine andere Deckkraftmessung, die wir hier machen. Also quasi alles, was um den Anwender rumgeht, das testen wir hier. Oberflächenverlauf, Aufbrennverhalten der Farbe, sowas testen wir hier.
0: Was ist bei einer Farbe ein Aufbrennverhalten?
1: Das Aufbrennverhalten erkennst du darin, wenn du deine Decke gestrichen hast und die ist total streifig. Mal abgesehen vom Anwender natürlich, kann das auch an der Farbe liegen. Ja? Wenn die nicht richtig eingestellt ist, mit den richtigen Zusatzstoffen, dann brennt die Farbe im zweiten Anstrich auf. Das Wasser wird aus dem zweiten Anstrich schnell rausgezogen und dadurch brennt die Farbe zu schnell auf und dann wird sie streifig.
0: Okay, alles, ich habe es verstanden. Ich dachte immer nur, das liegt an mir. Jetzt habe ich hier ein Schachbrett und ich habe einen schwarzen Streifen.
1: Genau, wir haben einmal die Kontrastkarte, saugender Untergrund für unsere Messungen von Dispersionsfarben. Ja. Und hier haben wir einmal die Kontrastkarte, nicht saugender Untergrund zum Prüfen von Lacken.
0: Dann würde ich sagen, wir fangen mal an.
1: Ja,
0: oder?
1: Also, genau.
0: So, und für was hast du hast hier gerade noch ein schwarzes...
1: Genau, ich habe den schwarzen Bogen hingelegt, damit messen wir die Spritzneigung.
0: Okay.
1: Wenn auf der Farbe draufsteht, spritzfrei, müssen wir das ja auch irgendwie prüfen.
0: Okay.
1: Und das wird hier gemacht.
0: Also, dann würde ich sagen...
1: Los geht's.
0: Los geht's, würde ich sagen. Das heißt, einfach nur ein bisschen weiß machen und dann...
1: Nee, ich habe den eingerollten Roller, der wird an der leeren Fläche vorher eingerollt.
0: Okay.
1: Damit ich gleichmäßig viel Farbe aufnehmen kann.
0: Okay. Dann jetzt wird einfach nur gestrichen?
1: Nee, es wird nicht einfach nur gestrichen, also wir müssen ja schon gucken, was wir machen. Also wir nehmen die Farbe auf, so lange bis der Roller wirklich komplett abgetropft ist.
0: So. Okay.
1: So. Dann tragen wir die Farbe in der Mitte der Fläche auf. 1, 2, 3, 4. Und dann fangen wir an, die Farbe zu verarbeiten.
0: Okay.
1: Und hier stelle ich jetzt schon fest, wie leichtgängig ist die Farbe, wie viel muss ich drücken. Was passiert hier? Wie ist die Benetzung der Fläche? Das heißt, wie viel Stellen sehe ich hier noch vom Untergrund durch?
0: Okay.
1: Das war der erste Arbeitsgang.
0: Okay.
1: Dann kommt der zweite Arbeitsgang.
0: Das heißt, du nimmst gar keine frische Farbe?
1: Ich nehme keine frische Farbe mehr auf.
0: Okay.
1: Jetzt prüfe ich, ob die Fläche, die jetzt noch offen ist, also der Untergrund durchschimmert, komplett abgedeckt wird. Das ist jetzt in dem Fall... Einmal komplett abgedeckt.
0: So,
1: jetzt kommt der dritte Arbeitsgang noch. Im dritten Arbeitsgang gehe ich nochmal über die komplette Fläche drüber. Und im letzten und vierten Arbeitsgang verschlichte ich die Farbe in eine Richtung.
0: Verschlichten heißt, du streichst es nur noch in eine Richtung.
1: Genau. Ohne viel Druck verschlichte ich die Farbe in eine Richtung.
0: So, dann bist du jetzt zufrieden mit dem Ergebnis, auch mit dem Spritzverhalten?
1: Ich bin bis jetzt sehr zufrieden.
0: Und jetzt jetzt eure Kunden, die kommen auch und sagen so, wir wollen jetzt mal hier pinseln und malen und das muss ich jetzt selbst probieren, ich muss mal gucken. Also erzähl mal, also dann kommen die Kunden vorbei?
1: Nee, also wir haben keine Endkunden hier vor Ort.
0: Ja, aber das eure großen Industriekunden, die kommen vorbei und sagen auch, lass mich mal malen oder?
1: Genau, wir bereiten dann das Setting, wie es hier steht, auch für unsere Kunden vor. Und die können dann die Farben genauso verarbeiten.
0: Also das war jetzt hier.
1: Genau, erstmal in der Mitte auftragen.
0: 2, 3, 4.
1: Und jetzt gehen wir in die Verarbeitung, hoch und runter, genau.
0: Ja, die rollt sich wirklich leicht. Und warum rollt sich die Farbe so leicht? Liegt das am guten
1: Fett? Das liegt an den guten Bestandteilen. Du kannst die Fläche auch ruhig ausnutzen.
0: Ich wollte Zeit sparen, weißt du? So. Einmal.
1: Erster Arbeitsgang. Du merkst, du musst auch gar nicht viel drücken, um die Farbe zu verarbeiten.
0: Nein, das stimmt.
1: Um den Balken, der in der Mitte ist, zu verteilen, brauchst du nicht viel Kraft.
0: Und das verändert sich ja auch immer wieder.
1: Genau.
0: Dieses Muster. So, und jetzt kommt
1: der dritte Arbeitsgang noch drauf.
0: Und der vierte war nur noch von oben nach unten, ne?
1: Exakt.
0: So. Woran erkennt man eigentlich gute Walzen und schlechte Walzen und Pinsel?
1: Zum einen, dass sie nicht fusseln oder Haare verlieren. Zum anderen, dass sie die Farbe gleichmäßig aufnehmen, aber auch wieder gleichmäßig abgeben. Das ist ein Teflon-beschichtetes Material, was dafür sorgt, dass die Farbe gut aufgenommen wird, aber auch gut wieder abgegeben wird. Und woran ich eine gute Farbe erkenne, ist, dass zwischen meinem und deinem Anstrichbild nicht viel Unterschied ist.
0: Was heißt nicht viel? Wer war jetzt besser?
1: Also wir haben beide sehr gut gestrichen. Man sieht, die Deckkraft ist bei uns beiden relativ gleich, auch wenn ich etwas mehr von der Fläche ausgenutzt habe.
0: Ich wollte Zeit sparen, ja.
1: Du wolltest Zeit sparen, ich will die Fläche zukriegen, ist immer so.
0: Und das heißt jetzt für dich, das, was ich hier sehe, die Deckkraft wäre vollkommen in Ordnung?
1: Die Deckkraft ist vollkommen in Ordnung. Man muss auch dazu sagen, später am Objekt wird es diesen Kontrast sehr selten geben, ja. Diesen Schwarz-Weiß-Kontrast. Ja. Habe ich eine einfache weiße Wand, streiche ich damit einmal drüber und decke alles ab.
0: So, letzte Frage.
1: Ja.
0: Merke ich jetzt den Unterschied zwischen einer 10-Euro-Farbe und einer 40-Euro-Farbe?
1: Absolut.
0: In welchem Bereich?
1: Ganz definitiv. Zum einen in der Deckkraft wird es auf jeden Fall einen Unterschied machen und in der Verarbeitung. Wenn die Farbe aufbrennt, wenn sie nicht dafür ausgerüstet ist, nicht aufzubrennen, wird es in der Verarbeitung schwerer. Die Rolle wird schnell trocken. Ja. Ich muss öfter eintunken und es macht einfach keinen Spaß.
0: Und beim Spritzen, also ich habe weniger gespritzt wie du, aber ich habe auch weniger weit runter gestrichen. Auch ganz entscheidend, dass es nicht alles versauert damit, oder?
1: Genau, am Ende muss trotzdem alles abgedeckt werden, aber es ist für den Anwender, wenn er später eine Decke streicht, natürlich viel besser, wenn es weniger spritzt, als wenn er komplett voll ist mit Farbe.
0: Bastian, vielen Dank für die Einblicke.
1: Hat sehr gerne.
0: Ganz viel Spaß gemacht.
1: Dankeschön.
0: Ich muss schon sagen, das war richtig interessant und ich hätte nicht gedacht, dass die Entwicklung von Farbe wirklich so eine Wissenschaft für sich ist. Wir machen jetzt eine ganz kurze Pause und dann geht es bei uns weiter im XXL-Format und zwar mit einer Solaranlage und dem Preis für Strom. Bis gleich.
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1: Weiter geht es bei Bauen und Wohnen. Jetzt schauen wir uns das Thema PV-Anlagen mal ein bisschen genauer an. Vor ungefähr 25, 30 Jahren kamen die ersten PV-Anlagen und da wurden sie rein als Renditeobjekt verkauft. Das heißt, was mit dem Strom passiert, war eigentlich egal, Hauptsache die Rendite stimmt. Irgendwann kam dann das Thema Eigenstrom, das wurde auch gefördert, sprich den Strom vom eigenen Dach habe ich direkt verbraucht und das ist auch noch gefördert worden. Das ist dann weggefallen und irgendwann waren die Einspeisegebühren fast bei null. Und trotzdem, PV-Anlagen gibt es heute viele, denn die Energiepreise, die steigen immer weiter. Und die Anlagen, die werden auch immer größer. Wir haben mal den Aufbau einer XXL-Anlage mitverfolgt und wollten auch wissen, wie bekommt man jetzt überhaupt Geld für diesen Strom, der da eingespeist wird? Bekommt man den über die Strombörse oder bekommt man den über den Netzbetreiber?

0: Ja, unser Haus ist 8 Jahre alt und zu dem Zeitpunkt haben wir schon ein Stück weit nach vorne gedacht in die Zukunft. Wir haben damals schon Leerrohre legen lassen für eine PV-Anlage, die jetzt installiert wird. Also der Gedanke war von Anfang an, eine PV-Anlage nicht nur für den Eigenverbrauch konzeptionell zu planen, sondern auch darüber hinaus mit der Solaranlage dynamischer Stromhandel zu betreiben. Unsere Anlage ist in dem Zusammenhang sehr groß dimensioniert. Wenn die PV-Anlage Überschuss produziert sozusagen, dann ist vom Anteil den Eigenverbrauch jetzt mal abgesehen, sind es immer nur 70%, mit denen man Stromhandel betreiben kann. Und das direkt über sogenannte Direktvermarkter an der Strombörse.
1: Wir haben hier beim Herrn Landenberger 22 kW Peak auf dem Dach mit einem Fennekon-Speicher und Wechselrichter. Der Speicher hat 25 kW Speicherkapazität. Und ja, das ist tatsächlich so High-End hier, was wir hier gerade machen. Das hier ist auf jeden Fall ein bisschen überdimensioniert mit den 22 kW Peak. Der Herr Landenberger hat aber noch vor, hier eine Wallbox anzuschließen und nahezu 100% autark zu werden. Und mit der Anlagegröße wird er das auf jeden Fall auch schaffen. Hier in dem speziellen Fall haben wir eine Dachneigung von unter 15 Grad. Hierzu haben wir Herstellerziegel benutzen müssen bei der Unterkonstruktion. Da haben wir die Bestandsziegel einmal abdecken müssen, eine sogenannte Soglatte einziehen müssen und dann den Ziegel montieren müssen. An dem Ziegel montiert ist schon ein Haken. Da wird die Schiene hier, die Grundschiene hier eingefädelt und darauf werden dann die Module montiert und jeweils immer mit den End- und Mittelklemmen fixiert.
0: Also der Plan ist in Gänze ein Gesamtökosystem zu entwickeln und jetzt auch zu realisieren. Mit der Anlage, die eben Open Source ist, technologieoffen, habe ich die Möglichkeit, auch das bidirektionale Laden jetzt in Angriff zu nehmen. Entsprechend das Auto dazu, was eben auch den Akku hat. Wir reden da ja von richtigen Kraftwerken. Und in dem Zusammenhang sich das ganze System erschließt. Das heißt, ein Teil der Energiewende zu werden. Da spreche ich jetzt nicht nur von den wirtschaftlichen Kriterien, was immer mit Rendite belegt wird. By the way, wir haben ja auch einen Mehrwert am Haus mit der Anlage. Und zudem einen ganz großen Teil auch am Ökosystem, Umwelt, Klima einen Beitrag zu leisten.
1: Die Anlage hier kostet 45.000 Euro. Das hört sich viel an, aber der Herr Landenberger ist auch fit für die Zukunft. Wir haben hier einen 25 Kilowatt Speicher, wir haben eine Notstrombox und der ist auf jeden Fall für die Zukunft gewappnet. Aber es gibt mittlerweile auch Anlagen für knapp 18.000 Euro. Da sprechen wir dann von 10 kW Peak mit 5 kW Speicher. Der Preis ist momentan unschlagbar günstig.
2: Das Thema PV-Anlagen bleibt also aktuell, vor allem auch mit Speicher, denn die Preise dafür sinken immer weiter. Und derjenige, der jetzt gerade die schöne große Anlage betreibt, kann ja künftig auch unter dem Titel Energy Sharing seinen Nachbarn den Strom verkaufen und vielleicht bekommt er da auch viel mehr wie an der Börse. Das war's mit Bauen und Wohnen für diese Woche. Ich freue mich schon, wenn ihr kommende Woche wieder einschaltet. Bis dahin alles Gute, bleibt gesund, genießt die Sonne. Tschüss.
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Enz wird im Juli zum Hotspot in Pforzheim. 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Immer mittwochs bis sonntags mit Afterworks, DJs, Livebands und Workshops. Und alles direkt am Enzufer mit Beachflair, chilliger Atmosphäre und natürlich jeder Menge leckerem Essen. Oldtimer-Liebhaber kommen hier auf ihre Kosten. Vom 10. bis 12. Juli wird Baden-Baden zum Treffpunkt von Oldtimer-Freunden und Automobilbegeisterten aus ganz Europa. Zwischen Kurpark und Lichtenthaler Allee können die Fahrzeugklassiker aus mehr als 100 Jahren bestaunt werden beim 49. Internationalen Oldtimer-Meeting. 100 Jahre Berufsfeuerwehr Karlsruhe. Das ist ein Grund zum Feiern. Am 11. Juli dreht sich der ganze Tag und die ganze Nacht rund um das Thema Feuerwehr. Tagsüber locken Mitmachaktionen, Fahrzeug- und Leistungsschau. Ab 20 Uhr wird dann bei der Nacht der Berufsfeuerwehr in der Stadtmitte gefeiert. Die Abendveranstaltung ist kostenpflichtig, der Erlös wird für einen wohltätigen Zweck gespendet.

0: Wir starten in die Nachrichtenwoche hier bei Baden TV aktuell. Schön, dass Sie eingeschaltet haben. Die deutschen Kliniken stehen gerade vor einigen großen Herausforderungen. Die Situation im Land ist angespannt. Fachkräftemangel und bundesweite Sparmaßnahmen auch im Gesundheitsbereich machen den Krankenhäusern zu schaffen. Auch die Hitzewelle ist in den Kliniken zu spüren. Es fehlt an klimafesten Modernisierungen. Bei den Vidia-Kliniken Karlsruhe ist die Stimmung dennoch gut, denn es gibt einen runden Geburtstag zu feiern. Julia Christine Mitschele und Florian Harsch berichten.
1: Feierstimmung auch bei 40 Grad Celsius. Die Vidia-Christliche Kliniken Karlsruhe werden 175 Jahre alt. Beim feierlichen Festakt mit geladenen Gästen ist das besondere Jubiläum gefeiert worden.
2: Ja, besonders stolz sind wir erstmal auf das Jubiläum an sich. Und dieses Jubiläum haben wir zu verdanken natürlich den vielen herausragenden Persönlichkeiten, die in den letzten 175 Jahren dieses Werk geschaffen haben. Angefangen von den Gründerinnen und Gründern, die sich aus ihrem christlichen Glauben heraus aufgemacht haben, um sich um Arme und Kranke zu bekümmern und damit ein Werk losgetreten haben, das so viele Nachfolger gefunden hat, die eben in den 175 Jahren mit größtem Engagement das geschaffen haben. Und da sind wir stolz drauf.
1: Grund zum Feiern gibt es also, auch wenn die Lage der Krankenhäuser im Land angespannt ist. Neben dem Fachkräftemangel könnten auch die geplanten Sparpläne von Bundesgesundheitsministerin Nina Wagen eine Herausforderung für die Kliniken im Land werden. Bei Vidia bleibt man allerdings optimistisch.
2: Die Hoffnung, dass wir da gut durchkommen, wurzelt schon auch ein Stück in der Vergangenheit. Wir haben, glaube ich, in der Vergangenheit bewiesen, in 175 Jahren, aber auch in den letzten 10 Jahren, 15 Jahren, dass wir Veränderungen hinbekommen, dass wir uns anpassen können, dass wir uns auf neue Situationen einstellen können. Und daraus können wir schon auch ein bisschen Kraft gewinnen für die Zukunft und sagen, das haben wir bis jetzt geschafft, das schaffen wir auch zukünftig. Aber in der Tat ist es schon so, ganz alleine schaffen wir das nicht. Wir brauchen adäquate Rahmenbedingungen.
1: Diese Rahmenbedingungen wiederum müssten von der Politik in Form von auskömmlichen finanziellen Leistungen bereitgestellt werden.
3: Ja, man muss ganz klar sagen, wir müssen als Krankenhäuser natürlich trotzdem laut bleiben. Wir müssen darauf hinweisen, dass diese erneuten Sparpläne die Versorgung gefährden können oder sie zum Teil auch schon gefährden. Das ist ganz klar. Aber ich denke, jedes Krankenhaus hat für sich seine medizinischen Eckpfeiler, wo wir gut sind, wo wir medizinische Exzellenz anbieten. Und das ist für die Bevölkerung natürlich extrem wichtig. Und deswegen denke ich auch, dass es Möglichkeiten geben wird, wenn man mit der Politik im Dialog ist, diese Situation auch gemeinsam zu gestalten. Aber da ist es 5 vor 12. Da muss noch was passieren, sonst ist es schwierig für alle Krankenhäuser.
1: Zum Festakt gekommen ist auch Landesgesundheitsminister Hildenbrand. Auch er sieht gute Chancen für Vidia trotz der schwierigen Lage.
4: Also ich denke, wir haben in Baden-Württemberg eine ganze Menge zu bieten. Es ist aber richtig, wir müssen uns auch nach der Decke strecken. Wir brauchen Menschen, die auch zu uns kommen und hier mit uns arbeiten. Also für mich ist die Zuwanderung von Fach- und Arbeitskräften ein Teil der Lösung, wenn wir über die Problematik des Arbeitskräfte- und Fachkräftemangels sprechen. Und es geht natürlich darum, dass jede Einrichtung, jedes Klinikum selbst auch attraktiver Arbeitgeber sein muss in diesen Zeiten. Und da habe ich auch den Eindruck, dass hier in Karlsruhe das ganz groß geschrieben wird.
1: So blickt das Klinikum zurück auf 175 Jahre, die auch viele Herausforderungen mit sich gebracht haben, die aber überwunden werden konnten. Die Verantwortlichen sind mit diesen Erfahrungen deshalb zuversichtlich, dass es so auch in den kommenden Jahren weitergehen könnte.
0: Der vergangene Juni hat in Baden-Württemberg Rekorde gebrochen. Nach Angaben des Deutschen Wetterdienstes war es der zweitheißeste Juni im Land seit Beginn der Aufzeichnungen. Nur im Jahr 2003 war es noch heißer. Dabei zeigte sich der Monat zweigeteilt. Nach einem Kälteeinbruch Mitte Juni folgte eine sogenannte Omega-Wetterlage. Am Oberrhein gab es dadurch zum Monatsende bis zu 10 Tage am Stück Temperaturen über 35 Grad. Gleichzeitig mangelte es an Niederschlag im Juni. Die Hitzewelle hat auch die Krankenhäuser in der Region beschäftigt. So fanden sich am Wochenende mit Rekordtemperaturen über 40 Grad deutlich mehr Patienten in der Notaufnahme des Städtischen Klinikums Karlsruhe als an durchschnittlichen Wochenenden. Darunter auch viele mit hitzebedingten Symptomen wie Kreislaufzusammenbrüchen oder Dehydrierung. Aufgrund des hohen Patienten- und Notfallaufkommens wurden am Wochenende für den Rettungsdienstbereich Karlsruhe eine außergewöhnliche Einsatzlage ausgerufen, die es erlaubt, Einsatzkräfte des Katastrophenschutzes hinzuzuziehen. Und wir schauen nach Stutensee nördlich von Karlsruhe. Dort wird am 12. Juli ein neuer Oberbürgermeister gewählt. Drei Kandidaten stehen zur Wahl, die wir zum Gespräch eingeladen haben. Den Anfang macht Tobias Walter heute Nachmittag Gast bei mir im Studio. Herr Walter, Sie sind in Stutensee aufgewachsen. Sie sind seit 2019 auch im Gemeinderat. Und seit rund 2 Jahren sind Sie auch der Vorsitzende der CDU-FDP-Fraktion. Und Sie sind der erste ehrenamtliche Stellvertreter der aktuellen Oberbürgermeisterin Petra Becker. Würde es heißen, wenn Sie gewählt werden, dass es dann auch weitergeht wie bisher?
5: Sicherlich nicht. Teil meiner Motivation ist, auch wenn ich schon sehr lange im Gemeinderat bin, dass ich eben Dinge anders machen möchte. Dass ich eben festgestellt habe in den letzten Jahren, dass man, wenn man etwas verändern möchte, es nicht nur reicht, im Gemeinderat Mehrheiten zu organisieren und Anträge zu schreiben, sondern dass man auch an die Spitze der Verwaltung gehen muss, um eben die Prozesse, Strukturen, Abläufe im Rathaus zu verändern. Und nur dann werden wir auch echte Veränderungen bekommen. Und dafür stehe ich und dafür möchte ich auch alles reinbringen. Auch wenn ich das Rathaus schon gut kenne, blicke ich doch anders auf Dinge, wie sie die bisherige Amtsinhaberin gemacht hat.
0: Schauen wir doch mal in Ihr Programm. Was sind denn die zentralen Themen, die Themen, die Sie jetzt auch umsetzen wollen in den nächsten Jahren?
5: Es sind 2 ganz große Themen. Das eine ist die tatsächlichen Baustellen, die wir in Stutensee im Rathaus haben. Das ist für mich die Schulen, die Kindergärten, die Sanierung unserer öffentlichen Infrastruktur. Und das andere ist dann im Rathaus drin die Kultur, die wir dort haben. Wie gehen wir mit Mitarbeiterinnen und Mitarbeitern um? Wie ist die Zusammenarbeit zwischen Rathaus und Gemeinderat? Aber umso wichtiger für mich, wie ist auch die Zusammenarbeit zwischen Rathaus, Gemeinderat und der Bürgerschaft? Weil ich glaube, auch da braucht es einen neuen Stil. Ein ganz konkretes Beispiel, man sollte auch wieder spontan in die Bürgerbüros gehen können.
0: Jetzt sind das natürlich alles Themen, wo man sagen könnte, das kostet Geld. Die Kommunen, die sind alle am Kämpfen. Das ist kein Geheimnis, da ist auch Stutensee mit dabei. Wie würden Sie denn damit umgehen, beziehungsweise wie wollen Sie Ihre Pläne umsetzen, wenn es eben finanziell so aussieht?
5: Sicherlich ist es so, dass die finanzielle Situation aller Kommunen herausfordernd ist und Bund und Land müssen endlich ihre Rechnung auch bezahlen und die Kommunen entlasten. Das ist ganz, ganz wichtig. Nichtsdestotrotz, viele Dinge, gerade was ich auch zuletzt gesagt hatte mit der Kultur im Rathaus, da geht es nicht um die großen Finanzen, da geht es darum, wie Führung gelebt wird und wie man eben ein Rathaus organisiert. Aber klar ist, für die großen Sanierungsmaßnahmen, die anstehen und Modernisierungsmaßnahmen, Schulen, Kindergärten, Infrastruktur, werden wir viel Geld brauchen. Wir werden es nur peu à peu können, wir werden nicht alles sofort erledigen können, aber mit einer klaren Priorität. Und da ist für mich Infrastruktur und Schulen und Kindergärten ganz oben auf.
0: Und da war für Sie auch ein wichtiger Teil, dass die einzelnen Ortsteile wieder mehr miteinander zusammenarbeiten. Warum? Hat es in der Vergangenheit nicht geklappt?
5: Stutensee besteht aus 5 Ortsteilen in 4 Stadtteilen organisiert. Das sind charakterstarke Ortsteile und jeder hat auch ein bisschen seinen eigenen Kopf, was aber Stutensee auch so besonders macht. Und das muss man kennen, das muss man aber auch können, weil man braucht eben den Draht zu den unterschiedlichen Ortschaften, man braucht den Draht zu den Ortschaftsräten, die wir zum Beispiel dort haben. Man muss mit denen gut zusammenarbeiten können, um dann eben auch die Gesamtstadt nach vorne zu bringen. Und ich glaube, da bringe ich mit meiner Erfahrung, die ich in Stutensee habe, nicht nur dort aufgewachsen, sondern schon lange auch im Gemeinderat, eben die richtigen Voraussetzungen mit, dass wir dann eben Stutensee gemeinsam voranbringen.
0: Schauen wir mal auf Ihre Mitbewerber. Es sind 2 insgesamt. Gerade bei einem von Ihnen könnte man sagen, es könnte ein knappes Rennen geben. Jedenfalls, wenn man die Voraussetzungen anschaut. Frank Burkhardt lag bei der letzten nicht repräsentativen Testwahl beim Wahlforum nur knapp vor Ihnen. Tatsächlich, das heißt, es war ein ziemlich knappes Rennen. Es waren nur 200 Stimmen, die da tatsächlich gestimmt haben. Das heißt, es spricht definitiv noch nicht für die Wahl. Aber es könnte ja schon mal zeigen, dass es für Sie ganz schön eng wird, oder?
5: Naja, also so eine Testwahl bei den BNN würde ich jetzt nicht zu hoch bewerten. Statistisch signifikant ist das nicht. Aber nichtsdestotrotz habe ich mich auch über mein persönliches Ergebnis dort gefreut. Das war ein knapper Ausgang. Der Kollege Burkhardt und ich lagen nur 3 Stimmen auseinander. Was aber definitiv der Fall ist, es sind 3 starke Bewerber. Und jeder hat was für sich. Jeder Bewerber hat eigene Stärken, die er mit reinbringt. Und die Bürgerinnen und Bürger haben eine echte Auswahl, was sehr schön ist. Ich glaube aber, dass ich mit meinem Blick auf Stutensee, vielleicht auch mit dem Blick einer jüngeren Generation, meiner Erfahrung und den Kompetenzen, die ich mitbringe, für Stutensee gutes Paket mitbringe und ich würde mich freuen, wenn mir die Bürgerinnen und Bürger das Vertrauen aussprechen.
0: Jetzt sind es noch knapp 2 Wochen, Sonntag in der Woche ist die Wahl. Was steht denn für Sie bis dahin noch an, beziehungsweise wie wollen Sie vielleicht jetzt auch noch die Unentschlossenen erreichen?
5: Na, wir haben in dieser Woche, vielleicht wenn Sie es ausstrahlen, schon vergangen, noch die letzten Kandidatenvorstellungen der Stadt. Sehr wichtige Veranstaltung, wo wir mit den Bürgern direkt in die Diskussion gehen, wo ich mich auch sehr darüber freue. Und für mich bedeutet es, jeden Tag unterwegs sein, wie auch schon in den letzten Wochen, bei Vereinsfesten an den Haustüren, bei meinen eigenen Infoständen, wo ich jeden Tag Gespräche führe mit Bürgerinnen und Bürgern, die sehr positiv sind. Und ich gehe davon aus, wenn wir da die letzten 2 Wochen jetzt nochmal richtig Gas geben und weiter die Gespräche so führen, dass ich dann hoffentlich am Wahltag auch mit einem guten Vorsprung vorne liege.
0: Und wir sprechen in den kommenden Tagen natürlich auch noch mit den anderen Bewerbern. Vielen Dank, dass Sie bei uns im Studio waren.
5: Vielen Dank für die Gelegenheit.
0: Fast 48 Jahre war er im Polizeidienst, davon zuletzt an der Spitze des Polizeipräsidiums Offenburg. Jetzt geht der Polizeipräsident Jürgen Rieger in den Ruhestand. Offiziell verabschiedet wurde er bei einer Feierstunde in Aachen. Wir waren vor Ort mit dabei.
6: Genau 47 Dienstjahre und 300 Tage zählt Jürgen Riegers Polizeilaufbahn, wenn er seinen Ruhestand antritt. 4 Jahre davon war er Polizeipräsident in Offenburg. Für ihn ist es nur natürlich, dass er sich bei seiner Verabschiedung die ein oder andere Träne verdrücken muss. Denn sein Beruf hat den Großteil seines Lebens eingenommen. Seit seinem Karrierestart 1978 habe sich vieles in der Welt und der Polizeiarbeit verändert.
7: Also Deutschland polarisiert viel mehr als früher. Früher gab es nur einzelne Randgruppen, die ein Thema aufgegriffen haben. Jetzt ist es so, dass Mainstream manchmal ist, dass man der öffentliche Medien beispielsweise nicht mehr glaubt, dass falsche Tatsachen in die Welt gesetzt werden, dass mit Ängsten gearbeitet wird. Und da muss man einfach auch, sagen wir als Polizei oder als die Politik, was da entgegensetzen. Und zwar ein positiver Gedanke und auch Tatsachen darstellen, wie sie tatsächlich sind.
6: Rieger startete im mittleren Dienst und bildete sich zum gehobenen und höheren Dienst weiter. Bis zum Offenburger Polizeipräsidenten. Ein Gebiet von über 2000 Quadratkilometern und mehr als 700.000 Einwohnern, das von Rastatt bis Laa reicht. Dabei sei es ihm laut seinen Mitarbeitern immer wichtig gewesen, das Arbeitsklima der Polizei und das Verhältnis zu den Bürgern optimal zu halten. Dazu rief er verschiedene Programme ins Leben, für die ihn auch die Landesregierung lobt.
8: Zum Beispiel den Sicherheitsdialog, den der Polizeipräsident eingeführt hat, ist beispielgebend für vieles, wie wir es jetzt generell in der Landespolizei machen. Das zweite ist die deutsch-französische Zusammenarbeit der Polizeien. Dort, wo andere eine Grenze sahen, hat der Polizeipräsident Rieger immer eine Brücke gesehen.
6: Bis Ende Juni soll Rieger sein Amt noch begleiten, bevor er endgültig in Rente geht. Dabei möchte er zuerst ein Konzert besuchen und anschließend

0: er mitbringt.
1: Wenn Bürger ihr Wohnumfeld mitgestalten wollen, fehlt oft der passende Ansprechpartner. Abhilfe schaffen sollen hier sogenannte Quartiersmanagements als direkte Schnittstelle zur Verwaltung. In Pforzheim und der Region gibt es diese Anlaufstellen bereits. Auch der Pforzheimer Stadtteil Dill-Weisenstein hat jetzt nachgezogen mit einem Quartiersmanagement für den Stadtteil. Wie das Konzept vor Ort anläuft, das hat sich Felix Stephan einmal angeschaut.
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3: Mitsprache bei der sozialen Entwicklung der eigenen Wohngegend, das ist oftmals doch nur sehr begrenzt möglich. Hier im Pforzheimer Stadtteil Dill-Weisenstein hat man nun unter anderem dafür eine Anlaufstelle geschaffen. Gemeinsam mit ansässigen Bürgern möchte man die Gegend weiterentwickeln. Knackpunkt dafür ist das vor kurzem eröffnete und vom Stadtjugendring Pforzheim betriebene Quartiersmanagement.
4: Quartiersmanagement ist die Schnittstelle zwischen Verwaltung und den Bürgern in einem Stadtteil, in der Regel in einem Sanierungsgebiet, wo Bürgerinnen und Bürger eine Anlaufstelle haben, um ihre Anliegen vorbringen zu können. Umgekehrt aber auch man in sozialen Komponenten aktiv werden kann, wie zum Beispiel in einem Sprachcafé oder einem Mittagstisch oder, dass man im Prinzip in beide Seiten, in beide Richtungen aktiv wird.
3: Feste Öffnungszeiten gibt es nicht. Bürger mit Anliegen können sich telefonisch an die Verantwortlichen wenden, um dann einen Termin zu vereinbaren oder auch einfach spontan ins Quartiersmanagement kommen, sofern die Tür offen steht. Dort können die Bürger ihre Verbesserungsvorschläge, Ideen oder auch sonstige Anliegen an die Verantwortlichen weitergeben.
4: Dann werden wir schauen, welche Maßnahmen wir einleiten können. Müssen wir lediglich eine Kontaktperson vermitteln oder müssen wir selber aktiv werden? Müssen wir Protagonisten zusammenbringen oder reicht es, wenn wir Informationen abfragen und diese Informationen weitergeben? Müssen wir helfen bei einer Antragsausfüllung oder müssen wir helfen, weil es ganz andere Probleme sind, wie zum Beispiel beim Hochwasserschutz? Das ist sehr vielfältig und wir gewichten dann immer, reicht es, wenn man das so oder in diese Richtung macht? Muss man da länger am Ball bleiben oder ist es nur eine Einmalaktion?
3: Realisiert werden konnte das Quartiersmanagement nur dank einer Förderung des Landes Baden-Württemberg in Höhe von rund 100.000 Euro. Gesichert sei die Anlaufstelle dadurch vorerst bis zum Jahr 2031.
5: Es besteht danach auch die Möglichkeit, es nochmal zu verlängern, wenn das Sanierungsgebiet verlängert wird, nochmal Quartiersmittel zu generieren für die Maßnahmen. Und langfristig gesehen, aber das ist jetzt wirklich perspektivisch und da möchte ich nicht mich festlegen, ist es natürlich auch Zielsetzung, das Ganze zu verstetigen, dauerhaft. Also wir haben hier ein Beispiel der KF, das war wohl auch mal Sanierungsgebiet und da hat man mit diesem Quartiersmanagement angefangen und inzwischen das so überführt, dass es als selbsttragende Struktur rein von der Stadt finanziert wird.
3: Ob so ein Weg auch für das Quartiersmanagement in Dill-Weisenstein realisiert werden kann, bleibe abzuwarten. Bis dahin möchte man versuchen, die neue Anlaufstelle bestmöglich in Dill-Weisenstein zu etablieren und den Stadtteil gemeinsam mit den Bürgern sozial weiterzuentwickeln.
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1: Während die Blicke der Fußballwelt aktuell nach Übersee zur Weltmeisterschaft gerichtet sind, rollt der Ball ab sofort auch wieder direkt vor unserer Haustür. Der KSC hat die Sommerpause beendet und die Vorbereitung auf die neue Saison eingeläutet. Und für die Karlsruher ist es ein echter Neustart, denn ab sofort weht ein komplett frischer Wind auf dem Trainingsplatz. Wer alles beim Trainingsauftakt dabei war und mit welcher Philosophie es in die kommenden Wochen geht, Lukas Pflaum berichtet.
6: Altbekannte, aber vor allem neue Gesichter beim Trainingsstart des KSC am gestrigen Sonntag. Bei sommerlichen Temperaturen über 30 Grad bereits um 11 Uhr am Vormittag geht es für die Profis der Karlsruher vor über 1000 Zuschauern wieder auf den Platz. Die Blicke der Fans und Experten waren am Sonntag besonders auf den neuen Mann an der Seitenlinie gerichtet. Und der zog nach der ersten Einheit ein erstes Fazit.
7: Schön, mit den Fans im Rücken zu trainieren. Der erste Moment, wo wir rübergehen und dann kommt das Klatschen zurück. Das war schon wirklich speziell. Und dann haben wir gute, intensive Trainingseinheit absolviert.
6: Dass es trotz der Hitze intensiv zuging, lag auch an einem neuen Gesicht im Trainerstab. Der neue Athletiktrainer Mauro Zanoguera sorgt ab sofort mit spanischem Temperament für die nötige Fitness bei den Profis. Für Neuzugang Tim Civella genau

0: der richtige Ansatz, um in der Vorbereitung Vollgas zu geben.
1: Durch sein spanisches Englisch, immer ganz lustig, aber ja, ist immer gut, mit Leuten zusammenzuarbeiten, die Energie verspülen.
2: Ja, Mauro lässt gern sein spanisches Temperament spielen beim Warm-up, egal ob es 40 Grad hat oder minus 10 Grad, egal ob Sonne oder Regen. Das ist er und ja, bei uns soll jeder so sein können, wie er ist, dementsprechend auch der Mauro.
0: 22 Feldspieler und 3 Keeper bildeten die Trainingsgruppe bei knackiger Sommerhitze. Noch nicht voll mitmischen konnte Lilian Eckloff und Eamon Lacrissi. Gar nicht auf dem Rasen stand Louis Ben Fahad. Der Offensivmann, um den es aktuell Wechselgerüchte Richtung Frankfurt gibt, verbrachte den Auftakt wegen einer Zahn-OP auf dem Ergometer und schaute den Kollegen erst kurz vor Schluss von der Bank aus zu. Trotz der Ausfälle und der Hitze forderte der neue Cheftrainer von der ersten Minute an volle Konzentration. Und zwar nicht nur spielerisch, sondern vor allem im Kopf. Für ihn geht es in der Vorbereitung nämlich um weit mehr als nur um Taktik.
2: Es geht einfach darum, Fußball ist ein Fehlersport. Natürlich wollen wir die Fehler minimieren, aber wenn wir zu viel über die Fehler nachdenken, wird man kein gutes Spiel spielen. Und dementsprechend ist es wichtig, wie man reagiert auf Fehler. Und gerade jetzt am Anfang, ich meine, die Jungs hatten heute das erste Training nach 6 Wochen, glaube ich. Ist auch ganz normal, dass wir in ein paar Wochen, denke ich, schon besser ausschauen werden als heute. Aber diese Reaktion, das ist das ganz, ganz Entscheidende, egal ob es die Körpersprache betrifft oder auch im Fußball die Reaktion.
0: 6 Testspiele stehen in den nächsten 1,5 Monaten an. Bevor Anfang August die Generalprobe gegen Hoffenheim und Ende Juli der Kracher gegen Inter Mailand steigen, bittet der KSC Mitte Juli zum Trainingslager nach Österreich. Den Auftakt in diesen intensiven Sommer machen aber 2 Duelle direkt vor der Haustür. In dieser Woche gastieren die Profis im Rahmen der Regio-Tour am Mittwoch beim FC Unterkrombach und am Samstag beim VfB Gaggenau. Für die Fans die perfekte Chance, schon einen ersten Eindruck von der neuen Senftschen Spielidee zu bekommen.
3: Es bleibt sommerlich die nächsten Tage, auch wenn es etwas kühler wird. Wie genau die Wetteraussichten sind, das sehen Sie jetzt, denn wir sind am Ende unserer Nachrichtensendung angekommen. Hier geht's jetzt weiter mit dem Wetter. Ich verabschiede mich, machen Sie es gut und gerne bis morgen. Tschüss.
4: Hallo und einen schönen guten Abend. Herzlich willkommen zum Wetter auf Baden-TV. Ich hoffe, Sie haben alle die Extremhitze gut überstanden. Die nächsten Tage werden etwas kühler von Nordwesten. Da strömen kühlere Luftmassen zu uns und teilweise gibt es auch ein paar Regenschauer und mal kurze Gewitter. Wir blicken auf das Wetter in der kommenden Nacht zum Dienstag. Der Himmel ist wechselnd bewölkt, teilweise auch stark bewölkt. Hier und da sind einzelne Regenschauer unterwegs, vielleicht auch nochmal das ein oder andere kurze Gewitter. Die Frühtemperaturen liegen am Dienstagmorgen um 17 Grad in Germersheim und 19 Grad in Stuttgart. Die Nächte werden also langsam wieder etwas angenehmer. Morgen Vormittag sind dann teilweise dichte Wolken unterwegs, aber hier und da, vor allen Dingen am Rhein, lässt sich ab und zu auch schon die Sonne blicken und die Temperaturen, die erreichen am Dienstagnachmittag sommerliche Werte um 31 Grad in Pforzheim und bis zu 29 Grad in Offenburg. Und auch der Nachmittag, der bringt mal Sonnenschein, mal Wolken. Später können sich aber lokal einzelne kräftige Schauer und Gewitter bilden. Die Luft wird zunehmend drückend, schwül und unangenehm. Vereinzelt Unwetter mit Starkregen, Sturmböen und Hagel. Die Temperaturen gehen bis zum Abend auf 25 Grad in Karlsruhe und 20 Grad in Freudenstadt zurück. Der Blick auf die weiteren Aussichten. Insgesamt bleibt es sommerlich warm. Am Mittwoch bis zu 32 Grad. Mal Sonnenschein, mal Wolken. Abends regional eng begrenzt einzelne Schauer und Gewitter. Ähnlich auch der Donnerstag. Viel Sonnenschein bis zu 32 Grad. Nur dann bleibt es bereits überwiegend trocken. Und wir blicken auf den Freitag. Auch der bringt so ein Gemisch aus Sonne und Wolken. Die Temperaturen gehen etwas zurück auf Höchstwerte um 27 bis maximal 29 Grad. Aber meist scheint auch dann die Sonne. Samstag, Sonntag ebenfalls sehr warm, teilweise auch heiß. Das war's vom Wetter. Ich wünsche einen schönen Abend und tschüss, bis zum nächsten Mal.
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Enz wird im Juli zum Hotspot in Pforzheim. 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Immer mittwochs bis sonntags mit Afterworks, DJs, Livebands und Workshops. Und alles direkt am Enzufer mit Beachflair, chilliger Atmosphäre und natürlich jeder Menge leckerem Essen. Oldtimer-Liebhaber kommen hier auf ihre Kosten. Vom 10. bis 12. Juli wird Baden-Baden zum Treffpunkt von Oldtimer-Freunden und Automobilbegeisterten aus ganz Europa. Zwischen Kurpark und Lichtenthaler Allee können die Fahrzeugklassiker aus mehr als 100 Jahren bestaunt werden beim 49. Internationalen Oldtimer-Meeting. 100 Jahre Berufsfeuerwehr Karlsruhe. Das ist ein Grund zum Feiern. Am 11. Juli dreht sich der ganze Tag und die ganze Nacht rund um das Thema Feuerwehr. Tagsüber locken Mitmachaktionen, Fahrzeug- und Leistungsschau. Ab 20 Uhr wird dann bei der Nacht der Berufsfeuerwehr in der Stadtmitte gefeiert. Die Abendveranstaltung ist kostenpflichtig, der Erlös wird für einen wohltätigen Zweck gespendet.

0: Wir sind jetzt hier in einem sehr guten Fahrwasser. Die großen Stolpersteine waren am Anfang, die haben wir überwunden. Ab und zu holpert es nochmal, weil man doch irgendwie da noch an... Aber das sind Kleinigkeiten. Ja? Also die behindern uns jetzt nicht mehr.
1: Die ganz großen Überraschungen sind zum Glück ausgeblieben. Ne? Also wir haben ja zum Beispiel gerade bei den gebrauchten Elementen oft sehr viel mehr in den Quellobjekten geerntet, als wir hier im Malzturm dann verbauen wollten, weil wir befürchtet haben, dass es Schäden beim Transport gibt oder beim Einbau. Und da gab es keinen einzigen Schaden bisher.
2: Ich bin Lukas Liedtke, 34 Jahre, habe ursprünglich hier am KIT Maschinenbau studiert und dann aus dem Studium heraus die Kamedi GmbH gegründet. Und jetzt ist Zeit dann für den nächsten Schritt und dafür braucht es das passende Gebäude.
3: Und dann sucht man natürlich einen Standort und dann hatten wir zufällig gerade diese Sache mit dem Malzturm, nämlich, dass wir da ein Projekt machen wollten, wo wir einen speziellen Mieter brauchen. Man braucht für so ein Recyclingprojekt, so ein Kreislaufbauprojekt, da brauchen wir auch einen Nutzer, der damit das mitträgt und der dann Spaß dran hat und der sagt, ja, das ist was, da will ich dabei sein.
2: Doch auch irgendwie ein Stein, der mir da vom Herzen fällt, dass wir es jetzt auch über die Ziellinie bringen und jede Woche beobachten wir den Baufortschritt.
3: Ich bin unheimlich stolz, dass wir es so weit hingekriegt haben und ich schaue mit Grauen auf die Kosten, weil es war eigentlich viel teurer, als wir ursprünglich gehofft haben. Aber das ist ein tolles Projekt und das wird zukunftsweisend sein.

0: Nach Jahren der Planung und Monaten der Umsetzung steht der Malzturm auf dem Höpfner-Areal kurz vor seiner Vollendung. Mit seiner offiziellen Eröffnung wird das neu gedachte Bauwerk nun für die Öffentlichkeit sichtbar und ein weiteres Kapitel seiner Geschichte beginnt.
1: Höpfner steht nicht nur für Häuser zum Wohlfühlen, sondern auch für

0: Innovation. Und das ist hier eine ganz wichtige Innovation für Karlsruhe, nämlich ein Objekt der Kreislaufwirtschaft. Dieses Haus ist gebaut aus lauter Teilen, die schon mal woanders in Betrieb waren, die nicht weggeschmissen worden sind, die keinen Müll gemacht haben, keine Mikroplastik. Das heißt, wer hier einzieht, muss sich daran gewöhnen, dass es nichts aussieht wie ein Neubau. Das heißt aber auch, wir sind wirklich an der Spitze der Innovation.
1: Gerade diese Ecken und Kanten passen eigentlich ganz gut zu unserer Firma. Wir haben eine Entwicklung, wir haben eine Produktion, hier wird gearbeitet und das strahlt das Gebäude aus.
2: Wir sind heute fast am Ende, wobei wir haben einen großen Meilenstein hinter uns. Heute war baurechtliche Abnahme, fast mängelfrei. Wir haben bescheinigt, wir können in Betrieb gehen. Wir werden auch bald in Betrieb gehen. Alle freuen sich, vor allem die Nutzer.
3: Also wir sind natürlich jetzt total glücklich, erleichtert und zufrieden, dass die baurechtliche Abnahme gut lief, dass es eine Handvoll Mängel gibt, die wir sehr einfach in den nächsten 4 Wochen bis zur tatsächlichen Übergabe an den Nutzer beheben können. Ja, und ich freue mich, dass so viele Leute Interesse an dem Gebäude haben, heute hier sind, um es gemeinsam einzuweihen.
4: Der Malzturm auf dem Höpfner Areal steht für eine neue Generation des Bauens aus dem Bestand. Nach Jahren des Stillstands wurde das historische Bauwerk mit einer klaren Vision zu neuem Leben erweckt. Mit neuer Nutzung und einem neuen Mieter. Trotz der umfassenden Transformation bleibt der charakteristische Charme des Turms erhalten. Gleichzeitig sorgen moderne Funktionen und gezielt eingesetzte Materialien im Inneren für eine zeitgemäße Nutzung. Viele Elemente wurden bewusst weiterverwendet und nachhaltig in das neue Konzept integriert. Seit Mai 2026 ist der neu gedachte Malzturm nun offiziell eröffnet und zeigt, wie aus Geschichte Zukunft entstehen kann.
2: Das Interesse der Öffentlichkeit an diesem Projekt, das finde ich wahnsinnig toll und es zeigt, dass es einfach wichtig ist, sowas zu tun und sich sowas zu trauen, so ein Projekt anzugehen mit gebrauchten Bauteilen, mit möglichst viel so lassen, wie es ist, die Eingriffe reduzieren. Es waren ganz viele Leute schon hier, haben sich das angeschaut, Fachpublikum, aber auch Nicht-Fachpublikum. Und es wird weitere Besichtigungen geben. Ich denke, es ist ein Leuchtturmprojekt und auch das ist gelungen, das zu einem solchen zu machen.
1: Das Gebäude, ja, zieht viel Interesse auf sich. Irgendwie kennt es jeder. Es war ja schon auch irgendwie noch immer so eine Dauerbaustelle hier. So ein Gebäude muss ja auch bewohnt werden, damit es nicht verfällt. Und ich glaube, über die letzten Monate und Jahre haben es viele verfolgt.
3: Ja, es ist toll. Es ist immer noch eine große Freude, dass es einfach so viele Leute gibt aus so vielen verschiedenen Bereichen. Weil es ist eben nicht nur die Baubranche, die sich dafür interessiert, sondern ja, dieses Thema der Kreislaufgerechtigkeit hat ja alle Branchen erreicht, von Textil über Ernährung und eben auch das Bauen.
0: Interessanterweise kommen jetzt sehr viele Architekten. Und es hat sich sogar das Architekturschaufenster schon mit einer Führung mit 60, 70 Leuten angemeldet. Also offenbar hat es in Fachkreisen jetzt eine große Resonanz.
4: Nur noch wenige letzte Feinarbeiten trennen den Malzturm von seiner endgültigen Fertigstellung. Nach Monaten intensiver Planung und Umsetzung befindet sich das Projekt nun auf den letzten Metern. Mit jedem abgeschlossenen Detail wird sichtbar, wie aus dem ehemaligen Industriegebäude ein moderner und zugleich charakterstarker Ort entstanden ist. Die Verbindung aus erhaltener Substanz, neuer Nutzung und nachhaltigem Weiterbauen prägt den Malzturm heute mehr denn je. So rückt auch der Einzug des künftigen Nutzers näher. Bereits Anfang Juni soll das Startup Heated in den Turm einziehen und dem Gebäude neues Leben verleihen. Damit erreicht das Projekt seinen Abschluss und gleichzeitig beginnt ein neues Kapitel für den Malzturm.
1: Beheated ist es jetzt wirklich im 7., 8. Jahr unserer Firmengeschichte, schließt sich der Kreis. Wir haben das Gefühl, zu Hause anzukommen. Bisher war dann doch alles irgendwo temporär. Wir waren am Karlsruher Institut für Technologie, wir waren hier drüben im Cyberlab und jetzt in der Technologiefabrik. Aber das war alles von Anfang an irgendwie immer auf Zeit und jetzt haben wir das Gefühl, wir kommen hier wirklich zu Hause an.
2: Ich bin ein bisschen traurig, dass es fertig ist, weil es einfach ein Projekt war, was wahnsinnig viel Spaß gemacht hat. Die Zusammenarbeit mit den Architekten, auch mit den Handwerkern, zu schauen, wie löst man Dinge, die einfach nicht von der Stange sind und die sich auch vorher nicht planen lassen.
3: Ich habe ja immer die gleiche Route hier zur Baustelle. Ich fahre immer durch den Schlosspark und komme dann von hinten auf das Höpfner-Areal, sehe die Burg, fahre vorbei an der Pforte. Hier, was für mich immer noch das Herzstück des Areals ist, das werde ich schon sehr vermissen, ja.
0: Ich finde, es hat sich gelohnt, wenn man sich hier umschaut. Es ist toll geworden, wenn man es vorher gesehen hat. Und jetzt nachher ist ein Riesenunterschied. Und wir haben jetzt einfach das Höpfner-Areal bereichert um einen weiteren Innovationspunkt und um ein weiteres tolles Objekt, was hier dazu beiträgt, dass dieses Areal aufgewertet wird.
4: Das Höpfner-Areal ist gewachsen. Nach Projekten wie den Traumhäusern ist jetzt der alte, neue Malzturm Wirklichkeit geworden. Hier wird zwar kein Malz mehr hergestellt, sondern Stichheiler produziert. Und vor allem ist er ein Beispiel dafür, wie zirkuläres Bauen in der Realität aussehen kann.
0: Innovation ist für uns ein wichtiger Gesichtspunkt und wir machen auch mal was Neues, wenn man noch nicht ganz genau weiß, ob man was dabei verdient. Hier verdienen wir nichts, weil es tatsächlich teurer geworden ist als gedacht und weil es komplizierter ist. Aber wir haben es durchgebracht. Auch die Baugenehmigung haben wir gekriegt, obwohl es ein bisschen schwierig war, weil wir den heutigen Normen nicht ganz entsprechen, zumindest mal für die nächsten 15 Jahre. Und warum haben wir das gemacht? Weil wir was bewegen wollen.
2: Wir sind ja vor allem hier auf dem Gelände selbst tätig, um jetzt genau so ein Projekt nochmal zu machen, haben wir die Substanz nicht. Also es gibt kein Gebäude, was sich jetzt in der Form so umbauen ließe oder reaktivieren ließe. Wir haben aber ein sehr großes Projekt vor uns in den nächsten Jahren. Vielleicht wird es sogar 10 Jahre dauern. Wir werden große Veränderungen in der Burg und in Brauereigebäuden vornehmen müssen.
0: Da werden wir stark beschäftigt sein. Das ist aber dann nicht unbedingt ein Recyclingprojekt. Da müssen wir mal sehen, wie wir da weitermachen.
2: Auch da werden natürlich solche Themen kommen. Ja? Lässt man es stehen? Reißt man es weg? Welche Oberflächen bleiben? Wo brauchen wir was Neues? Immer abhängig von der Nutzung. Die Nutzung wissen wir noch nicht. Wir sind wirklich ganz am Anfang. Aber auch das wird ein tolles Projekt werden.
4: Das Projekt Malzturm ist somit abgeschlossen. Aus einer trockenen und leeren Westfassade ist ein neuer Eingang entstanden. Graue, dunkle Gänge und Räume strahlen nun in munterem Grün auf. Und eine neue, ebenfalls zukunftsorientierte Lagerhalle rundet das neue Zuhause von Heat It ab.
3: Also im Grunde ist das Besondere sind ja immer die Menschen, ne? Weil das ist einerseits an erster Stelle stand ja in dem Fall wirklich der Nutzer, der gesagt hat, hey, ich will das. Ich habe gesehen, wie das aussah im Urzustand. Das ist jetzt eben kein Nutzer, den wir im fertigen Zustand suchen, sondern die haben auch schon im Urzustand dieses Industriebaus erkannt, was das Gebäude eigentlich bietet.
1: Ja, auch an der Stelle einfach nochmal an Ralf und Maria und natürlich Dr. Höpfner im Hintergrund ein Riesendank. Das ist ein fantastisches Projekt. Ich weiß, dass auch die viele, viele Diskussionen intern hatten, um unseren Ansprüchen irgendwie gerecht zu werden.
3: Es sind die Menschen, die an der Planung beteiligt waren, die wirklich als Team disziplinübergreifend zusammengearbeitet haben. Natürlich der Bauherr und der Bauherrenvertreter, die konstant mit Mut, Innovationsgeist und Innovation hat ja immer auch ein Stück weit Risikobereitschaft in sich, dabei waren, das Projekt supportet und gepusht haben und an den richtigen Stellen dann aber auch kritisch eingegriffen haben und gesagt haben, ja, es gibt einfach Rahmenbedingungen, die eingehalten werden müssen.
2: Also was ich hier mitnehme, ist viele Dinge, die man sich vor ein paar Jahren noch gar nicht getraut hat zu denken, sind möglich und das ist der lebende Beweis. Hier steht's. Vor 3 Jahren waren wir nicht sicher, ob wir es so bauen oder nicht. Jetzt ist es da. Zum Anfassen, zum Fühlen, zum Spüren, das ist klasse geworden.
4: Nach Jahren der Planung und der anschließenden Umsetzung bleibt damit eigentlich nur noch eines zu sagen.
0: Nachmachen.

Tiefe Trauer herrschte im Karlsruher Rathaus und unter der Bevölkerung über das Ableben von Bürgermeister Dr. Ernst Schiele. Unvergessen bleibt sein Wirken zum Wohle unserer Stadt. Ein Mensch mit Herz und steter Hilfsbereitschaft. So wie er war und lebte, wollen wir ihn

ihn in Erinnerung behalten. Er ist wirklich zu früh gegangen. Nahezu 7000 Menschen kamen zur Gedenkfeier zum Tag der Deutschen Einheit in die Karlsruher Schwarzwaldhalle. Ein beredtes Zeugnis dafür, dass dieser Tag in den Herzen der Karlsruher Bevölkerung festen Fuß gefasst hat. Oberbürgermeister Klotz begrüßte die zahlreich erschienenen Gäste und Bundestagspräsident Dr. Eugen Gerstenmaier hielt die Festansprache und ermahnte besonders alle Anwesenden, sich stets für eine Wiedervereinigung in Frieden und Freiheit einzusetzen. Zu einer herzlichen Begegnung ehemaliger Frontkämpfer aus Nancy und dem Verband der Kriegsbeschädigten kam es in Karlsruhe, als die Gäste aus Frankreich in der Glasperle in Mühlburg eintrafen. Diese Begegnung von Mensch zu Mensch trug wesentlich dazu bei, die bittere Vergangenheit in der Gegenwart und Zukunft in eine echte Freundschaft umzuwandeln. Der Sonntagvormittag war der Ehrung der Gefallenen gewidmet. Gemeinsam legten Abordnungen der ehemaligen französischen und deutschen Frontkämpfer Kränze am Ehrenmal auf dem Karlsruher Hauptfriedhof nieder. Gerade hier zeigte sich wieder, wie sinnlos es für die gesamte Menschheit ist, Kriege zu führen, deren Nachlass so viel Unglück gebracht hat. Zum Mittagessen hatte die Stadt Karlsruhe die ehemaligen Frontkämpfer ins Haus Solms eingeladen. Nach herzlichen Worten des Oberbürgermeisters von Nancy, Dr. Weber, dankte Bürgermeister Dunnenkopf ebenso herzlich für diese Begegnung. Der kluge Mann baut vor. Unter diesem Motto zeigte das Bundesamt für zivilen Bevölkerungsschutz eine fahrbare Ausstellung, die für den Gedanken des Selbstschutzes werben soll. Der erste Vorsitzende des Badischen Kunstvereins, Minister AD Dr. Veit, eröffnete dieser Tage eine bedeutende Ausstellung mit Werken von Gorki und konnte hierbei US-Generalkonsul Mr. Everett Chapman sowie die Vertreterin der Kulturabteilung der amerikanischen Botschaft, Frau Stetten, begrüßen. Neben dieser bedeutenden Ausstellung mit Werken von Gorki zeigt die Gesamtausstellung des Badischen Kunstvereins Plastiken, Aquarelle und Zeichnungen von Ludwig Gabriel Schrieber. Eine weitere besondere Abteilung ist dem italienischen Künstler Giorgio Morandi mit Gemälden, Aquarellen, Zeichnungen und Radierungen gewidmet. Diese Ausstellung, die bis zum 2. August gezeigt wird, vermittelt einen künstlerischen Gewinn. Das Parkhotel gegenüber dem Karlsruher Tullabad feierte im Monat Mai Richtfest und soll schon Anfang Oktober dieses Jahres eröffnet werden. Statt wie vorgesehen ursprünglich 158 Betten, wird das Hotel nach seiner Fertigstellung über 171 Betten verfügen. Pariser Duft im Nordwesten unserer Stadt entströmt dem dort errichteten L'Oréal-Werk, das vor wenigen Tagen durch Generaldirektor Dr. Theo Köppé in einer schlichten Feier offiziell seiner Bestimmung übergeben wurde. Ein Rundgang machte die Gäste mit modernsten Fertigungsprinzipien bekannt. Eine sehr sinnvolle Bauweise dieses Werkes verzichtete auf Treppen und Aufzüge. Kein Lärm, nur Duft der großen weiten Welt durchflutet diese Räumlichkeiten und wie man sieht, die sehr angenehmen Arbeitsplätze. 20 Tonnen haarkosmetischer Präparate verlassen täglich dieses Werk. Pariser Duft nun auch aus Karlsruhe. Anlässlich eines offiziellen Arbeitsbesuches in Karlsruhe stieg Regierungspräsident Dr. Munzinger auch in Karlsruhes Unterwelt, nämlich in die gegenwärtig im Ausbau befindliche Kanalisation in Mühlburg. Das bronzene Standbild des Großherzogs Karl Friedrich musste seinen Stammplatz räumen. Im Zuge der Umgestaltung des Schlossplatzes und wegen der vorgesehenen Tiefgaragen wurde das 10 Tonnen schwere Denkmal sorgfältig in Holzwolle verpackt und auf einen Tieflader geladen. Dann begann die Fahrt zur probeweisen Aufstellung am künftigen Standort. Ein Umzug also, den sich der ehemalige badische Landesvater sicherlich nicht träumen ließ.
Sorgfältig begann nun die Suche nach der verborgenen Kassette aus dem Jahre 1828, deren Lageplatz man nicht kannte. Nach Tagen war es soweit und eine schwere Steinplatte musste abgehoben werden, um an diesen Schatz heranzukommen. Die Suche hatte sich gelohnt. Weißwein aus dem Jahre 1828, Silbermünzen, vergilbte Dokumente und Silberplatten mit Inschriften förderte der Inhalt zutage. All diese Dokumente mit wertvollen Zugaben der heutigen Zeit sollen bei der Neuaufstellung des Denkmals wieder in die Erde eingemauert werden. Karlsruher Fotoamateure kamen von einer Orient-Safari zurück. 12.000 Kilometer in 28 Tagen durch 9 Länder. Durch den Balkan bis Jerusalem führte die Fahrt und eine reiche Fotoausbeute wird dieses herrliche Erlebnis unvergessen machen. Das Bäckerhandwerk schläft nicht, rief Obermeister Karl Wolf seinen Bäckern zu. Sinn dieser Veranstaltung war der Gedanke einer intensiven Gemeinschaftswerbung. Anhand von Beispielen zeigte Werbeberater Dani aus Frankfurt Möglichkeiten zur modernen Schaufenstergestaltung des Bäckerhandwerks. Grund zur Freude haben die Kleingärtner im Gewann Beinweg Kuhweide. Stadtrat Kastin als Bezirksvorsitzender begrüßte die Gäste, an der Spitze den Oberbürgermeister. Diese Kleingärtner mussten am Weinweg ihre Parzellen aufgeben, um für den künftigen Großmarkt Platz zu schaffen. Sie haben keinen schlechten Tausch gemacht, denn diese neue Anlage stellt eine der schönsten im Lande Baden-Württemberg dar. Neben dem Vereinsheim und einem Spielplatz für die Kleinen ist diese Anlage zu einem wirklichen Erholungszentrum für die Kleingärtner geworden. Karlsruhe ist um eine Attraktion reicher geworden. In Anwesenheit zahlreicher prominenter Gäste und unter großer Anteilnahme und Freude der Karlsruher Bevölkerung konnte das Wellenbad im Raffenwörth eröffnet werden. Bürgermeister Jonas aus Wien setzte dieses Wellenbad mit einem Knopfdruck in Betrieb und forderte die Badegäste auf, sich nun in diese Wellen zu stürzen. Wie sehr also Studienfahrten der Karlsruher Stadträte und des Gemeinderates nutzbringend sein können, zeigte sich auch hier. Denn anlässlich einer Studienfahrt nach Wien hatte man dort dieses Wellenbad entdeckt, das nun auch für die Karlsruher Bürger eingeführt wurde. Wie Unrecht Herr Senator Dr. Burda aus Offenburg hatte, dass Karlsruhe außer der Schwarzwaldhalle und seinem tüchtigen Oberbürgermeister nichts zu bieten hätte, zeigt sich auch hier wieder. Karlsruhe hat von Jahr zu Jahr mehr zu bieten und das hätte ein Ehrensenator der Technischen Hochschule Karlsruhe nicht übersehen sollen. Neue Eindrücke und Erkenntnisse holte sich der Karlsruher Stadtrat sowie Herren des Bürgermeisteramtes und der Karlsruher Presse anlässlich einer Studienfahrt nach Rotterdam. Hier befinden wir uns in der bereits fertiggestellten U-Bahn-Station Löwhaven. Einen herzlichen Empfang bereitete Bürgermeister Dr. van Balsum den Karlsruher Gästen im Rathaus zu Rotterdam. Oberbürgermeister Klotz überreichte seinem Kollegen die Ehrenvase der Stadt Karlsruhe, die nun einen besonderen Platz im Rathaus zu Rotterdam gefunden hat. Eine zweistündige Hafenrundfahrt im größten Hafen der Welt wurde für die Karlsruher Gäste zu einem einzigartigen Erlebnis. Hier im Vordergrund der 100 Meter hohe Euromast, von dem aus wir Ihnen noch Rotterdam von oben zeigen werden.

Ein weiterer Besuch galt dem Schloss in Den Haag, das eigens als Repräsentationssitz für Staatsempfänge durch Königin Juliane vorbehalten ist. Scheveningen, der berühmte Badestrand an der Nordsee, war ein weiteres Ziel der Karlsruher Delegation. Trotz kühler Witterung wagten sich doch einige Karlsruher Stadträte und Presseleute in die kühlen

0: Alles in allem eine sehr aufschlussreiche Studienfahrt für die Beteiligten. Viele dort erhaltene Anregungen werden auch in unserer Stadt ihre Früchte tragen, denn Stadtväter und Bauherren konnten reiche Erfahrungen sammeln.
1: DVDs mit verschiedenen Folgen des Karlsruher Monatsspiegel sind zum Sonderpreis von 2 Euro pro DVD im Stadtarchiv und im Stadtmuseum erhältlich.

0: Meine sehr geehrten Damen und Herren, das Thema der heutigen DRK-Sprechstunde ist die Endometriose. Und als Gesprächspartnerin und Expertin darf ich Frau Dr. Heger von der Frauenklinik der Vida-Kliniken begrüßen. Frau Dr. Heger, willkommen.
1: Vielen Dank.
0: Wen trifft die Endometriose? Jede Frau?
1: Ja, jede Frau im gebärfähigen Alter. Im Prinzip kann sie vorkommen ab der ersten Periode und bis in die Menopause reinreichen. Teilweise gibt es sogar Frauen, die perimenopausal noch mal so ein richtiges Beschwerdehoch sozusagen haben. Und ganz selten mal gibt es auch Frauen, die auch nach Eintritt der Menopause noch unter Folgen der Endometriose leiden.
0: Das bedeutet doch, dass die Endometriose hormonabhängig ist.
1: Auf jeden Fall. Die ist hormonabhängig. Insbesondere liebt die Endometriose das Östrogen, denn das Östrogen ist der Faktor, der die Schleimhaut wachsen lässt, eigentlich in der Gebärmutter, aber im Fall der Endometriose eben auch an all den Stellen, an denen die Endometriose wächst. Und das ist sozusagen der Nährstoff für die Endometriose.
0: Und wie häufig ist das so, wenn man so die ganzen Frauen mal guckt, mit 100% Frauen?
1: Tatsächlich sehr häufig, eine der häufigsten gynäkologischen Erkrankungen. In etwa bei den 20- bis 40-Jährigen sind es, man sagt, ungefähr 9 bis 15%, wobei die Dunkelziffer sehr hoch ist, allein schon, weil es oft lang dauert, bis die Endometriose erkannt wird und weil auch bei den ganz jungen Mädels das teilweise einfach auch braucht, bis die Symptome wirklich so werden, dass man Richtung Endometriose überhaupt erstmal denkt.
0: Das ist ja eine hohe Zahl. Gibt es denn auch asymptomatische Endometriosen?
1: Es gibt auf jeden Fall asymptomatische Endometriosen, die an sich von der Verteilung her vielleicht gar nicht so wenig Endometriose haben, aber keine Symptome dadurch. Das heißt, die fallen aus dieser Rechnung raus. Die Dunkelziffer ist auch damit hoch. Es ist schon ein Anstieg der Neuerkrankungen zu vermerken, weil jetzt auch einfach die Endometriose so langsam, aber sicher bekannter wird und mehr Augenmerk draufgelegt wird. Gibt es pro Jahr im Moment 40.000 Neuerkrankungen in Deutschland. Also wirklich eine hohe Zahl. Und damit wahrscheinlich immer noch nicht repräsentiert, wie viele Frauen wirklich daran auch erkrankt sind.
0: Und im Vordergrund der Erkrankung, so pathophysiologisch, stehen die Östrogene.
1: Ja.
0: Das bedeutet was für die Therapie?
1: Das bedeutet auf der anderen Seite, was hormonabhängig ist, kann man auch sehr gut mit Hormonen angreifen. Das ist eine große Säule der Endometriose-Therapie, ist im Prinzip diese Unterdrückung der Östrogenwirkung. Das heißt, man hat als mögliche Therapie hormonell die Gestagengabe, also ein Gegenspieler fürs Östrogen, der dafür sorgt, dass die Endometriose sich nicht hoch aufbaut, dass die Schleimhaut in der Gebärmutter ganz flach wird. Ziel in der hormonellen Therapie ist eigentlich, dass man die Frauen blutungsfrei bekommt. Weil in der Zeit, in der normalerweise das Periodenblut ablaufen kann, blutet es leider auch an den Stellen, wo diese Blutung eben nicht nach außen laufen kann, sondern letzten Endes im Bauchraum oder an den Stellen, an denen die Endometriose wächst, in der Gebärmutterwand zum Beispiel, blutet und damit Vernarbungen, Verklebungen und Verwachsungen verursacht. Und
0: was bedeutet das für die Fruchtbarkeit, die Fertilität der Frauen?
1: Leider in vielen Fällen ein Problem, denn man kann sich schon vorstellen, wenn die Eileiter, die eigentlich die Eizellen vom Eierstock zur Gebärmutter bringen sollen, sich nicht bewegen können, wie sie es eigentlich möchten, dass dann ein Hindernis bestehen kann für eine Schwangerschaft. Es ist wiederum aber auch nicht so, dass jede Frau mit Endometriose Probleme hat, schwanger zu werden. Es gibt ganz viele Frauen, die werden ohne Probleme schwanger, aber bei den Frauen mit unerfülltem Kinderwunsch, die sich in den Kinderwunschzentren vorstellen, sind es 40 bis 60%, die tatsächlich auch eine Endometriose haben. Glücklicherweise kann man da natürlich auch wiederum was dagegen tun und häufig werden die Frauen dann doch sehr gut schwanger. Aber in vielen Fällen ist das dann mit einem operativen Sanieren der Endometriose verbunden.
0: Damit wären wir bei einem anderen Therapiekonzept, der Operation.
1: Ja.
0: Hilft die Operation? Was macht man bei der Operation?
1: Letzten Endes ist der Standard, dass man eine Bauchspiegelung macht, also eine Laparoskopie, bei der man Endometrioseherde aufsucht, im Optimalfall alles, was man finden kann und das Ganze saniert. Im Sinne von Ausschneiden, im Sinne von Veröden, hilft häufig sehr gut, aber nicht immer. Es gibt auch Frauen, die haben wenig Erleichterung durch eine Operation. Und eigentlich ist das Ziel, dass man versucht, eine OP so lang wie möglich rauszuzögern oder vielleicht sogar komplett zu umgehen. Wenn jemand mit einer anderen Therapie, hormonell vor allem, so weit kommt, dass man sich eine Operation quasi sparen kann, ist es für die Frau natürlich super, denn das ist das, was langzeitig auch wirken kann. Eine Operation macht immer eine vorübergehende Beseitigung der Endometrioseherde, aber man weiß nicht, in welchem Rhythmus wie viel Neues kommen kann.
0: Vorübergehende. Ja. Das heißt also, mit der ersten Operation kann es sein, dass Folgeoperationen kommen könnten.
1: Ja, weil man im Endeffekt zwar alles, was an Endometriose zu diesem Zeitpunkt zu sehen ist, entfernen kann, aber man kann leider nicht messen, wie schnell kommt wie viel neue Endometriose, und das ist auch sehr individuell von
0: Frau zu Frau. Gibt es neue Therapien in der Zukunft?
1: Hoffentlich gibt es bald noch mehr. Es gibt schon ein bisschen neuere Therapien, die jetzt seit 2-3 Jahren zugelassen sind im Hormontherapiespektrum. Und es gibt jetzt auch die Robotik, die bei der Operation auch neue Wege öffnet. Aber so ganz neue Sachen sind immer noch am Entstehen.
0: Frau Schwehir, vielen Dank.
1: Das Gerne.
0: War hochinteressant. Meine sehr geehrten Damen und Herren, das war ein interessanter Beitrag. Und ich hoffe, Sie klicken uns an und gucken uns in YouTube. Und wir wünschen Ihnen alles Gute. Machen Sie es gut. Bleiben Sie gesund.

0: Wir starten in die Nachrichtenwoche hier bei Baden TV aktuell. Schön, dass Sie eingeschaltet haben. Die deutschen Kliniken stehen gerade vor einigen großen Herausforderungen. Die Situation im Land ist angespannt. Fachkräftemangel und bundesweite Sparmaßnahmen auch im Gesundheitsbereich machen den Krankenhäusern zu schaffen. Auch die Hitzewelle ist in den Kliniken zu spüren. Es fehlt an klimafesten Modernisierungen. Bei den Vidia-Kliniken Karlsruhe ist die Stimmung dennoch gut, denn es gibt einen runden Geburtstag zu feiern. Julia Christine Mitschele und Florian Harsch berichten.
1: Feierstimmung auch bei 40 Grad Celsius. Die Vidia Christliche Kliniken Karlsruhe werden 175 Jahre alt. Beim feierlichen Festakt mit geladenen Gästen ist das besondere Jubiläum gefeiert worden.
2: Ja, besonders stolz sind wir da, erstmal auf das Jubiläum an sich. Und dieses Jubiläum haben wir zu verdanken natürlich den vielen herausragenden Persönlichkeiten, die in den letzten 175 Jahren dieses Werk geschaffen haben. Angefangen von den Gründerinnen und Gründern, die sich aus ihrem christlichen Glauben heraus aufgemacht haben, um sich um Arme und Kranke zu bekümmern und damit ein Werk losgetreten haben, das so viele Nachfolger gefunden hat, die eben in den 175 Jahren mit größtem Engagement das geschaffen haben. Und da sind wir stolz drauf.
1: Grund zum Feiern gibt es also, auch wenn die Lage der Krankenhäuser im Land angespannt ist. Neben dem Fachkräftemangel könnten auch die geplanten Sparpläne von Bundesgesundheitsministerin Nina Wagen eine Herausforderung für die Kliniken im Land werden. Bei Vidia bleibt man allerdings optimistisch.
2: Die Hoffnung, dass wir da gut durchkommen, wurzelt schon auch ein Stück in der Vergangenheit. Wir haben, glaube ich, in der Vergangenheit bewiesen, in 175 Jahren, aber auch in den letzten 10 Jahren, 15 Jahren, dass wir Veränderungen hinbekommen, dass wir uns anpassen können, dass wir uns auf neue Situationen einstellen können. Und daraus können wir schon auch ein bisschen Kraft gewinnen für die Zukunft und sagen, das haben wir bis jetzt geschafft, das schaffen wir auch zukünftig. Aber in der Tat ist es schon so, ganz alleine schaffen wir das nicht. Wir brauchen adäquate Rahmenbedingungen.
1: Diese Rahmenbedingungen wiederum müssten von der Politik in Form von auskömmlichen finanziellen Leistungen bereitgestellt werden.
3: Ja, man muss ganz klar sagen, wir müssen als Krankenhäuser natürlich trotzdem laut bleiben. Wir müssen darauf hinweisen, dass diese erneuten Sparpläne die Versorgung gefährden können oder sie zum Teil auch schon gefährden. Das ist ganz klar. Aber ich denke, jedes Krankenhaus hat für sich seine medizinischen Eckpfeiler, wo wir gut sind, wo wir medizinische Exzellenz anbieten. Und das ist für die Bevölkerung natürlich extrem wichtig. Und deswegen denke ich auch, dass es Möglichkeiten geben wird, wenn man mit der Politik im Dialog ist, diese Situation auch gemeinsam zu gestalten. Aber da ist es 5 vor 12. Da muss noch was passieren. Sonst ist es schwierig für alle Krankenhäuser.
1: Zum Festakt gekommen ist auch Landesgesundheitsminister Hildenbrand. Auch er sieht gute Chancen für Vidia trotz der schwierigen Lage.
4: Also ich denke, wir haben in Baden-Württemberg eine ganze Menge zu bieten. Es ist aber richtig, wir müssen uns auch nach der Decke strecken. Wir brauchen Menschen, die auch zu uns kommen und hier mit uns arbeiten. Also für mich ist die Zuwanderung von Fach- und Arbeitskräften ein Teil der Lösung, wenn wir über die Problematik des Arbeitskräfte- und Fachkräftemangels sprechen. Und es geht natürlich darum, dass jede Einrichtung, jedes Klinikum selbst auch attraktiver Arbeitgeber sein muss in diesen Zeiten. Und da habe ich auch den Eindruck, dass hier in Karlsruhe das ganz groß geschrieben wird.
1: So blickt das Klinikum zurück auf 175 Jahre, die auch viele Herausforderungen mit sich gebracht haben, die aber überwunden werden konnten. Die Verantwortlichen sind mit diesen Erfahrungen deshalb zuversichtlich, dass es so auch in den kommenden Jahren weitergehen könnte.
0: Der vergangene Juni hat in Baden-Württemberg Rekorde gebrochen. Nach Angaben des Deutschen Wetterdienstes war es der zweitheißeste Juni im Land seit Beginn der Aufzeichnungen. Nur im Jahr 2003 war es noch heißer. Dabei zeigte sich der Monat zweigeteilt. Nach einem Kälteeinbruch Mitte Juni folgte eine sogenannte Omega-Wetterlage. Am Oberrhein gab es dadurch zum Monatsende bis zu 10 Tage am Stück Temperaturen über 35 Grad. Gleichzeitig mangelte es an Niederschlag. Im Juni. Die Hitzewelle hat auch die Krankenhäuser in der Region beschäftigt. So fanden sich am Wochenende mit Rekordtemperaturen über 40 Grad deutlich mehr Patienten in der Notaufnahme des Städtischen Klinikums Karlsruhe als an durchschnittlichen Wochenenden. Darunter auch viele mit hitzebedingten Symptomen wie Kreislaufzusammenbrüchen oder Dehydrierung. Aufgrund des hohen Patienten- und Notfallaufkommens wurden am Wochenende für den Rettungsdienstbereich Karlsruhe eine außergewöhnliche Einsatzlage ausgerufen, die es erlaubt, Einsatzkräfte des Katastrophenschutzes hinzuzuziehen. Und wir schauen nach Stutensee nördlich von Karlsruhe. Dort wird am 12. Juli ein neuer Oberbürgermeister gewählt. Drei Kandidaten stehen zur Wahl, die wir zum Gespräch eingeladen haben. Den Anfang macht Tobias Walter heute Nachmittag Gast bei mir im Studio. Herr Walter, Sie sind in Stutensee aufgewachsen. Sie sind seit 2019 auch im Gemeinderat und seit rund 2 Jahren sind Sie auch der Vorsitzende der CDU-FDP-Fraktion. Und Sie sind der erste ehrenamtliche Stellvertreter der aktuellen Oberbürgermeisterin Petra Becker. Würde es heißen, wenn Sie gewählt werden, dass es dann auch weitergeht wie bisher?
5: Sicherlich nicht. Teil meiner Motivation ist, auch wenn ich schon sehr lange im Gemeinderat bin, dass ich eben Dinge anders machen möchte. Dass ich eben festgestellt habe in den letzten Jahren, dass man, wenn man etwas verändern möchte, es nicht nur reicht, im Gemeinderat Mehrheiten zu organisieren und Anträge zu schreiben, sondern dass man auch an die Spitze der Verwaltung gehen muss, um eben die Prozesse, Strukturen, Abläufe im Rathaus zu verändern. Und nur dann werden wir auch echte Veränderungen bekommen. Und dafür stehe ich und dafür möchte ich auch alles reinbringen. Auch wenn ich das Rathaus schon gut kenne, blicke ich doch anders auf Dinge, wie sie die bisherige Amtsinhaberin gemacht hat.
0: Schauen wir doch mal in Ihr Programm. Was sind denn die zentralen Themen, die Themen, die Sie jetzt auch umsetzen wollen in den nächsten Jahren?
5: Es sind 2 ganz große Themen. Das eine ist die tatsächlichen Baustellen, die wir in Stutensee im Rathaus haben. Das ist für mich die Schulen, die Kindergärten, die Sanierung unserer öffentlichen Infrastruktur. Und das andere ist dann im Rathaus drin die Kultur, die wir dort haben. Wie gehen wir mit Mitarbeiterinnen und Mitarbeitern um? Wie ist die Zusammenarbeit zwischen Rathaus und Gemeinderat? Aber umso wichtiger für mich, wie ist auch die Zusammenarbeit zwischen Rathaus, Gemeinderat und der Bürgerschaft? Weil ich glaube, auch da braucht es einen neuen Stil. Ein ganz konkretes Beispiel, man sollte auch wieder spontan in die Bürgerbüros gehen können.
0: Jetzt sind das natürlich alles Themen, wo man sagen könnte, das kostet Geld. Die Kommunen, die sind alle am Kämpfen. Das ist kein Geheimnis, da ist auch Stutensee mit dabei. Wie würden Sie denn damit umgehen, beziehungsweise wie wollen Sie Ihre Pläne umsetzen, wenn es eben finanziell so aussieht?
5: Sicherlich ist es so, dass die finanzielle Situation aller Kommunen herausfordernd ist und Bund und Land müssen endlich ihre Rechnung auch bezahlen und die Kommunen entlasten. Das ist ganz, ganz wichtig. Nichtsdestotrotz, viele Dinge, gerade was ich auch zuletzt gesagt hatte mit der Kultur im Rathaus, da geht es nicht um die großen Finanzen, da geht es darum, wie Führung gelebt wird und wie man eben ein Rathaus organisiert. Aber klar ist, für die großen Sanierungsmaßnahmen, die anstehen und Modernisierungsmaßnahmen, Schulen, Kindergärten, Infrastruktur, werden wir viel Geld brauchen. Wir werden es nur peu à peu können, wir werden nicht alles sofort erledigen können, aber mit einer klaren Priorität. Und das ist für mich Infrastruktur und Schulen und Kindergärten ganz oben auf.
0: Und da war für Sie auch ein wichtiger Teil, dass die einzelnen Ortsteile wieder mehr miteinander zusammenarbeiten. Warum? Hat es in der Vergangenheit nicht geklappt?
5: Stutensee besteht aus 5 Ortsteilen in 4 Stadtteilen organisiert. Das sind charakterstarke Ortsteile und jeder hat auch ein bisschen seinen eigenen Kopf, was aber Stutensee auch so besonders macht. Und das muss man kennen, das muss man aber auch können, weil man braucht eben den Draht zu den unterschiedlichen Ortschaften, man braucht den Draht zu den Ortschaftsräten, die wir zum Beispiel dort haben. Man muss mit denen gut zusammenarbeiten können, um dann eben auch die Gesamtstadt nach vorne zu bringen. Und ich glaube, da bringe ich mit meiner Erfahrung, die ich in Stutensee habe, nicht nur dort aufgewachsen, sondern schon lange auch im Gemeinderat, eben die richtigen Voraussetzungen mit, dass wir dann eben Stutensee gemeinsam voranbringen.
0: Schauen wir mal auf Ihre Mitbewerber. Es sind 2 insgesamt. Gerade bei einem von Ihnen könnte man sagen, es könnte ein knappes Rennen geben. Jedenfalls, wenn man die Voraussetzungen anschaut. Frank Burkhardt lag bei der letzten nicht repräsentativen Testwahl beim Wahlforum nur knapp vor Ihnen. Tatsächlich, das heißt, es war ein ziemlich knappes Rennen. Es waren nur 200 Stimmen, die da tatsächlich gestimmt haben. Das heißt, es spricht definitiv noch nicht für die Wahl. Aber es könnte ja schon mal zeigen, dass es für Sie ganz schön eng wird, oder?
5: Naja, also so eine Testwahl bei den BNN würde ich jetzt nicht zu hoch bewerten. Statistisch signifikant ist das nicht. Aber nichtsdestotrotz habe ich mich auch über mein persönliches Ergebnis dort gefreut. Das war ein knapper Ausgang. Der Kollege Burkhardt und ich lagen nur 3 Stimmen auseinander. Was aber definitiv der Fall ist, es sind 3 starke Bewerber. Und jeder hat was für sich. Jeder Bewerber hat eigene Stärken, die er mit reinbringt. Und die Bürgerinnen und Bürger haben eine echte Auswahl, was sehr schön ist. Ich glaube aber, dass ich mit meinem Blick auf Stutensee, vielleicht auch mit dem Blick einer jüngeren Generation, meiner Erfahrung und den Kompetenzen, die ich mitbringe, für Stutensee ein gutes Paket mitbringe. Und ich würde mich freuen, wenn mir die Bürgerinnen und Bürger das Vertrauen aussprechen.
0: Jetzt sind es noch knapp 2 Wochen. Sonntag in der Woche ist die Wahl. Was steht denn für Sie bis dahin noch an? Beziehungsweise wie wollen Sie vielleicht jetzt auch noch die Unentschlossenen erreichen?
5: Na, wir haben in dieser Woche, vielleicht wenn Sie es ausstrahlen, schon vergangen, noch die letzten Kandidatenvorstellungen der Stadt. Sehr wichtige Veranstaltung, wo wir mit den Bürgern direkt in die Diskussion gehen, wo ich mich auch sehr darüber freue. Und für mich bedeutet es, jeden Tag unterwegs sein, wie auch schon in den letzten Wochen, bei Vereinsfesten an den Haustüren, bei meinen eigenen Infoständen, wo ich jeden Tag Gespräche führe mit Bürgerinnen und Bürgern, die sehr positiv sind. Und ich gehe davon aus, wenn wir da die letzten 2 Wochen jetzt nochmal richtig Gas geben und weiter die Gespräche so führen, dass ich dann hoffentlich am Wahltag auch mit einem guten Vorsprung vorne liege.
0: Und wir sprechen in den kommenden Tagen natürlich auch noch mit den anderen Bewerbern. Vielen Dank, dass Sie bei uns im Studio waren.
5: Vielen Dank für die Gelegenheit.
0: Fast 48 Jahre war er im Polizeidienst, davon zuletzt an der Spitze des Polizeipräsidiums Offenburg. Jetzt geht der Polizeipräsident Jürgen Rieger in den Ruhestand. Offiziell verabschiedet wurde er bei einer Feierstunde in Aachen. Wir waren vor Ort mit dabei.
6: Genau 47 Dienstjahre und 300 Tage zählt Jürgen Riegers Polizeilaufbahn, wenn er seinen Ruhestand antritt. 4 Jahre davon war er Polizeipräsident in Offenburg. Für ihn ist es nur natürlich, dass er sich bei seiner Verabschiedung die ein oder andere Träne verdrücken muss. Denn sein Beruf hat den Großteil seines Lebens eingenommen. Seit seinem Karrierestart 1978 habe sich vieles in der Welt und der Polizeiarbeit verändert.
7: Also Deutschland polarisiert viel mehr als früher. Früher gab es nur einzelne Randgruppen, die ein Thema aufgegriffen haben. Jetzt ist es so, dass Mainstream manchmal ist, dass man der öffentlichen Medien beispielsweise nicht mehr glaubt, dass falsche Tatsachen in die Welt gesetzt werden, dass mit Ängsten gearbeitet wird. Und da muss man einfach auch, sagen wir als Polizei oder als die Politik, was da entgegensetzen. Und zwar ein positiver Gedanke und auch Tatsachen darstellen, wie sie tatsächlich sind.
6: Rieger startete im mittleren Dienst und bildete sich zum gehobenen und höheren Dienst weiter. Bis zum Offenburger Polizeipräsidenten. Ein Gebiet von über 2000 Quadratkilometern und mehr als 700.000 Einwohnern, das von Rastatt bis Laa reicht. Dabei sei es ihm laut seinen Mitarbeitern immer wichtig gewesen, das Arbeitsklima der Polizei und das Verhältnis zu den Bürgern optimal zu halten. Dazu rief er verschiedene Programme ins Leben, für die ihn auch die Landesregierung lobt.
8: Zum Beispiel den Sicherheitsdialog, den der Polizeipräsident eingeführt hat, ist beispielgebend für vieles, wie wir es jetzt generell in der Landespolizei machen. Das zweite ist die deutsch-französische Zusammenarbeit der Polizeien. Dort, wo andere eine Grenze sahen, hat der Polizeipräsident Rieger immer eine Brücke gesehen.
6: Bis Ende Juni soll Rieger sein Amt noch begleiten, bevor er endgültig in Rente geht. Dabei möchte er zuerst ein Konzert besuchen und anschließend ausgiebig Golf spielen. Ein Nachfolger steht noch nicht fest. Allerdings habe die Landesdirektion der Polizei bereits eine Liste mit vorgeschlagenen Kandidaten beim Ministerrat eingereicht. Bis Mitte Juli könnte feststehen, wer der nächste Polizeipräsident in Offenburg wird und wie viele Dienstjahre er

0: mitbringt.
1: Wenn Bürger ihr Wohnumfeld mitgestalten wollen, fehlt oft der passende Ansprechpartner. Abhilfe schaffen sollen hier sogenannte Quartiersmanagements als direkte Schnittstelle zur Verwaltung. In Pforzheim und der Region gibt es diese Anlaufstellen bereits. Auch der Pforzheim

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1: Mitsprache bei der sozialen Entwicklung der eigenen Wohngegend, das ist oftmals doch nur sehr begrenzt möglich. Hier im Pforzheimer Stadtteil Dill-Weißenstein hat man nun unter anderem dafür eine Anlaufstelle geschaffen. Gemeinsam mit ansässigen Bürgern möchte man die Gegend weiterentwickeln. Knackpunkt dafür ist das vor kurzem eröffnete und vom Stadtjugendring Pforzheim betriebene Quartiersmanagement.
2: Quartiersmanagement ist die Schnittstelle zwischen Verwaltung und den Bürgern in einem Stadtteil, in der Regel in einem Sanierungsgebiet, wo Bürgerinnen und Bürger eine Anlaufstelle haben, um ihre Anliegen vorbringen zu können. Umgekehrt aber auch man in sozialen Komponenten aktiv werden kann, wie zum Beispiel in einem Sprachcafé oder einem Mittagstisch oder, dass man im Prinzip in beide Seiten, in beide Richtungen aktiv wird.
1: Feste Öffnungszeiten gibt es nicht. Bürger mit Anliegen können sich telefonisch an die Verantwortlichen wenden, um dann einen Termin zu vereinbaren oder auch einfach spontan ins Quartiersmanagement kommen, sofern die Tür offen steht. Dort können die Bürger ihre Verbesserungsvorschläge, Ideen oder auch sonstige Anliegen an die Verantwortlichen weitergeben.
2: Dann werden wir schauen, welche Maßnahmen wir einleiten können. Müssen wir lediglich eine Kontaktperson vermitteln oder müssen wir selber aktiv werden? Müssen wir Protagonisten zusammenbringen oder reicht es, wenn wir Informationen abfragen und diese Informationen weitergeben? Müssen wir helfen bei einer Antragsausfüllung oder müssen wir helfen, weil es ganz andere Probleme sind, wie zum Beispiel beim Hochwasserschutz? Das ist sehr vielfältig und wir gewichten dann immer, reicht es, wenn man das so oder in diese Richtung macht? Muss man da länger am Ball bleiben oder ist es nur eine Einmalaktion?
1: Realisiert werden konnte das Quartiersmanagement nur dank einer Förderung des Landes Baden-Württemberg in Höhe von rund 100.000 Euro. Gesichert sei die Anlaufstelle dadurch vorerst bis zum Jahr 2031.
3: Es besteht danach auch die Möglichkeit, es nochmal zu verlängern, wenn das Sanierungsgebiet verlängert wird, nochmal Quartiersmittel zu generieren für die Maßnahmen. Und langfristig gesehen, aber das ist jetzt wirklich perspektivisch und da möchte ich nicht mich festlegen, ist es natürlich auch Zielsetzung, das Ganze zu verstetigen, dauerhaft. Also wir haben hier ein Beispiel der KF, das war wohl auch mal Sanierungsgebiet und da hat man mit diesem Quartiersmanagement angefangen und inzwischen das so überführt, dass es als selbsttragende Struktur rein von der Stadt finanziert wird.
1: Ob so ein Weg auch für das Quartiersmanagement in Dill-Weißenstein realisiert werden kann, bleibe abzuwarten. Bis dahin möchte man versuchen, die neue Anlaufstelle bestmöglich in Dill-Weißenstein zu etablieren und den Stadtteil gemeinsam mit den Bürgern sozial weiterzuentwickeln.
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4: Während die Blicke der Fußballwelt aktuell nach Übersee zur Weltmeisterschaft gerichtet sind, rollt der Ball ab sofort auch wieder direkt vor unserer Haustür. Der KSC hat die Sommerpause beendet und die Vorbereitung auf die neue Saison eingeläutet. Und für die Karlsruher ist es ein echter Neustart, denn ab sofort weht ein komplett frischer Wind auf dem Trainingsplatz. Wer alles beim Trainingsauftakt dabei war und mit welcher Philosophie es in die kommenden Wochen geht, Lukas Pflaum berichtet.
5: Altbekannte, aber vor allem neue Gesichter beim Trainingsstart des KSC am gestrigen Sonntag. Bei sommerlichen Temperaturen über 30 Grad bereits um 11 Uhr am Vormittag geht es für die Profis der Karlsruher vor über 1000 Zuschauern wieder auf den Platz. Die Blicke der Fans und Experten waren am Sonntag besonders auf den neuen Mann an der Seitenlinie gerichtet. Und der zog nach der ersten Einheit ein erstes Fazit.
6: Schön, mit den Fans im Rücken zu trainieren. Der erste Moment, wo wir rübergehen und dann kommt das Klatschen zurück. Das war schon wirklich speziell. Und dann haben wir gute intensive Trainingseinheit absolviert.
5: Dass es trotz der Hitze intensiv zuging, lag auch an einem neuen Gesicht im Trainerstab. Der neue Athletiktrainer Mauro Zanoguera sorgt ab sofort mit spanischem Temperament für die nötige Fitness bei den Profis. Für Neuzugang Tim Civella genau der richtige Ansatz, um in der Vorbereitung Vollgas zu geben.
7: Durch sein spanisches Englisch immer ganz lustig, aber ja, ist immer gut mit Leuten zusammenzuarbeiten, die Energie versprühen.
6: Ja, Mauro lässt gern sein spanisches Temperament spielen beim Warm-up, egal ob es 40 Grad hat oder minus 10 Grad, egal ob Sonne oder Regen. Das ist er und bei uns soll jeder so sein können, wie er ist, dementsprechend auch der Mauro.
5: 22 Feldspieler und 3 Keeper bildeten die Trainingsgruppe bei knackiger Sommerhitze.

0: Plätze. Noch nicht voll mitmischen konnte Lilian Egloff und Eamon Lacrissi. Gar nicht auf dem Rasen stand Louis Ben Fahad. Der Offensivmann, um den es aktuell Wechselgerüchte Richtung Frankfurt gibt, verbrachte den Auftakt wegen einer Zahn-OP auf dem Ergometer und schaute den Kollegen erst kurz vor Schluss von der Bank aus zu. Trotz der Ausfälle und der Hitze forderte der neue Cheftrainer von der ersten Minute an volle Konzentration. Und zwar nicht nur spielerisch, sondern vor allem im Kopf. Für ihn geht es in der Vorbereitung nämlich um weit mehr als nur um Taktik.
1: Es geht einfach darum, Fußball ist ein Fehlersport. Natürlich wollen wir die Fehler minimieren, aber wenn wir zu viel über die Fehler nachdenken, wird man kein gutes Spiel spielen. Und dementsprechend ist es wichtig, wie wir reagieren auf Fehler. Und gerade jetzt am Anfang, ich meine, die Jungs hatten heute das erste Training nach 6 Wochen, glaube ich. Ist auch ganz normal, dass wir in ein paar Wochen, denke ich, schon besser ausschauen werden als heute. Aber diese Reaktion, das ist das ganz, ganz Entscheidende, egal ob es die Körpersprache betrifft oder auch im Fußball die Reaktion.
0: 6 Testspiele stehen in den nächsten 1,5 Monaten an. Bevor Anfang August die Generalprobe gegen Hoffenheim und Ende Juli der Kracher gegen Inter Mailand steigen, bittet der KSC Mitte Juli zum Trainingslager nach Österreich. Den Auftakt in diesen intensiven Sommer machen aber 2 Duelle direkt vor der Haustür. In dieser Woche gastieren die Profis im Rahmen der Regio-Tour am Mittwoch beim FC Unterkrombach und am Samstag beim VfB Gaggenau. Für die Fans die perfekte Chance, schon einen ersten Eindruck von der neuen senftschen Spielidee zu bekommen.
2: Es bleibt sommerlich die nächsten Tage, auch wenn es etwas kühler wird. Wie genau die Wetteraussichten sind, das sehen Sie jetzt, denn wir sind am Ende unserer Nachrichtensendung angekommen. Hier geht's jetzt weiter mit dem Wetter. Ich verabschiede mich, machen Sie es gut und gerne bis morgen. Tschüss.
3: Hallo und einen schönen guten Abend. Herzlich willkommen zum Wetter auf Baden TV. Ich hoffe, Sie haben alle die Extremhitze gut überstanden. Die nächsten Tage werden etwas kühler von Nordwesten. Da strömen kühlere Luftmassen zu uns und teilweise gibt es auch ein paar Regenschauer und mal kurze Gewitter. Wir blicken auf das Wetter in der kommenden Nacht zum Dienstag. Der Himmel ist wechselnd bewölkt, teilweise auch stark bewölkt. Hier und da sind einzelne Regenschauer unterwegs, vielleicht auch nochmal das ein oder andere kurze Gewitter. Die Frühtemperaturen liegen am Dienstagmorgen um 17 Grad in Germersheim und 19 Grad in Stuttgart. Die Nächte werden also langsam wieder etwas angenehmer. Morgen Vormittag sind dann teilweise dichte Wolken unterwegs, aber hier und da, vor allen Dingen am Rhein, lässt sich ab und zu auch schon die Sonne blicken und die Temperaturen, die erreichen am Dienstagnachmittag sommerliche Werte um 31 Grad in Pforzheim und bis zu 29 Grad in Offenburg. Und auch der Nachmittag, der bringt mal Sonnenschein, mal Wolken, später können sich aber lokal einzelne kräftige Schauer und Gewitter bilden. Die Luft wird zunehmend drückend, schwül und unangenehm. Vereinzelt Unwetter mit Starkregen, Sturmböen und Hagel. Die Temperaturen gehen bis zum Abend auf 25 Grad in Karlsruhe und 20 Grad in Freudenstadt zurück. Der Blick auf die weiteren Aussichten. Insgesamt bleibt es sommerlich warm. Am Mittwoch bis zu 32 Grad. Mal Sonnenschein, mal Wolken. Abends regional eng begrenzt einzelne Schauer und Gewitter. Ähnlich auch der Donnerstag. Viel Sonnenschein bis zu 32 Grad. Nur dann bleibt es bereits überwiegend trocken. Und wir blicken auf den Freitag. Auch der bringt so ein Gemisch aus Sonne und Wolken. Die Temperaturen gehen etwas zurück auf Höchstwerte um 27 bis maximal 29 Grad. Aber meist scheint auch dann die Sonne. Samstag, Sonntag ebenfalls sehr warm, teilweise auch heiß. Das war's vom Wetter. Ich wünsche einen schönen Abend und tschüss, bis zum nächsten Mal.
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Enns wird im Juli zum Hotspot in Pforzheim. Auf der schwimmenden Bühne am Waisenhausplatz wird ab dem 8. Juli gefeiert, entspannt und den Abend ausklingen gelassen. Immer mittwochs bis sonntags mit Afterworks, DJs, Livebands und Workshops. Und alles direkt am Ennsufer mit Beachflair, chilliger Atmosphäre und natürlich jeder Menge leckerem Essen. Oldtimer-Liebhaber kommen hier auf ihre Kosten. Vom 10. bis 12. Juli wird Baden-Baden zum Treffpunkt von Oldtimer-Freunden und Automobilbegeisterten aus ganz Europa. Zwischen Kurpark und Lichtenthaler Allee können die Fahrzeugklassiker aus mehr als 100 Jahren bestaunt werden beim 49. Internationalen Oldtimer-Meeting. 100 Jahre Berufsfeuerwehr Karlsruhe. Das ist ein Grund zum Feiern. Am 11. Juli dreht sich der ganze Tag und die ganze Nacht rund um das Thema Feuerwehr. Tagsüber locken Mitmachaktionen, Fahrzeug- und Leistungsschau. Ab 20 Uhr wird dann bei der Nacht der Berufsfeuerwehr in der Stadtmitte gefeiert. Die Abendveranstaltung ist kostenpflichtig, der Erlös wird für einen wohltätigen Zweck gespendet.

Herzlich willkommen zu einer neuen Ausgabe von Bauen und Wohnen. Heute gehen wir mal gedanklich in unser Zuhause. Ab und zu wollen wir umgestalten, holen den Pinsel und die Farbe raus, streichen die Wand und wundern uns, warum die Farbe nicht deckt und eine andere wiederum gut deckt. So, bei Farben gibt es wirklich riesige Unterschiede, ob das eine günstige ist oder eine teure. Denn die Herstellung von Farbe, die ist wirklich eine Wissenschaft für sich. Wir wollen heute bei Tobias Entdeckt mal hinter die Kulissen blicken und zwar vom Labor bis zur fertigen Farbe und herausfinden, was ist eine gute Farbe, auf was kommt es an und wie wird das Ganze überhaupt produziert.

0: Heute dreht sich bei uns alles um Farben und Lacke. Wenn wir unser Zuhause farblich gestalten, dann kennen wir immer nur das Endprodukt, das wir entweder auf großen Paletten im Baumarkt sehen und kaufen oder uns ganz nach unseren Vorstellungen zusammenmischen lassen. Doch wie entstehen Farben überhaupt? Welche Unterschiede gibt es? Was für Bestandteile machen die Farbe überhaupt zur Farbe? Das will ich heute bei Tobias Entdeckt herausfinden. Basti, was sind überhaupt Farben?
1: Farben sind auf der einen Seite ein hochtechnisches Produkt, aber auf der anderen Seite auch natürlich stark aufgeladen mit Emotionen. Wir haben damit jeden Tag Kontakt, wir gucken die Farben an, wir lassen es auf uns wirken. Genau.
0: Jetzt haben wir hier ein paar Beispiele stehen. Ja. Was sind jetzt die Unterschiede zwischen Lack, Lasur, Dispersionsfarbe? Sind das Riesenunterschiede auch in der Produktion?
1: In der Produktion sind es auch große Unterschiede, aber der Hauptunterschied ist die Anwendung später. Ein Lack hat ein anderes Anwendungsfeld als eine Innendispersion, als eine Außendispersion. Eine Lasur auch in der Deckkraft ist generell ein nicht deckendes System.
0: Okay, dann springen wir mal in unser Zuhause. Du hast das mit Emotionen schon angesprochen. Farben machen wahnsinnig viel mit uns auch innen drin.
1: Absolut.
0: Da fällt immer das Wort Dispersionsfarbe.
1: Ja.
0: Warum haben wir zu Hause Dispersionsfarbe? Ist die, sage ich mal, für jeden Amateur leicht zu streichen oder gibt es da mehr Vorteile?
1: Ja, Dispersionen sind grundsätzlich erstmal die richtige Technologie für den Innenraum. Über die Dispersion kann man auch steuern, was für ein Oberflächenbild man später hat, wie hart die Farbe sein soll und so ein bisschen die Eigenschaften darüber steuern kann.
0: Das ist über die Dispersion. Was ist die Dispersion?
1: Dispersion ist eigentlich nur der Herstellungsprozess. Okay. Ja, ganz viele Teilchen werden ins Kleinste aufgeschlossen und miteinander dispergiert. Und das wird dann in der Dispersionsfarbe später dargestellt, kann man so sagen.
0: So, müssen Farben heute mehr wie funktional sein?
1: Ja, absolut. Sie müssen nicht nur funktional sein. Wie gesagt, wir haben den ganzen Tag damit zu tun. Sie wirken auf uns. Sie müssen funktional und auch auf jeden Fall ansprechend sein.
0: Jetzt haben wir hier hinten das Hochregallager.
1: Ja.
0: Meine Frage, bevor ich jetzt in die Produktion ins Labor gehe.
1: Ja.
0: Wie viele Farben stellt ihr hier her? Weil das sieht ja, allein wenn ich hier schaue, ganz schön groß aus.
1: Ja, das ist auch ganz schön viel. Also wir haben ungefähr 840 aktive Rezepturen, können bis zu einer 250.000 Liter Farbe am Tag produzieren.
0: Okay.
1: So umgerechnet sind das 25.010 Liter Eimer und in Sattelzügen gehen ungefähr 20 Stück am Tag.
0: Also es klingt spannend. Dann gehe ich jetzt mal ins Labor, in die Produktion und wir sehen uns auf jeden Fall nachher nochmal bei der Anwendung.
1: Das machen wir.
0: Super. Die Welt der Farben, schon nach den ersten Einblicken eine spannende Welt. Doch bevor wir einen Blick in die Produktion werfen, dürfen wir noch einen Blick in das Labor werfen, wo die Farben neu entwickelt und optimiert werden. Sebastian, was sind jetzt die Bestandteile von einer Farbe?
2: Also die Hauptbestandteile einer Farbe sind in erster Linie Wasser. Dann braucht man immer ein bisschen Netzmittel und Titandioxid, Füllstoffe und ganz wichtig das Bindemittel.
0: Okay.
2: Damit es auch zu einer Dispersionsfarbe wird, weil das Bindemittel an sich eine Dispersion ist.
0: Okay. Und dieses Titandioxid macht die Farbe weiß. Das habe ich gelernt.
2: Genau, richtig. Also man kann eigentlich pauschal sagen, je mehr Titandioxid in der Farbe enthalten ist, desto besser deckt auch die Farbe.
0: Okay.
2: Das kann man pauschal so sagen. Ja. Das kann man auch ein bisschen am Preis erkennen am Schluss.
0: Okay. Wie werden Farben überhaupt jetzt entwickelt? Sagst du, okay, das sind die Stoffe und jetzt mache ich einfach mal? Oder hast du Anforderungen, von denen du ausgehst?
2: Also es gibt gewisse Anforderungen. Und wenn es dann eine komplette Neuentwicklung ist, muss man sich erstmal die passenden Rohstoffe raussuchen. Mhm. Ansonsten guckt man eigentlich, sag ich mal, den einfachen Weg. Haben wir was in die Richtung geht und muss nur eine kleine Anpassung machen. Und so gehen wir eigentlich vor.
0: Und was testet ihr hier jetzt alles? Also ich sehe hier eine Rührmaschine, hier sind ganz viele Fläschchen, da hinten sind Pipetten. Ich glaube, es wird alles aufs Gramm abgewogen.
2: Ja, wir arbeiten im Kilo-Maßstab. Das heißt, unsere Probeansätze sind wirklich immer nur in einem Kilo. Das heißt, wir müssen auch die Additive entsprechend in kleinen Mengen zugeben. Ja, und am Schluss werden die fertigen Ansätze werden dann auf ihre physikalischen Eigenschaften von uns getestet. Also Viskosität, die Zähflüssigkeit und auch der Abrieb, wenn das eine hohe Anforderung war, die Scheuerklassen und auch der Glanz und so. Das prüfen wir dann alles hier ab.
0: Dann gab es ein großes Thema Konservierungsstoffe. Früher hat man so einen Eimer Farbe nach 5 Jahren wieder aufgemacht, hat gestrichen. Ich glaube, das Thema ist aber heute weit durch.
2: Das ist insofern durch, da der Trend zu konservierungsmittelfreien Farben geht. Die Haltbarkeit im Gebinde an sich, solange es geschlossen ist, ist natürlich immer noch gegeben.
0: Ja.
2: Aber da hast du natürlich schon recht, sobald ich den Eimer mal aufmache und war da mal mit einer Rolle drin, die vielleicht auch schon mal benutzt war, dann kann er schneller kippen als vorher.
0: Jetzt gab es letzten Jahre ja auch einen Trend, das heißt gesundes Wohnen. Das Thema Gesundheit ist ganz hoch. Wie wichtig ist es auch zum Beispiel den Unternehmen, für die ihr herstellt, für die Eigenmarke oder auch für den Endkonsumenten, dass gesundheitlich hier alles unbedenklich ist?
2: Das ist natürlich ein großes Thema. Ja, also die Endkunden an sich achten sehr auf Siegel, wie zum Beispiel Blauer Engel oder konservierungsmittelfrei, auch steht ja auch drauf.
0: Ja.
2: Und das erhöht natürlich die Anforderungen auf jeden Fall.
0: Dann mal vielen Dank für die Infos. Und wir machen eine ganz kurze Pause. Dann geht es weiter mit dem zweiten Teil von Tobias entdeckt.
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0: Und im zweiten Teil von Tobias entdeckt schauen wir uns jetzt an, wie die Farbe produziert wird. Und am Ende gehen wir auch in die Qualitätskontrolle. Denn wir wollen ja auch mal testen, deckt die Farbe wirklich so gut, wie uns versprochen wird. Nach den Einblicken im Labor geht es nun in die Fertigung und Produktion der Farben. Wir als Endverbraucher kennen die Farbe ja meistens nur fertig im Eimer oder in der Dose. Lassen wir uns mal die moderne Produktion zeigen.
1: Bastian, wo beginnt jetzt die Produktion? Die Produktion beginnt genau hier an unseren 70-Kubik-Silos, wo wir bis zu 100 Tonnen Material lagern können.
0: Und was ist jetzt das, was man hört, dieses Pfeifen?
1: Das Pfeifen, was man hört, das sind die Aggregate, die über Luft das Produkt einblasen in die Silos.
0: Okay, dann schauen wir uns das mal drin an, wie es weitergeht.
1: Das schauen wir uns an.

0: hier wird der Zaubertrank angesetzt, oder wie?
1: Genau, hier wird der Zaubertrank angesetzt. Hier kommen die ganzen Rohstoffe, Wasser, Additive, Bindemittel wird dazugegeben, gegebenenfalls noch Füllstoffe, Netzmittel. Und das wird dann hier im Kessel, in unserem kleinen Ansatz, eine Tonne, wird alles hier dispergiert.
0: Also, aber hier im Kleinen noch, oder?
1: Hier, das passiert hier alles nur im Kleinen, genau.
0: Okay, und im Großen wahrscheinlich dann im geschlossenen System?
1: Genau, im geschlossenen System ist auch ein bisschen mehr, sind dann ungefähr 25.000 Liter.
0: Also, ganz kleine Steigerung, würde ich sagen, das schauen wir uns auch mal an.
1: Auf jeden Fall, das zeige ich dir.
0: Du hast jetzt gesagt, was wir im Kleinen haben, gibt es hier im Großen.
1: Genau, das wird hier in der MOFA produziert.
0: MOFA heißt?
1: Genau, unsere modulare Fertigungsanlage bedeutet das.
0: Okay. Und was sind jetzt diese Tanks?
1: Die Tanks links und rechts, das sind unsere Additivbehälter. Von hier aus zieht die MOFA sich alle Zusatzstoffe, die sie braucht.
0: Das heißt, es läuft alles eigentlich vollautomatisch?
1: Es läuft alles vollautomatisch. Es wird vorher abgewogen in einem großen Hoppertank und dann wird es in die MOFA zugegeben.
0: Und gesteuert?
1: Und gesteuert haben wir hier ums Eck, unseren großen Steuerstand. Da sitzen dann 1 bis 2 Personen drin und steuern die ganze Anlage.
0: So, wenn ich jetzt hier rüber gucke, dann sehe ich 2 riesen Tanks. Genau. Sind das jetzt diese 25.000 Liter, wo du erzählt hast?
1: Genau, exakt. Das sind unsere beiden Prozesstanks, Prozesstank 1, Prozesstank 2. Und unten wird in dem Zellrad der Dispergierprozess vorgenommen.
0: Das heißt, hier wird richtig durchgemischt?
1: Da wird richtig durchgemischt.
0: Okay, ich bin jetzt mal gespannt, wie aus diesen Behältern am Ende die fertige Farbe rauskommt.
1: Das zeige ich dir.
2: Was wir gerade in der großen Mischanlage gesehen haben, gibt es auch in kleinen Füllmengen in allen Farben. Dazu wird der Basisfarbe eine Zweitfarbe zugemischt und ist so in allen Mengen erhältlich.

0: jetzt sind wir gleich in der Abfüllung.
1: Genau.
0: Qualitätskontrolle zwischendrin. Wie findet die statt und wie wichtig ist die?
1: Genau, im Prozesstank werden kleine Proben entnommen, die dann in die Qualitätskontrolle oder in die Qualitätssicherung gehen. Und da wird dann nach bestimmten Prüfparametern die Farbe abgeprüft, um zu gucken, ob sie auch gut ist.
0: Welche Parameter sind das zum Beispiel?
1: Zum Beispiel Glanzgrad, Dichte, Glühverlust, der ganze Sachen.
0: Okay. Thema lebensmittelnahe Produktion, das muss man darunter verstehen.
1: Unter lebensmittelnahe Produktion verstehen wir, dass im kompletten Fertigungsprozess nichts noch dazukommt. Das heißt, es ist immer ein geschlossenes System, was dann auch gefördert wird, im geschlossenen Tank gelagert wird, bis es dann später im Eimer abgefüllt wird.
0: Jetzt kommen wir hier zur Abfüllung. Das heißt, hier laufen ganz normal die Eimer ran und dann wird Druckbetankung gemacht.
1: Genau, wenn das dann alles freigegeben ist, wird es hier in den Lagertank reingepumpt, auf 25.000 Liter Volumen natürlich. Ja. Und von dort aus geht es dann über die Abfülllinie direkt auf die Palette.
0: Das heißt, hier werden die Eimer gefüllt, dann hier mehr oder weniger automatisiert gestapelt, oder?
1: Genau.
0: Und dann, was passiert dann hier drüben, wenn wir uns so ein bisschen rumdrehen?
1: Wenn dann die Palette gestapelt wurde, fährt sie einmal rum und wird dann hier zu unserem Schrumpfer geschickt, wo sie dann mit einer Folie überzogen wird, geschrumpft und dann in den Schlussprozess hinter ins Lager gebracht wird.
2: Nachdem wir nun gesehen haben, wie die Farben entwickelt und produziert worden sind, machen wir am Ende des heutigen Tobias Entdeckt noch einen Abstecher in den Anwendungstest. Hier werden die Farben in der Praxis auf Herz und Nieren getestet.
0: Sebastian, Anwendungstechnik, ich habe gelernt, der Raum, wo der Zauber passiert oder wo alles getestet wird. Was wird hier jetzt alles getestet?
1: Wir testen hier so Sachen wie ist die Verarbeitung der Farbe, wie ist das für den Endanwender, dass die sich leicht verarbeiten lässt, das prüfen wir hier. Dann die Deckkraft, auch nochmal zum Labor, es ist eine andere Deckkraftmessung, die wir hier machen. Also quasi alles, was um den Anwender rumgeht, das testen wir hier. Oberflächenverlauf, Aufbrennverhalten der Farbe, sowas testen wir hier.
0: Was ist bei einer Farbe ein Aufbrennverhalten?
1: Das Aufbrennverhalten erkennst du darin, wenn du deine Decke gestrichen hast und die ist total streifig. Mal abgesehen vom Anwender natürlich, kann das auch an der Farbe liegen. Ja? Wenn die nicht richtig eingestellt ist, mit den richtigen Zusatzstoffen, dann brennt die Farbe im zweiten Anstrich auf. Das Wasser wird aus dem zweiten Anstrich schnell rausgezogen und dadurch brennt die Farbe zu schnell auf und dann wird sie streifig.
0: Okay, alles, ich habe es verstanden. Ich dachte immer nur, das liegt an mir. Jetzt habe ich hier ein Schachbrett und ich habe einen schwarzen Streifen.
1: Genau, wir haben einmal die Kontrastkarte, saugender Untergrund für unsere Messungen von Dispersionsfarben.
0: Ja.
1: Und hier haben wir einmal die Kontrastkarte, nicht saugender Untergrund zum Prüfen von Lacken.
0: Dann würde ich sagen, wir fangen mal an, oder?
1: Also, genau.
0: So, und für was hast du, hast hier gerade noch ein schwarzes...
1: Genau, ich habe den schwarzen Bogen hingelegt, damit messen wir die Spritzneigung.
0: Okay.
1: Wenn auf der Farbe draufsteht, spritzfrei, müssen wir das ja auch irgendwie prüfen.
0: Okay.
1: Und das wird hier gemacht.
0: Also, dann würde ich sagen...
1: Los geht's,
0: würde ich sagen. Das heißt, einfach nur ein bisschen weiß machen und dann...
1: Nee, ich habe den eingerollten Roller, der wird an der leeren Fläche vorher eingerollt.
0: Okay.
1: Damit ich gleichmäßig viel Farbe aufnehmen kann.
0: Okay.
1: Dann
0: und jetzt wird einfach nur gestrichen?
1: Nee, es wird nicht einfach nur gestrichen, also wir müssen da ja schon gucken, was wir machen. Also wir nehmen die Farbe auf.
0: Ja.
1: So lange, bis der Roller wirklich komplett abgetropft ist.
0: So. Okay.
1: So. Dann tragen wir die Farbe in der Mitte der Fläche auf. 1, 2, 3, 4. Und dann fangen wir an, die Farbe zu verarbeiten.
0: Okay.
1: Und hier stelle ich jetzt schon fest, wie leichtgängig ist die Farbe. Wie viel muss ich drücken? Was passiert hier? Wie ist die Benetzung der Fläche? Das heißt, wie viel Stellen sehe ich hier noch vom Untergrund durch?
0: Okay.
1: Das war der erste Arbeitsgang.
0: Okay.
1: Dann kommt der zweite Arbeitsgang.
0: Das heißt, du nimmst gar keine frische Farbe?
1: Ich nehme keine frische Farbe mehr auf.
0: Okay.
1: Jetzt prüfe ich, ob die Fläche, die jetzt noch offen ist, also der Untergrund durchschimmert, komplett abgedeckt wird. Ist jetzt in dem Fall einmal komplett abgedeckt.
0: So, jetzt
1: kommt der dritte Arbeitsgang noch. Im dritten Arbeitsgang gehe ich nochmal über die komplette Fläche drüber. Und im letzten und vierten Arbeitsgang verschlichte ich die Farbe in eine Richtung.
0: Verschlichten heißt, du streichst es nur noch in eine Richtung.
1: Genau. Ohne viel Druck verschlichte ich die Farbe in eine Richtung.
0: So, dann bist du jetzt zufrieden mit dem Ergebnis, auch mit dem Spritzverhalten?
1: Ich bin bis jetzt sehr zufrieden.
0: Und jetzt eure Kunden, die kommen auch und sagen, so, wir wollen jetzt mal hier pinseln und malen und Das muss ich jetzt selbst probieren. Ich muss mal gucken. Also erzähl mal. Also dann kommen die Kunden vorbei.
1: Nee, also wir haben keine Endkunden hier vor Ort.
0: Ja, aber das, eure großen Industriekunden, die kommen vorbei und sagen auch, lass mich mal malen oder...
1: Genau, wir bereiten dann das Setting, wie es hier steht, auch für unsere Kunden vor. Und die können dann die Farben genauso verarbeiten.
0: Also das war jetzt hier...
1: Genau, erstmal in der Mitte auftragen.
0: Zwei.
1: Drei.
0: Vier.
1: Und jetzt gehen wir in die Verarbeitung, hoch und runter, genau.
0: Ja, die rollt sich wirklich leicht. Ja. Warum rollt sich die Farbe so leicht? Liegt das am guten
1: Bestandteil? Das liegt an den guten Bestandteilen. Du kannst die Fläche auch ruhig ausnutzen.
0: Ich wollte Zeit sparen, weißt du? So, einmal.
1: Erster Arbeitsgang. Du merkst, du musst auch gar nicht viel drücken, um die Farbe zu verarbeiten.
0: Nein, das stimmt.
1: Um den Balken, der in der Mitte ist, zu verteilen, brauchst du nicht viel Kraft.
0: Und das verändert sich ja auch immer wieder.
1: Genau.
0: Dieses Muster. So, und jetzt kommt
1: der dritte Arbeitsgang noch drauf.
0: Und der vierte war nur noch von oben nach unten, ne?
1: Exakt.
0: So. Woran erkennt man eigentlich gute Walzen und schlechte Walzen und Pinsel?
1: Zum einen, dass sie nicht fusseln oder Haare verlieren. Zum anderen, dass sie die Farbe gleichmäßig aufnehmen, aber auch wieder gleichmäßig abgeben. Das ist ein Teflon-beschichtetes Material, was dafür sorgt, dass die Farbe gut aufgenommen wird, aber auch gut wieder abgegeben wird. Und woran ich eine gute Farbe erkenne, ist, dass zwischen meinem und deinem Anstrichbild nicht viel Unterschied ist.
0: Was heißt nicht viel? Wer war jetzt besser?
1: Also wir haben beide sehr gut gestrichen. Man sieht, die Deckkraft ist bei uns beiden relativ gleich, auch wenn ich etwas mehr von der Fläche ausgenutzt habe.
0: Ich wollte Zeit sparen, ja.
1: Du wolltest Zeit sparen, ich will die Fläche zukriegen, ist immer so.
0: Und das heißt jetzt für dich, das, was ich hier sehe, die Deckkraft wäre vollkommen in Ordnung?
1: Die Deckkraft ist vollkommen in Ordnung. Man muss auch dazu sagen, später am Objekt wird es diesen Kontrast sehr selten geben, diesen Schwarz-Weiß-Kontrast. Ja. Habe ich eine einfache weiße Wand, streiche ich damit einmal drüber und decke alles ab.
0: So, letzte Frage.
1: Ja.
0: Merke ich jetzt den Unterschied zwischen einer 10-Euro-Farbe und einer 40-Euro-Farbe?
1: Absolut.
0: In welchem Bereich?
1: Ganz definitiv. Zum einen in der Deckkraft wird es auf jeden Fall einen Unterschied machen und in der Verarbeitung. Wenn die Farbe aufbrennt, wenn sie nicht dafür ausgerüstet ist, nicht aufzubrennen, wird es in der Verarbeitung schwerer. Die Rolle wird schnell trocken, ich muss öfter eintunken und es macht einfach keinen Spaß.
0: Und beim Spritzen, also ich habe weniger gespritzt wie du, aber ich habe auch weniger weit runter gestrichen. Auch ganz entscheidend, dass es nicht alles versauert damit, oder?
1: Genau, am Ende muss trotzdem alles abgedeckt werden, aber es ist für den Anwender, wenn er später eine Decke streicht, natürlich viel besser, wenn es weniger spritzt, als wenn er komplett voll ist mit Farbe.
0: Bastian, vielen Dank für die Einblicke.
1: Hat sehr gerne.
0: Ganz viel Spaß gemacht.
1: Dankeschön.
0: Ich muss schon sagen, das war richtig interessant und ich hätte nicht gedacht, dass die Entwicklung von Farbe wirklich so eine Wissenschaft für sich ist. Wir machen jetzt eine ganz kurze Pause und dann geht es bei uns weiter im XXL-Format und zwar mit einer Solaranlage und dem Preis für Strom. Bis gleich.
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1: Weiter geht es bei Bauen und Wohnen. Jetzt schauen wir uns das Thema PV-Anlagen mal ein bisschen genauer an. Vor ungefähr 25, 30 Jahren kamen die ersten PV-Anlagen und da wurden sie rein als Renditeobjekt verkauft. Das heißt, was mit dem Strom passiert, war eigentlich egal, Hauptsache die Rendite stimmt. Irgendwann kam dann das Thema Eigenstrom, das wurde auch gefördert, sprich den Strom vom eigenen Dach habe ich direkt verbraucht und das ist auch noch gefördert worden. Das ist dann weggefallen und irgendwann waren die Einspeisegebühren fast bei null. Und trotzdem, PV-Anlagen gibt es heute viele, denn die Energiepreise, die steigen immer weiter. Und die Anlagen, die werden auch immer größer. Wir haben mal den Aufbau einer XXL-Anlage mitverfolgt und wollten auch wissen, wie bekommt man jetzt überhaupt Geld für diesen Strom, der da eingespeist wird? Bekommt man den über die Strombörse oder bekommt man den über den Netzbetreiber?
2: Ja, unser Haus ist 8 Jahre alt und zu dem Zeitpunkt haben wir schon ein Stück weit nach vorne gedacht in die Zukunft. Wir haben damals schon Leerrohre legen lassen für eine PV-Anlage, die jetzt installiert wird. Also der Gedanke war von Anfang an, eine PV-Anlage nicht nur für den Eigenverbrauch konzeptionell zu planen, sondern auch darüber hinaus mit der Solaranlage dynamischer Stromhandel zu betreiben. Unsere Anlage ist in dem Zusammenhang sehr groß dimensioniert. Wenn die PV-Anlage Überschuss produziert sozusagen, dann vom Anteil den Eigenverbrauch jetzt mal abgesehen, sind es immer nur 70%, mit denen man Stromhandel betreiben kann. Und das direkt über sogenannte Direktvermarkter an der Strombörse.
3: Wir haben hier beim Herrn Landenberger 22 kW Peak auf dem Dach mit einem Fennekon-Speicher und Wechselrichter. Der Speicher hat 25 kW Speicherkapazität und ja, das ist tatsächlich so High-End hier, was wir hier gerade machen. Das hier ist auf jeden Fall ein bisschen überdimensioniert. Mit den 22 kW Peak. Der Herr Landenberger hat aber noch vor, hier eine Wallbox anzuschließen und nahezu 100% autark zu werden. Und mit der Anlagegröße wird er das auf jeden Fall auch schaffen. Hier in dem speziellen Fall haben wir eine Dachneigung von unter 15 Grad. Hierzu haben wir Herstellerziegel benutzen müssen bei der Unterkonstruktion. Da haben wir die Bestandsziegel einmal abdecken müssen, eine sogenannte Soglatte einziehen müssen und dann den Ziegel montieren müssen. An dem Ziegel montiert ist schon ein Haken. Da wird die Schiene hier, die Grundschiene hier eingefädelt und darauf werden dann die Module montiert und jeweils immer mit den End- und Mittelklemmen fixiert.
2: Also der Plan ist in Gänze ein Gesamtökosystem zu entwickeln und jetzt auch zu realisieren. Mit der Anlage, die eben Open Source ist, technologieoffen, habe ich die Möglichkeit, auch das bidirektionale Laden jetzt in Angriff zu nehmen. Entsprechend das Auto dazu, was eben auch den Akku hat. Wir reden da ja von richtigen Kraftwerken. Und in dem Zusammenhang sich das ganze System erschließt. Das heißt, ein Teil der Energiewende zu werden, da spreche ich jetzt nicht nur von den wirtschaftlichen Kriterien, was immer mit Rendite belegt wird. By the way, wir haben ja auch einen Mehrwert am Haus mit der Anlage und zudem einen ganz großen Teil auch am Ökosystem, Umwelt, Klima einen Beitrag zu leisten.
3: Die Anlage hier kostet 45.000 Euro. Das hört sich viel an, aber der Herr Landenberger ist auch fit für die Zukunft. Wir haben hier einen 25 Kilowatt Speicher, Wir haben eine Notstrombox und der ist auf jeden Fall für die Zukunft gewappnet. Aber es gibt mittlerweile auch Anlagen für knapp 18.000 Euro. Da sprechen wir dann von 10 kW Peak mit 5 kW Speicher. Der Preis ist momentan unschlagbar günstig.
1: Das Thema PV-Anlagen bleibt also aktuell, vor allem auch mit Speicher, denn die Preise dafür sinken immer weiter. Und derjenige, der jetzt gerade die schöne große Anlage betreibt, kann ja künftig auch unter dem Titel Energy Sharing seinen Nachbarn den Strom verkaufen und vielleicht bekommt er da auch viel mehr wie an der Börse. Das war's mit Bauen und Wohnen für diese Woche. Ich freue mich schon, wenn ihr kommende Woche wieder einschaltet. Bis dahin alles Gute, bleibt gesund, genießt die Sonne. Tschüss.
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0: 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Das ist ein Grund zum Feiern. Am 11. Juli dreht sich der ganze Tag und die ganze Nacht rund um das Thema Feuerwehr. Tagsüber locken Mitmachaktionen, Fahrzeug- und Leistungsschau. Ab 20 Uhr wird dann bei der Nacht der Berufsfeuerwehr in der Stadtmitte gefeiert. Die Abendveranstaltung ist kostenpflichtig, der Erlös wird für einen wohltätigen Zweck gespendet. Wir starten in die Nachrichtenwoche hier bei Baden TV Süd aktuell und heute haben wir diese Themen für Sie vorbereitet. In See verschwunden, Badeunfall bei Kehl. In den Ruhestand, Polizeipräsident verabschiedet. Und in neuen Räumen, vom Einlädede zum Wunderwerk. Und damit noch einmal herzlich willkommen. Mit Temperaturen bis zu 40 Grad hat das vergangene Wochenende zu den bislang heißesten des Jahres gehört und hat darüber hinaus einige deutschlandweite Hitzerekorde gebrochen. Mit den extrem hohen Temperaturen steigt dabei auch die Gefahr für Badeunfälle. Ein solcher hat sich gestern Nachmittag an einem Baggersee bei Kehl ereignet. Von der seither vermissten Person fehlt nach wie vor jede Spur.
1: Am Baggersee des Kehler Stadtteils Kork kam es gestern Nachmittag zu einem Großeinsatz für Feuerwehr, DLRG und Rettungsdienst. Denn gegen 16.30 Uhr war ein 28-jähriger Mann im Wasser untergegangen. Zuvor soll er mehrmals von einem Schwimmbagger gesprungen sein. Ein Begleiter des Vermissten hatte erfolglos versucht, diesen aus dem Wasser zu ziehen. Die dazugerufenen Einsatzkräfte hatten im Anschluss den See an mehreren Stellen abgesucht.
2: Die Feuerwehr Kehl wurde zu einer Person gemeldet, die in Not geraten ist und die im Wasser wohl untergegangen ist. Die Feuerwehr Kehl bis mit einem Bloßaufgebot im Einsatz. Neben der Feuerwehr Kehl sind auch das DLRG sowie die Polizei hier im Einsatz. Wir sind auf der Suche nach der Person, bisher allerdings ohne Erfolg. Uns unterstützt die Einheit des Rettungshubschraubers, die sind ebenfalls vor Ort. Das DLRG bringt das Sonar ins Wasser, um quasi das Wasser abzuscannen, und die Taucher waren schon mehrfach im Wasser, also auf mehreren Einheiten.
1: Mehrere Taucher der Kehler Feuerwehr und der DLRG hatten im Laufe des gestrigen Nachmittags den Baggersee bis zu einer Wassertiefe von 30 Metern abgesucht. Der Vermisste konnte dabei jedoch nicht gefunden werden. Der Badeunfall bei Kehl reiht sich damit in eine Serie an Badeunfällen, die die DLRG in den vergangenen Wochen verzeichnen musste. Selbstüberschätzung und die extrem heißen Temperaturen würden häufig zu Unfällen führen. Die DLRG hatte diesbezüglich schon vor gut 2 Wochen vor den Gefahren gewarnt.
3: Wir sehen immer wieder, dass gerade Männer ihre Fähigkeiten überschätzen und Risiken eingehen, die vermeidbar wären. Es sind oft keine spektakulären Situationen, sondern folgenschwere Fehlentscheidungen. Ein falscher Sprung, eine überschätzte Strecke und aus unbeschwerter Freiheit wird tödlicher Leichtsinn.
1: Die DLRG appelliert daher an alle, beim Baden in offenen Gewässern besonders vorsichtig zu sein und sich selbst nicht zu überschätzen. Von der vermissten Person am Baggersee bei Kehl fehlte heute um 12 Uhr mittags nach wie vor noch jede Spur. Die Suche wird von den Rettungskräften fortgesetzt.

0: Angesichts der aktuellen Hitzewelle fordert die Deutsche Krankenhausgesellschaft ein Sofortprogramm zur klimafesten Modernisierung von Krankenhäusern. Einfache Maßnahmen wie Ventilatoren oder Verdunkelungen reichen inzwischen nicht mehr aus, heißt es. Bund und Länder sollen deshalb einen Teil der Mittel aus dem Sondervermögen gezielt für den Hitzeschutz in Kliniken bereitstellen. Benötigt werden unter anderem moderne Kühl- und Lüftungssysteme, besser gedämmte Gebäude sowie eine klimafreundliche Energieversorgung. Die Kosten dafür könnten sich auf etwa 30 Milliarden Euro belaufen, so die Schätzung der Krankenhausgesellschaft. Ein entsprechendes Förderprogramm solle im besten Fall noch in diesem Jahr auf den Weg gebracht werden. Und weitere Nachrichten des heutigen Tages haben wir jetzt für Sie zusammengefasst.
1: Nach mehreren Jahren ohne eigenen Supermarkt ist die Nahversorgung in Oberried wieder gesichert. Am Wochenende hat der neue Bäckesepp am Ortseingang eröffnet. Er ersetzt den 2022 geschlossenen Dorfladen und soll sowohl die Einwohner als auch Touristen in der Region versorgen. In den rund 6 Millionen Euro teuren Neubau wurde zudem ein Konzept für teilweise automatisiertes Einkaufen integriert. Dadurch kann der Bäckesepp auch außerhalb der regulären Öffnungszeit, etwa an Sonn- und Feiertagen, genutzt werden. Neben einem Vollsortiment setzt das Unternehmen auf regionale Produkte und schafft rund 30 Arbeitsplätze. In Freiburg sind erstmals in diesem Jahr wieder Japankäfer entdeckt worden. Da die Käfer im gleichen Gebiet wie bereits im vergangenen Jahr gefunden wurden, bleibt die bestehende Befallszone vorerst unverändert. Dort gelten weiterhin Maßnahmen, um eine Ausbreitung zu verhindern. Unter anderem dürfen Rasenflächen während der Flugzeit der Käfer nicht bewässert werden. Der aus Asien stammende Japankäfer befällt mehr als 400 Pflanzenarten und gilt deshalb als Gefahr für Landwirtschaft, Weinbau und Gartenbau. Fachleute rufen besonders zur Urlaubszeit dazu auf, Reisegepäck und Fahrzeuge nach Aufenthalten in Norditalien oder der Schweiz auf die Käfer zu kontrollieren. Die Hitzewelle der vergangenen Tage geht als eine der außergewöhnlichsten seit Beginn der Wetteraufzeichnungen in die Statistik ein. Nach einer vorläufigen Bilanz des Deutschen Wetterdienstes wurden bundesweit an hunderten Messstationen neue Temperaturrekorde registriert, auch in Baden-Württemberg. Mit Werten über 40 Grad sind auch für den Südwesten neue Höchstwerte verzeichnet worden. Der DWD spricht von einer historisch frühen und außergewöhnlich langen Hitzewelle. Der Juni dürfte damit zu den drei wärmsten Junimonaten seit Beginn der Wetteraufzeichnungen zählen. Mit der Wetterumstellung zu Wochenbeginn rechnen die Meteorologen nun zwar mit einer spürbaren Abkühlung, betonen aber, dass solche Extremereignisse im Zuge des Klimawandels häufiger werden. Die Kirschenernte in Baden-Württemberg fällt in diesem Jahr voraussichtlich überdurchschnittlich gut aus. Nach einer ersten Schätzung des Statistischen Bundesamts werden im Südwesten rund 19.000 Tonnen Süßkirschen geerntet, etwa 9% mehr als im vergangenen Jahr. Baden-Württemberg bleibt damit das wichtigste Anbauland für Kirschen in Deutschland. Auch bei den Sauerkirschen wird mit einer deutlich besseren Ernte als noch 2025 gerechnet. Bundesweit erwarten die Obstbaubetriebe insgesamt eine Kirschenernte, die rund 13% über dem Durchschnitt der vergangenen 10 Jahre liegt. Verantwortlich dafür sind vor allem die guten Erträge bei den Süßkirschen. Bundesagrarminister Rainer stellt weitere Hilfen für Landwirte wegen der gestiegenen Düngemittelpreise in Aussicht. Sein Ministerium prüfe derzeit zusätzliche nationale Unterstützungsmaßnahmen, heißt es. Hintergrund sind die weiterhin hohen Kosten für Dünger, die viele Betriebe belasten. Die EU hat bereits ein Hilfspaket beschlossen, aus dem rund 60 Millionen Euro nach Deutschland fließen sollen. Bauernpräsident Joachim Ruckwied forderte den Bund auf, diesen Betrag, wie auch schon bei einem früheren Programm, auf 180 Millionen Euro aufzustocken.
0: Fast 48 Jahre im Polizeidienst, davon zuletzt an der Spitze des Polizeipräsidiums Offenburg. Für Jürgen Rieger ist jetzt Schluss. Bei einer Feierstunde in Aachen wurde der Polizeipräsident offiziell in den Ruhestand verabschiedet. Wir waren für Sie vor Ort.
1: Nach fast 48 Jahren im Polizeidienst ist der Präsident des Polizeipräsidiums Offenburg, Jürgen Rieger, offiziell in den Ruhestand verabschiedet worden. Rund 150 Gäste aus Politik, Justiz, Verwaltung sowie zahlreiche Wegbegleiter, Familienmitglieder und KollegInnen kamen in Aachen zusammen, um ihm für seine langjährige Arbeit zu danken, darunter auch Baden-Württembergs Innenminister Manuel Hagel. Er lobte dessen Führungsstil und bezeichnete ihn als Vorbild für den Polizeinachwuchs. Rieger habe das Polizeipräsidium Offenburg in den vergangenen Jahren entscheidend mitgeprägt.
2: Dort, wo andere eine Grenze sahen, hat der Polizeipräsident Rieger immer eine Brücke gesehen. Er hat gesagt, gerade im grenzüberschreitenden Raum schauen wir, dass wir es zusammen machen und jenseits und diesseits der Grenze einfach die Bevölkerung auch beschützen. Und das finde ich großartig. Ich weiß nicht, ob Sie es wissen, aber im Polizeipräsidium Offenburg gibt es ja einen Spruch, der sich bis Stuttgart herumgesprochen hat. Es läuft in Offenburg. Und genau so wollen wir das auch weitermachen.
1: Jürgen Rieger ist seit 1978 im Polizeidienst tätig, seit 2020 in Offenburg. Eine lange Zeit, die laut ihm trotzdem wie im Flug verging. Die Polizei habe sein Berufsleben und einen Großteil seines Denkens geprägt, sagte er. Langweilig wurde es nie.
3: Ich bin mit Leib und Seele Polizist und ich habe keinen Tag bereut. Von dem her ist mir das auch nicht langweilig oder lang vorgekommen und ich fühle mich eigentlich noch gut. Aber jetzt bin ich, nächsten Monat werde ich 65 und dann ist Ende. Und dann muss ich mir auch mal gönnen können zu sagen, du hast lang genug geschafft.
1: Während der Feierstunde erinnerten sich Weggefährten an die gemeinsame Zusammenarbeit. Gelobt wurde er vor allem für sein Verantwortungsbewusstsein, für seine Menschlichkeit. Für alle sei es ein Abschied mit einem lachenden und einem weinenden Auge.
3: Ich bin glücklich, dass ich die Menschen alle kannte. Ich bin glücklich, dass ich so viele Kontakte habe. Ich bin froh, dass ich das hatte und das ist genau das, was mir der Abschied dann auch so schwer macht. Aber es ist gut.
1: Nicht nur er habe sich in all den Jahren verändert, sagt er, auch der Alltag der Polizei und die Gesellschaft. Zum Ende seiner Amtszeit richtet er sich deshalb auch an künftige Generationen.
3: Also Deutschland polarisiert viel mehr als früher. Früher gab es nur einzelne Randgruppen, die ein Thema aufgegriffen haben. Jetzt ist so, dass Mainstream manchmal ist, dass man der öffentlichen Medien beispielsweise nicht mehr glaubt, dass falsche Tatsachen in die Welt gesetzt werden, dass mit Ängsten gearbeitet wird. Und da muss man einfach auch, sagen wir als Polizei oder als die Politik, was da entgegensetzen. Und zwar ein positiver Gedanke und auch Tatsachen darstellen, wie sie tatsächlich sind.
1: Wer künftig an der Spitze des Polizeipräsidiums Offenburg stehen wird, ist bislang noch offen. Die Leitung eines Polizeipräsidiums wird in Baden-Württemberg nicht vor Ort gewählt, sondern vom Innenministerium besetzt.
2: Es wird ja eine ganz andere Persönlichkeit sein, weil einen Herrn Rieger gibt es nur einmal und das ist ja auch gut so, weil jede Nachfolgerin und jeder Nachfolger das Präsidium und dieses Amt ja auch prägen darf, ja auch prägen soll. Aber wir werden schauen, dass es mit hoher Kontinuität weitergeht.
1: Für Jürgen Rieger geht damit eine Laufbahn zu Ende, die ihn nach eigenen Worten fast sein ganzes Leben geprägt hat. Dem Polizeipräsidium Offenburg bleibt nun die Aufgabe, dieses Kapitel fortzuschreiben.
0: Und von Offenburg in der Ortenau werfen wir einen kurzen Blick in die Bundeshauptstadt Berlin. Dort wurde heute nämlich über mehr Schutz für queere Menschen diskutiert. Was genau die Bundestagsfraktionen fordern, dazu jetzt mehr.
1: Der Schutz queerer Menschen und von Christopher Street Day Veranstaltungen soll nach dem Willen von Grünen und Linken im Bundestag weiter verbessert werden. Beide Fraktionen haben dazu heute Anträge in den Bundestag eingebracht. Hintergrund sind die nach ihren Angaben gestiegene Zahl queerfeindlicher Straftaten sowie zunehmende Anfeindungen und Angriffe auf CSD-Veranstaltungen in den vergangenen Jahren. Die Grünen fordern unter anderem die schnelle Umsetzung noch offener Maßnahmen aus dem Aktionsplan Queer Leben sowie ein klares Bekenntnis des Bundestags gegen Diskriminierung und Hass.
4: Während steigende Mieten und die Inflation auch sozialen Projekten zu schaffen macht, stammt Familienministerin Prien den Aktionsplan Queer Leben ein und streicht queeren Projekten aus dem Programm Demokratie Leben die Förderung. Das ist doch beschämend und falsch.
1: Die Linke setzt sich zusätzlich für eine bundesweite Sicherheitsstrategie für CSD-Veranstaltungen, bessere Unterstützung für Betroffene queerfeindlicher Hasskriminalität und den Ausbau von Beratungs- und Präventionsangeboten ein.
5: Die Bergwacht im Schwarzwald muss immer öfter, auch jetzt im Sommer, zu Einsätzen ausrücken. Im laufenden Jahr sind die Bergretter bereits mehr als 700 Mal alarmiert worden, berichtet heute der Landesvorstand in einem Interview. Zum Vergleich, 1990 kamen die Helfer noch auf insgesamt 250 Rettungseinsätze im gesamten Jahr. Zum einen liege das daran, dass heute deutlich mehr Menschen in der Natur des Schwarzwalds unterwegs seien. Zum

0: Knapp 40 Grad sein traditionelles Entenrennen am Gewerbekanal wie geplant durchführen können. Mehr als 2500 nummerierte Plastikenten haben sich dafür ein Rennen auf rund 100 Metern Länge des Bachlaufs geliefert. Für die ersten 20 Plätze warten dabei gespendete Sachpreise auf die Besucher mit der entsprechenden Losnummer. Der Reinerlös vom Losverkauf von über 5000 Euro geht dabei an die Lebenshilfe Emmendingen. Der Verein will damit seine Frühförderstelle für Menschen mit geistiger Behinderung mitfinanzieren.
1: Eine plötzliche Kündigung vom Vermieter kann alles über den Haufen werfen. Auch für das Team des humanitären Hilfsprojekts Seilädele aus Freiburg waren angekündigte Mieterhöhungen und später die Eigenbedarfskündigung eine Zäsur. Für den gemeinnützigen Laden und das Café muss ein neuer Standort her. Nach langem Bangen und viel Arbeit kann der Betrieb wenige Straßenzüge entfernt weitergehen.
0: Zum Einzug in die neuen Räume nur die besten Glückwünsche. Aus dem Freiburger Seinlädele und dem dazugehörigen Kaffeesatz wird das neue Wunderwerk im Stühlinger. Noch ist nicht alles fertig, aber schon jetzt lässt sich an vielen Details erahnen, wie die zentrale Anlaufstelle der gemeinnützigen Ukraine-Hilfe hier künftig aussehen wird. Schon jetzt nimmt ein Secondhand-Verkauf seinen Betrieb für den guten Zweck auf und in den kommenden Wochen soll dann nach und nach zusammenwachsen, was zusammengehört.
2: Wir haben praktisch die Erfahrungen aus 35 Jahren zusammengefasst. 35 Jahre gab es einen kleinen Laden, eben das Einlädele, 12 Jahre ein Kaffeesatz. Und es sollte immer ein Ort der Begegnung sein. Und das haben wir hier jetzt zusammengefasst. Man kann überall auf diesen 320 Quadratmeter kann man sitzen, einen Kaffee trinken, lecker essen. Alles, worauf man sitzt, alles, was man in der Hand hat, alles, was um einen rum ist, kaufen. Und es können sich Gruppen hier treffen, weil wir in verschiedenen Bereichen dieser Räumlichkeiten Abtrennungen gemacht haben, Multifunktionsräume.
0: Möglich wird das nur durch viele helfende Hände, auch jetzt beim Pre-Opening. So unterstützt etwa die Oberle-Stiftung den Einsatz der evangelischen Stadtmission vor Ort finanziell und mit Netzwerkarbeit. Aber auch für die frühere Gründerin Schwester Inge, die im Laufe ihres Lebens hunderte Straßenkinder in Kiew aus der Gosse geholt hat, ist das neue Wunderwerk beachtlich. Ihre eigenen Anfänge mit dem Einlädele stießen 1991 noch auf große Verwunderung.
3: Aber eine Diakonisse, die über kein Kapital verfügt und dass wir den Freiburger mieten, es ist wirklich ein unmögliches Ding, menschlich gesprochen. Ja, und aber da fing das schon an mit diesen Wundern, wenn dieser Gott einen Schubs gibt und uns in Bewegung bringt, dann steht er auch dazu und gibt dann einfach die Mittel und tut Türen auf, dass man wirklich immer wieder nur sagen kann, Mensch, großartig.
0: Nach 4 Jahren des offenen russischen Angriffskriegs auf die Ukraine hat sich die Bedeutung der ehrenamtlichen Arbeit hier noch einmal intensiviert. Über die Kontakte des Einlädele war es möglich, mitten im Konflikt die Bevölkerung mit monatlichen Hilfslieferungen zu erreichen und wichtige Kontakte aufrechtzuerhalten. Mit dem Wunderwerk möchten die Betreiber dranbleiben, gerade weil die Kriegsmüdigkeit zunimmt, hier wie dort.
2: Ein Versuch dagegen anzuhalten, aber die Leute sind auch sehr, sehr müde geworden und hoffen eigentlich auf ein Ende jetzt endlich dieses Krieges, weil einfach der Preis zu hoch ist mittlerweile. Wir haben an verschiedenen Stellen, schicken wir LKWs nach wie vor, helfen, wo wir können, laden eben Kriegswitwen hier ein, machen hier Freizeit für die. Also versuchen was dagegen zu halten, aber es braucht einfach ein Ende dieses Krieges, vielleicht auch mit einer temporären Gebietsabtretung.
0: Nach der Mietkündigung und der aufwendigen Suche nach den neuen Räumen für das gemeinnützige Engagement beginnt nun mit dem Wunderwerk ein neues Kapitel für das Team von Seinlädele und Kaffeesatz. Sie verstehen ihre Rolle vor allem als Zentrum der Begegnung und des Miteinanders hier in Freiburg und in der Ukraine.
1: Es bleibt sommerlich die nächsten Tage, auch wenn es nicht ganz so heiß wird wie am letzten Wochenende. Mehr dazu, das erfahren Sie jetzt in unseren Wetteraussichten, denn wir sind am Ende der heutigen Nachrichtensendung angekommen. Ich verabschiede mich bei Ihnen und wünsche Ihnen noch einen schönen Abend. Tschüss.
4: Hallo und einen schönen guten Abend. Herzlich willkommen zum Wetter auf Baden TV. Ich hoffe, Sie haben alle die Extremhitze gut überstanden. Die nächsten Tage werden etwas kühler von Nordwesten. Da strömen kühlere Luftmassen zu uns und teilweise gibt es auch ein paar Regenschauer und mal kurze Gewitter. Wir blicken auf das Wetter in der kommenden Nacht zum Dienstag. Der Himmel ist weg.

0: wechselnd bewölkt, teilweise auch stark bewölkt. Hier und da sind einzelne Regenschauer unterwegs, vielleicht auch noch mal das ein oder andere kurze Gewitter. Die Frühtemperaturen liegen am Dienstagmorgen um 17 Grad in Germersheim und 19 Grad in Stuttgart. Die Nächte werden also langsam wieder etwas angenehmer. Morgen Vormittag sind dann teilweise dichte Wolken unterwegs, aber hier und da, vor allen Dingen am Rhein, lässt sich ab und zu auch schon die Sonne blicken. Und die Temperaturen, die erreichen am Dienstagnachmittag sommerliche Werte. Um 31 Grad in Pforzheim und bis zu 29 Grad in Offenburg. Und auch der Nachmittag, der bringt mal Sonnenschein, mal Wolken. Später können sich aber lokal einzelne kräftige Schauer und Gewitter bilden. Die Luft wird zunehmend drückend, schwül und unangenehm. Vereinzelt Unwetter mit Starkregen, Sturmböen und Hagel. Die Temperaturen gehen bis zum Abend auf 25 Grad in Karlsruhe und 20 Grad in Freudenstadt zurück. Der Blick auf die weiteren Aussichten. Insgesamt bleibt es sommerlich warm. Am Mittwoch bis zu 32 Grad. Mal Sonnenschein, mal Wolken. Abends regional eng begrenzt einzelne Schauer und Gewitter. Ähnlich auch der Donnerstag. Viel Sonnenschein bis zu 32 Grad. Nur dann bleibt es bereits überwiegend trocken. Und wir blicken auf den Freitag. Auch der bringt so ein Gemisch aus Sonne und Wolken. Die Temperaturen gehen etwas zurück auf Höchstwerte um 27 bis maximal 29 Grad. Aber meist scheint auch dann die Sonne. Samstag, Sonntag ebenfalls sehr warm, teilweise auch heiß. Das war's vom Wetter. Ich wünsche einen schönen Abend und tschüss, bis zum nächsten Mal.
1: Laue Sommernächte zum Durchfeiern vor der einmaligen Kulisse des Münsterplatzes und das mit einem gut gekühlten Viertel Wein. Das Freiburger Weinfest ist für Genießer der Ort zum Ausgehen, Leute treffen und natürlich auch zum Sehen und Gesehen werden. Zur feierlichen Eröffnung am 2. Juli vor dem historischen Kaufhaus mit den frisch gekrönten badischen Weinhoheiten. Nur besser nicht zu tief ins Glas schauen, denn schon tags darauf geht's weiter. Da hält das Freiburg stimmt ein Festival, erneut Dutzende Bands, Chöre und Solokünstler, drei Tage lang auf sechs Bühnen verteilt, über die ganze Stadt bereit und das bei freiem Eintritt. Und neben dem Tanzen und Mitschunkeln geht's hier um gesellschaftliches Engagement in voller Bandbreite. Der Name Vitra steht für zeitloses Design, Architektur und Stil. Und der Vitra Campus in Weil am Rhein sorgt mit seinen Events bei Besuchern regelmäßig für staunende Gesichter. Nun in lässiger Atmosphäre für die ganze Familie beim Sommerfest mit Workshops, einem Vintage Sale und kostenlosen Führungen durch die einzelnen Bereiche des Campus für alle Altersgruppen. Am Nachmittag mit der Familie eine Runde Fußball-Dart kicken und Pokémon-Karten tauschen und abends drehen dann die sechs Bands auf der Bühne der Hügellandschaft am Ortsrand von Emmendingen auf. Das Tafelberg-Event hat sich vom kleinen Geheimtipp zum echten Besuchermagneten entwickelt. Der Eintritt ist frei, Spenden kommen dem Verein Hilfe für nierenkranke Kinder und Jugendliche zugute. Viel Spaß beim Ausgehen mit handverlesenen Tipps aus der Region, wünscht Baden TV Süd.

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Herzlich willkommen zu einer neuen Ausgabe von Bauen und Wohnen. Heute gehen wir mal gedanklich in unser Zuhause. Ab und zu wollen wir umgestalten, holen den Pinsel und die Farbe raus, streichen die Wand und wundern uns, warum die Farbe nicht deckt und eine andere wiederum gut deckt. So, bei Farben gibt es wirklich riesige Unterschiede, ob das eine günstige ist oder eine teure. Denn die Herstellung von Farbe, die ist wirklich eine Wissenschaft für sich. Wir wollen heute bei Tobias Entdeckt mal hinter die Kulissen blicken und zwar vom Labor bis zur fertigen Farbe und herausfinden, was ist eine gute Farbe, auf was kommt es an und wie wird das Ganze überhaupt produziert.

0: Heute dreht sich bei uns alles um Farben und Lacke. Wenn wir unser Zuhause farblich gestalten, dann kennen wir immer nur das Endprodukt, das wir entweder auf großen Paletten im Baumarkt sehen und kaufen oder uns ganz nach unseren Vorstellungen zusammenmischen lassen. Doch wie entstehen Farben überhaupt? Welche Unterschiede gibt es? Was für Bestandteile machen die Farbe überhaupt zur Farbe? Das will ich heute bei Tobias Entdeckt herausfinden. Basti, was sind überhaupt Farben?
1: Farben sind auf der einen Seite ein hochtechnisches Produkt, aber auf der anderen Seite auch natürlich stark aufgeladen mit Emotionen. Wir haben damit jeden Tag Kontakt, wir gucken die Farben an, wir lassen es auf uns wirken. Genau.
0: Jetzt haben wir hier ein paar Beispiele stehen. Ja. Was sind jetzt die Unterschiede zwischen Lack, Lasur, Dispersionsfarbe? Sind das Riesenunterschiede auch in der Produktion?
1: In der Produktion sind es auch große Unterschiede, aber der Hauptunterschied ist die Anwendung später. Ein Lack hat ein anderes Anwendungsfeld als eine Innendispersion, als eine Außendispersion. Eine Lasur, auch in der Deckkraft, ist generell ein nicht deckendes System.
0: Okay, dann springen wir mal in unser Zuhause. Du hast das mit Emotionen schon angesprochen. Farben machen wahnsinnig viel mit uns auch innen drin.
1: Absolut.
0: Da fällt immer das Wort Dispersionsfarbe.
1: Ja.
0: Warum haben wir zu Hause Dispersionsfarbe? Ist die, sage ich mal, für jeden Amateur leicht zu streichen oder gibt es da mehr Vorteile?
1: Ja, Dispersionen sind grundsätzlich erstmal die richtige Technologie für den Innenraum. Über die Dispersion kann man auch steuern, was für ein Oberflächenbild man später hat, wie hart die Farbe sein soll und so ein bisschen die Eigenschaften darüber steuern kann.
0: Das ist über die Dispersion. Was ist die Dispersion?
1: Dispersion ist eigentlich nur der Herstellungsprozess. Okay. Ja, ganz viele Teilchen werden ins Kleinste aufgeschlossen und miteinander dispergiert. Und das wird dann in der Dispersionsfarbe später dargestellt, kann man so sagen.
0: So, müssen Farben heute mehr wie funktional sein?
1: Ja. Absolut. Sie müssen nicht nur funktional sein, wie gesagt, wir haben den ganzen Tag damit zu tun, sie wirken auf uns, sie müssen funktional und auch auf jeden Fall ansprechend sein.
0: Jetzt haben wir hier hinten das Hochregallager. Ja. Meine Frage, bevor ich jetzt in die Produktion ins Labor gehe, wie viele Farben stellt ihr hier her? Weil das sieht ja, allein wenn ich hier schaue, ganz schön groß aus.
1: Ja, das ist auch ganz schön viel. Also wir haben ungefähr 840 aktive Rezepturen, können bis zu einer 250.000 Liter Farbe am Tag produzieren.
0: Okay.
1: So umgerechnet sind das 25.010 Liter Eimer und in Sattelzügen gehen ungefähr 20 Stück am Tag.
0: Also es klingt spannend. Dann gehe ich jetzt mal ins Labor, in die Produktion und wir sehen uns auf jeden Fall nachher nochmal bei der Anwendung.
1: Das machen wir.
0: Super. Die Welt der Farben, schon nach den ersten Einblicken eine spannende Welt. Doch bevor wir einen Blick in die Produktion werfen, dürfen wir noch einen Blick in das Labor werfen, wo die Farben neu entwickelt und optimiert werden. Sebastian, was sind jetzt die Bestandteile von einer Farbe?
2: Also die Hauptbestandteile einer Farbe sind in erster Linie Wasser. Da braucht man immer ein bisschen Netzmittel und Titandioxid, Füllstoffe und ganz wichtig das Bindemittel.
0: Okay.
2: Damit es auch zu einer Dispersionsfarbe wird, weil das Bindemittel an sich eine Dispersion ist.
0: Okay. Und dieses Titandioxid macht die Farbe weiß. Das habe ich gelernt.
2: Genau, richtig. Also man kann eigentlich pauschal sagen, je mehr Titandioxid in der Farbe enthalten ist, desto besser deckt auch die Farbe.
0: Okay.
2: Das kann man pauschal so sagen. Ja. Und das kann man auch ein bisschen am Preis erkennen am Schluss.
0: Okay. Wie werden Farben überhaupt jetzt entwickelt? Sagst du, okay, das sind die Stoffe und jetzt mache ich einfach mal? Oder hast du Anforderungen, von denen du ausgehst?
2: Also es gibt gewisse Anforderungen. Und wenn es dann eine komplette Neuentwicklung ist, muss man sich erstmal die passenden Rohstoffe raussuchen. Mhm. Ansonsten guckt man eigentlich, sag ich mal, den einfachen Weg, haben wir was in die Richtung geht und muss nur eine kleine Anpassung machen und so gehen wir eigentlich vor.
0: Und was testet ihr hier jetzt alles? Also ich sehe hier eine Rührmaschine, hier sind ganz viele Fläschchen, da hinten sind Pipetten, ich glaube, es wird alles aufs Gramm abgewogen.
2: Ja, wir arbeiten im Kilo-Maßstab, das heißt, unsere Probeansätze sind wirklich immer nur in einem Kilo, das heißt, wir müssen auch die Additive entsprechend in kleinen Mengen zugeben. Ja, und am Schluss werden die fertigen Ansätze werden dann auf ihre physikalischen Eigenschaften von uns getestet, also Viskosität, die C-Flüssigkeit und auch der Abrieb, wenn das eine hohe Anforderung war, die Scheuerklassen und auch der Glanz und so, das prüfen wir dann alles hier ab.
0: Dann gab es ein großes Thema Konservierungsstoffe. Früher hat man so einen Eimer Farbe nach 5 Jahren wieder aufgemacht, hat gestrichen. Ich glaube, das Thema ist aber heute weit durch.
2: Das ist insofern durch, da der Trend zu konservierungsmittelfreien Farben geht. Die Haltbarkeit im Gebinde an sich, solange es geschlossen ist, ist natürlich immer noch gegeben.
0: Ja.
2: Aber da hast du natürlich schon recht, sobald ich den Eimer mal aufmache und war da mal mit einer Rolle drin, die vielleicht auch schon mal benutzt war, dann kann er schneller kippen als vorher.
0: Ja. Jetzt gab es in den letzten Jahren ja auch einen Trend, das heißt gesundes Wohnen. Das Thema Gesundheit ist ganz hoch. Wie wichtig ist es auch zum Beispiel den Unternehmen, für die ihr herstellt, für die Eigenmarke oder auch für den Endkonsumenten, dass gesundheitlich hier alles unbedenklich ist?
2: Das ist natürlich ein großes Thema. Ja, also die Endkunden an sich achten sehr auf Siegel, wie zum Beispiel Blauer Engel oder konservierungsmittelfrei, auch steht ja auch drauf. Ja. Und das erhöht natürlich die Anforderungen auf jeden Fall.
3: Dann mal vielen Dank für die Infos und wir machen eine ganz kurze Pause, dann geht es weiter mit dem zweiten Teil von Tobias entdeckt.

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1: Und im zweiten Teil von Tobias entdeckt, schauen wir uns jetzt an, wie die Farbe produziert wird. Und am Ende gehen wir auch in die Qualitätskontrolle. Denn wir wollen ja auch mal testen, deckt die Farbe wirklich so gut, wie uns versprochen wird.
2: Nach den Einblicken im Labor geht es nun in die Fertigung und Produktion der Farben. Wir als Endverbraucher kennen die Farbe ja meistens nur fertig im Eimer oder in der Dose. Lassen wir uns mal die moderne Produktion zeigen.
3: Bastian, wo beginnt jetzt die Produktion?
4: Die Produktion beginnt genau hier an unseren 70-Kubik-Silos, wo wir bis zu 100 Tonnen Material lagern können.
3: Und was ist jetzt das, was man hört, dieses Pfeifen?
4: Das Pfeifen, was man hört, das sind die Aggregate, die über Luft das Produkt einblasen in die Silos.
3: Okay, dann schauen wir uns das mal drin an, wie es weitergeht.
4: Das schauen wir uns an.

0: hier wird der Zaubertrank angesetzt, oder wie?
1: Genau, hier wird der Zaubertrank angesetzt. Hier kommen die ganzen Rohstoffe, Wasser, Additive, Bindemittel wird dazugegeben, gegebenenfalls noch Füllstoffe, Netzmittel. Und das wird dann hier im Kessel, in unserem kleinen Ansatz, eine Tonne, wird alles hier dispergiert.
0: Also, aber hier im Kleinen noch, oder?
1: Hier, das passiert hier alles nur im Kleinen, genau.
0: Okay, und im Großen wahrscheinlich dann im geschlossenen System?
1: Genau, im geschlossenen System ist auch ein bisschen mehr, sind dann ungefähr 25.000 Liter.
0: Also, ganz kleine Steigerung, würde ich sagen, das schauen wir uns auch mal an.
1: Auf jeden Fall, das zeige ich dir.
0: Du hast jetzt gesagt, was wir im Kleinen haben, gibt es hier im Großen.
1: Genau, das wird hier in der MOFA produziert.
0: MOFA heißt?
1: Genau, unsere modulare Fertigungsanlage bedeutet das.
0: Okay, und was sind jetzt diese Tanks?
1: Die Tanks links und rechts, das sind unsere Additivbehälter. Von hier aus zieht die MOFA sich alle Zusatzstoffe, die sie braucht.
0: Das heißt, es läuft alles eigentlich vollautomatisch?
1: Es läuft alles vollautomatisch. Es wird vorher abgewogen in einem großen Hoppertank und dann wird es in die MOFA zugegeben.
0: Und gesteuert?
1: Und gesteuert haben wir hier ums Eck, unseren großen Steuerstand. Da sitzen dann 1 bis 2 Personen drin und steuern die ganze Anlage.
0: So, wenn ich jetzt hier rüber gucke, dann sehe ich 2 riesen Tanks. Genau. Sind das jetzt diese 25.000 Liter, wo du erzählt hast?
1: Genau, exakt. Das sind unsere beiden Prozesstanks, Prozesstank 1, Prozesstank 2. Und unten wird in dem Zellrad der Dispergierprozess vorgenommen.
0: Das heißt, hier wird richtig durchgemischt?
1: Da wird richtig durchgemischt.
0: Okay. Ich bin jetzt mal gespannt, wie aus diesen Behältern am Ende die fertige Farbe rauskommt.
1: Das zeige ich dir.
2: Was wir gerade in der großen Mischanlage gesehen haben, gibt es auch in kleinen Füllmengen in allen Farben. Dazu wird der Basisfarbe eine Zweitfarbe zugemischt und ist so in allen Mengen erhältlich.

0: das immer gleich in der Abfüllung.
1: Genau.
0: Qualitätskontrolle zwischendrin. Wie findet die statt und wie wichtig ist die?
1: Genau, im Prozesstank werden kleine Proben entnommen, die dann in die Qualitätskontrolle oder in die Qualitätssicherung gehen. Und da wird dann nach bestimmten Prüfparametern die Farbe abgeprüft, um zu gucken, ob sie auch gut ist.
0: Welche Parameter sind das zum Beispiel?
1: Zum Beispiel Glanzgrad, Dichte, Glühverlust, der ganze Sachen.
0: Okay, Thema lebensmittelnahe Produktion, das muss man darunter verstehen.
1: Unter lebensmittelnahe Produktion verstehen wir, dass im kompletten Fertigungsprozess nichts noch dazukommt. Das heißt, es ist immer ein geschlossenes System, was dann auch gefördert wird, im geschlossenen Tank gelagert wird, bis es dann später im Eimer abgefüllt wird.
0: Jetzt kommen wir hier zur Abfüllung. Das heißt, hier laufen ganz normal die Eimer ran und dann wird Druckbetankung gemacht.
1: Genau, wenn das dann alles freigegeben ist, wird es hier in den Lagertank reingepumpt, auch 25.000 Liter Volumen natürlich. Ja. Und von dort aus geht es dann über die Abfülllinie direkt auf die Palette.
0: Das heißt, hier werden die Eimer gefüllt, dann hier mehr oder weniger automatisiert gestapelt, oder?
1: Genau.
0: Und dann, was passiert dann hier drüben, wenn wir uns so ein bisschen rumdrehen?
1: Wenn dann die Palette gestapelt wurde, fährt sie einmal rum und wird dann hier zu unserem Schrumpfer geschickt, wo sie dann mit einer Folie überzogen wird, geschrumpft und dann in den Schlussprozess hinter ins Lager gebracht wird.
2: Nachdem wir nun gesehen haben, wie die Farben entwickelt und produziert worden sind, machen wir am Ende des heutigen Tobias Entdeckt noch einen Abstecher in den Anwendungstest. Hier werden die Farben in der Praxis auf Herz und Nieren getestet.
0: Sebastian, Anwendungstechnik, ich habe gelernt, der Raum, wo der Zauber passiert oder wo alles getestet wird. Was wird hier jetzt alles getestet?
1: Wir testen hier so Sachen wie, wie ist die Verarbeitung der Farbe, wie ist das für den Endanwender, dass die sich leicht verarbeiten lässt, das prüfen wir hier. Dann die Deckkraft, auch nochmal zum Labor, ist das eine andere Deckkraftmessung, die wir hier machen. Also quasi alles, was um den Anwender rumgeht, das testen wir hier. Oberflächenverlauf, Aufbrennverhalten der Farbe, sowas testen wir hier.
0: Was ist bei einer Farbe ein Aufbrennverhalten?
1: Das Aufbrennverhalten erkennst du darin, wenn du deine Decke gestrichen hast und die ist total streifig. Mal abgesehen vom Anwender natürlich, kann das auch an der Farbe liegen. Ja? Wenn die nicht richtig eingestellt ist, mit den richtigen Zusatzstoffen, dann brennt die Farbe im zweiten Anstrich auf. Das Wasser wird aus dem zweiten Anstrich schnell rausgezogen und dadurch brennt die Farbe zu schnell auf und dann wird sie streifig.
0: Okay, alles, ich habe es verstanden. Ich dachte immer nur, das liegt an mir. Jetzt habe ich hier ein Schachbrett und ich habe einen schwarzen Streifen.
1: Genau, wir haben einmal die Kontrastkarte, saugender Untergrund für unsere Messungen von Dispersionsfarben.
0: Ja.
1: Und hier haben wir einmal die Kontrastkarte, nicht saugender Untergrund zum Prüfen von Lacken.
0: Dann würde ich sagen, wir fangen mal an.
1: Ja,
0: oder?
1: Also, genau.
0: So, und für was hast du, hast hier gerade noch ein schwarzes...
1: Genau, ich habe den schwarzen Bogen hingelegt, damit messen wir die Spritzneigung.
0: Okay.
1: Wenn auf der Farbe draufsteht, spritzfrei, müssen wir das ja auch irgendwie prüfen.
0: Okay.
1: Und das wird hier gemacht.
0: Also, dann würde ich sagen...
1: Los geht's.
0: Los geht's, würde ich sagen. Das heißt, einfach nur ein bisschen weiß machen und dann...
1: Nee, ich habe den eingerollten Roller, der wird an der leeren Fläche vorher eingerollt.
0: Okay.
1: Damit ich gleichmäßig viel Farbe aufnehmen kann.
0: Okay.
1: Dann
0: und jetzt wird einfach nur gestrichen?
1: Nee, es wird nicht einfach nur gestrichen, also wir müssen ja schon gucken, was wir machen. Also wir nehmen die Farbe auf.
0: Ja.
1: So lange, bis der Roller wirklich komplett abgetropft ist.
0: So. Okay.
1: So. Dann tragen wir die Farbe in der Mitte der Fläche auf. 1, 2, 3, 4. Und dann fangen wir an, die Farbe zu verarbeiten.
0: Okay.
1: Und hier stelle ich jetzt schon fest, wie leichtgängig ist die Farbe. Wie viel muss ich drücken? Was passiert hier? Wie ist die Benetzung der Fläche? Das heißt, wie viel Stellen sehe ich hier noch vom Untergrund durch?
0: Okay.
1: Das war der erste Arbeitsgang.
0: Okay.
1: Dann kommt der zweite Arbeitsgang.
0: Das heißt, du nimmst gar keine frische Farbe?
1: Ich nehme keine frische Farbe mehr auf.
0: Okay.
1: Jetzt prüfe ich, ob die Fläche, die jetzt noch offen ist, also der Untergrund durchschimmert, komplett abgedeckt wird. Das ist jetzt in dem Fall einmal komplett abgedeckt.
0: So, jetzt
1: kommt der dritte Arbeitsgang noch. Im dritten Arbeitsgang gehe ich nochmal über die komplette Fläche drüber. Und im letzten und vierten Arbeitsgang verschlichte ich die Farbe in eine Richtung.
0: Verschlichten heißt, du streichst es nur noch in eine Richtung.
1: Genau. Ohne viel Druck verschlichte ich die Farbe in eine Richtung.
0: So, dann bist du jetzt zufrieden mit dem Ergebnis, auch mit dem Spritzverhalten?
1: Ich bin bis jetzt sehr zufrieden.
0: Und jetzt kommt, also jetzt eure Kunden, die kommen auch und sagen, so, wir wollen jetzt mal hier pinseln und malen und Jetzt muss ich jetzt selbst probieren. Ich muss mal gucken. Also erzähl mal. Also dann kommen die Kunden vorbei.
1: Nee, also wir haben keine Endkunden hier vor Ort.
0: Ja, aber das, eure großen Industriekunden, die kommen vorbei und sagen auch, lass mich mal malen oder?
1: Genau, wir bereiten dann das Setting, wie es hier steht, auch für unsere Kunden vor. Und die können dann die Farben genauso verarbeiten.
0: Also das war jetzt hier.
1: Genau, erstmal in der Mitte auftragen.
0: 2, 3, 4.
1: Und jetzt gehen wir in die Verarbeitung, hoch und runter, genau.
0: Ja, die rollt sich wirklich leicht. Ja. Warum rollt sich die Farbe so leicht? Liegt das am guten
1: Fett? Das liegt an den guten Bestandteilen. Du kannst die Fläche auch ruhig ausnutzen.
0: Ich wollte Zeit sparen, weißt du? So, einmal.
1: Erster Arbeitsgang. Du merkst, du musst auch gar nicht viel drücken, um die Farbe zu verarbeiten.
0: Nein, das stimmt.
1: Um den Balken, der in der Mitte ist, zu verteilen, brauchst du nicht viel Kraft.
0: Und das verändert sich ja auch immer wieder.
1: Genau.
0: Dieses Muster. So, und jetzt kommt
1: der dritte Arbeitsgang noch drauf.
0: Und der vierte war nur noch von oben nach unten, ne?
1: Exakt.
0: So. Woran erkennt man eigentlich gute Walzen und schlechte Walzen und Pinsel?
1: Zum einen, dass sie nicht fusseln oder Haare verlieren. Zum anderen, dass sie die Farbe gleichmäßig aufnehmen, aber auch wieder gleichmäßig abgeben. Das ist ein Teflon-beschichtetes Material, was dafür sorgt, dass die Farbe gut aufgenommen wird, aber auch gut wieder abgegeben wird. Und woran ich eine gute Farbe erkenne, ist, dass zwischen meinem und deinem Anstrichbild nicht viel Unterschied ist.
0: Was heißt nicht viel? Wer war jetzt besser?
1: Also wir haben beide sehr gut gestrichen. Man sieht, die Deckkraft ist bei uns beiden relativ gleich, auch wenn ich etwas mehr von der Fläche ausgenutzt habe.
0: Ich wollte Zeit sparen, ja.
1: Du wolltest Zeit sparen, ich will die Fläche zukriegen, ist immer so.
0: Und das heißt jetzt für dich, das, was ich hier sehe, die Deckkraft wäre vollkommen in Ordnung?
1: Die Deckkraft ist vollkommen in Ordnung. Man muss auch dazu sagen, später am Objekt wird es diesen Kontrast sehr selten geben, diesen Schwarz-Weiß-Kontrast. Ja. Habe ich eine einfache weiße Wand, streiche ich damit einmal drüber und decke alles ab.
0: So, letzte Frage.
1: Ja.
0: Merke ich jetzt den Unterschied zwischen einer 10-Euro-Farbe und einer 40-Euro-Farbe?
1: Absolut.
0: In welchem Bereich?
1: Ganz definitiv. Zum einen in der Deckkraft wird es auf jeden Fall einen Unterschied machen und in der Verarbeitung. Wenn die Farbe aufbrennt, wenn sie nicht dafür ausgerüstet ist, nicht aufzubrennen, wird es in der Verarbeitung schwerer. Die Rolle wird schnell trocken, ich muss öfter eintunken und es macht einfach keinen Spaß.
0: Und beim Spritzen, also ich habe weniger gespritzt wie du, aber ich habe auch weniger weit runter gestrichen. Auch ganz entscheidend, dass es nicht alles versauert damit, oder?
1: Genau, am Ende muss trotzdem alles abgedeckt werden, aber ist für den Anwender, wenn er später eine Decke streicht, natürlich viel besser, wenn es weniger spritzt, als wenn er komplett voll ist mit Farbe.
0: Bastian, vielen Dank für die Einblicke.
1: Hat sehr gerne.
0: Ganz, ganz viel Spaß gemacht.
1: Dankeschön.
0: Ich muss schon sagen, das war richtig interessant und ich hätte nicht gedacht, dass die Entwicklung von Farbe wirklich so eine Wissenschaft für sich ist. Wir machen jetzt eine ganz kurze Pause und dann geht es bei uns weiter im XXL-Format und zwar mit einer Solaranlage und dem Preis für Strom. Bis gleich.

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1: Weiter geht es bei Bauen und Wohnen. Jetzt schauen wir uns das Thema PV-Anlagen mal ein bisschen genauer an. Vor ungefähr 25, 30 Jahren kamen die ersten PV-Anlagen und da wurden sie rein als Renditeobjekt verkauft. Das heißt, was mit dem Strom passiert, war eigentlich egal, Hauptsache die Rendite stimmt. Irgendwann kam dann das Thema Eigenstrom, das wurde auch gefördert, sprich den Strom vom eigenen Dach habe ich direkt verbraucht und das ist auch noch gefördert worden. Das ist dann weggefallen und irgendwann waren die Einspeisegebühren fast bei null. Und trotzdem, PV-Anlagen gibt es heute viele, denn die Energiepreise, die steigen immer weiter. Und die Anlagen, die werden auch immer größer. Wir haben mal den Aufbau einer XXL-Anlage mitverfolgt und wollten auch wissen, wie bekommt man jetzt überhaupt Geld für diesen Strom, der da eingespeist wird? Bekommt man den über die Strombörse oder bekommt man den über den Netzbetreiber?
2: Ja, unser Haus ist 8 Jahre alt und zu dem Zeitpunkt haben wir schon ein Stück weit nach vorne gedacht in die Zukunft. Wir haben damals schon Leerrohre legen lassen für eine PV-Anlage, die jetzt installiert wird. Also der Gedanke war von Anfang an, eine PV-Anlage nicht nur für den Eigenverbrauch konzeptionell zu planen, sondern auch darüber hinaus mit der Solaranlage dynamischer Stromhandel zu betreiben. Unsere Anlage ist in dem Zusammenhang sehr groß dimensioniert. Wenn die PV-Anlage Überschuss produziert sozusagen, dann vom Anteil den Eigenverbrauch jetzt mal abgesehen, sind es immer nur 70%, mit denen man Stromhandel betreiben kann. Und das direkt über sogenannte Direktvermarkter an der Strombörse.
3: Wir haben hier beim Herrn Landenberger 22 kW Peak auf dem Dach mit einem Fennekon-Speicher und Wechselrichter. Der Speicher hat 25 kW Speicherkapazität und ja, das ist tatsächlich so High-End hier, was wir hier gerade machen. Das hier ist auf jeden Fall ein bisschen überdimensioniert. Mit den 22 kW Peak. Der Herr Landenberger hat aber noch vor, hier eine Wallbox anzuschließen und nahezu 100% autark zu werden. Und mit der Anlagegröße wird er das auf jeden Fall auch schaffen. Hier in dem speziellen Fall haben wir eine Dachneigung von unter 15 Grad. Hierzu haben wir Herstellerziegel benutzen müssen bei der Unterkonstruktion. Da haben wir die Bestandsziegel einmal abdecken müssen, eine sogenannte Soglatte einziehen müssen und dann den Ziegel montieren müssen. An dem Ziegel montiert ist schon ein Haken. Da wird die Schiene hier, die Grundschiene hier eingefädelt und darauf werden dann die Module montiert und jeweils immer mit den End- und Mittelklemmen fixiert.
2: Also der Plan ist in Gänze ein Gesamtökosystem zu entwickeln und jetzt auch zu realisieren. Mit der Anlage, die eben Open Source ist, technologieoffen, habe ich die Möglichkeit, auch das bidirektionale Laden jetzt in Angriff zu nehmen. Entsprechend das Auto dazu, was eben auch den Akku hat. Wir reden da ja von richtigen Kraftwerken. Und in dem Zusammenhang sich das ganze System erschließt. Das heißt, ein Teil der Energiewende zu werden, da spreche ich jetzt nicht nur von den wirtschaftlichen Kriterien, was immer mit Rendite belegt wird. By the way, wir haben ja auch einen Mehrwert am Haus mit der Anlage und zudem einen ganz großen Teil auch am Ökosystem, Umwelt, Klima einen Beitrag zu leisten.
3: Die Anlage hier kostet 45.000 Euro. Das hört sich viel an, aber der Herr Landenberger ist auch fit für die Zukunft. Wir haben hier einen 25 Kilowatt Speicher, wir haben eine Notstrombox, und der ist auf jeden Fall für die Zukunft gewappnet. Aber es gibt mittlerweile auch Anlagen für knapp 18.000 Euro. Da sprechen wir dann von 10 kW Peak mit 5 kW Speicher. Der Preis ist momentan unschlagbar günstig.
1: Das Thema PV-Anlagen bleibt also aktuell, vor allem auch mit Speicher, denn die Preise dafür sinken immer weiter. Und derjenige, der jetzt gerade die schöne große Anlage betreibt, kann ja künftig auch unter dem Titel Energy Sharing seinen Nachbarn den Strom verkaufen und vielleicht bekommt er da auch viel mehr wie an der Börse. Das war's mit Bauen und Wohnen für diese Woche. Ich freue mich schon, wenn ihr kommende Woche wieder einschaltet. Bis dahin alles Gute, bleibt gesund, genießt die Sonne. Tschüss.
4: Hallo und einen schönen guten Abend. Herzlich willkommen zum Wetter auf Baden TV. Ich hoffe, Sie haben alle die Extremhitze gut überstanden. Die nächsten Tage werden etwas kühler von Nordwesten. Da strömen kühlere Luftmassen zu uns und teilweise gibt es auch ein paar Regenschauer und mal kurze Gewitter. Wir blicken auf das Wetter in der kommenden Nacht zum Dienstag. Der Himmel ist wechselnd bewölkt, teilweise auch stark bewölkt. Hier und da sind einzelne Regenschauer unterwegs, vielleicht auch noch mal das ein oder andere kurze Gewitter. Die Frühtemperaturen liegen am Dienstagmorgen um 17 Grad in Germersheim und 19 Grad in Stuttgart. Die Nächte werden also langsam wieder etwas angenehmer. Morgen Vormittag sind dann teilweise dichte Wolken unterwegs, aber hier und da, vor allen Dingen am Rhein, lässt sich ab und zu auch schon die Sonne blicken und die Temperaturen, die erreichen am Dienstagnachmittag sommerliche Werte um 31 Grad in Pforzheim und bis zu 29 Grad in Offenburg. Und auch der Nachmittag, der bringt mal Sonnenschein, mal Wolken. Später können sich aber lokal einzelne kräftige Schauer und Gewitter bilden. Die Luft wird zunehmend drückend, schwül und unangenehm. Vereinzelt Unwetter mit Starkregen, Sturmböen und Hagel. Die Temperaturen gehen bis zum Abend auf 25 Grad in Karlsruhe und 20 Grad in Freudenstadt zurück. Der Blick auf die weiteren Aussichten. Insgesamt bleibt es sommerlich warm. Am Mittwoch bis zu 32 Grad. Mal Sonnenschein, mal Wolken. Abends regional eng begrenzt einzelne Schauer und Gewitter. Ähnlich auch der Donnerstag. Viel Sonnenschein bis zu 32 Grad. Nur dann bleibt es bereits überwiegend trocken. Und wir blicken auf den Freitag. Auch der bringt so ein Gemisch aus Sonne und Wolken. Die Temperaturen gehen etwas zurück auf Höchstwerte um 27 bis maximal 29 Grad. Aber meist scheint auch dann die Sonne. Samstag, Sonntag ebenfalls sehr warm, teilweise auch heiß. Das war's vom Wetter. Ich wünsche einen schönen Abend und tschüss, bis zum nächsten Mal.

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0: Willkommen zu einer neuen Ausgabe von CarNews TV. Bei der aktuellen neuen Förderung von E-Autos kommt der Start einer neuen elektrischen Kleinwagen-Offensive genau zur richtigen Zeit. Klaus Niedzwitz zeigt uns den neuen ID Polo und den neuen ID3 Neo. Aus dem Konzern präsentiert Cupra den neuen Raval und der Leapmotor B10 rundet die fast reine Elektrosendung ab. Abschließend fuhren wir den Cupra Terramar VZ Plug-in-Hybriden im Alltag. Starten wollen wir aber mit dem neuen Raval. Ganz gegen den Trend ist Cupra, die Marke im VW-Konzern, die noch für schwarze Zahlen sorgt. Kein Wunder also, dass der neue Cupra Raval die neue elektrische Kleinwagenfamilie des VW-Konzerns als erstes Modell präsentiert. Dieses Urban Electric Car trägt den Namen eines Szeneviertels Barcelonas und soll die Straßen mit seinem rebellischen, urbanen Elektrocharakter erobern. Frontpartie, Lichtsignatur, bündige Türgriffe und die straffe Seitenlinie signalisieren schon im Stand, dass er ein Must-Have der Lifestyle-Szene sein möchte. Mit klarer Abgrenzung zu den eher biederen Konzernverwandten VW ID Polo und Skoda Epic.
1: Hier ist ja nun der neue Cupra Raval. Neu, ganz neu, dieses kleine Kraftpaket, ca. 4 Meter lang. Wir durften ihn schon im Stadtgebiet von Barcelona bewegen und er ist auch ein ideales Stadtfahrzeug. Er hat bis zu 226 PS und soll nur in der Basis ca. 26.000 Euro kosten. Das ist ganz ordentlich. Dieser kostet natürlich mehr. Das ist die Power-Version, der VZ. Das Fahrzeug wurde lange erwartet, denn man sucht im Markt natürlich momentan noch vergeblich nach wirklich preiswerten Alternativen. Und diese preiswerten Alternativen sind gefragt, weil bisher haben die meisten Hersteller natürlich die großen Fahrzeuge in den Markt gebracht, denn damit konnte man viel Geld verdienen. Hier muss gut gerechnet werden, aber das Fahrzeug macht trotzdem keinen billigen Eindruck. Er macht Freude und er wird sicherlich auch wieder mal mit diesem sehr, sehr eleganten und sehr ansprechenden Design seine Käufer finden.
0: Doch wie schon beim Born ist nicht jede Variante ein technisches Highlight, was allerdings auch den weniger Begüterten die Chance gibt, ein wirklich attraktives Modell zu einem dann günstigeren Einstiegspreis zu fahren. Wen interessiert schon im urbanen Verkehr, dass die Schwestern deutlich bessere Leistungswerte aufweisen? Wir fuhren im ersten Test den Cupra Raval VZ, der das visuelle Versprechen des Auftritts auch liefert. Doch diese Dynamik mit Temperament lässt den Einstiegspreis von 25.950 Euro dann mit der Top-Version auf 46.525 Euro schnellen. Die 4,5 Meter Länge des Raval ist stadttauglich und handlich. Der Radstand von 2,60 Meter sorgt für stimmige Proportionen und Geräumigkeit. Die erhöhte Sitzposition erleichtert die Übersicht und im dichten Verkehr helfen die kompakten Maße ebenso wie die verfügbaren Assistenzsysteme. Der Kleinwagen erfüllt damit die Anforderungen des urbanen Alltags, ohne den sportlichen Cupra-Markenanspruch aufzugeben. Dazu passt auch der Kofferraum, der ein Kaufargument darstellt. Da die neuen Konzernkleinwagen nun wieder mit Frontantrieb fahren, entsteht Raum für einen tiefen Laderaum. Im Fall des Raval sind das erstaunliche 441 Liter. Im Fond wird es allerdings für Passagiere relativ eng. Stimmig wirkt dagegen das Raval Cockpit. Cupra kombiniert ein 10,25 Zoll Digitalinstrument mit einem 12,9 Zoll Touchscreen und setzt auf eine Darstellung, die modern, aber nicht überladen wirkt. Die Tasten am Lenkrad, die klare Struktur der Mittelkonsole und die insgesamt ablenkungsarme Gestaltung deuten an, dass hier jemand verstanden hat, wie Bedienung im Auto funktionieren soll. Umso irritierender, dass Cupra ausgerechnet bei häufig genutzten Funktionen nicht konsequent weitergedacht hat. Wie schon gesagt, der Cupra Raval ist auch für wenig Geld zu haben. Bei der Top-Variante finden aber Anspruch und Optik erst zueinander. Das heißt, in der Top-Motorisierung ist er das, wonach er aussieht. Ein kleiner Top-Sportler für den urbanen Raum. In der Stadt ist der kleine Stromer flink genug, um sich durch Lücken zu wuseln. Einparken ist ein Kinderspiel und auf kurvigen Landstraßen wirkt er agil, direkt und hungrig auf Lastwechsel. Der kräftige Antritt aus niedrigen Geschwindigkeiten, die präzise Vorderachse und die insgesamt hohe Traktion verleihen dem Wagen eine spürbar sportliche Berechtigung. Zum positiven Fahreindruck tragen vor allem die technischen Zutaten der VZ-Version bei. Das elektronische Sperrdifferential, die breiteren 235-Reifen und das adaptive Fahrwerk machen aus dem Cupra Raval ein echtes Freizeitvergnügen. In den Modi Performance und Cupra tritt die Abstimmung sehr straff auf. Die Spurstabilität ist selbst dann noch gegeben, wenn andere Fronttriebler bereits zum Untersteuern neigen. Allerdings kann Cupra auch etwas übertrieben posen. Ein Druck auf den Fahrmodus-Schalter und der Raval möchte akustische Aufmerksamkeit. Wer es braucht? Die Grundversion startet mit 116 PS, also 85 kW. Das reicht im Stadtverkehr ganz sicher. Das Design verspricht aber viel mehr. Noch weiter öffnet sich die Schere der Möglichkeiten beim Laden. Ab Sommer 2026 kommt der Raval in zwei Batterievarianten und jeweils zwei Leistungsstufen. Unten beginnt die Baureihe mit einer 47 Kilowattstunden LFP-Batterie, kombiniert mit 116 oder 135 PS. Darüber rangiert die 52 Kilowattstunden NMC-Batterie mit 211 oder 226 PS. Betrachten wir den Preis für die Basis, ist eine Schnellladeleistung zwischen 50 und 90 kW DC schwierig zu argumentieren. Aber vielleicht lockt das rebellische Kleid des Raval. Ehrlicherweise wird aber sowohl Leistung und Ladezeit für Kurzstrecke mit eigener Wallbox absolut ausreichen. Erst bei längeren Strecken und dem Bedarf nach kurzen Ladezeiten wird die größere Batterie erforderlich sein. Die Preisfrage wird also zu Diskussionen führen. Der Einstiegspreis von 25.950 Euro klingt zunächst nach einem noch akzeptablen Türöffner und wird auch für eine kleine Zielgruppe sinnvoll sein. Den Raval, der fahrdynamisch und emotional wirklich beeindruckt, erhält der Kunde aber erst nach einem ordentlichen Aufpreis. Die von uns gefahrene Top-Version VZ kostet dann auch 46.525 Euro, was die Frage nach größeren Cupra-Modellen beim Händler provoziert. So zeigt sich der Cupra Raval mit zwei Gesichtern. Er ist ein Elektro-Kleinwagen mit gelungenem Bedienkonzept, großem Kofferraum und mit mehr Leistung als erfreulich sportlich. Die günstige Einstiegsvariante lässt vieles vermissen, ist aber optisch ein Gewinn. Wer darauf setzt und mit theoretischen Leistungsmerkmalen im Stadtverkehr ohnehin nichts anfangen kann, ist auch mit der kleinen Einstiegsvariante gut bedient. Die teurere VZ-Variante ist aber schon toll. Auch wenn der Raval der erste einer neuen Fahrzeuggeneration im VW-Konzern ist, mit dem neuen ID.3 rundet sich das Angebot weiter ab.

Ich bin in Hamburg und darf euch begrüßen zur Vorstellung eines neuen VW ID.3. Kenne ich schon, werden die meisten jetzt sagen. Stimmt, den ID.3 kennen alle, denke ich mal. Aber der hier ist komplett neu, der ID.3 Neo. Und dieses Auto hat die Außenmaße von 4,26 Meter. Der ist ungefähr 1,50 Meter hoch und 1,80 Meter breit. Vorne gibt es eine Dynamik, bedingt auch durch dieses sehr, sehr schöne Licht. Es gibt LED-Scheinwerfer, es gibt ein Tagfahrlicht, ein beleuchtetes Logo. Das gehört bei einem elektrischen VW natürlich dazu. Es gibt einen großen Lufteinlass, der kühlt das gesamte System und sorgt auch dafür, dass man optisch hier vorne so eine gewisse sportliche Dynamik hat. So, jetzt schauen wir uns noch mal hier die Räder an. Es gibt bei diesem

0: im Auto die Möglichkeit, 20 Zoll Räder zu bestellen. Das Original sind dann 19 Zoll. Das hier ist 20 Zoll. Sieht sehr dynamisch aus, sind auch ein bisschen breiter. Damit hat man auch ein bisschen mehr Grip, wenn es mal ein bisschen schneller über die Landstraße geht. Das Heck ist nicht einfach zu gestalten, sieht aber besser aus als beim ersten ID.3. Das hier gefällt mir ganz gut. Und damit jetzt mal zur Technik. Dieses Auto hat einen Motor, der hat eine Leistung von 170 Kilowatt. Damit schafft das Auto die 100 schon in 8 Sekunden. Bei 160 wird dann auf der Autobahn auch abgeregelt. Es gibt verschiedene Akkus und diese Variante Style hat einen Akku von 79 Kilowattstunden. Und damit ist eine elektrische Reichweite möglich von 630 Kilometern. Mehr braucht eigentlich kein Mensch. So viel zur Optik, jetzt schauen wir mal nach innen. So, ich muss sagen, hier drin gibt es so eine sogenannte Wohlfühlatmosphäre. Alles ist neu, es sieht wirklich gut aus. Und wenn ich nach vorne schaue, gibt es hier einen 10 Zoll großen Monitor. Und da ist der Tacho und der Drehzahlmesser untergebracht. Dann habe ich hier auf der rechten Seite das Infotainment-System komplett neu. Es gibt eine neue Software, lässt sich einfach bedienen. Alles ist hierüber zu steuern, fast alles, muss ich sagen. Denn hier unten gibt es noch die Schalter für die Heizung und für die Lüftung. Finde ich gut, dann braucht man nicht immer in ein Menü hier in diesem Bildschirm und wird abgelenkt. Also das hat man wirklich gut gelöst. Es gibt ein neues Lenkrad, finde ich echt gut. Ist unten und oben abgeflacht, sieht sehr sportlich aus, ist sehr griffig. Und diese elektronischen Schalter, die hat man entfernt. Das sind ganz normale Schalter. Wenn man darüber gleitet, dann schaltet man nicht irgendwas ein oder aus. Da hat man wirklich einen Kundenwunsch befolgt.
1: Gelungen ist auch das neue Technikpaket, bedingt durch den modularen Elektrobaukasten Plus von Volkswagen. Die hohen Reichweiten wurden auch möglich durch neue E-Motoren, die sparsamer sind, aber mehr Reichweiten ermöglichen. Rund 40 Kilometer sollen jetzt mehr drin sein. Mit DC-Laden kann ein Akku mit 10% Restkapazität bis zu 80% in 24 Minuten wieder geladen werden. Dieser ID.3 Neo besitzt einen Heckantrieb, eine sehr gute Gewichtsbalance und somit wohl auch ein gutes Fahrverhalten. Der Neo wiegt mit Fahrer rund 1950 Kilogramm. Möglich ist auch das sogenannte One-Pedal-Driving im Modus der stärksten Rekuperation. Das ist sehr bequem. Das Kofferraumvolumen liegt bei 385 Litern.
0: Für die hinteren Passagiere gibt es reichlich Platz. Der Sitz vorne ist eingestellt für jemanden, der 1,85 Meter lang ist. Ich habe immer noch reichlich Kniefreiheit. Oben der Kopf hat auch noch ein bisschen Platz. Also einer längeren Reise steht hier nichts im Weg. Jetzt kommen wir zum Preis. Also die Trend-Ausgabe wird kosten so unter 34.000 Euro. Und eine Style-Version mit allem, was man sich so wünscht, kostet dann knapp unter 50.000 Euro. Also ihr habt die Qual der Wahl. Mir hat das Auto gefallen. Das war's von mir. Bis dann. Tschüss.
2: Auch der Polo wird elektrisch und startet als ID Polo mit neuer fortschrittlicher Technik.

Ich bin in Hamburg und da steht er, der neue Volkswagen ID Polo. Ein Auto, das ich schon mal fahren konnte vor einigen Wochen. Da war er allerdings noch getarnt. Und ich muss sagen, das Fahrverhalten, die Fahreigenschaften, die Fahrdynamik, das ist schon absolut überzeugend, wie so ein kleines Auto um die Ecken geht. Mir hat er wahnsinnig viel Spaß gemacht. Und hier steht jetzt die ungetarnte Version. Ein relativ kleines Auto, wobei ich kenne viele kleine Autos aus den 70er und 80er Jahren, aber die Autos hier werden immer größer, somit auch dieser ID Polo. Wenn wir uns die Front anschauen, das ist ziemlich weit runtergezogen alles. Es gibt hier modernstes Licht und dieses Tagfahrlicht ist sehr schön, beleuchtetes Logo. Man hat hier den Frischlufteinlass. Also das Auto hat einen Frontantrieb, das bedeutet, der Elektromotor sitzt hier vorne auf der Vorderachse. Und das ergibt ein sehr sicheres Fahrverhalten, wie schon beim alten Polo mit einem Verbrenner. Der hatte auch einen Frontantrieb, die Golf-Varianten natürlich auch. Das ist ein sehr sicheres Fahren, das ist ein sehr einfaches Fahren. Aber die Leistung, die hier ansteht, die ist schon nicht schlecht. Der hat 155 Kilowatt Leistung, das sind so 211 PS. Und damit schafft das Auto die 100 schon in 7,4 Sekunden. Und auf der Autobahn kann man nicht ganz schnell fahren. 160, dann wird das Ding abgebremst elektronisch. Aber ich denke mal, das wird den meisten auch reichen. Bei den Akkus oder bei den Batterien sieht es so aus, es gibt zwei Versionen. Einmal 37 Kilowattstunden und einmal 52 Kilowattstunden. Mit dem kleineren Akku fährt man so 317 Kilometer als Reichweite.

0: Polo GTI. Das sieht sehr dynamisch aus, steht auch diesem Auto sehr gut. Also rundherum muss ich sagen, echt gelungen. Jetzt schaue ich mal nach innen. Auch dieser Audi Polo entstand natürlich auf Basis des modularen Elektrobaukastens Plus von Volkswagen. Und so findet man viele Bauteile, die ich hier sehe, auch in anderen ID-Modellen. Ist ja auch nicht schlecht, so kann man viele Entwicklungskosten sparen. Vor mir gibt es einen kleinen 10-Zoll-Monitor für Drehzahlmesser und auch Tacho. Und da sind auch alle Informationen, die ich benötige, wenn ich mit einem elektrischen Auto unterwegs bin. Das Navigationssystem oder das Infotainment-System hier, das ist ein 13-Zoll-Monitor. Das ist alles vom Feinsten. Es gibt eine neue Hardware, eine neue Software. Das lässt sich sehr einfach und intuitiv bedienen. Also da hat man wirklich fleißig gearbeitet, um die Probleme, die man früher hatte, nicht mehr zu bekommen. Also hier gibt es dann noch ein paar Schalter hier unten. Die sind hier gut angebracht für die Heizung und Lüftung. Und ich denke mal, da muss man dann nicht mehr ins Menü, um beispielsweise die Heizung anzuheben. Es gibt viele Ablagen, schöne neue Sitze mit einer guten Seitenführung, wenn man mal ein bisschen schneller durch die Kurven fährt. Und es gibt ein neues Lenkrad. Das findet sich auch in vielen ID-Modellen. Hier hat man auch keine digitalen Knöpfe mehr. Das funktioniert ganz normal. Und da kann man sich auch nicht mal, wenn man drüber rutscht, irgendwas ein- oder ausschalten. Also insgesamt muss ich sagen, gelungenes Cockpit, da gibt es nichts zu meckern.
1: Im Design ist nun endlich wieder ein VW zu erkennen. Die typische VW-C-Säule darf einfach nicht fehlen bei einem Polo von Volkswagen. Das ID-Heck enthält nun wieder VW-Gene, da kann man sagen, gut gemacht. Endlich auch wieder 4 Fensterheber und ein VW-Cockpit vom Feinsten. Nicht überladen, leicht und modern, man könnte sagen sportlich-spartanisch. Die Mitfahrer hinten sitzen ausreichend bequem. Ab 1,85 Meter Größe wird's aber etwas enger. Bei dem Anblick würde ich sagen, warum nicht gleich so? Man kann mit 11 Kilowatt laden oder bei dem DC-Laden 130 Kilowatt nutzen. Damit ist in rund 25 Minuten der Akku von 10-80% wieder geladen. Bemerkenswert ist auch das Drehmoment des E-Motors von 290 Newtonmetern, der übrigens neu entwickelt worden ist. Vorne gibt es kein Ablagefach, nur viel Technik. Neu sind die Vorder- und Hinterachse. Beide sorgen für ein exzellentes Fahrverhalten.
0: In Sachen Kofferraum sieht es so aus, man hat hier 454 Liter zur Verfügung. Und wenn man dann die Rückenlehnen umklappt, sind das 1249 Liter. Das ist ja mal nicht schlecht. Interessant ist auch noch, das was man hier drunter findet, da kann man noch einiges als Stauraum nutzen.
1: Schlussendlich ein gut durchdachter Kleinwagen, der VW ID Polo.
0: Ja, zum Schluss gibt es immer das Beste und das ist in diesem Fall der Preis für diesen ID Polo von Volkswagen. 24.995 Euro muss man auf den Tisch des VW-Händlers legen. Wer dann noch ein bisschen mehr investiert, dann hat ein etwas schickeres Auto, da sind dann rund 38.000 Euro fällig. Interessant ist das Auto auf jeden Fall, mir hat er gefallen, euch vielleicht auch und das war's von mir. Bis dann, tschüss.
2: Im Stellantis-Konzern zeigt die neue Marke Leap Motor einen weiteren preiswerten Einstieg. Wir fuhren den attraktiven Chinesen im Alltagstest. Leap Motor ist ein chinesischer E-Auto-Hersteller, der nun im Stellantis-Konzern eine besondere Rolle spielt. Die Technik ist sehr weit entwickelt und somit auch für die Zukunft der Stellantis-Marken interessant. Wer allerdings Leap Motor für eine reine Elektromarke hält, der irrt. Das von uns getestete Modell ist zwar die reine Elektrovariante, verfügbar ist aber auch eine Hybridversion mit Range Extender mit dem Rezept gegen die noch immer verbreitete Reichweitenangst, die viele Zeitgenossen mit der Elektromobilität verbinden. Daher resultiert auch die enorme Kaufzurückhaltung, auf die Leap Motor wie einige andere Chinesen sehr schnell reagiert hat.
3: Viele werden sich fragen, was ist denn Leap Motor? Leap Motor ist eine chinesische Firma, die spezialisiert ist auf Elektrofahrzeuge. Und was ganz interessant ist, sie ist erst 2016 gegründet worden. Mittlerweile hat sich die Stellantis-Gruppe an diesem Unternehmen beteiligt, und zwar mit gesamt 1,5 Milliarden Euro, wie man hört. Und holen sich diese Kompetenz für Elektrotechnik natürlich jetzt ins Haus. Der B10 ist eigentlich ein richtig gutes Fahrzeug. Man hat wenig dran auszusetzen. Vor allen Dingen am Preis ist wenig auszusetzen, denn der beginnt bei unter 30.000 Euro. Und das Fahrzeug fährt prima. Die Regelmechanismen sind state of the art. Allerdings

0: gibt es hier und da so kleine Dinge, die ein bisschen nerven. Das ist vielleicht die Bedienung oder so Kleinigkeiten mit dem Türöffnern oder hier. Das ist nicht ganz schön, aber daran gewöhnt man sich und der Preis ist durchaus attraktiv.
1: Wir fuhren den B10 als E-Variante und als Topmodell Design Pro Max mit dem alleinigen E-Antrieb. Das Fahrzeug ist optisch recht ansprechend und sieht sich in der aktuell modernen Designsprache. Auch wenn der B10 gefällig ist, optische Alleinstellungsmerkmale hat er wenig, fällt aber auch nicht negativ auf. Mit 4,51 Meter Länge ist der B10 irgendwo zwischen einem VW ID3 und ID4 zu finden. Vorne wie hinten gibt es ausreichend Platz für die meisten Passagiere. Die hellen Oberflächen des Testwagens mit dem serienmäßigen Glasdach ergeben ein angenehmes Ambiente. Trotz der überschaubaren Abmessungen ist der Innenraum erstaunlich geräumig. Die Sitze vorne sind vor allem in Richtung Komfort ausgelegt und bieten ausreichenden Seitenhalt. Vorne wie hinten herrschen angenehme Platzverhältnisse und im Fond gibt es eine vorbildliche Kopffreiheit in dieser Klasse. Die Materialien sind dem aufgerufenen Preis entsprechend zum Teil einfach, aber sauber verarbeitet. Der B10 ist ein Angebot für Zeitgenossen, die eine gelassene Fahrweise bevorzugen. Als Kurvensportler eignet sich der B10 nicht. Doch wahrscheinlich erwartet die angesprochene Zielgruppe das auch nicht. Das vor allem in Richtung Komfort abgestimmte Fahrwerk schluckt die schlimmsten Sünden der Fahrbahn souverän, wobei allerdings die Lenkung in der Einstellung Comfort etwas präziser ausfallen könnte. Bis Tempo 120 km/h ist die Geräuschentwicklung dezent und erst danach machen sich die Windgeräusche bemerkbar, ohne allerdings zu stören. Mit seinen 160 kW bzw. 218 PS bietet der B10 ausreichend Leistung. Allerdings ist der Leap Motor alles andere als ein Sportler. Das Drehmoment liegt bei bescheidenen 240 Newtonmetern. Und dies aus gutem Grund. Eine elektroautotypische Beschleunigung kostet viel Energie. Und wer nutzt dies schon ein weiteres Mal nach der ersten Testbeschleunigung? Auch wenn andere E-Autos schneller spurten, der B10 ist eher der sparsame Familienlaster. Den WLTP-Verbrauch gibt Leap Motor mit 17,3 Kilowattstunden pro 100 Kilometer an, was wir naturgemäß mit Sports und Höchstgeschwindigkeit nicht erreichen konnten. Bei der DC-Ladeleistung sagt die Werksangabe 168 Kilowatt, mit einer von Leap Motor angegebenen Ladedauer von 20 Minuten für die Ladung von 30% auf 80%. Eine Vorkonditionierung fürs Laden gibt es nicht, was bei dem Preisangebot aber kaum überraschen sollte. Vor dem Fahrer befindet sich eine kompakte digitale Informationszentrale, bei der die Anzeigen im Interesse einer besseren Ablesbarkeit allerdings etwas größer ausfallen könnten. Über den zentralen 14,6-Zoll-Bildschirm werden das Infotainment-Angebot sowie die Fahrzeugfunktionen und die Konnektivität gesteuert. Die Features und die Bedienung der Multimedia-Einheit entspricht dem Zeitgeist, was aber auch heißt, dass sich Funktionen erst entdecken lassen müssen. Mit der Zeit wird dies natürlich verinnerlicht. Nur der Anfang hat seine Hürden. Die erste Ausfahrt ist unspektakulär. Allein das Öffnen des Wagens mit der NFC-Karte am linken Außenspiegel weckt einige Fragen zu den kreisrunden Kratzern durchs Auflegen. Zudem wäre es schön, müsste der Fahrzeuglenker das Auto nicht jedes Mal umrunden, bevor er den Kofferraum öffnet. Apropos Öffnen. Ist nur eine Hand frei, wird das Jonglieren mit Drücken und Aufziehen der Türgriffe sehr mühsam. Das Fahrverhalten des Leap Motors ähnelt auch anderen Stellantis-Modellen. Nur der Blick auf das Lenkrad und das Display verrät, dass es der Leap Motor B10 ist. Bei der Betätigung der Blinker erscheinen auf dem 14,6 Zoll großen Touchscreen gleich zwei Darstellungen der 360-Grad-Kamera. Einmal eine Draufsicht von oben und eine Third-Person-Ansicht, die per Fingergeste frei wählbar ist. Mit 420 Litern in der Standardkonfiguration ist das Ladevolumen des Kofferraums eher Durchschnitt, allerdings auch gut nutzbar durch klare Flächen. Für das Ladekabel gibt es zudem einen kleinen Frunk unter der Motorhaube, da der Elektromotor beim B10 an der Hinterachse liegt. In Deutschland hat Leapmotor seit Marktstart mittlerweile ein Netz von mehr als 130 Stützpunkten aufgebaut, das bis Ende des Jahres auf die Zahl von rund 200 wachsen soll. Das Fazit ist unter Berücksichtigung des sehr interessanten Preises positiv. Der Kunde erhält viel Auto für sein Geld, wenn auch mit einigen kleinen Ärgernissen, die aber schnell akzeptiert sind. Als typisches neues Nutzungsformat hat sich das kurzzeitgeleaste E-Auto ohnehin von einem hochqualitativen Lebenszyklus von mehreren Jahren bis zur Weitergabe an die Kinder verabschiedet. Womit auch kleine Kompromisse für einen sensationellen Preis ab 29.900 Euro zu akzeptieren sind. In einem weiteren Alltagstest bewegten wir mit dem Cupra Terramar VZ eine sehr attraktive Alternative zum E-Auto. Cupra ist derzeit eine der angesagtesten Marken. Und sie machen wohl auch sehr viel richtig. Aufgrund der aktuellen Weltmarktlage mit hohen Benzinpreisen, verlockenden Förderprämien und vielen Sonderangeboten der Autohersteller, um die vor Jahren projektierten E-Autos an den Mann zu bringen, sieht es derzeit für das E-Auto wieder besser aus. Doch nicht für alle Konsumenten und Regionen ist das E-Auto ideal und langfristig werden dort auch die Kosten steigen. Grund genug, ein wirklich attraktives Verbrenner- oder Plug-in-Modell im Programm zu haben und, sagen wir es gleich, er ist ein echter Gewinn für das Cupra-Programm.
0: Der Cupra Terramar VZ bedient natürlich wieder eine Zielgruppe, die jung, dynamisch, sportlich ist und die dieses Auto auch lieben wird. Das Fahrzeug ist sehr agil auf der Straße. Er ist eigentlich auch ein Langstreckenläufer, denn er funktioniert hervorragend, er ist sehr schnell, er macht einfach Freude. Und vor allen Dingen, wenn man auf langen Strecken unterwegs ist, es entfallen die langen Ladestopps der Elektrofahrzeuge. Und das ist für viele Leute mittlerweile sehr, sehr wichtig. Die Zielgruppe wird damit sehr glücklich sein, aber auch aus einem Grund, ich mag es privat formulieren, wir sind in den letzten Wochen sehr viele Elektroautos gefahren und man steigt in diesen Verbrenner und man hat sofort wieder ein Grinsen in den Backen, weil natürlich hier auch ganz archaische Grundemotionen bedient werden. Das Auto vibriert, man spürt die Kraft, auch wenn man drin sitzt. Und es ist nicht eine künstliche Emotionalität wie bei vielen Elektroautos, die darauf basiert, dass das Auto geradeaus sehr schnell ist, aber in den Kurven die Performance eben nachlässt. Und auch dieses hohe Gewicht, das die Elektroautos mit sich rumschleppen, das spürt man hier nicht.
1: Bei den Motoren kann zwischen TSI und Plug-in-Hybrid-Version gewählt werden. Für den Alltagstest fuhren wir den starken Plug-in-Hybrid mit einer Systemleistung von 252 PS bzw. 200 kW. Der Basispreis des kleinen Benziners beginnt bei 43.020 Euro. Der Listenpreis für den sportlichen VZ liegt bei 46.900 Euro und bietet schon eine sehr feine Ausstattung. Eine 20 Kilowattstunden große Batterie soll für bis zu 120 Kilometer E-Reichweite sorgen, was bei kühlen Temperaturen aber etwas weniger war. Dafür ist die Zusatzbatterie mit bis zu 20 Kilowatt an einer Schnellladestation zu laden, womit in ca. 30 Minuten die Batterie von 10% auf 80% geladen werden kann. Beim Antrieb setzt Cupra auf die Kombination von einem 1,5 Liter TSI mit 177 und einem 116 PS Elektromotor. Beide zusammen erreichen eine Systemleistung von 272 PS und ein Systemdrehmoment von 400 Newtonmetern. Dies verleiht dem Terramar viel Sportlichkeit. Und die Elektronik zaubert spürbar, um die Kraft souverän mit dem Frontantrieb auf die Straße zu bringen. Die Höchstgeschwindigkeit liegt bei 215 Stundenkilometern. Obwohl die Leistung absolut ausreicht, erwartet der Kunde angesichts der PS-Zahl und der sportlichen Erscheinung mehr Performance, wird aber mit guten Verbrauchswerten verwöhnt. Der Verbrauch auf den ersten 100 Kilometern liegt mit geladenem Akku laut Hersteller bei 0,4 bis 0,8 Liter. Später und ohne Elektrounterstützung verbrauchte der Terramar ca. akzeptable 5,5 Liter auf 100 Kilometer. Das 6-Gang-DSE-Getriebe kann überzeugen, sowie die sportive Auslegung von Fahrwerk und Federung. Die adaptive Dämpfung bietet aber dennoch auch ein hohes Maß an Komfort, sodass die Langstrecke für den Terramar VZ nahezu ideal ist. Sehr umfangreich ist auch die Sicherheitsausstattung, wobei die von der EU vorgeschriebenen Systeme oft sehr früh reagieren und manchmal auch nerven. Der Terramar hat uns sehr gut gefallen. Die Optik ist ein Highlight, sowie das

Plug-in-System, die Qualität, die hohe Effizienz und das Platzangebot. Und das war's schon wieder mit elektrischen und sehr kompakten Neuheiten in der Welt des Automobils. Wir hoffen, es war auch für Sie etwas dabei und wir sehen uns wieder bei der nächsten Ausgabe von CarNews TV.

0: Wir sind jetzt hier in einem sehr guten Fahrwasser. Die großen Stolpersteine waren am Anfang, die haben wir überwunden. Ab und zu holpert es nochmal, weil man doch irgendwie da noch an... Aber das sind Kleinigkeiten, ja? Also die behindern uns jetzt nicht mehr.
1: Die ganz großen Überraschungen sind zum Glück ausgeblieben, ne? Also wir haben ja zum Beispiel gerade bei den gebrauchten Elementen oft sehr viel mehr in den Quellobjekten geerntet, als wir hier im Malzturm dann verbauen wollten, weil wir befürchtet haben, dass es Schäden beim Transport gibt oder beim Einbau. Und da gab es keinen einzigen Schaden bisher.
2: Ich bin Lukas Liebke, 34 Jahre, habe ursprünglich hier am KIT Maschinenbau studiert und dann aus dem Studium heraus die Kamedi GmbH gegründet. Und jetzt ist Zeit dann für den nächsten Schritt und dafür braucht es das passende Gebäude.
3: Und dann sucht man natürlich einen Standort und da hatten wir zufällig gerade diese Sache mit dem Malzturm, nämlich, dass wir da ein Projekt machen wollten, wo wir einen speziellen Mieter brauchen. Man braucht für so ein Recyclingprojekt, so ein Kreislaufbauprojekt, da brauchen wir auch einen Nutzer, der das mitträgt und der dann Spaß dran hat und der sagt, ja, das ist was, da will ich dabei sein.
2: Doch auch irgendwie ein Stein, der mir da vom Herzen fällt, dass wir es jetzt auch über die Ziellinie bringen und jede Woche beobachten wir den Baufortschritt.
3: Ich bin unheimlich stolz, dass wir es so weit hingekriegt haben und ich schaue mit Grauen auf die Kosten, weil es war eigentlich viel teurer, als wir ursprünglich gehofft haben. Aber das ist ein tolles Projekt und das wird zukunftsweisend sein.

0: Nach Jahren der Planung und Monaten der Umsetzung steht der Maltturm auf dem Höpfner-Areal kurz vor seiner Vollendung. Mit seiner offiziellen Eröffnung wird das neu gedachte Bauwerk nun für die Öffentlichkeit sichtbar und ein weiteres Kapitel seiner Geschichte beginnt.
1: Höpfner steht nicht nur für Häuser zum Wohlfühlen, sondern auch für Innovation. Und das ist hier eine ganz wichtige Innovation für Karlsruhe, nämlich ein Objekt der Kreislaufwirtschaft. Dieses Haus ist gebaut aus lauter Teilen, die schon mal woanders in Betrieb waren, die nicht weggeschmissen worden sind, die keinen Müll gemacht haben, keine Mikroplastik. Das heißt, wer hier einzieht, muss sich daran gewöhnen, dass es nichts aussieht wie ein Neubau. Das heißt aber auch, wir sind wirklich an der Spitze der Innovation.
2: Gerade diese Ecken und Kanten passen eigentlich ganz gut zu unserer Firma. Wir haben eine Entwicklung, wir haben eine Produktion, hier wird gearbeitet und das strahlt das Gebäude aus.
3: Wir sind heute fast am Ende, wobei wir haben einen großen Meilenstein hinter uns. Heute war baurechtliche Abnahme, fast mängelfrei. Wir haben bescheinigt, wir können in Betrieb gehen. Wir werden auch bald in Betrieb gehen. Alle freuen sich, vor allem die Nutzer.
4: Also wir sind natürlich jetzt total glücklich, erleichtert und zufrieden, dass die baurechtliche Abnahme gut lief, dass es eine Handvoll Mängel gibt, die wir sehr einfach in den nächsten 4 Wochen bis zur tatsächlichen Übergabe an den Nutzer beheben können. Ja, und ich freue mich, dass so viele Leute Interesse an dem Gebäude haben, heute hier sind, um es gemeinsam einzuweihen.
0: Der Maltturm auf dem Höpfner-Areal steht für eine neue Generation des Bauens aus dem Bestand. Nach Jahren des Stillstands wurde das historische Bauwerk mit einer klaren Vision zu neuem Leben erweckt. Mit neuer Nutzung und einem neuen Mieter. Trotz der umfassenden Transformation bleibt der charakteristische Charme des Turms erhalten. Gleichzeitig sorgen moderne Funktionen und gezielt eingesetzte Materialien im Inneren für eine zeitgemäße Nutzung. Viele Elemente wurden bewusst weiterverwendet und nachhaltig in das neue Konzept integriert. Seit Mai 2026 ist der neu gedachte Maltturm nun offiziell eröffnet und zeigt, wie aus Geschichte Zukunft entstehen kann.
3: Das Interesse der Öffentlichkeit an diesem Projekt, das finde ich wahnsinnig toll und es zeigt, dass es einfach wichtig ist, sowas zu tun und sich sowas zu trauen, so ein Projekt anzugehen mit gebrauchten Bauteilen, mit möglichst viel so lassen, wie es ist, die Eingriffe reduzieren. Es waren ganz viele Leute schon hier, haben sich das angeschaut, Fachpublikum, aber auch Nicht-Fachpublikum. Und es wird weitere Besichtigungen geben. Ich denke, es ist ein Leuchtturmprojekt und auch das ist gelungen, das zu einem solchen zu machen.
2: Das Gebäude, ja, zieht viel Interesse auf sich. Irgendwie kennt es jeder. Es war ja schon auch irgendwie noch immer so eine Dauerbaustelle hier. So ein Gebäude muss ja auch bewohnt werden, damit es nicht verfällt. Und ich glaube, über die letzten Monate und Jahre haben es viele verfolgt.
4: Ja, es ist toll. Es ist immer noch eine große Freude, dass es einfach so viele Leute gibt aus so vielen verschiedenen Bereichen. Weil es ist eben nicht nur die Baubranche, die sich dafür interessiert, sondern ja, dieses Thema der Kreislaufgerechtigkeit hat ja alle Branchen erreicht, von Textil über Ernährung und eben auch das Bauen.
1: Interessanterweise kommen jetzt sehr viele Architekten. Und es hat sich sogar das Architekturschaufenster schon mit einer Führung mit 60, 70 Leuten angemeldet. Also offenbar hat es in Fachkreisen jetzt eine große Resonanz.
0: Nur noch wenige letzte Feinarbeiten trennen den Maltturm von seiner endgültigen Fertigstellung. Nach Monaten intensiver Planung und Umsetzung befindet sich das Projekt nun auf den letzten Metern. Mit jedem abgeschlossenen Detail wird sichtbar, wie aus dem ehemaligen Industriegebäude ein moderner und zugleich charakterstarker Ort entstanden ist. Die Verbindung aus erhaltener Substanz, neuer Nutzung und nachhaltigem Weiterbauen prägt den Maltturm heute mehr denn je. So rückt auch der Einzug des künftigen Nutzers näher. Bereits Anfang Juni soll das Startup Heated in den Turm einziehen und dem Gebäude neues Leben verleihen. Damit erreicht das Projekt seinen Abschluss und gleichzeitig beginnt ein neues Kapitel für den Maltturm.
2: Beheated ist es jetzt wirklich im 7., 8. Jahr unserer Firmengeschichte, schließt sich der Kreis. Wir haben das Gefühl, zu Hause anzukommen. Bisher war dann doch alles irgendwo temporär. Wir waren am Karlsruher Institut für Technologie, wir waren hier drüben im Cyberlab. Und jetzt in der Technologiefabrik. Aber das war alles von Anfang an irgendwie immer auf Zeit. Und jetzt haben wir das Gefühl, wir kommen hier wirklich zu Hause an.
3: Ich bin ein bisschen traurig, dass es fertig ist, weil es einfach ein Projekt war, was wahnsinnig viel Spaß gemacht hat. Die Zusammenarbeit mit den Architekten, auch mit den Handwerkern, zu schauen, wie löst man Dinge, die einfach nicht von der Stange sind und die sich auch vorher nicht planen lassen.
4: Ich habe ja immer die gleiche Route hier zur Baustelle. Ich fahre immer durch den Schlosspark und komme dann von hinten auf das Höpfner-Areal, sehe die Burg, fahre vorbei an der Pforte. Hier, was für mich immer noch das Herzstück des Areals ist, das werde ich schon sehr vermissen, ja.
1: Ich finde, es hat sich gelohnt, wenn man sich hier umschaut. Es ist toll geworden, wenn man es vorher gesehen hat. Und jetzt nachher ist ein Riesenunterschied. Und wir haben jetzt einfach das Höpfner-Areal bereichert um einen weiteren Innovationspunkt und um ein weiteres tolles Objekt, was hier dazu beiträgt, dass dieses Areal aufgewertet wird.
0: Das Höpfner-Areal ist gewachsen. Nach Projekten wie den Traumhäusern ist jetzt der alte, neue Malzturm Wirklichkeit geworden. Hier wird zwar kein Malz mehr hergestellt, sondern Stichheiler produziert. Und vor allem ist er ein Beispiel dafür, wie zirkuläres Bauen in der Realität aussehen kann.
1: Innovation ist für uns ein wichtiger Gesichtspunkt und wir machen auch mal was Neues, wenn man noch nicht ganz genau weiß, ob man was dabei verdient. Hier verdienen wir nichts, weil es tatsächlich teurer geworden ist als gedacht und weil es komplizierter ist. Aber wir haben es durchgebracht. Auch die Baugenehmigung haben wir gekriegt, obwohl es ein bisschen schwierig war, weil wir den heutigen Normen nicht ganz entsprechen, zumindest mal für die nächsten 15 Jahre. Und warum haben wir das gemacht? Weil wir was bewegen wollen.
3: Wir sind ja vor allem hier auf dem Gelände selbst tätig, um jetzt genau so ein Projekt nochmal zu machen, haben wir die Substanz nicht. Also es gibt kein Gebäude, was sich jetzt in der Form so umbauen ließe oder reaktivieren ließe. Wir haben aber ein sehr großes Projekt vor uns in den nächsten Jahren. Vielleicht wird es sogar 10 Jahre dauern. Wir werden große Veränderungen in der Burg und in Brauereigebäuden vornehmen müssen.
1: Da werden wir stark beschäftigt sein. Das ist aber dann nicht unbedingt ein Recyclingprojekt. Da müssen wir mal sehen, wie wir da weitermachen.
3: Auch da werden natürlich solche Themen kommen. Ja? Lässt man es stehen? Reißt man es weg? Welche Oberflächen bleiben? Wo brauchen wir was Neues? Immer abhängig von der Nutzung. Die Nutzung wissen wir noch nicht. Wir sind wirklich ganz am Anfang. Aber auch das wird ein tolles Projekt werden.
0: Das Projekt Malzturm ist somit abgeschlossen. Aus einer trockenen und leeren Westfassade ist ein neuer Eingang entstanden. Graue, dunkle Gänge und Räume strahlen nun in munterem Grün auf. Und eine neue, ebenfalls zukunftsorientierte Lagerhalle rundet das neue Zuhause von Heat It ab.
4: Im Grunde ist das Besondere sind ja immer die Menschen, ne? Weil das ist einerseits an erster Stelle stand ja in dem Fall wirklich der Nutzer, der gesagt hat, hey, ich will das. Ich habe gesehen, wie das aussah im Urzustand. Das ist jetzt eben kein Nutzer, den wir im fertigen Zustand suchen, sondern die haben auch schon im Urzustand dieses Industriebaus erkannt, was das Gebäude eigentlich bietet.
2: Ja, auch an der Stelle einfach nochmal an Ralf und Maria und natürlich Dr. Höpfner im Hintergrund ein Riesendank. Das ist ein fantastisches Projekt. Ich weiß, dass auch die viele, viele Diskussionen intern hatten, um unseren Ansprüchen irgendwie gerecht zu werden.
4: Es sind die Menschen, die an der Planung beteiligt waren, die wirklich als Team disziplinübergreifend zusammengearbeitet haben. Natürlich der Bauherr und der Bauherrenvertreter, die konstant mit Mut, Innovationsgeist und Innovation hat ja immer auch ein Stück weit Risikobereitschaft in sich, dabei waren, das Projekt supportet und gepusht haben und an den richtigen Stellen dann aber auch kritisch eingegriffen haben und gesagt haben, ja, es gibt einfach Rahmenbedingungen, die eingehalten werden müssen.
3: Also was ich hier mitnehme, ist viele Dinge, die man sich vor ein paar Jahren noch gar nicht getraut hat zu denken, sind möglich und das ist der lebende Beweis. Hier steht's. Vor 3 Jahren waren wir nicht sicher, ob wir es so bauen oder nicht. Jetzt ist es da. Zum Anfassen, zum Fühlen, zum Spüren, das ist klasse geworden.
0: Nach Jahren der Planung und der anschließenden Umsetzung bleibt damit eigentlich nur noch eines zu sagen.
1: Nachmachen.
5: Wir zeigen Ihnen heute den aktuellen Filmbericht aus Karlsruhe. Sie sehen den Karlsruher Monatsspiegel. Das sichtbare Vermächtnis des Zweiten Weltkriegs an die ehemalige Haupt- und Residenzstadt der badischen Großherzöge waren Berge von Schutt und Trümmern. Unersetzliches war verloren gegangen. Den Lebenswillen dieser Stadt jedoch hatte der Krieg nicht zerstören können. Unermüdlich planten und organisierten Männer der Stadtverwaltung die Beseitigung der gewaltigen Trümmermassen. Karlsruhe war zu 35% zerstört. Ein Drittel der Stadt lag unter 3 Millionen Kubikmetern Schutt begraben.

Auf dem Schmiederplatz sammelten sich im Zuge der Enttrümmerung haushohe Schuttberge. In den Jahren, die dem Zusammenbruch folgten, leisteten viele Tausende von Karlsruhern bei den Aufräumungsarbeiten einen freiwilligen Ehrendienst. Was 1945 niemand zu hoffen gewagt hatte, 10 Jahre später war Karlsruhe neu erstanden. Die charakteristischen Baudenkmäler des alten Karlsruhe wurden zwar zu einem großen Teil wieder aufgebaut, aber aus der verträumten Residenz von einst wurde eine moderne Großstadt. Wovor noch nicht allzu langer Zeit Schuttberge lagen, stehen heute neuzeitliche Wohnbauten. In den vergangenen Jahren entstanden in Karlsruhe jährlich rund 3000 Wohnungen. 300 Kilometer lang ist heute das Karlsruher Straßennetz. Davon wurden allein 104 Kilometer in den Jahren von 1954 bis 1957 gebaut. 51,4 Millionen D-Mark wurden dafür aufgewendet.

Zwischen Haxfeld und Hartwald entsteht ein neuer Stadtteil, die Waldstadt, die nach ihrer Vollendung 20.000 Menschen Haus und Heimat bieten wird. Für den Schulunterricht stehen moderne, freundliche Räume zur Verfügung. Um die gleiche Anzahl von Schulräumen zu schaffen, wie sie in Karlsruhe in weniger als 10 Jahren entstand, brauchte man früher 60 Jahre. Über 60 liebevoll angelegte Kinderspielplätze verteilen sich über das ganze Stadtgebiet. Hier sind die Kinder sicher vor den Gefahren des Straßenverkehrs. In den großzügig ausgestatteten Karlsruher Freibädern findet man Erholung und Entspannung. Die wirtschaftliche Bedeutung der Stadt wächst ständig. Die Karlsruher Industrie beschäftigt heute über 40.000 Arbeitnehmer. Als erste Stadt des Bundesgebietes erhält Karlsruhe einen mit deutschen Mitteln erbauten Kernreaktor. Hier werden in Zukunft deutsche Wissenschaftler die mächtigste aller Naturkräfte erforschen, um damit dem friedlichen Fortschritt der Menschheit zu dienen. Der Festplatz ist der kulturelle Mittelpunkt der Stadt. Hier befinden sich die beiden Häuser des Badischen Staatstheaters, die Stadthalle und die Schwarzwaldhalle, die den Namen Karlsruhes in ganz Europa bekannt gemacht hat. Eine bedeutende Förderung erhielt der Karlsruher Sport durch den Bau des Tullabades. Die großzügige Planung macht dieses Hallenbad besonders geeignet für die Durchführung sportlicher Wettkämpfe. Allen Karlsruhern wohl bekannt, das alte Phoenixstadion. Heute befindet sich an seiner Stelle das Wildparkstadion und ist nicht nur den Karlsruhern ein Begriff. Die gute alte Albtalbahn hat bald ausgedient. Das interessanteste Bauvorhaben im Karlsruher Bereich ist zurzeit die Modernisierung dieses Verkehrsmittels. Ohne umzusteigen, von Karlsruhe bis Herrenalb zu fahren, ist das Endziel dieses Projekts. Im Stadtrat fallen die Entscheidungen, die das Gesicht Karlsruhes prägen. Regierungspräsident Dr. Huber, Oberbürgermeister Klotz und Landrat Groß wurden dieser Tage durch Ehrenurkunden für ihre hervorragenden Leistungen in der Förderung der deutsch-amerikanischen Zusammenarbeit ausgezeichnet. 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Am 12. März sahen 5000 Zuschauer im Wildparkstadion das Spiel der Young Fellows Zürich gegen den KSC. Die Gäste waren unter anderem mit Horst Butz und dem ungarischen Stürmer Kocsic angetreten. Horst Butz zeigte sich in ganz großer Form. Die 8. Minute brachte den ersten Treffer im Tor der Schweizer. Das zweite Tor ließ bis zur 52. Minute auf sich warten. In der 62. Minute stand es 3:0 für den KSC. Und 6 Minuten später gelang den Young Fellows das einzige Tor in diesem Spiel. In der letzten Viertelstunde schoss Kohn das vierte Tor für Karlsruhe. Und 4:1 für den KSC endete der Kampf. 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

0: 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Karlsruhe, den 16. März 1958. Zum 10. Male wird der Bambi-Filmpreis verliehen. Für Maria Schell, Publikumsliebling Nummer 1, gibt die Stadtverwaltung einen Sonderempfang im Rathaus. Schon zum 6. Male weilt sie in Karlsruhe, um den begehrten Filmpreis in Empfang zu nehmen. Oberbürgermeister Klotz erfüllt ihr galant einen besonderen Wunsch, eine Dauerfahrkarte für die Karlsruher Straßenbahn. Außerdem überreicht ihr die Stadtverwaltung Blumen und eine prachtvolle silberne Schale. Draußen warten die Karlsruher auf ihre Maria Schell und jubeln ihr begeistert zu, als sie in Begleitung des Oberbürgermeisters auf den Balkon tritt. Nun trifft Skiweltmeister Toni Seiler ein und ist sofort von Film- und Sportfans umringt. Als Gastgeschenk überreicht ihm Dr. Gutenkunst eine silberne Zigarettendose. Die Rundfahrt mit dem bereitgestellten Sonderwagen der Karlsruher Straßenbahn wird zu einem Triumph. Unzählige Verehrer der beiden Stars begleiten den Wagen mit Fahrrädern, Mopeds und Rollern. Die Polizei hat viel zu tun, um die Begeisterung in Grenzen zu halten. Und das sind die beliebten Bambis, die von der Filmrevue an die beliebtesten Darsteller von der Filmwoche für die besten Filme vergeben werden. Abends findet der Festakt in der Schwarzwaldhalle statt. In der ersten Reihe Gina Lollobrigida, Rudolf Vogel, Hannelore Bollmann, Jean-Pierre Ponel, Margit Zart, Ivan Desny, Maria Schell, Jean Marais, Horst Buchholz, Christina Söderbaum. Die Zeit reicht nicht aus, um all die berühmten Namen aufzuzählen, deren Träger sich hier versammelt haben. Sie sind gekommen, um das Jubiläum des von der Zeitschrift Filmrevue gestifteten Bambi-Preises zu feiern und seine Verleihung an die besten Filme und die beliebtesten Darsteller des Jahres 1957 zu erleben. Verleger Karl Fritz überreicht Frau Kubaschewski den Preis für den Film Die Trapp-Familie. Und sie gibt ihn weiter an die Hauptdarstellerin, an Ruth Leuwering. H.W. Kubaschewski erhält den Bambi für Giganten, Robert Siotmak für Nachts, wenn der Teufel kam, Helmut Keutner nimmt ihn für Rock Hudson entgegen. Zum 6. Mal entschied sich das Publikum für Maria Schell als beliebteste deutsche Darstellerin.
1: Bambi, Karlsruhe, Deutschland, ich liebe dich.
2: Ich bin genauso aufgeregt wie die Maria. Ich habe zwar noch keinen solchen Tierpark wie die Maria, aber es ist ja auch schon der zweite.
0: Ganz oben in der Publikumsgunst Maria Schell, Gina Lollobrigida und Horst Buchholz. Albrecht Schönhals, der kürzlich seinen 70. Geburtstag feierte, stellt die prominenten Gäste vor. Ingrid André, Jean Marais, Klaus Biederstedt, Hannelore Bollmann, Beppo Brehm, Edith Mill, Ivan Desny. Anschließend gibt die neue Verlagsgesellschaft einen Cocktailempfang in der Stadthalle, bei dem man die großen Stars mitunter ganz privat beobachten kann. Horst Buchholz hat nach all diesen Aufregungen seine Zigarette redlich verdient. Ruth Leuwering, Erfolgsstar des Films Die Trapp-Familie. Die Gattin des Oberbürgermeisters mit Jean Marais. Und nun geht, leider, ein ganz großer Tag für das Karlsruher Filmpublikum seinem Ende entgegen. 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

0: Enz wird im Juli zum Hotspot in Pforzheim. Auf der schwimmenden Bühne am Weißen Hausplatz wird ab dem 8. Juli gefeiert, entspannt und den Abend ausklingen gelassen. Immer mittwochs bis sonntags mit Afterworks, DJs, Livebands und Workshops. Und alles direkt am Enzufer mit Beachflair, chilliger Atmosphäre und natürlich jeder Menge leckerem Essen. Oldtimer-Liebhaber kommen hier auf ihre Kosten. Vom 10. bis 12. Juli wird Baden-Baden zum Treffpunkt von Oldtimer-Freunden und Automobilbegeisterten aus ganz Europa. Zwischen Kurpark und Lichtenthaler Allee können die Fahrzeugklassiker aus mehr als 100 Jahren bestaunt werden beim 49. Internationalen Oldtimer-Meeting. 100 Jahre Berufsfeuerwehr Karlsruhe. Das ist ein Grund zum Feiern. Am 11. Juli dreht sich der ganze Tag und die ganze Nacht rund um das Thema Feuerwehr. Tagsüber locken Mitmachaktionen, Fahrzeug- und Leistungsschau. Ab 20 Uhr wird dann bei der Nacht der Berufsfeuerwehr in der Stadtmitte gefeiert. Die Abendveranstaltung ist kostenpflichtig. Der Erlös wird für einen wohltätigen Zweck gespendet.
1: Willkommen zu einer neuen Ausgabe von CarNews TV. Bei der aktuellen neuen Förderung von E-Autos kommt der Start einer neuen elektrischen Kleinwagen-Offensive genau zur richtigen Zeit. Klaus Niedzwitz zeigt uns den neuen ID Polo und den neuen ID 3 Neo. Aus dem Konzern präsentiert Cupra den neuen Raval und der Leapmotor B10 rundet die fast reine Elektrosendung ab. Abschließend fuhren wir den Cupra Terramar VZ Plug-in-Hybriden im Alltag. Starten wollen wir aber mit dem neuen Raval. Ganz gegen den Trend ist Cupra, die Marke im VW-Konzern, die noch für schwarze Zahlen sorgt. Kein Wunder also, dass der neue Cupra Raval die neue elektrische Kleinwagenfamilie des VW-Konzerns als erstes Modell präsentiert. Dieses Urban Electric Car trägt den Namen eines Szeneviertels Barcelonas und soll die Straßen mit seinem rebellischen, urbanen Elektrocharakter erobern. Frontpartie, Lichtsignatur, bündige Türgriffe und die straffe Seitenlinie signalisieren schon im Stand, dass er ein Must-Have der Lifestyle-Szene sein möchte. Mit klarer Abgrenzung zu den eher biederen Konzernverwandten VW ID Polo und Skoda Epic.
2: Hier ist er nun, der neue Cupra Raval. Neu, ganz neu, dieses kleine Kraftpaket, ca. 4 Meter lang. Wir durften ihn schon im Stadtgebiet von Barcelona bewegen und er ist auch ein ideales Stadtfahrzeug. Er hat bis zu 226 PS und soll nur in der Basis ca. 26.000 Euro kosten. Das ist ganz ordentlich. Dieser kostet natürlich mehr. Das ist die Power-Version, der VZ. Das Fahrzeug wurde lange erwartet, denn man sucht im Markt natürlich momentan noch vergeblich nach wirklich preiswerten Alternativen. Und diese preiswerten Alternativen sind gefragt, weil bisher haben die meisten Hersteller natürlich die großen Fahrzeuge in den Markt gebracht, denn damit konnte man viel Geld verdienen. Hier muss gut gerechnet werden, aber das Fahrzeug macht trotzdem keinen billigen Eindruck. Er macht Freude und er wird sicherlich auch wieder mal mit diesem sehr, sehr eleganten und sehr ansprechenden Design seine Käufer finden.
1: Doch wie schon beim Born ist nicht jede Variante ein technisches Highlight, was allerdings auch den weniger Begüterten die Chance gibt, ein wirklich attraktives Modell zu einem dann günstigeren Einstiegspreis zu fahren. Wen interessiert schon im urbanen Verkehr, dass die Schwestern deutlich bessere Leistungswerte aufweisen? Wir fuhren im ersten Test den Cupra Raval VZ, der das visuelle Versprechen des Auftritts auch liefert. Doch diese Dynamik mit Temperament lässt den Einstiegspreis von 25.950 Euro dann mit der Top-Version auf 46.525 Euro schnellen. Die 4,5 Meter Länge des Raval ist stadttauglich und handlich. Der Radstand von 2,60 Meter sorgt für stimmige Proportionen und Geräumigkeit. Die erhöhte Sitzposition erleichtert die Übersicht und im dichten Verkehr helfen die kompakten Maße ebenso wie die verfügbaren Assistenzsysteme. Der Kleinwagen erfüllt damit die Anforderungen des urbanen Alltags, ohne den sportlichen Cupra-Markenanspruch aufzugeben. Dazu passt auch der Kofferraum, der ein Kaufargument darstellt. Da die neuen Konzernkleinwagen nun wieder mit Frontantrieb fahren, entsteht Raum für einen tiefen Laderaum. Im Fall des Raval sind das erstaunliche 441 Liter. Im Fond wird es allerdings für Passagiere relativ eng. Stimmig wirkt dagegen das Raval Cockpit. Cupra kombiniert ein 10,25 Zoll Digitalinstrument mit einem 12,9 Zoll Touchscreen und setzt auf eine Darstellung, die modern, aber nicht überladen wirkt. Die Tasten am Lenkrad, die klare Struktur der Mittelkonsole und die insgesamt ablenkungsarme Gestaltung deuten an, dass hier jemand verstanden hat, wie Bedienung im Auto funktionieren soll. Umso irritierender, dass Cupra ausgerechnet bei häufig genutzten Funktionen nicht konsequent weitergedacht hat. Wie schon gesagt, der Cupra Raval ist auch für wenig Geld zu haben. Bei der Top-Variante finden aber Anspruch und Optik erst zueinander. Das heißt, in der Top-Motorisierung ist er das, wonach er aussieht. Ein kleiner Top-Sportler für den urbanen Raum. In der Stadt ist der kleine Stromer flink genug, um sich durch Lücken zu wuseln. Einparken ist ein Kinderspiel und auf kurvigen Landstraßen wirkt er agil, direkt und hungrig auf Lastwechsel.

Der kräftige Antritt aus niedrigen Geschwindigkeiten, die präzise Vorderachse und die insgesamt hohe Traktion verleihen dem Wagen eine spürbar sportliche Berechtigung. Zum positiven Fahreindruck tragen vor allem die technischen Zutaten der VZ-Version bei. Das elektronische Sperrdifferential, die breiteren 2,35-Reifen und das adaptive Fahrwerk machen aus dem Cupra Raval ein echtes Freizeitvergnügen. In den Modi Performance und Cupra tritt die Abstimmung sehr straff auf. Die Spurstabilität ist selbst dann noch gegeben, wenn andere Fronttriebler bereits zum Untersteuern neigen. Allerdings kann Cupra auch etwas übertrieben posen. Ein Druck auf den Fahrmodus-Schalter und der Raval möchte akustische Aufmerksamkeit. Wer es braucht? Die Grundversion startet mit 116 PS, also 85 kW. Das reicht im Stadtverkehr ganz sicher. Das Design verspricht aber viel mehr. Noch weiter öffnet sich die Schere der Möglichkeiten beim Laden. Ab Sommer 2026 kommt der Raval in zwei Batterievarianten und jeweils zwei Leistungsstufen. Unten beginnt die Baureihe mit einer 47 Kilowattstunden LFP-Batterie, kombiniert mit 116 oder 135 PS. Darüber rangiert die 52 Kilowattstunden NMC-Batterie mit 211 oder 226 PS. Betrachten wir den Preis für die Basis, ist eine Schnellladeleistung zwischen 50 und 90 kW DC schwierig zu argumentieren. Aber vielleicht lockt das rebellische Kleid des Raval. Ehrlicherweise wird aber sowohl Leistung und Ladezeit für Kurzstrecke mit eigener Wallbox absolut ausreichen. Erst bei längeren Strecken und dem Bedarf nach kurzen Ladezeiten wird die größere Batterie erforderlich sein. Die Preisfrage wird also zu Diskussionen führen. Der Einstiegspreis von 25.950 Euro klingt zunächst nach einem noch akzeptablen Türöffner und wird auch für eine kleine Zielgruppe sinnvoll sein. Den Raval, der fahrdynamisch und emotional wirklich beeindruckt, erhält der Kunde aber erst nach einem ordentlichen Aufpreis. Die von uns gefahrene Top-Version VZ kostet dann auch 46.525 Euro, was die Frage nach größeren Cupra-Modellen beim Händler provoziert. So zeigt sich der Cupra Raval mit zwei Gesichtern. Er ist ein Elektro-Kleinwagen mit gelungenem Bedienkonzept, großem Kofferraum und mit mehr Leistung als erfreulich sportlich. Die günstige Einstiegsvariante lässt vieles vermissen, ist aber optisch ein Gewinn. Wer darauf setzt und mit theoretischen Leistungsmerkmalen im Stadtverkehr ohnehin nichts anfangen kann, ist auch mit der kleinen Einstiegsvariante gut bedient. Die teurere VZ-Variante ist aber schon toll. Auch wenn der Raval der erste einer neuen Fahrzeuggeneration im VW-Konzern ist, mit dem neuen ID.3 rundet sich das Angebot weiter ab.

0: Ich bin in Hamburg und darf euch begrüßen zur Vorstellung eines neuen VW ID3. Kenne ich schon, werden die meisten jetzt sagen. Stimmt, den ID3 kennen alle, denke ich mal. Aber der hier ist komplett neu, der ID3 Neo. Und dieses Auto hat die Außenmaße von 4,26 Meter. Der ist ungefähr 1,50 Meter hoch und 1,80 Meter breit. Vorne gibt es eine Dynamik, bedingt auch durch dieses sehr, sehr schöne Licht. Es gibt LED-Scheinwerfer, es gibt ein Tagfahrlicht, ein beleuchtetes Logo. Das gehört bei einem elektrischen VW natürlich dazu. Es gibt einen großen Lufteinlass, der kühlt das gesamte System und sorgt auch dafür, dass man optisch hier vorne so eine gewisse sportliche Dynamik hat. So, jetzt schauen wir uns noch mal hier die Räder an. Es gibt bei diesem Auto die Möglichkeit, 20 Zoll Räder zu bestellen. Das Original sind dann 19 Zoll. Das hier ist 20 Zoll. Sieht sehr dynamisch aus, sind auch ein bisschen breiter. Damit hat man auch ein bisschen mehr Grip, wenn es mal ein bisschen schneller über die Landstraße geht. Das Heck ist nicht einfach zu gestalten, sieht aber besser aus als beim ersten ID3. Das hier gefällt mir ganz gut. Und damit jetzt mal zur Technik. Dieses Auto hat einen Motor, der hat eine Leistung von 170 Kilowatt. Damit schafft das Auto die 100 schon in 8 Sekunden. Bei 160 wird dann auf der Autobahn auch abgeregelt. Es gibt verschiedene Akkus und diese Variante Style hat einen Akku von 79 Kilowattstunden. Und damit ist eine elektrische Reichweite möglich von 630 Kilometern. Mehr braucht eigentlich kein Mensch. So viel zur Optik, jetzt schauen wir mal nach innen. So, ich muss sagen, hier drin gibt es so eine sogenannte Wohlfühlatmosphäre. Alles ist neu, es sieht wirklich gut aus. Und wenn ich nach vorne schaue, gibt es hier einen 10 Zoll großen Monitor. Und da ist der Tacho und der Drehzahlmesser untergebracht. Dann habe ich hier auf der rechten Seite das Infotainment-System komplett neu. Es gibt eine neue Software, lässt sich einfach bedienen. Alles ist hierüber zu steuern, fast alles, muss ich sagen. Denn hier unten gibt es noch die Schalter für die Heizung und für die Lüftung. Finde ich gut, dann braucht man nicht immer in ein Menü hier in diesem Bildschirm und wird abgelenkt. Also das hat man wirklich gut gelöst. Es gibt ein neues Lenkrad, finde ich echt gut. Ist unten und oben abgeflacht, sieht sehr sportlich aus, ist sehr griffig. Und diese elektronischen Schalter, die hat man entfernt. Das sind ganz normale Schalter. Wenn man darüber gleitet, dann schaltet man nicht irgendwas ein oder aus. Da hat man wirklich einen Kundenwunsch befolgt.
1: Gelungen ist auch das neue Technikpaket, bedingt durch den modularen Elektrobaukasten Plus von Volkswagen. Die hohen Reichweiten wurden auch möglich durch neue E-Motoren, die sparsamer sind, aber mehr Reichweiten ermöglichen. Rund 40 Kilometer sollen jetzt mehr drin sein. Mit DC-Laden kann ein Akku mit 10% Restkapazität bis zu 80% in 24 Minuten wieder geladen werden. Dieser ID3 Neo besitzt einen Heckantrieb, eine sehr gute Gewichtsbalance und somit wohl auch ein gutes Fahrverhalten. Der Neo wiegt mit Fahrer rund 1950 Kilogramm. Möglich ist auch das sogenannte One-Pedal-Driving im Modus der stärksten Rekuperation. Das ist sehr bequem. Das Kofferraumvolumen liegt bei 385 Litern.
0: Für die hinteren Passagiere gibt es reichlich Platz. Der Sitz vorne ist eingestellt für jemanden, der 1,85 Meter lang ist. Ich habe immer noch reichlich Kniefreiheit. Oben der Kopf hat auch noch ein bisschen Platz. Also einer längeren Reise steht hier nichts im Weg. Jetzt kommen wir zum Preis. Also die Trend-Ausgabe wird kosten so unter 34.000 Euro. Und eine Style-Version mit allem, was man sich so wünscht, kostet dann knapp unter 50.000 Euro. Also ihr habt die Qual der Wahl. Mir hat das Auto gefallen. Das war's von mir. Bis dann. Tschüss.
2: Auch der Polo wird elektrisch und startet als ID Polo mit neuer fortschrittlicher Technik.

Ich bin in Hamburg und da steht er, der neue Volkswagen ID Polo. Ein Auto, das ich schon mal fahren konnte vor einigen Wochen. Da war er allerdings noch getarnt. Und ich muss sagen, das Fahrverhalten, die Fahreigenschaften, die Fahrdynamik, das ist schon absolut überzeugend, wie so ein kleines Auto um die Ecken geht. Mir hat er wahnsinnig viel Spaß gemacht. Und hier steht jetzt die ungetarnte Version. Ein relativ kleines Auto, wobei ich kenne viele kleine Autos aus den 70er und 80er Jahren, aber die Autos hier werden immer größer, somit auch dieser ID Polo. Wenn wir uns die Front anschauen, das ist ziemlich weit runtergezogen alles. Es gibt hier modernstes Licht und dieses Tagfahrlicht ist sehr schön, beleuchtetes Logo, man hat hier den Frischlufteinlass. Also das Auto hat einen Frontantrieb, das bedeutet, der Elektromotor sitzt hier vorne auf der Vorderachse. Und das ergibt ein sehr sicheres Fahrverhalten, wie schon beim alten Polo mit einem Verbrenner. Der hatte auch einen Frontantrieb, die Golf-Varianten natürlich auch. Das ist ein sehr sicheres Fahren, das ist ein sehr einfaches Fahren. Aber die Leistung, die hier ansteht, die ist schon nicht schlecht. Der hat 155 Kilowatt Leistung, das sind so 211 PS. Und damit schafft das Auto die 100 schon in 7,4 Sekunden. Und auf der Autobahn kann man nicht ganz schnell fahren, 160, dann wird das Ding abgebremst elektronisch. Aber ich denke mal, das wird den meisten auch reichen. Bei den Akkus oder bei den Batterien sieht es so aus, es gibt zwei Versionen. Einmal 37 Kilowattstunden und einmal 52 Kilowattstunden. Mit dem kleineren Akku fährt man so 317 Kilometer als Reichweite und bei dem anderen sind es 455. So, jetzt schauen wir uns mal den Rest hier an. Es gibt 18 Zoll Räder und die würden mir als 19 oder 20 Zoll Räder vielleicht noch ein bisschen besser gefallen. Aber okay, das ist jetzt mal Standard hier. Und was mir auch gefällt optisch, das sind diese ausgestellten Kotflügel. Die gibt es auch bei diesem Polo GTI, das sieht sehr dynamisch aus, steht auch diesem Auto sehr gut. Also rundherum muss ich sagen, echt gelungen. Jetzt schaue ich mal nach innen. Auch dieser ID Polo entstand natürlich auf Basis des modularen Elektrobaukastens Plus von Volkswagen. Und so findet man viele Bauteile, die ich hier sehe, auch in anderen ID-Modellen. Ist ja auch nicht schlecht, so kann man viele Entwicklungskosten sparen. Vor mir gibt es einen kleinen 10 Zoll Monitor für Drehzahlmesser.

0: ist vom Feinsten. Es gibt eine neue Hardware, eine neue Software. Das lässt sich sehr einfach und intuitiv bedienen. Also da hat man wirklich fleißig gearbeitet, um die Probleme, die man früher hatte, nicht mehr zu bekommen. Also hier gibt es dann noch ein paar Schalter hier unten. Die sind hier gut angebracht für die Heizung und Lüftung. Und ich denke mal, da muss man dann nicht mehr ins Menü, um beispielsweise die Heizung anzuheben. Es gibt viele Ablagen, schöne neue Sitze mit einer guten Seitenführung, wenn man mal ein bisschen schneller durch die Kurven fährt. Und es gibt ein neues Lenkrad. Das findet sich auch in vielen ID-Modellen. Hier hat man auch keine digitalen Knöpfe mehr. Das funktioniert ganz normal. Und da kann man sich auch nicht mal, wenn man drüber rutscht, irgendwas ein- oder ausschalten. Also insgesamt muss ich sagen, gelungenes Cockpit, da gibt es nichts zu meckern.
1: Im Design ist nun endlich wieder ein VW zu erkennen. Die typische VW-C-Säule darf einfach nicht fehlen bei einem Polo von Volkswagen. Das ID.Heck enthält nun wieder VW-Gene, da kann man sagen, gut gemacht. Endlich auch wieder 4 Fensterheber und ein VW-Cockpit vom Feinsten. Nicht überladen, leicht und modern, man könnte sagen sportlich-spartanisch. Die Mitfahrer hinten sitzen ausreichend bequem. Ab 1,85 Meter Größe wird's aber etwas enger. Bei dem Anblick würde ich sagen, warum nicht gleich so? Man kann mit 11 Kilowatt laden oder bei dem DC-Laden 130 Kilowatt nutzen. Damit ist in rund 25 Minuten der Akku von 10-80% wieder geladen. Bemerkenswert ist auch das Drehmoment des E-Motors von 290 Newtonmetern, der übrigens neu entwickelt worden ist. Vorne gibt es kein Ablagefach, nur viel Technik. Neu sind die Vorder- und Hinterachse. Beide sorgen für ein exzellentes Fahrverhalten.
0: In Sachen Kofferraum sieht es so aus, man hat hier 454 Liter zur Verfügung. Und wenn man dann die Rückenlehnen umklappt, sind das 1249 Liter. Das ist ja mal nicht schlecht. Interessant ist auch noch das, was man hier drunter findet. Da kann man noch einiges als Stauraum nutzen.
1: Schlussendlich ein gut durchdachter Kleinwagen, der VW ID Polo.
0: Ja, zum Schluss gibt es immer das Beste und das ist in diesem Fall der Preis für diesen ID Polo von Volkswagen. 24.995 Euro muss man auf den Tisch des VW-Händlers legen. Wer dann noch ein bisschen mehr investiert, dann hat ein etwas schickeres Auto, da sind dann rund 38.000 Euro fällig. Interessant ist das Auto auf jeden Fall, mir hat er gefallen, euch vielleicht auch und das war's von mir. Bis dann, tschüss.
2: Im Stellantis-Konzern zeigt die neue Marke Leap Motor einen weiteren preiswerten Einstieg. Wir fuhren den attraktiven Chinesen im Alltagstest. Leap Motor ist ein chinesischer E-Auto-Hersteller, der nun im Stellantis-Konzern eine besondere Rolle spielt. Die Technik ist sehr weit entwickelt und somit auch für die Zukunft der Stellantis-Marken interessant. Wer allerdings Leap Motor für eine reine Elektromarke hält, der irrt. Das von uns getestete Modell ist zwar die reine Elektrovariante, verfügbar ist aber auch eine Hybridversion mit Range Extender mit dem Rezept gegen die noch immer verbreitete Reichweitenangst, die viele Zeitgenossen mit der Elektromobilität verbinden. Daher resultiert auch die enorme Kaufzurückhaltung, auf die Leap Motor wie einige andere Chinesen sehr schnell reagiert hat.
3: Viele werden sich fragen, was ist denn Leap Motor? Leap Motor ist eine chinesische Firma, die spezialisiert ist auf Elektrofahrzeuge. Und was ganz interessant ist, sie ist erst 2016 gegründet worden. Mittlerweile hat sich die Stellantis-Gruppe an diesem Unternehmen beteiligt, und zwar mit gesamt 1,5 Milliarden Euro, wie man hört, und holen sich diese Kompetenz für Elektrotechnik natürlich jetzt ins Haus. Der B10 ist eigentlich ein richtig gutes Fahrzeug. Man hat wenig dran auszusetzen, vor allen Dingen am Preis ist wenig auszusetzen, denn der beginnt bei unter 30.000 Euro. Und das Fahrzeug fährt prima, die Regelmechanismen sind state of the art. Allerdings gibt es hier und da so kleine Dinge, die ein bisschen nerven. Das ist vielleicht die Bedienung oder so Kleinigkeiten mit dem Türöffnern oder hier. Das ist nicht ganz schön, aber daran gewöhnt man sich und der Preis ist durchaus attraktiv.
2: Wir fuhren den B10 als E-Variante und als Topmodell Design Pro Max mit dem alleinigen E-Antrieb. Das Fahrzeug ist optisch recht ansprechend und sieht sich in der aktuell modernen Designsprache. Auch wenn der B10 gefällig ist, optische Alleinstellungsmerkmale hat er wenig, fällt aber auch nicht negativ auf.

0: Mit 4,51 Meter Länge ist der B10 irgendwo zwischen einem VW ID3 und ID4 zu finden. Vorne wie hinten gibt es ausreichend Platz für die meisten Passagiere. Die hellen Oberflächen des Testwagens mit dem serienmäßigen Glasdach ergeben ein angenehmes Ambiente. Trotz der überschaubaren Abmessungen ist der Innenraum erstaunlich geräumig. Die Sitze vorne sind vor allem in Richtung Komfort ausgelegt und bieten ausreichenden Seitenhalt. Vorne wie hinten herrschen angenehme Platzverhältnisse und im Fond gibt es eine vorbildliche Kopffreiheit in dieser Klasse. Die Materialien sind dem aufgerufenen Preis entsprechend zum Teil einfach, aber sauber verarbeitet. Der B10 ist ein Angebot für Zeitgenossen, die eine gelassene Fahrweise bevorzugen. Als Kurvensportler eignet sich der B10 nicht. Doch wahrscheinlich erwartet die angesprochene Zielgruppe das auch nicht. Das vor allem in Richtung Komfort abgestimmte Fahrwerk schluckt die schlimmsten Sünden der Fahrbahn souverän, wobei allerdings die Lenkung in der Einstellung Comfort etwas präziser ausfallen könnte. Bis Tempo 120 km/h ist die Geräuschentwicklung dezent und erst danach machen sich die Windgeräusche bemerkbar, ohne allerdings zu stören. Mit seinen 160 kW bzw. 218 PS bietet der B10 ausreichend Leistung. Allerdings ist der Leap-Motor alles andere als ein Sportler. Das Drehmoment liegt bei bescheidenen 240 Newtonmetern. Und dies aus gutem Grund. Eine elektroautotypische Beschleunigung kostet viel Energie. Und wer nutzt dies schon ein weiteres Mal nach der ersten Testbeschleunigung? Auch wenn andere E-Autos schneller spurten, der B10 ist eher der sparsame Familienlaster. Den WLTP-Verbrauch gibt Leapmotor mit 17,3 Kilowattstunden pro 100 Kilometer an, was wir naturgemäß mit Sports und Höchstgeschwindigkeit nicht erreichen konnten. Bei der DC-Ladeleistung sagt die Werksangabe 168 Kilowatt, mit einer von Leapmotor angegebenen Ladedauer von 20 Minuten für die Ladung von 30% auf 80%. Eine Vorkonditionierung fürs Laden gibt es nicht, was bei dem Preisangebot aber kaum überraschen sollte. Vor dem Fahrer befindet sich eine kompakte digitale Informationszentrale, bei der die Anzeigen im Interesse einer besseren Ablesbarkeit allerdings etwas größer ausfallen könnten. Über den zentralen 14,6 Zoll Bildschirm werden das Infotainment-Angebot sowie die Fahrzeugfunktionen und die Konnektivität gesteuert. Die Features und die Bedienung der Multimedia-Einheit entspricht dem Zeitgeist, was aber auch heißt, dass sich Funktionen erst entdecken lassen müssen. Mit der Zeit wird dies natürlich verinnerlicht. Nur der Anfang hat seine Hürden. Die erste Ausfahrt ist unspektakulär. Allein das Öffnen des Wagens mit der NFC-Karte am linken Außenspiegel weckt einige Fragen zu den kreisrunden Kratzern durchs Auflegen. Zudem wäre es schön, müsste der Fahrzeuglenker das Auto nicht jedes Mal umrunden, bevor er den Kofferraum öffnet. Apropos Öffnen: Ist nur eine Hand frei, wird das Jonglieren mit Drücken und Aufziehen der Türgriffe sehr mühsam. Das Fahrverhalten des Leapmotors ähnelt auch anderen Stellantis-Modellen. Nur der Blick auf das Lenkrad und das Display verrät, dass es der Leapmotor B10 ist. Bei der Betätigung der Blinker erscheinen auf dem 14,6 Zoll großen Touchscreen gleich zwei Darstellungen der 360-Grad-Kamera. Einmal eine Draufsicht von oben und eine Third-Person-Ansicht, die per Fingergeste frei wählbar ist. Mit 420 Litern in der Standardkonfiguration ist das Ladevolumen des Kofferraums eher Durchschnitt, allerdings auch gut nutzbar durch klare Flächen. Für das Ladekabel gibt es zudem einen kleinen Frunk unter der Motorhaube, da der Elektromotor beim B10 an der Hinterachse liegt. In Deutschland hat Leapmotor seit Marktstart mittlerweile ein Netz von mehr als 130 Stützpunkten aufgebaut, das bis Ende des Jahres auf die Zahl von rund 200 wachsen soll. Das Fazit ist unter Berücksichtigung des sehr interessanten Preises positiv. Der Kunde erhält viel Auto für sein Geld, wenn auch mit einigen kleinen Ärgernissen, die aber schnell akzeptiert sind. Als typisches neues Nutzungsformat hat sich das kurzzeitgeleaste E-Auto ohnehin von einem hochqualitativen Lebenszyklus von mehreren Jahren bis zur Weitergabe an die Kinder verabschiedet. Womit auch kleine Kompromisse für einen sensationellen Preis ab 29.900 Euro zu akzeptieren sind. In einem weiteren Alltagstest bewegten wir mit dem Cupra Terramar VZ eine sehr attraktive Alternative zum E-Auto. Cupra ist derzeit eine der angesagtesten Marken. Und sie machen wohl auch sehr viel richtig. Aufgrund der aktuellen Weltmarktlage mit hohen Benzinpreisen, verlockenden Förderprämien und vielen Sonderangeboten der Autohersteller, um die vor Jahren projektierten E-Autos an den Mann zu bringen, sieht es derzeit für das E-Auto wieder besser aus. Doch nicht für alle Konsumenten und Regionen ist das E-Auto ideal und langfristig werden dort auch die Kosten steigen. Grund genug, ein wirklich attraktives Verbrenner- oder Plug-in-Modell im Programm zu haben und, sagen wir es gleich, er ist ein echter Gewinn für das Cupra-Programm.
1: Der Cupra Terramar VZ bedient natürlich wieder eine Zielgruppe, die jung, dynamisch, sportlich ist und die dieses Auto auch lieben wird. Das Fahrzeug ist sehr agil auf der Straße. Er ist eigentlich auch ein Langstreckenläufer, denn er funktioniert hervorragend, er ist sehr schnell, er macht einfach Freude. Und vor allen Dingen, wenn man auf langen Strecken unterwegs ist, es entfallen die langen Ladestopps der Elektrofahrzeuge. Und das ist für viele Leute mittlerweile sehr, sehr wichtig. Die Zielgruppe wird damit sehr glücklich sein, aber auch aus einem Grund, ich mag es privat formulieren, wir sind in den letzten Wochen sehr viele Elektroautos gefahren und man steigt in diesen Verbrenner und man hat sofort wieder ein Grinsen in den Backen, weil natürlich hier auch ganz archaische Grundemotionen bedient werden. Das Auto vibriert, man spürt die Kraft, auch wenn man drin sitzt. Und es ist nicht eine künstliche Emotionalität wie bei vielen Elektroautos, die darauf basiert, dass das Auto geradeaus sehr schnell ist, aber in den Kurven die Performance eben nachlässt. Und auch dieses hohe Gewicht, das die Elektroautos mit sich rumschleppen, das spürt man hier nicht.
0: Bei den Motoren kann zwischen TSI und Plug-in-Hybrid-Version gewählt werden. Für den Alltagstest fuhren wir den starken Plug-in-Hybrid mit einer Systemleistung von 252 PS bzw. 200 kW. Der Basispreis des kleinen Benziners beginnt bei 43.020 Euro. Der Listenpreis für den sportlichen VZ liegt bei 46.900 Euro und bietet schon eine sehr feine Ausstattung. Eine 20 Kilowattstunden große Batterie soll für bis zu 120 Kilometer E-Reichweite sorgen, was bei kühlen Temperaturen aber etwas weniger war. Dafür ist die Zusatzbatterie mit bis zu 20 Kilowatt an einer Schnellladestation zu laden, womit in ca. 30 Minuten die Batterie von 10% auf 80% geladen werden kann. Beim Antrieb setzt Cupra auf die Kombination von einem 1,5 Liter TSI mit 177 und einem 116 PS Elektromotor. Beide zusammen erreichen eine Systemleistung von 272 PS und ein Systemdrehmoment von 400 Newtonmetern. Dies verleiht dem Terramar viel Sportlichkeit. Und die Elektronik zaubert spürbar, um die Kraft souverän mit dem Frontantrieb auf die Straße zu bringen. Die Höchstgeschwindigkeit liegt bei 215 Stundenkilometern. Obwohl die Leistung absolut ausreicht, erwartet der Kunde angesichts der PS-Zahl und der sportlichen Erscheinung mehr Performance, wird aber mit guten Verbrauchswerten verwöhnt. Der Verbrauch auf den ersten 100 Kilometern liegt mit geladenem Akku laut Hersteller bei 0,4 bis 0,8 Liter. Später und ohne Elektrounterstützung verbrauchte der Terramar ca. akzeptable 5,5 Liter auf 100 Kilometer. Das 6-Gang-DSE-Getriebe kann überzeugen, sowie die sportive Auslegung von Fahrwerk und Federung. Die adaptive Dämpfung bietet aber dennoch auch ein hohes Maß an Komfort, sodass die Langstrecke für den Terramar VZ nahezu ideal ist. Sehr umfangreich ist auch die Sicherheitsausstattung, wobei die von der EU vorgeschriebenen Systeme oft sehr früh reagieren und manchmal auch nerven. Der Terramar hat uns sehr gut gefallen. Die Optik ist ein Highlight, sowie das Plug-in-System, die Qualität, die hohe Effizienz und das Platzangebot. Und das war's schon wieder mit elektrischen und sehr kompakten Neuheiten in der Welt des Automobils. Wir hoffen, es war auch für Sie etwas dabei und wir sehen uns wieder bei der nächsten Ausgabe von CarNews TV.

0: Wir sind jetzt hier in einem sehr guten Fahrwasser. Die großen Stolpersteine waren am Anfang, die haben wir überwunden. Ab und zu holpert es nochmal, weil man doch irgendwie da noch an. Aber das sind Kleinigkeiten. Ja? Also die behindern uns jetzt nicht mehr.
1: Die ganz großen Überraschungen sind zum Glück ausgeblieben. Ne? Also wir haben ja zum Beispiel gerade bei den gebrauchten Elementen oft sehr viel mehr in den Quellobjekten geerntet, als wir hier im Malzturm dann verbauen wollten, weil wir befürchtet haben, dass es Schäden beim Transport gibt oder beim Einbau. Und da gab es keinen einzigen Schaden bisher.
2: Ich bin Lukas Liedtke, 34 Jahre, habe ursprünglich hier am KIT Maschinenbau studiert und dann aus dem Studium heraus die Kamedi GmbH gegründet. Und jetzt ist Zeit dann für den nächsten Schritt und dafür braucht es das passende Gebäude.
3: Und dann sucht man natürlich einen Standort und hatten wir zufällig gerade diese Sache mit dem Malzturm, nämlich, dass wir da ein Projekt machen wollten, wo wir einen speziellen Mieter brauchen. Man braucht für so ein Recyclingprojekt, so ein Kreislaufbauprojekt, da brauchen wir auch einen Nutzer, der damit das mitträgt und der dann Spaß dran hat und der sagt, ja, das ist was, da will ich dabei sein.
2: Doch auch irgendwie ein Stein, der mir da vom Herzen fällt, dass wir es jetzt auch über die Ziellinie bringen und jede Woche beobachten wir den Baufortschritt.
3: Ich bin unheimlich stolz, dass wir es so weit hingekriegt haben und ich schaue mit Grauen auf die Kosten, weil es war eigentlich viel teurer, als wir ursprünglich gehofft haben. Aber das ist ein tolles Projekt und das wird zukunftsweisend sein.

0: Nach Jahren der Planung und Monaten der Umsetzung steht der Malzturm auf dem Höpfner Areal kurz vor seiner Vollendung. Mit seiner offiziellen Eröffnung wird das neu gedachte Bauwerk nun für die Öffentlichkeit sichtbar und ein weiteres Kapitel seiner Geschichte beginnt.
1: Höpfner steht nicht nur für Häuser zum Wohlfühlen, sondern auch für Innovation. Und das ist hier eine ganz wichtige Innovation für Karlsruhe, nämlich ein Objekt der Kreislaufwirtschaft. Dieses Haus ist gebaut aus lauter Teilen, die schon mal woanders in Betrieb waren, die nicht weggeschmissen worden sind, die keinen Müll gemacht haben, keine Mikroplastik. Das heißt, wer hier einzieht, muss sich daran gewöhnen, dass es nichts aussieht wie ein Neubau. Das heißt aber auch, wir sind wirklich an der Spitze der Innovation.
2: Gerade diese Ecken und Kanten passen eigentlich ganz gut zu unserer Firma. Wir haben eine Entwicklung, wir haben eine Produktion, hier wird gearbeitet und das strahlt das Gebäude aus.
3: Wir sind heute fast am Ende, wobei wir haben einen großen Meilenstein hinter uns. Heute war baurechtliche Abnahme, fast mängelfrei. Wir haben bescheinigt, wir können in Betrieb gehen. Wir werden auch bald in Betrieb gehen. Alle freuen sich, vor allem die Nutzer.
4: Also wir sind natürlich jetzt total glücklich, erleichtert und zufrieden, dass die baurechtliche Abnahme gut lief, dass es eine Handvoll Mängel gibt, die wir sehr einfach in den nächsten 4 Wochen bis zur tatsächlichen Übergabe an den Nutzer beheben können. Ja, und ich freue mich, dass so viele Leute Interesse an dem Gebäude haben, heute hier sind, um es gemeinsam einzuweihen.
0: Der Malzturm auf dem Höpfner Areal steht für eine neue Generation des Bauens aus dem Bestand. Nach Jahren des Stillstands wurde das historische Bauwerk mit einer klaren Vision zu neuem Leben erweckt. Mit neuer Nutzung und einem neuen Mieter. Trotz der umfassenden Transformation bleibt der charakteristische Charme des Turms erhalten. Gleichzeitig sorgen moderne Funktionen und gezielt eingesetzte Materialien im Inneren für eine zeitgemäße Nutzung. Viele Elemente wurden bewusst weiterverwendet und nachhaltig in das neue Konzept integriert. Seit Mai 2026 ist der neu gedachte Malzturm nun offiziell eröffnet und zeigt, wie aus Geschichte Zukunft entstehen kann.
3: Das Interesse der Öffentlichkeit an diesem Projekt, das finde ich wahnsinnig toll und es zeigt, dass es einfach wichtig ist, sowas zu tun und sich sowas zu trauen, so ein Projekt anzugehen mit gebrauchten Bauteilen, mit möglichst viel so lassen, wie es ist, die Eingriffe reduzieren. Es waren ganz viele Leute schon hier, haben sich das angeschaut, Fachpublikum, aber auch nicht.

0: Fachpublikum und es wird weitere Besichtigungen geben. Ich denke, es ist ein Leuchtturmprojekt und auch das ist gelungen, das zu einem solchen zu machen.
1: Das Gebäude, ja, zieht viel Interesse auf sich. Irgendwie kennt es jeder. Es war ja schon auch irgendwie noch immer so eine Dauerbaustelle hier. So ein Gebäude muss ja auch bewohnt werden, damit es nicht verfällt. Und ich glaube, über die letzten Monate und Jahre haben es viele verfolgt.
2: Ja, es ist toll. Es ist immer noch eine große Freude, dass es einfach so viele Leute gibt aus so vielen verschiedenen Bereichen. Weil es ist eben nicht nur die Baubranche, die sich dafür interessiert, sondern ja, dieses Thema der Kreislaufgerechtigkeit hat ja alle Branchen erreicht, von Textil über Ernährung und eben auch das Bauen.
3: Interessanterweise kommen jetzt sehr viele Architekten. Und es hat sich sogar das Architekturschaufenster schon mit einer Führung mit 60, 70 Leuten angemeldet. Also offenbar hat es in Fachkreisen jetzt eine große Resonanz.
4: Nur noch wenige letzte Feinarbeiten trennen den Malzturm von seiner endgültigen Fertigstellung. Nach Monaten intensiver Planung und Umsetzung befindet sich das Projekt nun auf den letzten Metern. Mit jedem abgeschlossenen Detail wird sichtbar, wie aus dem ehemaligen Industriegebäude ein moderner und zugleich charakterstarker Ort entstanden ist. Die Verbindung aus erhaltener Substanz, neuer Nutzung und nachhaltigem Weiterbauen prägt den Malzturm heute mehr denn je. So rückt auch der Einzug des künftigen Nutzers näher. Bereits Anfang Juni soll das Startup Heated in den Turm einziehen und dem Gebäude neues Leben verleihen. Damit erreicht das Projekt seinen Abschluss und gleichzeitig beginnt ein neues Kapitel für den Malzturm.
1: Für Heated ist es jetzt wirklich im 7., 8. Jahr unserer Firmengeschichte schließlich der Kreis. Wir haben das Gefühl, zu Hause anzukommen. Bisher war dann doch alles irgendwo temporär. Wir waren am Karlsruher Institut für Technologie, wir waren hier drüben im Cyberlab. Und jetzt in der Technologiefabrik. Aber das war alles von Anfang an irgendwie immer auf Zeit. Und jetzt haben wir das Gefühl, wir kommen hier wirklich zu Hause an.
0: Ich bin ein bisschen traurig, dass es fertig ist, weil es einfach ein Projekt war, was wahnsinnig viel Spaß gemacht hat. Die Zusammenarbeit mit den Architekten, auch mit den Handwerkern, zu schauen, wie löst man Dinge, die einfach nicht von der Stange sind und die sich auch vorher nicht planen lassen.
2: Ich habe ja immer die gleiche Route hier zur Baustelle. Ich fahre immer durch den Schlosspark und komme dann von hinten auf das Höpfner-Areal, sehe die Burg, fahre vorbei an der Pforte. Hier, was für mich immer noch das Herzstück des Areals ist, das werde ich schon sehr vermissen, ja.
3: Ich finde, es hat sich gelohnt, wenn man sich hier umschaut. Es ist toll geworden, wenn man es vorher gesehen hat. Und jetzt nachher ist ein Riesenunterschied. Und wir haben jetzt einfach das Höpfner-Areal bereichert um einen weiteren Innovationspunkt und um ein weiteres tolles Objekt, was hier dazu beiträgt, dass dieses Areal aufgewertet wird.
4: Das Höpfner-Areal ist gewachsen. Nach Projekten wie den Traumhäusern ist jetzt der alte, neue Malzturm Wirklichkeit geworden. Hier wird zwar kein Malz mehr hergestellt, sondern Stichheiler produziert. Und vor allem ist er ein Beispiel dafür, wie zirkuläres Bauen in der Realität aussehen kann.
3: Innovation ist für uns ein wichtiger Gesichtspunkt und wir machen auch mal was Neues, wenn man auch nicht ganz genau weiß, ob man was dabei verdient. Hier verdienen wir nichts, weil es tatsächlich teurer geworden ist als gedacht und weil es komplizierter ist. Aber wir haben es durchgebracht. Auch die Baugenehmigung haben wir gekriegt, obwohl es ein bisschen schwierig war, weil wir den heutigen Normen nicht ganz entsprechen, zumindest mal für die nächsten 15 Jahre. Und warum haben wir das gemacht? Weil wir was bewegen wollen.
0: Wir sind ja vor allem hier auf dem Gelände selbst tätig, um jetzt genau so ein Projekt nochmal zu machen, haben wir die Substanz nicht. Also es gibt kein Gebäude, was ich jetzt in der Form so umbauen ließe oder reaktivieren ließe. Wir haben aber ein sehr großes Projekt vor uns in den nächsten Jahren. Vielleicht wird es sogar 10 Jahre dauern. Wir werden große Veränderungen in der Burg und in Brauereigebäuden vornehmen müssen.
3: Da werden wir stark beschäftigt sein. Das ist aber dann nicht unbedingt ein Recyclingprojekt. Da müssen wir mal sehen, wie wir da weitermachen.
0: Auch da werden natürlich solche Themen kommen. Ja? Lässt man es stehen? Reißt man es weg? Welche Oberflächen bleiben? Wo brauchen wir was Neues? Immer abhängig von der Nutzung. Die Nutzung wissen wir noch nicht. Wir sind wirklich ganz am Anfang. Aber auch das wird ein tolles Projekt werden.
4: Das Projekt Malzturm ist somit abgeschlossen. Aus einer trockenen und leeren Westfassade ist ein neuer Eingang entstanden. Graue, dunkle Gänge und Räume strahlen nun in munterem Grün auf. Und eine neue, ebenfalls zukunftsorientierte Lagerhalle rundet das neue Zuhause von Heat It ab.
2: Im Grunde ist das Besondere sind ja immer die Menschen, ne? Weil das ist einerseits an erster Stelle stand ja in dem Fall wirklich der Nutzer, der gesagt hat, hey, ich will das. Ich habe gesehen, wie das aussah im Urzustand. Das ist jetzt eben kein Nutzer, den wir im fertigen Zustand suchen, sondern die haben auch schon im Urzustand dieses Industriebaus erkannt, was das Gebäude eigentlich bietet.
1: Ja, auch an der Stelle einfach nochmal an Ralf und Maria und natürlich Dr. Höpfner im Hintergrund ein Riesendank. Ist ein fantastisches Projekt. Ich weiß, dass auch die viele, viele Diskussionen intern hatten, um unseren Ansprüchen irgendwie gerecht zu werden.
2: Es sind die Menschen, die an der Planung beteiligt waren, die wirklich als Team disziplinübergreifend zusammengearbeitet haben. Natürlich der Bauherr und der Bauherrenvertreter, die konstant mit Mut, Innovationsgeist und Innovation hat ja immer auch ein Stück weit Risikobereitschaft in sich, dabei waren, das Projekt supportet und gepusht haben und an den richtigen Stellen dann aber auch kritisch eingegriffen haben und gesagt haben, ja, es gibt einfach Rahmenbedingungen, die eingehalten werden müssen.
0: Also was ich hier mitnehme, ist viele Dinge, die man sich vor ein paar Jahren noch gar nicht getraut hat zu denken, sind möglich und das ist der lebende Beweis. Hier steht's. Vor 3 Jahren waren wir nicht sicher, ob wir es so bauen oder nicht. Jetzt ist es da. Zum Anfassen, zum Fühlen, zum Spüren, das ist klasse geworden.
4: Nach Jahren der Planung und der anschließenden Umsetzung bleibt damit eigentlich nur noch eines zu sagen.
3: Nachmachen.
5: Wir zeigen Ihnen heute den aktuellen Filmbericht aus Karlsruhe. Sie sehen den Karlsruher Monatsspiegel. Das sichtbare Vermächtnis des Zweiten Weltkriegs an die ehemalige Haupt- und Residenzstadt der badischen Großherzöge waren Berge von Schutt und Trümmern. Unersetzliches war verloren gegangen. Den Lebenswillen dieser Stadt jedoch hatte der Krieg nicht zerstören können. Unermüdlich planten und organisierten Männer der Stadtverwaltung die Beseitigung der gewaltigen Trümmermassen. Karlsruhe war zu 35% zerstört. Ein Drittel der Stadt lag unter 3 Millionen Kubikmetern Schutt begraben.

Auf dem Schmiederplatz sammelten sich im Zuge der Enttrümmerung haushohe Schuttberge. In den Jahren, die dem Zusammenbruch folgten, leisteten viele Tausende von Karlsruhern bei den Aufräumungsarbeiten einen freiwilligen Ehrendienst. Was 1945 niemand zu hoffen gewagt hatte, 10 Jahre später war Karlsruhe neu erstanden. Die charakteristischen Baudenkmäler des alten Karlsruhe wurden zwar zu einem großen Teil wieder aufgebaut, aber aus der verträumten Residenz von einst wurde eine moderne Großstadt. Wovor noch nicht allzu langer Zeit Schuttberge lagen, stehen heute neuzeitliche Wohnbauten. In den vergangenen Jahren entstanden in Karlsruhe jährlich rund 3000 Wohnungen. 300 Kilometer lang ist heute das Karlsruher Straßennetz. Davon wurden allein 104 Kilometer in den Jahren von 1954 bis 1957 gebaut. 51,4 Millionen D-Mark wurden dafür aufgewendet. Zwischen Haxfeld und Hartwald entsteht ein neuer Stadtteil, die Waldstadt, die nach ihrer Vollendung 20.000 Menschen Haus und Heimat bieten wird. Für den Schulunterricht stehen moderne, freundliche Räume zur Verfügung. Um die gleiche Anzahl von Schulräumen zu schaffen, wie sie in Karlsruhe in weniger als 10 Jahren entstand, brauchte man früher 60 Jahre. Über 60 liebevoll angelegte Kinderspielplätze verteilen sich über das ganze Stadtgebiet. Hier sind die Kinder sicher vor den Gefahren des Straßenverkehrs. In den großzügig ausgestatteten Karlsruher Freibädern findet man Erholung und Entspannung. Die wirtschaftliche Bedeutung der Stadt wächst ständig. Die Karlsruher Industrie beschäftigt heute über 40.000 Arbeitnehmer. Als erste Stadt des Bundesgebietes erhält Karlsruhe einen mit deutschen Mitteln erbauten Kernreaktor. Hier werden in Zukunft deutsche Wissenschaftler die mächtigste aller Naturkräfte erforschen, um damit dem friedlichen Fortschritt der Menschheit zu dienen. Der Festplatz ist der kulturelle Mittelpunkt der Stadt. Hier befinden sich die beiden Häuser des Badischen Staatstheaters, die Stadthalle und die Schwarzwaldhalle, die den Namen Karlsruhes in ganz Europa bekannt gemacht hat. Eine bedeutende Förderung erhielt der Karlsruher Sport durch den Bau des Tullabades. Die großzügige Planung macht dieses Hallenbad besonders geeignet für die Durchführung sportlicher Wettkämpfe. Allen Karlsruhern wohl bekannt, das alte Phoenixstadion. Heute befindet sich an seiner Stelle das Wildparkstadion und ist nicht nur den Karlsruhern ein Begriff. Die alte Albtalbahn hat bald ausgedient. Das interessanteste Bauvorhaben im Karlsruher Bereich ist zurzeit die Modernisierung dieses Verkehrsmittels. Ohne umzusteigen von Karlsruhe bis Herrenalb zu fahren, ist das Endziel dieses Projekts. Im Stadtrat fallen die Entscheidungen, die das Gesicht Karlsruhes prägen. Regierungspräsident Dr. Huber, Oberbürgermeister Klotz und Landrat Groß wurden dieser Tage durch Ehrenurkunden für ihre hervorragenden Leistungen in der Förderung der deutsch-amerikanischen Zusammenarbeit ausgezeichnet. 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
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Am 12. März sahen 5000 Zuschauer im Wildparkstadion das Spiel der Young Fellows Zürich gegen den KSC. Die Gäste waren unter anderem mit Horst Butz und dem ungarischen Stürmer Kocsic angetreten. Horst Butz zeigte sich in ganz großer Form. Die 8. Minute brachte den ersten Treffer im Tor der Schweizer. Das zweite Tor ließ bis zur 52. Minute auf sich warten. In der 62. Minute stand es 3:0 für den KSC. Und 6 Minuten später gelang den Young Fellows das einzige Tor in diesem Spiel. In der letzten Viertelstunde schoss Kohn das vierte Tor für Karlsruhe und 4:1 für den KSC endete der Kampf. 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Karlsruhe, den 16. März 1958. Zum 10. Male wird der Bambi-Filmpreis verliehen. Für Maria Schell, Publikumsliebling Nummer 1, gibt die Stadtverwaltung einen Sonderempfang im Rathaus. Schon zum 6. Male weilt sie in Karlsruhe, um den begehrten Filmpreis in Empfang zu nehmen.

0: Oberbürgermeister Klotz erfüllt ihr galant einen besonderen Wunsch. Eine Dauerfahrkarte für die Karlsruher Straßenbahn. Außerdem überreicht ihr die Stadtverwaltung Blumen und eine prachtvolle silberne Schale. Draußen warten die Karlsruher auf ihre Maria Schell und jubeln ihr begeistert zu, als sie in Begleitung des Oberbürgermeisters auf den Balkon tritt. Nun trifft Ski-Weltmeister Toni Seiler ein und ist sofort von Film- und Sportfans umringt. Als Gastgeschenk überreicht ihm Dr. Gutenkunst eine silberne Zigarettendose. Die Rundfahrt mit dem bereitgestellten Sonderwagen der Karlsruher Straßenbahn wird zu einem Triumph. Unzählige Verehrer der beiden Stars begleiten den Wagen mit Fahrrädern, Mopeds und Rollern. Die Polizei hat viel zu tun, um die Begeisterung in Grenzen zu halten. Und das sind die beliebten Bambis, die von der Filmrevue an die beliebtesten Darsteller von der Filmwoche für die besten Filme vergeben werden. Abends findet der Festakt in der Schwarzwaldhalle statt. In der ersten Reihe Gina Lollobrigida, Rudolf Vogel, Hannelore Bollmann, Jean-Pierre Ponel, Margit Zart, Ivan Desny, Maria Schell, Jean Marais, Horst Buchholz, Christina Söderbaum. Die Zeit reicht nicht aus, um all die berühmten Namen aufzuzählen, deren Träger sich hier versammelt haben. Sie sind gekommen, um das Jubiläum des von der Zeitschrift Filmrevue gestifteten Bambi-Preises zu feiern und seine Verleihung an die besten Filme und die beliebtesten Darsteller des Jahres 1957 zu erleben. Verleger Karl Fritz überreicht Frau Kubaschewski den Preis für den Film Die Trapp-Familie. Und sie gibt ihn weiter an die Hauptdarstellerin, an Ruth Leubering. H.W. Kubaschewski erhält den Bambi für Giganten, Robert Siotmak für Nachts, wenn der Teufel kam, Helmut Keutner nimmt ihn für Rock Hudson entgegen. Zum sechsten Mal entschied sich das Publikum für Maria Schell als beliebteste deutsche Darstellerin.
1: Bambi, Karlsruhe, Deutschland, ich liebe dich.
2: Ich bin genauso aufgeregt wie die Maria. Ich habe zwar noch keinen solchen Tierpark wie die Maria, aber es ist ja auch schon der zweite.
0: Ganz oben in der Publikumsgunst Maria Schell, Gina Lollobrigida und Horst Buchholz. Albrecht Schönhals, der kürzlich seinen 70. Geburtstag feierte, stellt die prominenten Gäste vor. Ingrid André, Jean Marais, Klaus Biederstedt, Hannelore Bollmann, Beppo Brehm, Edith Mill, Ivan Desny. Anschließend gibt die neue Verlagsgesellschaft einen Cocktailempfang in der Stadthalle, bei dem man die großen Stars mitunter ganz privat beobachten kann. Horst Buchholz hat nach all diesen Aufregungen seine Zigarette redlich verdient. Ruth Leubering, Erfolgsstar des Films Die Trapp-Familie. Die Gattin des Oberbürgermeisters mit Jean Marais. Und nun geht, leider, ein ganz großer Tag für das Karlsruher Filmpublikum seinem Ende entgegen. 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

0: Enns wird im Juli zum Hotspot in Pforzheim. Auf der schwimmenden Bühne am Weißen Hausplatz wird ab dem 8. Juli gefeiert, entspannt und den Abend ausklingen gelassen. Immer mittwochs bis sonntags mit Afterworks, DJs, Livebands und Workshops. Und alles direkt am Ennsufer mit Beachflair, chilliger Atmosphäre und natürlich jeder Menge leckerem Essen. Oldtimer-Liebhaber kommen hier auf ihre Kosten. Vom 10. bis 12. Juli wird Baden-Baden zum Treffpunkt von Oldtimer-Freunden und Automobilbegeisterten aus ganz Europa. Zwischen Kurpark und Lichtenthaler Allee können die Fahrzeugklassiker aus mehr als 100 Jahren bestaunt werden beim 49. Internationalen Oldtimer-Meeting. 100 Jahre Berufsfeuerwehr Karlsruhe. Das ist ein Grund zum Feiern. Am 11. Juli dreht sich der ganze Tag und die ganze Nacht rund um das Thema Feuerwehr. Tagsüber locken Mitmachaktionen, Fahrzeug- und Leistungsschau. Ab 20 Uhr wird dann bei der Nacht der Berufsfeuerwehr in der Stadtmitte gefeiert. Die Abendveranstaltung ist kostenpflichtig. Der Erlös wird für einen wohltätigen Zweck gespendet.
1: Willkommen zu einer neuen Ausgabe von CarNews TV. Bei der aktuellen neuen Förderung von E-Autos kommt der Start einer neuen elektrischen Kleinwagenoffensive genau zur richtigen Zeit.

0: Klaus Niedzwitz zeigt uns den neuen ID Polo und den neuen ID 3 Neo. Aus dem Konzern präsentiert Cupra den neuen Raval und der Leapmotor B10 rundet die fast reine Elektrosendung ab. Abschließend fuhren wir den Cupra Terramar VZ Plug-in-Hybriden im Alltag. Starten wollen wir aber mit dem neuen Raval. Ganz gegen den Trend ist Cupra, die Marke im VW-Konzern, die noch für schwarze Zahlen sorgt. Kein Wunder also, dass der neue Cupra Raval die neue elektrische Kleinwagenfamilie des VW-Konzerns als erstes Modell präsentiert. Dieses Urban Electric Car trägt den Namen eines Szeneviertels Barcelonas und soll die Straßen mit seinem rebellischen, urbanen Elektrocharakter erobern. Frontpartie, Lichtsignatur, bündige Türgriffe und die straffe Seitenlinie signalisieren schon im Stand, dass er ein Must-Have der Lifestyle-Szene sein möchte. Mit klarer Abgrenzung zu den eher biederen Konzernverwandten VW ID Polo und Skoda Epic.
1: Hier ist er nun, der neue Cupra Raval. Neu, ganz neu, dieses kleine Kraftpaket, ca. 4 Meter lang. Wir durften ihn schon im Stadtgebiet von Barcelona bewegen und er ist auch ein ideales Stadtfahrzeug. Er hat bis zu 226 PS und soll nur in der Basis ca. 26.000 Euro kosten. Das ist ganz ordentlich. Dieser kostet natürlich mehr. Das ist die Power-Version, der VZ. Das Fahrzeug wurde lange erwartet, denn man sucht im Markt natürlich momentan noch vergeblich nach wirklich preiswerten Alternativen. Und diese preiswerten Alternativen sind gefragt, weil bisher haben die meisten Hersteller natürlich die großen Fahrzeuge in den Markt gebracht, denn damit konnte man viel Geld verdienen. Hier muss gut gerechnet werden, aber das Fahrzeug macht trotzdem keinen billigen Eindruck. Er macht Freude und er wird sicherlich auch wieder mal mit diesem sehr, sehr eleganten und sehr ansprechenden Design seine Käufer finden.
0: Doch wie schon beim Born ist nicht jede Variante ein technisches Highlight, was allerdings auch den weniger Begüterten die Chance gibt, ein wirklich attraktives Modell zu einem dann günstigeren Einstiegspreis zu fahren. Wen interessiert schon im urbanen Verkehr, dass die Schwestern deutlich bessere Leistungswerte aufweisen? Wir fuhren im ersten Test den Cupra Raval VZ, der das visuelle Versprechen des Auftritts auch liefert. Doch diese Dynamik mit Temperament lässt den Einstiegspreis von 25.950 Euro dann mit der Top-Version auf 46.525 Euro schnellen. Die 4,5 Meter Länge des Raval ist stadttauglich und handlich. Der Radstand von 2,60 Meter sorgt für stimmige Proportionen und Geräumigkeit. Die erhöhte Sitzposition erleichtert die Übersicht und im dichten Verkehr helfen die kompakten Maße ebenso wie die verfügbaren Assistenzsysteme. Der Kleinwagen erfüllt damit die Anforderungen des urbanen Alltags, ohne den sportlichen Cupra-Markenanspruch aufzugeben. Dazu passt auch der Kofferraum, der ein Kaufargument darstellt. Da die neuen Konzernkleinwagen nun wieder mit Frontantrieb fahren, entsteht Raum für einen tiefen Laderaum. Im Fall des Raval sind das erstaunliche 441 Liter. Im Fond wird es allerdings für Passagiere relativ eng. Stimmig wirkt dagegen das Raval Cockpit. Cupra kombiniert ein 10,25 Zoll Digitalinstrument mit einem 12,9 Zoll Touchscreen und setzt auf eine Darstellung, die modern, aber nicht überladen wirkt. Die Tasten am Lenkrad, die klare Struktur der Mittelkonsole und die insgesamt ablenkungsarme Gestaltung deuten an, dass hier jemand verstanden hat, wie Bedienung im Auto funktionieren soll. Umso irritierender, dass Cupra ausgerechnet bei häufig genutzten Funktionen nicht konsequent weitergedacht hat. Wie schon gesagt, der Cupra Raval ist auch für wenig Geld zu haben. Bei der Top-Variante finden aber Anspruch und Optik erst zueinander. Das heißt, in der Top-Motorisierung ist er das, wonach er aussieht. Ein kleiner Top-Sportler für den urbanen Raum. In der Stadt ist der kleine Stromer flink genug, um sich durch Lücken zu wuseln. Einparken ist ein Kinderspiel und auf kurvigen Landstraßen wirkt er agil, direkt und hungrig auf Lastwechsel. Der kräftige Antritt aus niedrigen Geschwindigkeiten, die präzise Vorderachse und die insgesamt hohe Traktion verleihen dem Wagen eine spürbar sportliche Berechtigung. Zum positiven Fahreindruck tragen vor allem die technischen Zutaten der VZ-Version bei. Das elektronische Sperrdifferential, die breiteren 235-Reifen und das adaptive Fahrwerk machen aus dem Cupra Raval ein echtes Freizeitvergnügen. In den Modi Performance und Cupra tritt die Abstimmung sehr straff auf. Die Spurstabilität ist selbst dann noch gegeben, wenn andere Fronttriebler bereits zum Untersteuern neigen. Allerdings kann Cupra auch etwas übertrieben posen.

Hosen. Ein Druck auf den Fahrmodus-Schalter und der Raval möchte akustische Aufmerksamkeit. Wer es braucht? Die Grundversion startet mit 116 PS, also 85 kW. Das reicht im Stadtverkehr ganz sicher. Das Design verspricht aber viel mehr. Noch weiter öffnet sich die Schere der Möglichkeiten beim Laden. Ab Sommer 2026 kommt der Raval in zwei Batterievarianten und jeweils zwei Leistungsstufen. Unten beginnt die Baureihe mit einer 47 Kilowattstunden LFP-Batterie, kombiniert mit 116 oder 135 PS. Darüber rangiert die 52 Kilowattstunden NMC-Batterie mit 211 oder 226 PS. Betrachten wir den Preis für die Basis, ist eine Schnellladeleistung zwischen 50 und 90 kW DC schwierig zu argumentieren. Aber vielleicht lockt das rebellische Kleid des Raval. Ehrlicherweise wird aber sowohl Leistung und Ladezeit für Kurzstrecke mit eigener Wallbox absolut ausreichen. Erst bei längeren Strecken und dem Bedarf nach kurzen Ladezeiten wird die größere Batterie erforderlich sein. Die Preisfrage wird also zu Diskussionen führen. Der Einstiegspreis von 25.950 Euro klingt zunächst nach einem noch akzeptablen Türöffner und wird auch für eine kleine Zielgruppe sinnvoll sein. Den Raval, der fahrdynamisch und emotional wirklich beeindruckt, erhält der Kunde aber erst nach einem ordentlichen Aufpreis. Die von uns gefahrene Top-Version VZ kostet dann auch 46.525 Euro, was die Frage nach größeren Cupra-Modellen beim Händler provoziert. So zeigt sich der Cupra Raval mit zwei Gesichtern. Er ist ein Elektro-Kleinwagen mit gelungenem Bedienkonzept, großem Kofferraum und mit mehr Leistung als erfreulich sportlich. Die günstige Einstiegsvariante lässt vieles vermissen, ist aber optisch ein Gewinn. Wer darauf setzt und mit theoretischen Leistungsmerkmalen im Stadtverkehr ohnehin nichts anfangen kann, ist auch mit der kleinen Einstiegsvariante gut bedient. Die teurere VZ-Variante ist aber schon toll. Auch wenn der Raval der erste einer neuen Fahrzeuggeneration im VW-Konzern ist, mit dem neuen ID.3 rundet sich das Angebot weiter ab.

Ich bin in Hamburg und darf euch begrüßen zur Vorstellung eines neuen VW ID.3. Kenne ich schon, werden die meisten jetzt sagen. Stimmt, den ID.3 kennen alle, denke ich mal. Aber der hier ist komplett neu, der ID.3 Neo. Und dieses Auto hat die Außenmaße von 4,26 Meter. Der ist ungefähr 1,50 Meter hoch und 1,80 Meter breit. Vorne gibt es eine Dynamik, bedingt auch durch dieses sehr, sehr schöne Licht. Es gibt LED-Scheinwerfer, es gibt ein Tagfahrlicht, ein beleuchtetes Logo. Das gehört bei einem elektrischen VW natürlich dazu. Es gibt einen großen Lufteinlass, der kühlt das gesamte System und sorgt auch dafür, dass man optisch hier vorne so eine gewisse sportliche Dynamik hat. So, jetzt schauen wir uns noch mal hier die Räder an. Es gibt bei diesem Auto die Möglichkeit, 20 Zoll Räder zu bestellen. Das Original sind dann 19 Zoll. Das hier ist 20 Zoll. Sieht sehr dynamisch aus, sind auch ein bisschen breiter. Damit hat man auch ein bisschen mehr Grip, wenn es mal ein bisschen schneller über die Landstraße geht. Das Heck ist nicht einfach zu gestalten, sieht aber besser aus als beim ersten ID.3. Das hier gefällt mir ganz gut. Und damit jetzt mal zur Technik. Dieses Auto hat einen Motor, der hat eine Leistung von 170 Kilowatt. Damit schafft das Auto die 100 schon in 8 Sekunden. Bei 160 wird dann auf der Autobahn auch abgeregelt. Es gibt verschiedene Akkus und diese Variante Style hat einen Akku von 79 Kilowattstunden. Und damit ist eine elektrische Reichweite möglich von 630 Kilometern. Mehr braucht eigentlich kein Mensch. So viel zur Optik, jetzt schauen wir mal nach innen. So, ich muss sagen, hier drin gibt es so eine sogenannte Wohlfühlatmosphäre. Alles ist neu, es sieht wirklich gut aus. Und wenn ich nach vorne schaue, gibt es hier einen 10 Zoll großen Monitor. Und da ist der Tacho und der Drehzahlmesser untergebracht. Dann habe ich hier auf der rechten Seite das Infotainment-System komplett neu. Es gibt eine neue Software, lässt sich einfach bedienen. Alles ist hier rüber zu steuern, fast alles, muss ich sagen. Denn hier unten gibt es noch die Schalter für die Heizung und für die Lüftung. Finde ich gut, dann braucht man nicht

0: immer in ein Menü hier in diesem Bildschirm und wird abgelenkt. Also das hat man wirklich gut gelöst. Es gibt ein neues Lenkrad, finde ich echt gut. Ist unten und oben abgeflacht, sieht sehr sportlich aus, ist sehr griffig. Und diese elektronischen Schalter, die hat man entfernt. Das sind ganz normale Schalter. Wenn man darüber gleitet, dann schaltet man nicht irgendwas ein oder aus. Da hat man wirklich einen Kundenwunsch befolgt.
1: Gelungen ist auch das neue Technikpaket, bedingt durch den modularen Elektrobaukasten Plus von Volkswagen. Die hohen Reichweiten wurden auch möglich durch neue E-Motoren, die sparsamer sind, aber mehr Reichweiten ermöglichen. Rund 40 Kilometer sollen jetzt mehr drin sein. Mit DC-Laden kann ein Akku mit 10% Restkapazität bis zu 80% in 24 Minuten wieder geladen werden. Dieser ID.3 Neo besitzt einen Heckantrieb, eine sehr gute Gewichtsbalance und somit wohl auch ein gutes Fahrverhalten. Der Neo wiegt mit Fahrer rund 1950 Kilogramm. Möglich ist auch das sogenannte One-Pedal-Driving im Modus der stärksten Rekuperation. Das ist sehr bequem. Das Kofferraumvolumen liegt bei 385 Litern.
0: Für die hinteren Passagiere gibt es reichlich Platz. Der Sitz vorne ist eingestellt für jemanden, der 1,85 Meter lang ist. Ich habe immer noch reichlich Kniefreiheit. Oben der Kopf hat auch noch ein bisschen Platz. Also einer längeren Reise steht hier nichts im Weg. Jetzt kommen wir zum Preis. Also die Trend-Ausgabe wird kosten so unter 34.000 Euro. Und eine Style-Version mit allem, was man sich so wünscht, kostet dann knapp unter 50.000 Euro. Also, ihr habt die Qual der Wahl. Mir hat das Auto gefallen. Das war's von mir. Bis dann. Tschüss.
2: Auch der Polo wird elektrisch und startet als ID Polo mit neuer fortschrittlicher Technik.

Ich bin in Hamburg und da steht er, der neue Volkswagen ID Polo. Ein Auto, das ich schon mal fahren konnte vor einigen Wochen, da war er allerdings noch getarnt. Und ich muss sagen, das Fahrverhalten, die Fahreigenschaften, die Fahrdynamik, das ist schon absolut überzeugend, wie so ein kleines Auto um die Ecken geht. Mir hat er wahnsinnig viel Spaß gemacht. Und hier steht jetzt die ungetarnte Version. Ein relativ kleines Auto, wobei ich kenne viele kleine Autos aus den 70er und 80er Jahren, aber die Autos hier werden immer größer, somit auch dieser ID Polo. Wenn wir uns die Front anschauen, das ist ziemlich weit runtergezogen alles. Es gibt hier modernstes Licht und dieses Tagfahrlicht ist sehr schön, beleuchtetes Logo. Man hat hier den Frischlufteinlass. Also das Auto hat einen Frontantrieb, das bedeutet, der Elektromotor sitzt hier vorne auf der Vorderachse. Und das ergibt ein sehr sicheres Fahrverhalten, wie schon beim alten Polo mit einem Verbrenner. Der hatte auch einen Frontantrieb, die Golf-Varianten natürlich auch. Das ist ein sehr sicheres Fahren, das ist ein sehr einfaches Fahren. Aber die Leistung, die hier ansteht, die ist schon nicht schlecht. Der hat 155 Kilowatt Leistung, das sind so 211 PS. Und damit schafft das Auto die 100 schon in 7,4 Sekunden. Und auf der Autobahn kann man nicht ganz schnell fahren, 160, dann wird das Ding abgebremst elektronisch. Aber ich denke mal, das wird den meisten auch reichen. Bei den Akkus oder bei den Batterien sieht es so aus, es gibt zwei Versionen. Einmal 37 Kilowattstunden und einmal 52 Kilowattstunden. Mit dem kleineren Akku fährt man so 317 Kilometer als Reichweite und bei dem anderen sind es 455. So, jetzt schauen wir uns mal den Rest hier an. Es gibt 18 Zoll Räder und die würden mir als 19 oder 20 Zoll Räder vielleicht noch ein bisschen besser gefallen. Aber okay, das ist jetzt mal Standard hier. Und was mir auch gefällt optisch, das sind diese ausgestellten Kotflügel. Die gibt es auch bei diesem Polo GTI. Das sieht sehr dynamisch aus, steht auch diesem Auto sehr gut. Also rundherum muss ich sagen, echt gelungen. Jetzt schaue ich mal nach innen. Auch dieser ID Polo entstand natürlich auf Basis des modularen Elektrobaukastens Plus von Volkswagen. Und so findet man viele Bauteile, die ich hier sehe, auch in anderen ID-Modellen. Ist ja auch nicht schlecht, so kann man viele Entwicklungskosten sparen. Vor mir gibt es einen kleinen 10-Zoll-Monitor für Drehzahlmesser und auch Tacho. Und da sind auch alle Informationen, die ich benötige, wenn ich mit einem elektrischen Auto unterwegs bin. Das Navigationssystem oder das Infotainment-System hier, das ist ein 13-Zoll-Monitor. Das ist alles

vom Feinsten. Es gibt eine neue Hardware, eine neue Software. Das lässt sich sehr einfach und intuitiv bedienen. Also da hat man wirklich fleißig gearbeitet, um die Probleme, die man früher hatte, nicht mehr zu bekommen. Also hier gibt es dann noch ein paar Schalter hier unten. Die sind hier gut angebracht für die Heizung und Lüftung. Und ich denke mal, da muss man dann nicht mehr ins Menü, um beispielsweise die Heizung anzuheben. Es gibt

0: hatte ein neues Lenkrad. Das findet sich auch in vielen ID-Modellen. Hier hat man auch keine digitalen Knöpfe mehr. Das funktioniert ganz normal. Und da kann man sich auch nicht mal, wenn man drüber rutscht, irgendwas ein- oder ausschalten. Also insgesamt muss ich sagen, gelungenes Cockpit, da gibt es nichts zu meckern.
1: Im Design ist nun endlich wieder ein VW zu erkennen. Die typische VW-C-Säule darf einfach nicht fehlen bei einem Polo von Volkswagen. Das ID.Heck enthält nun wieder VW-Gene, da kann man sagen, gut gemacht. Endlich auch wieder 4 Fensterheber und ein VW-Cockpit vom Feinsten. Nicht überladen, leicht und modern, man könnte sagen sportlich-spartanisch. Die Mitfahrer hinten sitzen ausreichend bequem. Ab 1,85 Meter Größe wird's aber etwas enger. Bei dem Anblick würde ich sagen, warum nicht gleich so. Man kann mit 11 Kilowatt laden oder bei dem DC-Laden 130 Kilowatt nutzen. Damit ist in rund 25 Minuten der Akku von 10-80% wieder geladen. Bemerkenswert ist auch das Drehmoment des E-Motors von 290 Newtonmetern, der übrigens neu entwickelt worden ist. Vorne gibt es kein Ablagefach, nur viel Technik. Neu sind die Vorder- und Hinterachse. Beide sorgen für ein exzellentes Fahrverhalten.
0: In Sachen Kofferraum sieht es so aus, man hat hier 454 Liter zur Verfügung. Und wenn man dann die Rückenlehnen umklappt, sind das 1249 Liter. Das ist ja mal nicht schlecht. Interessant ist auch noch das, was man hier drunter findet. Da kann man noch einiges als Stauraum nutzen.
1: Schlussendlich ein gut durchdachter Kleinwagen, der VW ID Polo.
0: Ja, zum Schluss gibt es immer das Beste und das ist in diesem Fall der Preis für diesen ID Polo von Volkswagen. 24.995 Euro muss man auf den Tisch des VW-Händlers legen. Wer dann noch ein bisschen mehr investiert und hat ein etwas schickeres Auto, da sind dann rund 38.000 Euro fällig. Interessant ist das Auto auf jeden Fall. Mir hat er gefallen, euch vielleicht auch und das war's von mir. Bis dann, tschüss.
2: Im Stellantis-Konzern zeigt die neue Marke Leapmotor einen weiteren preiswerten Einstieg. Wir fuhren den attraktiven Chinesen im Alltagstest. Leapmotor ist ein chinesischer E-Auto-Hersteller, der nun im Stellantis-Konzern eine besondere Rolle spielt. Die Technik ist sehr weit entwickelt und somit auch für die Zukunft der Stellantis-Marken interessant. Wer allerdings Leapmotor für eine reine Elektromarke hält, der irrt. Das von uns getestete Modell ist zwar die reine Elektrovariante, verfügbar ist aber auch eine Hybridversion mit Range Extender mit dem Rezept gegen die noch immer verbreitete Reichweitenangst, die viele Zeitgenossen mit der Elektromobilität verbinden. Daher resultiert auch die enorme Kaufzurückhaltung, auf die Leapmotor wie einige andere Chinesen sehr schnell reagiert hat.
3: Viele werden sich fragen, was ist denn Leapmotor? Leapmotor ist eine chinesische Firma, die spezialisiert ist auf Elektrofahrzeuge. Und was ganz interessant ist, sie ist erst 2016 gegründet worden. Mittlerweile hat sich die Stellantis-Gruppe an diesem Unternehmen beteiligt, und zwar mit gesamt 1,5 Milliarden Euro, wie man hört, und holen sich diese Kompetenz für Elektrotechnik natürlich jetzt ins Haus. Der B10 ist eigentlich ein richtig gutes Fahrzeug. Man hat wenig dran auszusetzen, vor allen Dingen am Preis ist wenig auszusetzen, denn der beginnt bei unter 30.000 Euro. Und das Fahrzeug fährt prima, die Regelmechanismen sind state of the art. Allerdings gibt es hier und da so kleine Dinge, die ein bisschen nerven. Das ist vielleicht die Bedienung oder so Kleinigkeiten mit dem Türöffnern oder hier. Das ist nicht ganz schön, aber daran gewöhnt man sich und der Preis ist durchaus attraktiv.
2: Wir fuhren den B10 als E-Variante und als Topmodell Design Pro Max mit dem alleinigen E-Antrieb. Das Fahrzeug ist optisch recht ansprechend und sieht sich in der aktuell modernen Designsprache. Auch wenn der B10 gefällig ist, optische Alleinstellungsmerkmale hat er wenig, fällt aber auch nicht negativ auf. Mit 4,51 Meter Länge ist der B10 irgendwo zwischen einem VW ID3 und ID4 zu finden. Vorne wie hinten gibt es ausreichend Platz für die meisten Passagiere. Die hellen Oberflächen des Testwagens mit dem serienmäßigen Glasdach ergeben ein angenehmes Ambiente. Trotz der überschaubaren Abmessungen ist der Innenraum

0: Raum erstaunlich geräumig. Die Sitze vorne sind vor allem in Richtung Komfort ausgelegt und bieten ausreichenden Seitenhalt. Vorne wie hinten herrschen angenehme Platzverhältnisse und im Fond gibt es eine vorbildliche Kopffreiheit in dieser Klasse. Die Materialien sind dem aufgerufenen Preis entsprechend zum Teil einfach, aber sauber verarbeitet. Der B10 ist ein Angebot für Zeitgenossen, die eine gelassene Fahrweise bevorzugen. Als Kurvensportler eignet sich der B10 nicht. Doch wahrscheinlich erwartet die angesprochene Zielgruppe das auch nicht. Das vor allem in Richtung Komfort abgestimmte Fahrwerk schluckt die schlimmsten Sünden der Fahrbahn souverän, wobei allerdings die Lenkung in der Einstellung Comfort etwas präziser ausfallen könnte. Bis Tempo 120 km/h ist die Geräuschentwicklung dezent und erst danach machen sich die Windgeräusche bemerkbar, ohne allerdings zu stören. Mit seinen 160 kW bzw. 218 PS bietet der B10 ausreichend Leistung. Allerdings ist der Leap Motor alles andere als ein Sportler. Das Drehmoment liegt bei bescheidenen 240 Newtonmetern. Und dies aus gutem Grund. Eine elektroautotypische Beschleunigung kostet viel Energie. Und wer nutzt dies schon ein weiteres Mal nach der ersten Testbeschleunigung? Auch wenn andere E-Autos schneller spurten, der B10 ist eher der sparsame Familienlaster. Den WLTP-Verbrauch gibt Leap Motor mit 17,3 Kilowattstunden pro 100 Kilometer an, was wir naturgemäß mit Spurz und Höchstgeschwindigkeit nicht erreichen konnten. Bei der DC-Ladeleistung sagt die Werksangabe 168 Kilowatt, mit einer von Leap Motor angegebenen Ladedauer von 20 Minuten für die Ladung von 30% auf 80%. Eine Vorkonditionierung fürs Laden gibt es nicht, was bei dem Preisangebot aber kaum überraschen sollte. Vor dem Fahrer befindet sich eine kompakte digitale Informationszentrale, bei der die Anzeigen im Interesse einer besseren Ablesbarkeit allerdings etwas größer ausfallen könnten. Über den zentralen 14,6 Zoll Bildschirm werden das Infotainment-Angebot sowie die Fahrzeugfunktionen und die Konnektivität gesteuert. Die Features und die Bedienung der Multimedia-Einheit entspricht dem Zeitgeist, was aber auch heißt, dass sich Funktionen erst entdecken lassen müssen. Mit der Zeit wird dies natürlich verinnerlicht. Nur der Anfang hat seine Hürden. Die erste Ausfahrt ist unspektakulär. Allein das Öffnen des Wagens mit der NFC-Karte am linken Außenspiegel weckt einige Fragen zu den kreisrunden Kratzern durchs Auflegen. Zudem wäre es schön, müsste der Fahrzeuglenker das Auto nicht jedes Mal umrunden, bevor er den Kofferraum öffnet. Apropos Öffnen. Ist nur eine Hand frei, wird das Jonglieren mit Drücken und Aufziehen der Türgriffe sehr mühsam. Das Fahrverhalten des Leap Motors ähnelt auch anderen Stellantis-Modellen. Nur der Blick auf das Lenkrad und das Display verrät, dass es der Leap Motor B10 ist. Bei der Betätigung der Blinker erscheinen auf dem 14,6 Zoll großen Touchscreen gleich zwei Darstellungen der 360-Grad-Kamera. Einmal eine Draufsicht von oben und eine Third-Person-Ansicht, die per Fingergeste frei wählbar ist. Mit 420 Litern in der Standardkonfiguration ist das Ladevolumen des Kofferraums eher Durchschnitt, allerdings auch gut nutzbar durch klare Flächen. Für das Ladekabel gibt es zudem einen kleinen Frunk unter der Motorhaube, da der Elektromotor beim B10 an der Hinterachse liegt. In Deutschland hat Leap Motor seit Marktstart mittlerweile ein Netz von mehr als 130 Stützpunkten aufgebaut, das bis Ende des Jahres auf die Zahl von rund 200 wachsen soll. Das Fazit ist unter Berücksichtigung des sehr interessanten Preises positiv. Der Kunde erhält viel Auto für sein Geld, wenn auch mit einigen kleinen Ärgernissen, die aber schnell akzeptiert sind. Als typisches neues Nutzungsformat hat sich das kurzzeitgeleaste E-Auto ohnehin von einem hochqualitativen Lebenszyklus von mehreren Jahren bis zur Weitergabe an die Kinder verabschiedet. Womit auch kleine Kompromisse für einen sensationellen Preis ab 29.900 Euro zu akzeptieren sind. In einem weiteren Alltagstest bewegten wir mit dem Cupra Terramar VZ eine sehr attraktive Alternative zum E-Auto. Cupra ist derzeit eine der angesagtesten Marken. Und sie machen wohl auch sehr viel richtig. Aufgrund der aktuellen Weltmarktlage mit hohen Benzinpreisen, verlockenden Förderprämien und vielen Sonderangeboten der Autohersteller, um die vor Jahren projektierten E-Autos an den Mann zu bringen, sieht es derzeit für das E-Auto wieder besser aus. Doch nicht für alle Konsumenten und Regionen ist das E-Auto ideal und langfristig werden dort auch die Kosten steigen. Grund genug, ein wirklich attraktives Verbrenner- oder Plug-in-Modell im Programm zu haben und, sagen wir es gleich, er ist ein echter Gewinn für das Cupra-Programm.
1: Der Cupra Terramar VZ bedient natürlich wieder eine Zielgruppe, die jung, dynamisch, sportlich ist und die dieses Auto auch lieben wird. Das Fahrzeug ist sehr agil auf der Straße. Er ist eigentlich auch ein Langstreckenläufer, denn er funktioniert hervorragend, er ist sehr schnell, er macht einfach Freude. Und vor allen Dingen, wenn man auf langen Strecken unterwegs ist, es entfallen die langen Ladestopps der Elektrofahrzeuge. Und das ist für viele Leute mittlerweile sehr, sehr wichtig. Die Zielgruppe wird damit sehr glücklich sein, aber auch aus einem Grund, ich mag es privat formulieren, wir sind in den letzten Wochen sehr viele Elektroautos gefahren und man steigt in diesen Verbrenner und man hat sofort wieder ein Grinsen in den Backen, weil natürlich hier auch ganz archaische Grundemotionen bedient werden. Das Auto vibriert, man spürt die Kraft, auch wenn man drin sitzt. Und es ist nicht eine künstliche Emotionalität wie bei vielen Elektroautos, die darauf basiert, dass das Auto geradeaus sehr schnell ist, aber in den Kurven die Performance eben nachlässt. Und auch dieses hohe Gewicht, das die Elektroautos mit sich rumschleppen, das spürt man hier nicht.
0: Bei den Motoren kann zwischen TSI und Plug-in-Hybrid-Version gewählt werden. Für den Alltagstest fuhren wir den starken Plug-in-Hybrid mit einer Systemleistung von 252 PS bzw. 200 kW. Der Basispreis des kleinen Benziners beginnt bei 43.020 Euro. Der Listenpreis für den sportlichen VZ liegt bei 46.900 Euro und bietet schon eine sehr feine Ausstattung. Eine 20 Kilowattstunden große Batterie soll für bis zu 120 Kilometer E-Reichweite sorgen, was bei kühlen Temperaturen aber etwas weniger war. Dafür ist die Zusatzbatterie mit bis zu 20 Kilowatt an einer Schnellladestation zu laden, womit in ca. 30 Minuten die Batterie von 10% auf 80% geladen werden kann. Beim Antrieb setzt Cupra auf die Kombination von einem 1,5 Liter TSI mit 177 und einem 116 PS Elektromotor. Beide zusammen erreichen eine Systemleistung von 272 PS und ein Systemdrehmoment von 400 Newtonmetern. Dies verleiht dem Terramar viel Sportlichkeit. Und die Elektronik zaubert spürbar, um die Kraft souverän mit dem Frontantrieb auf die Straße zu bringen. Die Höchstgeschwindigkeit liegt bei 215 Stundenkilometern. Obwohl die Leistung absolut ausreicht, erwartet der Kunde angesichts der PS-Zahl und der sportlichen Erscheinung mehr Performance, wird aber mit guten Verbrauchswerten verwöhnt. Der Verbrauch auf den ersten 100 Kilometern liegt mit geladenem Akku laut Hersteller bei 0,4 bis 0,8 Liter. Später und ohne Elektrounterstützung verbrauchte der Terramar ca. akzeptable 5,5 Liter auf 100 Kilometer. Das 6-Gang-DSE-Getriebe kann überzeugen, sowie die sportive Auslegung von Fahrwerk und Federung. Die adaptive Dämpfung bietet aber dennoch auch ein hohes Maß an Komfort, sodass die Langstrecke für den Terramar VZ nahezu ideal ist. Sehr umfangreich ist auch die Sicherheitsausstattung, wobei die von der EU vorgeschriebenen Systeme oft sehr früh reagieren und manchmal auch nerven. Der Terramar hat uns sehr gut gefallen. Die Optik ist ein Highlight, sowie das Plug-in-System, die Qualität, die hohe Effizienz und das Platzangebot. Und das war's schon wieder mit elektrischen und sehr kompakten Neuheiten in der Welt des Automobils. Wir hoffen, es war auch für Sie etwas dabei und wir sehen uns wieder bei der nächsten Ausgabe von CarNews TV.

0: Wir sind jetzt hier in einem sehr guten Fahrwasser. Die großen Stolpersteine waren am Anfang, die haben wir überwunden. Ab und zu holpert es nochmal, weil man doch irgendwie da noch an. Aber das sind Kleinigkeiten. Ja? Also die behindern uns jetzt nicht mehr.
1: Die

0: Ganz großen Überraschungen sind zum Glück ausgeblieben. Ne? Also wir haben ja zum Beispiel gerade bei den gebrauchten Elementen oft sehr viel mehr in den Quellobjekten geerntet, als wir hier im Malzturm dann verbauen wollten, weil wir befürchtet haben, dass es Schäden beim Transport gibt oder beim Einbau. Und da gab es keinen einzigen Schaden bisher.
1: Ich bin Lukas Liedtke, 34 Jahre, habe ursprünglich hier am KIT Maschinenbau studiert und dann aus dem Studium heraus die Kamedi GmbH gegründet. Und jetzt ist Zeit dann für den nächsten Schritt und dafür braucht es das passende Gebäude.
2: Und dann sucht man natürlich einen Standort und dann hatten wir zufällig gerade diese Sache mit dem Malzturm, nämlich, dass wir da ein Projekt machen wollten, wo wir einen speziellen Mieter brauchen. Man braucht für so ein Recyclingprojekt, so ein Kreislaufbauprojekt, da brauchen wir auch einen Nutzer, der damit das mitträgt und der dann Spaß dran hat und der sagt, ja, das ist was, da will ich dabei sein.
1: Doch auch irgendwie ein Stein, der mir da vom Herzen fällt, dass wir es jetzt auch über die Ziellinie bringen und jede Woche beobachten wir den Baufortschritt.
2: Ich bin unheimlich stolz, dass wir es so weit hingekriegt haben und ich schaue mit Grauen auf die Kosten, weil es war eigentlich viel teurer, als wir ursprünglich gehofft haben. Aber das ist ein tolles Projekt und das wird zukunftsweisend sein.

0: Nach Jahren der Planung und Monaten der Umsetzung steht der Malzturm auf dem Höpfner-Areal kurz vor seiner Vollendung. Mit seiner offiziellen Eröffnung wird das neu gedachte Bauwerk nun für die Öffentlichkeit sichtbar und ein weiteres Kapitel seiner Geschichte beginnt.
1: Höpfner steht nicht nur für Häuser zum Wohlfühlen, sondern auch für Innovation. Und das ist hier eine ganz wichtige Innovation für Karlsruhe, nämlich ein Objekt der Kreislaufwirtschaft. Dieses Haus ist gebaut aus lauter Teilen, die schon mal woanders in Betrieb waren, die nicht weggeschmissen worden sind, die keinen Müll gemacht haben, keine Mikroplastik. Das heißt, wer hier einzieht, muss sich daran gewöhnen, dass es nichts aussieht wie ein Neubau. Das heißt aber auch, wir sind wirklich an der Spitze der Innovation.
2: Gerade diese Ecken und Kanten passen eigentlich ganz gut zu unserer Firma. Wir haben eine Entwicklung, wir haben eine Produktion, hier wird gearbeitet und das strahlt das Gebäude aus.
3: Wir sind heute fast am Ende, wobei wir haben einen großen Meilenstein hinter uns. Heute war baurechtliche Abnahme, fast mängelfrei. Wir haben bescheinigt, wir können in Betrieb gehen. Wir werden auch bald in Betrieb gehen. Alle freuen sich, vor allem die Nutzer.
4: Also wir sind natürlich jetzt total glücklich, erleichtert und zufrieden, dass die baurechtliche Abnahme gut lief, dass es eine Handvoll Mängel gibt, die wir sehr einfach in den nächsten 4 Wochen bis zur tatsächlichen Übergabe an den Nutzer beheben können. Ja, und ich freue mich, dass so viele Leute Interesse an dem Gebäude haben, heute hier sind, um es gemeinsam einzuweihen.
0: Der Malzturm auf dem Höpfner-Areal steht für eine neue Generation des Bauens aus dem Bestand. Nach Jahren des Stillstands wurde das historische Bauwerk mit einer klaren Vision zu neuem Leben erweckt. Mit neuer Nutzung und einem neuen Mieter. Trotz der umfassenden Transformation bleibt der charakteristische Charme des Turms erhalten. Gleichzeitig sorgen moderne Funktionen und gezielt eingesetzte Materialien im Inneren für eine zeitgemäße Nutzung. Viele Elemente wurden bewusst weiterverwendet und nachhaltig in das neue Konzept integriert. Seit Mai 2026 ist der neu gedachte Malzturm nun offiziell eröffnet und zeigt, wie aus Geschichte Zukunft entstehen kann.
3: Das Interesse der Öffentlichkeit an diesem Projekt, das finde ich wahnsinnig toll und es zeigt, dass es einfach wichtig ist, sowas zu tun und sich sowas zu trauen, so ein Projekt anzugehen mit gebrauchten Bauteilen, mit möglichst viel so lassen, wie es ist, die Eingriffe reduzieren. Es waren ganz viele Leute schon hier, haben sich das angeschaut, Fachpublikum, aber auch Nicht-Fachpublikum. Und es wird weitere Besichtigungen geben. Ich denke, es ist ein Leuchtturmprojekt und auch das ist gelungen, das zu einem solchen zu machen.
2: Das Gebäude, ja, zieht viel Interesse auf sich. Irgendwie kennt es jeder. Es war ja schon auch irgendwie noch immer so eine Dauerbaustelle hier. So ein Gebäude muss ja auch bewohnt werden, damit es nicht verfällt. Und ich glaube, über die letzten Monate und Jahre haben es viele verfolgt.
4: Ja, es ist toll. Es ist immer noch eine große Freude, dass es einfach so viele Leute gibt aus so vielen verschiedenen Bereichen. Weil es ist eben nicht nur die Baubranche, die sich dafür interessiert, sondern ja, dieses Thema der Kreislaufgerechtigkeit hat ja alle Branchen erreicht, von Textil über Ernährung und eben auch das Bauen.
1: Interessanterweise kommen jetzt sehr viele Architekten. Und es hat sich sogar das Architekturschaufenster schon mit einer Führung mit 60, 70 Leuten angemeldet. Also offenbar hat es in Fachkreisen jetzt eine große Resonanz.
0: Nur noch wenige letzte Feinarbeiten trennen den Malzturm von seiner endgültigen Fertigstellung. Nach Monaten intensiver Planung und Umsetzung befindet sich das Projekt nun auf den letzten Metern. Mit jedem abgeschlossenen Detail wird sichtbar, wie aus dem ehemaligen Industriegebäude ein moderner und zugleich charakterstarker Ort entstanden ist. Die Verbindung aus erhaltener Substanz, neuer Nutzung und nachhaltigem Weiterbauen prägt den Malzturm heute mehr denn je. So rückt auch der Einzug des künftigen Nutzers näher. Bereits Anfang Juni soll das Startup Heated in den Turm einziehen und dem Gebäude neues Leben verleihen. Damit erreicht das Projekt seinen Abschluss und gleichzeitig beginnt ein neues Kapitel für den Malzturm.
2: Beheated ist es jetzt wirklich im 7., 8. Jahr unserer Firmengeschichte, schließt sich der Kreis. Wir haben das Gefühl, zu Hause anzukommen. Bisher war dann doch alles irgendwo temporär. Wir waren am Karlsruher Institut für Technologie, wir waren hier drüben im Cyberlab. Und jetzt in der Technologiefabrik. Aber das war alles von Anfang an irgendwie immer auf Zeit. Und jetzt haben wir das Gefühl, wir kommen hier wirklich zu Hause an.
3: Ich bin ein bisschen traurig, dass es fertig ist, weil es einfach ein Projekt war, was wahnsinnig viel Spaß gemacht hat. Die Zusammenarbeit mit den Architekten, auch mit den Handwerkern, zu schauen, wie löst man Dinge, die einfach nicht von der Stange sind und die sich auch vorher nicht planen lassen.
4: Ich habe ja immer die gleiche Route hier zur Baustelle. Ich fahre immer durch den Schlosspark und komme dann von hinten auf das Höpfner-Areal, sehe die Burg, fahre vorbei an der Pforte. Hier, was für mich immer noch das Herzstück des Areals ist, das werde ich schon sehr vermissen, ja.
1: Ich finde, es hat sich gelohnt, wenn man sich hier umschaut. Es ist toll geworden, wenn man es vorher gesehen hat. Und jetzt nachher ist ein Riesenunterschied. Und wir haben jetzt einfach das Höpfner-Areal bereichert um einen weiteren Innovationspunkt und um ein weiteres tolles Objekt, was hier dazu beiträgt, dass dieses Areal aufgewertet wird.
0: Das Höpfner-Areal ist gewachsen. Nach Projekten wie den Traumhäusern ist jetzt der alte, neue Malzturm Wirklichkeit geworden. Hier wird zwar kein Malz mehr hergestellt, sondern Stichheiler produziert. Und vor allem ist er ein Beispiel dafür, wie zirkuläres Bauen in der Realität aussehen kann.
1: Innovation ist für uns ein wichtiger Gesichtspunkt und wir machen auch mal was Neues, wenn man noch nicht ganz genau weiß, ob man was dabei verdient. Hier verdienen wir nichts, weil es tatsächlich teurer geworden ist als gedacht und weil es komplizierter ist. Aber wir haben es durchgebracht. Auch die Baugenehmigung haben wir gekriegt, obwohl es ein bisschen schwierig war, weil wir den heutigen Normen nicht ganz entsprechen. Zumindest mal für die nächsten 15 Jahre. Und warum haben wir das gemacht? Weil wir was bewegen wollen.
3: Wir sind ja vor allem hier auf dem Gelände selbst tätig, um jetzt genau so ein Projekt nochmal zu machen, haben wir die Substanz nicht. Also es gibt kein Gebäude, was sich jetzt in der Form so umbauen ließe oder reaktivieren ließe. Wir haben aber ein sehr großes Projekt vor uns in den nächsten Jahren. Vielleicht wird es sogar 10 Jahre dauern. Wir werden große Veränderungen in der Burg und in Brauereigebäuden vornehmen müssen.
1: Da werden wir stark beschäftigt sein. Das ist aber dann nicht unbedingt ein Recyclingprojekt. Da müssen wir mal sehen, wie wir da weitermachen.
3: Auch da werden natürlich solche Themen kommen. Ja? Lässt man es stehen? Reißt man es weg? Welche Oberflächen bleiben? Wo brauchen wir was Neues? Immer abhängig von der Nutzung. Die Nutzung wissen wir noch nicht. Wir sind wirklich ganz am Anfang. Aber auch das wird ein tolles Projekt werden.
0: Das Projekt Malzturm ist somit abgeschlossen. Aus einer trockenen und leeren Westfassade ist ein neuer Eingang entstanden. Graue, dunkle Gänge und Räume strahlen nun in munterem Grün auf. Und eine neue, ebenfalls zukunftsorientierte Lagerhalle rundet das neue Zuhause von Heat It ab.
4: Also im Grunde ist das Besondere sind ja immer die Menschen, ne? Weil das ist einerseits an erster Stelle stand ja in dem Fall wirklich der Nutzer, der gesagt hat, hey, ich will das. Ich habe gesehen, wie das aussah im Urzustand. Das ist jetzt eben kein Nutzer, den wir im fertigen Zustand suchen, sondern die haben auch schon im Urzustand dieses Industriebaus erkannt, was das Gebäude eigentlich bietet.
2: Ja, auch an der Stelle einfach nochmal an Ralf und Maria und natürlich Dr. Höpfner im Hintergrund ein Riesendank. Das ist ein fantastisches Projekt. Ich weiß, dass auch die viele, viele Diskussionen intern hatten, um unseren Ansprüchen irgendwie gerecht zu werden.
4: Es sind die Menschen, die an der Planung beteiligt waren, die wirklich als Team disziplinübergreifend zusammengearbeitet haben. Natürlich der Bauherr und der Bauherrenvertreter, die konstant mit Mut, Innovationsgeist und Innovation hat ja immer auch ein Stück weit Risikobereitschaft in sich, dabei waren, das Projekt supportet und gepusht haben und an den richtigen Stellen dann aber auch kritisch eingegriffen haben und gesagt haben, ja, es gibt einfach Rahmenbedingungen, die eingehalten werden müssen.
3: Also was ich hier mitnehme, ist viele Dinge, die man sich vor ein paar Jahren noch gar nicht getraut hat zu denken, sind möglich und das ist der lebende Beweis. Hier steht's. Vor 3 Jahren waren wir nicht sicher, ob wir es so bauen oder nicht. Jetzt ist es da. Zum Anfassen, zum Fühlen, zum Spüren, das ist klasse geworden.
0: Nach Jahren der Planung und der anschließenden Umsetzung bleibt damit eigentlich nur noch eines zu sagen.
1: Nachmachen.
5: Wir zeigen Ihnen heute den aktuellen Filmbericht aus Karlsruhe. Sie sehen den Karlsruher Monatsspiegel. Das sichtbare Vermächtnis des Zweiten Weltkriegs an die ehemalige Haupt- und Residenzstadt der badischen Großherzöge waren Berge von Schutt und Trümmern. Unersetzliches war verloren gegangen. Den Lebenswillen dieser Stadt jedoch hatte der Krieg nicht zerstören können. Unermüdlich planten und organisierten Männer der Stadtverwaltung die Beseitigung der gewaltigen Trümmermassen. Karlsruhe war zu 35% zerstört. Ein Drittel der Stadt lag unter 3 Millionen Kubikmetern Schutt begraben.

Auf dem Schmiederplatz sammelten sich im Zuge der Enttrümmerung haushohe Schuttberge. In den Jahren, die dem Zusammenbruch folgten, leisteten viele Tausende von Karlsruhern bei den Aufräumungsarbeiten einen freiwilligen Ehrendienst. Was 1945 niemand zu hoffen gewagt hatte, 10 Jahre später war Karlsruhe neu erstanden. Die charakteristischen Baudenkmäler des alten Karlsruhe wurden zwar zu einem großen Teil wieder aufgebaut, aber aus der verträumten Residenz von einst wurde eine moderne Großstadt. Vor noch nicht allzu langer Zeit Schuttberge lagen, stehen heute neuzeitliche Wohnbauten. In den vergangenen Jahren entstanden in Karlsruhe jährlich rund 3000 Wohnungen. 300 Kilometer lang ist heute das Karlsruher Straßennetz. Davon wurden allein 104 Kilometer in den Jahren von 1954 bis 1957 gebaut. 51,4 Millionen D-Mark wurden dafür aufgewendet. Zwischen Haxfeld und Hartwald entsteht ein neuer Stadtteil, die Waldstadt, die nach ihrer Vollendung 20.000 Menschen Haus und Heimat bieten wird. Für den Schulunterricht stehen moderne, freundliche Räume zur Verfügung. Um die gleiche Anzahl von Schulräumen zu schaffen, wie sie in Karlsruhe in weniger als 10 Jahren entstand, brauchte man früher 60 Jahre. Über 60 liebevoll angelegte Kinderspielplätze verteilen sich über das ganze Stadtgebiet. Hier sind die Kinder sicher vor den Gefahren des Straßenverkehrs. In den großzügig ausgestatteten Karlsruher Freibädern findet man Erholung und Entspannung. Die wirtschaftliche Bedeutung der Stadt wächst ständig. Die Karlsruher Industrie beschäftigt heute

0: über 40.000 Arbeitnehmer. Als erste Stadt des Bundesgebietes erhält Karlsruhe einen mit deutschen Mitteln erbauten Kernreaktor. Hier werden in Zukunft deutsche Wissenschaftler die mächtigste aller Naturkräfte erforschen, um damit dem friedlichen Fortschritt der Menschheit zu dienen. Der Festplatz ist der kulturelle Mittelpunkt der Stadt. Hier befinden sich die beiden Häuser des Badischen Staatstheaters, die Stadthalle und die Schwarzwaldhalle, die den Namen Karlsruhes in ganz Europa bekannt gemacht hat. Eine bedeutende Förderung erhielt der Karlsruher Sport durch den Bau des Tullabades. Die großzügige Planung macht dieses Hallenbad besonders geeignet für die Durchführung sportlicher Wettkämpfe. Allen Karlsruhern wohl bekannt, das alte Phoenixstadion. Heute befindet sich an seiner Stelle das Wildparkstadion und ist nicht nur den Karlsruhern ein Begriff. Die gute alte Albtalbahn hat bald ausgedient. Das interessanteste Bauvorhaben im Karlsruher Bereich ist zurzeit die Modernisierung dieses Verkehrsmittels. Ohne umzusteigen von Karlsruhe bis Herrenalb zu fahren, ist das Endziel dieses Projekts. Im Stadtrat fallen die Entscheidungen, die das Gesicht Karlsruhes prägen. Regierungspräsident Dr. Huber, Oberbürgermeister Klotz und Landrat Groß wurden dieser Tage durch Ehrenurkunden für ihre hervorragenden Leistungen in der Förderung der deutsch-amerikanischen Zusammenarbeit ausgezeichnet. 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Am 12. März sahen 5000 Zuschauer im Wildparkstadion das Spiel der Young Fellows Zürich gegen den KSC. Die Gäste waren unter anderem mit Horst Butz und dem ungarischen Stürmer Kocsic angetreten. Horst Butz zeigte sich in ganz großer Form. Die 8. Minute brachte den ersten Treffer im Tor der Schweizer. Das zweite Tor ließ bis zur 52. Minute auf sich warten. In der 62. Minute stand es 3:0 für den KSC. Und 6 Minuten später gelang den Young Fellows das einzige Tor in diesem Spiel. In der letzten Viertelstunde schoss Kohn das vierte Tor für Karlsruhe. Und 4:1 für den KSC endete der Kampf. 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Karlsruhe, den 16. März 1958. Zum 10. Male wird der Bambi-Filmpreis verliehen. Für Maria Schell, Publikumsliebling Nummer 1, gibt die Stadtverwaltung einen Sonderempfang im Rathaus. Schon zum 6. Male weilt sie in Karlsruhe, um den begehrten Filmpreis in Empfang zu nehmen. Oberbürgermeister Klotz erfüllt ihr galant einen besonderen Wunsch, eine Dauerfahrkarte für die Karlsruher Straßenbahn. Außerdem überreicht ihr die Stadtverwaltung Blumen und eine prachtvolle silberne Schale. Draußen warten die Karlsruher auf ihre Maria Schell und jubeln ihr begeistert zu, als sie in Begleitung des Oberbürgermeisters auf den Balkon tritt. Nun trifft Skiweltmeister Toni Seiler ein und ist sofort von Film- und Sportfans umringt. Als Gastgeschenk überreicht ihm Dr. Gutenkunst eine silberne Zigarettendose. Die Rundfahrt mit dem bereitgestellten Sonderwagen der Karlsruher Straßenbahn wird zu einem Triumph. Unzählige Verehrer der beiden Stars begleiten den Wagen mit Fahrrädern, Mopeds und Rollern. Die Polizei hat viel zu tun, um die Begeisterung in Grenzen zu halten. Und das sind die beliebten Bambis, die von der Filmrevue an die beliebtesten Darsteller von der Filmwoche für die besten Filme vergeben werden. Abends findet der Festakt in der Schwarzwaldhalle statt. In der ersten Reihe Gina Lollobrigida, Rudolf Vogel, Hannelore Bollmann, Jean-Pierre Ponel, Margit Zart, Ivan Desny, Maria Schell, Jean Marais, Horst Buchholz, Christina Söderbaum. Die Zeit reicht nicht aus, um all die berühmten Namen aufzuzählen, deren Träger sich hier versammelt haben. Sie sind gekommen, um das Jubiläum des von der Zeitschrift Filmrevue gestifteten Bambi-Preises zu feiern und seine Verleihung an die besten Filme und die beliebtesten Darsteller des Jahres 1957 zu erleben. Verleger Karl Fritz überreicht Frau Kubaschewski den Preis für den Film Die Trapp-Familie. Und sie gibt ihn weiter an die Hauptdarstellerin, an Ruth Leubering. H.W. Kubaschewski erhält den Bambi für Giganten, Robert Ziotmak für Nachts, wenn der Teufel kam, Helmut Kreutner nimmt ihn für Rock Hudson entgegen. Zum sechsten Mal entschied sich das Publikum für Maria Schell als beliebteste deutsche Darstellerin.
1: Bambi, Karlsruhe, Deutschland, ich liebe dich.
2: Ich bin genauso aufgeregt wie die Maria. Ich habe zwar noch keinen solchen Tierpark wie die Maria, aber es ist ja auch schon der zweite.
0: Ganz oben in der Publikumsgunst Maria Schell, Gina Lollobrigida und Horst Buchholz. Albrecht Schönhals, der kürzlich seinen 70. Geburtstag feierte, stellt die prominenten Gäste vor. Ingrid André, Jean Marais, Klaus Biederstedt, Hannelore Bollmann, Beppo Brehm, Edith Mill, Ivan Desny. Anschließend gibt die neue Verlagsgesellschaft einen Cocktailempfang in der Stadthalle, bei dem man die großen Stars mitunter ganz privat beobachten kann. Horst Buchholz hat nach all diesen Aufregungen seine Zigarette redlich verdient. Ruth Leubering, Erfolgsstar des Films Die Trapp-Familie. Die Gattin des Oberbürgermeisters mit Jean Marais. Und nun geht, leider, ein ganz großer Tag für das Karlsruher Filmpublikum seinem Ende entgegen. 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

0: Enz wird im Juli zum Hotspot in Pforzheim. Auf der schwimmenden Bühne am Weißen Hausplatz wird ab dem 8. Juli gefeiert, entspannt und den Abend ausklingen gelassen. Immer mittwochs bis sonntags mit Afterworks, DJs, Livebands und Workshops. Und alles direkt am Enzufer mit Beachflair, chilliger Atmosphäre und natürlich jeder Menge leckerem Essen. Oldtimer-Liebhaber kommen hier auf ihre Kosten. Vom 10. bis 12. Juli wird Baden-Baden zum Treffpunkt von Oldtimer-Freunden und Automobilbegeisterten aus ganz Europa. Zwischen Kurpark und Lichtenthaler Allee können die Fahrzeugklassiker aus mehr als 100 Jahren bestaunt werden beim 49. Internationalen Oldtimer-Meeting. 100 Jahre Berufsfeuerwehr Karlsruhe. Das ist ein Grund zum Feiern. Am 11. Juli dreht sich der ganze Tag und die ganze Nacht rund um das Thema Feuerwehr. Tagsüber locken Mitmachaktionen, Fahrzeug- und Leistungsschau. Ab 20 Uhr wird dann bei der Nacht der Berufsfeuerwehr in der Stadtmitte gefeiert. Die Abendveranstaltung ist kostenpflichtig. Der Erlös wird für einen wohltätigen Zweck gespendet.
1: Willkommen zu einer neuen Ausgabe von Car News TV. Bei der aktuellen neuen Förderung von E-Autos kommt der Start einer neuen elektrischen Kleinwagen-Offensive genau zur richtigen Zeit. Klaus Niedzwitz zeigt uns den neuen ID Polo und den neuen ID 3 Neo. Aus dem Konzern präsentiert Cupra den neuen Raval und der Leapmotor B10 rundet die fast reine Elektrosendung ab. Abschließend fuhren wir den Cupra Terramar VZ Plug-in-Hybriden im Alltag. Starten wollen wir aber mit dem neuen Raval. Ganz gegen den Trend ist Cupra, die Marke im VW-Konzern, die noch für schwarze Zahlen sorgt. Kein Wunder also, dass

0: Der neue Cupra Raval, die neue elektrische Kleinwagenfamilie des VW-Konzerns, als erstes Modell präsentiert. Dieses Urban Electric Car trägt den Namen eines Szeneviertels Barcelonas und soll die Straßen mit seinem rebellischen, urbanen Elektrocharakter erobern. Frontpartie, Lichtsignatur, bündige Türgriffe und die straffe Seitenlinie signalisieren schon im Stand, dass er ein Must-Have der Lifestyle-Szene sein möchte. Mit klarer Abgrenzung zu den eher biederen Konzernverwandten VW ID. Polo und Skoda Epic.
1: Hier ist er nun, der neue Cupra Raval. Neu, ganz neu, dieses kleine Kraftpaket, ca. 4 Meter lang. Wir durften ihn schon im Stadtgebiet von Barcelona bewegen und er ist auch ein ideales Stadtfahrzeug. Er hat bis zu 226 PS und soll nur in der Basis ca. 26.000 Euro kosten. Das ist ganz ordentlich. Dieser kostet natürlich mehr. Das ist die Power-Version, der VZ. Das Fahrzeug wurde lange erwartet, denn man sucht im Markt natürlich momentan noch vergeblich nach wirklich preiswerten Alternativen. Und diese preiswerten Alternativen sind gefragt, weil bisher haben die meisten Hersteller natürlich die großen Fahrzeuge in den Markt gebracht, denn damit konnte man viel Geld verdienen. Hier muss gut gerechnet werden, aber das Fahrzeug macht trotzdem keinen billigen Eindruck. Er macht Freude und er wird sicherlich auch wieder mal mit diesem sehr, sehr eleganten und sehr ansprechenden Design seine Käufer finden.
0: Doch wie schon beim Born ist nicht jede Variante ein technisches Highlight, was allerdings auch den weniger Begüterten die Chance gibt, ein wirklich attraktives Modell zu einem dann günstigeren Einstiegspreis zu fahren. Wen interessiert schon im urbanen Verkehr, dass die Schwestern deutlich bessere Leistungswerte aufweisen? Wir fuhren im ersten Test den Cupra Raval VZ, der das visuelle Versprechen des Auftritts auch liefert. Doch diese Dynamik mit Temperament lässt den Einstiegspreis von 25.950 Euro dann mit der Top-Version auf 46.525 Euro schnellen. Die 4,5 Meter Länge des Raval ist stadttauglich und handlich. Der Radstand von 2,60 Meter sorgt für stimmige Proportionen und Geräumigkeit. Die erhöhte Sitzposition erleichtert die Übersicht und im dichten Verkehr helfen die kompakten Maße ebenso wie die verfügbaren Assistenzsysteme. Der Kleinwagen erfüllt damit die Anforderungen des urbanen Alltags, ohne den sportlichen Cupra-Markenanspruch aufzugeben. Dazu passt auch der Kofferraum, der ein Kaufargument darstellt. Da die neuen Konzernkleinwagen nun wieder mit Frontantrieb fahren, entsteht Raum für einen tiefen Laderaum. Im Fall des Raval sind das erstaunliche 441 Liter. Im Fond wird es allerdings für Passagiere relativ eng. Stimmig wirkt dagegen das Raval Cockpit. Cupra kombiniert ein 10,25 Zoll Digitalinstrument mit einem 12,9 Zoll Touchscreen und setzt auf eine Darstellung, die modern, aber nicht überladen wirkt. Die Tasten am Lenkrad, die klare Struktur der Mittelkonsole und die insgesamt ablenkungsarme Gestaltung deuten an, dass hier jemand verstanden hat, wie Bedienung im Auto funktionieren soll. Umso irritierender, dass Cupra ausgerechnet bei häufig genutzten Funktionen nicht konsequent weitergedacht hat. Wie schon gesagt, der Cupra Raval ist auch für wenig Geld zu haben. Bei der Top-Variante finden aber Anspruch und Optik erst zueinander. Das heißt, in der Top-Motorisierung ist er das, wonach er aussieht. Ein kleiner Top-Sportler für den urbanen Raum. In der Stadt ist der kleine Stromer flink genug, um sich durch Lücken zu wuseln. Einparken ist ein Kinderspiel und auf kurvigen Landstraßen wirkt er agil, direkt und hungrig auf Lastwechsel. Der kräftige Antritt aus niedrigen Geschwindigkeiten, die präzise Vorderachse und die insgesamt hohe Traktion verleihen dem Wagen eine spürbar sportliche Berechtigung. Zum positiven Fahreindruck tragen vor allem die technischen Zutaten der VZ-Version bei. Das elektronische Sperrdifferential, die breiteren 235-Reifen und das adaptive Fahrwerk machen aus dem Cupra Raval ein echtes Freizeitvergnügen. In den Modi Performance und Cupra tritt die Abstimmung sehr straff auf. Die Spurstabilität ist selbst dann noch gegeben, wenn andere Fronttriebler bereits zum Untersteuern neigen. Allerdings kann Cupra auch etwas übertrieben posen. Ein Druck auf den Fahrmodus-Schalter und der Raval möchte akustische Aufmerksamkeit. Wer es braucht? Die Grundversion startet mit 116 PS, also 85 kW. Das reicht im Stadtverkehr ganz sicher. Das Design verspricht aber viel mehr. Noch weiter öffnet sich die Schere der Möglichkeiten beim Laden. Ab Sommer 2026 kommt der Raval in zwei Batterievarianten und jeweils zwei Leistungsstufen. Unten beginnt die Baureihe mit einer 47 Kilowattstunden LFP-Batterie, kombiniert mit 116 oder 135 PS. Darüber rangiert die 52 Kilowattstunden NMC-Batterie mit 211 oder 226 PS. Betrachten wir den Preis für die Basis, ist eine Schnellladeleistung zwischen 50 und 90 kW DC schwierig zu argumentieren, aber vielleicht lockt das rebellische Kleid des Raval. Ehrlicherweise wird aber sowohl Leistung und Ladezeit für Kurzstrecke mit eigener Wallbox absolut ausreichen. Erst bei längeren Strecken und dem Bedarf nach kurzen Ladezeiten wird die größere Batterie erforderlich sein. Die Preisfrage wird also zu Diskussionen führen. Der Einstiegspreis von 25.950 Euro klingt zunächst nach einem noch akzeptablen Türöffner und wird auch für eine kleine Zielgruppe sinnvoll sein. Den Raval, der fahrdynamisch und emotional wirklich beeindruckt, erhält der Kunde aber erst nach einem ordentlichen Aufpreis. Die von uns gefahrene Top-Version VZ kostet dann auch 46.525 Euro, was die Frage nach größeren Cupra-Modellen beim Händler provoziert. So zeigt sich der Cupra Raval mit zwei Gesichtern. Er ist ein Elektro-Kleinwagen mit gelungenem Bedienkonzept, großem Kofferraum und mit mehr Leistung als erfreulich sportlich. Die günstige Einstiegsvariante lässt vieles vermissen, ist aber optisch ein Gewinn. Wer darauf setzt und mit theoretischen Leistungsmerkmalen im Stadtverkehr ohnehin nichts anfangen kann, ist auch mit der kleinen Einstiegsvariante gut bedient. Die teurere VZ-Variante ist aber schon toll. Auch wenn der Raval der erste einer neuen Fahrzeuggeneration im VW-Konzern ist, mit dem neuen ID.3 rundet sich das Angebot weiter ab.

0: Ich bin in Hamburg und darf euch begrüßen zur Vorstellung eines neuen VW ID.3. Kenne ich schon, werden die meisten jetzt sagen. Stimmt, den ID.3 kennen alle, denke ich mal. Aber der hier ist komplett neu, der ID.3 Neo. Und dieses Auto hat die Außenmaße von 4,26 Meter. Der ist ungefähr 1,50 Meter hoch und 1,80 Meter breit. Vorne gibt es eine Dynamik, bedingt auch durch dieses sehr, sehr schöne Licht. Es gibt LED-Scheinwerfer, es gibt ein Tagfahrlicht, ein beleuchtetes Logo. Das gehört bei einem elektrischen VW natürlich dazu. Es gibt einen großen Lufteinlass, der kühlt das gesamte System und sorgt auch dafür, dass man optisch hier vorne so eine gewisse sportliche Dynamik hat. So, jetzt schauen wir uns noch mal hier die Räder an. Es gibt bei diesem Auto die Möglichkeit, 20 Zoll Räder zu bestellen. Das Original sind dann 19 Zoll. Das hier ist 20 Zoll. Sieht sehr dynamisch aus, sind auch ein bisschen breiter. Damit hat man auch ein bisschen mehr Grip, wenn es mal ein bisschen schneller über die Landstraße geht. Das Heck ist nicht einfach zu gestalten, sieht aber besser aus als beim ersten ID.3. Das hier gefällt mir ganz gut. Und damit jetzt mal zur Technik. Dieses Auto hat einen Motor, der hat eine Leistung von 170 Kilowatt. Damit schafft das Auto die 100 schon in 8 Sekunden. Bei 160 wird dann auf der Autobahn auch abgeregelt. Es gibt verschiedene Akkus und diese Variante Style hat einen Akku von 79 Kilowattstunden. Und damit ist eine elektrische Reichweite möglich von 630 Kilometern. Mehr braucht eigentlich kein Mensch. So viel zur Optik, jetzt schauen wir mal nach innen. So, ich muss sagen, hier drin gibt es so eine sogenannte Wohlfühlatmosphäre. Alles ist neu, es sieht wirklich gut aus. Und wenn ich nach vorne schaue, gibt es hier einen 10 Zoll großen Monitor. Und da ist der Tacho und der Drehzahlmesser untergebracht. Dann habe ich hier auf der rechten Seite das Infotainment-System komplett neu. Es gibt eine neue Software, lässt sich einfach bedienen. Alles ist hier rüber zu steuern, fast alles, muss ich sagen. Denn hier unten gibt es noch die Schalter für die Heizung und für die Lüftung. Finde ich gut, dann braucht man nicht immer in ein Menü hier in diesem Bildschirm und wird abgelenkt. Also das hat man wirklich gut gelöst. Es gibt ein neues Lenkrad, finde ich echt gut. Ist unten und oben abgeflacht, sieht sehr sportlich aus, ist sehr griffig. Und diese elektronischen Schalter, die hat man entfernt. Das sind ganz normale Schalter. Wenn man darüber gleitet, dann schaltet man nicht irgendwas ein oder aus. Da hat man wirklich einen Kundenwunsch befolgt.
1: Gelungen ist auch das neue Technikpaket, bedingt durch den modularen Elektrobaukasten Plus von Volkswagen. Die hohen Reichweiten wurden auch möglich durch neue E-Motoren, die sparsamer sind, aber mehr Reichweiten ermöglichen. Rund 40 Kilometer sollen jetzt mehr drin sein. Mit DC-Laden kann ein Akku mit 10% Restkapazität bis zu 80% in 24 Minuten wieder geladen werden. Dieser ID.3 Neo besitzt einen Heckantrieb, eine sehr gute Gewichtsbalance und somit wohl auch ein gutes Fahrverhalten. Der Neo wiegt mit Fahrer rund 1950 Kilogramm. Möglich ist auch das sogenannte One-Pedal-Driving im Modus der stärksten Rekuperation. Das ist sehr bequem. Das Kofferraumvolumen liegt bei 385 Litern.
0: Für die hinteren Passagiere gibt es reichlich Platz. Der Sitz vorne ist eingestellt für jemanden, der 1,85 Meter lang ist. Ich habe immer noch reichlich Kniefreiheit. Oben der Kopf hat auch noch ein bisschen Platz. Also einer längeren Reise steht hier nichts im Weg. Jetzt kommen wir zum Preis. Also die Trend-Ausgabe wird kosten so unter 34.000 Euro. Und eine Style-Version mit allem, was man sich so wünscht, kostet dann knapp unter 50.000 Euro. Also ihr habt die Qual der Wahl. Mir hat das Auto gefallen. Das war's von mir. Bis dann. Tschüss.
2: Auch der Polo wird elektrisch und startet als ID Polo mit neuer fortschrittlicher Technik.

Ich bin in Hamburg und da steht er, der neue Volkswagen ID Polo. Ein Auto, das ich schon mal fahren konnte vor einigen Wochen. Da war er allerdings noch getarnt. Und ich muss sagen, das Fahrverhalten, die Fahreigenschaften, die Fahrdynamik, das ist schon absolut überzeugend, wie so ein kleines Auto um die Ecken geht. Mir hat er wahnsinnig viel Spaß gemacht. Und hier steht jetzt die ungetarnte Version. Ein relativ kleines Auto, wobei ich kenne viele kleine Autos aus den 70er und 80er Jahren, aber die Autos hier werden immer größer, somit auch dieser ID Polo. Wenn wir uns die Front anschauen, das ist ziemlich weit runtergezogen alles. Es gibt hier modernstes Licht und dieses Tagfahrlicht ist sehr schön, beleuchtetes Logo. Man hat hier den Frischlufteinlass. Also das Auto hat einen Frontantrieb, das bedeutet, der Elektromotor sitzt hier vorne auf der Vorderachse. Und das ergibt ein sehr sicheres Fahrverhalten, wie schon beim alten Polo mit einem Verbrenner. Der hatte auch einen Frontantrieb, die Golf-Varianten natürlich auch. Das ist ein sehr sicheres Fahren, das ist ein sehr einfaches Fahren. Aber die Leistung, die hier ansteht, die ist schon nicht schlecht. Der hat 155 Kilowatt Leistung, das sind so 211 PS. Und damit schafft das Auto die 100 schon in 7,4 Sekunden. Und auf der Autobahn kann man nicht ganz schnell fahren. 160, dann wird das Ding abgebremst elektronisch. Aber ich denke mal, das wird den meisten auch reichen. Bei den Akkus oder bei den Batterien sieht es so aus, es gibt zwei Versionen. Einmal 37 Kilowattstunden und einmal 52 Kilowattstunden. Mit dem kleineren Akku fährt man so 317 Kilometer als Reichweite und bei dem anderen sind es 455. So, jetzt schauen wir uns mal den Rest hier an. Es gibt 18 Zoll Räder und die würden mir als 19 oder 20 Zoll Räder vielleicht noch ein bisschen besser gefallen. Aber okay, das ist jetzt mal Standard hier. Und was mir auch gefällt optisch, das sind diese ausgestellten Kotflügel. Die gibt es auch bei diesem Polo GTI. Das sieht sehr dynamisch aus, steht auch diesem Auto sehr gut. Also rundherum muss ich sagen, echt gelungen. Jetzt schaue ich mal nach innen. Auch dieser ID Polo entstand natürlich auf Basis des modularen Elektrobaukastens Plus von Volkswagen. Und so findet man viele Bauteile, die ich hier sehe, auch in anderen ID-Modellen. Ist ja auch nicht schlecht, so kann man viele Entwicklungskosten sparen. Vor mir gibt es einen kleinen 10-Zoll-Monitor für Drehzahlmesser und auch Tacho. Und da sind auch alle Informationen, die ich benötige, wenn ich mit einem elektrischen Auto unterwegs bin. Das Navigationssystem oder das Infotainment-System hier, das ist ein 13-Zoll-Monitor. Das ist alles vom Feinsten. Es gibt eine neue Hardware, eine neue Software. Das lässt sich sehr einfach und intuitiv bedienen. Also da hat man wirklich fleißig gearbeitet, um die Probleme, die man früher hatte, nicht mehr zu bekommen. Also hier gibt es dann noch ein paar Schalter hier unten. Die sind hier gut angebracht für die Heizung und Lüftung. Und ich denke mal, da muss man dann nicht mehr ins Menü, um beispielsweise die Heizung anzuheben. Es gibt viele Ablagen, schöne neue Sitze mit einer guten Seitenführung, wenn man mal ein bisschen schneller durch die Kurven fährt. Und es gibt ein neues Lenkrad. Das

0: Findet sich auch in vielen ID-Modellen. Hier hat man auch keine digitalen Knöpfe mehr. Das funktioniert ganz normal. Und da kann man sich auch nicht mal, wenn man drüber rutscht, irgendwas ein- oder ausschalten. Also insgesamt muss ich sagen, gelungenes Cockpit, da gibt es nichts zu meckern.
1: Im Design ist nun endlich wieder ein VW zu erkennen. Die typische VW-C-Säule darf einfach nicht fehlen bei einem Polo von Volkswagen. Das ID-Heck enthält nun wieder VW-Gene, da kann man sagen, gut gemacht. Endlich auch wieder vier Fensterheber.

0: Ab 1,85 Meter Größe wird's aber etwas enger. Bei dem Anblick würde ich sagen, warum nicht gleich so? Man kann mit 11 Kilowatt laden oder bei dem DC-Laden 130 Kilowatt nutzen. Damit ist in rund 25 Minuten der Akku von 10 bis 80% wieder geladen. Bemerkenswert ist auch das Drehmoment des E-Motors von 290 Newtonmetern, der übrigens neu entwickelt worden ist. Vorne gibt es kein Ablagefach, nur viel Technik. Neu sind die Vorder- und Hinterachse. Beide sorgen für ein exzellentes Fahrverhalten.
1: In Sachen Kofferraum sieht es so aus, man hat hier 454 Liter zur Verfügung und wenn man dann die Rückenlehnen umklappt, sind das 1249 Liter. Das ist ja mal nicht schlecht. Interessant ist auch noch das, was man hier drunter findet, da kann man noch einiges als Stauraum nutzen.
0: Schlussendlich ein gut durchdachter Kleinwagen, der VW ID Polo.
1: Ja, zum Schluss gibt's immer das Beste und das ist in diesem Fall der Preis für diesen ID Polo von Volkswagen. 24.995 Euro muss man auf den Tisch des VW-Händlers legen. Wer dann noch ein bisschen mehr investiert, dann hat ein etwas schickeres Auto, da sind dann rund 38.000 Euro fällig. Interessant ist das Auto auf jeden Fall. Mir hat er gefallen, euch vielleicht auch und das war's von mir. Bis dann, tschüss.
2: Im Stellantis-Konzern zeigt die neue Marke Leapmotor einen weiteren preiswerten Einstieg. Wir fuhren den attraktiven Chinesen im Alltagstest. Leapmotor ist ein chinesischer E-Auto-Hersteller, der nun im Stellantis-Konzern eine besondere Rolle spielt. Die Technik ist sehr weit entwickelt und somit auch für die Zukunft der Stellantis-Marken interessant. Wer allerdings Leapmotor für eine reine Elektromarke hält, der irrt. Das von uns getestete Modell ist zwar die reine Elektrovariante, verfügbar ist aber auch eine Hybridversion mit Range Extender mit dem Rezept gegen die noch immer verbreitete Reichweitenangst, die viele Zeitgenossen mit der Elektromobilität verbinden. Daher resultiert auch die enorme Kaufzurückhaltung, auf die Leapmotor wie einige andere Chinesen sehr schnell reagiert hat.
3: Viele werden sich fragen, was ist denn Leapmotor? Leapmotor ist eine chinesische Firma, die spezialisiert ist auf Elektrofahrzeuge. Und was ganz interessant ist, sie ist erst 2016 gegründet worden. Mittlerweile hat sich die Stellantis-Gruppe an diesem Unternehmen beteiligt, und zwar mit gesamt 1,5 Milliarden Euro, wie man hört. Und holen sich diese Kompetenz für Elektrotechnik natürlich jetzt ins Haus. Der B10 ist eigentlich ein richtig gutes Fahrzeug. Man hat wenig dran auszusetzen. Vor allen Dingen am Preis ist wenig auszusetzen, denn der beginnt bei unter 30.000 Euro. Und das Fahrzeug fährt prima. Die Regelmechanismen sind state of the art. Allerdings gibt es hier und da so kleine Dinge, die ein bisschen nerven. Das ist vielleicht die Bedienung oder so Kleinigkeiten mit dem Türöffnern oder hier. Das ist nicht ganz schön, aber daran gewöhnt man sich und der Preis ist durchaus attraktiv.
2: Wir fuhren den B10 als E-Variante und als Topmodell Design Pro Max mit dem alleinigen E-Antrieb. Das Fahrzeug ist optisch recht ansprechend und sieht sich in der aktuell modernen Designsprache. Auch wenn der B10 gefällig ist, optische Alleinstellungsmerkmale hat er wenig, fällt aber auch nicht negativ auf. Mit 4,51 Meter Länge ist der B10 irgendwo zwischen einem VW ID3 und ID4 zu finden. Vorne wie hinten gibt es ausreichend Platz für die meisten Passagiere. Die hellen Oberflächen des Testwagens mit dem serienmäßigen Glasdach ergeben ein angenehmes Ambiente. Trotz der überschaubaren Abmessungen ist der Innenraum erstaunlich geräumig. Die Sitze vorne sind vor allem in Richtung Komfort ausgelegt und bieten ausreichenden Seitenhalt. Vorne wie hinten herrschen angenehme Platzverhältnisse und im Fond gibt es eine vorbildliche Kopffreiheit in dieser Klasse. Die Materialien sind dem aufgerufenen Preis entsprechend zum Teil einfach, aber sauber verarbeitet. Der B10 ist ein Angebot für Zeitgenossen, die eine gelassene Fahrweise bevorzugen. Als Kurvensportler eignet sich der B10 nicht. Doch wahrscheinlich erwartet die angesprochene Zielgruppe das auch nicht. Das vor allem in Richtung Komfort abgestimmte Fahrwerk schluckt die schlimmsten Sünden der Fahrbahn.

0: Autobahn souverän, wobei allerdings die Lenkung in der Einstellung Comfort etwas präziser ausfallen könnte. Bis Tempo 120 km/h ist die Geräuschentwicklung dezent und erst danach machen sich die Windgeräusche bemerkbar, ohne allerdings zu stören. Mit seinen 160 kW bzw. 218 PS bietet der B10 ausreichend Leistung. Allerdings ist der Leap-Motor alles andere als ein Sportler. Das Drehmoment liegt bei bescheidenen 240 Newtonmetern. Und dies aus gutem Grund. Eine elektroautotypische Beschleunigung kostet viel Energie. Und wer nutzt dies schon ein weiteres Mal nach der ersten Testbeschleunigung? Auch wenn andere E-Autos schneller spurten, der B10 ist eher der sparsame Familienlaster. Den WLTP-Verbrauch gibt Leap Motor mit 17,3 Kilowattstunden pro 100 Kilometer an, was wir naturgemäß mit Spurz und Höchstgeschwindigkeit nicht erreichen konnten. Bei der DC-Ladeleistung sagt die Werksangabe 168 Kilowatt, mit einer von Leap Motor angegebenen Ladedauer von 20 Minuten für die Ladung von 30% auf 80%. Eine Vorkonditionierung fürs Laden gibt es nicht, was bei dem Preisangebot aber kaum überraschen sollte. Vor dem Fahrer befindet sich eine kompakte digitale Informationszentrale, bei der die Anzeigen im Interesse einer besseren Ablesbarkeit allerdings etwas größer ausfallen könnten. Über den zentralen 14,6 Zoll Bildschirm werden das Infotainment-Angebot sowie die Fahrzeugfunktionen und die Konnektivität gesteuert. Die Features und die Bedienung der Multimedia-Einheit entspricht dem Zeitgeist, was aber auch heißt, dass sich Funktionen erst entdecken lassen müssen. Mit der Zeit wird dies natürlich verinnerlicht. Nur der Anfang hat seine Hürden. Die erste Ausfahrt ist unspektakulär. Allein das Öffnen des Wagens mit der NFC-Karte am linken Außenspiegel weckt einige Fragen zu den kreisrunden Kratzern durchs Auflegen. Zudem wäre es schön, müsste der Fahrzeuglenker das Auto nicht jedes Mal umrunden, bevor er den Kofferraum öffnet. Apropos Öffnen. Ist nur eine Hand frei, wird das Jonglieren mit Drücken und Aufziehen der Türgriffe sehr mühsam. Das Fahrverhalten des Leap Motors ähnelt auch anderen Stellantis-Modellen. Nur der Blick auf das Lenkrad und das Display verrät, dass es der Leap Motor B10 ist. Bei der Betätigung der Blinker erscheinen auf dem 14,6 Zoll großen Touchscreen gleich zwei Darstellungen der 360-Grad-Kamera. Einmal eine Draufsicht von oben und eine Third-Person-Ansicht, die per Fingergeste frei wählbar ist. Mit 420 Litern in der Standardkonfiguration ist das Ladevolumen des Kofferraums eher Durchschnitt, allerdings auch gut nutzbar durch klare Flächen. Für das Ladekabel gibt es zudem einen kleinen Frunk unter der Motorhaube, da der Elektromotor beim B10 an der Hinterachse liegt. In Deutschland hat Leap Motor seit Marktstart mittlerweile ein Netz von mehr als 130 Stützpunkten aufgebaut, das bis Ende des Jahres auf die Zahl von rund 200 wachsen soll. Das Fazit ist unter Berücksichtigung des sehr interessanten Preises positiv. Der Kunde erhält viel Auto für sein Geld, wenn auch mit einigen kleinen Ärgernissen, die aber schnell akzeptiert sind. Als typisches neues Nutzungsformat hat sich das kurzzeitgeleaste E-Auto ohnehin von einem hochqualitativen Lebenszyklus von mehreren Jahren bis zur Weitergabe an die Kinder verabschiedet. Womit auch kleine Kompromisse für einen sensationellen Preis ab 29.900 Euro zu akzeptieren sind. In einem weiteren Alltagstest bewegten wir mit dem Cupra Terramar VZ eine sehr attraktive Alternative zum E-Auto. Cupra ist derzeit eine der angesagtesten Marken. Und sie machen wohl auch sehr viel richtig. Aufgrund der aktuellen Weltmarktlage mit hohen Benzinpreisen, verlockenden Förderprämien und vielen Sonderangeboten der Autohersteller, um die vor Jahren projektierten E-Autos an den Mann zu bringen, sieht es derzeit für das E-Auto wieder besser aus. Doch nicht für alle Konsumenten und Regionen ist das E-Auto ideal und langfristig werden dort auch die Kosten steigen. Grund genug, ein wirklich attraktives Verbrenner- oder Plug-in-Modell im Programm zu haben und, sagen wir es gleich, er ist ein echter Gewinn für das Cupra-Programm.
1: Der Cupra Terramar VZ bedient natürlich wieder eine Zielgruppe, die jung, dynamisch, sportlich ist und die dieses Auto auch lieben.

0: wird. Das Fahrzeug ist sehr agil auf der Straße. Er ist eigentlich auch ein Langstreckenläufer, denn er funktioniert hervorragend, er ist sehr schnell, er macht einfach Freude. Und vor allen Dingen, wenn man auf langen Strecken unterwegs ist, es entfallen die langen Ladestopps der Elektrofahrzeuge. Und das ist für viele Leute mittlerweile sehr, sehr wichtig. Die Zielgruppe wird damit sehr glücklich sein, aber auch aus einem Grund, ich mag es privat formulieren, wir sind in den letzten Wochen sehr viele Elektroautos gefahren und man steigt in diesen Verbrenner und man hat sofort wieder ein Grinsen in den Backen, weil natürlich hier auch ganz archaische Grundemotionen bedient werden. Das Auto vibriert, man spürt die Kraft, auch wenn man drin sitzt. Und es ist nicht eine künstliche Emotionalität wie bei vielen Elektroautos, die darauf basiert, dass das Auto geradeaus sehr schnell ist, aber in den Kurven die Performance eben nachlässt. Und auch dieses hohe Gewicht, das die Elektroautos mit sich rumschleppen, das spürt man hier nicht.
1: Bei den Motoren kann zwischen TSI und Plug-in-Hybrid-Version gewählt werden. Für den Alltagstest fuhren wir den starken Plug-in-Hybrid mit einer Systemleistung von 252 PS bzw. 200 kW. Der Basispreis des kleinen Benziners beginnt bei 43.020 Euro. Der Listenpreis für den sportlichen VZ liegt bei 46.900 Euro und bietet schon eine sehr feine Ausstattung. Eine 20 Kilowattstunden große Batterie soll für bis zu 120 Kilometer E-Reichweite sorgen, was bei kühlen Temperaturen aber etwas weniger war. Dafür ist die Zusatzbatterie mit bis zu 20 Kilowatt an einer Schnellladestation zu laden, womit in ca. 30 Minuten die Batterie von 10% auf 80% geladen werden kann. Beim Antrieb setzt Cupra auf die Kombination von einem 1,5 Liter TSI mit 177 und einem 116 PS Elektromotor. Beide zusammen erreichen eine Systemleistung von 272 PS und ein Systemdrehmoment von 400 Newtonmetern. Dies verleiht dem Terramar viel Sportlichkeit. Und die Elektronik zaubert spürbar, um die Kraft souverän mit dem Frontantrieb auf die Straße zu bringen. Die Höchstgeschwindigkeit liegt bei 215 Stundenkilometern. Obwohl die Leistung absolut ausreicht, erwartet der Kunde angesichts der PS-Zahl und der sportlichen Erscheinung mehr Performance, wird aber mit guten Verbrauchswerten verwöhnt. Der Verbrauch auf den ersten 100 Kilometern liegt mit geladenem Akku laut Hersteller bei 0,4 bis 0,8 Liter. Später und ohne Elektrounterstützung verbrauchte der Terramar ca. akzeptable 5,5 Liter auf 100 Kilometer. Das 6-Gang-DSE-Getriebe kann überzeugen, sowie die sportive Auslegung von Fahrwerk und Federung. Die adaptive Dämpfung bietet aber dennoch auch ein hohes Maß an Komfort, sodass die Langstrecke für den Terramar VZ nahezu ideal ist. Sehr umfangreich ist auch die Sicherheitsausstattung, wobei die von der EU vorgeschriebenen Systeme oft sehr früh reagieren und manchmal auch nerven. Der Terramar hat uns sehr gut gefallen. Die Optik ist ein Highlight, sowie das Plug-in-System, die Qualität, die hohe Effizienz und das Platzangebot. Und das war's schon wieder mit elektrischen und sehr kompakten Neuheiten in der Welt des Automobils. Wir hoffen, es war auch für Sie etwas dabei und wir sehen uns wieder bei der nächsten Ausgabe von CarNews TV.

0: Wir sind jetzt hier in einem sehr guten Fahrwasser. Die großen Stolpersteine waren am Anfang, die haben wir überwunden. Ab und zu holpert es nochmal, weil man doch irgendwie da noch an... Aber das sind Kleinigkeiten. Ja? Also die behindern uns jetzt nicht mehr.
1: Die ganz großen Überraschungen sind zum Glück ausgeblieben. Ne? Also wir haben ja zum Beispiel gerade bei den gebrauchten Elementen oft sehr viel mehr in den Quellobjekten geerntet, als wir hier im Malzturm dann verbauen wollten, weil wir befürchtet haben, dass es Schäden beim Transport gibt oder beim Einbau. Und da gab es keinen einzigen Schaden bisher.
2: Ich bin Lukas Liedtke, 34 Jahre, habe ursprünglich hier am KIT Maschinenbau studiert und dann aus dem Studium heraus die Kamedi GmbH gegründet. Und jetzt ist Zeit dann für den nächsten Schritt und dafür braucht es das passende Gebäude.
3: Und dann sucht

0: man natürlich einen Standort. Und dann hatten wir zufällig gerade diese Sache mit dem Malzturm, nämlich, dass wir da ein Projekt machen wollten, wo wir einen speziellen Mieter brauchen. Man braucht für so ein Recyclingprojekt, so ein Kreislaufbauprojekt, da brauchen wir auch einen Nutzer, der damit das mitträgt und der dann Spaß dran hat und der sagt, ja, das ist was, da will ich dabei sein.
1: Doch auch irgendwie ein Stein, der mir da vom Herzen fällt, dass wir es jetzt auch über die Ziellinie bringen. Und jede Woche beobachten wir den Baufortschritt.
0: Ich bin unheimlich stolz, dass wir es so weit hingekriegt haben. Und ich schaue mit Grauen auf die Kosten, weil es war eigentlich viel teurer, als wir ursprünglich gehofft haben. Aber das ist ein tolles Projekt und das wird zukunftsweisend sein.

0: Nach Jahren der Planung und Monaten der Umsetzung steht der Malzturm auf dem Höpfner Areal kurz vor seiner Vollendung. Mit seiner offiziellen Eröffnung wird das neu gedachte Bauwerk nun für die Öffentlichkeit sichtbar und ein weiteres Kapitel seiner Geschichte beginnt.
1: Höpfner steht nicht nur für Häuser zum Wohlfühlen, sondern auch für Innovation. Und das ist hier eine ganz wichtige Innovation für Karlsruhe, nämlich ein Objekt der Kreislaufwirtschaft. Dieses Haus ist gebaut aus lauter Teilen, die schon mal woanders in Betrieb waren, die nicht weggeschmissen worden sind, die keinen Müll gemacht haben, keine Mikroplastik. Das heißt, wer hier einzieht, muss sich daran gewöhnen, dass es nichts aussieht wie ein Neubau. Das heißt aber auch, wir sind wirklich an der Spitze der Innovation.
2: Gerade diese Ecken und Kanten passen eigentlich ganz gut zu unserer Firma. Wir haben eine Entwicklung, wir haben eine Produktion, hier wird gearbeitet und das strahlt das Gebäude aus.
3: Wir sind heute fast am Ende, wobei wir haben einen großen Meilenstein hinter uns. Heute war baurechtliche Abnahme, fast mängelfrei. Wir haben bescheinigt, wir können in Betrieb gehen. Wir werden auch bald in Betrieb gehen. Alle freuen sich, vor allem die Nutzer.
4: Also wir sind natürlich jetzt total glücklich, erleichtert und zufrieden, dass die baurechtliche Abnahme gut lief, dass es eine Handvoll Mängel gibt, die wir sehr einfach in den nächsten 4 Wochen bis zur tatsächlichen Übergabe an den Nutzer beheben können. Ja, und ich freue mich, dass so viele Leute Interesse an dem Gebäude haben, heute hier sind, um es gemeinsam einzuweihen.
0: Der Malzturm auf dem Höpfner Areal steht für eine neue Generation des Bauens aus dem Bestand. Nach Jahren des Stillstands wurde das historische Bauwerk mit einer klaren Vision zu neuem Leben erweckt. Mit neuer Nutzung und einem neuen Mieter. Trotz der umfassenden Transformation bleibt der charakteristische Charme des Turms erhalten. Gleichzeitig sorgen moderne Funktionen und gezielt eingesetzte Materialien im Inneren für eine zeitgemäße Nutzung. Viele Elemente wurden bewusst weiterverwendet und nachhaltig in das neue Konzept integriert. Seit Mai 2026 ist der neu gedachte Malzturm nun offiziell eröffnet und zeigt, wie aus Geschichte Zukunft entstehen kann.
3: Das Interesse der Öffentlichkeit an diesem Projekt, das finde ich wahnsinnig toll und es zeigt, dass es einfach wichtig ist, sowas zu tun und sich sowas zu trauen, so ein Projekt anzugehen mit gebrauchten Bauteilen, mit möglichst viel so lassen, wie es ist, die Eingriffe reduzieren. Es waren ganz viele Leute schon hier, haben sich das angeschaut, Fachpublikum, aber auch Nicht-Fachpublikum. Und es wird weitere Besichtigungen geben. Ich denke, es ist ein Leuchtturmprojekt und auch das ist gelungen, das zu einem solchen zu machen.
2: Das Gebäude, ja, zieht viel Interesse auf sich. Irgendwie kennt es jeder. Es war ja schon auch irgendwie noch immer so eine Dauerbaustelle hier. So ein Gebäude muss ja auch bewohnt werden, damit es nicht verfällt. Und ich glaube, über die letzten Monate und Jahre haben es viele verfolgt.
4: Ja, es ist toll. Es ist immer noch eine große Freude, dass es einfach so viele Leute gibt aus so vielen verschiedenen Bereichen. Weil es ist eben nicht nur die Baubranche, die sich dafür interessiert, sondern ja, dieses Thema der Kreislaufgerechtigkeit hat ja alle Branchen erreicht, von Textil über Ernährung und eben auch das Bauen.
1: Interessanterweise kommen jetzt sehr viele Architekten. Und es hat sich sogar das Architekturschaufenster schon mit einer Führung mit 60, 70 Leuten angemeldet. Also offenbar hat es in Fachkreisen jetzt eine große Resonanz.
0: Nur noch wenige letzte Feinarbeiten trennen den Malzturm von seiner endgültigen Fertigstellung. Nach Monaten intensiver Planung und Umsetzung

0: In der Umsetzung befindet sich das Projekt nun auf den letzten Metern. Mit jedem abgeschlossenen Detail wird sichtbar, wie aus dem ehemaligen Industriegebäude ein moderner und zugleich charakterstarker Ort entstanden ist. Die Verbindung aus erhaltener Substanz, neuer Nutzung und nachhaltigem Weiterbauen prägt den Malsturm heute mehr denn je. So rückt auch der Einzug des künftigen Nutzers näher. Bereits Anfang Juni soll das Startup Heated in den Turm einziehen und dem Gebäude neues Leben verleihen. Damit erreicht das Projekt seinen Abschluss und gleichzeitig beginnt ein neues Kapitel für den Malsturm.
1: Für Heated ist es jetzt wirklich im 7., 8. Jahr unserer Firmengeschichte schließt sich der Kreis. Wir haben das Gefühl, zu Hause anzukommen. Bisher war dann doch alles irgendwo temporär. Wir waren am Karlsruher Institut für Technologie, wir waren hier drüben im Cyberlab. Und jetzt in der Technologiefabrik. Aber das war alles von Anfang an irgendwie immer auf Zeit. Und jetzt haben wir das Gefühl, wir kommen hier wirklich zu Hause an.
2: Ich bin ein bisschen traurig, dass es fertig ist, weil es einfach ein Projekt war, was wahnsinnig viel Spaß gemacht hat. Die Zusammenarbeit mit den Architekten, auch mit den Handwerkern, zu schauen, wie löst man Dinge, die einfach nicht von der Stange sind und die sich auch vorher nicht planen lassen.
3: Ich habe ja immer die gleiche Route hier zur Baustelle. Ich fahre immer durch den Schlosspark und komme dann von hinten auf das Höpfner-Areal, sehe die Burg, fahre vorbei an der Pforte. Hier, was für mich immer noch das Herzstück des Areals ist, das werde ich schon sehr vermissen, ja.
4: Ich finde, es hat sich gelohnt, wenn man sich hier umschaut. Es ist toll geworden, wenn man es vorher gesehen hat. Und jetzt nachher ist ein Riesenunterschied. Und wir haben jetzt einfach das Höpfner-Areal bereichert um einen weiteren Innovationspunkt und um ein weiteres tolles Objekt, was hier dazu beiträgt, dass dieses Areal aufgewertet wird.
0: Das Höpfner-Areal ist gewachsen. Nach Projekten wie den Traumhäusern ist jetzt der alte, neue Malsturm Wirklichkeit geworden. Hier wird zwar kein Malz mehr hergestellt, sondern Stichheiler produziert. Und vor allem ist er ein Beispiel dafür, wie zirkuläres Bauen in der Realität aussehen kann.
4: Innovation ist für uns ein wichtiger Gesichtspunkt und wir machen auch mal was Neues, wenn man auch nicht ganz genau weiß, ob man was dabei verdient. Hier verdienen wir nichts, weil es tatsächlich teurer geworden ist als gedacht und weil es komplizierter ist. Aber wir haben es durchgebracht. Auch die Baugenehmigung haben wir gekriegt, obwohl es ein bisschen schwierig war, weil wir den heutigen Normen nicht ganz entsprechen, zumindest mal für die nächsten 15 Jahre. Und warum haben wir das gemacht? Weil wir was bewegen wollen.
2: Wir sind ja vor allem hier auf dem Gelände selbst tätig, um jetzt genau so ein Projekt nochmal zu machen, haben wir die Substanz nicht. Also es gibt kein Gebäude, was ich jetzt in der Form so umbauen ließe oder reaktivieren ließe. Wir haben aber ein sehr großes Projekt vor uns in den nächsten Jahren. Vielleicht wird es sogar 10 Jahre dauern. Wir werden große Veränderungen in der Burg und in Brauereigebäuden vornehmen müssen.
4: Da werden wir stark beschäftigt sein. Das ist aber dann nicht unbedingt ein Recyclingprojekt. Da müssen wir mal sehen, wie wir da weitermachen.
2: Auch da werden natürlich solche Themen kommen. Ja? Lässt man es stehen? Reißt man es weg? Welche Oberflächen bleiben? Wo brauchen wir was Neues? Immer abhängig von der Nutzung. Die Nutzung wissen wir noch nicht. Wir sind wirklich ganz am Anfang. Aber auch das wird ein tolles Projekt werden.
0: Das Projekt Malsturm ist somit abgeschlossen. Aus einer trockenen und leeren Westfassade ist ein neuer Eingang entstanden. Graue, dunkle Gänge und Räume strahlen nun in munterem Grün auf. Und eine neue, ebenfalls zukunftsorientierte Lagerhalle rundet das neue Zuhause von Heat It ab.
3: Im Grunde ist das Besondere sind ja immer die Menschen, ne? Weil das ist einerseits an erster Stelle stand ja in dem Fall wirklich der Nutzer, der gesagt hat, hey, ich will das. Ich habe gesehen, wie das aussah im Urzustand. Das ist jetzt eben kein Nutzer, den wir im fertigen Zustand suchen, sondern die haben auch schon im Urzustand dieses Industriebaus erkannt, was das Gebäude eigentlich bietet.
1: Ja, auch an der Stelle einfach nochmal an Ralf und Maria und natürlich Dr. Höpfner im Hintergrund ein Riesendank. Ist ein fantastisches Projekt. Ich weiß, dass auch die viele, viele Diskussionen intern hatten, um unseren Ansprüchen irgendwie gerecht zu werden.
3: Es sind die Menschen, die an der Planung beteiligt waren, die wirklich als Team disziplinübergreifend zusammengearbeitet haben. Natürlich der Bauherr und der Bauherrenvertreter, die konstant mit Mut, Innovationsgeist Und Innovation hat ja immer auch ein Stück weit Risikobereitschaft in sich, dabei waren, das Projekt supportet und gepusht haben und an den richtigen Stellen dann aber auch kritisch eingegriffen haben und gesagt haben, ja, es gibt einfach Rahmenbedingungen, die eingehalten werden müssen.
2: Also was ich hier mitnehme, ist viele Dinge, die man sich vor ein paar Jahren noch gar nicht getraut hat zu denken, sind möglich und das ist der lebende Beweis. Hier steht's. Vor 3 Jahren waren wir nicht sicher, ob wir es so bauen oder nicht. Jetzt ist es da. Zum Anfassen, zum Fühlen, zum Spüren. Das ist klasse geworden.
0: Nach Jahren der Planung und der anschließenden Umsetzung bleibt damit eigentlich nur noch eines zu sagen.
4: Nachmachen.
5: Wir zeigen Ihnen heute den aktuellen Filmbericht aus Karlsruhe. Sie sehen den Karlsruher Monatsspiegel. Das sichtbare Vermächtnis des Zweiten Weltkriegs an die ehemalige Haupt- und Residenzstadt der badischen Großherzöge waren Berge von Schutt und Trümmern. Unersetzliches war verloren gegangen. Den Lebenswillen dieser Stadt jedoch hatte der Krieg nicht zerstören können. Unermüdlich planten und organisierten Männer der Stadtverwaltung die Beseitigung der gewaltigen Trümmermassen. Karlsruhe war zu 35% zerstört. Ein Drittel der Stadt lag unter 3 Millionen Kubikmetern Schutt begraben.

Auf dem Schmiederplatz sammelten sich im Zuge der Enttrümmerung haushohe Schuttberge. In den Jahren, die dem Zusammenbruch folgten, leisteten viele Tausende von Karlsruhern bei den Aufräumungsarbeiten einen freiwilligen Ehrendienst. Was 1945 niemand zu hoffen gewagt hatte, 10 Jahre später war Karlsruhe neu erstanden. Die charakteristischen Baudenkmäler des alten Karlsruhe wurden zwar zu einem großen Teil wieder aufgebaut, aber aus der verträumten Residenz von einst wurde eine moderne Großstadt. Wovor noch nicht allzu langer Zeit Schuttberge lagen, stehen heute neuzeitliche Wohnbauten. In den vergangenen Jahren entstanden in Karlsruhe jährlich rund 3000 Wohnungen. 300 Kilometer lang ist heute das Karlsruher Straßennetz. Davon wurden allein 104 Kilometer in den Jahren von 1954 bis 1957 gebaut. 51,4 Millionen D-Mark wurden dafür aufgewendet. Zwischen Haxfeld und Hartwald entsteht ein neuer Stadtteil, die Waldstadt, die nach ihrer Vollendung 20.000 Menschen Haus und Heimat bieten wird. Für den Schulunterricht stehen moderne, freundliche Räume zur Verfügung. Um die gleiche Anzahl von Schulräumen zu schaffen, wie sie in Karlsruhe in weniger als 10 Jahren entstand, brauchte man früher 60 Jahre. Über 60 liebevoll angelegte Kinderspielplätze verteilen sich über das ganze Stadtgebiet. Hier sind die Kinder sicher vor den Gefahren des Straßenverkehrs. In den großzügig ausgestatteten Karlsruher Freibädern findet man Erholung und Entspannung. Die wirtschaftliche Bedeutung der Stadt wächst ständig. Die Karlsruher Industrie beschäftigt heute über 40.000 Arbeitnehmer. Als erste Stadt des Bundesgebietes erhält Karlsruhe einen mit deutschen Mitteln erbauten Kernreaktor. Hier werden in Zukunft deutsche Wissenschaftler die mächtigste aller Naturkräfte erforschen, um damit dem friedlichen Fortschritt der Menschheit zu dienen. Der Festplatz ist der kulturelle Mittelpunkt der Stadt. Hier befinden sich

0: die beiden Häuser des Badischen Staatstheaters, die Stadthalle und die Schwarzwaldhalle, die den Namen Karlsruhes in ganz Europa bekannt gemacht hat. Eine bedeutende Förderung erhielt der Karlsruher Sport durch den Bau des Tullabades. Die großzügige Planung macht dieses Hallenbad besonders geeignet für die Durchführung sportlicher Wettkämpfe. Allen Karlsruhern wohl bekannt, das alte Phoenixstadion. Heute befindet sich an seiner Stelle das Wildparkstadion und ist nicht nur den Karlsruhern ein Begriff. Die gute alte Albtalbahn hat bald ausgedient. Das interessanteste Bauvorhaben im Karlsruher Bereich ist zurzeit die Modernisierung dieses Verkehrsmittels. Ohne umzusteigen von Karlsruhe bis Herrenalb zu fahren, ist das Endziel dieses Projekts. Im Stadtrat fallen die Entscheidungen, die das Gesicht Karlsruhes prägen. Regierungspräsident Dr. Huber, Oberbürgermeister Klotz und Landrat Groß wurden dieser Tage durch Ehrenurkunden für ihre hervorragenden Leistungen in der Förderung der deutsch-amerikanischen Zusammenarbeit ausgezeichnet. 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Am 12. März sahen 5000 Zuschauer im Wildparkstadion das Spiel der Young Fellows Zürich gegen den KSC. Die Gäste waren unter anderem mit Horst Butz und dem ungarischen Stürmer Kocsic angetreten. Horst Butz zeigte sich in ganz großer Form. Die 8. Minute brachte den ersten Treffer im Tor der Schweizer. Das zweite Tor ließ bis zur 52. Minute auf sich warten. In der 62. Minute stand es 3:0 für den KSC. Und 6 Minuten später gelang den Young Fellows das einzige Tor in diesem Spiel. In der letzten Viertelstunde schoss Kohn das vierte Tor für Karlsruhe. Und 4:1 für den KSC endete der Kampf. 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Karlsruhe, den 16. März 1958. Zum 10. Male wird der Bambi-Filmpreis verliehen. Für Maria Schell, Publikumsliebling Nummer 1, gibt die Stadtverwaltung einen Sonderempfang im Rathaus. Schon zum 6. Male weilt sie in Karlsruhe, um den begehrten Filmpreis in Empfang zu nehmen. Oberbürgermeister Klotz erfüllt ihr galant einen besonderen Wunsch, eine Dauerfahrkarte für die Karlsruher Straßenbahn. Außerdem überreicht ihr die Stadtverwaltung Blumen und eine prachtvolle silberne Schale. Draußen warten die Karlsruher auf ihre Maria Schell und jubeln ihr begeistert zu, als sie in Begleitung des Oberbürgermeisters auf den Balkon tritt. Nun trifft Skiweltmeister Toni Seiler ein und ist sofort von Film- und Sportfans umringt. Als Gastgeschenk überreicht ihm Dr. Gutenkunst eine silberne Zigarettendose. Die Rundfahrt mit dem bereitgestellten Sonderwagen der Karlsruher Straßenbahn wird zu einem Triumph. Unzählige Verehrer der beiden Stars begleiten den Wagen mit Fahrrädern, Mopeds und Rollern. Die Polizei hat viel zu tun, um die Begeisterung in Grenzen zu halten. Und das sind die beliebten Bambis, die von der Filmrevue an die beliebtesten Darsteller von der Filmwoche für die besten Filme vergeben werden. Abends findet der Festakt in der Schwarzwaldhalle statt. In der ersten Reihe Gina Lollobrigida, Rudolf Vogel, Hannelore Bollmann, Jean-Pierre Ponel, Margit Zart, Ivan Desny, Maria Schell, Jean Marais, Horst Buchholz, Christina Söderbaum. Die Zeit reicht nicht aus, um all die berühmten Namen aufzuzählen, deren Träger sich hier versammelt haben. Sie sind gekommen, um das Jubiläum des von der Zeitschrift Filmrevue gestifteten Bambi-Preises zu feiern und seine Verleihung an die besten Filme und die beliebtesten Darsteller des Jahres 1957 zu erleben. Verleger Karl Fritz überreicht Frau Kubaschewski den Preis für den Film Die Trapp-Familie. Und sie gibt ihn weiter an die Hauptdarstellerin, an Ruth Leubering. H.W. Kubaschewski erhält den Bambi für Giganten, Robert Ziotmak für Nachts, wenn der Teufel kam, Helmut Keutner nimmt ihn für Rock Hudson entgegen. Zum sechsten Mal entschied sich das Publikum für Maria Schell als beliebteste deutsche Darstellerin.
1: Bambi, Karlsruhe, Deutschland, ich liebe dich.
2: Ich bin genauso aufgeregt wie die Maria. Ich habe zwar noch keinen solchen Tierpark wie die Maria, aber es ist ja auch schon der zweite.
0: Ganz oben in der Publikumsgunst Maria Schell, Gina Lollobrigida und Horst Buchholz. Albrecht Schönhals, der kürzlich seinen 70. Geburtstag feierte, stellt die prominenten Gäste vor. Ingrid André, Jean Marais, Klaus Biederstedt, Hannelore Bollmann, Beppo Brehm, Edith Mill, Ivan Desny. Anschließend gibt die neue Verlagsgesellschaft einen Cocktailempfang in der Stadthalle, bei dem man die großen Stars mitunter ganz privat beobachten kann. Horst Buchholz hat nach all diesen Aufregungen seine Zigarette redlich verdient. Ruth Leubering, Erfolgsstar des Films Die Trapp-Familie. Die Gattin des Oberbürgermeisters mit Jean Marais. Und nun geht, leider, ein ganz großer Tag für das Karlsruher Filmpublikum seinem Ende entgegen. 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

0: 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Herzlich willkommen. Ja, gestern Nacht ist für Deutschland Schluss gewesen bei der WM. Früher als erhofft, für manche, aber für andere vielleicht genau zur richtigen Zeit. Jedenfalls nach dem Ergebnis gestern Abend gegen Außenseiter Paraguay. Dabei waren die Erwartungen im Vorfeld hoch und die Stimmung ausgelassen. Wir haben uns gestern beim Public Viewing in Pforzheim unter die Fans gemischt.
1: Es fing so gut an. Kurz vor Anpfiff im WM-Spiel Deutschland gegen Paraguay könnte die Stimmung in Pforzheim kaum besser sein. Trotz der späten Stunde haben sich tausende Fans im Enzaunpark zum Public Viewing zusammengefunden. Es geht um nicht weniger als den Einzug ins Achtelfinale. Da kann man auch mal eine Montagnacht durchmachen, um mit der deutschen Elf mitzufiebern.
2: Die Stimmung ist mega krass hier. Für einen Montag ist echt extrem krass.
3: Ja, Bombenstimmung. Wir sind auch gerade erst gekommen und es ist einfach schon fast voll.
4: Richtig krass. Wir feiern richtig ab. Wir haben Bock auf einen Deutschlandsieg.
5: Jubel! Stimmung ist super.
4: Ausgelacht. Ja.

0: draußen wunderbar. Wir gewinnen heute 3-1, mein Tipp.
1: Mega super, Endzone Park super. Heute geht 2-3-1 Deutschland.
2: 3-1.
3: Dritten 3-1.
4: Ich denke mal 4-1.
5: 2-0. 3-1.
2: Ein knackiges 3-0.
6: 7-0.
7: Mit einem knackigen 3-1 kommen wir auf jeden Fall ins Achtelfinale.
8: Danach sieht es aber erstmal nicht aus. Als Paraguay dann kurz vor der Halbzeitpause den Ball ins Tor köpft, ist von der Euphorie am Anfang bei den Fans nicht mehr viel zu spüren. Die Themen in der Pause: Was läuft schief bei der deutschen Elf und kann Deutschland noch gewinnen?
9: Wir unterschätzen den Gegner, ganz klar. Vorne müssen wir auf jeden Fall nachliefern.
10: Vorne schlecht.
5: Aber egal, wir glauben noch an Deutschland.
11: Ich bin Optimist und mein Urin hat mir heute gesagt, ist nicht.
8: Und dann endlich der erlösende Ausgleich zu Beginn der zweiten Halbzeit. Die Stimmung im Enzaun Park ist zurück. Doch die Verlängerung bringt die nächste Achterbahnfahrt der Gefühle. Erst Jubel nach dem vermeintlichen Führungstreffer für Deutschland in der 102. Minute, gefolgt von langen Gesichtern, als der Schiedsrichter das Tor wieder zurücknimmt. Am Ende fällt die Entscheidung beim Elfmeterschießen. Paraguay zieht ins Achtelfinale, Deutschland ist raus. Nach einem so ausgelassenen Start im Enzaun Park leert sich der nach Spielende erstaunlich schnell. Am Ende machen sich die Fans hier enttäuscht auf den Heimweg, genauso wie wohl die deutsche Nationalelf.
12: Ja, Enttäuschung, also gestern Abend, direkt nach dem Spiel bei den Fans in Pforzheim. Lara Kleinmeier hat sich heute in der Karlsruher Innenstadt einmal umgehört, wie es jetzt aussieht.
13: Ich habe gerade erfahren, dass sie raus sind. Keine Ahnung.
14: Ich habe mir das fast gedacht, ja, dass das irgendwann aufhört, ganz ehrlich.
15: Ich gehe mal davon aus, dass es vielen klar war, dass es passieren wird, weil er hat ja nichts an der Aufstellung und so geändert. Der hat den Sané und so weiter spielen lassen, gehört für mich nicht auf den Platz.
16: Ich habe geschlafen, ich habe es nicht gesehen, weil ich bin berufstätig und also Verlängerung plus Elfmeterschießen, tut mir leid.
17: Mir hat sich viel aufgeregt gestern und ich glaube, das Schlimme für mich fand ich eigentlich eher der Schiri als alles andere. Also man kann jetzt meckern auf die deutsche Mannschaft, besser, schlechter, wie was gespielt hat, wenn schon solche Fehlentscheidungen getroffen werden, hat die Mannschaft danach noch ein schwierigeres Standing.
18: Hat man natürlich mehr erwartet, aber man hat gewusst, dass so von der Dynamik, dass es nicht so, dass dieses Jahr nicht so viel drin ist.
15: Ich habe wirklich explizit nur auf Sané geachtet. Der war auch oft in einer 2 gegen 1 Situation, aber er hat total oft einfach verkackt, hat den Ball falsch gespielt, ist mit seinen Dribblings nicht vorangekommen.
19: War ein bisschen glücklich, würde ich sagen, weil im Elfmeterschießer waren wir ja nochmal dran und der Tor verschießt halt. Aber ich habe schon vorausgesehen.
15: Ich hätte da vieles anders gemacht, für mich war es eine reine Katastrophe.
20: Verlieren und gewinnen. Eine muss nach Hause gehen.
21: Nicht vorher alles hochloben und dann fällt man tief.
22: Gibt schon kein Autokorso bei uns.
12: Die neue grün-schwarze Landesregierung hat einen Wechsel an der Spitze des Regierungspräsidiums Karlsruhe entschieden. Die bisherige Amtsinhaberin Silvia Felder wird in den einstweiligen Ruhestand versetzt. Ihr Nachfolger steht bereits fest. Der ehemalige CDU-Bundestagsabgeordnete Alexander Föhr tritt an ihre Stelle. Hintergrund dieser Entscheidung ist der Koalitionsvertrag der neuen Landesregierung. Nachdem die Regierungspräsidien in Karlsruhe und Tübingen von der CDU besetzt werden, die Präsidien in Stuttgart und Freiburg von den Grünen. Felder war 7 Jahre im Amt.
23: Deckensturz in Fitnessstudio. Im Pfinzthal-Berghausen ist am Montagabend in einem Fitnessstudio eine Decke eingestürzt. Im Fitnessstudio war währenddessen laufender Betrieb, verletzt wurde aber niemand. Gegen 18 Uhr kam es zum Einsturz der Geschossdecke eines eingeschossigen Gebäudeteils im hinteren Teil des Gebäudes. Die Ursache für den Einsturz ist noch unklar. Die Feuerwehr war im Einsatz, Statiker wurden hinzugezogen. Das gesamte Gebäude wurde daraufhin evakuiert. Zwei darin liegende Wohnungen sind aktuell nicht bewohnbar. Die Familien kamen teilweise bei Verwandten unter. Die Polizei hat die Ermittlungen aufgenommen. Die Nutzung des Gebäudes ist derzeit untersagt, bis die Standsicherheit geklärt ist. Die Höhe des Sachschadens ist noch unklar.
12: Kultur soll für alle Menschen zugänglich sein. In der Praxis gibt es dafür aber noch viele Hürden. Wie Theater und andere Kultureinrichtungen diese abbauen können, ist Thema eines landesweiten Qualifizierungsprogramms.
2: Menschen im Rollstuhl mit Höreinschränkung oder Sehbehinderung. Sie alle haben ein Recht auf kulturelle Teilhabe. Auch beim Badischen Staatstheater Karlsruhe sollen keine Menschen aufgrund solcher Einschränkungen von einem Besuch ausgeschlossen werden. Beim heute stattfindenden Netzwerktreffen des Qualifizierungsprogramms Kurswechsel Kultur möchte das Theater deshalb lernen, inklusiver und barrierefreier zu werden.
3: Das ist, dass kulturelle Teilhabe ein Menschenrecht ist. Und das wollen wir natürlich stärken. Und es ist uns eben auch darüber hinaus einfach wichtig, dass wir ein Theater für alle sind, für die ganze Stadt.
2: Das Programm zum Abbau von Barrieren in der Kulturlandschaft wurde vom Zentrum für kulturelle Teilhabe und der Landesvereinigung Kulturelle Jugendbildung ins Leben gerufen. Die Treffen finden abwechselnd bei den Teilnehmern selbst statt, wie etwa heute beim Badischen Staatstheater. Mit Vorträgen von Experten und Workshops soll hier an mehr Inklusion gearbeitet werden.
4: Es geht zum einen natürlich um bauliche Fragen, aber es geht auch oft um eine Haltung. Wie willkommen heiße ich als Kultureinrichtung tatsächlich Menschen, die eine Behinderung haben? Wie kann sich jemand wohlfühlen in den Räumlichkeiten? Wie ansprechend ist das Programm? Und da unterstützen wir die Einrichtung, dass sie da besser hinschauen und auch Ideen bekommen, wie könnte das aussehen, was können sie tun?
2: Barrierefreiheit fängt aber nicht erst beim Gebäude oder am Abend der Veranstaltung an, sondern schon weit im Voraus.
4: Wie kann ich, wenn ich mich interessiere, was zum Beispiel hier im Staatstheater an Programm ist, wie finde ich das, wenn ich jemand bin, der nicht mehr gut lesen kann oder der gar nicht lesen kann, weil er blind ist? Und da fängt es an, wie kann dann eben zum Beispiel eine Webseite barrierefrei sein?
2: Fördern, beraten und vernetzen heißt das Motto des Zentrums für kulturelle Teilhabe. Grundlage der Förderung ist die Behindertenrechtskonvention der Vereinten Nationen.
6: Unser Ziel ist, dass wirklich alle Menschen in Baden-Württemberg gleichberechtigt an Kunst und Kultur teilnehmen können und sie auch mitgestalten können, wenn sie Künstlerin oder Künstler sind. Und gerade Menschen mit Behinderungen stoßen da an sehr, sehr viele Barrieren. Und wir haben gedacht, es ist gut, ein Programm speziell dafür zu entwickeln, weil wir da wirklich rückschrittlich sind, in ganz Deutschland auch. Es gibt viele europäische Länder, die sind weiter. Da haben wir Nachholbedarf, deshalb haben wir dieses Programm entwickelt, zusammen mit der LKJ.
2: Handicaps können vielfältig sein. Das Badische Staatstheater bietet deshalb bereits Vorstellungen an, die speziell für Menschen entwickelt wurden, die nicht lange stillsitzen können.
3: Da sind zum Beispiel, ist das Licht ein bisschen heller im Saal, die Türen sind offen, man kann rein und raus gehen. Es gibt sehr starke Geräusch- oder Lichteffekte sind gedimmt, sodass das alles ein bisschen angenehmer ist. Geräusche sind auch in Ordnung, also einfach, dass man dieses still auf seinem Platz sitzen nicht hat, und das ermöglicht sehr vielen Menschen Teilhabe.
2: Obwohl es bereits solche Vorstellungen gibt, möchte das Theater weiter an sich arbeiten. Dass beim Netzwerktreffen Kurswechsel Kultur auch andere Theater von ihren Erfahrungen berichten, kommt besonders gut an.
3: Man kann so ein bisschen aus den Fehlern der anderen auch lernen, das ist irgendwie super hilfreich. Man muss nicht jeder in die gleiche Pfütze treten, das ist ganz schön. Und natürlich erfahren wir auch Zusammenhalt. Also man merkt, dass wir an der gleichen Sache arbeiten und uns für die gleichen Dinge einsetzen, und das macht uns einfach Mut.
2: Der Austausch soll neue Impulse für die praktische Arbeit liefern und langfristige Veränderungen anstoßen. So wird Inklusion Schritt für Schritt zu einem festen Bestandteil des Kulturalltags.
12: In den sozialen Medien gab es in der Vergangenheit immer mal wieder Aufregung, nachdem Mütter von Babys und Kleinkindern sich online beschwert haben, in der Öffentlichkeit beim Stillen belästigt oder in Restaurants sogar des Ortes verwiesen worden zu sein, nur wegen des Stillens. Eine Kampagne des Hebammenverbandes Baden-Württemberg setzt hier an.
23: Karlsruhe will stillfreundlicher werden. Seit einem Jahr animiert die Kampagne stillfreundliche Orte, Geschäfte und öffentliche Einrichtungen, sich zu beteiligen und Müttern von Babys und Kleinkindern im Stillalter damit einen sicheren Rahmen zu bieten.
10: Die Idee kam mir, weil ich bei vielen Familien erlebe, wenn ich sie als Hebamme begleite, dass sie mich fragen, wie sie das machen sollen mit dem Stillen im öffentlichen Raum und in der Stadt, wo sie hin können, wo sie geschützt sind und wie sie das eigentlich organisieren können. Und es gibt schon sehr viele Kommunen, die stillfreundliche Orte ausgewiesen haben, und auch Städte, und auch über den Hebammenverband gibt es da Initiativen, und dann dachte ich, Karlsruhe wäre schön, wenn die jetzt auch mit dabei sind.
23: Einer dieser Orte ist das Café Palava.
0: Der blaue Sticker im Eingangsbereich symbolisiert Müttern nicht nur eine stillfreundliche Einstellung der Mitarbeiter, sondern auch Unterstützung, sollte es zu unschönen Zwischenfällen mit Dritten kommen. Zu betonen ist hierbei, dass Stillen prinzipiell überall erlaubt ist. Dennoch kam im Hebammenverband die Notwendigkeit einer solchen

0: Kampagne zur weiteren Enttabuisierung auf. Auch die Stadt sicherte ihre Unterstützung zu.
1: Ja, wir haben uns ja ein bisschen daran gewöhnt, dass kleine Kinder irgendwie nicht dazugehören, weil es gibt ja rein statistisch gesehen immer weniger. Und deswegen ist nochmal wichtig, dass wir auch durch solche eher symbolischen Aktionen zeigen, nein, Stillen gehört genauso dazu wie kleine Kinder oder ein bisschen Kinderlärm oder kinderreiche Familien. Und wenn man das dann über einen entsprechenden Aufkleber an der Institution, am Geschäft oder an der Gastronomie deutlich macht, ist auch die Hemmschwelle niedriger, vielleicht als Mutter oder als Familie dort hineinzugehen, dann das Kind zu stillen oder sich auch überhaupt mit der Familie dort aufzuhalten und damit auch ein Stück weit mehr am Leben im öffentlichen Raum teilnehmen zu können. Und von daher hat es in beide Richtungen was sehr Positives.
0: Über 30 Einrichtungen haben sich in den ersten 12 Monaten schon an der Kampagne beteiligt. Abgeschlossen soll sie damit aber nicht sein. Weitere stillfreundliche Orte, nicht nur im Innenstadtbereich, sondern überall in Karlsruhe, sind erwünscht. Denn laut den Hebammen bringe das Stillen für Baby, Mama und die ganze Gesellschaft einen Mehrwert.
2: Also das Kind zum Beispiel hat ein um 50% herabgesetztes Risiko, am plötzlichen Kindstod zu versterben, wenn es 2 Monate lang gestillt wird. Umso länger die Stilldauer geht, umso mehr kann das Risiko noch gesenkt werden. Außerdem haben gestillte Kinder im Vergleich zu nicht gestillten Kindern auch im Erwachsenenalter seltener die typischen Volkserkrankungen wie Asthma, Herz-Kreislauf-Erkrankungen, Diabetes, Übergewicht. Die Mutter profitiert davon, ihr Risiko an Krebs, Herz-Kreislauf-Erkrankungen, Diabetes, Osteoporose und mehreren Erkrankungen wird nachweislich gesenkt durch die eigene Stillzeit. Die ganze Gesellschaft profitiert davon, weil natürlich weniger Behandlungskosten anfallen, weil die Menschen weniger krank sind.
0: Zudem werden Kosten und Müll vermieden. Doch mit der Kampagne soll Frauen auch die Teilhabe am öffentlichen Leben in der Stillzeit erleichtert werden.
3: Also aus meiner Sicht geht es vor allem um die Teilhabe, insbesondere von Frauen, dass sie nicht, dass sie das Gefühl haben, auch mit Baby, wenn man ja gerade am Anfang weiß man nicht, wann kommt das Kind, ist hungrig und dann ist man mit dem Baby unterwegs und fragt sich, wo kann ich mich jetzt hinsetzen und ja, eben auch die Brust frei machen, die ja in unserer Gesellschaft ein sehr stark sexualisierter Körperteil ist. Aber in dem Moment ist es ja einfach nur die Brust, die zum Füttern des Kindes da ist. Und das erleben Frauen ja doch auch immer wieder leider in der Gesellschaft, dass das dann als unangemessen wahrgenommen wird. Und manche Frauen trauen sich dann gar nicht mehr so raus, weil sie Angst haben, sie finden den Ort zum Stillen nicht.
0: Seit einem Jahr gibt es die Kampagne jetzt schon. Für die Zukunft sind neben Geschäften und Lokalen weitere stillfreundliche Orte geplant, wie etwa der Weihnachtsmarkt. In welchem Rahmen das ermöglicht werden kann, ist zwar noch unklar. Die Verantwortlichen arbeiten aber an einem Konzept, um auch in der kalten Jahreszeit einen Rückzugsort zum Stillen zu organisieren.
4: Die Wälder in Deutschland verändern sich. Aufgrund der längeren Trockenphasen und Hitzeperioden werden vermehrt klimaresistentere Bäume gepflanzt. Anfälligere Kandidaten verschwinden mehr und mehr von der Bildfläche. Vereinzelte Altbäume trotzen jedoch den Bedingungen und bleiben standhaft. Ein solch besonderes Exemplar steht auf dem Friedhof in Ettlingen. Doch die Rotbuche ist nicht nur wegen ihrer Standhaftigkeit etwas ganz Besonderes.
0: Diese Rohani-Rotbuche auf dem Ettlinger Friedhof ist etwas ganz Besonderes. Denn deutschlandweit ist sie mit einem Umfang von rund 3,30 Meter die größte bekannte Rotbuche und damit ein echter Champion-Tree. Besonders im Frühjahr sind ihre Blätter blutrot gefärbt. Von der Form her erinnern sie an die Blätter einer Eiche.
5: Also ich habe den Baum zufällig beim Friedhofsbesuch entdeckt und mir ist halt aufgefallen, dass die Blattform komplett anders ist. Und dann, als ich den Baum vermessen habe, habe ich halt gemerkt, dass eben diese Sorte sehr wenig kartiert wird in Deutschland und auch sehr wenig gepflanzt wird einfach und dass es sich um den größten Baum in Deutschland handelt.
0: Nach der Entdeckung hat Tobias Bauer sie auch direkt in der Datenbank der Deutschen Dendrologischen Gesellschaft eintragen lassen, einem Verzeichnis für Rekordbäume. Dort ist sie inzwischen unter den Champion Trees zu finden.
5: Das ist schon was sehr Besonderes. Also gerade Baden-Württemberg ist sehr gut untersucht im Vergleich auch zu anderen Bereichen. Und in Baden-Württemberg stehen eine sehr hohe Anzahl an solchen Bäumen. Aber einen zu finden ist natürlich selten und bisher mir noch nicht gelungen.
0: Wie alt diese Rotbuche ist, ist unklar. Möglicherweise wurde sie einst auf einem Grab gepflanzt. Bis vor kurzem war auch noch ein Grabstein an ihrem Stamm. Doch Rotbuchen wie Rohani werden immer seltener gepflanzt.

Also Altbäume, so wie diese Buche und auch andere Bäume hier, vertragen einzelne Hitzetage ganz gut. Wichtig ist eben, dass diese langen Trockenperioden, dass solche Bäume durch solche langen Trockenperioden dann geschädigt werden können. Wenn es zwischendrin regnet, machen solche hohen Temperaturen solchen Bäumen eigentlich nicht so viel aus.

0: sorgen kann.
1: Pforzheim versteht sich nicht nur als Goldstadt, sondern auch als Kulturstadt, und zwar als internationale. Deswegen fördert die Hochschule regelmäßig Künstler aus ganz Europa. Drei präsentieren der Goldstadt nun ihre Werke und Ideen.
2: 3 Monate Zeit hatten die Nachwuchskünstlerinnen Flor Berghaut, Hanna-Kathrin Esgelinen und Minerva Skytte, diese Kunst fernab ihres Alltags in den Niederlanden, Schweden und Finnland zu schaffen. Ermöglicht wurde ihnen dies vom Stipendienprogramm Designers in Residence der Stadt Pforzheim. Bereits zum 11. Mal lädt die Stadt diesen Sommer 3 internationale Designerinnen zu sich ein, um frei in den Werkstätten des Emma Kreativzentrums und der Hochschule Pforzheim an ihrer Kunst zu arbeiten. Das Ziel? Die Stadt Pforzheim über die Landesgrenzen hinweg als Designstandort bekannt zu machen.
3: Ich freue mich darauf, den Besucherinnen und Besuchern unsere Arbeit zu zeigen. Bislang waren wir drei hier nur für uns. Die Ausstellung bald voller Menschen zu sehen und sich mit ihnen über unsere Arbeit auszutauschen, wird bestimmt sehr spannend.
2: Flor Berghaut befasste sich für ihre Kunst mit den Ursprüngen der Computertechnik und der Rolle, die Frauen dabei spielten. Besucher können an einer interaktiven Station selbst Computercode weben und so die ursprüngliche Form des Programmierens kennenlernen. Die Stipendiatin Hanna-Kathrin Esgelinen ließ sich von der Stadt Pforzheim selbst inspirieren und sammelte dafür Zukunftswünsche der Pforzheimer in Form von Flaschenpost.
3: Als ich nach Pforzheim kam, sind mir sofort die vielen Brücken der Stadt aufgefallen. Und ich dachte mir, dass es eine sehr schöne Idee wäre, einen Workshop auf genau so einer Brücke zu veranstalten, um Menschen aus verschiedenen Communities zusammenzubringen und mit ihnen über die Frage nachzudenken, wie wir uns eine nachhaltige Zukunft für unsere Heimat und unser Zuhause vorstellen und was wir uns dafür erträumen.
2: Strickliebhaber kommen bei der Arbeit von Minerva Skytte auf ihre Kosten, die skulpturhafte, nachhaltige und abfallfreie Mode entworfen hat. Um die diesjährige Ausstellung zu besuchen, muss man allerdings kein Kunstkenner sein. Denn vom Neuling zum erfahrenen Kunstliebhaber sind alle willkommen.
4: Ja, also die Ausstellung ist so konzipiert, dass jeder kommen kann. Uns ist ganz wichtig, Design erlebbar zu machen für jedermann, jede Frau. Und ich glaube, es ist ja auch wichtig, dass man sich emotional den Arbeiten nähern kann und einfach versteht, was in diesen 3 Monaten hier im Emma passiert ist.
2: Genau dies können Besucherinnen und Besucher noch bis zum 12. Juli tun und sich selbst ein Bild von den Arbeiten der Nachwuchskünstlerinnen machen. Eine Gelegenheit, Pforzheim von seiner künstlerischen Seite zu erleben.
1: Und das war's schon wieder mit den Nachrichten hier bei BahnTV aktuell. Machen Sie es gut und tschüss.
5: Hallo und einen schönen guten Abend. Herzlich willkommen zum Wetter auf BahnTV. Der Sommer geht bei uns in Baden weiter. Aus Südwesteuropa strömen warme Luftmassen zu uns. Und dieses Hoch sorgt immer wieder für Sonnenschein. Schauer und Gewitter werden immer seltener. Wir blicken auf die Wetterlage in der kommenden Nacht zum Mittwoch. Da sind noch ein paar letzte Schauer unterwegs. Anfangs auch kurze Gewitter. Und die Temperaturen, die gehen bis zum Mittwochmorgen auf Werte um 16 Grad in Germersheim und 19 Grad in Offenburg zurück. Der Mittwochvormittag bringt dann ein Gemisch aus Sonne und Wolken. Ab und zu ziehen ein paar Schauer und Gewitter vorüber und die Temperaturen, die erreichen am Mittwochnachmittag sommerliche Werte um 28 Grad in Stuttgart und bis zu 31 Grad messen wir in Karlsruhe. Und auch der Nachmittag bringt mal Wolken, mal ein paar kurze Regenschauer mittendrin, immer wieder Sonnenschein. Es bleibt insgesamt sommerlich warm bis zum Abend. Die Temperaturen gehen dann zurück auf Werte um 25 Grad in Freiburg und 23 Grad in Pforzheim. Der Blick auf die weiteren Aussichten. Wie gesagt, die Schauer und Gewitter, die werden immer weniger. Am Donnerstag dann viel Sonnenschein, Spitzentemperaturen 29 bis 34 Grad. Es gibt also wieder einen sehr warmen bis sehr heißen Tag. Und auch der Freitag verwöhnt uns mit richtig viel Sonnenschein. Und in der Spitze, da werden am Oberrhein Höchsttemperaturen von bis zu 31 Grad erwartet. Und auch das Wochenende geht insgesamt sehr sommerlich warm bis heiß weiter. Wir schauen hier mal auf den Samstag. Die Höchsttemperaturen, die erreichen am Samstagnachmittag so Werte um die 30 bis maximal 35 Grad. Es kommen also wieder sehr heiße Luftmassen bei uns in Baden an. Und diese Erwärmung geht auch am Sonntag weiter. Auch da wahrscheinlich hochsommerliche Werte. Und auch nächste Woche bleibt uns der Sommer in Baden weitgehend erhalten. Das war's vom Wetter. Einen schönen Abend und tschüss, bis bald.

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Enz wird im Juli zum Hotspot in Pforzheim. Auf der schwimmenden Bühne am Weißenhausplatz wird ab dem 8. Juli gefeiert, entspannt und den Abend ausklingen gelassen. Immer mittwochs bis sonntags mit Afterworks, DJs, Livebands und Workshops. Und alles direkt am Enzufer mit Beachflair, chilliger Atmosphäre und natürlich jeder Menge leckerem Essen. Oldtimer-Liebhaber kommen hier auf ihre Kosten. Vom 10. bis 12. Juli wird Baden-Baden zum Treffpunkt von Oldtimer-Freunden und Automobilbegeisterten aus ganz Europa. Zwischen Kurpark und Lichtenthaler Allee können die Fahrzeugklassiker aus mehr als 100 Jahren bestaunt werden beim 49. Internationalen Oldtimer-Meeting. 100 Jahre Berufsfeuerwehr Karlsruhe. Das ist ein Grund zum Feiern. Am 11. Juli dreht sich der ganze Tag und die ganze Nacht rund um das Thema Feuerwehr. Tagsüber locken Mitmachaktionen, Fahrzeug- und Leistungsschau. Ab 20 Uhr wird dann bei der Nacht der Berufsfeuerwehr in der Stadtmitte gefeiert. Die Abendveranstaltung ist kostenpflichtig, der Erlös wird für einen wohltätigen Zweck gespendet.

0: Liebe Zuschauerinnen und Zuschauer, es ist wieder Zeit, um über den Sport zu sprechen und ich begrüße Sie ganz herzlich zu einer neuen Folge Sportzeit im Hubraum. Curling ist bei den Olympischen Winterspielen eine Top-Sportart, eine Favoritensportart, kann man sagen. Und 2022 haben Claudius Harsch und Pia-Lisa Schöll in der deutschen Curling-Geschichte die erste Medaille als Mixed-Doubles abgeräumt. Dreimal ist das Team bereits bei der Mixed-WM angetreten, zuletzt 2023 und heute ist Claudius bei uns in der Sportzeit. Hi Claudius, schön, dass du da bist.
1: Hi, danke für die Einladung.
0: Ja Claudius, 2022 ein bedeutendes Jahr. Du hast deine Trophäen schon mitgenommen. Hast du das Gefühl, dass du mit eurem Medaillenerfolg, dass ihr ein bisschen international aus der Underdog-Rolle rausgeschlüpft seid für die deutsche Curling-Geschichte?
1: Ja, kann man schon so sagen. Also das sind die zwei Medaillen, Silber bei der Junioren-WM, dann zwei Wochen später und hauptsächlich die mir sehr wertvoll ist, Bronze bei der WM 2022. Und ja, würde ich schon sagen, also wir haben die ganze Saison schon sehr gut gespielt, fand ich. Wir haben auf jedem Turnier eigentlich wirklich eine Chance gehabt zu gewinnen und einige Halbfinals, auch mal ein Finale erreicht gegen die absoluten Top-Leute in Europa. Haben wir eben bei der Olympia-Quali im Dezember davor, also Dezember 2021, lief einfach echt alles falsch. Ich war davor in Quarantäne eine Woche und so und dann sind wir hingefahren, dann hatte der Coach Corona, dann hatten wir keinen Coach bei der ganzen Woche und so. Das, da war echt wirklich alles schief, was schief laufen konnte. Letztendlich haben wir aber auch einfach die Spiele nicht gewonnen, die wir hätten gewinnen müssen. Und waren dann echt froh, dass wir nochmal die Chance bekommen haben durch den deutschen Meistertitel dann im Februar, dass wir bei der WM gegen überwiegend die gleichen Gegner wie bei Olympia nochmal antreten konnten und auch zeigen konnten, dass wir auch bei Olympia in der Lage gewesen wären, mitzukämpfen. Ob wir dann wirklich die Medaille geholt hätten, ist natürlich was anderes. Vielleicht eher nicht, keine Ahnung, aber wir konnten auf jeden Fall mitkämpfen. Das war das Wichtige für mich zu beweisen, für mich selbst, so hey, ich kann gegen die Besten der Welt auch mithalten.
0: Ja, zu den Besten der Welt zählt definitiv auch Schottland. Curling hat seinen Ursprung in Schottland. Was macht die Schotten so besonders?
1: Ja, die letztendlich sind sie einfach curlerisch gut. Die sind unfassbar fit. Also die haben eine Maximalkraft und so die letzten Jahre aufgebaut. Da haben die sehr drauf fokussiert. Da sind wir jetzt gerade so ein bisschen am Nachziehen. Auch mit wirklich olympischem Gewichtheben und so, wo die absolut top sind. Und ansonsten, die haben sehr viel Wissen in Schottland natürlich und an Coaches, die halt vor 10, 15 Jahren Olympiasieger, Weltmeister waren und sehr viel Geld reingesteckt auch, muss man sagen, nachdem es ein paar Jahre lang nicht gut lief, 16, 17, 18. Und das zahlt sich jetzt halt aus. Die haben einen Haufen Profileute, die jeden Tag auf Top-Eis spielen. Und da haben wir schon, spielen wir ein bisschen gegen die Wahrscheinlichkeiten, aber wir versuchen natürlich trotzdem, als David gegen Goliath trotzdem zu gewinnen.
0: Ja, ein bisschen Curling bei denen wie bei uns Fußball, vermute ich jetzt mal. In Deutschland ist Curling eher eine Randsportart. Wie hast du denn überhaupt zum Curling gefunden?
1: Ja, also das, wie bei jedem Curler oder bei jedem Randsportler ist es natürlich so, dass man irgendjemanden kennen muss oder irgendwie so drauf hingestoßen werden muss. Und bei mir war das dadurch, dass meine Mutter schon das Jugendtraining gemacht hat, als ich auf die Welt kam, deswegen war ich seit ich 9 Monate alt war oder so, war ich schon in der Curlinghalle und wurde halt die anderen Mütter haben auf mich aufgepasst, während meine Mutter das Training gemacht hat und so. Und warum es Curling bei uns gibt, ist halt, weil Kanadier, bei denen ist es ja auch sehr groß, 1 Million Curler auf 30 Millionen Einwohner und so, also wirklich ein absoluter Sport bei denen. Die hatten eine Airbase bei uns und da haben sie sich Curling, Eishockey und Golf hingebaut, bis sie halt 1990 irgendwann gegangen sind. Und dann hat der deutsche Club das übernommen, deswegen gibt es das überhaupt bei uns in der Gegend.
0: Du warst schon in jungen Jahren sehr erfolgreich und Teil der Jugendnationalmannschaft, vor allem auch 2021, 2022, als du dann auch parallel bei den Erwachsenen gespielt hast. Was war das für ein Leistungssprung zu den Erwachsenen?
1: Schon großer. Ich finde, wenn man von Junioren, das ist ja immer Herren-Damen-Disziplin, zu Herren-Damen-Disziplin dann springt, wäre es nochmal ein größerer gewesen oder ein anderer, weil natürlich bei Mixed Doubles generell nochmal deutlich viel anders ist und ich mich halt da ganz gut spezialisieren konnte. Bei den Herren-Damen wird nochmal deutlich perfekter gespielt, weil man halt zu viert an jedem Stein arbeitet und dadurch ist bei Mixed Doubles nochmal mehr so das Spielerische entscheidend, gerade in den Jahren noch, es entwickelt sich jetzt auch gerade noch weiter. Und deswegen ist mir ein bisschen einfacher gefallen, dass ich halt in die Mixed-Doubles-Disziplin quasi so seitwärts gerutscht bin. Aber es ist trotzdem einfach, die Spieler sind besser, sind athletischer, können mehr machen, haben mehr Erfahrung, sind abgezockter, machen unter Druck keine Fehler.
0: Darfst die Mixed-Doubles trotzdem nicht so kleinreden? Du hast gerade schon ein paar Unterschiede angesprochen. Was sind Mixed-Doubles, sind in Deutschland dennoch nochmal was Besonderes, oder?
1: Mixed Doubles ist halt generell im Curling was Besonderes, weil es jünger ist und ich wollte es nicht kleinreden, ich wollte es, es ist ein bisschen halt eine andere Art von Spielen, es ist ein bisschen schwer zu beschreiben für zu Leuten, die nicht selbst Curling spielen, aber Mixed Doubles ist halt generell eine neuere Disziplin, aber die Leute stürzen sich drauf, weil es schneller ist, weil es schneller rum ist, also es geht nur anderthalb Stunden oder so, ist besser zum Anschauen, flüssiger und es ist immer Action, also ja. Das ist eigentlich das, was so besonders macht. Spielen halt nur fünf Leute statt acht, fünf Steine statt acht Steine und zwei Leute statt vier und ein Mann, eine Frau.
0: Letztes Jahr 2023 wart ihr bei der WM in Südkorea mit dabei. Weniger erfolgreich, muss man an der Stelle sagen. Woran lag das?
1: Ja, da haben wir eben genau das Gegenteil, halt nicht mehr den Fokus komplett drauf gelegt. Ich musste halt auch wirklich Herren spielen, voll durch. Das heißt, wir haben einen Monat davor quasi nicht zusammen trainiert, also irgendwie zwei Trainings in Korea. Und dann lief halt einfach die Woche gar nicht zusammen und es war dann halt so eine Negativspirale über die ganze Woche hinweg. Das hat keinen Spaß gemacht auf dem Eis, aber ansonsten habe ich den Korea-Trip auch gut in Erinnerung, weil eben meine Mutter mal dabei war und weil wir danach noch eine Woche Urlaub gemacht haben und so. Das war schon eine schöne Erfahrung, aber auf dem Eis war es natürlich scheiße. Es hat zum Glück nichts ausgemacht, weil es keine Olympiapunkte gab. Und jetzt dieses Jahr hat Deutschland sich wieder für die WM qualifiziert und spielt jetzt auch gerade ganz gut dort. Sixten und Lena sind auf Kurs und dementsprechend geht nicht schlecht für Deutschland.
0: Ja, Sixten und Lena sind aktuell, wie du schon gesagt hast, relativ erfolgreich, muss man sagen. Du kennst beide gut. Sixten kommt auch aus dem gleichen Verein wie du. Was macht die beiden als Individualspieler aus?
1: Also über Sixten kann ich natürlich mehr sagen als über Lena, weil ich mit Sixten 10 Jahre oder so zusammengespielt habe, die ganze Jugendzeit. Und Sixten, muss ich sagen, der war über die komplette Jugendzeit, würde ich sagen, so der begabteste Spieler, mit dem ich hier gespielt habe, oder würde ich immer noch sagen, mit dem ich hier gespielt habe, so was Ballgefühl und einfach so natürliches Talent angeht, ist der unfassbar. Von dem her wird es Spaß machen, die nächsten Jahre gegen die zwei zu spielen. Und gegen Lena habe ich ja haben wir die 3 Jahre vorher auch schon gespielt, also Pia und ich gegen Lena und damals ihren damaligen Freund Marc Muscatewitz, der aus Sinsheim kommt. Die konnten wir mal schlagen, gerade so. Und jetzt freut es mich aber auch für sie, sie ist ein nettes Mädchen, dass sie jetzt mal auf der WM dabei sein kann und den Spaß da hat.
0: Bei euch ist die Leistungsspitze schon eher, sage ich mal, Tradition, kann man sagen, über Jahre hinweg. Ihr kennt euch untereinander, ihr habt teilweise schon miteinander gespielt. Ist es manchmal ein Zwiespalt zwischen auf der einen Seite zusammengespielt und dann aber im nächsten Jahr großer Konkurrent?
1: Ja, glaube ich jetzt, wenn man auf dem Eis ist, dann möchte man einfach nur gewinnen. Aber neben Eis ist generell Curling ein sehr fairer und sozialer Sport, auch international. Dass es immer noch üblich ist, dass beim Mixed Doubles zumindest auf jeden Fall, dass man oft dem Verlierer dann noch einen Drink ausgibt auf Weltranglistenturnieren. Auf der WM eher nicht, weil es in den Spielzeitplan auch nicht reinpasst, aber auf so den normalen Turnieren auf der Tour. Das macht immer sehr Spaß, deswegen kennt man die Leute auch drumherum, also das ist man eigentlich gewohnt. Aber natürlich kennt man die einzelne Stärken und Schwächen vom Gegner dann deutlich besser, gerade national. Geht aber wahrscheinlich in beide Richtungen.
0: Kann auch ein Vorteil sein, kann auch ein Nachteil sein. Konzentration, Körperspannung, Teamarbeit beim Curling sehr wichtig. Was würdest du sagen, sind vor allem die entscheidenden Leistungsfaktoren?
1: Ja, also Curling ist eben sehr sportartspezifischer Sport, würde ich sagen, in dem Sinne, dass man muss sehr gut abgestimmt sein und wissen, was wer wann macht. Also gerade wenn man jetzt mal einen Stein betrachtet, man spielt den ja immer und dann muss man sowohl die Linie als auch die Länge gleichzeitig kontrollieren mit dem Wischen. Mhm. Und der Wischer kann die Länge gut einschätzen, weil er halt den Stein sieht und mitläuft und dadurch sieht, wie schnell der läuft. Und der hinten steht, das ist dann bei mir Emmy, die kann die Linie einschätzen. Und wir müssen halt dann kommunizieren. Ich muss ihr sagen, wie die Länge ist, sie muss mir sagen, wie die Linie ist. Und dann müssen wir uns entscheiden, wie wir darauf reagieren, dass halt nicht zum Schluss ich die Länge richtig hinwische, aber die Linie dann nicht passt oder andersrum. Das ist so das Hauptding, was Curling sehr kommunikativ macht. Und ansonsten, man muss fit sein auf jeden Fall. Ist sehr so ein intervalllastiger Sport, gerade bei Mixed Doubles, wo es sehr schnelle Intervalle hintereinander her ist. Das ist wie wenn man ständig wieder auf 80% sprintet, aber halt immer wieder für 90 Minuten. Ja, aber es ist nicht das Einzige, was entscheidet. Ich möchte keinen Sport machen, ich wäre kein Triathlet zum Beispiel, der einfach nur rausknüppeln aus seinem Körper, was geht quasi, sondern man muss dann das, was man hat, als athletisch auch wirklich nutzen. In einer intelligenten Weise nutzen, damit es dann auch nützlich ist.
0: 2026 die Olympischen Winterspiele in Mailand. Ein Ziel, was du verfolgst und was steht dieses Jahr noch bei dir an?
1: Also jetzt erstmal Uni und dann ab August wieder neue Saison. Da sind wir jetzt gerade am Plan, welche Turniere wir spielen und so. Und dann natürlich Olympia ist das Ziel, weswegen wir weiterspielen. Wir trainieren, wir planen immer in Olympiazyklen im jeglichen olympischen Sportarten. Bei uns auch nach 2022 habe ich gesagt, ich möchte das nochmal 4 Jahre machen. Okay, mit wem und wie? Und dann, wie geht es am besten? Bin nach Kempten gezogen, weil ich dort es halt am besten kombinieren kann. Da ist die Halle 25 Minuten von der Hochschule weg. Und da trainiere ich halt jetzt voll darauf hin, dass wir dann hoffentlich 2026 dann das Team sind, was für Deutschland da dann an den Start geht.
0: Wie schätzt du eure Chancen ein?
1: Ich glaube ganz gut, wir müssen uns halt gegen die zwei anderen Teams in Deutschland durchsetzen. Ich glaube, wir sind da jetzt eigentlich alle auf einem Level ungefähr. Und jetzt geht es letztendlich darum, wer dann die nächsten zwei deutschen Meisterschaften den Peak an der richtigen Stelle hat. Und dann hoffentlich, dass jetzt Lena und Sixten jetzt bei der WM jetzt heute noch ein paar Siege holen. Und dass wir dann nächstes Jahr gut rocken auf der WM und dann können wir uns da schon direkt qualifizieren. Wenn nicht, ist halt im Dezember, dann hat man dann ein Turnier, wo man halt unter die Top 2 kommen muss oder Top 3 und dann reicht's.
0: Ich drücke euch für die Qualifikation auf jeden Fall ganz doll die Daumen. Vielen Dank, dass du heute hier in der Sportzeit warst und liebe Zuschauerinnen und Zuschauer, wir danken uns auch bei Ihnen fürs Einschalten. Tschüss, machen Sie es gut und sportliche Grüße aus dem Hubraum.

0: Und das war's auch schon wieder mit Energietechnik Becker.
1: Abstraktion ist ja letztendlich auch schon ein Bild selber. Alles, was an eine Wand gebracht wird oder auf ein Viereck gemacht wird, ist ja schon eine Abstraktion per se, auch wenn es jetzt ganz gegenständlich ist. Das Wort abstrakt und Abstraktion schon auch noch eine viel weitere und größere Bedeutung hat, als jetzt nur in dem Bereich Malerei oder der abstrakten Kunst überhaupt.
0: Wir sind in Fischbach bei Dahn, in der Privatsammlung unter Petersbechlerhof, unter anderem mit Werken von Rolf Behm, einem internationalen, renommierten Künstler aus Karlsruhe. In diesem Jahr widmet sich eine Sonderausstellung auf der Art Karlsruhe Behms Werken.
1: Da haben wir jetzt gerade auch ein schönes Beispiel ausgesucht, nämlich dergestalt, dass man hier die rohe Leinwand noch sieht. Das ist so etwas, was ich sehr gerne mache, auf der rohen Leinwand arbeite, zu beginnen, dass die Leinwand auch immer noch sichtbar bleibt, dann bis zum fertigen Produkt sozusagen. Und diese rohe Leinwand, die da noch erscheint, die ist mir sehr wichtig, weil dadurch auch der Entstehungsprozess noch mit beinhaltet bleibt und auch noch mit gezeigt wird. Wie viele Kinder habe ich natürlich auch schon als Junge und als Kind immer gemalt. Und wenn man sich vorstellt, dass es in einer Zeit stattgefunden hat, in der es weder Handy noch Telefon noch Fernseher schon, aber wirklich sehr rar gegeben hat, dann kann man sich natürlich auch gut vorstellen, dass dieses Zeichnen und Malen doch einen großen Platz eingenommen hat. In so einer Jugend auch. Und da zu Hause auch immer schon mit Kunst umgegangen worden ist, sei es jetzt mit Musik oder auch mit bildender Kunst, also Malerei, war das für mich einfach, lag das einfach nahe, dass ich mich damit beschäftigt habe. Und hat mir auch riesig Spaß gemacht und hat mich also auch ein bisschen herausgefordert, mich da mit zu beschäftigen. Und die Eltern haben das also unterstützt auf jeden Fall. Ne? Hauptsächlich meine Mutter, die hat sich da sehr engagiert und hat mir dann auch immer mal wieder so kleine Korrekturen gegeben, erstaunlicherweise, obwohl sie nie was damit zu tun hatte. Sie war einfach eine Krankenschwester. Aber offensichtlich hat sie da einen Draht hingehabt und das hat sich dann bei mir irgendwie auch fortgesetzt. Auch mein Vater, der war Lehrer lange Zeit und hat auch Kunstunterricht gegeben. Und da lag es natürlich dann schon irgendwie nahe, dass man damit in Berührung ist.
2: Sie haben ja dann ab 1973 an der Kunstakademie in Karlsruhe studiert bei Professor Markus Lüppertz. Und sein Atelier in Berlin haben Sie als herrliches Chaos beschrieben. Was hat Sie an diesem Ort als junger Student so beeindruckt?
1: Die Situation war so, der Markus Lüppertz kam dann nach Karlsruhe als Gastprofessor und ich war schon da an der Akademie in einer Malklasse, die vakant war und er hatte dann diese Klasse übernommen und war jetzt einer, der tatsächlich gemalt hat in den Jahren. Das war in den Anfang der 70er Jahre, da wurde ja theoretisiert und die Studenten waren nur noch in irgendwelchen Vollversammlungen, also gemalt hat da keiner mehr. Und er war derjenige, der kam, die große Malerfaust und ist auf eine Generation, meine Generation getroffen, die eben auch sowas wollte. Wir wollten wieder malen, richtig vor den Bildern stehen, mit Farben zu tun haben. In dem Zusammenhang hatte er uns dann auch eingeladen, mal nach Berlin zu kommen, ihn zu besuchen dort. Und das haben wir dann gerne angenommen. Er hat uns dann in seinem Atelier in der Akazienstraße in Berlin untergebracht. Und wie gesagt, das war also ein absolutes Chaos da. Da lag also alles auf dem Boden, Fußboden rum, was man sich überhaupt mal vorstellen kann. Malutensilien, da waren Säcke voller Farben, Pigmentfarben, auch teilweise umgekippt, weiß ich was, Maleimer mit Pinseln drin schon eingetrocknet waren, dann angefangene Leinwände und so weiter. Also ein wunderbares, wie gesagt, ein herrliches Chaos, das gezeigt hat, was notwendig ist, um dann nachher am Ende irgendwie auf einem Rechteck ein fertiges Bild zu haben. Und das hat mich natürlich beeindruckt. Ne?
2: Entsteht bei Ihnen so ein Bild im Malprozess oder überlegen Sie sich schon vorher grob, was Sie malen wollen?
1: Naja, es ist natürlich so, dass solche Dinge nicht einfach so aus dem

0: heiterem Himmel kommen, sondern die werden lange vorbereitet. Ich habe ja zum Beispiel in jedem Jackett habe ich immer ein kleines Heft, ein kleines Skizzenheft, in dem ich einfach solche Dinge schon mal festhalte. Und die werden dann übertragen auf Papier, Papierarbeiten, und von den Papierarbeiten werden dann übertragen auf Leinwände. Da achte ich immer auch darauf, dass es elementspezifisch bleibt. Oft ist es natürlich so, dass einfach das Bild mir aufgibt, was zu tun ist. Ja? Man muss dann eine Möglichkeit, eine Lösung finden, das, was man tatsächlich im Kopf hat, als geistiges Bild, auch auf die Leinwand zu übertragen. Und wie gesagt, die Leinwand antwortet dann, das Bild antwortet, und dann fängt so ein Prozess an, der quasi ein Dialog ist.
1: Sie wollten dann auch freier Maler in Berlin werden?
0: In den Jahren war das natürlich so, dass wir als freie Künstler nicht von unseren Arbeiten leben konnten. Das war gar nicht möglich. Ne? Und dann musste man sich halt was einfallen lassen. Hatte vorher hier noch mal kurz gearbeitet, im Schlachthof auch noch mal, um mir ein bisschen Geld zu verdienen. Harte Arbeit, aber gutes Geld. Und dann bin ich nach Berlin Anfang Januar 79 und habe dann dort mir einfach auch gleich einen Job gesucht, weil ich wusste, das wird mit Bilderverkaufen erstmal nichts sein, sondern ich muss halt gucken, wie ich da überlebe. Habe dann aber auch einen festen Job gehabt bei Siemens, in der Mediathek nannte sich das. Und dann habe ich mich entschieden, einen anderen Job zu machen, mit einem Kollegen zusammen, einem Studienkollege, der auch nach Berlin kam. Und da haben wir dann eine kleine Transportfirma gegründet und haben dann Möbel ausgefahren. Das war allerdings für ein Möbelgeschäft, die auch eine Galerie dabei hatten, nämlich der Möbelladen Raab. Und das war natürlich ideal, weil wir die Arbeit auf 3 Tage konzentrieren konnten und die restliche Zeit war für Malerei reserviert. Das war also schon ein enormer Fortschritt. Das habe ich dann 3 Jahre gemacht, bis dann ich das Glück hatte, in die Villa Romana zu kommen. Das ist ein deutsches Stipendium in Florenz. Und dann bin ich erst mal ein Jahr weg aus Berlin und habe auch mal ein Jahr nicht mehr gearbeitet und habe mir dann gesagt, so, du bist freier Maler und jetzt musst du einfach versuchen, davon zu leben. Nichts mehr mitarbeiten. Und das habe ich dann eben versucht. Das ging am Anfang noch nicht so, aber da kam dann auch wieder ein glücklicher Zufall zustande, als ich den Galeristen Rudolf Springer kennengelernt habe. Der hat mich dann in seine Galerie aufgenommen und der war eigentlich der Auslöser, dass dann mein professionelles Leben richtig losging.
1: Der Blickpunkt ist ja auch ein wichtiger Aspekt in Ihren Bildern. Wo ist hier der Blickpunkt bei diesem Bild?
0: Also Blickpunkt bedeutet ja nicht, dass es jetzt nur ein Punkt sein muss oder dass es nur eine Stelle ist, sondern das können ja mehrere Stellen sein. Und hier, ich habe es ja gerade eben schon mal kurz gesagt, sind diese zylinblauen Flächen, wären jetzt hier die Blickpunkte, weil der Betrachter ja über diese, von diesen blauen Flächen, das Auge wird ja von den blauen Flächen auch angezogen. Entsprechend diese gelbe Strukturierung da nach unten, das wären sozusagen die 2 Hauptblickpunkte und dann eben auch noch diese grüne Form, die ja fast in der Mitte des Bildes sitzt, die eben auch als Blickpunkt fungiert, sodass also das Auge verschiedene Dinge wahrnimmt. Aber zunächst einmal ist, glaube ich, sind diese blauen Flächen entscheidend, die dann dazu beitragen, dass man tatsächlich diesen mittleren Teil des Bildes sozusagen als wirklichen Blickpunkt auch wahrnimmt. Angefangen habe ich natürlich während meines Studiums habe ich mich noch dann auch ziemlich an meinem Lehrer, den Markus Lüppertz, orientiert. Das war eine völlig normale Geschichte auch am Anfang. Und als ich dann nach Florenz gekommen bin, in der Villa Romana, da hat es dann irgendwie in der Birne Klick gemacht sozusagen und ist mir eben durch diese Umgebung und dieses mediterrane Licht bin ich dann auf so freie, ja fast informelle Bildformen gestoßen, die ich dann auch über die Jahre weiterverfolgt habe. Und das hat sich dann wieder auch weiterentwickelt, als ich dann nach Brasilien gekommen bin, zu dem Workshop. Da sind dann plötzlich auch tropische Formen mit in die Bilder eingekommen.

0: Und dann hat sich dann halt eben auch die Farbigkeit nochmal verändert. Bemerkenswert ist, dass die Bilder, die ich dort male in Brasilien, nicht in der extremen Farbigkeit sind wie die hier.
1: Wie kam es dazu, dass Sie auch heute noch dort ab und zu leben und arbeiten?
0: Ja, das ist so, wie es oft so geht. Wenn die Liebe ins Spiel kommt, dann passieren solche Sachen. Ich habe nämlich dort in einem Workshop meine Frau kennengelernt, die eine brasilianische Malerin auch ist. Und dann hat sich das Leben natürlich schon ziemlich gedreht, die Kunst hat sich geändert und war aber eine wunderbare Herausforderung und das hat sich bis heute auch erhalten. Und ich habe dort auch ein Atelier und arbeite dort auch. Also das wird im Prinzip nahtlos weitergeführt. Jetzt in der letzten Zeit, in den letzten 3, 4, 5 Jahren, habe ich auch noch für mich die Sprayfarbe entdeckt, die Sprayer auch haben, ne? Insgesamt, wenn ich so jetzt im Rückblick mal diese so Arbeiten sehe aus den letzten 50 Jahren, muss ich sagen, also es hat doch alles irgendwie einen Zusammenhang. Es ist also nicht so, dass es gibt eine Phase, die ist dann so und die andere so und die andere so, sondern es ist schon irgendwie zusammenhängend. Also man sieht auch, dass es irgendwie eine Hand ist.
1: Und die Entwicklung kann ja immer noch weitergehen.
0: Ja, natürlich, ich bin ja noch ein junger Mann und ich bin noch ein Lernender. Also das heißt, ich bin auch offen für vieles und eigentlich für alles, ne? Und ich bin auch mal gespannt, wie es weitergeht, aber ich lasse mich ja da wirklich nicht unterkriegen und mache einfach und probiere aus. Und je älter ich werde, desto freier werde ich auch, desto klarer liegen die Dinge vor mir. Ich will auch weiter Spaß haben da drin. Ich will mich nicht langweilen damit, auf gar keinen Fall. Und ich will einfach weiter noch Dinge entdecken.

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1: 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Und alles direkt am Enzufer mit Beachflair, chilliger Atmosphäre und natürlich jeder Menge leckerem Essen. Oldtimer-Liebhaber kommen hier auf ihre Kosten. 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Das ist ein Grund zum Feiern. Am 11. 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Ab 20 Uhr wird dann bei der Nacht der Berufsfeuerwehr in der Stadtmitte gefeiert. Die Abendveranstaltung ist kostenpflichtig, der Erlös wird für einen wohltätigen Zweck gespendet.
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3: Ja, Josua, erste Ausgabe von Seite 1. Was soll ich lesen? Wie geht's dir? Schweißnasse Hände?
4: Ach, geht. Ist ja mein tägliches Brot. Bücher empfehlen.
3: Genau, du bist Buchhändler. Du hast einen Laden, ein Geschäft in Baden-Baden und machst genau das, nämlich Menschen und Bücher zusammenzubringen. Also die beste Beziehung, du bist der Beziehungstäter und bringst Menschen mit Literatur zusammen in Baden-Baden. Wie war deine Woche?
4: Geht. Also wir merken eine gewisse Kaufzurückhaltung, das wissen wir alle. Die Weltpolitik lässt uns vielleicht alle etwas unsicherer agieren. Natürlich wirkt sich das auch im Einzelhandel und auch im Buchhandel aus. Aber man merkt andererseits, die Leute haben schon wieder so das Bedürfnis, jetzt war ich lang genug verunsichert, ich gönne mir wieder was. Ja, und es entspannt sich ein bisschen.
3: Und die Urlaubszeit steht ja auch vor der Tür. Erstens war sie ja gerade, Pfingstferien, und dann kommen schon die Sommerferien. Also letztendlich, da spielt dein Lesen auch immer eine ganz besondere Rolle, oder?
4: Zum Glück, ja. Und zwar oft auch das haptische Lesen. Ja, also überhaupt, die E-Reader-Leser sind bei mir nicht so häufig vertreten. Vielleicht sind es auch andere Konsumkanäle. Aber ja, das Taschenbuch mit in die Reisetasche, Klassiker.
3: Wir reden heute über insgesamt 3 Bücher plus 2, also 3 Bücher, die wir absolut empfehlen können. Und ich meine, Josua, du bist Buchhändler. Das heißt also, das ist ja dein tägliches Brot, dass du Bücher empfiehlst. Und das soll auch bei dieser Sendung im Mittelpunkt stehen. Wir werden nicht groß unterschiedliche, großartig verschiedene Meinungen haben über die Bücher und dann literaturtheoretisch darüber herfallen.

0: sondern unsere Mission ist tatsächlich zu empfehlen, das, was wir toll finden. Und dann nochmal, und das ist ja auch wichtig bei dir als Buchhändler, es kommt ja auch immer auf die Zielgruppe drauf an, ein gutes Buch ist nicht immer für jeden ein gutes Buch.
1: So wie beim Essen auch. Ich kann nicht sagen, das schmeckt jedem. Ja, dann sagt schon einer, ich mag keinen Käse oder zu stark gewürzt. Und dann geht's schon raus. Also prinzipiell sehe ich das ähnlich. Zur Beratung gehört erstmal rauszufinden, wer steht da vor mir. Und dann kann man arbeiten. Und natürlich gibt es auch so Bücher, wo man sagt, ganz breites Spektrum, das ist was für jede. Und solche Bücher haben wir heute, glaube ich, und bin ich guten Mutes, haben wir heute dabei.
0: Genau, wir haben Highlights und dann starten wir doch einfach mit dem ersten Buch, oder?
1: Würde ich mal sagen.
0: Das ist Markus Orts, Die Enthusiasten. Und das ist schon vom Cover her sehr bunt, sehr wild. Da ist ein Strudel zu sehen, letztendlich von Farben Rot, Orange, Blau. Also da geht es um sehr viel im weitesten Sinne von Emotionen, die da eine Rolle spielen, was ja Enthusiasten auszeichnet. Und es beginnt und damit starte ich, du hast es empfohlen, deswegen so meine erste Erfahrung, er startet erstmal total kurios mit merkwürdigen Gestalten, die da auftreten. Es beginnt auch im Zug und da sitzt dem Protagonisten, dem autofiktionalen Autor vielleicht eine Frau gegenüber, die starrt ihn die ganze Zeit an und er ist ganz unsicher und denkt, was macht die denn da, bis er irgendwann draufkommt. Die starrt ihn nicht an, die schläft und die hat sich auf ihre Augen, also auf ihre Augenlider, hat sie sich Augen tätowiert oder gemalt, bis er dahinter kommt. Also sehr viel Schein und das ist nicht immer sein und darum geht es letztendlich auch ein bisschen in diesem Buch.
1: Ja, und vor allem ist es ein Buch, da geht es ganz viel eben um Lust an Sprache, an Lust an Literatur. Und dieses Bild mit der Frau ist natürlich auch so. Markus Orts will nach meiner Lesart verstören, er will irritieren, aber er will auch unterhalten. Und all das gelingt ihm, finde ich, hier. Der Protagonist ist jemand, der in einer Buchwelt aufwächst, wenn man so will, mit einer literaturaffinen Familie. Sowohl die Eltern als auch die Geschwister, ja, die nehmen wahrscheinlich schon mit der Muttermilch diese Lust am Lesen und an Buchstaben und dann Sprache in sich auf und so entwickelt sich das. Ja, man hat diese Familiendynamik, da gehört das Buch einfach dazu. Sowas gefällt mir natürlich sehr.
0: Das ist schon fast so ein bisschen, also sehr magisch, wie er seine Kindheit schildert im Rückblick. Und das hat schon sehr viel, ja, Mystik. Man sieht Bücher, ein Haus, das vollgestopft ist, das quillt über von Büchern. Sogar von der Decke gibt es wie so ein Nest, was darunter hängt und wo man noch Bücher lesen kann. Und dann kann man dieses Nest runterlassen. Also eine Familie, die infiziert ist letztendlich von diesen Büchern und Eltern, die das natürlich auch forcieren und ein Vater, der nicht nur das Lesen forciert, sondern auch ein Sprachenfetischist ist im weitesten Sinne, der sagt, Sprache muss so lebendig sein und wir dürfen nicht immer das Gleiche, ein Beispiel den Sonnenuntergang oder Sonnenaufgang ist nicht ein Sonnenuntergang, das könnte ja möglicherweise auch eine rote Kugel sein, die sich langsam über den Horizont schiebt, das ist unsere Sprache, die ist sehr lebendig, insofern eine ganz lebendige Kindheit.
1: Ja, und das ist einfach auch so beruhigend, weil ich finde, das will ich nicht sagen, geht verloren, aber viele Erziehende merken auch gar nicht, was sie da verpassen, ja, dieses mit Kindern im Medium Buch aufwachsen ist was ganz Tolles und einen Sprachwortschatz, der im wahrsten Sinne des Wortes ein Schatz ist, den gemeinsam mit seinen Kindern zu heben, ist natürlich großartig und wir sehen, in diesem Buch geht es nach der Familienszene, nach der Einleitung sozusagen, es geht weiter mit Literatur. Ein großes Werk der Weltliteratur von Lawrence Stern, Tristram Shandy, spielt eine zentrale Rolle in diesem Buch, also eines der drei Kinder, unsere Hauptfigur, geht in Richtung Literaturwissenschaft, der andere geht in Richtung Film, die Schwester wird Naturwissenschaftlerin, also jeder hat so sein Steckenpferd. Aber dieser Literaturkongress ist erstmal der Place to be in dem Buch und da geschieht dann etwas Merkwürdiges. Das Tristram Shandy Buch besteht aus mehreren Büchern und es ist immer die Frage gewesen, gibt's da vielleicht noch mehr, ist was verloren gegangen und ein bisschen shady, merkwürdig wirkender Mensch kommt zu unserem Protagonisten und sagt, du pass auf, ja, das ist wie Schlemihl in der Sesamstraße, ich hab da was für dich, ich hätte

0: dieses 10. Buch für eine Unsumme, die niemand aus dieser Familie besitzt. Er kann also auch nicht seine Geschwister anpumpen. Und er fragt sich, was wäre ich bereit zu tun, um dieses Buch zu bekommen?
1: Also man merkt schon, das sind ein bisschen, na, er sagt hier Barkus Orts, die Enthusiasten, aber sind schon auch ein bisschen verrückt. Also das muss man sagen, im besten Sinne Verrückte, die ein unglaubliches Hobby haben, nämlich die Stellen, weil sie absolute Fans sind von diesem Buch und sie reden eigentlich nur über dieses Buch, wenn sie sich treffen, das ist wie so eine Gruppe und dann verkleiden die sich auch. Also jeder, der jetzt zum Beispiel in Leipzig war bei der Buchmesse, Cosplay, da gab es ja, ja Cosplay, das war also so eine Manga-Ausstellung war da auch noch mit dabei und da liefen ganz wilde Gestalten rum, nämlich ganz viele junge, aber auch ältere Menschen, die sich nach ihren Manga-Figuren verkleidet hatten und natürlich gewisse Rollen gespielt haben, in eine Welt eingetaucht sind. Also die machen das mit diesem historischen Roman. Und heute, wie gesagt, in Leipzig war es jetzt die Comic-Welt oder eine Harry-Potter-Welt oder was auch immer.
0: Also, Jane Austen, Fantasy ja, ist natürlich genau, so ein beliebtes Thema. Und wir haben ja Fantasy-Elemente in diesem Buch. Ja? Wir haben einen magischen Realismus, wir haben Protagonisten, für die ist es ganz natürlich, sich in fremden Welten aufzuhalten. Und all das macht dieses Buch zu einem absoluten Faszinosum. Und das ist so, dass über die Lektüre hinaus, bei der man vielleicht auf den ersten 30 Seiten sich mal fragt, wohin geht der Zug eigentlich, ja, in dem auch die schlafende Frau sitzt. Aber es ist schon relativ klar, das ist eine Reise in ein Abenteuerland. Das ist eine Reise in die Gefilde der Fantasie. Und das ist eine Achterbahnfahrt. Also es hat auch Spannung. Gerade die Frage, bringt er jetzt vielleicht sogar jemand um dieses Buch zu bekommen? Wen holt er sich mit ins Boot? Mit wem verbündet er? Tickt er überhaupt noch richtig? Ja? Lese ich da überhaupt eine Geschichte, die sich noch in einer Pseudorealität abspielt? Das erfahren wir gar nicht so richtig. Es ist aber auch nicht wichtig. Wichtig ist, dass wir uns gut unterhalten. Und das ist bei diesem Buch schon so. Wie ging es dir vielleicht jetzt als nicht so buchenthusiastischen Menschen wie mir mit der Lektüre?
1: Naja, ich bin schon buchenthusiastisch, aber verrückt wie du bin ich nicht. Denn du liest, glaube ich, so um die 150 Bücher im Jahr.
0: Ja, je nachdem, wo man landet. Also waren auch schon 200, aber also ja.
1: So enthusiastisch bin ich nicht, aber ich komme mittlerweile auch auf 2-3 Bücher die Woche, da bin ich super stolz. Also insofern schaffe ich schon auch. Aber hier geht es tatsächlich um etwas, das vordergründig eine wilde Reise durch die Städte, durch die Menschen ist, durch die Figuren, die da auftreten, die nicht so realistisch erscheinen, aber vielleicht doch auch in dieser Welt auftreten können. Aber gleichzeitig ist es auch eine Reise in die Vergangenheit des Protagonisten und die hat Ecken und Kanten. Also all das, was da so schön erscheint und ich muss sagen, ich wäre gerne, das sind drei Kinder, die da in dieser Familie aufwachsen und da gibt es immer wieder Rückblicke auf diese Kindheit und man merkt auch, dass diese Kindheit natürlich diese drei auch extrem beeinflusst hat und das ist ein Haus Fabulierens gewesen, der Fantasie. Die Mutter ist da wirklich auch der Dreh- und Angelpunkt gewesen und die hat immer die Kinder auf ihr Sofa genommen in diesem vollgestopften Haus der Bücher und dann hat sie eine Decke über sie gebreitet und dann durften sie Geschichten unter dieser Decke erzählen. Also das ist schon eine ganz tolle Welt und ich habe mir manchmal gewünscht, ach, wärst du der Vierte gewesen, das wäre auch toll gewesen, als Kind sowas zu erleben.
0: Ja, und über die Mutter müssen wir sprechen, ja, weil die Mutter ist eine deshalb auch ganz wichtige Figur, auch die Mutter beinahe schon so magisch, ja, sie wird auch tituliert als die Koboldmutter. Diese Mutter verschwindet, das ist der Riss, das ist die Zäsur in diesem Buch. Es ist natürlich eine riesige Fehlstelle dadurch im Leben dieser Familie. Und deshalb und auch diesen Aspekt des Buches finde ich ganz stark. Es ist ein Buch über die heilende Fähigkeit von Literatur. Literatur ist der Kitt, der diese Familie zusammenhält. Und insofern ist natürlich auch die Frage, wie geht das Leben weiter nach einem Verlust? Ein Thema,
1: das die Mutter, die von einem Tag auf den anderen verschwindet, das muss man sich mal vorstellen, was das auch für ein Schock für die

0: Kinder ausgelöst hat für die gesamte Familie, die ist einfach weg und da gab es keinerlei Anzeichen. Und die Kinder müssen mit diesem Verlust umgehen. Die Mutter ist weg, es gibt dann möglicherweise noch mal einen Brief, aber vielleicht auch nicht von dieser Mutter, aber von einem Tag auf den anderen. Und sie müssen sich selber organisieren. Und jetzt ist die Mutter oder dieser Verlust, diese Leerstelle letztendlich, vielleicht auch der Motor für diese Kinder in die Selbstständigkeit, sich zu entwickeln und letztendlich jetzt den Sprung zu schaffen in ein eigenes Leben, das nicht mehr bestimmt ist durch die Mutter.
1: Das Bemerkenswerte ist ja, dass diese Mutter nicht wirklich verschwindet. Natürlich verlässt sie in dem Sinn die Familie, sie verlässt auch erstmal die Handlung, aber sie ist nicht verschwunden. Diese Koboldmutter bleibt wie vielleicht auch wieder eine märchenhafte Figur immer im Bewusstsein. Es ist auch immer die Hoffnung, dass sie wiederkommt, aber diese Familie scheitert dadurch nicht. Und ich glaube, das ist diese Emotionalität, die neben all der Fantasterei, neben all den Spielereien, den ganzen wilden Fahrten, die wir in dem Buch erleben, es hat dadurch auch eine große Ernsthaftigkeit, weil natürlich die Frage ist, wie gehen wir mit Verlust um? Und dieses Verlustthema, das wird uns heute noch ein bisschen begleiten, aber ich denke, unterm Strich kann man sagen, dieses Buch ist eine Wundertüte. Ja? Die Enthusiasten ist ein Buch, bei dem man enthusiastisch sein darf und das ich natürlich auch gerne enthusiastisch empfehle an viele Menschen.
0: An viele, ja. Und also nicht die klassischen Krimi-Fans, oder? Weil da ist zu wenig Suspense drin, das muss man ehrlich sagen.
1: Ja, und das geht ja auch nicht um die Frage, wer war's. Wir haben zwar das mögliche Verbrechen, ja, die merkwürdigen Gestalten, aber natürlich ist es kein Buch für reine Krimi-Leser. Aber ich denke, es ist ein Buch für Menschen, die Lust haben an Sprache. Es ist ein Buch für Menschen, die nicht wissen, worauf sie sich einlassen, die das aber annehmen können. Die sagen, ein Buch darf mich überraschen, ein Buch darf mich in eine Welt entführen, in denen ich Menschen begegne, die ich so noch nicht erlebt habe, die auch einen Eindruck bei mir hinterlassen. Und für Experimentierfreudige, für Liebhaber und Liebhaberinnen von Literatur und vielleicht auch für Leute, die gern mal skurril anmutende Szenen mögen, ist es genau die richtige Lektüre.
0: Und vielleicht mein Rat noch, weil ich so mein eigenes Leseverhalten da ein bisschen reflektiere, ich war irritiert über die ersten 30 Seiten, aber auf jeden Fall drüber hinwegkommen, über die ersten 30, es wird sich alles aufklären. Man sagt da manchmal, ich habe nochmal, komisch, auch ein bisschen so der Stil, die Sprache, es klärt sich alles auf, warum das so geschrieben ist und warum die ersten 30 Seiten einfach so merkwürdig sind, wie sie eben sind. Also wirklich durchhalten. Und dann ist es ein großartiges Buch, Markus Orts, Die Enthusiasten im Galliani Verlag in Berlin erschienen.
1: Ja, wir bleiben ein bisschen bei der Tragödie.
0: Oh ja.
1: Oder wir gehen sogar deutlich mehr in die Tragödie. Wir bleiben bei dem Verlustthema von Alex Schulman, Die Überlebenden, ein schwedischer Autor, ein in Schweden sehr populärer Autor. In den Überlebenden schildert er autofiktional die Geschichte einer Familie, seiner Familie. Die Überlebenden, das sind er und seine Brüder, die nach dem Tod der Eltern letztlich nochmal ihre Beziehung neu ausloten, wenn man so will, die an Orte ihrer Kindheit zurückkommen, an Orte, die idyllisch gewesen sind, aber denen sich auch schon eine gewisse Schwere manifestiert hat. Und was mich bei Alex Schulman sehr, sehr, sehr beeindruckt, ist, wie gut es ihm gelingt, diese Autofiktionalität mit großer Literatur zu verknüpfen. Und dass er es schafft, über unglaublich persönliche Dinge so zu schreiben, als wäre das jemand anders, ohne sich selbst dadurch zu verleugnen. Also er gibt sehr viel von sich preis. Er sagt auch sehr viel über die Generation seiner Eltern und seiner Großeltern und er raubt mir den Atem in dem, was er schreibt und er tut etwas, was, glaube ich, auch ganz wichtig ist. Er nimmt den Lesenden mit in dieses Buch und er ermöglicht es ihm natürlich auch, sich selber zu begegnen, seiner eigenen Familienkonstellation auch zu überlegen, wie ist das eigentlich, was hab ich selber auf meiner Lebensreise mit im Gepäck? Ja, würde ich so einen Koffer vielleicht auch mal stehen lassen, weil der ist unglaublich schwer. Und das ist phänomenal.
0: Also ich glaube, er schreibt oder beschreibt das, was jeden betrifft. Der Blick in die Kindheit. Und bei vielen war die Kindheit schön, bei manchen war sie vielleicht nicht schön. Vielleicht gab es Szenen, die einen beschäftigen. Und du sagst es mit dem Koffer, den man dann vielleicht

0: was sich da auch durchzieht mit Konflikten. Ne? Also die schlagen sich und die Polizei muss einschreiten, weil diese drei Brüder oder zumindest zwei da miteinander kämpfen und sich Vorwürfe machen über das, was da in der Kindheit vorgefallen ist. Und das zeigt auch in diesem Roman, dass immer unterschiedliche Menschen unterschiedliche Perspektiven auf ihr eigenes Leben haben. Und das merkt man oder kennt man vielleicht auch, wenn man Geschwister hat und Geschwister sagt, nee, ich habe das aber ganz anders empfunden damals. Und dann sagen, nee, aber für mich war das so. Also auch hier die unterschiedlichen Perspektiven auf das Leben, auf die Kindheit, auf gemeinsame Erlebnisse spielen ja eine absolut wichtige Rolle.
1: Und das ist das Starke, weil wir haben diesen Konflikt unterschwellig, aber auch zum Teil frei gelebt. Wir haben aber auch die heile Welt. Ja, wir haben Smallland, wir haben beinahe Bullerbü. Bei Schweden bietet sich das natürlich auch an. Wir haben dieses Haus mit Blick auf dem Meer. Wir haben die gemeinsamen Fahrten dorthin. Da möchte man vielleicht auch dabei sein. Auch hier vielleicht das vierte Kind sozusagen. Weil man denkt, meine Güte, von solchen Urlauben hätte ich geträumt. Und dann nehmen wir die Risse wahr. Ja, dann sehen wir die Fassade, die Potemkinschen Dörfer. Und dann sehen wir in ein Leben, das geprägt ist von Suchtmechanismen, das unausgesprochene Konflikte hat, in denen die Eltern, auch die Großeltern sehr, sehr präsent, sehr despotisch sind, auch immer wieder Menschen zum Rückzug in sich selbst zwingen. Und das ist das Großartige an ihm, dass er einfach diese Emotionalität auf der einen Seite schildert, dass er aber auch sagt, es ist Familie und natürlich ist in dieser Familie Liebe. Ja,
0: die krachen sich und trotzdem lieben sie sich, diese drei Brüder. Das ist ganz wichtig.
1: Und das ist kein Buch, in dem er abrechnet. Wir haben diese Art von Literatur sehr oft mit der geballten Faust in der Tasche oder sehr oft mit diesem Vorwurf, was hast du nur? Oder ja, mit was für einem Erbe wachse ich hier auf und was zwingst du mich unter Umständen auch an meine eigenen Kinder weiterzugeben? Das war für Alex Schulmann ein Schlüsselmoment. In dem Moment, in dem er gemerkt hat, dass er Verhaltensmuster seiner Eltern, seiner Großeltern mit an die Folgegeneration, an seine eigenen Kinder weitergibt. In diesem Moment hat er gesagt, so schmerzhaft es auch ist, ich muss mich dieser Familiengeschichte stellen. Ich muss Wunden öffnen, ich muss dafür sorgen, dass drastisch das Blut und Eiter meinetwegen rauskommen, aber dass ein Reinigungsprozess, eine Befreiung stattfindet. Und es ist ein Buch oder alle drei seiner autofiktional geprägten Bücher, Verbrenne meine Briefe, Vergiss mich und eben auch hier Die Überlebende, das sind alles Bücher, die tun weh. Ja, die konfrontieren einen auch mit Bildern, die man verarbeiten muss. Also mir ging es so.
0: Und das zeigt, es sind gar nicht die großen Bilder, sondern es sind ja so kleine Szenen, die er beschreibt, also auch mit Rückblick auf seine Kindheit, als sie drei kleine Kinder waren und eben in diesem Haus, in diesem Wald, mit diesem See Ferien machen. Und die Mutter mehr und mehr, merkt man auch, so abdriftet, auch durch den Alkohol, unwillig wird gegenüber den Kindern. Also wirklich, also sie nicht mehr versteht und die Kinder ihre Mutter nicht mehr verstehen. Und sie irgendwie sehr verärgert war. Und der Vater da ausgleichend auftritt und sagt, als die Mutter dann irgendwie ins Haus reingeht und total verärgert ist zu seinen drei kleinen Kindern. Ja, die Mama, die meint es jetzt nicht so. Und pflückt ihnen doch oder ihr doch ein paar Wiesenblumen. Und dann beschreibt er, wie sie da mit großem Eifer um das, was sie vermeintlich da falsch gemacht haben, gegenüber der Mutter wieder gut zu machen, wie sie da mit großem Eifer diesen Blumenstrauß zu dritt pflücken und dann der Mutter überreichen. Und was macht die Mutter? Die wirft ihn weg und sagt, den will ich nicht. Und das ist so eine Szene, die so eindrücklich ist, wo mir wirklich das Herz stehen geblieben ist. Und ich dachte, mein Gott, die armen Kinder. Und was fällt der Mutter ein, diese Kinder so zu behandeln? Wir wissen später, das ist auch nochmal, sag ich mal, das Großartige dieses Romans, dass dieses Abdriften mancher Menschen auch, sowohl des Protagonisten als auch der Eltern, Gründe hat. Und das ist auch wiederum dann auch der große Schlussakkord, den wir jetzt nicht verraten werden, der vieles dann

0: auch wieder in ein ganz anderes Licht taucht. Vielleicht auch das eine oder andere Verhalten auch der Eltern, der Mutter dann auch verständlich machen und dennoch zeigen, oh mein Gott, es kann wirklich auch in der Kindheit absolut schief laufen und dieser Koffer ist für manchen extrem groß zu schleppen.
1: Ja, und dadurch wird es auch zu einem Buch, von dem man eigentlich, wenn man diesen Schlussakkord überstanden hat, von dem man sich eigentlich beinahe sogar wünschen würde, es nochmal lesen zu können.
2: Ja.
1: Ja? Und sagt, wo sind die Signale? Ja? Was lässt mich vielleicht ahnen, was für ein furioses Finale da auf mich zukommt? Auch nochmal diese Bilder mit einer anderen Intensität wahrzunehmen, das ist virtuos. Das ist literarisch wirklich eine ganz große Spitzenklasse. Und da muss man schon eine ganze Weile suchen, bis man so einen Autor und so eine Kontinuität, ja, da ist keins dieser drei genannten bei DTV erschienenen Bücher, das irgendwie hinterherhängt. Ja, ich hab angefangen mit dem Buch über die Mutterbeziehung, ja, und dann danach die Großeltern und als letztes dieses mit den dreien. Aber ich glaube, man kann es in beliebiger Reihenfolge lesen und man nimmt sich nichts weg an Lesevergnügen oder an Leseintensität. Vergnügen ist in diesem Kontext vielleicht ein bisschen falsch formuliert.
0: Dennoch ist dieses Buch nicht nur traurig, sondern auch sehr warm. Es gibt sehr viele schöne Szenen, wo man sich auch sehr wohl fühlt als Leserin und als Leser. Und dennoch, du sagst es, es ist etwas, ein Buch, was man vielleicht nicht an einem grauen Novembertag lesen sollte und vielleicht auch nicht, wenn es einem persönlich gerade nicht ganz so gut geht, weil das könnte einen schon auch ein bisschen runterziehen, obwohl es kein negatives Buch ist. Das ist mir nochmal ganz wichtig
1: zu sagen. Nein, aber es ist ein schockierendes und aufrüttelndes Buch und es ist ein Buch, das eben zur Arbeit an sich selbst aufruft, wenn man so will. Und das ist ein Buch, bei dem man tatsächlich vielleicht gewisse Kraftreserven oder eine gewisse Resilienz haben sollte, um es auch wirklich so genießen zu können. Es ist ein Buch, das unbestreitbar genießbar ist und zwar hoch gradig genießbar. Und insofern, ja, Leseempfehlung in meinen Augen für Menschen, die Interesse haben an Familienbeziehungen, auch an das, was über die Generationen weitergegeben wird. Das sind ja auch oft Sachen, die einem helfen, eben auch Krisen durchzustehen. Ja? Familiengeschichte bietet ja auch immer die Möglichkeit, sich in Schutzräume zurückzuziehen. Und wer Interesse an sowas hat, für den ist es natürlich eine absolut empfehlenswerte Lektüre. Es ist vielleicht auch ein Buch für einen Sommer, für eine Reiselektüre, wenn man bereit ist, sich dem zu stellen. Ich kenne ja genauso gut die Leute, die sagen, im Urlaub bitte was Entspannendes. Aber genauso viele kommen und sagen, im Urlaub bitte eine Herausforderung. Und eine Herausforderung sind Alex Schulmanns Bücher auf alle Fälle.
0: Wir haben vorgestellt, Alex Schulmann, Die Überlebenden, erschienen im DTV-Verlag, auch als Taschenbuch, also erhältlich und wie schon gesagt, Urlaubslektüre, aber auch fordernde Lektüre, aber wirklich eine gewinnbringende Lektüre und hinterher, ja, manchmal so wie so eine Katharsis, man ist gereinigt und sagt, ja, ich sehe vielleicht mein Leben, aber auch das Leben der anderen jetzt ein bisschen anders. Und das ist schon ein großes Kompliment für ein Buch, wenn das übrig bleibt nach der Lektüre.
1: Auf alle Fälle.
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2: Alle guten Dinge sind drei. Zwei Bücher haben wir bereits vorgestellt. Das dritte, in diesem Fall auf deine Empfehlung. Als Buchhändler lasse ich mir ja auch gerne aus der Kundschaft mal was empfehlen. Es passiert immer mal wieder, dass man nach einer Beratung was gefunden hat, was dem momentanen Lesebedürfnis gerecht wird und das aber dann sozusagen auch umgekehrt. Lesender empfiehlt dem Buchhändler was, dass jemand kommt und sagt, wissen Sie, Herr Strass, ich könnte mir vorstellen, dass Ihnen dieses Buch auch gefällt. Manchmal ist es so, dass ich sage, jawohl, Sie rennen eine offene Tür ein, ich kenne es schon.
3: Ja, da haben Sie völlig recht.
4: Ja, bei 150 bis 200 Büchern im Jahr.
2: Ja, kommt schon was zusammen. Aber es lässt natürlich auch noch ganz viel Lektüre eben im ungelesenen Bereich. Und ein solches Buch war von Patrick Holzapfel, Hermelin auf Bänken. Ich meine, es war auch auf der Longlist mal zum Deutschen Buchpreis. Das hast du mir empfohlen. Was hat dich dazu getrieben?
3: Also zum einen ist es wirklich auch ein sehr schön gestaltetes Buch. Rohstoff 19 hat es herausgegeben. Und es ist auch mal ein dünnes Buch. Das ist ja auch mal ganz wichtig. Also die haben alle so 450 Seiten, die wir sonst so vorgestellt haben. Ist auch so ein normales Buchpensum, 350, 450. Es gibt hier sogar hier unseren Herrn Tristan Shandy mit über 650 Seiten. Also das ist schon auch einiges, was man da lesen muss. Aber das ist hier ein dünnes Büchlein, also knapp 170 Seiten und auch groß geschrieben, also insofern auch gut zu lesen. Und das Schöne ist, für diejenigen, die vielleicht auch sagen, sie wollen abends mal was lesen vor dem Schlafengehen, das ist ein Buch, das muss man nicht in einem Stück durchlesen, sondern man hat schon die Möglichkeit, Kapitel für Kapitel auch mal in 2, 3, 4, 5, 7, 10 Minuten vor dem Einschlafen zu lesen. Und man verpasst dann nichts, weil das sind sehr schöne Kapitel, das sind sehr szenische Kapitel und es geht, und das ist das Absurde, das Unglaubliche, es geht erstmal um Bänke. Also das ist ein deutscher Autor, der in Österreich

0: lebt und auch arbeitet. Und das Ganze spielt in Wien. Und dieser junge Mann in diesem Fall, Student, hat auch einen Verlust. Also insofern, dass die drei Bücher, die alle was mit Leerstellen, mit Verlusten zu tun haben und mit dem, wie man damit umgeht. Und seine Mutter stirbt oder ist gestorben und das wirft ihn aus der Bahn. Und er macht jetzt etwas, was man vielleicht sonst nicht macht. Er setzt sich auf Bänke und das sind unglaubliche kleine Miniaturen an Beobachtungen, die er auf diesen Bänken erlebt, von Menschen, von dem Leben um ihn herum, die nicht nur für ihn selber ganz wichtig sind, um auch diesen Verlust zu verarbeiten, sondern auch für mich als Lesenden, wo ich denke mir, wow, was sieht der alles, was spürt der da alles, nur weil er auf einer Bank sitzt.
1: Naja, und es gibt ja diese Schlüsselszene, deswegen auch der Hermelin auf Bänken. Auch hier wieder ein Hauch von magischem Realismus. Er begegnet einem in einen Hermelinmantel gewandeten Menschen, einem Wohnsitzlosen. Ja, es spielt in Wien. Wir denken dann, wenn man in den 80er Jahren Musik gehört haben, dieses Erlebnis teilen wir ja. Man denkt an die erste allgemeine Verunsicherung, an den Sandlerkönig, also einem solchen. Der Sandlerkönig Eberhard ist es jetzt in dem Fall vermutlich nicht, aber er begegnet einem solchen Sandler,
0: einem Stadtstreicher,
1: der merkwürdig gewandet, vielleicht auch hier wieder der Blick aufs Cosplay, aber das ist in diesem Fall
0: ja, vielleicht auch Shakespeare, aber ich habe ja hab ein bisschen gedacht, das ist ein bisschen der Lear, na, der alte König,
1: ja,
0: der ist ja auch ein bisschen ein König gewesen, na, ein König der Stadtstreicher letztendlich mit seinem Hermelinmantel und ein bisschen Lear ist er auch, der am Ende seines Lebens steht und oftmals auch, ich erinnere mich an einige Inszenierungen, der hatte auch immer einen dicken Mantel an, der
1: ja,
0: Lear.
1: Ja, passt ja auch, ja. Und diese Figur führt den Erzähler eben in die Parks. Eine wirklich absolut charmante Idee. Jedes Kapitel beginnt mit einer Schilderung, einer Beschreibung der Bank,
0: darauf
1: auf der
0: kommen,
1: er sitzt.
0: Oder?
1: Ja, und ich meine, auf wie vielen Bänken haben wir schon gesessen? Ja, haben wir die uns angeschaut? Nein, es war eine Sitzgelegenheit. Und in diesem Fall, da wird die Holzmaserung geschildert, da wird vielleicht auch mal ein Schild erwähnt, das da dran angebracht ist. Das Sitzgefühl wird beschrieben und auch die Verweildauer. Und an der Verweildauer, und das finde ich, ist ein sehr kluger Schachzug, merken wir das Abdriften dieses Menschen aus der Realität oder aus zumindest einem Alltag, den wir als Alltag bezeichnen würden, in eine andere Form des Alltags, die aber vielleicht auch nicht so schlecht ist. Entschleunigung ist ja eigentlich ein großes Thema in unserer Zeit.
0: Auf jeden Fall und vor allem, muss ich sagen, hat er mir jetzt auch als Lesenden auch etwas näher gebracht, nämlich sich einfach mal wieder hinzusetzen und zu beobachten. Denn wenn ich mich so reflektiere, so mache ich das eigentlich nicht. Wir sind umgeben vom Alltag, wir sind in Meetings, wir haben mittlerweile viele zumindest fast immer nur noch Kopfhörer um die Ohren und werden beschallt von unserer Musik, ja, unseres Lebens. Wir joggen mit Kopfhörern, wir hören gar nicht mehr, dass wir irgendwie im Park sind und dass da Vögel singen und dass da Menschen sind. Wir sind in einem Raum, einem virtuellen Raum umgeben und er macht es ganz bewusst, er setzt sich hin und riecht und fühlt und schmeckt und beobachtet und sieht und reflektiert, was er da sieht. Und das finde ich jetzt auch für mein Leben denken, Mensch, also setz dich öfter mal auf die Bank und guck einfach mal so, wie so in der Überlieferung früher so, dass die Alten gemacht haben, die da so im Stadtpark saßen, vielleicht heute auch noch sitzen und einfach gucken. Und aufnehmen. Und es kann super spannend
1: sein. Das gute alte Bommelkissen unter den Ellbogen und einfach mal zum Fenster rausschauen. Nein, aber das ist genau dieses Thema, das Entschleunigen. Weil prinzipiell das, was du schilderst, kennen viele von uns viel zu gut. Das Hamsterrad des Arbeitens und der Verpflichtungen. Und wenn wir da mal raus dürfen, dann werden die meisten von uns das auch sehr gut kennen. Dann arbeiten wir die nächste Liste ab. Aber wirklich den Leerlauf. Ja, das nicht nur einen Gang runterschalten, sondern den Motor ausschalten. Das können wir in diesem Buch, glaube ich, sehr gut lernen. Und was uns das Buch auch auf

0: eine sehr, sehr gute Art und Weise zeigt. Und das ist in den anderen Büchern, die wir vorgestellt haben, nicht der Fall. Auch da haben wir ja die von dir angesprochene Leerstelle. Auch da haben wir ja die Krisenbewältigung in irgendeiner Art und Form, irgendeiner Art und Weise. Aber dass er uns hier zeigt, wenn uns etwas erschüttert hat, wenn was in unserem Leben passiert ist, was uns aus der Bahn wirft, dann kann man nicht sagen, zurück in die Bahn, weiterfahren, sondern dann brauche ich vielleicht genau diese Auszeit, die sich die Hauptfigur hier nimmt. Wir brauchen das Sinnlose, wir brauchen das Verweilen an einem Ort, der nichts mehr mit uns zu tun hat, und nur so sind wir vielleicht auch in der Lage, etwas zu bewältigen, das unaussprechlich ist und mit dem wir konfrontiert wurden, ohne zu wissen, dass es auf uns zukommt. Und das ist, dieses Buch ist ein kleiner, stiller Lehrmeister der Krisenbewältigung. Das hat mir unglaublich gut gefallen. Also vielen Dank für diese Empfehlung.
1: Gerne. Ich fand auch die Sprache wunderbar. Das ist eine sehr poetische Sprache. Der Aufbau des Buches ist, man merkt, er ist eigentlich auch Filmemacher, Filmautor. Das merkt man. Das sind schon Szenen, wo er genau beschreibt, wie das Setting ist. Letztendlich die Bänke, dann aber auch die Umgebung und was da so passiert. Sehr genau, sehr detailreich. Aber so kommt man direkt in diese kleinen Miniaturszenen hinein und ist Teil dieser Welt in Wien und dieser, ja, dieser Königswelt des Sandlerkönigs, der im Hermelinmantel, und das ist ein bisschen, naja, wie Warten auf Godot, ein bisschen dem Hermelinmantel, dem Sandlerkönig hinterherlaufend und erwarten, dass ich ihn erreiche. Also er möchte ja im Grunde das, was er sich selber so ausgedacht hat, das ist so das Heilsversprechen. Das ist so das, dass der vielleicht unter dem Hermelinmantel finde ich Geborgenheit bei diesem Sandlerkönig in meiner Trauer. Und er geht dann natürlich auch mit den Stadtstreichern, aber merkt schon, das ist nicht so das, was er wollte, sondern er möchte gerne diesen Sandlerkönig, dass er ihn unter seinen Mantel nimmt, ein bisschen vielleicht wie die Mama hier, die Kinder unter ihre Decke nimmt und mit ihnen fabuliert. So ist es die Suche nach diesem, ja, nach diesem König.
0: Ja, nach dem selten gewordenen, nach dem Phänomen. Also man fühlt sich da durchaus auch erinnert, vielleicht eigene Kindheit oder wenn man die Kinder jetzt die Möglichkeit dazu hatte, dass man sagt, oh, wir sind jetzt in der Natur, wir gucken jetzt mal, vielleicht läuft da irgendwo ein Reh oder man ist an irgendeinem Wildgehege man sucht die besondere Erfahrung. Und was gäbe es da Magischeres, als irgendwo sitzen und zu warten, dass da plötzlich ein König vorbeiläuft. Ja, dieser König ist so eine Mischung aus Figur aus dem Reich der Legende, aus einem seltenen Tier oder nach etwas, das aus unserem Leben verloren gegangen ist. Das ist es ja eigentlich, glaube ich, auch, wofür die Literatur für uns eine ganz wesentliche Rolle spielt, dass uns eben in Büchern etwas begegnet,
1: was Magisches,
0: womit wir auch nicht gerechnet haben. Und dieser König ist ein genial gewähltes Beispiel dafür, was unser Leben zu bieten hat, wenn wir eben nicht Blick auf den Bildschirm oder Knöpfe im Ohr oder gehetzt vom Zeitplan. Die Faszination, die wir in diesem Buch ja teilen dürfen durch die Perspektive des Erzählers, die entsteht aus einer Ruhe und aus einem Loslassen heraus. Und insofern ist das, wie ich finde, ein wunderbares Beispiel dafür, dass Bücher einen auf eine gute Art und Weise entführen können in eine Welt, in der man abgleichen darf, was im eigenen Leben vielleicht wirklich zu schnell, zu laut, zu überwältigend geworden ist. Also insofern eine wunderbare Empfehlung. Spielen wir mit einem kleinen Rollentausch. Was glaubst du, wem würdest du dieses Buch empfehlen?
1: Also wenn ich jetzt nicht nur in deinem Laden wäre, in deiner Buchhandlung wäre, sondern wenn ich das jetzt verschenken würde, würde ich das auf jeden Fall, ich könnte mir es auch vorstellen, mit jemandem zu teilen, dem es tatsächlich momentan nicht so gut geht, ja, der selber so einen Verlust zu verarbeiten hat und damit tatsächlich vielleicht auch die eine oder andere Handreichung bekommt, wie man damit umgehen kann. Gleichzeitig aber auch jemand, der Sprache liebt, der es mag, wenn Sprache eben nicht

0: nicht nur Hauptsatz, Hauptsatz, Hauptsatz ist, sondern wenn Sprache auch formt, wenn Sprache auslotet, was kann Sprache auch an Assoziationen und an Bildern hervorrufen? Also auch der neugierig ist auf das Wort, die Brau, der da ist es wunderbar. Und eben dadurch, dass es kurz ist, kann man jetzt auch noch nicht, also dass es einfach nur 160 Seiten lang ist und groß gedruckt ist. Es ist schön zu lesen. Es ist auch für jemanden, der vielleicht gar nicht so viel liest, auch sehr gut geeignet, auch wieder als neuen Einstieg zum Lesen. Und wie gesagt, nachts kann man das, glaube ich, auch ganz gut lesen.
1: Ja, wenn man nicht auf der Parkbank einschläft.
0: Oder so.
1: Aber insofern sicher kein Buch für Menschen, die sagen, ich brauche Fakten, ich will ein Erlebnis, ich will am Ende des Buches wissen, was bringt's mir jetzt? Nein, es ist ein leises, es ist ein faszinierendes, es ist ein poetisches Buch und insofern ganz bestimmt auch eine wunderbare Lektüre. Patrick Holzapfel hat's geschrieben. Der Titel des Buches ist Hermelin auf Bänken. Erschienen ist es bei Matthes und Seitz Verlag, wenn ich mich jetzt nicht
2: Rohstoff.
1: völlig irre. Rohstoff ist, glaube ich, die Produktion. Man sieht, das
2: Okay.
1: ist spontan, das ist
2: Rohstoff
1: originell,
2: und
1: was wir
2: Literatur
1: hier
2: steht da jetzt. Tut mir
1: machen. Ja.
2: leid.
1: Na, gucken wir mal.
2: Genau.
1: Und Matthes und Seitz Verlagsgesellschaft.
0: Du bist
1: Wir
0: der
1: haben
0: Buchhändler.
1: beide recht.
0: Also gut, genau.
1: Aber es geht ja zum Glück nicht ums Recht haben in diesem Format. Und deswegen haben wir am Schluss noch mal uns etwas, noch mal zum Abschluss sozusagen, zum Hinübergleiten vielleicht dann in den Leseabend oder in den Leseabschnitt. Wir haben noch eine kurze Empfehlung, jeder von uns. Ich habe heute mitgebracht von Christian Huber, bei DTV erschienen, Solange ein Streichholz brennt. Ein Buch, in dem es um eine junge Journalistin geht, die, sagen wir mal, auch so eine kleine Zäsur in ihrem Leben hat. Es gerät ins Stocken, was sie sich an Karriere aufgebaut hat, und sie bekommt aber die Möglichkeit, bei einer Reportage mitzumachen. Eigentlich ihr Steckenpferd, das kann sie gut, in der sie eben einen Obdachlosen sozusagen interviewen, präsentieren und vom Formatgedanken her ein Stück weit auch vorführen soll. Also ihr wird eine gewisse Skrupellosigkeit mit in diesen Auftrag hineingepackt, und dieser Mensch, dem sie begegnet, Bohm, ist jemand, der auch wieder durchs soziale Netz gefallen ist, der sich nach einem schweren Schicksalsschlag, über den wir dann im Lauf des Buches auch einiges erfahren, versucht, im Leben zu halten, nicht noch tiefer abzustürzen. Und natürlich ist es so, dass sie den Stiefel nicht einfach durchzieht, sondern dass sie plötzlich merkt, dieser Mensch, der am Rande der Gesellschaft ist, der hat mir noch viel zu erzählen, und der hat mir viel zu erzählen, was definitiv nicht in ein Fernsehformat hineingehört. Ein berührendes Buch über eine Beziehung zwischen zwei Menschen, aber auch ein Buch, das vielleicht den eigenen Blick schärft. Es muss ja nicht immer der König im Hermelinmantel sein, sondern manchmal auch jemand, der einen Blick verdient hat, der nicht automatisch an ihm hängen bleibt. Für mich eine sehr berührende und bewegende Lektüre und ein ganz bestimmt ebenfalls empfehlendes Buch.
0: Wem würdest du es empfehlen in deiner Buchhandlung?
1: Ja, genau den Menschen, die sagen, ich möchte, dass ein Buch mich weiterbringt. Ich möchte ein Buch, das meinen Horizont erweitert. Ja, und das mich ein Stück weit eben auch Menschen begegnen lässt, die in meinem Alltag keine Rolle spielen. Bei dir?
0: Ich habe mitgebracht Henry James, Washington Square. Vielleicht der berühmteste Roman von Henry James. Henry James, Romancier im 19. Jahrhundert in den USA, 1843 geboren. Und ich glaube, alle, die Jane Austen lieben, die werden auch Henry James lieben. Henry James, unglaublich produktiv, hat ganz viele Kurzgeschichten geschrieben, ist, glaube ich, da auch sehr, sehr, sehr bekannt geworden mit diesen Kurzgeschichten, auch einige Romane. Und wie gesagt, Washington Square, so eigentlich sein berühmtester Roman. Worum geht es und was ist so ein bisschen der Stil von Henry James? Da ist keine große Aktion in diesen Romanen. Das ist kein großes Kino. Also das ist nicht Fackeln im Sturm oder sonst irgendwas, sondern das ist schon das Feine, das Feinere, das Tiefere. Da geht es sehr viel um Befindlichkeiten, um Gespräche. In diesem Fall tatsächlich um die Rolle einer Frau, um eine Protagonistin, die zu

0: hin und her gerissen ist zwischen ihrem Vater und ihrem Liebhaber, der Vater, der sie gerne dominiert und sagt, das ist gut für dich, Kind, das musst du so tun und ich passe auf dich auf. Und dann haben wir noch einen Liebhaber, der weiß man nicht so genau, was von ihr will. Liebt er sie? Will er, weil er sie irgendwann mal erben wird, will er sie nur wegen ihres Geldes? Und dann haben wir die Protagonistin, die, sie ist eigentlich kein hässliches Entlein, aber der Vater sagt mal, naja, du taugst eigentlich nicht richtig für die große Welt, sondern sei froh, wenn du überhaupt jemanden kriegst. Und das ist am Anfang zumindest dieses Buches auch so ihre eigene Einschätzung. Aber man merkt dann, in diesen Konflikten wächst sie über sich hinaus und findet dann ihren eigenen Weg. Und das beschreibt nun Henry James sehr artifiziell, sehr eindrücklich, sehr mitreißend. Also insofern für jemanden, der Romane mag, die ja ein bisschen ja nicht nur großes Kino, sondern auch ein kleines Kammerspiel bieten, da ist Henry James und vor allem Washington Square ein guter Einstieg für diesen großartigen Autor, ja, der Vorbild war für ganz viele andere Autoren im 20. Jahrhundert.
1: Und das war's auch schon.
0: Unsere erste Sendung. Und mit einem, wie fühlst du dich?
1: Ja, also ich will jetzt nicht sagen, ich bin froh, dass es rum ist. Aber es war auf alle Fälle eine Erfahrung. Es war etwas, das sofort Lust macht auf eine nächste Folge. Auch die ist in Vorbereitung. Und ich denke, wir haben diese Lust am Lesen vermittelt. Wir haben vielleicht dem einen oder anderen den Mund wässrig gemacht auf die Bücher, die wir hier empfohlen haben. Oder vielleicht wenigstens auf ein oder zwei davon. Wir haben aber, glaube ich, auch einfach gezeigt, wie schön es ist, sich an Orte in Lesewelten zurückziehen zu können, in dem einem einfach etwas begegnet, was der Alltag so nicht hergibt. Und genau auf der Ebene wollen wir weitermachen und freuen uns natürlich, wenn wir diesen Funken überspringen lassen können.
0: Und vor allem auch Lust machen natürlich, die Buchhändlerinnen und Buchhändler vor Ort zu besuchen und auch zu nutzen, na? Weil die können natürlich auch ausloten, was sind gute Bücher und auch was empfehlen. Und nicht nur sagen, das ist ein tolles Buch, das müssen Sie lesen, sondern das passt zu Ihnen oder da würde ich Ihnen lieber was anderes empfehlen. Also im Grunde Lust aufs Lesen und Lust auf Buchhändlerinnen, Buchhändler, Büchereien machen, da wo man nämlich Orte findet, wo sich Gleichgesinnte treffen und wo man unglaublich viel Inspirationen holen kann und finden kann.
1: Und wo die Möglichkeit zum Dialog besteht. Dieser Dialog ist bei uns jetzt zumindest auch möglich, also gerne Rückmeldungen.
0: Wie genau. War's? Auf jeden Fall. Diese Sendung, diesen Podcast gibt es auf ganz vielen Plattformen und da gehen überall unten die Möglichkeit, natürlich Kommentare abzugeben. Und wir freuen uns auf die nächste Sendung mit wieder randvoll 3 Büchern und 2 Highlights von uns.
1: Bis zum nächsten Mal. Danke fürs Zuschauen.
0: Danke.

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0: 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Die Abendveranstaltung ist kostenpflichtig, der Erlös wird für einen wohltätigen Zweck gespendet.
1: Hallo und einen schönen guten Abend. Herzlich willkommen zum Wetter auf Baden-TV. Der Sommer geht bei uns in Baden weiter. Aus Südwesteuropa strömen warme Luftmassen zu uns. Und dieses Hoch sorgt immer wieder für Sonnenschein. Schauer und Gewitter werden immer seltener. Wir blicken auf die Wetterlage in der kommenden Nacht zum Mittwoch. Da sind noch ein paar letzte Schauer unterwegs. Anfangs auch kurze Gewitter. Und die Temperaturen, die gehen bis zum Mittwochmorgen auf Werte um 16 Grad in Germersheim und 19 Grad in Offenburg zurück. Der Mittwochvormittag bringt dann ein Gemisch aus Sonne und Wolken. Ab und zu ziehen ein paar Schauer und Gewitter vorüber und die Temperaturen, die erreichen am Mittwochnachmittag sommerliche Werte um 28 Grad in Stuttgart und bis zu 31 Grad messen wir in Karlsruhe. Und auch der Nachmittag bringt mal Wolken, mal ein paar kurze Regenschauer mittendrin, immer wieder Sonnenschein. Es bleibt insgesamt sommerlich warm bis zum Abend. Die Temperaturen gehen dann zurück auf Werte um 25 Grad in Freiburg und 23 Grad in Pforzheim. Der Blick auf die weiteren Aussichten. Wie gesagt, die Schauer und Gewitter, die werden immer weniger. Am Donnerstag dann viel Sonnenschein, Spitzentemperaturen 29 bis 34 Grad. Es gibt also wieder einen sehr warmen bis sehr heißen Tag. Und auch der Freitag verwöhnt uns mit richtig viel Sonnenschein. Und in der Spitze, da werden am Oberrhein Höchsttemperaturen von bis zu 31 Grad erwartet. Und auch das Wochenende geht insgesamt sehr sommerlich warm bis heiß weiter. Wir schauen hier mal auf den Samstag. Die Höchsttemperaturen, die erreichen am Samstagnachmittag so Werte um die 30 bis maximal 35 Grad. Es kommen also wieder sehr heiße Luftmassen bei uns in Baden an. Und diese Erwärmung geht auch am Sonntag weiter. Auch da wahrscheinlich hochsommerliche Werte. Und auch nächste Woche bleibt uns der Sommer in Baden weitgehend erhalten. Das war's vom Wetter. Einen schönen Abend und tschüss, bis bald.
0: 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Herzlich willkommen. Ja, gestern Nacht ist für Deutschland Schluss gewesen bei der WM. Früher als erhofft, für manche, aber für andere vielleicht genau zur richtigen Zeit. Jedenfalls nach dem Ergebnis gestern Abend gegen Außenseiter Paraguay. Dabei waren die Erwartungen im Vorfeld hoch und die Stimmung ausgelassen. Wir haben uns gestern beim Public Viewing in Pforzheim unter die Fans gemischt. Es fing so gut an. Kurz vor Anpfiff im WM-Spiel Deutschland gegen Paraguay könnte die Stimmung in Pforzheim kaum besser sein. Trotz der späten Stunde haben sich tausende Fans im Enzaunpark zum Public Viewing zusammengefunden. Es geht um nicht weniger als den Einzug ins Achtelfinale. Da kann man auch mal eine Montagnacht durchmachen, um mit der deutschen Elf mitzufiebern.
2: Die Stimmung ist mega krass hier. Für einen Montag ist echt extrem krass.
3: Ja, Bombenstimmung. Wir sind auch gerade erst gekommen und es ist einfach schon fast voll.
4: Richtig krass. Wir feiern richtig ab. Wir haben Bock auf einen Deutschlandsieg.
5: Jubel! Stimmung ist super. Ausgelassen, wunderbar. Wir gewinnen heute 3-1. Mein Tipp.
6: Mega super. Enzaun Park super. Heute geht 3-1 Deutschland.
7: 3-1. Dritten 3-1.
8: Ich denke mal 4-1.
9: 2-0. 3-1.
10: Ein knackiges 3-0.
11: 7-0.
12: Mit einem knackigen 3-1 kommen wir auf jeden Fall ins Achtelfinale.
0: Danach sieht es aber erstmal nicht aus. Als Paraguay dann kurz vor der Halbzeitpause den Ball ins Tor köpft, ist von der Euphorie am Anfang bei den Fans nicht mehr viel zu spüren. Die Themen in der Pause: Was läuft schief bei der deutschen Elf und kann Deutschland noch gewinnen?
13: Wir unterschätzen den Gegner, ganz klar. Vorne müssen wir auf jeden Fall nachliefern.
14: Vorne schlecht.
15: Aber wir glauben noch an Deutschland.
16: Ich bin Optimist und mein Urin hat mir heute gesagt, ist nicht.
0: Und dann endlich der erlösende Ausgleich zu Beginn der zweiten Halbzeit. Die Stimmung im Enzaunpark ist zurück. Doch die Verlängerung bringt die nächste Achterbahnfahrt der Gefühle. Erst Jubel nach dem vermeintlichen Führungstreffer für Deutschland in der 102. Minute. gefolgt von langen Gesichtern, als der Schiedsrichter das Tor wieder zurücknimmt. Am Ende fällt die Entscheidung beim Elfmeterschießen. Paraguay zieht ins Achtelfinale, Deutschland ist raus. Nach einem so ausgelassenen Start im Enzauenpark leert sich der nach Spielende erstaunlich schnell. Am Ende machen sich die Fans hier enttäuscht auf den Heimweg, genauso wie wohl die deutsche Nationalelf. Ja, Enttäuschung. Also gestern Abend, direkt nach dem Spiel bei den Fans in Pforzheim. Lara Kleinmeier hat sich heute in der Karlsruher Innenstadt einmal umgehört, wie es jetzt aussieht.
7: Ich habe gerade erfahren, dass sie raus sind. Keine Ahnung.
8: Ich habe mir das fast gedacht, ja, dass das irgendwann aufhört, ganz ehrlich.
9: Ich gehe mal davon aus, dass es vielen klar war, dass es passieren wird, weil er hat ja nichts an der Aufstellung und so geändert. Der hat den Sané und so weiter spielen lassen, gehört für mich nicht auf den Platz.
10: Ich habe geschlafen, ich habe es nicht gesehen, weil ich bin berufstätig und also Verlängerung plus Elfmeterschießen, tut mir leid.
11: Mir hat sich viel aufgeregt gestern und ich glaube, das Schlimme für mich fand ich eigentlich eher der Schiri als alles andere. Also man kann jetzt meckern, ob die deutsche Mannschaft besser, schlechter, wie was gespielt hat. Wenn schon solche Fehlentscheidungen getroffen werden, hat die Mannschaft danach noch ein schwierigeres Standing.
14: Hat man natürlich mehr erwartet, aber man hat gewusst, dass so von der Tür nie, dass es nicht so, dass dieses Jahr nicht so viel drin ist.
9: Ich habe wirklich explizit nur auf Sané geachtet. Der war auch oft in einer 2-gegen-1-Situation, aber er hat total oft einfach verkackt, hat den Ball falsch gespielt, ist mit seinen Dribblings nicht vorangekommen.
17: War ein bisschen glücklich, würde ich sagen, weil Elfmeterschießer waren wir ja nochmal dran und der Tor verschießt halt. Aber ich habe schon vorausgesehen.
9: Ich hätte da vieles anders gemacht, für mich war es eine reine Katastrophe.
18: Verlieren und gewinnen, eine muss nach Hause gehen.
19: Nicht vorher alles hochloben und dann fällt man tief.
20: Gibt schon kein Autokorso bei uns.
0: Die neue grün-schwarze Landesregierung hat einen Wechsel an der Spitze des Regierungspräsidiums Karlsruhe entschieden. Die bisherige Amtsinhaberin Silvia Felder wird in den einstweiligen Ruhestand versetzt. Ihr Nachfolger steht bereits fest. Der ehemalige CDU-Bundestagsabgeordnete Alexander Föhr tritt an ihre Stelle. Hintergrund dieser Entscheidung ist der Koalitionsvertrag der neuen Landesregierung. Nachdem die Regierungspräsidien in Karlsruhe und Tübingen von der CDU besetzt werden, die Präsidien in Stuttgart und Freiburg von den Grünen. Felder war 7 Jahre im Amt.
21: Deckensturz in Fitnessstudio. Im Pfinztal Berghausen ist am Montagabend in einem Fitnessstudio eine Decke eingestürzt. Im Fitnessstudio war währenddessen laufender Betrieb, verletzt wurde aber niemand. Gegen 18 Uhr kam es zum Einsturz der Geschossdecke eines eingeschossigen Gebäudeteils im hinteren Teil des Gebäudes. Die Ursache für den Einsturz ist noch unklar. Die Feuerwehr war im Einsatz, Statiker wurden hinzugezogen. Das gesamte Gebäude wurde daraufhin evakuiert. 2 darin liegende Wohnungen sind aktuell nicht bewohnbar. Die Familien kamen teilweise bei Verwandten unter. Die Polizei hat die Ermittlungen aufgenommen. Die Nutzung des Gebäudes ist derzeit untersagt, bis die Standsicherheit geklärt ist. Die Höhe des Sachschadens ist noch unklar.
0: Kultur soll für alle Menschen zugänglich sein. In der Praxis gibt es dafür aber noch viele Hürden. Wie Theater und andere Kultureinrichtungen diese abbauen können, ist Thema eines landesweiten Qualifizierungsprogramms.
22: Menschen im Rollstuhl mit Höreinschränkung oder Sehbehinderung. Sie alle haben ein Recht auf kulturelle Teilhabe. Auch beim Badischen Staatstheater Karlsruhe sollen keine Menschen aufgrund solcher Einschränkungen von einem Besuch ausgeschlossen werden. Beim heute stattfindenden Netzwerktreffen des Qualifizierungsprogramms Kurswechsel Kultur möchte das Theater deshalb lernen, inklusiver und barrierefreier zu werden.
23: Das ist, dass kulturelle Teilhabe ein Menschenrecht ist und das wollen wir natürlich stärken. Und es ist uns eben auch darüber hinaus einfach wichtig, dass wir ein Theater für alle sind, für die ganze Stadt.
22: Das Programm zum Abbau von Barrieren in der Kulturlandschaft wurde vom Zentrum für kulturelle Teilhabe und der Landesvereinigung Kulturelle Jugendbildung ins Leben gerufen. Die Treffen finden abwechselnd bei den Teilnehmern selbst statt. wie etwa heute beim Badischen Staatstheater. Mit Vorträgen von Experten und Workshops soll hier an mehr Inklusion gearbeitet werden.
1: Es geht zum einen natürlich um bauliche Fragen, aber es geht auch oft um eine Haltung. Wie willkommen heiße ich als Kultureinrichtung tatsächlich Menschen, die eine Behinderung haben? Wie kann sich jemand wohlfühlen in den Räumlichkeiten? Wie ansprechend ist das Programm? Und da unterstützen wir die Einrichtung, dass sie da besser hinschauen und auch Ideen bekommen, wie könnte das aussehen, was können sie tun?
22: Barrierefreiheit fängt

0: aber nicht erst beim Gebäude oder am Abend der Veranstaltung an, sondern schon weit im Voraus.
1: Wie kann ich, wenn ich mich interessiere, was zum Beispiel hier im Staatstheater an Programm ist, wie finde ich das, wenn ich jemand bin, der nicht mehr gut lesen kann oder der gar nicht lesen kann, weil er blind ist? Und da fängt es an, wie kann dann dem zum Beispiel eine Webseite barrierefrei sein?
0: Fördern, beraten und vernetzen heißt das Motto des Zentrums für kulturelle Teilhabe. Grundlage der Förderung ist die Behindertenrechtskonvention der Vereinten Nationen.
2: Unser Ziel ist, dass wirklich alle Menschen in Baden-Württemberg gleichberechtigt an Kunst und Kultur teilnehmen können und sie auch mitgestalten können, wenn sie Künstlerin oder Künstler sind. Und gerade Menschen mit Behinderungen stoßen da an sehr, sehr viele Barrieren. Und wir haben gedacht, es ist gut, ein Programm speziell dafür zu entwickeln, weil wir da wirklich rückschrittlich sind, in ganz Deutschland auch. Es gibt viele europäische Länder, die sind weiter. Da haben wir Nachholbedarf, deshalb haben wir dieses Programm entwickelt, zusammen mit der LKJ.
0: Handicaps können vielfältig sein. Das Badische Staatstheater bietet deshalb bereits Vorstellungen an, die speziell für Menschen entwickelt wurden, die nicht lange stillsitzen können.
3: Da sind zum Beispiel, ist das Licht ein bisschen heller im Saal, die Türen sind offen, man kann rein und raus gehen. Es gibt sehr starke Geräusch- oder Lichteffekte sind gedimmt, sodass das alles ein bisschen angenehmer ist. Geräusche sind auch in Ordnung, also einfach, dass man dieses still auf seinem Platz sitzen nicht hat, und das ermöglicht sehr vielen Menschen Teilhabe.
0: Obwohl es bereits solche Vorstellungen gibt, möchte das Theater weiter an sich arbeiten. Dass beim Netzwerktreffen Kurswechsel Kultur auch andere Theater von ihren Erfahrungen berichten, kommt besonders gut an.
3: Man kann so ein bisschen aus den Fehlern der anderen auch lernen. Das ist irgendwie super hilfreich. Man muss nicht jeder in die gleiche Pfütze treten. Das ist ganz schön. Und natürlich erfahren wir auch einen Zusammenhalt. Also man merkt, dass wir an der gleichen Sache arbeiten und uns für die gleichen Dinge einsetzen. Und das macht uns einfach Mut.
0: Der Austausch soll neue Impulse für die praktische Arbeit liefern und langfristige Veränderungen anstoßen. So wird Inklusion Schritt für Schritt zu einem festen Bestandteil des Kulturalltags.
4: In den sozialen Medien gab es in der Vergangenheit immer mal wieder Aufregung, nachdem Mütter von Babys und Kleinkindern sich online beschwert haben, in der Öffentlichkeit beim Stillen belästigt oder in Restaurants sogar des Ortes verwiesen worden zu sein, nur wegen des Stillens. Eine Kampagne des Hebammenverbandes Baden-Württemberg setzt hier an.
5: Karlsruhe will stillfreundlicher werden. Seit einem Jahr animiert die Kampagne stillfreundliche Orte, Geschäfte und öffentliche Einrichtungen, sich zu beteiligen und Müttern von Babys und Kleinkindern im Stillalter damit einen sicheren Rahmen zu bieten.
6: Die Idee kam mir, weil ich bei vielen Familien erlebe, wenn ich sie als Hebamme begleite, dass sie mich fragen, wie sie das machen sollen mit dem Stillen im öffentlichen Raum und in der Stadt, wo sie hin können, wo sie geschützt sind und wie sie das eigentlich organisieren können. Und es gibt schon sehr viele Kommunen, die stillfreundliche Orte ausgewiesen haben und auch Städte, und auch über den Hebammenverband gibt es da Initiativen, und dann dachte ich, Karlsruhe wäre schön, wenn die jetzt auch mit dabei sind.
5: Einer dieser Orte ist das Café Palava. Der blaue Sticker im Eingangsbereich symbolisiert Müttern nicht nur eine stillfreundliche Einstellung der Mitarbeiter, sondern auch Unterstützung, sollte es zu unschönen Zwischenfällen mit Dritten kommen. Zu betonen ist hierbei, dass Stillen prinzipiell überall erlaubt ist. Dennoch kam im Hebammenverband die Notwendigkeit einer solchen Kampagne zur weiteren Enttabuisierung auf. Auch die Stadt sicherte ihre Unterstützung zu.
7: Ja, wir haben uns ja ein bisschen daran gewöhnt, dass kleine Kinder irgendwie nicht dazugehören, weil es gibt ja rein statistisch gesehen immer weniger. Und deswegen ist nochmal wichtig, dass wir auch durch solche eher symbolischen Aktionen zeigen, nein, Stillen gehört genauso dazu wie kleine Kinder oder ein bisschen Kinderlärm oder kinderreiche Familien. Und wenn man das dann über einen entsprechenden Aufkleber an der Institution, am Geschäft oder an der Gastronomie deutlich macht, ist auch die Hemmschwelle niedriger, vielleicht als Mutter oder als Familie dort hineinzugehen, dann das Kind zu stillen oder sich auch überhaupt mit der Familie dort aufzuhalten und damit auch ein Stück weit mehr am Leben im öffentlichen Raum teilnehmen zu können. Und von daher hat es in beide Richtungen was sehr Positives.
5: Über 30 Einrichtungen haben sich in den ersten 12 Monaten schon an der Kampagne beteiligt. Abgeschlossen soll sie damit aber nicht sein. Weitere stillfreundliche Orte, nicht nur im Innenstadtbereich, sondern überall in Karlsruhe, sind erwünscht. Denn laut den Hebammen bringe das Stillen für Baby, Mama und die ganze Gesellschaft einen Mehrwert.
8: Also das Kind zum Beispiel hat ein um 50% herabgesetztes Risiko, am plötzlichen Kindstod zu versterben, wenn es 2 Monate lang gestillt wird. Umso länger die Stilldauer geht, umso mehr

0: kann das Risiko noch gesenkt werden. Außerdem haben gestillte Kinder im Vergleich zu nicht gestillten Kindern auch im Erwachsenenalter seltener die typischen Volkserkrankungen wie Asthma, Herz-Kreislauf-Erkrankungen, Diabetes, Übergewicht. Die Mutter profitiert davon, ihr Risiko an Krebs, Herz-Kreislauf-Erkrankungen, Diabetes, Osteoporose und mehreren Erkrankungen wird nachweislich gesenkt durch die eigene Stillzeit. Die ganze Gesellschaft profitiert davon, weil natürlich weniger Behandlungskosten anfallen, weil die Menschen weniger krank sind.
1: Zudem werden Kosten und Müll vermieden. Doch mit der Kampagne soll Frauen auch die Teilhabe am öffentlichen Leben in der Stillzeit erleichtert werden.
2: Also aus meiner Sicht geht es vor allem um die Teilhabe, insbesondere von Frauen, dass sie nicht, dass sie das Gefühl haben, auch mit Baby, wenn man ja gerade am Anfang weiß man nicht, wann kommt das Kind, ist hungrig und dann ist man mit dem Baby unterwegs und fragt sich, wo kann ich mich jetzt hinsetzen und ja, eben auch die Brust frei machen, die ja in unserer Gesellschaft ein sehr stark sexualisierter Körperteil ist. Aber in dem Moment ist es ja einfach nur die Brust, die zum Füttern des Kindes da ist. Und das erleben Frauen ja doch auch immer wieder leider in der Gesellschaft, dass das dann als unangemessen wahrgenommen wird. Und manche Frauen trauen sich dann gar nicht mehr so raus, weil sie Angst haben, sie finden den Ort zum Stillen nicht.
1: Seit einem Jahr gibt es die Kampagne jetzt schon. Für die Zukunft sind neben Geschäften und Lokalen weitere stillfreundliche Orte geplant, wie etwa der Weihnachtsmarkt. In welchem Rahmen das ermöglicht werden kann, ist zwar noch unklar. Die Verantwortlichen arbeiten aber an einem Konzept, um auch in der kalten Jahreszeit einen Rückzugsort zum Stillen zu organisieren.
3: Die Wälder in Deutschland verändern sich. Aufgrund der längeren Trockenphasen und Hitzeperioden werden vermehrt klimaresistentere Bäume gepflanzt. Anfälligere Kandidaten verschwinden mehr und mehr von der Bildfläche. Vereinzelte Altbäume trotzen jedoch den Bedingungen und bleiben standhaft. Ein solch besonderes Exemplar steht auf dem Friedhof in Ettlingen. Doch die Rotbuche ist nicht nur wegen ihrer Standhaftigkeit etwas ganz Besonderes.
1: Diese Rohani-Rotbuche auf dem Ettlinger Friedhof ist etwas ganz Besonderes. Denn deutschlandweit ist sie mit einem Umfang von rund 3,30 Meter die größte bekannte Rotbuche und damit ein echter Champion Tree. Besonders im Frühjahr sind ihre Blätter blutrot gefärbt. Von der Form her erinnern sie an die Blätter einer Eiche.
4: Also ich habe den Baum zufällig beim Friedhofsbesuch entdeckt und mir ist halt aufgefallen, dass die Blattform komplett anders ist. Und dann, als ich den Baum vermessen habe, habe ich halt gemerkt, dass eben diese Sorte sehr wenig kartiert wird in Deutschland und auch sehr wenig gepflanzt wird einfach und dass es sich um den größten Baum in Deutschland handelt.
1: Nach der Entdeckung hat Tobias Bauer sie auch direkt in der Datenbank der Deutschen Dendrologischen Gesellschaft eintragen lassen, einem Verzeichnis für Rekordbäume. Dort ist sie inzwischen unter den Champion Trees zu finden.
4: Das ist schon was sehr Besonderes. Also gerade Baden-Württemberg ist sehr gut untersucht im Vergleich auch zu anderen Bereichen. Und in Baden-Württemberg stehen eine sehr hohe Anzahl an solchen Bäumen. Aber einen zu finden ist natürlich selten und bisher mir noch nicht gelungen.
1: Wie alt diese Rotbuche ist, ist unklar. Möglicherweise wurde sie einst auf einem Grab gepflanzt. Bis vor kurzem war auch noch ein Grabstein an ihrem Stamm. Doch Rotbuchen wie Rohani werden immer seltener gepflanzt.
4: Also Altbäume, so wie diese Buche und auch andere Bäume hier, vertragen einzelne Hitzetage ganz gut. Wichtig ist eben, dass diese langen Trockenperioden, dass solche Bäume durch solche langen Trockenperioden dann geschädigt werden können. Wenn es zwischendrin regnet, machen solche hohen Temperaturen solchen Bäumen eigentlich nicht so viel aus. Gerade solche Exemplare, die dann durchaus hier schon mehrere Jahrzehnte stehen.
1: Der Friedhof ist damit für Bäume wie Rohani ein dankbarer Standort aufgrund der Pflege und Bewässerung der parkähnlichen Anlage. Die Chancen stehen also gut, dass Rohani hier mit ihrer außergewöhnlich breit gewachsenen Baumkrone noch viele weitere Jahre für ein schattiges Plätzchen sorgen kann.
3: Pforzheim versteht sich nicht nur als Goldstadt, sondern auch als Kulturstadt, und zwar als internationale. Deswegen fördert die Hochschule regelmäßig Künstler aus ganz Europa. Drei präsentieren der Goldstadt nun ihre Werke und Ideen.
5: 3 Monate Zeit hatten die Nachwuchskünstlerinnen Flor Berghaut, Hanna-Kathrin Esgelinen und Minerva Skytte, diese Kunst fernab ihres Alltags in den Niederlanden, Schweden und Finnland zu schaffen. Ermöglicht wurde ihnen dies vom Stipendienprogramm Designers in Residence der Stadt Pforzheim. Bereits zum 11. Mal lädt die Stadt diesen Sommer 3 internationale Designerinnen zu sich ein.

0: ein, um frei in den Werkstätten des Emma-Kreativzentrums und der Hochschule Pforzheim an ihrer Kunst zu arbeiten. Das Ziel? Die Stadt Pforzheim über die Landesgrenzen hinweg als Designstandort bekannt zu machen.
1: Ich freue mich darauf, den Besucherinnen und Besuchern unsere Arbeit zu zeigen. Bislang waren wir drei hier nur für uns. Die Ausstellung bald voller Menschen zu sehen und sich mit ihnen über unsere Arbeit auszutauschen, wird bestimmt sehr spannend.

0: think it's going to be very interesting.
1: Flor Berkaut befasste sich für ihre Kunst mit den Ursprüngen der Computertechnik und der Rolle, die Frauen dabei spielten. Besucher können an einer interaktiven Station selbst Computercode weben und so die ursprüngliche Form des Programmierens kennenlernen. Die Stipendiatin Hadakatri Esgelinen ließ sich von der Stadt Pforzheim selbst inspirieren und sammelte dafür Zukunftswünsche der Pforzheimer in Form von Flaschenpost.
2: Als ich nach Pforzheim kam, sind mir sofort die vielen Brücken der Stadt aufgefallen. Und ich dachte mir, dass es eine sehr schöne Idee wäre, einen Workshop auf genau so einer Brücke zu veranstalten, um Menschen aus verschiedenen Communities zusammenzubringen und mit ihnen über die Frage nachzudenken, wie wir uns eine nachhaltige Zukunft für unsere Heimat und unser Zuhause vorstellen und was wir uns dafür erträumen.
1: Strickliebhaber kommen bei der Arbeit von Minerva Skudet auf ihre Kosten, die skulpturhafte, nachhaltige und abfallfreie Mode entworfen hat. Um die diesjährige Ausstellung zu besuchen, muss man allerdings kein Kunstkenner sein. Denn vom Neuling zum erfahrenen Kunstliebhaber sind alle willkommen.
3: Ja, also die Ausstellung ist so konzipiert, dass jeder kommen kann. Uns ist ganz wichtig, Design erlebbar zu machen für jedermann, jede Frau. Und ich glaube, es ist ja auch wichtig, dass man sich emotional den Arbeiten nähern kann und einfach versteht, was in diesen 3 Monaten hier im Emma passiert ist.
1: Genau dies können Besucherinnen und Besucher noch bis zum 12. Juli tun und sich selbst ein Bild von den Arbeiten der Nachwuchskünstlerinnen machen. Eine Gelegenheit, Pforzheim von seiner künstlerischen Seite zu erleben.
4: Und das war's schon wieder mit den Nachrichten hier bei BahnTV aktuell. Machen Sie es gut und tschüss.
5: Hallo und einen schönen guten Abend. Herzlich willkommen zum Wetter auf BahnTV. Der Sommer geht bei uns in Baden weiter. Aus Südwesteuropa strömen warme Luftmassen zu uns. Und dieses Hoch sorgt immer wieder für Sonnenschein. Schauer und Gewitter werden immer seltener. Wir blicken auf die Wetterlage in der kommenden Nacht zum Mittwoch. Da sind noch ein paar letzte Schauer unterwegs. Anfangs auch kurze Gewitter. Und die Temperaturen, die gehen bis zum Mittwochmorgen auf Werte um 16 Grad in Germersheim und 19 Grad in Offenburg zurück. Der Mittwochvormittag bringt dann ein Gemisch aus Sonne und Wolken. Ab und zu ziehen ein paar Schauer und Gewitter vorüber und die Temperaturen, die erreichen am Mittwochnachmittag sommerliche Werte um 28 Grad in Stuttgart und bis zu 31 Grad messen wir in Karlsruhe. Und auch der Nachmittag bringt mal Wolken, mal ein paar kurze Regenschauer mittendrin, immer wieder Sonnenschein. Es bleibt insgesamt sommerlich warm bis zum Abend. Die Temperaturen gehen dann zurück auf Werte um 25 Grad in Freiburg und 23 Grad in Pforzheim. Der Blick auf die weiteren Aussichten. Wie gesagt, die Schauer und Gewitter, die werden immer weniger. Am Donnerstag dann viel Sonnenschein, Spitzentemperaturen 29 bis 34 Grad. Es gibt also wieder einen sehr warmen bis sehr heißen Tag. Und auch der Freitag verwöhnt uns mit richtig viel Sonnenschein. Und in der Spitze, da werden am Oberrhein Höchsttemperaturen von bis zu 31 Grad erwartet. Und auch das Wochenende geht insgesamt sehr sommerlich warm bis heiß weiter. Wir schauen hier mal auf den Samstag. Die Höchsttemperaturen, die erreichen am Samstagnachmittag so Werte um die 30 bis maximal 35 Grad. Es kommen also wieder sehr heiße Luftmassen bei uns in Baden an. Und diese Erwärmung geht auch am Sonntag weiter. Auch da wahrscheinlich hochsommerliche Werte. Und auch nächste Woche bleibt uns der Sommer in Baden weitgehend erhalten. Das war's vom Wetter. Einen schönen Abend und tschüss, bis bald.
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0: Liebe Zuschauerinnen und Zuschauer, es ist wieder Zeit, um über den Sport zu sprechen und ich begrüße Sie ganz herzlich zu einer neuen Folge Sportzeit im Hubraum. Curling ist bei den Olympischen Winterspielen eine Top-Sportart, eine Favoritensportart, kann man sagen. Und 2022 haben Claudius Harsch und Pia-Lisa Schöll in der deutschen Curling-Geschichte die erste Medaille als Mixed-Doubles abgeräumt. Dreimal ist das Team bereits bei der Mixed-WM angetreten, zuletzt 2023 und heute ist Claudius bei uns in der Sportzeit. Hi Claudius, schön, dass du da bist.
1: Hi, danke für die Einladung.
0: Ja Claudius, 2022 ein bedeutendes Jahr. Du hast deine Trophäen schon mitgenommen. Hast du das Gefühl, dass du mit eurem Medaillenerfolg, dass ihr ein bisschen international aus der Underdog-Rolle rausgeschlüpft seid für die deutsche Curling-Geschichte?
1: Ja, kann man schon so sagen. Also das sind die zwei Medaillen, Silber bei der Junioren-WM, dann zwei Wochen später und hauptsächlich die mir sehr wertvoll ist, Bronze bei der WM 2022. Und ja, würde ich schon sagen, also wir haben die ganze Saison schon sehr gut gespielt, fand ich. Wir haben auf jedem Turnier eigentlich wirklich eine Chance gehabt zu gewinnen und einige Halbfinals, auch mal ein Finale erreicht gegen die absoluten Top-Leute in Europa. Haben wir eben bei der Olympia-Quali im Dezember davor, also Dezember 2021, lief einfach echt alles falsch. Ich war davor in Quarantäne eine Woche und so und dann sind wir hingefahren, dann hatte der Coach Corona, dann hatten wir keinen Coach bei der ganzen Woche und so. Das, da war echt wirklich alles schief, was schief laufen konnte. Letztendlich haben wir auch einfach die Spiele nicht gewonnen, die wir hätten gewinnen müssen. Und waren dann echt froh, dass wir nochmal die Chance bekommen haben durch den deutschen Meistertitel dann im Februar, dass wir bei der WM gegen die gleichen, überwiegend die gleichen Gegner wie bei Olympia nochmal antreten konnten und auch zeigen konnten, dass wir auch bei Olympia in der Lage gewesen wären, mitzukämpfen. Ob wir dann wirklich die Medaille geholt hätten, ist natürlich was anderes. Vielleicht eher nicht, keine Ahnung, aber wir konnten auf jeden Fall mitkämpfen. Das war das Wichtige für mich zu beweisen, für mich selbst, so hey, ich kann gegen die Besten der Welt auch mithalten.
0: Ja, zu den Besten der Welt zählt definitiv auch Schottland. Curling hat seinen Ursprung in Schottland. Was macht die Schotten so besonders?
1: Ja, die letztendlich sind sie einfach curlerisch gut, die sind unfassbar fit, also die haben eine Maximalkraft und so die letzten Jahre aufgebaut, da haben die sehr drauf fokussiert, da sind wir jetzt gerade so ein bisschen am Nachziehen, auch mit wirklich olympischem Gewichtheben und so, wo die absolut top sind und ansonsten, die haben sehr viel Wissen in Schottland natürlich und an Coaches, die halt vor 10, 15 Jahren Olympiasieger, Weltmeister waren und sehr viel Geld reingesteckt auch, muss man sagen, nachdem es ein paar Jahre lang nicht gut lief, 16, 17, 18. Und das zahlt sich jetzt halt aus. Die haben einen Haufen Profileute, die jeden Tag auf Top-Eis spielen. Und da haben wir schon, spielen wir ein bisschen gegen die Wahrscheinlichkeiten. Aber wir versuchen natürlich trotzdem, als David gegen Goliath trotzdem zu gewinnen.
0: Ja, ein bisschen Curling bei denen wie bei uns Fußball, vermute ich jetzt mal. In Deutschland ist Curling eher eine Randsportart. Wie hast du denn überhaupt zum Curling gefunden?
1: Ja, also das, wie bei jedem Curler oder bei jedem Randsportler ist es natürlich so, dass man irgendjemanden kennen muss oder irgendwie so drauf hingestoßen werden muss. Und bei mir war das dadurch, dass meine Mutter schon das Jugendtraining gemacht hat, als ich auf die Welt kam. Deswegen war ich seit ich 9 Monate alt war oder so, war ich schon in der Curlinghalle und wurde halt die anderen Mütter haben auf mich aufgepasst, während meine Mutter das Training gemacht hat und so. Und warum es Curling bei uns gibt, ist halt, weil Kanadier, bei denen ist das ja auch sehr groß. Eine Million Curler auf 30 Millionen Einwohner und so, also wirklich ein absoluter Sport bei denen. Die hatten eine Airbase bei uns und da haben sie sich Curling, Eishockey und Golf hingebaut, bis sie halt 1990 irgendwann gegangen sind. Und dann hat der deutsche Club das übernommen. Deswegen gibt es das überhaupt bei uns in der Gegend.
0: Du warst schon in jungen Jahren sehr erfolgreich und Teil der Jugendnationalmannschaft, vor allem auch 2021, 2022, als du dann auch parallel bei den Erwachsenen gespielt hast. Was war das für ein Leistungssprung zu den Erwachsenen?
1: Schon großer. Ich finde, wenn man von Junioren, das ist ja immer Herren-Damen-Disziplin, zu Herren-Damen-Disziplin dann springt, wäre es nochmal ein größerer gewesen oder ein anderer, weil natürlich bei Mixed Doubles generell nochmal deutlich viel anders ist und ich mich halt da ganz gut spezialisieren konnte. Bei den Herren-Damen wird nochmal deutlich perfekter gespielt, weil man halt zu viert an jedem Stein arbeitet und dadurch ist bei Mixed Doubles nochmal mehr so das Spielerische entscheidend, gerade in den Jahren noch, es entwickelt sich jetzt auch gerade noch weiter. Und deswegen ist mir ein bisschen einfacher gefallen, dass ich halt in die Mixed-Doubles-Disziplin quasi so seitwärts gerutscht bin. Aber es ist trotzdem einfach, die Spieler sind besser, sind athletischer, können mehr machen, haben mehr Erfahrung, sind abgezockter, machen unter Druck keine Fehler.
0: Darfst die Mixed-Doubles trotzdem nicht so kleinreden? Du hast gerade schon ein paar Unterschiede angesprochen. Was sind Mixed-Doubles, sind in Deutschland dennoch nochmal was Besonderes, oder?
1: Mixed Doubles ist halt generell im Curling was Besonderes, weil es jünger ist, und ich wollte es nicht kleinreden, ich wollte es, es ist ein bisschen halt eine andere Art von Spielen, es ist ein bisschen schwer zu beschreiben für zu Leuten, die nicht selbst Curling spielen, aber Mixed Doubles ist halt generell eine neuere Disziplin, aber die Leute stürzen sich drauf, was schneller ist, weil es schneller rum ist, also es geht nur anderthalb Stunden oder so, ist besser zum Anschauen, flüssiger, und es ist immer Action, also ja. Das ist eigentlich das, was so besonders macht. Spielen halt nur fünf Leute statt acht, fünf Steine statt acht Steine und zwei Leute statt vier und ein Mann, eine Frau.
0: Letztes Jahr 2023 wart ihr bei der WM in Südkorea mit dabei. Weniger erfolgreich, muss man an der Stelle sagen. Woran lag das?
1: Ja, da haben wir eben genau das Gegenteil, halt nicht mehr den Fokus komplett drauf gelegt. Ich musste halt auch wirklich Herren spielen, voll durch. Das heißt, wir haben einen Monat davor quasi nicht zusammen trainiert, also irgendwie zwei Trainings in Korea. Und dann lief halt einfach die Woche gar nicht zusammen und es war dann halt so eine Negativspirale über die ganze Woche hinweg. Das hat keinen Spaß gemacht auf dem Eis, aber ansonsten habe ich den Korea-Trip auch gut in Erinnerung, weil eben meine Mutter mal dabei war und weil wir danach noch eine Woche Urlaub gemacht haben und so. Das war schon eine schöne Erfahrung, aber auf dem Eis war es natürlich scheiße. Es hat zum Glück nichts ausgemacht, weil es keine Olympiapunkte gab. Und jetzt dieses Jahr hat Deutschland sich wieder für die WM qualifiziert und spielt jetzt auch gerade ganz gut dort. Sixten und Lena sind auf Kurs und dementsprechend geht nicht schlecht für Deutschland.
0: Ja, Sixten und Lena sind aktuell, wie du schon gesagt hast, relativ erfolgreich, muss man sagen. Du kennst beide gut. Sixten kommt auch aus dem gleichen Verein wie du. Was macht die beiden als Individualspieler aus?
1: Also über Sixten kann ich natürlich mehr sagen als über Lena, weil ich mit Sixten 10 Jahre oder so zusammengespielt habe, die ganze Jugendzeit. Und Sixten, muss ich sagen, der war über die komplette Jugendzeit, würde ich sagen, so der begabteste Spieler, mit dem ich hier gespielt habe, oder würde ich immer noch sagen, mit dem ich hier gespielt habe, so was Ballgefühl und einfach so natürliches Talent angeht, ist der unfassbar. Von dem her wird es Spaß machen, die nächsten Jahre gegen die zwei zu spielen. Und gegen Lena habe ich ja haben wir die 3 Jahre vorher auch schon gespielt, also Pia und ich gegen Lena und damals ihren damaligen Freund Marc Muskatewitz, der aus Sinsheim kommt. Die konnten wir mal schlagen, gerade so. Und jetzt freut es mich aber auch für sie, sie ist ein nettes Mädchen, dass sie jetzt mal auf der WM dabei sein kann und den Spaß da hat.
0: Bei euch ist die Leistungsspitze schon eher, sage ich mal, Tradition, kann man sagen, über Jahre hinweg. Ihr kennt euch untereinander, ihr habt teilweise schon miteinander gespielt. Es ist manchmal ein Zwiespalt zwischen auf der einen Seite zusammengespielt und dann aber im nächsten Jahr großer Konkurrent.
1: Ja, würde ich jetzt, also glaube ich jetzt, wenn man auf dem Eis ist, dann möchte man einfach nur gewinnen. Aber neben Eis ist generell Curling ein sehr fairer und sozialer Sport, auch international. Dass es immer noch üblich ist, dass beim Mixed Doubles zumindest auf jeden Fall, dass man oft dem Verlierer dann noch einen Drink ausgibt auf Weltranglistenturnieren. Auf der WM eher nicht, weil es in den Spielzeitplan auch nicht reinpasst, aber auf so den normalen Turnieren auf der Tour. Das macht immer sehr Spaß, deswegen kennt man die Leute auch drumherum, also das ist man eigentlich gewohnt. Aber natürlich kennt man die einzelnen Stärken und Schwächen vom Gegner dann deutlich besser, gerade national. Geht aber wahrscheinlich in beide Richtungen.
0: Kann auch ein Vorteil sein, kann auch ein Nachteil sein. Konzentration, Körperspannung, Teamarbeit beim Curling sehr wichtig. Was würdest du sagen, sind vor allem die entscheidenden Leistungsfaktoren?
1: Ja, also Curling ist eben sehr sportartspezifischer Sport, würde ich sagen, in dem Sinne, dass man halt, man muss sehr gut abgestimmt sein und wissen, was wer wann macht. Also gerade wenn man jetzt mal einen Stein betrachtet, man spielt den ja immer und dann muss man sowohl die Linie als auch die Länge gleichzeitig kontrollieren mit dem Wischen. Mhm. Und der Wischer kann die Länge gut einschätzen, weil er halt den Stein sieht und mitläuft und dadurch sieht, wie schnell der läuft. Und der hinten steht, das ist dann bei mir Emmy, die kann die Linie einschätzen. Und wir müssen halt dann kommunizieren. Ich muss ihr sagen, wie die Länge ist, sie muss mir sagen, wie die Linie ist. Und dann müssen wir uns entscheiden, wie wir darauf reagieren, dass halt nicht zum Schluss ich die Länge richtig hinwische, aber die Linie dann nicht passt oder andersrum. Das ist so das Hauptding, was Curling sehr kommunikativ macht. Und ansonsten, man muss fit sein auf jeden Fall. Sehr, sehr so ein intervalllastiger Sport, gerade bei Mixed Doubles, wo es sehr schnelle Intervalle hintereinander her ist. Das ist wie wenn man ständig wieder auf 80% sprintet, aber halt immer wieder für 90 Minuten. Ja, aber es ist nicht das Einzige, was entscheidet. Ich möchte keinen Sport machen, ich wäre kein Triathlet zum Beispiel, der einfach nur rausknüppeln aus seinem Körper, was geht quasi, sondern man muss dann das, was man hat, als athletisch auch wirklich nutzen. In einer intelligenten Weise nutzen, damit es dann auch nützlich ist.
0: 2026 die Olympischen Winterspiele in Mailand. Ein Ziel, was du verfolgst, und was steht dieses Jahr noch bei dir an?
1: Also jetzt erstmal Uni und dann ab August wieder neue Saison. Da sind wir jetzt gerade am Plan, welche Turniere wir spielen und so. Und dann natürlich Olympia ist das Ziel, weswegen wir weiterspielen. Wir trainieren, wir planen immer in Olympiazyklen im jeglichen olympischen Sportarten. Bei uns auch nach 2022 habe ich gesagt, ich möchte das nochmal 4 Jahre machen. Okay, mit wem und wie? Und dann, wie geht es am besten? Bin nach Kempten gezogen, weil ich dort halt am besten kombinieren kann. Da ist die Halle 25 Minuten von der Hochschule weg. Und da trainiere ich halt jetzt voll darauf hin, dass wir dann hoffentlich 2026 dann das Team sind, was für Deutschland da dann an den Start geht.
0: Wie schätzt du eure Chancen ein?
1: Ich glaube ganz gut, wir müssen uns halt gegen die zwei anderen Teams in Deutschland durchsetzen. Ich glaube, wir sind da jetzt eigentlich alle auf einem Level ungefähr. Und jetzt geht es letztendlich darum, wer dann die nächsten zwei deutschen Meisterschaften den Peak an der richtigen Stelle hat. Und dann hoffentlich, dass jetzt Lena und Sixten jetzt bei der WM jetzt heute noch ein paar Siege holen. Und dass wir dann nächstes Jahr gut rocken auf der WM und dann können wir uns da schon direkt qualifizieren. Wenn nicht, ist halt im Dezember, dann hat man dann ein Turnier, wo man halt unter die Top 2 kommen muss oder Top 3 und dann reicht's.
0: Ich drücke euch für die Qualifikation auf jeden Fall ganz doll die Daumen. Vielen Dank, dass du heute hier in der Sportzeit warst und liebe Zuschauerinnen und Zuschauer, wir danken uns auch bei Ihnen fürs Einschalten. Tschüss, machen Sie es gut und sportliche Grüße aus dem Hubraum.

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1: Abstraktion ist ja letztendlich auch schon ein Bild selber. Alles, was an der Wand gebracht wird oder auf ein Viereck gemacht wird, ist ja schon eine Abstraktion per se, auch wenn es jetzt ganz gegenständlich ist. Das Wort abstrakt und Abstraktion schon auch noch eine viel weitere und größere Bedeutung hat, als jetzt nur in dem Bereich Malerei oder der abstrakten Kunst überhaupt.
0: Wir sind in Fischbach bei Dahn, in der Privatsammlung unter Petersbechler Hof, unter anderem mit Werken von Rolf Behm, einem internationalen renommierten Künstler aus Karlsruhe. In diesem Jahr widmet sich eine Sonderausstellung auf der Art Karlsruhe Behms Werken.
1: Da haben wir jetzt gerade auch ein schönes Beispiel ausgesucht, nämlich dergestalt, dass man hier die rohe Leinwand noch sieht. Das ist so etwas, was ich sehr gerne mache, auf der rohen Leinwand arbeite, zu beginnen, dass die Leinwand auch immer noch sichtbar bleibt, dann bis zum fertigen Produkt sozusagen. Und diese rohe Leinwand, die da noch erscheint, die ist mir sehr wichtig, weil dadurch auch der Entstehungsprozess noch mit beinhaltet bleibt und auch noch mit gezeigt wird. Wie viele Kinder habe ich natürlich auch schon als Junge und als Kind immer gemalt. Und wenn man sich vorstellt, dass es in einer Zeit stattgefunden hat, in der es weder Handy noch Telefon noch Fernseher schon, aber wirklich sehr rar gegeben hat, dann kann man sich natürlich auch gut vorstellen, dass dieses Zeichnen und Malen doch einen großen Platz eingenommen hat. In so einer Jugend auch. Und da zu Hause auch immer schon mit Kunst umgegangen worden ist, sei es jetzt mit Musik oder auch mit bildender Kunst, also Malerei, war das für mich einfach, lag das einfach nahe, dass ich mich damit beschäftigt habe. Und hat mir auch riesig Spaß gemacht und hat mich also auch ein bisschen herausgefordert, mich da mit zu beschäftigen. Und die Eltern haben das also unterstützt auf jeden Fall. Ne? Hauptsächlich meine Mutter, die hat sich da sehr engagiert und hat mir dann auch immer mal wieder so kleine Korrekturen gegeben, erstaunlicherweise, obwohl sie nie was damit zu tun hatte. Sie war einfach eine Krankenschwester. Aber offensichtlich hat sie da einen Draht hingehabt und das hat sich dann bei mir irgendwie auch fortgesetzt. Auch mein Vater, der war Lehrer lange Zeit und hat auch Kunstunterricht gegeben. Und da lag es natürlich dann schon irgendwie nahe, dass man damit in Berührung ist.
2: Sie haben ja dann ab 1973 an der Kunstakademie in Karlsruhe studiert bei Professor Markus Lüppertz. Und sein Atelier in Berlin haben Sie als herrliches Chaos beschrieben. Was hat Sie an diesem Ort als junger Student so beeindruckt?
1: Die Situation war so, der Markus Lüppertz kam dann nach Karlsruhe als Gastprofessor und ich war schon da an der Akademie in einer Malklasse, die vakant war und er hatte dann diese Klasse übernommen und war jetzt einer, der tatsächlich gemalt hat in den Jahren. Das war in den Anfang der 70er Jahre, da wurde ja theoretisiert und die Studenten waren nur noch in irgendwelchen Vollversammlungen, also gemalt hat da keiner mehr. Und er war derjenige, der kam, die große Malerfaust und ist auf eine Generation, meine Generation getroffen, die eben auch sowas wollte. Wir wollten wieder malen, richtig vor den Bildern stehen, mit Farben zu tun haben. In dem Zusammenhang hatte er uns dann auch eingeladen, mal nach Berlin zu kommen, ihn zu besuchen dort. Und das haben wir dann gerne angenommen. Er hat uns dann in seinem Atelier in der Akazienstraße in Berlin untergebracht. Und wie gesagt, das war also ein absolutes Chaos da. Da lag also alles auf dem Boden, Fußboden rum, was man sich überhaupt mal vorstellen kann. Malutensilien, da waren Säcke voller Farben, Pigmentfarben, auch teilweise umgekippt, weiß ich was, Maleimer mit Pinseln drin schon eingetrocknet waren, dann angefangene Leinwände und so weiter. Also ein wunderbares, wie gesagt, ein herrliches Chaos, das gezeigt hat, was notwendig ist, um dann nachher am Ende irgendwie auf einem Rechteck ein fertiges Bild zu haben. Und das hat mich natürlich beeindruckt. Ne?
2: Entsteht bei Ihnen so ein Bild im Malprozess oder überlegen Sie sich schon vorher grob, was Sie malen wollen?
1: Naja, es ist natürlich so, dass solche Dinge nicht einfach so aus dem heiteren Himmel kommen, sondern die werden lange vorbereitet. Ich habe ja zum Beispiel in jedem Jackett habe ich immer ein kleines Heft, ein kleines Skizzenheft, in dem ich einfach solche Dinge schon mal festhalte. Und die werden dann übertragen auf Papier, Papierarbeiten und von die Papierarbeiten werden dann übertragen auf Leinwände. Da achte ich immer auch darauf, dass es elementspezifisch bleibt. Oft ist es natürlich so, dass einfach das Bild mir aufgibt, was zu tun ist. Ja? Man muss dann eine Möglichkeit, eine Lösung finden, das, was man tatsächlich im Kopf hat als geistiges Bild, auch auf die Leinwand zu übertragen. Und wie gesagt, die Leinwand antwortet dann, das Bild antwortet und dann fängt so ein Prozess an, der quasi ein Dialog ist.
2: Sie wollten dann auch freier Maler in Berlin werden?
1: In den Jahren war das natürlich so, dass wir als freie Künstler nicht von unseren Arbeiten leben konnten. Das war gar nicht möglich. Ne? Und dann musste man sich halt was einfallen lassen. Hatte vorher hier noch mal kurz gearbeitet, im Schlachthof auch noch mal, um mir ein bisschen Geld zu verdienen. Harte Arbeit, aber gutes Geld. Und dann bin ich nach Berlin Anfang Januar 1979 und habe dann dort mir einfach auch gleich einen Job gesucht, weil ich wusste, das wird mit Bilderverkaufen erstmal nichts sein, sondern ich muss halt gucken, wie ich da überlebe. Hab dann aber auch einen festen Job gehabt bei Siemens, in der Mediathek nannte sich das. Und dann habe ich mich entschieden, einen anderen Job zu machen, mit einem Kollegen zusammen, Studienkollege, der auch nach Berlin kam. Und da haben wir dann eine kleine Transportfirma gegründet und haben dann Möbel ausgefahren. Das war allerdings für ein Möbelgeschäft, die auch eine Galerie dabei hatten, nämlich der Möbelladen Raab. Und das war natürlich ideal, weil wir die Arbeit auf 3 Tage konzentrieren konnten und die restliche Zeit war für Malerei reserviert. Das war also schon ein enormer Fortschritt. Das habe ich dann 3 Jahre gemacht, bis dann ich das Glück hatte, in die Villa Romana zu kommen. Das ist ein deutsches Stipendium in Florenz. Und dann bin ich erst mal ein Jahr weg aus Berlin und habe auch mal ein Jahr nicht mehr gearbeitet und habe mir dann gesagt, so, du bist freier Maler. Und jetzt musst du einfach versuchen, davon zu leben, nichts mehr mitarbeiten. Und das habe ich dann eben versucht. Das ging am Anfang noch nicht so, aber da kam dann auch wieder ein glücklicher Zufall zustande, als ich den Galeristen Rudolf Springer kennengelernt habe. Der hat mich dann in seine Galerie aufgenommen und der war eigentlich der Auslöser, dass dann mein professionelles Leben richtig losging.
2: Der Blickpunkt ist ja auch ein wichtiger Aspekt in Ihren Bildern. Wo ist hier der Blickpunkt bei diesem Bild?
1: Also Blickpunkt bedeutet ja nicht, dass es jetzt nur ein Punkt sein muss oder dass es nur eine Stelle ist, sondern das können ja mehrere Stellen sein. Und hier, ich habe es ja gerade eben schon mal kurz gesagt, sind diese zylinblauen Flächen, wären jetzt hier die Blickpunkte, weil der Betrachter ja über diese, von diesen blauen Flächen, das Auge wird ja von den blauen Flächen auch angezogen. Entsprechend diese gelbe Strukturierung da nach unten, das wären sozusagen die 2 Hauptblickpunkte und dann eben auch noch diese grüne Form, die ja fast in der Mitte des Bildes sitzt, die eben auch als Blickpunkt fungiert, sodass also das Auge verschiedene Dinge wahrnimmt. Aber zunächst einmal ist, glaube ich, diese blauen Flächen entscheidend, die dann dazu beitragen, dass man tatsächlich diesen mittleren Teil des Bildes sozusagen als wirklichen Blickpunkt auch wahrnimmt. Angefangen habe ich natürlich, während meines Studiums habe ich mich noch dann auch ziemlich an meinem Lehrer, den Markus Lüppertz, orientiert. Das war eine völlig normale Geschichte auch am Anfang. Und als ich dann nach Florenz gekommen bin, in der Villa Romana, da hat es dann irgendwie in der Birne Klick gemacht sozusagen und ist mir eben durch diese Umgebung und dieses mediterrane Licht, bin ich dann auf so freie, ja fast informelle Bildformen gestoßen, die ich dann auch über die Jahre weiterverfolgt habe. Und Das hat sich dann wieder auch weiterentwickelt, als ich dann nach Brasilien gekommen bin zu einem Workshop. Da sind dann plötzlich auch tropische Formen mit in die Bilder eingekommen. Und dann hat sich dann halt eben auch die Farbigkeit nochmal verändert. Bemerkenswert ist, dass die Bilder, die ich dort male in Brasilien, nicht in der extremen Farbigkeit sind wie die hier.
2: Wie kam es dazu, dass Sie auch heute noch dort ab und zu leben und arbeiten?
1: Ja, das ist so, wie es oft so geht. Wenn die Liebe ins Spiel kommt, dann passieren solche Sachen. Ich habe nämlich dort auf einem Workshop meine Frau kennengelernt, die eine brasilianische Malerin auch ist. Und dann hat sich das Leben natürlich schon ziemlich gedreht, die Kunst hat sich geändert und war aber eine wunderbare Herausforderung und das hat sich bis heute auch erhalten. Und ich habe dort auch ein Atelier und arbeite dort auch, also das wird im Prinzip nahtlos weitergeführt. Jetzt in der letzten Zeit, in den letzten 3, 4, 5 Jahren, habe ich auch noch für mich die Sprayfarbe entdeckt, die Sprayer auch haben. Ne? Insgesamt, wenn ich so jetzt im Rückblick mal diese so Arbeiten sehe aus den letzten 50 Jahren, muss ich sagen, also es hat doch alles irgendwie einen Zusammenhang. Es ist also nicht so, dass es gibt eine Phase, die ist dann so und die andere so und die andere so, sondern es ist schon irgendwie zusammenhängend. Also man sieht auch, dass es irgendwie eine Hand ist.
2: Und die Entwicklung kann ja immer noch weitergehen.
1: Ja, natürlich. Ich bin ja noch ein junger Mann und ich bin noch ein Lernender. Also das heißt, ich bin auch offen für vieles und eigentlich für alles. Ne? Und ich bin auch mal gespannt, wie es weitergeht, aber ich lasse mich ja da wirklich nicht unterkriegen und mache einfach und probiere aus. Und je älter ich werde, desto freier werde ich auch, desto klarer liegen die Dinge vor mir. Ich will auch weiter Spaß haben da drin. Ich will mich nicht langweilen damit, auf gar keinen Fall. Und ich will einfach weiter noch Dinge entdecken.

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1: 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Oldtimer-Liebhaber kommen hier auf ihre Kosten. 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Das ist ein Grund zum Feiern. 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Die Abendveranstaltung ist kostenpflichtig, der Erlös wird für einen wohltätigen Zweck gespendet.
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3: Ja, Josua, erste Ausgabe von Seite 1. Was soll ich lesen? Wie geht's dir? Schweißnasse Hände?
4: Oh, geht. Ist ja mein tägliches Brot. Bücher empfehlen.
3: Genau, du bist Buchhändler. Du hast einen Laden, ein Geschäft in Baden-Baden und machst genau das, nämlich Menschen und Bücher zusammenzubringen. Also die beste Beziehung, du bist der Beziehungstäter und bringst Menschen mit Literatur zusammen in Baden-Baden. Wie war deine Woche?
4: Geht. Also wir merken eine gewisse Kaufzurückhaltung, das wissen wir alle. Die Weltpolitik lässt uns vielleicht alle etwas unsicherer agieren. Natürlich wirkt sich das auch im Einzelhandel und auch im Buchhandel aus. Aber man merkt andererseits, die Leute haben schon wieder so das Bedürfnis, jetzt war ich lang genug verunsichert, ich gönne mir wieder was. Ja, und es entspannt sich ein bisschen.
3: Und die Urlaubszeit steht ja auch vor der Tür. Erstens war sie ja gerade, Pfingstferien, und dann kommen schon die Sommerferien. Also letztendlich, da spielt dann Lesen auch immer eine ganz besondere Rolle, oder?
4: Zum Glück, ja. Und zwar oft auch das haptische Lesen. Ja, also überhaupt, die E-Reader-Leser sind bei mir nicht so häufig vertreten. Vielleicht sind es auch andere Konsumkanäle. Aber ja, das Taschenbuch mit in die Reisetasche, Klassiker.
3: Wir reden heute über insgesamt 3 Bücher plus 2, also 3 Bücher, die wir absolut empfehlen können. Und ich meine, Josua, du bist Buchhändler. Das heißt also, das ist ja dein tägliches Brot, dass du Bücher empfiehlst. Und das soll auch bei dieser Sendung im Mittelpunkt stehen. Wir werden nicht groß unterschiedliche, großartig verschiedene Meinungen haben über die Bücher und dann Literatur theoretisch darüber herfallen, sondern unsere Mission ist tatsächlich zu empfehlen, das, was wir toll finden. Und dann nochmal, und das ist ja auch wichtig bei dir als Buchhändler, es kommt ja auch immer auf die Zielgruppe drauf an. Ein gutes Buch ist nicht immer für jeden ein gutes Buch.
4: So wie beim Essen auch. Ich kann nicht sagen, das schmeckt jeden. Ja, dann sagt schon einer, ich mag keinen Käse oder zu stark gewürzt. Und dann geht's schon raus. Also prinzipiell sehe ich das ähnlich. Zur Beratung gehört erstmal rauszufinden, wer steht da vor mir. Und dann kann man arbeiten. Und natürlich gibt es auch so Bücher, wo man sagt, ganz breites Spektrum, das ist was für jede. Und solche Bücher haben wir heute, glaube ich, und bin ich guten Mutes, haben wir heute dabei.
3: Genau, wir haben Highlights und dann starten wir doch einfach mit dem ersten Buch, oder?
4: Würde ich mal sagen.
3: Das ist Markus Orts, Die Enthusiasten. Und das ist schon vom Cover her sehr bunt, sehr wild, da ist ein Strudel zu sehen, letztendlich von Farben Rot, Orange, Blau. Also da geht es um sehr viel, im weitesten Sinne von Emotionen, die da eine Rolle spielen, was ja Enthusiasten auszeichnet. Und es beginnt und damit starte ich, du hast es empfohlen, deswegen so meine erste Erfahrung, er startet erstmal total kurios mit merkwürdigen Gestalten, die da auftreten. Es beginnt auch im Zug und da sitzt dem Protagonisten, dem autofiktionalen Autor vielleicht eine Frau gegenüber, die starrt ihn die ganze Zeit an und er ist ganz unsicher und denkt, was macht die denn da, bis er irgendwann drauf kommt. Die starrt ihn nicht an, die schläft und die hat sich auf ihre Augen, also auf ihre Augenlider, hat sie sich Augen tätowiert oder gemalt, bis er dahinter kommt. Also sehr viel Schein und das ist nicht immer sein und darum geht es letztendlich auch ein bisschen in diesem Buch.
4: Ja, und vor allem ist es ein Buch, da geht es ganz viel eben um Lust an Sprache, an Lust an Literatur. Und dieses Bild mit der Frau ist natürlich auch so. Markus Orts will nach meiner Lesart verstören, er will irritieren, aber er will auch unterhalten. Und all das gelingt ihm, finde ich, hier. Der Protagonist ist jemand, der in einer Buchwelt aufwächst, wenn man so will, mit einer literaturaffinen Familie. Sowohl die Eltern als auch die Geschwister, ja, die nehmen wahrscheinlich schon mit der Muttermilch diese Lust am Lesen und an Buchstaben und dann Sprache in sich auf und so entwickelt sich das. Ja, man hat diese Familiendynamik, da gehört das Buch einfach dazu. Sowas gefällt mir natürlich sehr.
3: Das ist schon fast so ein bisschen, also sehr magisch, wie er seine Kindheit schildert im Rückblick. Und das hat schon sehr viel, ja, Mystik. Man sieht Bücher, ein Haus, das vollgestopft ist, das quillt über von Büchern. Sogar von der Decke gibt es wie so ein Nest, was darunter hängt und wo man noch Bücher lesen kann. Und dann kann man dieses Nest runterlassen. Also eine Familie, die infiziert ist letztendlich von diesen Büchern und Eltern, die das natürlich auch forcieren und ein Vater, der nicht nur das Lesen forciert, sondern auch ein Sprachenfetischist ist im weitesten Sinne, der sagt, Sprache muss so lebendig sein und wir dürfen nicht immer das Gleiche, ein Beispiel den Sonnenuntergang oder Sonnenaufgang ist nicht ein Sonnenuntergang, das könnte ja möglicherweise auch eine rote Kugel sein, die sich langsam über den Horizont schiebt. Das ist unsere Sprache, die ist sehr lebendig, insofern eine ganz lebendige Kindheit.
4: Ja, das ist einfach auch so beruhigend, weil ich finde, das will ich nicht sagen, geht verloren, aber viele Erziehende merken auch gar nicht, was sie da verpassen. Ja, dieses mit Kindern im Medium Buch aufwachsen ist was ganz Tolles und einen Sprachwortschatz, der im wahrsten Sinne des Wortes ein Schatz ist, den gemeinsam mit seinen Kindern zu heben, ist natürlich großartig und wir sehen, in diesem Buch geht es nach der Familienszene, nach der Einleitung sozusagen, es geht weiter mit Literatur. Ein großes Werk der Weltliteratur von Lawrence Stern, Tristram Shandy, spielt eine zentrale Rolle in diesem Buch. Also eines der drei Kinder, unsere Hauptfigur, geht in Richtung Literaturwissenschaft, der andere geht in Richtung Film, die Schwester wird Naturwissenschaftlerin, also jeder hat so sein Steckenpferd. Aber dieser Literaturkongress ist erstmal der Place to be in dem Buch und da geschieht dann etwas Merkwürdiges. Das Tristram Shandy Buch besteht aus mehreren Büchern und es ist immer die Frage gewesen, gibt es da vielleicht noch mehr, ist was verloren gegangen und ein bisschen shady, merkwürdig wirkender Mensch kommt zu unserem Protagonisten und sagt, du pass auf, ja, das ist wie Schlemiel in der Sesamstraße, ich hab da was für dich, ich hätte dieses 10. Buch für eine Unsumme, die niemand aus dieser Familie besitzt. Er kann also auch nicht seine Geschwister anpumpen. Und er fragt sich, was wäre ich bereit zu tun, um dieses Buch zu bekommen?
3: Also man merkt schon, das sind ein bisschen, er sagt hier Markus Orts, die Enthusiasten, aber sind schon auch ein bisschen verrückt. Also das muss man sagen, im besten Sinne Verrückte, die ein unglaubliches Hobby haben, nämlich die Stellen, weil sie absolute Fans sind von diesem Buch und sie reden eigentlich nur über dieses Buch, wenn sie sich treffen, das ist wie so eine Gruppe und dann verkleiden die sich auch. Also jeder, der jetzt zum Beispiel in Leipzig war bei der Buchmesse, Cosplay, da gab es ja Cosplay, das war also so eine Manga-Ausstellung war da auch noch mit dabei und da liefen ganz wilde Gestalten rum, nämlich ganz viele junge, aber auch ältere Menschen, die sich nach ihren Manga-Figuren verkleidet hatten und natürlich gewisse Rollen gespielt haben, in eine Welt eingetaucht sind. Also die machen das mit diesem historischen Roman und heute, wie gesagt, in Leipzig, war es jetzt die Comic-Welt oder eine Harry-Potter-Welt oder was auch immer.
4: Also, Jane Austen, Fantasy ja, ist natürlich genau, so ein beliebtes Thema. Und wir haben ja Fantasy-Elemente in diesem Buch. Ja? Wir haben einen magischen Realismus, wir haben eine Protagonisten, für die ist es ganz natürlich, sich in fremden Welten aufzuhalten. Und all das macht dieses Buch zu einem absoluten Faszinosum. Und das ist so, dass über die Lektüre hinaus, bei der man vielleicht auf den ersten 30 Seiten sich mal fragt, wohin geht der Zug eigentlich, ja, in dem auch die schlafende Frau sitzt. Aber es ist schon relativ klar, das ist eine Reise in ein Abenteuerland, das ist eine Reise in die Gefilde der Fantasie und das ist eine Achterbahnfahrt. Also es hat auch Spannung, gerade die Frage, bringt er jetzt vielleicht sogar jemand um, um dieses Buch zu bekommen? Wen holt er sich mit ins Boot? Mit wem verbündet er? Tickt er überhaupt noch richtig? Ja? Lese ich da überhaupt eine Geschichte, die sich noch in einer Pseudorealität abspielt? Das erfahren wir gar nicht so richtig. Es ist aber auch nicht wichtig. Wichtig ist, dass wir uns gut unterhalten. Und das ist bei diesem Buch schon so. Wie ging es dir vielleicht jetzt als nicht so buchenthusiastischen Menschen wie mir mit der Lektüre?
3: Naja, ich bin schon buchenthusiastisch, aber verrückt wie du bin ich nicht. Denn du liest, glaube ich, so um die 150 Bücher im Jahr?
4: Ja, je nachdem, wo man landet. Also waren auch schon 200, aber also ja.
3: So enthusiastisch bin ich nicht, aber ich komme mittlerweile auch auf 2-3 Bücher die Woche, da bin ich super stolz. Also insofern schaffe ich schon auch. Aber hier geht es tatsächlich um etwas, das vordergründig eine wilde Reise durch die Städte, durch die Menschen ist, durch die Figuren, die da auftreten, die nicht so realistisch erscheinen, aber vielleicht doch auch in dieser Welt auftreten können. Aber gleichzeitig ist es auch eine Reise in die Vergangenheit des Protagonisten und die hat Ecken und Kanten. Also all das, was da so schön erscheint. Und ich muss sagen, ich wäre gerne, das sind drei Kinder, die da in dieser Familie aufwachsen und da gibt es immer wieder Rückblicke auf diese Kindheit und man merkt auch, dass diese Kindheit natürlich diese drei auch extrem beeinflusst hat und das ist ein Haus Fabulierens gewesen, der Fantasie. Die Mutter ist da wirklich auch der Dreh- und Angelpunkt gewesen und die hat immer die Kinder auf ihr Sofa genommen in diesem vollgestopften Haus der Bücher und dann hat sie eine Decke über sie gebreitet und dann durften sie Geschichten unter dieser Decke erzählen. Also das ist schon eine ganz tolle Welt und ich habe mir manchmal gewünscht, ach, wärst du der Vierte gewesen, das wäre auch toll gewesen als Kind, sowas zu erleben.
4: Ja, und über die Mutter müssen wir sprechen, weil die Mutter ist eine deshalb auch ganz wichtige Figur, auch die Mutter beinahe schon so magisch, ja, sie wird auch tituliert als die Koboldmutter. Diese Mutter verschwindet, das ist der Riss, das ist die Zäsur in diesem Buch. Es ist natürlich eine riesige Fehlstelle dadurch im Leben dieser Familie. Und deshalb und auch diesen Aspekt des Buches finde ich ganz stark. Es ist ein Buch über die heilende Fähigkeit von Literatur. Literatur ist der Kitt, der diese Familie zusammenhält. Und insofern ist natürlich auch die Frage, wie geht das Leben weiter nach einem Verlust? Ein Thema,
3: das die Mutter, die von einem Tag auf den anderen verschwindet. Das muss man sich mal vorstellen, was das auch für einen Schock für die Kinder ausgelöst hat, für die gesamte Familie. Die ist einfach weg und da gab es keinerlei Anzeichen. Und die Kinder müssen mit diesem Verlust umgehen. Die Mutter ist weg, es gibt dann möglicherweise noch mal einen Brief, aber vielleicht auch nicht von dieser Mutter, aber von einem Tag auf den anderen. Und sie müssen sich selber organisieren. Und jetzt ist die Mutter oder dieser Verlust, diese Leerstelle letztendlich, vielleicht auch der Motor für diese Kinder in die Selbstständigkeit, sich zu entwickeln und letztendlich jetzt den Sprung zu schaffen in ein eigenes Leben, das nicht mehr bestimmt ist durch die Mutter.
4: Das Bemerkenswerte ist ja, dass diese Mutter nicht wirklich verschwindet. Natürlich verlässt sie in dem Sinn die Familie, sie verlässt auch erstmal die Handlung, aber sie ist nicht verschwunden. Diese Koboldmutter bleibt wie vielleicht auch wieder eine märchenhafte Figur immer im Bewusstsein. Es ist auch immer die Hoffnung, dass sie wiederkommt, aber diese Familie scheitert dadurch nicht. Und ich glaube, das ist diese Emotionalität, die neben all der Fantasterei, neben all den Spielereien, den ganzen wilden Fahrten, die wir in dem Buch erleben, es hat dadurch auch eine große Ernsthaftigkeit, weil natürlich die Frage ist, wie gehen wir mit Verlust um? Und dieses Verlustthema, das wird uns heute noch ein bisschen begleiten. Aber ich denke, unterm Strich kann man sagen, dieses Buch ist eine Wundertüte. Ja, die Enthusiasten ist ein Buch, bei dem man enthusiastisch sein darf und das ich natürlich auch gerne enthusiastisch empfehle an viele Menschen.
3: An viele, ja. Und also nicht die klassischen Krimi-Fans, oder? Weil da ist zu wenig Suspense drin, das muss man ehrlich sagen.
4: Ja, und das geht ja auch nicht um die Frage, wer war's. Wir haben zwar das mögliche Verbrechen, ja, die merkwürdigen Gestalten, aber natürlich ist es kein Buch für reine Krimi-Leser. Aber ich denke, es ist ein Buch für Menschen, die Lust haben an Sprache. Es ist ein Buch für Menschen, die nicht wissen, worauf sie sich einlassen, die das aber annehmen können. Die sagen, ein Buch darf mich überraschen, ein Buch darf mich in eine Welt entführen, in denen ich Menschen begegne, die ich so noch nicht erlebt habe, die auch einen Eindruck bei mir hinterlassen. Und für Experimentierfreudige, für Liebhaber und Liebhaberinnen von Literatur und vielleicht auch für Leute, die gern mal skurril anmutende Szenen mögen, ist es genau die richtige Lektüre.
3: Und vielleicht mein Rat noch, weil ich so mein eigenes Leseverhalten da ein bisschen reflektiere, ich war irritiert über die ersten 30 Seiten, aber auf jeden Fall drüber hinwegkommen, über die ersten 30, es wird sich alles aufklären. Man sagt da manchmal, ich habe nochmal, komisch, auch ein bisschen so der Stil, die Sprache, es klärt sich alles auf, warum das so geschrieben ist und warum die ersten 30 Seiten einfach so merkwürdig sind, wie sie eben sind. Also wirklich durchhalten. Und dann ist es ein großartiges Buch, Markus Orts, Die Enthusiasten im Galliani Verlag in Berlin erschienen.
4: Ja, wir bleiben ein bisschen bei der Tragödie.
3: Oh ja.
4: Oder wir gehen sogar deutlich mehr in die Tragödie. Wir bleiben bei dem Verlustthema von Alex Schulman, Die Überlebenden, ein schwedischer Autor, ein in Schweden sehr populärer Autor. In den Überlebenden schildert er autofiktional die Geschichte einer Familie, seiner Familie. Die Überlebenden, das sind er und seine Brüder, die nach dem Tod der Eltern letztlich nochmal ihre Beziehung neu ausloten, wenn man so will, die an Orte ihrer Kindheit zurückkommen, an Orte, die idyllisch gewesen sind, aber denen sich auch schon eine gewisse Schwere manifestiert hat. Und was mich bei Alex Schulman sehr, sehr, sehr beeindruckt, ist, wie gut es ihm gelingt, diese Autofiktionalität mit großer Literatur zu verknüpfen. Und dass er es schafft, über unglaublich persönliche Dinge so zu schreiben, als wäre das jemand anders, ohne sich selbst dadurch zu verleugnen. Also er gibt sehr viel von sich preis. Er sagt auch sehr viel über die Generation seiner Eltern und seiner Großeltern und er raubt mir den Atem in dem, was er schreibt und er tut etwas, was, glaube ich, auch ganz wichtig ist. Er nimmt den Lesenden mit in dieses Buch und er ermöglicht es ihm natürlich auch, sich selber zu begegnen, seiner eigenen Familienkonstellation auch zu überlegen, wie ist das eigentlich, was hab ich selber auf meiner Lebensreise mit im Gepäck? Ja, würde ich so einen Koffer vielleicht auch mal sternen lassen, weil der ist unglaublich schwer. Und das ist phänomenal.
3: Also ich glaube, er schreibt oder beschreibt das, was jeden betrifft. Der Blick in die Kindheit. Und bei vielen war die Kindheit schön, bei manchen war sie vielleicht nicht schön. Vielleicht gab es Szenen, die einen beschäftigen. Und du sagst es mit dem Koffer, den man dann vielleicht sein Leben lang mit sich trägt. Und er genau beschreibt das sehr dezidiert, die Koffer, die diese Kinder ihr Leben lang mit sich tragen und wie sie damit umgehen. Und der Roman, der beginnt eigentlich schon mit dem, was sich da auch durchzieht mit Konflikten. Ne? Also die schlagen sich und die Polizei muss einschreiten, weil diese drei Brüder oder zumindest zwei da miteinander kämpfen und sich Vorwürfe machen über das, was da in der Kindheit vorgefallen ist. Und das zeigt auch in diesem Roman, dass immer unterschiedliche Menschen unterschiedliche Perspektiven auf ihr eigenes Leben haben. Und das merkt man oder kennt man vielleicht auch, wenn man Geschwister hat und Geschwister sagt, nee, ich habe das aber ganz anders empfunden damals. Und dann sagen, nee, aber für mich war das so. Also auch hier die unterschiedlichen Perspektiven auf das Leben, auf die Kindheit, auf gemeinsame Erlebnisse spielen eine absolut wichtige Rolle.
4: Und das ist das Starke, weil wir haben diesen Konflikt unterschwellig, aber auch zum Teil frei gelebt. Wir haben aber auch die heile Welt. Ja, wir haben Småland, wir haben beinahe Bullerby. Bei Schweden bietet sich das natürlich auch an. Wir haben dieses Haus mit Blick auf dem Meer. Wir haben die gemeinsamen Fahrten dorthin. Da möchte man vielleicht auch dabei.

0: geträumt. Und dann nehmen wir die Risse wahr. Ja, dann sehen wir die Fassade, die Potemkinschen Dörfer. Und dann sehen wir in ein Leben, das als geprägt ist von Suchtmechanismen, das unausgesprochene Konflikte hat, in denen die Eltern, auch die Großeltern, sehr, sehr präsent, sehr despotisch sind, auch immer wieder Menschen zum Rückzug in sich selbst zwingen. Und das ist das Großartige an ihm, dass er einfach diese Emotionalität auf der einen Seite schildert, dass er aber auch sagt, es ist Familie und natürlich ist in dieser Familie Liebe. Ja,
1: die krachen sich und trotzdem lieben sie sich, diese drei Brüder, das ist ganz wichtig.
0: Und das ist kein Buch, in dem er abrechnet. Wir haben diese Art von Literatur sehr oft mit der geballten Faust in der Tasche oder sehr oft mit diesem Vorwurf, was hast du nur, oder ja, mit was für einem Erbe wachse ich hier auf und was zwingst du mich unter Umständen auch an meine eigenen Kinder weiterzugeben. Das war für Alex Schulmann ein Schlüsselmoment. In dem Moment, in dem er gemerkt hat, dass er Verhaltensmuster seiner Eltern, seiner Großeltern mit an die Folgegeneration, an seine eigenen Kinder weitergibt. In diesem Moment hat er gesagt, so schmerzhaft es auch ist, ich muss mich dieser Familiengeschichte stellen. Ich muss Wunden öffnen, ich muss dafür sorgen, dass drastisch das Blut und Eiter meinetwegen rauskommen, aber dass ein Reinigungsprozess, eine Befreiung stattfindet. Und es ist ein Buch oder alle drei seiner autofiktional geprägten Bücher, Verbrenne meine Briefe, Vergiss mich und eben auch hier Die Überlebende, das sind alles Bücher, die tun weh. Ja, die konfrontieren einen auch mit Bildern, die man verarbeiten muss. Also mir ging es so.
1: Eines der, also, und das zeigt, es sind nicht gar nicht die großen Bilder, sondern es sind ja so kleine Szenen, die er beschreibt, also auch mit Rückblick auf seine Kindheit, als sie drei kleine Kinder waren und eben in diesem Haus, in diesem Wald, mit diesem See Ferien machen. Und die Mutter mehr und mehr, merkt man auch, so abdriftet, auch durch den Alkohol, unwillig wird gegenüber den Kindern, also wirklich, also sie nicht mehr versteht und die Kinder ihre Mutter nicht mehr verstehen und sie irgendwie sehr verärgert war und der Vater da ausgleichend auftritt und sagt, als die Mutter dann irgendwie ins Haus reingeht und total verärgert ist zu seinen drei kleinen Kindern. Ja, die Mama, die meint es jetzt nicht so. Und pflückt ihnen doch oder ihr doch ein paar Wiesenblumen. Und dann beschreibt er, wie sie da mit großem Eifer um das, was sie vermeintlich da falsch gemacht haben, gegenüber der Mutter wieder gut zu machen, wie sie da mit großem Eifer diesen Blumenstrauß zu dritt pflücken und dann der Mutter überreichen. Und was macht die Mutter? Die wirft ihn weg und sagt, den will ich nicht. Und das ist so eine Szene, die so eindrücklich ist, wo mir wirklich das Herz stehen geblieben ist. Und ich dachte, mein Gott, die armen Kinder. Und was fällt der Mutter ein, diese Kinder so zu behandeln? Wir wissen später, das ist auch nochmal, sag ich mal, das Großartige dieses Romans, dass dieses Abdriften mancher Menschen auch, sowohl des Protagonisten als auch der Eltern, Gründe hat. Und das ist auch wiederum dann auch der große Schlussakkord, den wir jetzt nicht verraten werden, der vieles dann auch wieder in ein ganz anderes Licht taucht. Vielleicht auch das eine oder andere Verhalten auch der Eltern, der Mutter dann auch verständlich machen und dennoch zeigen, oh mein Gott, es kann wirklich auch in der Kindheit absolut schief laufen und dieser Koffer ist für manchen extrem groß zu schleppen.
0: Ja, und dadurch wird es auch zu einem Buch, von dem man eigentlich, wenn man diesen Schlussakkord überstanden hat, von dem man sich eigentlich beinahe sogar wünschen würde, es nochmal lesen zu können.
1: Ja.
0: Ja? Und sagt, wo sind die Signale? Ja? Was lässt mich vielleicht ahnen, was für ein furioses Finale da auf mich zukommt? Auch nochmal diese Bilder mit einer anderen Intensität wahrzunehmen, das ist virtuos, das ist literarisch wirklich eine ganz große Spitzenklasse und da muss man schon eine ganze Weile suchen, bis man so einen Autor und so eine Kontinuität, ja, da ist kein

0: eins dieser drei genannten bei DTV erschienenen Bücher, das irgendwie hinterherhängt. Ja, ich hab angefangen mit dem Buch über die Mutterbeziehung, ja, und dann danach die Großeltern und als letztes dieses mit den dreien. Aber ich glaube, man kann es in beliebiger Reihenfolge lesen und man nimmt sich nichts weg an Lesevergnügen oder an Leseintensität. Vergnügen ist in diesem Kontext vielleicht ein bisschen falsch formuliert.
1: Dennoch ist dieses Buch nicht nur traurig, sondern auch sehr warm. Es gibt sehr viele schöne Szenen, wo man sich auch sehr wohl fühlt als Leserin und als Leser. Und dennoch, du sagst es, es ist etwas, ein Buch, was man vielleicht nicht an einem grauen Novembertag lesen sollte und vielleicht auch nicht, wenn es einem persönlich gerade nicht ganz so gut geht, weil das könnte einen schon auch ein bisschen runterziehen, obwohl es kein negatives Buch ist. Das ist mir nochmal ganz wichtig
0: zu sagen. Nein, aber es ist ein schockierendes und aufrüttelndes Buch und es ist ein Buch, das eben zur Arbeit an sich selbst aufruft, wenn man so will. Und das ist ein Buch, bei dem man tatsächlich vielleicht gewisse Kraftreserven oder eine gewisse Resilienz haben sollte, um es auch wirklich so genießen zu können. Es ist ein Buch, das unbestreitbar genießbar ist und zwar hochgradig genießbar. Und insofern, ja, Leseempfehlung in meinen Augen für Menschen, die Interesse haben an Familienbeziehungen, auch an das, was über die Generationen weitergegeben wird. Das sind ja auch oft Sachen, die einem helfen, eben auch Krisen durchzustehen. Ja? Familiengeschichte bietet ja auch immer die Möglichkeit, sich in Schutzräume zurückzuziehen. Und wer Interesse an sowas hat, für den ist es natürlich eine absolut empfehlenswerte Lektüre. Es ist vielleicht auch ein Buch für einen Sommer, für eine Reiselektüre, wenn man bereit ist, sich dem zu stellen. Ich kenne ja genauso gut die Leute, die sagen, im Urlaub bitte was Entspannendes. Aber genauso viele kommen und sagen, im Urlaub bitte eine Herausforderung. Und eine Herausforderung sind Alex Schulmanns Bücher auf alle Fälle.
1: Wir haben vorgestellt, Alex Schulmann, Die Überlebenden, erschienen im DTV Verlag, auch als Taschenbuch, also erhältlich und wie schon gesagt, Urlaubslektüre, aber auch fordernde Lektüre, aber wirklich eine gewinnbringende Lektüre und hinterher, ja, manchmal so wie so eine Katharsis, man ist gereinigt und sagt, ja, ich sehe vielleicht mein Leben, aber auch das Leben der anderen jetzt ein bisschen anders. Und das ist schon ein großes Kompliment für ein Buch, wenn das übrig bleibt nach der Lektüre.
0: Auf alle Fälle.
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1: Das nächste Lieblingsbuch beginnt mit einer Empfehlung. 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
2: Aller guten Dinge sind drei. Zwei Bücher haben wir bereits vorgestellt. Das dritte, in diesem Fall auf deine Empfehlung. Als Buchhändler lasse ich mir ja auch gerne aus der Kundschaft mal was empfehlen. Es passiert immer mal wieder, dass man nach einer Beratung was gefunden hat, was dem momentanen Lesebedürfnis gerecht wird und das aber dann sozusagen auch umgekehrt. Lesender empfiehlt dem Buchhändler was, dass jemand kommt und sagt, wissen Sie, Herr Strass, ich könnte mir vorstellen, dass Ihnen dieses Buch auch gefällt. Manchmal ist es so, dass ich sage, jawohl, Sie rennen eine offene Tür ein, ich kenne es schon.
3: Ja, da haben Sie völlig recht.
4: Ja, bei 150 bis 200 Büchern im Jahr.
2: Ja, kommt schon was zusammen. Aber es lässt natürlich auch noch ganz viel Lektüre eben im ungelesenen Bereich. Und ein solches Buch war von Patrick Holzapfel, Hermelin auf Bänken. Ich meine, es war auch auf der Longlist mal zum Deutschen Buchpreis. Das hast du mir empfohlen. Was hat dich dazu getrieben?
3: Also zum einen ist es wirklich auch ein sehr schön gestaltetes Buch. Rohstoff 19 hat es herausgegeben. Und es ist auch einmal ein dünnes Buch. Das ist ja auch mal ganz wichtig. Also die haben alle so 450 Seiten, die wir sonst so vorgestellt haben. Ist auch so ein normales Buch, Pensum 350, 450. Es gibt hier sogar hier unseren Herrn Tristan Shandy mit über 650 Seiten. Also das ist schon auch einiges, was man da lesen muss. Aber das ist hier ein dünnes Büchlein, also knapp 170 Seiten und auch groß geschrieben, also insofern auch gut zu lesen. Und das Schöne ist, für diejenigen, die vielleicht auch sagen, sie wollen abends mal was lesen vor dem Schlafengehen, das ist ein Buch, das muss man nicht in einem Stück durchlesen, sondern man hat schon die Möglichkeit, Kapitel für Kapitel auch mal in 2, 3, 4, 5, 7, 10 Minuten vor dem Einschlafen zu lesen. Und man verpasst dann nichts, weil das sind sehr schöne Kapitel, das sind sehr szenische Kapitel. Und es geht, und das ist das Absurde, das Unglaubliche, es geht erstmal um Bänke. Also das ist ein deutscher Autor, der in Österreich lebt und auch arbeitet. Und das Ganze spielt in Wien. Und dieser junge Mann in diesem Fall, Student, hat auch einen Verlust. Also insofern, dass die drei Bücher, die alle was mit Leerstellen, mit Verlusten zu tun haben und mit dem, wie man damit umgeht. Und seine Mutter stirbt oder ist gestorben und das wirft ihn aus der Bahn. Und er macht jetzt etwas, was man vielleicht sonst nicht macht. Er setzt sich auf Bänke. Und das sind unglaubliche kleine Miniaturen an Beobachtungen, die er auf diesen Bänken erlebt, von Menschen, von dem Leben um ihn herum, die nicht nur für ihn selber ganz wichtig sind, um auch diesen Verlust zu verarbeiten, sondern auch für mich als Lesenden, wo ich denke mir, wow, was sieht der alles, was spürt der da alles, nur weil er auf einer Bank sitzt.
2: Naja, und es gibt ja diese Schlüsselszene, deswegen auch der Hermelin auf Bänken. Auch hier wieder ein Hauch von magischem Realismus. Er begegnet einem in einen Hermelinmantel gewandeten Menschen, einem Wohnsitzlosen. Ja, es spielt in Wien. Wir denken dann, wenn man in den 80er Jahren Musik gehört haben, dieses Erlebnis teilen wir ja. Man denkt an die erste allgemeine Verunsicherung, an den Sandlerkönig, also einem solchen. Der Sandlerkönig Eberhard ist es jetzt in dem Fall vermutlich nicht, aber er begegnet einem solchen Sandler,
3: Stadtstreicher,
2: der merkwürdig gewandet, vielleicht auch hier wieder der Blick aufs Cosplay, aber das ist in diesem Fall
3: ja, vielleicht auch Shakespeare. Aber ich habe ein bisschen gedacht, das ist ein bisschen der Lear, na, der alte König.
2: Ja.
3: Der ist ja auch ein bisschen ein König gewesen, na, ein König der Stadtstreicher letztendlich mit seinem Hermelinmantel. Und ein bisschen Lear ist er auch, der am Ende seines Lebens steht und oftmals auch, ich erinnere mich an eine Inszenierung, der hatte auch immer einen dicken Mantel an, der Lear.
2: Ja, passt ja auch. Ja. Und diese Figur führt den Erzähler eben in die Parks. Eine wirklich absolut charmante Idee. Jedes Kapitel beginnt mit einer Schilderung, einer Beschreibung der Bank,
3: darauf auf der kommen, er sitzt. Oder?
2: Ja, und ich meine, auf wie vielen Bänken haben wir schon gesessen? Ja, haben wir die uns angeschaut? Nein, es war eine Sitzgelegenheit. Und in diesem Fall, da wird die Holzmaserung geschildert. Da wird vielleicht auch mal ein Schild erwähnt, das da dran angebracht ist. Das Sitzgefühl wird beschrieben und auch die Verweildauer. Und an der Verweildauer, und das finde ich, ist ein sehr kluger Schachzug, merken wir das Abdriften dieses Menschen aus der Realität oder aus zumindest einem Alltag, den wir als Alltag bezeichnen würde, in eine andere Form des Alltags, die aber vielleicht auch nicht so schlecht ist. Entschleunigung ist ja eigentlich ein großes Thema in unserer Zeit.
3: Auf jeden Fall und vor allem, muss ich sagen, hat er mir jetzt auch als Lesenden auch etwas näher gebracht, nämlich sich einfach mal wieder hinzusetzen und zu beobachten. Denn wenn ich mich so reflektiere, so mache ich das eigentlich nicht. Wir sind umgeben vom Alltag, wir sind in Meetings, wir haben mittlerweile viele zumindest fast immer nur noch Kopfhörer um die Ohren und werden beschallt von unserer Musik, ja, unseres Lebens. Wir joggen mit Kopfhörern, wir hören gar nicht mehr, dass wir irgendwie im Park sind und dass da Vögel singen und dass da Menschen sind. Wir sind in einem Raum, einem virtuellen Raum umgeben und er macht es ganz bewusst, er setzt sich hin und riecht und fühlt und schmeckt und beobachtet und sieht und reflektiert, was er da sieht. Und das finde ich jetzt auch für mein Leben denken, Mensch, also setz dich öfter mal auf die Bank und guck einfach mal so, wie so in der Überlieferung früher so, dass die Alten gemacht haben, die da so im Stadtpark saßen, vielleicht heute auch noch sitzen und einfach gucken. Und aufnehmen. Und es kann super spannend
2: sein. Das gute alte Bommelkissen unter den Ellbogen und einfach mal zum Fenster rausschauen. Nein, aber das ist genau dieses Thema, das Entschleunigen. Weil prinzipiell das, was du schilderst, kennen viele von uns viel zu gut. Das Hamsterrad des Arbeitens und der Verpflichtungen. Und wenn wir da mal raus dürfen, dann werden die meisten von uns das auch sehr gut kennen. Dann arbeiten wir die nächste Liste ab. Aber wirklich den Leerlauf. Ja, das nicht nur einen Gang runterschalten, sondern den Motor ausschalten. Das können wir in diesem Buch, glaube ich, sehr gut lernen. Und was uns das Buch auch auf eine sehr, sehr gute Art und Weise zeigt, und das ist in den anderen Büchern, die wir vorgestellt haben, nicht der Fall. Auch da haben wir ja die von dir angesprochene Leerstelle. Auch da haben wir ja die Krisenbewältigung in irgendeiner Art und Form, irgendeiner Art und Weise. Aber dass er uns hier zeigt, wenn uns etwas erschüttert hat, wenn was in unserem Leben passiert ist, was uns aus der Bahn wirft, dann kann man nicht sagen, zurück in die Bahn, weiterfahren, sondern dann brauche ich vielleicht genau diese Auszeit, die sich die Hauptfigur hier nimmt. Wir brauchen das Sinnlose, wir brauchen das Verweilen an einem Ort, der nichts mehr mit uns zu tun hat. Und nur so sind wir vielleicht auch in der Lage, etwas zu bewältigen, das unaussprechlich ist und mit dem wir konfrontiert wurden, ohne zu wissen, dass es auf uns zukommt. Und das ist, dieses Buch ist ein kleiner, stiller Lehrmeister der Krisenbewältigung. Das hat mir unglaublich gut gefallen. Also vielen Dank für diese Empfehlung.
3: Gerne. Ich fand auch die Sprache wunderbar. Das ist eine sehr poetische Sprache. Der Aufbau des Buches ist, man merkt, er ist eigentlich auch Filmemacher.

0: Filmautor, das merkt man, das sind schon Szenen, wo er genau beschreibt, wie das Setting ist, letztendlich die Bänke, dann aber auch die Umgebung und was da so passiert, sehr genau, sehr detailreich, aber so kommt man direkt in diese kleinen Miniaturszenen hinein und ist Teil dieser Welt in Wien, und dieser, ja, dieser Königswelt des Sandlerkönigs, der im Hermelinmantel, und das ist ein bisschen, naja, wie Warten auf Godot, ein bisschen dem Hermelinmantel, dem Sandlerkönig hinterherlaufend und erwarten, dass ich ihn erreiche. Also er möchte ja im Grunde das, was er sich selber so ausgedacht hat, das ist so das Heilsversprechen. Das ist so dass der vielleicht unter dem Hermelinmantel finde ich Geborgenheit bei diesem Sandlerkönig in meiner Trauer. Und er geht dann natürlich auch mit den Stadtstreichern, aber merkt schon, das ist nicht so das, was er wollte, sondern er möchte gerne diesen Sandlerkönig, dass er ihn unter seinen Mantel nimmt, ein bisschen vielleicht wie die Mama hier, die die Kinder unter ihre Decke nimmt und mit ihnen fabuliert. So ist es die Suche nach diesem, ja, nach diesem König.
1: Ja, nach dem selten gewordenen, nach dem Phänomen. Also man fühlt sich da durchaus auch erinnert, vielleicht eigene Kindheit oder wenn man die Kinder jetzt die Möglichkeit dazu hatte, dass man sagt, oh, wir sind jetzt in der Natur, wir gucken jetzt mal, vielleicht läuft da irgendwo ein Reh oder man ist an irgendeinem Wildgehege oder man sucht die besondere Erfahrung. Und was gäbe es da Magischeres, als irgendwo sitzen und zu warten, dass da plötzlich ein König vorbeiläuft. Ja, dieser König ist so eine Mischung aus Figur aus dem Reich der Legende, aus einem seltenen Tier oder nach etwas, das aus unserem Leben verloren gegangen ist. Das ist es ja eigentlich, glaube ich, auch, wofür die Literatur für uns eine ganz wesentliche Rolle spielt, dass uns eben in Büchern etwas begegnet,
0: Was Magisches.
1: womit wir auch nicht gerechnet haben. Und dieser König ist ein genial gewähltes Beispiel dafür, was unser Leben zu bieten hat, wenn wir eben nicht Blick auf den Bildschirm oder Knöpfe im Ohr oder gehetzt vom Zeitplan. Die Faszination, die wir in diesem Buch ja teilen dürfen durch die Perspektive des Erzählers, die entsteht aus einer Ruhe und aus einem Loslassen heraus. Und insofern ist das, wie ich finde, ein wunderbares Beispiel dafür, dass Bücher einen auf eine gute Art und Weise entführen können in eine Welt, in der man abgleichen darf, was im eigenen Leben vielleicht wirklich zu schnell, zu laut, zu überwältigend geworden ist. Also insofern eine wunderbare Empfehlung. Spielen wir mit einem kleinen Rollentausch. Was glaubst du, wem würdest du dieses
0: Also,
1: Buch
0: wenn
1: empfehlen?
0: ich jetzt nicht nur in deinem Laden wäre, in deiner Buchhandlung wäre, sondern wenn ich das jetzt verschenken würde, würde ich das auf jeden Fall, ich könnte mir es auch vorstellen, mit jemandem zu teilen, dem es tatsächlich momentan nicht so gut geht, ja, der selber so einen Verlust zu verarbeiten hat und damit tatsächlich vielleicht auch die eine oder andere Handreichung bekommt, wie man damit umgehen kann. Gleichzeitig aber auch jemand, der Sprache liebt, der es
1: Unbedingt.
0: mag, wenn Sprache eben nicht nur Hauptsatz, Hauptsatz, Hauptsatz ist, sondern wenn Sprache auch formt, wenn Sprache auslotet, was kann Sprache auch an Assoziationen und an Bildern hervorrufen, also auch der neugierig ist auf das Wort, da ist es wunderbar. Und eben dadurch, dass es kurz ist, kann man jetzt auch noch nicht, also dass es einfach nur 160 Seiten lang ist und groß gedruckt ist. Es ist schön zu lesen. Es ist auch für jemanden, der vielleicht gar nicht so viel liest, auch sehr gut geeignet, auch wieder als neuen Einstieg zum Lesen. Und wie gesagt, nachts kann man das, glaube ich, auch ganz gut lesen.
1: Ja, wenn man nicht auf der Parkbank einschläft.
0: Oder so.
1: Aber insofern sicher kein Buch für Menschen, die sagen, ich brauche Fakten, ich will ein Erlebnis, ich will am Ende des Buches wissen, was bringt's mir jetzt? Nein, es ist ein leises, es ist ein faszinierendes, es ist ein poetisches Buch und insofern ganz bestimmt auch eine wunderbare Lektüre. Patrick Holzapfel hat's geschrieben. Der Titel des Buches ist Hermelin auf Bänken. Erschienen ist es bei Mattes und Seitz Verlag, wenn ich mich jetzt nicht völlig irre. Rohstoff ist, glaube ich, die Produktion. Man sieht, okay, das ist spontan, das ist
2: originell. Rohstoff und Literatur steht da jetzt, tut mir leid.
1: Na, gucken wir mal. Genau. Und Mattes und Seitz Verlagsgesellschaft.
0: Na, du bist
1: der Buchhändler. Wir haben beide Recht.
0: Also gut, genau.
1: Aber es geht ja zum Glück nicht ums Recht haben in diesem Format. Und deswegen haben wir am Schluss noch mal uns etwas, noch mal zum Abschluss sozusagen, zum Hinübergleiten vielleicht dann in den Leseabend oder in den Leseabschnitt. Wir haben noch eine kurze Empfehlung, jeder von uns. Ich habe heute mitgebracht von Christian Huber, bei DTV erschienen, Solange ein Streichholz brennt. Ein Buch, in dem es um eine junge Journalistin geht, die, sagen wir mal, auch so eine kleine Zäsur in ihrem Leben hat. Es gerät ins Stocken, was sie sich an Karriere aufgebaut hat, und sie bekommt aber die Möglichkeit, bei einer Reportage mitzumachen, eigentlich ihr Steckenpferd, das kann sie gut, in der sie eben einen Obdachlosen sozusagen interviewen, präsentieren und vom Formatgedanken her ein Stück weit auch vorführen soll. Also ihr wird eine gewisse Skrupellosigkeit mit in diesen Auftrag hineingepackt, und dieser Mensch, dem sie begegnet, Bohm, ist jemand, der auch wieder durch soziale Netz gefallen ist, der sich nach einem schweren Schicksalsschlag, über den wir dann im Lauf des Buches auch einiges erfahren, versucht, im Leben zu halten, nicht noch tiefer abzustürzen. Und natürlich ist es so, dass sie den Stiefel nicht einfach durchzieht, sondern dass sie plötzlich merkt, dieser Mensch, der am Rande der Gesellschaft ist, der hat mir noch viel zu erzählen, und der hat mir viel zu erzählen, was definitiv nicht in ein Fernsehformat hineingehört. Ein berührendes Buch über eine Beziehung zwischen zwei Menschen, aber auch ein Buch, das vielleicht den eigenen Blick schärft. Es muss ja nicht immer der König im Hermelinmantel sein, sondern manchmal auch jemand, der einen Blick verdient hat, der nicht automatisch an ihm hängen bleibt. Für mich eine sehr berührende und bewegende Lektüre und ein ganz bestimmt ebenfalls empfehlendes Buch.
0: Wem würdest du es empfehlen in deiner Buchhandlung?
1: Ja, genau den Menschen, die sagen, ich möchte, dass ein Buch mich weiterbringt. Ich möchte ein Buch, das meinen Horizont erweitert. Ja, und das mich ein Stück weit eben auch Menschen begegnen lässt, die in meinem Alltag keine Rolle spielen. Bei dir?
0: Ich habe mitgebracht Henry James, Washington Square. Vielleicht der berühmteste Roman von Henry James. Henry James, Romancier im 19. Jahrhundert in den USA, 1843 geboren. Und ich glaube, alle, die Jane Austen lieben, die werden auch Henry James lieben. Henry James, unglaublich produktiv, hat ganz viele Kurzgeschichten geschrieben, ist, glaube ich, da auch sehr, sehr, sehr bekannt geworden mit diesen Kurzgeschichten, auch einige Romane. Und wie gesagt, Washington Square, so eigentlich sein berühmtester Roman. Worum geht es und was ist so ein bisschen der Stil von Henry James? Da ist keine große Aktion in diesen Romanen. Das ist kein großes Kino. Also das ist nicht Fackeln im Sturm oder sonst irgendwas, sondern das ist schon das Feine, das Feinere, das Tiefere. Da geht es sehr viel um Befindlichkeiten, um Gespräche, in diesem Fall tatsächlich um die Rolle einer Frau, um eine Protagonistin, die zu hin und her gerissen ist zwischen ihrem Vater und ihrem Liebhaber, der Vater, der sie gerne dominiert und sagt, das ist gut für dich, Kind, das musst du so tun und ich passe auf dich auf. Und dann haben wir noch einen Liebhaber, der weiß man nicht so genau, was von ihr will. Liebt er sie? Will er, weil er sie irgendwann mal erben wird, will er sie sie nur wegen ihres Geldes. Und dann haben wir die Protagonistin, die sie ist eigentlich kein hässliches Entlein, aber der Vater sagt mal, naja, du taugst eigentlich nicht richtig für die große Welt, sondern sei froh, wenn du überhaupt jemanden kriegst. Und das ist am Anfang zumindest dieses Buches auch so ihre eigene Einschätzung. Aber man merkt dann, in diesen Konflikten wächst sie über sich hinaus und findet dann ihren eigenen Weg. Und das beschreibt nun Henry James sehr artifiziell, sehr eindrücklich, sehr mitreißend. Also insofern für jemanden, der Romane mag, die ja ein bisschen ja nicht nur großes Kino, sondern auch ein kleines Kammerspiel bieten, da ist Henry James und vor allem Washington Square ein guter Einstieg für diesen großartigen Autor, ja, der Vorbild war für ganz viele andere Autoren im 20. Jahrhundert.
1: Und das war's auch schon.
0: Unsere erste Sendung. Und mit einem, wie fühlst du dich?
1: Ja, also ich will jetzt nicht sagen, ich bin froh, dass es rum ist. Aber es war auf alle Fälle eine Erfahrung. Es war etwas, das sofort Lust macht auf eine nächste Folge. Auch die ist in Vorbereitung. Und ich denke, wir haben diese Lust am Lesen vermittelt. Wir haben vielleicht dem einen oder anderen den Mund wässrig gemacht auf die Bücher, die wir hier empfohlen haben, oder vielleicht wenigstens auf ein oder zwei davon. Wir haben aber, glaube ich, auch einfach gezeigt, wie schön es ist, sich an Orte in Lesewelten zurückziehen zu können, in dem einem einfach etwas begegnet, was der Alltag so nicht hergibt. Und genau auf der Ebene wollen wir weitermachen und freuen uns natürlich, wenn wir diesen Funken überspringen lassen können.
0: Und vor allem auch Lust machen natürlich, die Buchhändlerinnen und Buchhändler vor Ort zu besuchen und auch zu nutzen, na? Weil die können natürlich auch ausloten, was sind gute Bücher und auch was empfehlen. Und nicht nur sagen, das ist ein tolles Buch, das müssen Sie lesen, sondern das passt zu Ihnen oder da würde ich Ihnen lieber was anderes empfehlen. Also im Grunde Lust aufs Lesen und Lust auf Buchhändlerinnen, Buchhändler, Büchereien machen, da wo man nämlich Orte findet, wo sich Gleichgesinnte treffen und wo man unglaublich viel Inspirationen holen kann und finden kann.
1: Und wo die Möglichkeit zum Dialog besteht. Dieser Dialog ist bei uns jetzt zumindest auch möglich, also gerne Rückmeldungen.
0: Wie genau, war's? Auf jeden Fall. Diese Sendung, diesen Podcast gibt es auf ganz vielen Plattformen und da überall unten die Möglichkeit, natürlich Kommentare abzugeben. Und wir freuen uns auf die nächste Sendung mit wieder randvoll 3 Büchern und 2 Highlights von uns.
1: Bis zum nächsten Mal. Danke fürs Zuschauen.

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0: Enz wird im Juli zum Hotspot in Pforzheim. Auf der schwimmenden Bühne am Waisenhausplatz wird ab dem 8. Juli gefeiert, entspannt und den Abend ausklingen gelassen. Immer mittwochs bis sonntags mit Afterworks, DJs, Livebands und Workshops. Und alles direkt am Enzufer mit Beachflair, chilliger Atmosphäre und natürlich jeder Menge leckerem Essen. Oldtimer-Liebhaber kommen hier auf ihre Kosten. Vom 10. bis 12. Juli wird Baden-Baden zum Treffpunkt von Oldtimer-Freunden und Automobilbegeisterten aus ganz Europa. Zwischen Kurpark und Lichtenthaler Allee können die Fahrzeugklassiker aus mehr als 100 Jahren bestaunt werden beim 49. Internationalen Oldtimer-Meeting. 100 Jahre Berufsfeuerwehr Karlsruhe. Das ist ein Grund zum Feiern. Am 11. Juli dreht sich der ganze Tag und die ganze Nacht rund um das Thema Feuerwehr. Tagsüber locken Mitmachaktionen, Fahrzeug- und Leistungsschau. Ab 20 Uhr wird dann bei der Nacht der Berufsfeuerwehr in der Stadtmitte gefeiert. Die Abendveranstaltung ist kostenpflichtig, der Erlös wird für einen wohltätigen Zweck gespendet.
1: Hallo und einen schönen guten Abend. Herzlich willkommen zum Wetter auf Baden TV. Der Sommer geht bei uns in Baden weiter. Aus Südwesteuropa strömen warme Luftmassen zu uns und dieses Hoch sorgt immer wieder für Sonnenschein. Schauer und Gewitter werden immer seltener. Wir blicken auf die Wetterlage in der kommenden Nacht zum Mittwoch. Da sind noch ein paar letzte Schauer unterwegs. Anfangs auch kurze Gewitter und die Temperaturen, die gehen bis zum Mittwochmorgen auf Werte um 16 Grad in Germersheim und 19 Grad in Offenburg zurück. Der Mittwochvormittag bringt dann ein Gemisch aus Sonne und Wolken. Ab und zu ziehen ein paar Schauer und Gewitter vorüber und die Temperaturen, die erreichen am Mittwochnachmittag sommerliche Werte um 28 Grad in Stuttgart und bis zu 31 Grad messen wir in Karlsruhe. Und auch der Nachmittag bringt mal Wolken, mal ein paar kurze Regenschauer mittendrin, immer wieder Sonnenschein. Es bleibt insgesamt sommerlich warm bis zum Abend. Die Temperaturen gehen dann zurück auf Werte um 25 Grad in Freiburg und 23 Grad in Pforzheim. Der Blick auf die weiteren Aussichten. Wie gesagt, die Schauer und Gewitter, die werden immer weniger. Am Donnerstag dann viel Sonnenschein, Spitzentemperaturen 29 bis 34 Grad. Es gibt also wieder einen sehr warmen bis sehr heißen Tag. Und auch der Freitag verwöhnt uns mit richtig viel Sonnenschein. Und in der Spitze, da werden am Oberrhein Höchsttemperaturen von bis zu 31 Grad erwartet. Und auch das Wochenende geht insgesamt sehr sommerlich warm bis heiß weiter. Wir schauen hier mal auf den Samstag. Die Höchsttemperaturen, die erreichen am Samstagnachmittag so Werte um die 30 bis maximal 35 Grad. Es kommen also wieder sehr heiße Luftmassen bei uns in Baden an. Und diese Erwärmung geht auch am Sonntag weiter. Auch da wahrscheinlich hochsommerliche Werte. Und auch nächste Woche bleibt uns der Sommer in Baden weitgehend erhalten. Das war's vom Wetter. Einen schönen Abend und tschüss, bis bald.
0: Baden TV aktuell am Dienstag. Herzlich willkommen. Ja, gestern Nacht ist für Deutschland Schluss gewesen bei der WM. Früher als erhofft, für manche, aber für andere vielleicht genau zur richtigen Zeit. Jedenfalls nach dem Ergebnis gestern Abend gegen Außenseiter Paraguay. Dabei waren die Erwartungen im Vorfeld hoch und die Stimmung ausgelassen. Wir haben uns gestern beim Public Viewing in Pforzheim unter die Fans gemischt. Es fing so gut an. Kurz vor Anpfiff im WM-Spiel Deutschland gegen Paraguay könnte die Stimmung in Pforzheim kaum besser sein. Trotz der späten Stunde haben sich tausende Fans im Enzauenpark zum Public Viewing zusammengefunden. Es geht um nicht weniger als den Einzug ins Achtelfinale. Da kann man auch mal eine Montagnacht durchmachen, um mit der deutschen Elf mitzufiebern.
2: Die Stimmung ist mega krass hier. Für einen Montag ist echt extrem krass.
3: Ja, Bombenstimmung. Wir sind auch gerade erst gekommen und es ist einfach schon fast voll.
4: Richtig krass. Wir feiern richtig ab. Wir haben Bock auf einen Deutschlandsieg.
5: Jubel! Stimmung ist super. Ausgelassen, wunderbar. Wir gewinnen heute 3-1. Mein Tipp.
6: Mega super. Endzone Park super. Heute geht 3-1 Deutschland.
7: 3-1.
8: Dritten 3-1.
9: Ich denke mal 4-1.
10: 2-0. 3-1.
11: Ein knackiges 3-0.
12: 7-0.
13: Mit einem knackigen 3-1 kommen wir auf jeden Fall ins Achtelfinale.
0: Danach sieht es aber erstmal nicht aus. Als Paraguay dann kurz vor der Halbzeitpause den Ball ins Tor köpft, ist von der Euphorie am Anfang bei den Fans nicht mehr viel zu spüren. Die Themen in der Pause: Was läuft schief bei der deutschen Elf und kann Deutschland noch gewinnen?
7: Wir unterschätzen den Gegner, ganz klar. Vorne müssen wir auf jeden Fall nachliefern.
8: Vorne schlecht.
2: Aber wir glauben noch an Deutschland.
9: Ich bin Optimist und mein Urin hat mir heute gesagt, ist nicht.
0: Und dann endlich der erlösende Ausgleich zu Beginn der zweiten Halbzeit. Die Stimmung im Enzauenpark ist zurück. Doch die Verlängerung bringt die nächste Achterbahnfahrt der Gefühle. Erst Jubel nach dem vermeintlichen Führungstreffer für Deutschland in der 102. Minute, gefolgt von langen Gesichtern, als der Schiedsrichter das Tor wieder zurücknimmt. Am Ende fällt die Entscheidung beim Elfmeterschießen. Paraguay zieht ins Achtelfinale, Deutschland ist raus. Nach einem so ausgelassenen Start im Enzauenpark leert sich der nach Spielende erstaunlich schnell. Am Ende machen sich die Fans hier enttäuscht auf den Heimweg, genauso wie wohl die deutsche Nationalelf. Ja, Enttäuschung, also gestern Abend direkt nach dem Spiel bei den Fans in Pforzheim. Lara Kleinmeier hat sich heute in der Karlsruher Innenstadt einmal umgehört, wie es jetzt aussieht.
10: Ich habe gerade erfahren, dass sie raus sind. Keine Ahnung.
11: Ich habe mir das fast gedacht, ja, dass das irgendwann aufhört, ganz ehrlich.
12: Ich gehe mal davon aus, dass es vielen klar war, dass es passieren wird, weil er hat ja nichts an der Aufstellung und so geändert. Der hat den Sané und so weiter spielen lassen, gehört für mich nicht auf den Platz.
13: Ich habe geschlafen, ich habe es nicht gesehen, weil ich bin berufstätig und also Verlängerung plus Elfmeterschießen, tut mir leid.
14: Mir hat sich viel aufgeregt gestern und ich glaube, das Schlimme für mich fand ich eigentlich eher der Schiri als alles andere. Also man kann jetzt meckern, ob die deutsche Mannschaft besser, schlechter, wie was

0: gespielt hat, wenn schon solche Fehlentscheidungen getroffen werden, hat die Mannschaft danach noch ein schwierigeres Standing.
1: Hat man natürlich mehr erwartet, aber man hat gewusst, dass so von der Dynamik, dass es nicht so, dass dieses Jahr nicht so viel drin ist.
2: Ich habe wirklich explizit nur auf Sané geachtet. Der war auch oft in einer 2 gegen 1 Situation, aber er hat total oft einfach verkackt, hat den Ball falsch gespielt, ist mit seinen Dribblings nicht vorangekommen.
3: War ein bisschen glücklich, würde ich sagen, weil Elfmeterschießer waren wir ja nochmal dran und der Tor verschießt halt. Aber ich habe schon vorausgesehen.
2: Ich hätte da vieles anders gemacht, für mich war es eine reine Katastrophe.
4: Verlieren und gewinnen. Eine muss nach Hause gehen.
5: Nicht vorher alles hochloben. Und dann fällt man tief.
6: Gibt schon kein Autokorso bei uns.
7: Die neue grün-schwarze Landesregierung hat einen Wechsel an der Spitze des Regierungspräsidiums Karlsruhe entschieden. Die bisherige Amtsinhaberin Silvia Felder wird in den einstweiligen Ruhestand versetzt. Ihr Nachfolger steht bereits fest. Der ehemalige CDU-Bundestagsabgeordnete Alexander Föhr tritt an ihre Stelle. Hintergrund dieser Entscheidung ist der Koalitionsvertrag der neuen Landesregierung. Nachdem die Regierungspräsidien in Karlsruhe und Tübingen von der CDU besetzt werden, die Präsidien in Stuttgart und Freiburg von den Grünen. Felder war 7 Jahre im Amt.
8: Deckensturz in Fitnessstudio. Im Finstal Berghausen ist am Montagabend in einem Fitnessstudio eine Decke eingestürzt. Im Fitnessstudio war währenddessen laufender Betrieb, verletzt wurde aber niemand. Gegen 18 Uhr kam es zum Einsturz der Geschossdecke eines eingeschossigen Gebäudeteils im hinteren Teil des Gebäudes. Die Ursache für den Einsturz ist noch unklar. Die Feuerwehr war im Einsatz, Statiker wurden hinzugezogen. Das gesamte Gebäude wurde daraufhin evakuiert. Zwei darin liegende Wohnungen sind aktuell nicht bewohnbar. Die Familien kamen teilweise bei Verwandten unter. Die Polizei hat die Ermittlungen aufgenommen. Die Nutzung des Gebäudes ist derzeit untersagt, bis die Standsicherheit geklärt ist. Die Höhe des Sachschadens ist noch unklar.
7: Kultur soll für alle Menschen zugänglich sein. In der Praxis gibt es dafür aber noch viele Hürden. Wie Theater und andere Kultureinrichtungen diese abbauen können, ist Thema eines landesweiten Qualifizierungsprogramms.
9: Menschen im Rollstuhl mit Höreinschränkung oder Sehbehinderung. Sie alle haben ein Recht auf kulturelle Teilhabe. Auch beim Badischen Staatstheater Karlsruhe sollen keine Menschen aufgrund solcher Einschränkungen von einem Besuch ausgeschlossen werden. Beim heute stattfindenden Netzwerktreffen des Qualifizierungsprogramms Kurswechsel Kultur möchte das Theater deshalb lernen, inklusiver und barrierefreier zu werden.
10: Das ist, dass kulturelle Teilhabe ein Menschenrecht ist und das wollen wir natürlich stärken. Und es ist uns eben auch darüber hinaus einfach wichtig, dass wir ein Theater für alle sind, für die ganze Stadt.
9: Das Programm zum Abbau von Barrieren in der Kulturlandschaft wurde vom Zentrum für kulturelle Teilhabe und der Landesvereinigung Kulturelle Jugendbildung ins Leben gerufen. Die Treffen finden abwechselnd bei den Teilnehmern selbst statt, wie etwa heute beim Badischen Staatstheater. Mit Vorträgen von Experten und Workshops soll hier an mehr Inklusion gearbeitet werden.
11: Es geht zum einen natürlich um bauliche Fragen, aber es geht auch oft um eine Haltung. Wie willkommen heiße ich als Kultureinrichtung tatsächlich Menschen, die eine Behinderung haben? Wie kann sich jemand wohlfühlen in den Räumlichkeiten? Wie ansprechend ist das Programm? Und da unterstützen wir die Einrichtung, dass sie da besser hinschauen und auch Ideen bekommen, wie könnte das aussehen, was können sie tun?
9: Barrierefreiheit fängt aber nicht erst beim Gebäude oder am Abend der Veranstaltung an, sondern schon weit im Voraus.
11: Wie kann ich, wenn ich mich interessiere, was zum Beispiel hier im Staatstheater an Programm ist, wie finde ich das, wenn ich jemand bin, der nicht mehr gut lesen kann oder der gar nicht lesen kann, weil er blind ist? Und da fängt es an, wie kann dann eben zum Beispiel eine Webseite barrierefrei sein?
9: Fördern, beraten und vernetzen heißt das Motto des Zentrums für kulturelle Teilhabe. Grundlage der Förderung ist die Behindertenrechtskonvention der Vereinten Nationen.
12: Unser Ziel ist, dass wirklich alle Menschen in Baden-Württemberg gleichberechtigt an Kunst und Kultur teilnehmen können und sie auch mitgestalten können, wenn sie Künstlerinnen oder Künstler sind. Und gerade Menschen mit Behinderungen stoßen da an sehr, sehr viele Barrieren. Und wir haben gedacht, es ist gut, ein Programm speziell dafür zu entwickeln, weil wir da wirklich rückschrittlich sind, in ganz Deutschland auch. Es gibt viele europäische Länder, die sind weiter. Da haben wir Nachholbedarf, deshalb haben wir dieses Programm entwickelt, zusammen mit der LKJ.
9: Handicaps können vielfältig sein. Das Badische Staatstheater bietet deshalb bereits Vorstellungen an, die speziell für Menschen entwickelt wurden, die nicht lange stillsitzen können.
10: Da sind zum Beispiel, ist das Licht ein bisschen heller im Saal, die Türen sind offen, man kann rein und raus gehen. Es gibt sehr starke Geräusch- oder Lichteffekte sind gedimmt, sodass das alles ein bisschen angenehmer ist. Geräusche sind auch in Ordnung, also einfach, dass man dieses still auf seinem Platz sitzen nicht hat, und das ermöglicht sehr vielen Menschen Teilhabe.
9: Obwohl es bereits solche Vorstellungen gibt, möchte das Theater weiter an sich arbeiten. Dass beim Netzwerktreffen Kurswechsel Kultur auch andere Theater von ihren Erfahrungen berichten, kommt besonders gut an.
10: Man kann so ein bisschen aus den Fehlern der anderen auch lernen. Das ist irgendwie super hilfreich. Man muss nicht jeder in die gleiche Pfütze treten. Das ist ganz schön. Und natürlich erfahren wir auch Zusammenhalt. Also man merkt, dass wir an der gleichen Sache arbeiten und uns für die gleichen Dinge einsetzen. Und das macht uns einfach Mut.
9: Der Austausch soll neue Impulse für die praktische Arbeit liefern und langfristige Veränderungen anstoßen. So wird Inklusion Schritt für Schritt zu einem festen Bestandteil des Kulturalltags.
7: In den sozialen Medien gab es in der Vergangenheit immer mal wieder Aufregung, nachdem Mütter von Babys und Kleinkindern sich online beschwert haben, in der Öffentlichkeit beim Stillen belästigt oder in Restaurants sogar des Ortes verwiesen worden zu sein, nur wegen des Stillens. Eine Kampagne des Hebammenverbandes Baden-Württemberg setzt hier an.
8: Karlsruhe will stillfreundlicher werden. Seit einem Jahr animiert die Kampagne stillfreundliche Orte, Geschäfte und öffentliche Einrichtungen, sich zu beteiligen und Müttern von Babys und Kleinkindern im Stillalter damit einen sicheren Rahmen zu bieten.
13: Die Idee kam mir, weil ich bei vielen Familien erlebe, wenn ich sie als Hebamme begleite, dass sie mich fragen, wie sie das machen sollen mit dem Stillen im öffentlichen Raum und in der Stadt, wo sie hin können, wo sie geschützt sind und wie sie das eigentlich organisieren können. Und es gibt schon sehr viele Kommunen, die stillfreundliche Orte ausgewiesen haben und auch Städte, und auch über den Hebammenverband gibt es da Initiativen, und dann dachte ich, Karlsruhe wäre schön, wenn die jetzt auch mit dabei sind.
8: Einer dieser Orte ist das Café Pallava. Der blaue Sticker im Eingangsbereich symbolisiert Müttern nicht nur eine stillfreundliche Einstellung der Mitarbeiter, sondern auch Unterstützung, sollte es zu unschönen Zwischenfällen mit Dritten kommen. Zu betonen ist hierbei, dass Stillen prinzipiell überall erlaubt ist. Dennoch kam im Hebammenverband die Notwendigkeit einer solchen Kampagne zur weiteren Enttabuisierung auf. Auch die Stadt sicherte ihre Unterstützung zu.
14: Ja, wir haben uns ja ein bisschen daran gewöhnt, dass kleine Kinder irgendwie nicht dazugehören, weil es gibt ja rein statistisch gesehen immer weniger. Und deswegen ist nochmal wichtig, dass wir auch durch solche eher symbolischen Aktionen zeigen, nein, Stillen gehört genauso dazu wie kleine Kinder oder ein bisschen Kinderlärm oder kinderreiche Familien. Und wenn man das dann über einen entsprechenden Aufkleber an der Institution, am Geschäft oder an der Gastronomie deutlich macht, ist auch die Hemmschwelle niedriger, vielleicht als Mutter oder als Familie dort hineinzugehen, dann das Kind zu stillen oder sich auch überhaupt mit der Familie dort aufzuhalten und damit auch ein Stück weit mehr am Leben im öffentlichen Raum teilnehmen zu können. Und von daher hat es in beide Richtungen was sehr Positives.
8: Über 30 Einrichtungen haben sich in den ersten 12 Monaten schon an der Kampagne beteiligt. Abgeschlossen soll sie damit aber nicht sein. Weitere stillfreundliche Orte, nicht nur im Innenstadtbereich, sondern überall in Karlsruhe, sind erwünscht. Denn laut den Hebammen bringe das Stillen für Baby, Mama und die ganze Gesellschaft einen Mehrwert.
15: Also das Kind zum Beispiel hat ein um 50% herabgesetztes Risiko, am plötzlichen Kindstod zu versterben, wenn es 2 Monate lang gestillt wird. Umso länger die Stilldauer geht, umso mehr kann das Risiko noch gesenkt werden. Außerdem haben gestillte Kinder im Vergleich zu nicht gestillten Kindern auch im Erwachsenenalter seltener die typischen Volkserkrankungen wie Asthma, Herz-Kreislauf-Erkrankungen, Diabetes, Übergewicht. Die Mutter profitiert davon, ihr Risiko an Krebs, Herz-Kreislauf-Erkrankungen, Diabetes, Osteoporose und mehreren Erkrankungen wird nachweislich gesenkt durch die eigene Stillzeit. Die ganze Gesellschaft profitiert davon, weil natürlich weniger Behandlungskosten anfallen, wenn die Menschen weniger krank sind.
8: Zudem werden Kosten und Müll vermieden. Doch mit der Kampagne soll Frauen auch die Teilhabe am öffentlichen Leben in der Stillzeit erleichtert werden.
16: Also aus meiner Sicht geht es vor allem um die Teilhabe, insbesondere von Frauen, dass sie nicht, dass sie das Gefühl haben, auch mit Baby, wenn man ja gerade am Anfang weiß man nicht, wann kommt das Kind, ist hungrig und dann ist man mit dem Baby unterwegs und fragt sich, wo kann ich mich jetzt hinsetzen und ja, eben auch die Brust frei machen, die ja in unserer Gesellschaft ein sehr stark sexualisierter Körperteil ist. Aber in dem Moment ist es ja einfach nur die Brust, die zum Füttern des Kindes da ist. Und das erleben Frauen ja doch auch immer wieder leider in der Gesellschaft, dass das dann als unangemessen wahrgenommen wird. Und manche Frauen trauen sich dann gar nicht mehr so raus, weil sie Angst haben, sie finden den Ort zum Stillen nicht.
8: Seit einem Jahr gibt es die Kampagne jetzt schon. Für die Zukunft sind neben Geschäften und Lokalen weitere stillfreundliche Orte geplant, wie etwa der Weihnachtsmarkt. In welchem Rahmen das ermöglicht werden kann, ist zwar noch unklar. Die Verantwortlichen arbeiten aber an einem Konzept, um auch in der kalten Jahreszeit einen Rückzugsort zum Stillen zu organisieren.
7: Die Wälder in Deutschland verändern sich. Aufgrund der längeren Trockenphasen und Hitzeperioden werden vermehrt klimaresistentere Bäume gepflanzt. Anfälligere Kandidaten verschwinden mehr und mehr von der Bildfläche. Vereinzelte Altbäume trotzen jedoch den Bedingungen und bleiben standhaft. Ein solch besonderes Exemplar steht auf dem Friedhof in Ettlingen. Doch die Rotbuche ist nicht nur wegen ihrer Standhaftigkeit etwas ganz Besonderes.
8: Diese Rohani-Rotbuche auf dem Ettlinger Friedhof ist etwas ganz Besonderes. Denn deutschlandweit ist sie mit einem Umfang von rund 3,30 Meter die größte bekannte Rotbuche und damit ein echter Champion-Tree. Besonders im Frühjahr sind ihre Blätter blutrot gefärbt. Von der Form her erinnern sie an die Blätter einer Eiche.
17: Also ich habe den Baum zufällig beim Friedhofsbesuch entdeckt und mir ist halt aufgefallen, dass die Blattform komplett anders ist. Und dann, als ich den Baum vermessen habe, habe ich halt gemerkt, dass eben diese Sorte sehr wenig kartiert wird in Deutschland und auch sehr wenig gepflanzt wird einfach und dass es sich um den größten Baum in Deutschland handelt.
8: Nach der Entdeckung hat Tobias Bauer sie auch direkt in der Datenbank der Deutschen Dendrologischen Gesellschaft eintragen lassen, einem Verzeichnis für Rekordbäume. Dort ist sie inzwischen unter den Champion Trees zu finden.
17: Das ist schon was sehr Besonderes. Also gerade Baden-Württemberg ist sehr gut untersucht im Vergleich auch zu anderen Bereichen. Und in Baden-Württemberg stehen eine sehr hohe Anzahl an solchen Bäumen. Aber einen zu finden ist natürlich selten und bisher mir noch nicht gelungen.
8: Wie alt diese Rotbuche ist, ist unklar. Möglicherweise wurde sie einst auf einem Grab gepflanzt. Bis vor kurzem war auch noch ein Grabstein an ihrem Stamm. Doch Rotbuchen wie Rohani werden immer seltener gepflanzt.
17: Also Altbäume, so wie diese Buche und auch andere Bäume hier, vertragen einzelne Hitzetage ganz gut. Wichtig ist eben, dass diese langen Trockenperioden, dass solche Bäume durch solche langen Trockenperioden dann geschädigt werden können. Wenn es zwischendrin regnet, machen solche hohen Temperaturen solchen Bäumen eigentlich nicht so viel aus. Gerade solche Exemplare, die dann durchaus hier schon mehrere Jahrzehnte stehen.
8: Der Friedhof ist damit für Bäume wie Rohani ein dankbarer Standort aufgrund der Pflege und Bewässerung der parkähnlichen Anlage. Die Chancen stehen also gut, dass Rohani hier mit ihrer außergewöhnlich breit gewachsenen Baumkrone noch viele weitere Jahre für ein schattiges Plätzchen sorgen kann.
7: Pforzheim versteht sich nicht nur als Goldstadt, sondern auch als Kulturstadt, und zwar als internationale. Deswegen fördert die Hochschule regelmäßig Künstler aus ganz Europa. Drei präsentieren der Goldstadt nun ihre Werke und Ideen.
18: Drei Monate Zeit hatten die Nachwuchskünstlerinnen Flor Berghaut, Hanna-Katri Esgelinen und Minerva Skytte, diese Kunst fernab ihres Alltags in den Niederlanden, Schweden und Finnland zu schaffen. Ermöglicht wurde ihnen dies vom Stipendienprogramm Designers in Residence der Stadt Pforzheim. Bereits zum 11. Mal lädt die Stadt diesen Sommer drei internationale Designerinnen zu sich ein, um frei in den Werkstätten des Emma Kreativzentrums und der Hochschule Pforzheim an ihrer Kunst zu arbeiten. Das Ziel? Die Stadt Pforzheim über die Landesgrenzen hinweg als Designstandort bekannt zu machen.
19: Ich freue mich darauf, den Besucherinnen und Besuchern unsere Arbeit zu zeigen. Bislang waren wir drei hier nur für uns. Die Ausstellung bald voller Menschen zu sehen und sich mit ihnen über unsere Arbeit auszutauschen, wird bestimmt sehr spannend.
18: Flor Berghaut befasste sich für ihre Kunst mit den Ursprüngen der Computertechnik und der Rolle, die Frauen dabei spielten. Besucher können an einer interaktiven Station selbst Computercode weben und so die ursprüngliche Form des Programmierens kennenlernen. Die Stipendiatin Hadakatri Esgelinen ließ sich von der Stadt Pforzheim selbst inspirieren und sammelte dafür Zukunftswünsche der Pforzheimer in Form von Flaschenpost.
19: Als ich nach Pforzheim kam, sind mir sofort die vielen Brücken der Stadt aufgefallen. Und ich dachte mir, dass es eine sehr schöne Idee wäre, einen Workshop auf genau so einer Brücke zu veranstalten, um Menschen aus verschiedenen Communities zusammenzubringen und mit ihnen über die Frage nachzudenken, wie wir uns eine nachhaltige Zukunft für unsere Heimat und unser Zuhause vorstellen und was wir uns dafür erträumen.
18: Strickliebhaber kommen bei der Arbeit von Minerva Skudet auf ihre Kosten, die skulpturhafte, nachhaltige und abfallfreie Mode entworfen hat. Um die diesjährige Ausstellung zu besuchen, muss man allerdings kein Kunstkenner sein. Denn vom Neuling zum erfahrenen Kunstliebhaber sind alle willkommen.
20: In der

0: sich emotional den Arbeiten nähern kann und einfach versteht, was in diesen 3 Monaten hier im Emma passiert ist.
1: Genau dies können Besucherinnen und Besucher noch bis zum 12. Juli tun und sich selbst ein Bild von den Arbeiten der Nachwuchskünstlerinnen machen. Eine Gelegenheit, Pforzheim von seiner künstlerischen Seite zu erleben.
2: Und das war's schon wieder mit den Nachrichten hier bei BahnTV aktuell. Machen Sie es gut und tschüss.
3: Hallo und einen schönen guten Abend. Herzlich willkommen zum Wetter auf BahnTV. Der Sommer geht bei uns in Baden weiter. Aus Südwesteuropa strömen warme Luftmassen zu uns. Und dieses Hoch sorgt immer wieder für Sonnenschein. Schauer und Gewitter werden immer seltener. Wir blicken auf die Wetterlage in der kommenden Nacht zum Mittwoch. Da sind noch ein paar letzte Schauer unterwegs. Anfangs auch kurze Gewitter. Und die Temperaturen, die gehen bis zum Mittwochmorgen auf Werte um 16 Grad in Germersheim und 19 Grad in Offenburg zurück. Der Mittwochvormittag bringt dann ein Gemisch aus Sonne und Wolken. Ab und zu ziehen ein paar Schauer und Gewitter vorüber und die Temperaturen, die erreichen am Mittwochnachmittag sommerliche Werte um 28 Grad in Stuttgart und bis zu 31 Grad messen wir in Karlsruhe. Und auch der Nachmittag bringt mal Wolken, mal ein paar kurze Regenschauer mittendrin, immer wieder Sonnenschein. Es bleibt insgesamt sommerlich warm bis zum Abend. Die Temperaturen gehen dann zurück auf Werte um 25 Grad in Freiburg und 23 Grad in Pforzheim. Der Blick auf die weiteren Aussichten. Wie gesagt, die Schauer und Gewitter, die werden immer weniger. Am Donnerstag dann viel Sonnenschein, Spitzentemperaturen 29 bis 34 Grad. Es gibt also wieder einen sehr warmen bis sehr heißen Tag. Und auch der Freitag verwöhnt uns mit richtig viel Sonnenschein. Und in der Spitze, da werden am Oberrhein Höchsttemperaturen von bis zu 31 Grad erwartet. Und auch das Wochenende geht insgesamt sehr sommerlich warm bis heiß weiter. Wir schauen hier mal auf den Samstag. Die Höchsttemperaturen, die erreichen am Samstagnachmittag so Werte um die 30 bis maximal 35 Grad. Es kommen also wieder sehr heiße Luftmassen bei uns in Baden an. Und diese Erwärmung geht auch am Sonntag weiter. Auch da wahrscheinlich hochsommerliche Werte. Und auch nächste Woche bleibt uns der Sommer in Baden weitgehend erhalten. Das war's vom Wetter. Einen schönen Abend und tschüss, bis bald.
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0: Liebe Zuschauerinnen und Zuschauer, es ist wieder Zeit, um über den Sport zu sprechen und ich begrüße Sie ganz herzlich zu einer neuen Folge Sportzeit im Hubraum. Curling ist bei den Olympischen Winterspielen eine Top-Sportart, eine Favoritensportart, kann man sagen. Und 2022 haben Claudius Harsch und Pia-Lisa Schöll in der deutschen Curling-Geschichte die erste Medaille als Mixed-Doubles abgeräumt. Dreimal ist das Team bereits bei der Mixed-WM angetreten, zuletzt 2023 und heute ist Claudius bei uns in der Sportzeit. Hi Claudius, schön, dass du da bist.
1: Hi, danke für die Einladung.
0: Ja Claudius, 2022 ein bedeutendes Jahr. Du hast deine Trophäen schon mitgenommen. Hast du das Gefühl, dass du mit eurem Medaillenerfolg, dass ihr ein bisschen international aus der Underdog-Rolle rausgeschlüpft seid für die deutsche Curling-Geschichte?
1: Ja, kann man schon so sagen. Also das sind die zwei Medaillen, Silber bei der Junioren-WM, dann zwei Wochen später und hauptsächlich die mir sehr wertvoll ist, Bronze bei der WM 2022. Und ja, würde ich schon sagen, also wir haben die ganze Saison schon sehr gut gespielt, fand ich. Wir haben auf jedem Turnier eigentlich wirklich eine Chance gehabt zu gewinnen und einige Halbfinals, auch mal ein Finale erreicht gegen die absoluten Top-Leute in Europa. Haben wir eben bei der Olympia-Quali im Dezember davor, also Dezember 2021, lief einfach echt alles falsch. Ich war davor in Quarantäne eine Woche und so und dann sind wir hingefahren, dann hatte der Coach Corona, dann hatten wir keinen Coach bei der ganzen Woche und so. Da war echt wirklich alles schief, was schief laufen konnte. Letztendlich haben wir auch einfach die Spiele nicht gewonnen, die wir hätten gewinnen müssen. Und waren dann echt froh, dass wir nochmal die Chance bekommen haben durch den deutschen Meistertitel dann im Februar, dass wir bei der WM gegen überwiegend die gleichen Gegner wie bei Olympia nochmal antreten konnten und auch zeigen konnten, dass wir auch bei Olympia in der Lage gewesen wären, mitzukämpfen. Ob wir dann wirklich die Medaille geholt hätten, ist natürlich was anderes. Vielleicht eher nicht, keine Ahnung, aber wir konnten auf jeden Fall mitkämpfen. Das war das Wichtige für mich zu beweisen, für mich selbst, so hey, ich kann gegen die Besten der Welt auch mithalten.
0: Ja, zu den Besten der Welt zählt definitiv auch Schottland. Curling hat seinen Ursprung in Schottland. Was macht die Schotten so besonders?
1: Ja, die letztendlich sind sie einfach curlerisch gut. Die sind unfassbar fit. Also die haben eine Maximalkraft und so die letzten Jahre aufgebaut. Da haben die sehr drauf fokussiert. Da sind wir jetzt gerade so ein bisschen am Nachziehen. Auch mit wirklich olympischem Gewichtheben und so, wo die absolut top sind. Und ansonsten, die haben sehr viel Wissen in Schottland natürlich und an Coaches, die halt vor 10, 15 Jahren Olympiasieger, Weltmeister waren und sehr viel Geld reingesteckt auch, muss man sagen, nachdem es ein paar Jahre lang nicht gut lief, 16, 17, 18. Und das zahlt sich jetzt halt aus. Die haben einen Haufen Profileute, die jeden Tag auf Top-Eis spielen. Und da haben wir schon, spielen wir ein bisschen gegen die Wahrscheinlichkeiten, aber wir versuchen natürlich trotzdem, als David gegen Goliath trotzdem zu gewinnen.
0: Ja, ein bisschen Curling bei denen wie bei uns Fußball, vermute ich jetzt mal. In Deutschland ist Curling eher eine Randsportart. Wie hast du denn überhaupt zum Curling gefunden?
1: Ja, also wie bei jedem Curler oder bei jedem Randsportler ist es natürlich so, dass man irgendjemanden kennen muss oder irgendwie so drauf hingestoßen werden muss. Und bei mir war das dadurch, dass meine Mutter schon das Jugendtraining gemacht hat, als ich auf die Welt kam, deswegen war ich seit ich 9 Monate alt war oder so, war ich schon in der Curlinghalle und wurde halt, die anderen Mütter haben auf mich aufgepasst, während meine Mutter das Training gemacht hat und so. Und warum es Curling bei uns gibt, ist halt, weil Kanadier, bei denen ist es ja auch sehr groß, eine Million Curler auf 30 Millionen Einwohner und so, also wirklich ein absoluter Sport bei denen. Die hatten eine Airbase bei uns und da haben sie sich Curling, Eishockey und Golf hingebaut, bis sie halt 1990 irgendwann gegangen sind. Und dann hat der deutsche Club das übernommen. Deswegen gibt es das überhaupt bei uns in der Gegend.
0: Du warst schon in jungen Jahren sehr erfolgreich und Teil der Jugendnationalmannschaft, vor allem auch 2021, 2022, als du dann auch parallel bei den Erwachsenen gespielt hast. Was war das für ein Leistungssprung zu den Erwachsenen?
1: Schon großer. Ich finde, wenn man von Junioren, das ist ja immer Herren-Damen-Disziplin, zu Herren-Damen-Disziplin dann springt, wäre es nochmal ein größerer gewesen oder ein anderer, weil natürlich bei Mixed Doubles generell nochmal deutlich viel anders ist und ich mich halt da ganz gut spezialisieren konnte. Bei den Herren-Damen wird nochmal deutlich perfekter gespielt, weil man halt zu viert an jedem Stein arbeitet und dadurch ist bei Mixed Doubles nochmal mehr so das Spielerische entscheidend, gerade in den Jahren noch, es entwickelt sich jetzt auch gerade noch weiter. Und deswegen ist mir ein bisschen einfacher gefallen, dass ich halt in die Mixed-Doubles-Disziplin quasi so seitwärts gerutscht bin. Aber es ist trotzdem einfach, die Spieler sind besser, sind athletischer, können mehr machen, haben mehr Erfahrung, sind abgezockter, machen unter Druck keine Fehler.
0: Darfst die Mixed-Doubles trotzdem nicht so kleinreden? Du hast gerade schon ein paar Unterschiede angesprochen. Was sind Mixed-Doubles, sind in Deutschland dennoch nochmal was Besonderes, oder?
1: Mixed Doubles ist halt generell im Curling was Besonderes, weil es jünger ist. Und ich wollte es nicht kleinreden. Ich wollte es. Es ist ein bisschen halt eine andere Art von Spielen. Es ist ein bisschen schwer zu beschreiben für zu Leuten, die nicht selbst Curling spielen. Aber Mixed Doubles ist halt generell eine neuere Disziplin. Aber die Leute stürzen sich drauf, was schneller ist, weil es schneller rum ist. Also es geht nur anderthalb Stunden oder so. Ist besser zum Anschauen, flüssiger. Und es ist immer Action. Also ja. Das ist eigentlich das, was so besonders macht. Spielen halt nur fünf Leute statt acht, fünf Steine statt acht Steine und zwei Leute statt vier und ein Mann, eine Frau.
0: Letztes Jahr 2023 wart ihr bei der WM in Südkorea mit dabei. Weniger erfolgreich, muss man an der Stelle sagen. Woran lag das?
1: Ja, da haben wir eben genau das Gegenteil, halt nicht mehr den Fokus komplett drauf gelegt. Ich musste halt auch wirklich Herren spielen, voll durch. Das heißt, wir haben einen Monat davor quasi nicht zusammen trainiert, also irgendwie zwei Trainings in Korea. Und dann lief halt einfach die Woche gar nicht zusammen und es war dann halt so eine Negativspirale über die ganze Woche hinweg. Das hat keinen Spaß gemacht auf dem Eis, aber ansonsten habe ich den Korea-Trip auch gut in Erinnerung, weil eben meine Mutter mal dabei war und weil wir danach noch eine Woche Urlaub gemacht haben und so. Das war schon eine schöne Erfahrung, aber auf dem Eis war es natürlich scheiße. Es hat zum Glück nichts ausgemacht, weil es keine Olympiapunkte gab. Und jetzt dieses Jahr hat Deutschland sich wieder für die WM qualifiziert und spielt jetzt auch gerade ganz gut dort. Sixten und Lena sind auf Kurs und dementsprechend geht nicht schlecht für Deutschland.
0: Ja, Sixten und Lena sind aktuell, wie du schon gesagt hast, relativ erfolgreich, muss man sagen. Du kennst beide gut. Sixten kommt auch aus dem gleichen Verein wie du. Was macht die beiden als Individualspieler aus?
1: Also über Sixten kann ich natürlich mehr sagen als über Lena, weil ich mit Sixten 10 Jahre oder so zusammengespielt habe, die ganze Jugendzeit. Und Sixten, muss ich sagen, der war über die komplette Jugendzeit, würde ich sagen, so der begabteste Spieler, mit dem ich hier gespielt habe, oder würde ich immer noch sagen, mit dem ich hier gespielt habe, so was Ballgefühl und einfach so natürliches Talent angeht, ist der unfassbar. Von dem her wird es Spaß machen, die nächsten Jahre gegen die zwei zu spielen. Und gegen Lena habe ich ja haben wir die 3 Jahre vorher auch schon gespielt, also Pia und ich gegen Lena und damals ihren damaligen Freund Marc Muscatewitz, der aus Sinsheim kommt. Die konnten wir mal schlagen, gerade so. Und jetzt freut es mich aber auch für sie. Sie ist ein nettes Mädchen, dass sie jetzt mal auf der WM dabei sein kann und den Spaß da hat.
0: Bei euch ist die Leistungsspitze schon eher, sage ich mal, Tradition, kann man sagen, über Jahre hinweg. Ihr kennt euch untereinander, ihr habt teilweise schon miteinander gespielt. Ist es manchmal ein Zwiespalt zwischen auf der einen Seite zusammengespielt und dann aber im nächsten Jahr großer Konkurrent?
1: Ja, glaube ich jetzt, wenn man auf dem Eis ist, dann möchte man einfach nur gewinnen. Aber neben Eis ist generell Curling ein sehr fairer und sozialer Sport, auch international. Dass es immer noch üblich ist, dass beim Mixed Doubles zumindest auf jeden Fall, dass man oft dem Verlierer dann noch einen Drink ausgibt auf Weltranglistenturnieren. Auf der WM eher nicht, weil es in den Spielzeitplan auch nicht reinpasst, aber auf so den normalen Turnieren auf der Tour. Das macht immer sehr Spaß, deswegen kennt man die Leute auch drumherum, also das ist man eigentlich gewohnt. Aber natürlich kennt man die einzelnen Stärken und Schwächen vom Gegner dann deutlich besser, gerade national. Geht aber wahrscheinlich in beide Richtungen.
0: Kann auch ein Vorteil sein, kann auch ein Nachteil sein. Konzentration, Körperspannung, Teamarbeit beim Curling sehr wichtig. Was würdest du sagen, sind vor allem die entscheidenden Leistungsfaktoren?
1: Ja, also Curling ist eben ein sehr sportartspezifischer Sport, würde ich sagen, in dem Sinne, dass man muss sehr gut abgestimmt sein und wissen, was wer wann macht. Also gerade wenn man jetzt mal einen Stein betrachtet, man spielt den ja immer und dann muss man sowohl die Linie als auch die Länge gleichzeitig kontrollieren mit dem Wischen. Mhm. Und der Wischer kann die Länge gut einschätzen, weil er halt den Stein sieht und mitläuft und dadurch sieht, wie schnell der läuft. Und der hinten steht, das ist dann bei mir Emmy, die kann die Linie einschätzen. Und wir müssen halt dann kommunizieren. Ich muss ihr sagen, wie die Länge ist, sie muss mir sagen, wie die Linie ist. Und dann müssen wir uns entscheiden, wie wir darauf reagieren, dass halt nicht zum Schluss ich die Länge richtig hinwische, aber die Linie dann nicht passt oder andersrum. Das ist so das Hauptding, was Curling sehr kommunikativ macht. Und ansonsten, man muss fit sein auf jeden Fall. Sehr so ein intervalllastiger Sport, gerade bei Mixed Doubles, wo es sehr schnelle Intervalle hintereinander her ist. Das ist wie wenn man ständig wieder auf 80% sprintet, aber halt immer wieder für 90 Minuten. Ja, aber es ist nicht das Einzige, was entscheidet. Ich möchte keinen Sport machen, ich wäre kein Triathlet zum Beispiel, der einfach nur rausknüppeln aus seinem Körper, was geht quasi, sondern man muss dann das, was man hat, als athletisch auch wirklich nutzen. In einer intelligenten Weise nutzen, damit es dann auch nützlich ist.
0: 2026 die Olympischen Winterspiele in Mailand. Ein Ziel, was du verfolgst und was steht dieses Jahr noch bei dir an?
1: Also jetzt erstmal Uni und dann ab August wieder neue Saison. Da sind wir jetzt gerade am Plan, welche Turniere wir spielen und so. Und dann natürlich Olympia ist das Ziel, weswegen wir weiterspielen. Wir trainieren, wir planen immer in Olympiazyklen im jeglichen olympischen Sportarten. Bei uns auch nach 2022 habe ich gesagt, ich möchte das nochmal 4 Jahre machen. Okay, mit wem und wie? Und dann, wie geht es am besten? Bin nach Kempten gezogen, weil ich dort es halt am besten kombinieren kann. Da ist die Halle 25 Minuten von der Hochschule weg. Und da trainiere ich halt jetzt voll darauf hin, dass wir dann hoffentlich 2026 dann das Team sind, was für Deutschland da dann an den Start geht.
0: Wie schätzt du eure Chancen ein?
1: Ich glaube ganz gut, wir müssen uns halt gegen die zwei anderen Teams in Deutschland durchsetzen. Ich glaube, wir sind da jetzt eigentlich alle auf einem Level ungefähr. Und jetzt geht es letztendlich darum, wer dann die nächsten zwei deutschen Meisterschaften den Peak an der richtigen Stelle hat. Und dann hoffentlich, dass jetzt Lena und Sixten jetzt bei der WM jetzt heute noch ein paar Siege holen. Und dass wir dann nächstes Jahr gut rocken auf der WM und dann können wir uns da schon direkt qualifizieren. Wenn nicht, ist halt im Dezember, dann hat man dann ein Turnier, wo man halt unter die Top 2 kommen muss oder Top 3 und dann reicht's.
0: Ich drücke euch für die Qualifikation auf jeden Fall ganz doll die Daumen. Vielen Dank, dass du heute hier in der Sportzeit warst und liebe Zuschauerinnen und Zuschauer, wir danken uns auch bei Ihnen fürs Einschalten. Tschüss, machen Sie es gut und sportliche Grüße aus dem Hubraum.

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1: Abstraktion ist ja letztendlich auch schon ein Bild selber. Alles, was an eine Wand gebracht wird oder auf ein Viereck gemacht wird, ist ja schon eine Abstraktion per se, auch wenn es jetzt ganz gegenständlich ist. Das Wort abstrakt und Abstraktion schon auch noch eine viel weitere und größere Bedeutung hat, als jetzt nur in dem Bereich Malerei oder der abstrakten Kunst überhaupt.
0: Wir sind in Fischbach bei Dahn, in der Privatsammlung unter Petersbechler Hof, unter anderem mit Werken von Rolf Behm, einem internationalen renommierten Künstler aus Karlsruhe. In diesem Jahr widmet sich eine Sonderausstellung auf der Art Karlsruhe Behms Werken.
1: Da haben wir jetzt gerade auch ein schönes Beispiel ausgesucht, nämlich dergestalt, dass man hier die rohe Leinwand noch sieht. Das ist so etwas, was ich sehr gerne mache, auf der rohen Leinwand arbeite, zu beginnen, dass die Leinwand auch immer noch sichtbar bleibt, dann bis zum fertigen Produkt sozusagen. Und diese rohe Leinwand, die da noch erscheint, die ist mir sehr wichtig, weil dadurch auch der Entstehungsprozess noch mit beinhaltet bleibt und auch noch mit gezeigt wird. Wie viele Kinder habe ich natürlich auch schon als Junge und als Kind immer gemalt. Und wenn man sich vorstellt, dass es in einer Zeit stattgefunden hat, in der es weder Handy noch Telefon noch Fernseher schon, aber wirklich sehr rar gegeben hat, dann kann man sich natürlich auch gut vorstellen, dass dieses Zeichnen und Malen doch einen großen Platz eingenommen hat. In so einer Jugend auch. Und da zu Hause auch immer schon mit Kunst umgegangen worden ist, sei es jetzt mit Musik oder auch mit bildender Kunst, also Malerei, war das für mich einfach, lag das einfach nahe, dass ich mich damit beschäftigt habe. Und ich hat mir auch riesig Spaß gemacht und hat mich also auch ein bisschen herausgefordert, mich da mit zu beschäftigen. Und die Eltern haben das also unterstützt auf jeden Fall. Ne? Hauptsächlich meine Mutter, die hat sich da sehr engagiert und hat mir dann auch immer mal wieder so kleine Korrekturen gegeben, erstaunlicherweise, obwohl sie nie was damit zu tun hatte. Sie war einfach eine Krankenschwester. Aber offensichtlich hat sie da einen Draht hingehabt und das hat sich dann bei mir irgendwie auch fortgesetzt. Auch mein Vater, der war Lehrer lange Zeit und hat auch Kunstunterricht gegeben. Und da lag es natürlich dann schon irgendwie nahe, dass man damit in Berührung geht.
2: Sie haben ja dann ab 1973 an der Kunstakademie in Karlsruhe studiert bei Professor Markus Lüppertz. Und sein Atelier in Berlin haben Sie als herrliches Chaos beschrieben. Was hat Sie an diesem Ort als junger Student so beeindruckt?
1: Die Situation war so, der Markus Lüppertz kam dann nach Karlsruhe als Gastprofessor und ich war schon da an der Akademie in einer Malklasse, die vakant war und er hatte dann diese Klasse übernommen und war jetzt einer, der tatsächlich gemalt hat in den Jahren. Das war in Anfang der 70er Jahre, da wurde ja theoretisiert und die Studenten waren nur noch in irgendwelchen Vollversammlungen, also gemalt hat da keiner mehr. Und er war derjenige, der kam, die große Malerfaust und ist auf eine Generation, meine Generation getroffen, die eben auch sowas wollte. Wir wollten wieder malen, richtig vor den Bildern stehen, mit Farben zu tun haben. In dem Zusammenhang hatte er uns dann auch eingeladen, mal nach Berlin zu kommen, ihn zu besuchen dort. Und das haben wir dann gerne angenommen. Er hat uns dann in seinem Atelier in der Akazienstraße in Berlin untergebracht. Und wie gesagt, das war also ein absolutes Chaos da. Da lag also alles auf dem Boden, Fußboden rum, was man sich überhaupt mal vorstellen kann. Malutensilien, da waren Säcke voller Farben, Pigmentfarben, auch teilweise umgekippt, weiß ich was, Maleimer mit Pinseln drin schon eingetrocknet waren, dann angefangene Leinwände und so weiter. Also ein wunderbares, wie gesagt, ein herrliches Chaos, das gezeigt hat, was notwendig ist, um dann nachher am Ende irgendwie auf einem Rechteck ein fertiges Bild zu haben. Und das hat mich natürlich beeindruckt. Ne?
2: Entsteht bei Ihnen so ein Bild im Malprozess oder überlegen Sie sich schon vorher grob, was Sie malen wollen?
1: Naja, es ist natürlich so, dass solche Dinge nicht einfach so aus dem heiteren Himmel kommen, sondern die werden lange vorbereitet. Ich habe ja zum Beispiel in jedem Jackett habe ich immer ein kleines Heft, ein kleines Skizzenheft, in dem ich einfach solche Dinge schon mal festhalte. Und die werden dann übertragen auf Papier, auf Papierarbeiten und von die Papierarbeiten werden dann übertragen auf Leinwände. Da achte ich immer auch darauf, dass es elementspezifisch bleibt. Oft ist es natürlich so, dass einfach das Bild mir aufgibt, was zu tun ist. Ja? Man muss dann eine Möglichkeit, eine Lösung finden, das, was man tatsächlich im Kopf hat als geistiges Bild, auch auf die Leinwand zu übertragen. Und wie gesagt, die Leinwand antwortet dann, das Bild antwortet und dann fängt so ein Prozess an, der quasi ein Dialog ist.
2: Sie wollten dann auch freier Maler in Berlin werden?
1: In den Jahren war das natürlich so, dass wir als freie Künstler nicht von unseren Arbeiten leben konnten. Das war gar nicht möglich. Ne? Und dann musste man sich halt was einfallen lassen. Hatte vorher hier noch mal kurz gearbeitet, im Schlachthof auch noch mal, um mir ein bisschen Geld zu verdienen. Harte Arbeit, aber gutes Geld. Und dann bin ich nach Berlin Anfang Januar 1979 und habe dann dort mir einfach auch gleich einen Job gesucht, weil ich wusste, das wird mit Bilderverkaufen erstmal nichts sein, sondern ich muss halt gucken, wie ich da überlebe. Hab dann aber auch einen festen Job gehabt bei Siemens, in der Mediathek nannte sich das. Und dann habe ich mich entschieden, einen anderen Job zu machen mit einem Kollegen zusammen, Studienkollege, der auch nach Berlin kam. Und da haben wir dann eine kleine Transportfirma gegründet und haben dann Möbel ausgefahren. Das war allerdings für ein Möbelgeschäft, die auch eine Galerie dabei hatten, nämlich der Möbelladen Raab. Und das war natürlich ideal, weil wir die Arbeit auf 3 Tage konzentrieren konnten und die restliche Zeit war für Malerei reserviert. Das war also schon ein enormer Fortschritt. Das habe ich dann 3 Jahre gemacht, bis dann ich das Glück hatte, in die Villa Romana zu kommen. Das ist ein deutsches Stipendium in Florenz. Und dann bin ich erst mal ein Jahr weg aus Berlin und habe auch mal ein Jahr nicht mehr gearbeitet und habe mir dann gesagt, so, du bist freier Maler. Und jetzt musst du einfach versuchen, davon zu leben. Nichts mehr mitarbeiten. Und das habe ich dann eben versucht. Das ging am Anfang noch nicht so, aber da kam dann auch wieder ein glücklicher Zufall zustande, als ich den Galeristen Rudolf Springer kennengelernt habe. Der hat mich dann in seine Galerie aufgenommen und der war eigentlich der Auslöser, dass dann mein professionelles Leben richtig losging.
2: Der Blickpunkt ist ja auch ein wichtiger Aspekt in Ihren Bildern. Wo ist hier der Blickpunkt bei diesem Bild?
1: Also Blickpunkt bedeutet ja nicht, dass es jetzt nur ein Punkt sein muss oder dass es nur eine Stelle ist, sondern das können ja mehrere Stellen sein. Und hier, ich habe es ja gerade eben schon mal kurz gesagt, sind diese zylinblauen Flächen, wären jetzt hier die Blickpunkte, weil der Betrachter ja über diese, von diesen blauen Flächen, das Auge wird ja von den blauen Flächen auch angezogen. Entsprechend diese gelbe Strukturierung da nach unten, das wären sozusagen die 2 Hauptblickpunkte und dann eben auch noch diese grüne Form, die ja fast in der Mitte des Bildes sitzt, die eben auch als Blickpunkt fungiert, sodass also das Auge verschiedene Dinge wahrnimmt. Aber zunächst einmal ist, glaube ich, sind diese blauen Flächen entscheidend, die dann dazu beitragen, dass man tatsächlich diesen mittleren Teil des Bildes sozusagen als wirklichen Blickpunkt auch wahrnimmt. Angefangen habe ich natürlich, während meines Studiums habe ich mich noch dann auch ziemlich an meinem Lehrer, den Markus Lüppertz, orientiert. Das war eine völlig normale Geschichte auch am Anfang. Und als ich dann nach Florenz gekommen bin, in der Villa Romana, da hat es dann irgendwie in der Birne Klick gemacht sozusagen und ist mir eben durch diese Umgebung und dieses mediterrane Licht, bin ich dann auf so freie, ja fast informelle Bildformen gestoßen, die ich dann auch über die Jahre weiterverfolgt habe. Und Das hat sich dann wieder auch weiterentwickelt, als ich dann nach Brasilien gekommen bin zu einem Workshop. Da sind dann plötzlich auch tropische Formen mit in die Bilder eingekommen. Und dann hat sich dann halt eben auch die Farbigkeit nochmal verändert. Bemerkenswert ist, dass die Bilder, die ich dort male in Brasilien, nicht in der extremen Farbigkeit sind wie die hier.
2: Wie kam es dazu, dass Sie auch heute noch dort ab und zu leben und arbeiten?
1: Ja, das ist so, wie es oft so geht. Wenn die Liebe ins Spiel kommt, dann passieren solche Sachen. Ich habe nämlich dort auf einem Workshop meine Frau kennengelernt, die eine brasilianische Malerin auch ist. Und dann hat sich das Leben natürlich schon ziemlich gedreht, die Kunst hat sich geändert und war aber eine wunderbare Herausforderung und das hat sich bis heute auch erhalten. Und ich habe dort auch ein Atelier und arbeite dort auch, also das wird im Prinzip nahtlos weitergeführt. Jetzt in der letzten Zeit, in den letzten 3, 4, 5 Jahren, habe ich auch noch für mich die Sprayfarbe entdeckt, also die Sprayer auch haben. Ne? Insgesamt, wenn ich so jetzt im Rückblick mal diese so Arbeiten sehe aus den letzten 50 Jahren, muss ich sagen, also es hat doch alles irgendwie einen Zusammenhang. Es ist also nicht so, dass es gibt eine Phase, die ist dann so und die andere so und die andere so, sondern es ist schon irgendwie zusammenhängend. Also man sieht auch, dass es irgendwie eine Hand ist.
2: Und die Entwicklung kann ja immer noch weitergehen.
1: Ja, natürlich. Ich bin ja noch ein junger Mann und ich bin noch ein Lernender. Also das heißt, ich bin auch offen für vieles und eigentlich für alles. Ne? Und ich bin auch mal gespannt, wie es weitergeht, aber ich lasse mich ja da wirklich nicht unterkriegen und mache einfach und probiere aus. Und je älter ich werde, desto freier werde ich auch, desto klarer liegen die Dinge vor mir. Ich will auch weiter Spaß haben da drin. Ich will mich nicht langweilen damit, auf gar keinen Fall. Und ich will einfach weiter noch Dinge entdecken.

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1: 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Baden-TV aktuell am Dienstag. Herzlich willkommen. Ja, gestern Nacht ist für Deutschland Schluss gewesen bei der WM. Früher als erhofft, für manche, aber für andere vielleicht genau zur richtigen Zeit. Jedenfalls nach dem Ergebnis gestern Abend gegen Außenseiter Paraguay. Dabei waren die Erwartungen im Vorfeld hoch und die Stimmung ausgelassen. Wir haben uns gestern beim Public Viewing in Pforzheim unter die Fans gemischt. Es fing so gut an. Kurz vor Anpfiff im WM-Spiel Deutschland gegen Paraguay könnte die Stimmung in Pforzheim kaum besser sein. Trotz der späten Stunde haben sich tausende Fans im Enzauenpark zum Public Viewing zusammengefunden. Es geht um nicht weniger als den Einzug ins Achtelfinale. Da kann man auch mal eine Montagnacht durchmachen, um mit der deutschen Elf mitzufiebern.
2: Die Stimmung ist mega krass hier. Für einen Montag ist echt extrem krass.
3: Ja, Bombenstimmung. Wir sind auch gerade erst gekommen und es ist einfach schon fast voll.
4: Richtig krass. Wir feiern richtig ab. Wir haben Bock auf einen Deutschlandsieg.
5: Jubel! Stimmung ist super. Ausgelassen, wunderbar. Wir gewinnen heute 3-1. Mein Tipp.
6: Mega super. Endzone Park super. Heute geht 3-1 Deutschland.
7: 3-1.
8: Dritten 3-1.
9: Ich denke mal 4-1.
2: 2-0. 3-1.
10: Ein knackiges 3-0.
11: 7-0.
12: Mit einem knackigen 3-1 kommen wir auf jeden Fall ins Achtelfinale.
1: Danach sieht es aber erstmal nicht aus. Als Paraguay dann kurz vor der Halbzeitpause den Ball ins Tor köpft, ist von der Euphorie am Anfang bei den Fans nicht mehr viel zu spüren. Die Themen in der Pause: Was läuft schief bei der deutschen Elf und kann Deutschland noch gewinnen?
13: Wir unterschätzen den Gegner, ganz klar. Vorne müssen wir auf jeden Fall nachliefern.
14: Vorne schlecht.
2: Aber egal, wir glauben noch an Deutschland.
15: Ich bin Optimist und mein Urin hat mir heute gesagt, ist nicht.
1: Und dann endlich der erlösende Ausgleich zu Beginn der zweiten Halbzeit. Die Stimmung im Enzauenpark ist zurück. Doch die Verlängerung bringt die nächste Achterbahnfahrt der Gefühle. Erst Jubel nach dem vermeintlichen Führungstreffer für Deutschland in der 102. Minute, gefolgt von langen Gesichtern, als der Schiedsrichter das Tor wieder zurücknimmt. Am Ende fällt die Entscheidung beim Elfmeterschießen. Paraguay zieht ins Achtelfinale, Deutschland ist raus. Nach einem so ausgelassenen Start im Enzauenpark leert sich der nach Spielende erstaunlich schnell. Am Ende machen sich die Fans hier enttäuscht auf den Heimweg, genauso wie wohl die deutsche Nationalelf. Ja, Enttäuschung, also gestern Abend, direkt nach dem Spiel bei den Fans in Pforzheim. Lara Kleinmeier hat sich heute in der Karlsruher Innenstadt einmal umgehört, wie es jetzt aussieht.
7: Ich habe gerade erfahren, dass sie raus sind. Keine Ahnung.
8: Ich habe mir das fast gedacht, ja, dass das irgendwann aufhört, ganz ehrlich.
9: Ich gehe mal davon aus, dass es vielen klar war, dass es passieren wird, weil er hat ja nichts an der Aufstellung und so geändert. Der hat den Sané und so weiter spielen lassen, gehört für mich nicht auf den Platz.
10: Ich habe geschlafen, ich habe es nicht gesehen, weil ich bin berufstätig und also Verlängerung plus Elfmeterschießen, tut mir leid.
11: Mir hat sich viel aufgeregt gestern und ich glaube, das Schlimme für mich fand ich eigentlich eher der Schiri als alles andere. Also man kann jetzt meckern, ob die deutsche Mannschaft besser, schlechter, wie was gespielt hat. Wenn schon solche Fehlentscheidungen getroffen werden, hat die Mannschaft danach noch ein schwierigeres Standing.
14: Hat man natürlich mehr erwartet, aber man hat gewusst, dass so von der Dynamik, dass es nicht so, dass dieses Jahr nicht so viel drin ist.
9: Ich habe wirklich explizit nur auf Sané geachtet. Der war auch oft in einer 2 gegen 1 Situation, aber er hat total oft einfach verkackt, hat den Ball falsch gespielt, ist mit seinen Dribblings nicht vorangekommen.
16: War ein bisschen glücklich, würde ich sagen, weil im Elfmeterschießer waren wir ja nochmal dran und der Tor verschießt halt. Aber ich habe schon vorausgesehen.
9: Ich hätte da vieles anders gemacht, für mich war es eine reine Katastrophe.
10: Verlieren und gewinnen, eine muss nach Hause gehen.
17: Nicht vorher alles hochloben und dann fällt man tief.
10: Gibt schon kein Autokorso bei uns.
18: Die neue grün-schwarze Landesregierung hat einen Wechsel an der Spitze des Regierungspräsidiums Karlsruhe entschieden. Die bisherige Amtsinhaberin Silvia Felder wird in den einstweiligen Ruhestand versetzt. Ihr Nachfolger steht bereits fest. Der ehemalige CDU-Bundestagsabgeordnete Alexander Föhr tritt an ihre Stelle. Hintergrund dieser Entscheidung ist der Koalitionsvertrag der neuen Landesregierung. Nachdem die Regierungspräsidien in Karlsruhe und Tübingen von der CDU besetzt werden, die Präsidien in Stuttgart und Freiburg von den Grünen. Felder war 7 Jahre im Amt.
19: Deckensturz in Fitnessstudio. Im Finsthal-Berghausen ist am Montagabend in einem Fitnessstudio eine Decke eingestürzt. Im Fitnessstudio war währenddessen laufender Betrieb, verletzt wurde aber niemand. Gegen 18 Uhr kam es zum Einsturz der Geschossdecke eines eingeschossigen Gebäudeteils im hinteren Teil des Gebäudes. Die Ursache für den Einsturz ist noch unklar. Die Feuerwehr war im Einsatz, Statiker wurden hinzugezogen. Das gesamte Gebäude wurde daraufhin evakuiert. Zwei darin liegende Wohnungen sind aktuell nicht bewohnbar. Die Familien kamen teilweise bei Verwandten unter. Die Polizei hat die Ermittlungen aufgenommen. Die Nutzung des Gebäudes ist derzeit untersagt, bis die Standsicherheit geklärt ist. Die Höhe des Sachschadens ist noch unklar.
18: Kultur soll für alle Menschen zugänglich sein. In der Praxis gibt es dafür aber noch viele Hürden. Wie Theater und andere Kultureinrichtungen diese abbauen können, ist Thema eines landesweiten Qualifizierungsprogramms.
20: Menschen im Rollstuhl mit Höreinschränkung oder Sehbehinderung. Sie alle haben ein Recht auf kulturelle Teilhabe. Auch beim Badischen Staatstheater Karlsruhe sollen keine Menschen aufgrund solcher Einschränkungen von einem Besuch ausgeschlossen werden. Beim heute stattfindenden Netzwerktreffen des Qualifizierungsprogramms Kurswechsel Kultur möchte das Theater deshalb lernen, inklusiver und barrierefreier zu werden.
21: Das ist, dass kulturelle Teilhabe ein Menschenrecht ist und das wollen wir natürlich stärken. Und es ist uns eben auch darüber hinaus einfach wichtig, dass wir ein Theater für alle sind, für die ganze Stadt.
20: Das Programm zum Abbau von Barrieren in der Kulturlandschaft wurde vom Zentrum für kulturelle Teilhabe und der Landesvereinigung Kulturelle Jugendbildung ins Leben gerufen. Die Treffen finden abwechselnd bei den Teilnehmern selbst statt, wie etwa heute beim Badischen Staatstheater. Mit Vorträgen von Experten und Workshops soll hier an mehr Inklusion gearbeitet werden.
22: Es geht zum einen natürlich um bauliche Fragen, aber es geht auch oft um eine Haltung. Wie willkommen heiße ich als Kultureinrichtung tatsächlich Menschen, die eine Behinderung haben? Wie kann sich jemand wohlfühlen in den Räumlichkeiten? Wie ansprechend ist das Programm? Und da unterstützen wir die Einrichtung, dass sie da besser hinschauen und auch Ideen bekommen, wie könnte das aussehen, was können sie tun?
20: Barrierefreiheit fängt aber nicht erst beim Gebäude oder am Abend der Veranstaltung an, sondern schon weit im Voraus.
22: wie kann ich, wenn ich mich interessiere, was zum Beispiel hier im Staatstheater an Programm ist, wie finde ich das, wenn ich jemand bin, der nicht mehr gut lesen kann oder der gar nicht lesen kann, weil er blind ist. Und da fängt es an, wie kann dann dem zum Beispiel eine Webseite barrierefrei sein.
20: Fördern, beraten und vernetzen heißt das Motto des Zentrums für kulturelle Teilhabe. Grundlage der Förderung ist die Behindertenrechtskonvention der Vereinten Nationen.
0: Unser Ziel ist, dass wirklich alle Menschen in Baden-Württemberg gleichberechtigt an Kunst und Kultur teilnehmen können und sie auch mitgestalten können, wenn sie Künstlerin oder Künstler sind. Und gerade Menschen mit Behinderungen stoßen da an sehr, sehr viele Barrieren. Und wir haben gedacht, es ist gut, ein Programm speziell dafür zu entwickeln, weil wir da wirklich rückschrittlich sind, in ganz Deutschland auch. Es gibt viele europäische Länder, die sind weiter. Da haben wir Nachholbedarf, deshalb haben wir dieses Programm entwickelt, zusammen mit der LKJ.
20: Handicaps können vielfältig sein. Das Badische Staatstheater bietet deshalb bereits Vorstellungen an, die speziell für Menschen entwickelt wurden, die nicht lange stillsitzen können.
21: Da sind zum Beispiel, ist das Licht ein bisschen heller im Saal, die Türen sind offen, man kann rein und raus gehen. Es gibt sehr starke Geräusch- oder Lichteffekte sind gedimmt, sodass das alles ein bisschen angenehmer ist. Geräusche sind auch in Ordnung, also einfach, dass man dieses still auf seinem Platz sitzen nicht hat, und das ermöglicht sehr vielen Menschen Teilhabe.
20: Obwohl es bereits solche Vorstellungen gibt, möchte das Theater weiter an sich arbeiten. Dass beim Netzwerktreffen Kurswechsel Kultur auch andere Theater von ihren Erfahrungen berichten, kommt besonders gut an.
21: Man kann so ein bisschen aus den Fehlern der anderen auch lernen, das ist irgendwie super hilfreich. Man muss nicht jeder in die gleiche Pfütze treten, das ist ganz schön. Und natürlich erfahren wir auch einen Zusammenhalt. Also man merkt, dass wir an der gleichen Sache arbeiten und uns für die gleichen Dinge einsetzen, und das macht uns einfach Mut.
20: Der Austausch soll neue Impulse für die praktische Arbeit liefern und langfristige Veränderungen anstoßen. So wird Inklusion Schritt für Schritt zu einem festen Bestandteil des Kulturalltags.
18: In den sozialen Medien gab es in der Vergangenheit immer mal wieder Aufregung, nachdem Mütter von Babys und Kleinkindern sich online beschwert haben, in der Öffentlichkeit beim Stillen belästigt oder in Restaurants sogar des Ortes verwiesen worden zu sein, nur wegen des Stillens. Eine Kampagne des Hebammenverbandes Baden-Württemberg setzt hier an.
19: Karlsruhe will stillfreundlicher werden. Seit einem Jahr animiert die Kampagne stillfreundliche Orte, Geschäfte und öffentliche Einrichtungen, sich zu beteiligen und Müttern von Babys und Kleinkindern im Stillalter damit einen sicheren Rahmen zu bieten.
3: Die Idee kam mir, weil ich bei vielen Familien erlebe, wenn ich sie als Hebamme begleite, dass sie mich fragen, wie sie das machen sollen mit dem Stillen im öffentlichen Raum und in der Stadt, wo sie hin können, wo sie geschützt sind und wie sie das eigentlich organisieren können. Und es gibt schon sehr viele Kommunen, die stillfreundliche Orte ausgewiesen haben, und auch Städte, und auch über den Hebammenverband gibt es da Initiativen, und dann dachte ich, Karlsruhe wäre schön, wenn die jetzt auch mit dabei sind.
19: Einer dieser Orte ist das Café Pallava. Der blaue Sticker im Eingangsbereich symbolisiert Müttern nicht nur eine stillfreundliche Einstellung der Mitarbeiter, sondern auch Unterstützung, sollte es zu unschönen Zwischenfällen mit Dritten kommen. Zu betonen ist hierbei, dass Stillen prinzipiell überall erlaubt ist. Dennoch kam im Hebammenverband die Notwendigkeit einer solchen Kampagne zur weiteren Enttabuisierung auf. Auch die Stadt sicherte ihre Unterstützung zu.
4: Ja, wir haben uns ja ein bisschen daran gewöhnt, dass kleine Kinder irgendwie nicht dazugehören, weil es gibt ja rein statistisch gesehen immer weniger. Und deswegen ist nochmal wichtig, dass wir auch durch solche eher symbolischen Aktionen zeigen, nein, Stillen gehört genauso dazu wie kleine Kinder oder ein bisschen Kinderlärm oder kinderreiche Familien. Und wenn man das dann über einen entsprechenden Aufkleber an der Institution, am Geschäft oder an der Gastronomie deutlich macht, ist auch die Hemmschwelle niedriger, vielleicht als Mutter oder als Familie dort hineinzugehen, dann das Kind zu stillen oder sich auch überhaupt mit der Familie dort aufzuhalten und damit auch ein Stück weit mehr am Leben im öffentlichen Raum teilnehmen zu können. Und von daher hat es in beide Richtungen was sehr Positives.
19: Über 30 Einrichtungen haben sich in den ersten 12 Monaten schon an der Kampagne beteiligt. Abgeschlossen soll sie damit aber nicht sein. Weitere stillfreundliche Orte, nicht nur im Innenstadtbereich, sondern überall in Karlsruhe, sind erwünscht. Denn laut den Hebammen bringe das Stillen für Baby, Mama und die ganze Gesellschaft einen Mehrwert.
5: Also das Kind zum Beispiel hat ein um 50% herabgesetztes Risiko, am plötzlichen Kindstod zu versterben, wenn es 2 Monate lang gestillt wird. Umso länger die Stilldauer geht, umso mehr kann das Risiko noch gesenkt werden. Außerdem haben gestillte Kinder im Vergleich zu nicht gestillten Kindern auch im Erwachsenenalter seltener die typischen Volkserkrankungen wie Asthma, Herz-Kreislauf-Erkrankungen, Diabetes, Übergewicht. Die Mutter profitiert davon, ihr Risiko an Krebs, Herz-Kreislauf-Erkrankungen, Diabetes, Osteoporose und mehreren Erkrankungen wird nachweislich gesenkt durch die eigene Stillzeit. Die ganze Gesellschaft profitiert davon, weil natürlich weniger Behandlungskosten anfallen, wenn die Menschen weniger krank sind.
19: Zudem werden Kosten und Müll vermieden. Doch mit der Kampagne soll Frauen auch die Teilhabe am öffentlichen Leben in der Stillzeit erleichtert werden.
6: Also aus meiner Sicht geht es vor allem um die Teilhabe, insbesondere von Frauen, dass sie nicht, dass sie das Gefühl haben, auch mit Baby, wenn man ja gerade am Anfang weiß man nicht, wann kommt das Kind, ist hungrig und dann ist man mit dem Baby unterwegs und fragt sich, wo kann ich mich jetzt hinsetzen und eben auch die Brust frei machen, die ja in unserer Gesellschaft ein sehr stark sexualisierter Körperteil ist. Aber in dem Moment ist es ja einfach nur die Brust, die zum Füttern des Kindes da ist. Und das erleben Frauen ja doch auch immer wieder leider in der Gesellschaft, dass das dann als unangemessen wahrgenommen wird. Und manche Frauen trauen sich dann gar nicht mehr so raus, weil sie Angst haben, sie finden den Ort zum Stillen nicht.
19: Seit einem Jahr gibt es die Kampagne jetzt schon. Für die Zukunft sind neben Geschäften und Lokalen weitere stillfreundliche Orte geplant, wie etwa der Weihnachtsmarkt. In welchem Rahmen das ermöglicht werden kann, ist zwar noch unklar. Die Verantwortlichen arbeiten aber an einem Konzept, um auch in der kalten Jahreszeit einen Rückzugsort zum Stillen zu organisieren.
18: Die Wälder in Deutschland verändern sich. Aufgrund der längeren Trockenphasen und Hitzeperioden werden vermehrt klimaresistentere Bäume gepflanzt. Anfälligere Kandidaten verschwinden mehr und mehr von der Bildfläche. Vereinzelte Altbäume trotzen jedoch den Bedingungen und bleiben standhaft. Ein solch besonderes Exemplar steht auf dem Friedhof in Ettlingen. Doch die Rotbuche ist nicht nur wegen ihrer Standhaftigkeit etwas ganz Besonderes.
19: Diese Rohani-Rotbuche auf dem Ettlinger Friedhof ist etwas ganz Besonderes. Denn deutschlandweit ist sie mit einem Umfang von rund 3,30 Meter die größte bekannte Rotbuche und damit ein echter Champion-Tree. Besonders im Frühjahr sind ihre Blätter blutrot gefärbt. Von der Form her erinnern sie an die Blätter einer Eiche.
12: Also ich habe den Baum zufällig beim Friedhofsbesuch entdeckt und mir ist halt aufgefallen, dass die Blattform komplett anders ist. Und dann, als ich den Baum vermessen habe, habe ich halt gemerkt, dass eben diese Sorte sehr wenig kartiert wird in Deutschland und auch sehr wenig gepflanzt wird einfach und dass es sich um den größten Baum in Deutschland handelt.
19: Nach der Entdeckung hat Tobias Bauer sie auch direkt in der Datenbank der Deutschen Dendrologischen Gesellschaft eintragen lassen, einem Verzeichnis für Rekordbäume. Dort ist sie inzwischen unter den Champion Trees zu finden.
12: Das ist schon was sehr Besonderes. Also gerade Baden-Württemberg ist sehr gut untersucht im Vergleich auch zu anderen Bereichen. Und in Baden-Württemberg stehen eine sehr hohe Anzahl an solchen Bäumen. Aber einen zu finden ist natürlich selten und bisher mir noch nicht gelungen.
19: Wie alt diese Rotbuche ist, ist unklar. Möglicherweise wurde sie einst auf einem Grab gepflanzt. Bis vor kurzem war auch noch ein Grabstein an ihrem Stamm. Doch Rotbuchen wie Rohani werden immer seltener gepflanzt.
12: Also Altbäume, so wie diese Buche und auch andere Bäume hier, vertragen einzelne Hitzetage ganz gut. Wichtig ist eben, dass solche langen Trockenperioden dann geschädigt werden können. Wenn es zwischendrin regnet, machen solche hohen Temperaturen solchen Bäumen eigentlich nicht so viel aus. Gerade solche Exemplare, die dann durchaus hier schon mehrere Jahrzehnte stehen.
19: Der Friedhof ist damit für Bäume wie Rohani ein dankbarer Standort aufgrund der Pflege und Bewässerung der parkähnlichen Anlage. Die Chancen stehen also gut, dass Rohani hier mit ihrer außergewöhnlich breit gewachsenen Baumkrone noch viele weitere Jahre für ein schattiges Plätzchen sorgen kann.
18: Pforzheim versteht sich nicht nur als Goldstadt, sondern auch als Kulturstadt, und zwar als internationale. Deswegen fördert die Hochschule regelmäßig Künstler aus ganz Europa. 3 präsentieren der Goldstadt nun ihre Werke und Ideen.
23: 3 Monate Zeit hatten die Nachwuchskünstlerinnen Flor Berghaut, Hanna-Kathrin Esgelinen und Minerva Skytte,
1: diese Kunst fernab ihres Alltags in den Niederlanden, Schweden und Finnland zu schaffen. Ermöglicht wurde ihnen dies vom Stipendienprogramm Designers in Residence der Stadt Pforzheim. Bereits zum 11. Mal lädt die Stadt diesen Sommer 3 internationale Designerinnen zu sich ein, um frei in den Werkstätten des Emma Kreativzentrums und der Hochschule Pforzheim an ihrer Kunst zu arbeiten. Das Ziel? Die Stadt Pforzheim über die Landesgrenzen hinweg als Designstandort bekannt zu machen.
2: Ich freue mich darauf, den Besucherinnen und Besuchern unsere Arbeit zu zeigen. Bislang waren wir drei hier nur für uns. Die Ausstellung bald voller Menschen zu sehen und sich mit ihnen über unsere Arbeit auszutauschen, wird bestimmt sehr spannend.
1: Flor Berghaut befasste sich für ihre Kunst mit den Ursprüngen der Computertechnik und der Rolle, die Frauen dabei spielten. Besucher können an einer interaktiven Station selbst Computercode weben und so die ursprüngliche Form des Programmierens kennenlernen. Die Stipendiatin Hadakatri Esgelinen ließ sich von der Stadt Pforzheim selbst inspirieren und sammelte dafür Zukunftswünsche der Pforzheimer in Form von Flaschenpost.
2: Als ich nach Pforzheim kam, sind mir sofort die vielen Brücken der Stadt aufgefallen. Und ich dachte mir, dass es eine sehr schöne Idee wäre, einen Workshop auf genau so einer Brücke zu veranstalten, um Menschen aus verschiedenen Communities zusammenzubringen und mit ihnen über die Frage nachzudenken, wie wir uns eine nachhaltige Zukunft für unsere Heimat und unser Zuhause vorstellen und was wir uns dafür erträumen.
1: Strickliebhaber kommen bei der Arbeit von Minerva Skudet auf ihre Kosten, die skulpturhafte, nachhaltige und abfallfreie Mode entworfen hat. Um die diesjährige Ausstellung zu besuchen, muss man allerdings kein Kunstkenner sein. Denn vom Neuling zum erfahrenen Kunstliebhaber sind alle willkommen.
13: Ja, also die Ausstellung ist so konzipiert, dass jeder kommen kann. Uns ist ganz wichtig, Design erlebbar zu machen für jedermann, jede Frau. Und ich glaube, es ist ja auch wichtig, dass man

0: sich emotional den Arbeiten nähern kann und einfach versteht, was in diesen 3 Monaten hier im Emma passiert ist.
1: Genau dies können Besucherinnen und Besucher noch bis zum 12. Juli tun und sich selbst ein Bild von den Arbeiten der Nachwuchskünstlerinnen machen. Eine Gelegenheit, Pforzheim von seiner künstlerischen Seite zu erleben.
2: Und das war's schon wieder mit den Nachrichten.

0: Hallo und einen schönen guten Abend. Herzlich willkommen zum Wetter auf Baden TV. Der Sommer geht bei uns in Baden weiter. Aus Südwesteuropa strömen warme Luftmassen zu uns. Und dieses Hoch sorgt immer wieder für Sonnenschein. Schauer und Gewitter werden immer seltener. Wir blicken auf die Wetterlage in der kommenden Nacht zum Mittwoch. Da sind noch ein paar letzte Schauer unterwegs. Anfangs auch kurze Gewitter. Und die Temperaturen, die gehen bis zum Mittwochmorgen auf Werte um 16 Grad in Germersheim und 19 Grad in Offenburg zurück. Der Mittwochvormittag bringt dann ein Gemisch aus Sonne und Wolken. Ab und zu ziehen ein paar Schauer und Gewitter vorüber und die Temperaturen, die erreichen am Mittwochnachmittag sommerliche Werte um 28 Grad in Stuttgart und bis zu 31 Grad messen wir in Karlsruhe. Und auch der Nachmittag bringt mal Wolken, mal ein paar kurze Regenschauer mittendrin, immer wieder Sonnenschein. Es bleibt insgesamt sommerlich warm bis zum Abend. Die Temperaturen gehen dann zurück auf Werte um 25 Grad in Freiburg und 23 Grad in Pforzheim. Der Blick auf die weiteren Aussichten. Wie gesagt, die Schauer und Gewitter, die werden immer weniger. Am Donnerstag dann viel Sonnenschein, Spitzentemperaturen 29 bis 34 Grad. Es gibt also wieder einen sehr warmen bis sehr heißen Tag. Und auch der Freitag verwöhnt uns mit richtig viel Sonnenschein. Und in der Spitze, da werden am Oberrhein Höchsttemperaturen von bis zu 31 Grad erwartet. Und auch das Wochenende geht insgesamt sehr sommerlich warm bis heiß weiter. Wir schauen hier mal auf den Samstag. Die Höchsttemperaturen, die erreichen am Samstagnachmittag so Werte um die 30 bis maximal 35 Grad. Es kommen also wieder sehr heiße Luftmassen bei uns in Baden an. Und diese Erwärmung geht auch am Sonntag weiter. Auch da wahrscheinlich hochsommerliche Werte. Und auch nächste Woche bleibt uns der Sommer in Baden weitgehend erhalten. Das war's vom Wetter. Einen schönen Abend und tschüss, bis bald.
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Enns wird im Juli zum Hotspot in Pforzheim. Auf der schwimmenden Bühne am Waisenhausplatz wird ab dem 8. 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Und alles direkt am Ennsufer mit Beachflair, chilliger Atmosphäre und natürlich jeder Menge leckerem Essen. Oldtimer-Liebhaber kommen hier auf ihre Kosten. Vom 10. bis 12. Juli wird Baden-Baden zum Treffpunkt von Oldtimer-Freunden und Automobilbegeisterten aus ganz Europa. Zwischen Kurpark und Lichtenthaler Allee können die Fahrzeugklassiker aus mehr als 100 Jahren bestaunt werden beim 49. internationalen Oldtimer-Meeting. 100 Jahre Berufsfeuerwehr Karlsruhe. Das ist ein Grund zum Feiern. Am 11. Juli dreht sich der ganze Tag und die ganze Nacht rund um das Thema Feuerwehr. Tagsüber locken Mitmachaktionen, Fahrzeug- und Leistungsschau. Ab 20 Uhr wird dann bei der Nacht der Berufsfeuerwehr in der Stadtmitte gefeiert. Die Abendveranstaltung ist kostenpflichtig, der Erlös wird für einen wohltätigen Zweck gespendet.

0: Seit über 150 Jahren ist der Hauptfriedhof Karlsruhe ein Ort der Erinnerung und Geschichte. Seine Architektur, kunstvollen Grabmäler und grünen Oasen machen ihn zu einem einzigartigen Denkmal. Doch er ist mehr als ein Ort der Trauer. Hier verschmelzen Vergangenheit und Gegenwart.
1: Heute ist ja unser Hauptfriedhof etwas außerhalb vom Zentrum, aber früher, nach der Gründung Karlsruhes in dieser Zeit, da gab es den ersten Friedhof hier, wo heute der Marktplatz ist, und dann nochmal einen an der kleinen Kirche. Also ganz zentral gelegen waren diese Friedhöfe. Und zusätzlich gab es natürlich in den umliegenden Stadtteilen, also nein, in den umliegenden Dörfern, damals waren es ja noch keine Stadtteile von Karlsruhe.
0: Simone Maria Dietz ist Kunsthistorikerin und im Infocenter des Hauptfriedhofs in Karlsruhe tätig.
2: Aber wie Sie das vom Areal her heute kennen, es liegt mitten in der Stadt. Als sich die Stadt erweitern wollte in den daraufkommenden Jahrzehnten, mussten diese Friedhöfe weichen. Sie wurden dann kurz vorm Wechsel zum 19. Jahrhundert eingeebnet. Es wurde ein neuer Friedhof angelegt. Das ist der, den wir heute als alten Friedhof bezeichnen. Er befand sich dann an der Kapellenstraße. Es gab damals schon mahnende Stimmen in der Bevölkerung bzw. auch im Stadtrat, die gesagt haben, das ist zu nah an der Stadt dran. Der Friedhof wird auch eingeholt werden binnen weniger Jahrzehnte. Man wird auch diesen Friedhof verlegen müssen. Aber die Stadt Karlsruhe hatte das Problem, dass es eben da kein Areal gab, das städtischer Grundbesitz gewesen wäre. Was letztlich dann dazu geführt hat, dass wir heute auf dem dritten Friedhof der Stadt Karlsruhe stehen, nämlich demjenigen, der dann als erster Friedhof außerhalb des Stadtareals angelegt wurde.
0: Bereits zum zweiten Mal musste der christliche Friedhof der Stadt Karlsruhe aus Platzgründen verlegt werden. Und man begann daher zur Mitte des 19. Jahrhunderts mit ersten Planungen zu einer neuen Erschließung. Die sich immer stärker entwickelnde Residenz verfügte jedoch nicht über ausreichende Gemarkungsflächen, weshalb der damalige Oberbürgermeister Wilhelm Lauter gezwungen war, Verhandlungen mit der Gemeinde Rindheim zu führen, um von ihr das benötigte Land zu erwerben. Auf der Fläche von 15,3 Hektar entstanden daraufhin die Entwürfe des Karlsruher Stadtbaumeisters Josef Durm zur Gestaltung der Gesamtanlage und den Eingangsgebäuden mit der Kapelle.
2: Für Josef Durm war es ungemein wichtig, bewusst zu machen, dass da ein Friedhof entsteht, weit außerhalb der Stadt, der für die Bürger ist. Und das sollte sichtbar sein. Und deswegen ist schon der Eingangsbereich für ihn enorm wichtig gewesen.
0: Durm lehnte sich an die Prinzipien der englischen Gartengestaltung an und schuf einen Friedhof zum Gedenken und Lustwandeln. Entgegen der bis zu dieser Zeit üblichen barocken, strengen und symmetrischen Form einer solchen Anlage modellierte er die Landschaft mit Rasenflächen, Baumgruppen, einem künstlich aufgeschütteten Hügel und von Platanen und Eiben gesäumte, geschwungene Wege, die den Blick in die Tiefe des Geländes erst wieder an der nächsten Biegung freigaben.
2: Nach so etwa 10 Jahren hat die Stadt Karlsruhe dann auch dafür gesorgt, durch Verbot auch dafür gesorgt, dass man nicht mehr durch die Straßen hindurchging, sondern dass die Verabschiedung hier am Friedhof stattfand, in der heutigen großen Kapelle. Und eigentlich haben sie ein Stück weit noch den Gang, den man damals auch mit dabei hatte, indem sie nach der Trauerfeierlichkeit aus der Kapelle herauskommen, über den Friedhof ans Grab gehen. Und es ist schon ein sehr wichtiger Moment auch, dieses sich bewusst machen, sich selber sagen, der Verstorbene ist hier und er wird hier zu Grabe getragen. Und das Grab wird dann verschlossen.
3: Als er angelegt wurde, hat man ausschließlich beerdigt, das heißt im Sarg bestattet. Wir haben 1904 das erste Krematorium hier auf dem Friedhof eröffnet, und seit diesen 120 Jahren entwickelt sich die Feuerbestattung in Karlsruhe. Wir haben einen symbolischen Trauerweg angelegt. Nun, dieser Lernort, der symbolische Trauerweg, zeigt ganz anschaulich und greifbar, wie es trauernden Menschen ergeht, was die durchleben, was die erleben und wie sie unter Umständen auch mit der eigenen Situation besser zurechtkommen können. Also es ist ein Lernort für alle, für die Betroffenen, für die Nicht-Betroffenen. Und wenn ich an unsere Kinderwelten denke, an unseren Spielplatz, der ja ein Lernort ist für Kinder und Jugendliche, aber auch für Erwachsene, dort zeigen wir, wie es trauernden Kindern geht. Ein Kind, das um einen Elternteil, um Papa oder Mama trauert, ist in einer Situation, die ist fast schon unbeschreiblich.
0: Den Campo Santo mit der großen Kapelle errichtete Josef Dom im Stil der italienischen Frührenaissance. Der Säulengang mit den sich darunter befindenden Gruften zeigt deutliche Bezüge zum florentinischen Findelhaus. Und die Fassade der Kapelle ist an die kleine Kirche St. Bernardino in Perugia angelehnt.
2: Alles, was in der Stadtgeschichte sowohl für das Markgrafen, später Großherzogtum Baden, aber auch für die kleine Stadtpolitik wichtig gewesen ist, spiegelt sich auf dem Friedhof wieder. Wir finden hier die Menschen, die am heutigen KIT wichtig gewesen waren zu ihrer Zeit, aber auch der Akademie der Bildenden Künste. Wir haben Bürgermeister, Oberbürgermeister, wir haben Politikerinnen, die gar in der allerersten Stunde hier tätig waren. Also sie begegnen hier jedem Blickwinkel der Stadtgeschichte. Kunst, Kultur, Politik, Wissenschaft, Wirtschaft, alles. Der Karlsruher Hauptfriedhof ist ja ein Parkfriedhof und er ist der allererste kommunale Parkfriedhof, den es in Deutschland gibt. Warum Parkfriedhof? Weil Durm wollte, dass die Menschen hier spazieren gehen, ihre Gedanken loslassen. Für manchen Besucher ist es heute ein wenig schwierig, aber in der alten Anlage gibt es eigentlich nur vier Wege. Zwei Wege an den jeweiligen Mauern und zwei parallel führende Hauptwege. Aber sie sind nicht gerade, sondern sie winden sich ganz leicht. Und an ihren Wegen sind große alte Platanen, die den Blick für den Besucher immer wieder eingrenzen. Und dadurch hat man so das Gefühl, erst an der nächsten Wegbiegung erkenne ich, wie es tatsächlich weitergeht.
0: Der Hauptfriedhof wurde in seiner 150-jährigen Geschichte ständig erweitert und verändert.
3: In dieser ersten Erweiterungsfläche des Hauptfriedhofes wurden im Ersten Weltkrieg und auch dann natürlich im Zweiten Weltkrieg die Soldatengräber und die Zivilopfergräber angelegt. Beispielsweise so dramatische oder tragische Grabanlagen wie die Verstorbenen aus dem Unglück des Zirkus Hagenbecks, der im Ersten Weltkrieg 1916 bombardiert wurde und wo an einem Tag, in einem Augenblick, wenn man so will, 120 Opfer zu beklagen waren.
0: Noch bis 1980 musste die Fläche immer wieder ausgeweitet werden. Doch mit der weiterhin steigenden Zahl an Einäscherungen ist der Platzbedarf deutlich zurückgegangen.
3: Neben den Grabstätten, den einzelnen Gräbern, ist der Baumbestand unser größter Reichtum auf dem Friedhof. Wenn Sie sich umschauen, der Bestand hauptsächlich an Platanen, aber auch an Eichen, Buchen und weiteren Arten von Bäumen ist so alt wie der Friedhof, teilweise noch älter, weil es ja auch bevor der Friedhof hier war, hier am Rande des Hartwaldes Fläche war, die teilweise mit Bäumen versehen war. Und so haben wir beispielsweise auch Eichenbestände, die sind 400 Jahre alt. Das Landschaftsgräberfeld, mein letzter Garten, ist so ein bisschen ein Vorreiter gewesen. Auch bundesweit hat es hohe Beachtung ausgelöst. Und die ganze Friedhofsplanung hat sich in dieser Zeit, in den letzten drei Jahrzehnten fast jetzt schon, in eine Richtung entwickelt, ja, die naturnah daherkommt. Das Bestatten an Bäumen zählt dazu. Wendet sich mehr der Natur zu, wird persönlicher und es entsteht dadurch auch eine höhere Identifikation. Die Menschen empfinden, die Hinterbliebenen und die trauernden Menschen empfinden solche Anlagen als positiv. Sie helfen in ihrer Trauer, in ihrem Trauererleben mit dem Bewusstsein, mein Verstorbener ist an einem schönen Ort, kann der Friedhof sehr stark in der Trauer unterstützen. Auf diesem Friedhof darf sich jeder, der möchte, beerdigen lassen. Es darf jeder hier ein Grab erwerben. Und zu dieser generellen Aussage wäre noch hinzuzufügen, dass auch jede Kultur hier ihren Raum und ihren Platz hat. Also wir haben beispielsweise neben dem jüdischen Friedhof direkt eine Nachbarschaft zu unserem Hauptfriedhof. Wir haben mittlerweile seit den 80er Jahren auch ein muslimisches Grabfeld. Wir haben verschiedene christliche Grabfelder. Wir legen demnächst ein Grabfeld für buddhistische Bestattungen an. Das heißt also, man kann sagen, hier auf diesem Friedhof haben wir Raum und Platz für alle. Es gibt mittlerweile sehr viele Grabarten. Einmal für die Bestattung von Särgen. Zum anderen aber natürlich auch die Urnengräber gibt es in unterschiedlicher Form. Was wir in Karlsruhe als Besonderheit vorzeigen oder vorweisen können, ist auch die Möglichkeit, dass man Gräber auf Dauer, auf Friedhofsdauer erwerben kann. Eine weitere Besonderheit würde ich in der kostenfreien Bestattung von Kindern auch sehen. Und das ist wert, darauf hinzuweisen, das zeigt, dass wir mit dieser Situation von Eltern, die ein Kind verlieren, so umgehen, dass wir diesen trauernden Menschen wirklich helfen und sie als Allgemeinheit, als Stadtgesellschaft unterstützen.
1: Unsere Friedhöfe und insbesondere natürlich der Hauptfriedhof sind auch sehr, sehr wertvolle Grün- und Parkanlagen, sind für das Stadtklima von Bedeutung, sind aber auch einfach für die Naherholung der Menschen von Bedeutung. Also wir haben auch wunderschöne Baumbestände, insbesondere auf dem Hauptfriedhof, und er ist wirklich auch eine historisch wertvolle Parkanlage. Also ich kann auch nur die Bevölkerung einladen, auch immer mal wieder den Hauptfriedhof oder andere Stadtteilfriedhöfe zu besuchen, weil es einfach auch wirklich sehr, sehr schöne Grünanlagen unserer Stadt sind, die wir auch sehr zu schätzen wissen.
0: Stetige Veränderungen unseres gesellschaftlichen Lebens zeigen sich auch in der Friedhofskultur. Karlsruhe geht hier mit großem Beispiel voran. Ein Vorbild, an dem sich mittlerweile zahlreiche deutsche Friedhöfe orientiert haben.

0: Hallo, herzlich willkommen in unserer Tortenwelt. Samira und ich, wir haben heute richtig Lust auf einen leckeren Kuchen, wir wollen aber den Backofen nicht einschalten und deswegen gibt es einen Kuchen aus dem Kühlschrank, also praktisch einen No-Bake-Cake. Die Basis dafür ist einfach so ein Bröselboden, dann kommt eine leckere Philadelphia-Creme obendrauf und das Ganze aromatisieren wir heute mit etwas Pfefferminze. Und am Ende des Videos möchte ich euch noch auf eine Aktion hinweisen, denn dann gibt es wieder ein super tolles Gewinnspiel, aber das kommt später. Ich lasse euch noch ein bisschen neugierig da sitzen und zeige euch einfach mal kurz die Zutaten. Also, ich habe hier ein paar Kekse und zwar nehme ich da gern Vollkornkekse. Ihr könnt aber auch zum Beispiel Löffelbiskuit nehmen, einfach 100 Gramm. Dann habe ich hier 125 Gramm Butter, 50 Gramm Mandeln gehackte, 50 Gramm Schokodrops. Für die Creme brauchen wir 400 Gramm Frischkäse, da nehme ich gern Philadelphia, 200 Gramm Schlagsahne, eine halbe Zitrone, davon den Saft. Ich habe hier 100 Gramm Puderzucker und später eben noch ein bisschen Pfefferminzsirup, das ist alkoholfrei. Dann noch etwas Sahnesteifmittel und ein paar Himbeeren. Die Samira darf jetzt zuerst die Vollkornkekse einfach mal in so eine Tüte machen. Einfach reinstecken und dann gleich zerbröseln. Und ich gebe schon mal die Butter in einen kleinen Topf. Die zerlasse ich hier drin. Jetzt krabbelst du das schon wieder hoch.
1: Weil ich kann da nicht so gut sehen.
0: Und die Mandeln gebe ich hier in eine Pfanne. Die röste ich ganz ohne Fett. Einfach ein bisschen an, dann haben sie ein besseres Aroma. Und jetzt zerkleinern wir das einfach mit so einem Nudelholz. Das darfst du machen.
1: Okay.

Dann geben wir da noch die gerösteten Mandeln mit dazu. Und die heiße Butter. Und dann verrühre ich das schön mit einem Löffel oder mit einem Teigschaber zum Beispiel, dass es eine schöne Masse gibt, so eine richtig klebrige. Und jetzt gebe ich hier noch diese Schokotrops mit rein. Dann haben wir nämlich so einen schönen schokoladigen Boden. Das klingt gut, oder? Und jetzt gebe ich immer so etwa einen Esslöffel voll in so kleine Dessertförmchen. Ihr könnt da auch ganz normale Dessertringe nehmen. Ich habe halt welche mit so einem Boden unten drin. Die sind ganz praktisch. Und dann drücke ich das einfach mit so einem Esslöffel schön flach. Falls ihr keine Dessertförmchen und auch nicht diese Dessertschälchen habt, könnt ihr das auch in einem Glas machen. Also dann ist es halt ein Glasdessert, was ihr später dann nicht mehr rausstürzen könnt. Aber dann ist es auch ein hübsches Löffeldessert, was man einfach aus dem Glas raus eben löffeln kann. Und ich mache das jetzt ganz kurz und stelle die Förmchen dann ganz kurz kalt. Entweder für 15 Minuten in den Kühlschrank oder für etwa 10 Minuten ins Gefrierfach. Die Förmchen stehen jetzt kalt und ich kann jetzt schon mal die Creme vorbereiten. Habe jetzt hier meine Schlagsahne und schlag die schon mal steif, während Samira mir noch ein paar Himbeeren klaut. Da gebe ich noch ein bisschen Sahnepap mit dazu, also dieses Sahnesteifmittel. Bleibt die Creme auch schon fest. Klausch mir ja alle Himbeeren, du. Die Sahne habe ich jetzt kurz kühl gestellt, weil es bei mir hier in der Küche ziemlich warm ist. Und jetzt bereite ich hier den Frischkäse noch vor. So, einfach in eine Schüssel, groß genug, dass man eben das Philadelphia schön verrühren kann. Dann gebe ich da den Puderzucker mit rein. Ein Spritzer Zitronensaft, gerade so für den Geschmack. Das reicht schon. Und dann kommt da nämlich dieser Pfefferminzsirup mit rein. Ihr könnt im Prinzip, wenn ihr jetzt keine Pfefferminze mögt, auch ganz was anderes nehmen. Himbeer, Kokos, ganz egal. Da gibt es ja ganz verschiedene Sorten und ganz verschiedene Geschmacksrichtungen. Und ich habe mich jetzt halt für die Pfefferminze entschieden, weil die einfach so richtig frisch schmeckt. Bei niedriger Stufe einmal verrühren. Und auch hier gebe ich ein bisschen Sahnepap mit rein, damit es schön fest wird. Jetzt kann ich hier noch die Sahne unterheben und dann stelle ich die Creme noch mal ganz kurz kühl, bis einfach der Bröselboden richtig fest ist und dann können wir gleich das Törtchen zusammensetzen. Der Bröselboden ist jetzt schön kalt und jetzt kann ich hier erstmal die Himbeeren reinschichten und dann kommt da die leckere Creme obendrauf. Einfach schön an den Rand legen, denn später, wenn die Törtchen dann aus den Förmchen rauskommen, dann sieht man die schön. Vor allem, wenn ihr es auch in einem Glas macht, finde ich es immer toll, wenn die Himbeeren schön am Rand sind und dann einfach noch innen ein bisschen ausfüllen. Und jetzt nehme ich mir die Pfefferminzcreme und fülle die in einen Einwegspritzbeutel, dann habe ich es einfach leichter, das gleich in die Förmchen einzufüllen. Vor allem, wenn ihr das auch in den Gläschen macht, könnt ihr viel sauberer arbeiten. Aber natürlich geht es auch mit einem ganz normalen kleinen Löffel. Dauert nur ein bisschen länger. Dann unten einfach eine Spitze wegschneiden. Oben den Verschluss immer schön drehen, damit hinten nichts rausquillt. Und dann die Förmchen damit füllen. Dann klopfe ich die erst noch ein bisschen, denn da sind ja manchmal viele Luftlöcher drin und die Creme soll ja überall rein. Und jetzt streiche ich das gerade mit so einer kleinen Winkelpalette noch ein bisschen glatt, damit die Oberfläche auch schön aussieht. Muss man nicht machen, kann man machen, wenn man Lust drauf hat. Und dann stelle ich die noch mal kurz kühl und dann können wir sie gleich fertigstellen. Meine Törtchen sind jetzt schön kalt und im Prinzip auch schon fertig, aber ich werde sie jetzt noch ein bisschen dekorieren, damit sie noch schöner werden. Und zwar bekommen die von bei mir jetzt gleich noch einen Schokorand. Aber zuerst nehme ich jetzt hier mal die Förmchen raus. Die kann man ganz leicht von unten nach oben drücken.
Und weil die jetzt so eben nicht so hübsch aussehen, kriegen sie noch diesen hübschen Schokorand. Aber erstmal unten noch den Boden ablösen. Dann setze ich sie auf einen Teller. Und jetzt habe ich hier einfach ein bisschen geschmolzene Kuvertüre. Die habe ich jetzt temperiert auf 28 Grad. Und die gebe ich mir jetzt hier auf so Backpapierstreifen. Die habe ich vorher zurechtgeschnitten. Und die lege ich dann jetzt gleich außen rum. Also ich habe einfach ausgemessen, wie breit oder wie lang eben der Streifen sein muss, damit er um die Törtchen drumherum passt. Muss auch nicht ganz exakt sein, also es kann auch ein bisschen überlappen. Das kriegt man später wieder weg. Und jetzt mache ich erstmal 4 und dann später die nächsten 4. Und jetzt könnt ihr das ganz einfach mit einer Winkelpalette oder mit einem Löffel verstreichen. Und jetzt habe ich hier aus dem Eiskühlfach so einen Kühlakku. Damit er jetzt nicht so dreckig wird, lege ich da jetzt so ein Küchentuch drauf und lege das ganz kurz drüber, bevor es auf mein Törtchen kommt. Denn dann wird es einfach schon mal so ein bisschen fest und läuft nicht so schnell. Und in der Zeit verstreiche ich noch kurz die anderen.

Und wenn es dann beginnt, so ein bisschen fester zu werden, nehme ich jetzt diesen Schokoring, lege ihn um das Törtchen herum und dann einfach ankleben. Und das macht jetzt auch nichts, wenn das Papier jetzt hier so ein bisschen überlappt. Das schneiden wir jetzt gleich einfach weg.

Jetzt ist die Schokolade fest. Ich hatte es so etwa eine Minute im Kühlschrank. Jetzt kann ich das Backpapier abziehen, ganz vorsichtig. Und dann, wenn wir da zum Übergang kommen, müsst ihr mit einem Messer so ein bisschen einritzen.

und dann gerade so den Rest abziehen. So, den Überfluss nehme ich jetzt hier runter. Wer möchte, kann jetzt oben die Schokolade noch ein bisschen abbrechen, dass sie einfach ein bisschen unregelmäßiger aussieht, je nachdem, wie ihr das halt haben wollt. Ich gebe auf jeden Fall noch ein Tröpfchen von dem Sirup, von dem Pfefferminzsirup mit rein. Dann so eine aufgeschnittene Schokolade mit Pfefferminz innen drin. Und dann nur noch so ein bisschen.

0: So sehen jetzt meine fertigen Törtchen aus und die kann man jetzt ganz einfach mit einem Löffel rauslöffeln oder auch mit einer Gabel, denn dieser Bröselboden ist ja ein bisschen fester. Auf jeden Fall sind sie ziemlich einfach in der Herstellung, sehr schnell gemacht und man kann sie halt auch gut vorbereiten. Und wenn ihr dieses Rezept nachmachen wollt, dann geht einfach auf meinen Blog, auf sallys-blog.de. Da gibt es nochmal die genauen Mengenangaben und die Beschreibung, wie das eben geht. Wir sehen uns dann. Bis dann. Tschüss.
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1: Die Enz wird im Juli zum Hotspot in Pforzheim. Auf der schwimmenden Bühne am Waisenhausplatz wird ab dem 8. Juli gefeiert, entspannt und den Abend ausklingen gelassen. Immer mittwochs bis sonntags mit Afterworks, DJs, Livebands und Workshops. Und alles direkt am Enzufer mit Beachflair, chilliger Atmosphäre und natürlich jeder Menge leckerem Essen. Oldtimer-Liebhaber kommen hier auf ihre Kosten. Vom 10. bis 12. Juli wird Baden-Baden zum Treffpunkt von Oldtimer-Freunden und Automobilbegeisterten aus ganz Europa. Zwischen Kurpark und Lichtenthaler Allee können die Fahrzeugklassiker aus mehr als 100 Jahren bestaunt werden beim 49. internationalen Oldtimer-Meeting. 100 Jahre Berufsfeuerwehr Karlsruhe. Das ist ein Grund zum Feiern. Am 11. Juli dreht sich der ganze Tag und die ganze Nacht rund um das Thema Feuerwehr. Tagsüber locken Mitmachaktionen, Fahrzeug- und Leistungsschau. Ab 20 Uhr wird dann bei der Nacht der Berufsfeuerwehr in der Stadtmitte gefeiert. Die Abendveranstaltung richtigen Zeit, jedenfalls nach dem Ergebnis gestern Abend gegen Außenseiter Paraguay. Dabei waren die Erwartungen im Vorfeld hoch und die Stimmung ausgelassen. Wir haben uns gestern beim Public Viewing

0: in Pforzheim unter die Fans gemischt.
1: Es fing so gut an. Kurz vor Anpfiff im WM-Spiel Deutschland gegen Paraguay könnte die Stimmung in Pforzheim kaum besser sein. Trotz der späten Stunde haben sich tausende Fans im Enzaunpark zum Public Viewing zusammengefunden. Es geht um nicht weniger als den Einzug ins Achtelfinale. Da kann man auch mal eine Montagnacht durchmachen, um mit der deutschen Elf mitzufiebern.
2: Die Stimmung ist mega krass hier. Für einen Montag ist echt extrem krass.
3: Ja, Bombenstimmung. Wir sind auch gerade erst gekommen und es ist einfach schon fast voll.
4: Richtig krass. Wir feiern richtig ab. Wir haben Bock auf einen Deutschlandsieg.
5: Jubel! Stimmung ist super. Ausgelassen, wunderbar. Wir gewinnen heute 3-1. Mein Tipp.
6: Mega super. Endzone Park super. Heute geht 3-1 Deutschland.
7: 3-1.
8: Dritten 3-1.
9: Ich denke mal 4-1.
2: 2-0. 3-1.
4: Ein knackiges 3-0.
10: 7-0.
11: Mit einem knackigen 3-1 kommen wir auf jeden Fall ins Achtelfinale.
1: Danach sieht es aber erstmal nicht aus. Als Paraguay dann kurz vor der Halbzeitpause den Ball ins Tor köpft, ist von der Euphorie am Anfang bei den Fans nicht mehr viel zu spüren. Die Themen in der Pause: Was läuft schief bei der deutschen Elf und kann Deutschland noch gewinnen?
12: Wir unterschätzen den Gegner, ganz klar. Vorne müssen wir auf jeden Fall nachliefern.
13: Vorne schlecht.
2: Aber wir glauben noch an Deutschland.
14: Ich bin Optimist und mein Urin hat mir heute gesagt, ist nicht.
1: Und dann endlich der erlösende Ausgleich zu Beginn der zweiten Halbzeit. Die Stimmung im Enzaunpark ist zurück. Doch die Verlängerung bringt die nächste Achterbahnfahrt der Gefühle. Erst Jubel nach dem vermeintlichen Führungstreffer für Deutschland in der 102. Minute, gefolgt von langen Gesichtern, als der Schiedsrichter das Tor wieder zurücknimmt. Am Ende fällt die Entscheidung beim Elfmeterschießen. Paraguay zieht ins Achtelfinale, Deutschland ist raus. Nach einem so ausgelassenen Start im Enzaunpark leert sich der nach Spielende erstaunlich schnell. Am Ende machen sich die Fans hier enttäuscht auf den Heimweg, genauso wie wohl die deutsche Nationalelf.
0: Ja, Enttäuschung, also gestern Abend direkt nach dem Spiel bei den Fans in Pforzheim. Lara Kleinmeier hat sich heute in der Karlsruher Innenstadt einmal umgehört, wie es jetzt aussieht.
15: Ich habe gerade erfahren, dass sie raus sind. Keine Ahnung.
16: Ich habe mir das fast gedacht, ja, dass das irgendwann aufhört, ganz ehrlich.
17: Ich gehe mal davon aus, dass es vielen klar war, dass es passieren wird, weil er hat ja nichts an der Aufstellung und so geändert. Der hat den Sané und so weiter spielen lassen, gehört für mich nicht auf den Platz.
18: Ich habe geschlafen, ich habe es nicht gesehen, weil ich bin berufstätig und also Verlängerung plus Elfmeterschießen, tut mir leid.
19: Mir hat sich viel aufgeregt gestern und ich glaube, das Schlimme für mich fand ich eigentlich eher der Schiri als alles andere. Also man kann jetzt meckern, ob die deutsche Mannschaft besser, schlechter, wie was gespielt hat. Wenn schon solche Fehlentscheidungen getroffen werden, hat die Mannschaft danach noch ein schwierigeres Standing.
5: Hat man natürlich mehr erwartet, aber man hat gewusst, dass so von der Dynamik, dass es nicht so, dass dieses Jahr nicht so viel drin ist.
17: Ich habe wirklich explizit nur auf Sané geachtet. Der war auch oft in der 2-gegen-1-Situation, aber er hat total oft einfach verkackt, hat den Ball falsch gespielt, ist mit seinen Dribblings nicht vorangekommen.
11: War ein bisschen glücklich, würde ich sagen, weil im Elfmeterschießer waren wir ja nochmal dran und der Tor verschießt halt. Aber ich habe schon vorausgesehen.
17: Ich hätte da vieles anders gemacht, für mich war es eine reine Katastrophe.
4: Verlieren und gewinnen, eine muss nach Hause gehen.
2: Nicht vorher alles hochloben und dann fällt man tief.
18: Gibt schon kein Autokorso bei uns.
0: Die neue grün-schwarze Landesregierung hat einen Wechsel an der Spitze des Regierungspräsidiums Karlsruhe entschieden. Die bisherige Amtsinhaberin Silvia Felder wird in den einstweiligen Ruhestand versetzt. Ihr Nachfolger steht bereits fest. Der ehemalige CDU-Bundestagsabgeordnete Alexander Föhr tritt an ihre Stelle. Hintergrund dieser Entscheidung ist der Koalitionsvertrag der neuen Landesregierung. Nachdem die Regierungspräsidien in Karlsruhe und Tübingen von der CDU besetzt werden, die Präsidien in Stuttgart und Freiburg von den Grünen. Felder war 7 Jahre im Amt.
3: Deckensturz in Fitnessstudio. Im Finstalberghausen ist am Montagabend in einem Fitnessstudio eine Decke eingestürzt. Im Fitnessstudio war währenddessen

0: Ein laufender Betrieb, verletzt wurde aber niemand. Gegen 18 Uhr kam es zum Einsturz der Geschossdecke eines eingeschossigen Gebäudeteils im hinteren Teil des Gebäudes. Die Ursache für den Einsturz ist noch unklar. Die Feuerwehr war im Einsatz, Statiker wurden hinzugezogen. Das gesamte Gebäude wurde daraufhin evakuiert. Zwei darin liegende Wohnungen sind aktuell nicht bewohnbar. Die Familien kamen teilweise bei Verwandten unter. Die Polizei hat die Ermittlungen aufgenommen. Die Nutzung des Gebäudes ist derzeit untersagt, bis die Standsicherheit geklärt ist. Die Höhe des Sachschadens ist noch unklar.
1: Kultur soll für alle Menschen zugänglich sein. In der Praxis gibt es dafür aber noch viele Hürden. Wie Theater und andere Kultureinrichtungen diese abbauen können, ist Thema eines landesweiten Qualifizierungsprogramms.
2: Menschen im Rollstuhl mit Höreinschränkung oder Sehbehinderung. Sie alle haben ein Recht auf kulturelle Teilhabe. Auch beim Badischen Staatstheater Karlsruhe sollen keine Menschen aufgrund solcher Einschränkungen von einem Besuch ausgeschlossen werden. Beim heute stattfindenden Netzwerktreffen des Qualifizierungsprogramms Kurswechsel Kultur möchte das Theater deshalb lernen, inklusiver und barrierefreier zu werden.
3: Das ist, dass kulturelle Teilhabe ein Menschenrecht ist. Und das wollen wir natürlich stärken. Und es ist uns eben auch darüber hinaus einfach wichtig, dass wir ein Theater für alle sind, für die ganze Stadt.
2: Das Programm zum Abbau von Barrieren in der Kulturlandschaft wurde vom Zentrum für kulturelle Teilhabe und der Landesvereinigung Kulturelle Jugendbildung ins Leben gerufen. Die Treffen finden abwechselnd bei den Teilnehmern selbst statt, wie etwa heute beim Badischen Staatstheater. Mit Vorträgen von Experten und Workshops soll hier an mehr Inklusion gearbeitet werden.
4: Es geht zum einen natürlich um bauliche Fragen, aber es geht auch oft um eine Haltung. Wie willkommen heiße ich als Kultureinrichtung tatsächlich Menschen, die eine Behinderung haben? Wie kann sich jemand wohlfühlen in den Räumlichkeiten? Wie ansprechend ist das Programm? Und da unterstützen wir die Einrichtung, dass sie da besser hinschauen und auch Ideen bekommen, wie könnte das aussehen, was können sie tun?
2: Barrierefreiheit fängt aber nicht erst beim Gebäude oder am Abend der Veranstaltung an, sondern schon weit im Voraus.
4: Wie kann ich, wenn ich mich interessiere, was zum Beispiel hier im Staatstheater an Programm ist, wie finde ich das, wenn ich jemand bin, der nicht mehr gut lesen kann oder der gar nicht lesen kann, weil er blind ist? Und da fängt es an, wie kann dann dem zum Beispiel eine Webseite barrierefrei sein?
2: Fördern, beraten und vernetzen heißt das Motto des Zentrums für kulturelle Teilhabe. Grundlage der Förderung ist die Behindertenrechtskonvention der Vereinten Nationen.
5: Unser Ziel ist, dass wirklich alle Menschen in Baden-Württemberg gleichberechtigt an Kunst und Kultur teilnehmen können und sie auch mitgestalten können, wenn sie Künstlerin oder Künstler sind. Und gerade Menschen mit Behinderungen stoßen da an sehr, sehr viele Barrieren. Und wir haben gedacht, es ist gut, ein Programm speziell dafür zu entwickeln, weil wir da wirklich rückschrittlich sind, in ganz Deutschland auch. Es gibt viele europäische Länder, die sind weiter. Da haben wir Nachholbedarf, deshalb haben wir dieses Programm entwickelt, zusammen mit der LKJ.
2: Handicaps können vielfältig sein. Das Badische Staatstheater bietet deshalb bereits Vorstellungen an, die speziell für Menschen entwickelt wurden, die nicht lange stillsitzen können.
3: Da sind zum Beispiel, ist das Licht ein bisschen heller im Saal, die Türen sind offen, man kann rein und raus gehen. Es gibt sehr starke Geräusche oder Lichteffekte sind gedimmt, sodass das alles ein bisschen angenehmer ist. Geräusche sind auch in Ordnung, also einfach, dass man dieses still auf seinem Platz sitzen nicht hat, und das ermöglicht sehr vielen Menschen Teilhabe.
2: Obwohl es bereits solche Vorstellungen gibt, möchte das Theater weiter an sich arbeiten. Dass beim Netzwerktreffen Kurswechsel Kultur auch andere Theater von ihren Erfahrungen berichten, kommt besonders gut an.
3: Man kann so ein bisschen aus den Fehlern der anderen auch lernen. Das ist irgendwie super hilfreich. Man muss nicht jeder in die gleiche Pfütze treten. Das ist ganz schön. Und natürlich erfahren wir auch einen Zusammenhalt. Also man merkt, dass wir an der gleichen Sache arbeiten und uns für die gleichen Dinge einsetzen. Und das macht uns einfach Mut.
2: Der Austausch soll neue Impulse für die praktische Arbeit liefern und langfristige Veränderungen anstoßen. So wird Inklusion Schritt für Schritt zu einem festen Bestandteil des Kulturalltags.
1: In den sozialen Medien gab es in der Vergangenheit immer mal wieder Aufregung, nachdem Mütter von Babys und Kleinkindern sich online beschwert haben, in der Öffentlichkeit beim Stillen belästigt oder in Restaurants sogar des Ortes verwiesen worden zu sein, nur wegen des Stillens. Eine Kampagne des Hebammenverbandes Baden-Württemberg setzt hier an.
0: Karlsruhe will stillfreundlicher werden. Seit einem Jahr animiert die Kampagne stillfreundliche Orte, Geschäfte und öffentliche Einrichtungen, sich zu beteiligen und Müttern von Babys und Kleinkindern im Stillalter damit einen sicheren Rahmen zu bieten.
6: Die Idee kam mir, weil ich bei vielen Familien erlebe, wenn ich sie als Hebamme begleite.

0: Seite, dass sie mich fragen, wie sie das machen sollen mit dem Stillen im öffentlichen Raum und in der Stadt, wo sie hin können, wo sie geschützt sind und wie sie das eigentlich organisieren können. Und es gibt schon sehr viele Kommunen, die stillfreundliche Orte ausgewiesen haben und auch Städte. Und auch über den Hebammenverband gibt es da Initiativen. Und dann dachte ich, Karlsruhe wäre schön, wenn die jetzt auch mit dabei sind.
1: Einer dieser Orte ist das Café Pallava. Der blaue Sticker im Eingangsbereich symbolisiert Müttern nicht nur eine stillfreundliche Einstellung der Mitarbeiter, sondern auch Unterstützung, sollte es zu unschönen Zwischenfällen mit Dritten kommen. Zu betonen ist hierbei, dass Stillen prinzipiell überall erlaubt ist. Dennoch kam im Hebammenverband die Notwendigkeit einer solchen Kampagne zur weiteren Enttabuisierung auf. Auch die Stadt sicherte ihre Unterstützung zu.
2: Ja, wir haben uns ja ein bisschen daran gewöhnt, dass kleine Kinder irgendwie nicht dazugehören, weil es gibt ja rein statistisch gesehen immer weniger. Und deswegen ist nochmal wichtig, dass wir auch durch solche eher symbolischen Aktionen zeigen, nein, Stillen gehört genauso dazu wie kleine Kinder oder ein bisschen Kinderlärm oder kinderreiche Familien. Und wenn man das dann über einen entsprechenden Aufkleber an der Institution, am Geschäft oder an der Gastronomie deutlich macht, ist auch die Hemmschwelle niedriger, vielleicht als Mutter oder als Familie dort hineinzugehen, dann das Kind zu stillen oder sich auch überhaupt mit der Familie dort aufzuhalten und damit auch ein Stück weit mehr am Leben im öffentlichen Raum teilnehmen zu können. Und von daher hat es in beide Richtungen was sehr Positives.
1: Über 30 Einrichtungen haben sich in den ersten 12 Monaten schon an der Kampagne beteiligt. Abgeschlossen soll sie damit aber nicht sein. Weitere stillfreundliche Orte, nicht nur im Innenstadtbereich, sondern überall in Karlsruhe, sind erwünscht. Denn laut den Hebammen bringe das Stillen für Baby, Mama und die ganze Gesellschaft einen Mehrwert.
3: Also das Kind zum Beispiel hat ein um 50% herabgesetztes Risiko, am plötzlichen Kindstod zu versterben, wenn es 2 Monate lang gestillt wird. Umso länger die Stilldauer geht, umso mehr kann das Risiko noch gesenkt werden. Außerdem haben gestillte Kinder im Vergleich zu nicht gestillten Kindern auch im Erwachsenenalter seltener die typischen Volkserkrankungen wie Asthma, Herz-Kreislauf-Erkrankungen, Diabetes, Übergewicht. Die Mutter profitiert davon, ihr Risiko an Krebs, Herz-Kreislauf-Erkrankungen, Diabetes, Osteoporose und mehreren Erkrankungen wird nachweislich gesenkt durch die eigene Stillzeit. Die ganze Gesellschaft profitiert davon, weil natürlich weniger Behandlungskosten anfallen, weil die Menschen weniger krank sind.
1: Zudem werden Kosten und Müll vermieden. Doch mit der Kampagne soll Frauen auch die Teilhabe am öffentlichen Leben in der Stillzeit erleichtert werden.
4: Also aus meiner Sicht geht es vor allem um die Teilhabe, insbesondere von Frauen, dass sie nicht, dass sie das Gefühl haben, auch mit Baby, wenn man ja gerade am Anfang weiß man nicht, wann kommt das Kind, ist hungrig und dann ist man mit dem Baby unterwegs und fragt sich, wo kann ich mich jetzt hinsetzen und ja, eben auch die Brust frei machen, die ja in unserer Gesellschaft ein sehr stark sexualisierter Körperteil ist. Aber in dem Moment ist es ja einfach nur die Brust, die zum Füttern des Kindes da ist. Und das erleben Frauen ja doch auch immer wieder leider in der Gesellschaft, dass das dann als unangemessen wahrgenommen wird. Und manche Frauen trauen sich dann gar nicht mehr so raus, weil sie Angst haben, sie finden den Ort zum Stillen nicht.
1: Seit einem Jahr gibt es die Kampagne jetzt schon. Für die Zukunft sind neben Geschäften und Lokalen weitere stillfreundliche Orte geplant, wie etwa der Weihnachtsmarkt. In welchem Rahmen das ermöglicht werden kann, ist zwar noch unklar. Die Verantwortlichen arbeiten aber an einem Konzept, um auch in der kalten Jahreszeit einen Rückzugsort zum Stillen zu organisieren.
5: Die Wälder in Deutschland verändern sich. Aufgrund der längeren Trockenphasen und Hitzeperioden werden vermehrt klimaresistentere Bäume gepflanzt. Anfälligere Kandidaten verschwinden mehr und mehr von der Bildfläche. Vereinzelte Altbäume trotzen jedoch den Bedingungen und bleiben standhaft. Ein solch besonderes Exemplar steht auf dem Friedhof in Ettlingen. Doch die Rotbuche ist nicht nur wegen ihrer Standhaftigkeit etwas ganz Besonderes.
1: Diese Rohani-Rotbuche auf dem Ettlinger Friedhof ist etwas ganz Besonderes. Denn deutschlandweit ist sie mit einem Umfang von rund 3,30 Meter die größte bekannte Rotbuche und damit ein echter Champion-Tree. Besonders im Frühjahr sind ihre Blätter blutrot gefärbt. Von der Form her erinnern sie an die Blätter einer Eiche.
6: Also ich habe den Baum zufällig beim Friedhofsbesuch entdeckt und mir ist halt aufgefallen, dass die Blattform komplett anders ist. Und dann, als ich den Baum vermessen habe, habe ich halt gemerkt, dass eben diese Sorte sehr wenig kartiert wird in Deutschland und auch sehr wenig gepflanzt.

0: gepflanzt wird einfach und dass es sich um den größten Baum in Deutschland handelt.
1: Nach der Entdeckung hat Tobias Bauer sie auch direkt in der Datenbank der Deutschen Dendrologischen Gesellschaft eintragen lassen, einem Verzeichnis für Rekordbäume. Dort ist sie inzwischen unter den Champion Trees zu finden.
0: Das ist schon was sehr Besonderes. Also gerade Baden-Württemberg ist sehr gut untersucht im Vergleich auch zu anderen Bereichen. Und in Baden-Württemberg stehen eine sehr hohe Anzahl an solchen Bäumen. Aber einen zu finden ist natürlich selten und bisher mir noch nicht gelungen.
1: Wie alt diese Rotbuche ist, ist unklar. Möglicherweise wurde sie einst auf einem Grab gepflanzt. Bis vor kurzem war auch noch ein Grabstein an ihrem Stamm. Doch Rotbuchen wie Rohani werden immer seltener gepflanzt.
0: Also Altbäume, so wie diese Buche und auch andere Bäume hier, vertragen einzelne Hitzetage ganz gut. Wichtig ist eben, dass diese langen Trockenperioden, dass solche Bäume durch solche langen Trockenperioden dann geschädigt werden können. Wenn es zwischendrin regnet, machen solche hohen Temperaturen solchen Bäumen eigentlich nicht so viel aus. Gerade solche Exemplare, die dann durchaus hier schon mehrere Jahrzehnte stehen.
1: Der Friedhof ist damit für Bäume wie Rohani ein dankbarer Standort aufgrund der Pflege und Bewässerung der parkähnlichen Anlage. Die Chancen stehen also gut, dass Rohani hier mit ihrer außergewöhnlich breit gewachsenen Baumkrone noch viele weitere Jahre für ein schattiges Plätzchen sorgen kann.
2: Pforzheim versteht sich nicht nur als Goldstadt, sondern auch als Kulturstadt, und zwar als internationale. Deswegen fördert die Hochschule regelmäßig Künstler aus ganz Europa. Drei präsentieren der Goldstadt nun ihre Werke und Ideen.
3: 3 Monate Zeit hatten die Nachwuchskünstlerinnen Flor Berghaut, Hanna-Katri Esgelinen und Minerva Skytte, diese Kunst fernab ihres Alltags in den Niederlanden, Schweden und Finnland zu schaffen. Ermöglicht wurde ihnen dies vom Stipendienprogramm Designers in Residence der Stadt Pforzheim. Bereits zum 11. Mal lädt die Stadt diesen Sommer 3 internationale Designerinnen zu sich ein, um frei in den Werkstätten des Emma Kreativzentrums und der Hochschule Pforzheim an ihrer Kunst zu arbeiten. Das Ziel? Die Stadt Pforzheim über die Landesgrenzen hinweg als Designstandort bekannt zu machen.
4: Ich freue mich darauf, den Besucherinnen und Besuchern unsere Arbeit zu zeigen. Bislang waren wir 3 hier nur für uns. Die Ausstellung bald voller Menschen zu sehen und sich mit ihnen über unsere Arbeit auszutauschen, wird bestimmt sehr spannend.
3: Flor Berghaut befasste sich für ihre Kunst mit den Ursprüngen der Computertechnik und der Rolle, die Frauen dabei spielten. Besucher können an einer interaktiven Station selbst Computercode weben und so die ursprüngliche Form des Programmierens kennenlernen. Die Stipendiatin Hanna-Katri Esgelinen ließ sich von der Stadt Pforzheim selbst inspirieren und sammelte dafür Zukunftswünsche der Pforzheimer in Form von Flaschenpost.
5: Als ich nach Pforzheim kam, sind mir sofort die vielen Brücken der Stadt aufgefallen. Und ich dachte mir, dass es eine sehr schöne Idee wäre, einen Workshop auf genau so einer Brücke zu veranstalten, um Menschen aus verschiedenen Communities zusammenzubringen und mit ihnen über die Frage nachzudenken, wie wir uns eine nachhaltige Zukunft für unsere Heimat und unser Zuhause vorstellen und was wir uns dafür erträumen.
3: Strickliebhaber kommen bei der Arbeit von Minerva Skydé auf ihre Kosten, die skulpturhafte, nachhaltige und abfallfreie Mode entworfen hat. Um die diesjährige Ausstellung zu besuchen, muss man allerdings kein Kunstkenner sein. Denn vom Neuling zum erfahrenen Kunstliebhaber sind alle willkommen.
6: Ja, also die Ausstellung ist so konzipiert, dass jeder kommen kann. Uns ist ganz wichtig, Design erlebbar zu machen für jedermann, jede Frau. Und ich glaube, es ist ja auch wichtig, dass man sich emotional den Arbeiten nähern kann und einfach versteht, was in diesen 3 Monaten hier im Emma passiert ist.
3: Genau dies können Besucherinnen und Besucher noch bis zum 12. Juli tun und sich selbst ein Bild von den Arbeiten der Nachwuchskünstlerinnen machen. Eine Gelegenheit, Pforzheim von seiner künstlerischen Seite zu erleben.
2: Und das war's schon wieder mit den Nachrichten hier bei BahnTV aktuell. Machen Sie es gut und tschüss.
7: Hallo und einen schönen guten Abend. Herzlich willkommen zum Wetter auf BahnTV. Der Sommer geht bei uns in Baden weiter. Aus Südwesteuropa strömen warme Luftmassen zu uns. Und dieses Hoch sorgt immer wieder für Sonnenschein. Schauer und Gewitter werden immer seltener. Wir blicken auf die Wetterlage in der kommenden Nacht zum Mittwoch. Da sind noch ein paar letzte Schauer unterwegs. Anfangs auch kurze Gewitter. Und die Temperaturen, die gehen bis zum Mittwochmorgen auf Werte um 16 Grad in Germersheim und 19 Grad.

0: Auch Nachmittag sommerliche Werte um 28 Grad in Stuttgart und bis zu 31 Grad messen wir in Karlsruhe. Und auch der Nachmittag bringt mal Wolken, mal ein paar kurze Regenschauer mittendrin, immer wieder Sonnenschein. Es bleibt insgesamt sommerlich warm bis zum Abend. Die Temperaturen gehen dann zurück auf Werte um 25 Grad in Freiburg und 23 Grad in Pforzheim. Der Blick auf die weiteren Aussichten. Wie gesagt, die Schauer und Gewitter, die werden immer weniger. Am Donnerstag dann viel Sonnenschein, Spitzentemperaturen 29 bis 34 Grad. Es gibt also wieder einen sehr warmen bis sehr heißen Tag. Und auch der Freitag verwöhnt uns mit richtig viel Sonnenschein. Und in der Spitze, da werden am Oberrhein Höchsttemperaturen von bis zu 31 Grad erwartet. Und auch das Wochenende geht insgesamt sehr sommerlich warm bis heiß weiter. Wir schauen hier mal auf den Samstag. Die Höchsttemperaturen, die erreichen am Samstagnachmittag so Werte um die 30 bis maximal 35 Grad. Es kommen also wieder sehr heiße Luftmassen bei uns in Baden an. Und diese Erwärmung geht auch am Sonntag weiter. Auch da wahrscheinlich hochsommerliche Werte. Und auch nächste Woche bleibt uns der Sommer in Baden weitgehend erhalten. Das war's vom Wetter. Einen schönen Abend und tschüss, bis bald.
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0: Liebe Zuschauerinnen und Zuschauer, es ist wieder Zeit, um über den Sport zu sprechen und ich begrüße Sie ganz herzlich zu einer neuen Folge Sportzeit im Hubraum. Curling ist bei den Olympischen Winterspielen eine Top-Sportart, eine Favoritensportart, kann man sagen. Und 2022 haben Claudius Harsch und Pia-Lisa Schöll in der deutschen Curling-Geschichte die erste Medaille als Mixed-Doubles abgeräumt. Dreimal ist das Team bereits bei der Mixed-WM angetreten, zuletzt 2023 und heute ist Claudius bei uns in der Sportzeit. Hi Claudius, schön, dass du da bist.
1: Hi, danke für die Einladung.
0: Ja Claudius, 2022 ein bedeutendes Jahr. Du hast deine Trophäen schon mitgenommen. Hast du das Gefühl, dass du mit eurem Medaillenerfolg, dass ihr ein bisschen international aus der Underdog-Rolle rausgestüpft seid für die deutsche Curling-Geschichte?
1: Ja, kann man schon so sagen. Also das sind die zwei Medaillen, Silber bei der Junioren-WM, dann zwei Wochen später und hauptsächlich die mir sehr wertvoll ist, Bronze bei der WM 2022. Und ja, würde ich schon sagen, also wir haben die ganze Saison schon sehr gut gespielt, fand ich. Wir haben auf jedem Turnier eigentlich wirklich eine Chance gehabt zu gewinnen und einige Halbfinals, auch mal ein Finale erreicht gegen die absoluten Top-Leute in Europa. Haben wir eben bei der Olympia-Quali im Dezember davor, also Dezember 2021, lief einfach echt alles falsch. Ich war davor in Quarantäne eine Woche und so und dann sind wir hingefahren, dann hatte der Coach Corona, dann hatten wir keinen Coach bei der ganzen Woche und so. Da war echt wirklich alles schief, was schief laufen konnte. Letztendlich haben wir auch einfach die Spiele nicht gewonnen, die wir hätten gewinnen müssen. Und waren dann echt froh, dass wir nochmal die Chance bekommen haben durch den deutschen Meistertitel dann im Februar, dass wir bei der WM gegen überwiegend die gleichen Gegner wie bei Olympia nochmal antreten konnten und auch zeigen konnten, dass wir auch bei Olympia in der Lage gewesen wären, mitzukämpfen. Ob wir dann wirklich die Medaille geholt hätten, ist natürlich was anderes. Vielleicht eher nicht, keine Ahnung, aber wir konnten auf jeden Fall mitkämpfen. Das war das Wichtige für mich zu beweisen, für mich selbst, so hey, ich kann gegen die Besten der Welt auch mithalten.
0: Ja, zu den Besten der Welt zählt definitiv auch Schottland. Curling hat seinen Ursprung in Schottland. Was macht die Schotten so besonders?
1: Ja, die letztendlich sind sie einfach curlerisch gut. Die sind unfassbar fit. Also die haben eine Maximalkraft und so die letzten Jahre aufgebaut. Da haben die sehr drauf fokussiert. Da sind wir jetzt gerade so ein bisschen am Nachziehen. Auch mit wirklich olympischem Gewichtheben und so, wo die absolut top sind. Und ansonsten, die haben sehr viel Wissen in Schottland natürlich und an Coaches, die halt vor 10, 15 Jahren Olympiasieger, Weltmeister waren und sehr viel Geld reingesteckt auch, muss man sagen, nachdem es ein paar Jahre lang nicht gut lief, 16, 17, 18. Und das zahlt sich jetzt halt aus. Die haben einen Haufen Profileute, die jeden Tag auf Top-Eis spielen. Und da haben wir schon, spielen wir ein bisschen gegen die Wahrscheinlichkeiten, aber wir versuchen natürlich trotzdem, als David gegen Goliath trotzdem zu gewinnen.
0: Ja, ein bisschen Curling bei denen wie bei uns Fußball, vermute ich jetzt mal. In Deutschland ist Curling eher eine Randsportart. Wie hast du denn überhaupt zum Curling gefunden?
1: Ja, also das, wie bei jedem Curler oder bei jedem Randsportler ist es natürlich so, dass man irgendjemanden kennen muss oder irgendwie so drauf hingestoßen werden muss. Und bei mir war das dadurch, dass meine Mutter schon das Jugendtraining gemacht hat, als ich auf die Welt kam. Deswegen war ich seit ich 9 Monate alt war oder so, war ich schon in der Curlinghalle und wurde halt die anderen Mütter haben auf mich aufgepasst, während meine Mutter das Training gemacht hat und so. Und warum es Curling bei uns gibt, ist halt, weil Kanadier, bei denen ist es ja auch sehr groß, eine Million Curler auf 30 Millionen Einwohner und so, also wirklich ein absoluter Sport bei denen. Die hatten eine Airbase bei uns und da haben sie sich Curling, Eishockey und Golf hingebaut, bis sie halt 1990 irgendwann gegangen sind. Und dann hat der deutsche Club das übernommen. Deswegen gibt es das überhaupt bei uns in der Gegend.
0: Du warst schon in jungen Jahren sehr erfolgreich und Teil der Jugendnationalmannschaft, vor allem auch 2021, 22, als du dann auch parallel bei den Erwachsenen gespielt hast. Was war das für ein Leistungssprung zu den Erwachsenen?
1: Schon großer. Ich finde, wenn man von Junioren, das ist ja immer Herren-Damen-Disziplin, zu Herren-Damen-Disziplin dann springt, wäre es nochmal ein größerer gewesen oder ein anderer, weil natürlich bei Mixed Doubles generell nochmal deutlich viel anders ist und ich mich halt da ganz gut spezialisieren konnte. Bei den Herren-Damen wird nochmal deutlich perfekter gespielt, weil man halt zu viert an jedem Stein arbeitet und dadurch ist bei Mixed Doubles nochmal mehr so das Spielerische entscheidend, gerade in den Jahren noch, es entwickelt sich jetzt auch gerade noch weiter. Und deswegen ist mir ein bisschen einfacher gefallen, dass ich halt in die Mixed-Doubles-Disziplin quasi so seitwärts gerutscht bin. Aber es ist trotzdem einfach, die Spieler sind besser, sind athletischer, können mehr machen, haben mehr Erfahrung, sind abgezockter, machen unter Druck keine Fehler.
0: Darfst die Mixed-Doubles trotzdem nicht so kleinreden? Du hast gerade schon ein paar Unterschiede angesprochen. Was sind Mixed-Doubles, sind in Deutschland dennoch nochmal was Besonderes, oder?
1: Mixed Doubles ist halt generell im Curling was Besonderes, weil es jünger ist. Und ich wollte es nicht kleinreden. Ich wollte es. Es ist ein bisschen halt eine andere Art von Spielen. Es ist ein bisschen schwer zu beschreiben für zu Leuten, die nicht selbst Curling spielen. Aber Mixed Doubles ist halt generell eine neuere Disziplin. Aber die Leute stürzen sich drauf, was schneller ist, weil es schneller rum ist. Also es geht nur anderthalb Stunden oder so. Ist besser zum Anschauen, flüssiger. Und es ist immer Action. Also ja. Das ist eigentlich das, was so besonders macht. Spielen halt nur fünf Leute statt acht, fünf Steine statt acht Steine und zwei Leute statt vier und ein Mann, eine Frau.
0: Letztes Jahr 2023 wart ihr bei der WM in Südkorea mit dabei. Weniger erfolgreich, muss man an der Stelle sagen. Woran lag das?
1: Ja, da haben wir eben genau das Gegenteil, halt nicht mehr den Fokus komplett drauf gelegt. Ich musste halt auch wirklich Herren spielen, voll durch. Das heißt, wir haben einen Monat davor quasi nicht zusammen trainiert, also irgendwie zwei Trainings in Korea. Und dann lief halt einfach die Woche gar nicht zusammen und es war dann halt so eine Negativspirale über die ganze Woche hinweg. Das hat keinen Spaß gemacht auf dem Eis, aber ansonsten habe ich den Korea-Trip auch gut in Erinnerung, weil eben meine Mutter mal dabei war und weil wir danach noch eine Woche Urlaub gemacht haben und so. Das war schon eine schöne Erfahrung, aber auf dem Eis war es natürlich scheiße. Es hat zum Glück nichts ausgemacht, weil es keine Olympiapunkte gab. Und jetzt dieses Jahr hat Deutschland sich wieder für die WM qualifiziert und spielt jetzt auch gerade ganz gut dort. Sixten und Lena sind auf Kurs und dementsprechend geht nicht schlecht für Deutschland.
0: Ja, Sixten und Lena sind aktuell, wie du schon gesagt hast, relativ erfolgreich, muss man sagen. Du kennst beide gut. Sixten kommt auch aus dem gleichen Verein wie du. Was macht die beiden als Individualspieler aus?
1: Also über Sixten kann ich natürlich mehr sagen als über Lena, weil ich mit Sixten 10 Jahre oder so zusammengespielt habe, die ganze Jugendzeit. Und Sixten, muss ich sagen, der war über die komplette Jugendzeit, würde ich sagen, so der begabteste Spieler, mit dem ich hier gespielt habe, oder würde ich immer noch sagen, mit dem ich hier gespielt habe, so was Ballgefühl und einfach so natürliches Talent angeht, ist der unfassbar. Von dem her wird es Spaß machen, die nächsten Jahre gegen die zwei zu spielen. Und gegen Lena habe ich ja haben wir die 3 Jahre vorher auch schon gespielt, also Pia und ich gegen Lena und damals ihren damaligen Freund Marc Muscatewitz, der aus Sinsheim kommt. Die konnten wir mal schlagen, gerade so. Und jetzt freut es mich aber auch für sie. Sie ist ein nettes Mädchen, dass sie jetzt mal auf der WM dabei sein kann und den Spaß da hat.
0: Bei euch ist die Leistungsspitze schon eher, sage ich mal, Tradition, kann man sagen, über Jahre hinweg. Ihr kennt euch untereinander, ihr habt teilweise schon miteinander gespielt. Ist es manchmal ein Zwiespalt zwischen auf der einen Seite zusammengespielt und dann aber im nächsten Jahr großer Konkurrent?
1: Ja, glaube ich jetzt, wenn man auf dem Eis ist, dann möchte man einfach nur gewinnen. Aber neben Eis ist generell Curling ein sehr fairer und sozialer Sport, auch international. Dass es immer noch üblich ist, dass beim Mixed Doubles zumindest auf jeden Fall, dass man oft dem Verlierer dann noch einen Drink ausgibt auf Weltranglistenturnieren. Auf der WM eher nicht, weil es irgendwie in den Spielzeitplan auch nicht reinpasst, aber auf so den normalen Turnieren auf der Tour. Das macht immer sehr Spaß, deswegen kennt man die Leute auch drumherum, also das ist man eigentlich gewohnt. Aber natürlich kennt man die einzelnen Stärken und Schwächen vom Gegner dann deutlich besser, gerade national. Geht aber wahrscheinlich in beide Richtungen.
0: Kann auch ein Vorteil sein, kann auch ein Nachteil sein. Konzentration, Körperspannung, Teamarbeit beim Curling sehr wichtig. Was würdest du sagen, sind vor allem die entscheidenden Leistungsfaktoren?
1: Ja, also Curling ist eben sehr sportartspezifischer Sport, würde ich sagen, in dem Sinne, dass man muss sehr gut abgestimmt sein und wissen, was wer wann macht. Also gerade wenn man jetzt mal einen Stein betrachtet, man spielt den ja immer und dann muss man sowohl die Linie als auch die Länge gleichzeitig kontrollieren mit dem Wischen. Mhm. Und der Wischer kann die Länge gut einschätzen, weil er halt den Stein sieht und mitläuft und dadurch sieht, wie schnell der läuft. Und der hinten steht, das ist dann bei mir Emmy, die kann die Linie einschätzen. Und wir müssen halt dann kommunizieren. Ich muss ihr sagen, wie die Länge ist, sie muss mir sagen, wie die Linie ist. Und dann müssen wir uns entscheiden, wie wir darauf reagieren, dass halt nicht zum Schluss ich die Länge richtig hinwische, aber die Linie dann nicht passt oder andersrum. Das ist so das Hauptding, was Curling sehr kommunikativ macht. Und ansonsten, man muss fit sein auf jeden Fall. Sehr so ein intervalllastiger Sport, gerade bei Mixed Doubles, wo es sehr schnelle Intervalle hintereinander her ist. Das ist wie wenn man ständig wieder auf 80% sprintet, aber halt immer wieder für 90 Minuten. Ja, aber es ist nicht das Einzige, was entscheidet. Ich möchte keinen Sport machen, ich wäre kein Triathlet zum Beispiel, der einfach nur rausknüppeln aus seinem Körper, was geht quasi, sondern man muss dann das, was man hat, als athletisch auch wirklich nutzen. In einer intelligenten Weise nutzen, damit es dann auch nützlich ist.
0: 2026 die Olympischen Winterspiele in Mailand. Ein Ziel, was du verfolgst und was steht dieses Jahr noch bei dir an?
1: Also jetzt erstmal Uni und dann ab August wieder neue Saison. Da sind wir jetzt gerade am Plan, welche Turniere wir spielen und so. Und dann natürlich, Olympia ist das Ziel, weswegen wir weiterspielen. Wir trainieren, wir planen immer in Olympiazyklen im jeglichen olympischen Sportarten. Bei uns auch nach 2022 habe ich gesagt, ich möchte das nochmal 4 Jahre machen. Okay, mit wem und wie? Und dann, wie geht es am besten? Bin nach Kempten gezogen, weil ich dort es halt am besten kombinieren kann. Da ist die Halle 25 Minuten von der Hochschule weg. Und da trainiere ich halt jetzt voll darauf hin, dass wir dann hoffentlich 2026 dann das Team sind, was für Deutschland da dann an den Start geht.
0: Wie schätzt du eure Chancen ein?
1: Ich glaube ganz gut, wir müssen uns halt gegen die zwei anderen Teams in Deutschland durchsetzen. Ich glaube, wir sind da jetzt eigentlich alle auf einem Level ungefähr. Und jetzt geht es letztendlich darum, wer dann die nächsten zwei deutschen Meisterschaften den Peak an der richtigen Stelle hat. Und dann hoffentlich, dass jetzt Lena und Sixten jetzt bei der WM jetzt heute noch ein paar Siege holen. Und dass wir dann nächstes Jahr gut rocken auf der WM und dann können wir uns da schon direkt qualifizieren. Wenn nicht, ist halt im Dezember, dann hat man dann ein Turnier, wo man halt unter die Top 2 kommen muss oder Top 3 und dann reicht's.
0: Ich drücke euch für die Qualifikation auf jeden Fall ganz doll die Daumen. Vielen Dank, dass du heute hier in der Sportzeit warst und liebe Zuschauerinnen und Zuschauer, wir danken uns auch bei Ihnen fürs Einschalten. Tschüss, machen Sie es gut und sportliche Grüße aus dem Hubraum.

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1: Abstraktion ist ja letztendlich auch schon ein Bild selber. Alles, was an eine Wand gebracht wird oder auf ein Viereck gemacht wird, ist ja schon eine Abstraktion per se, auch wenn es jetzt ganz gegenständlich ist. Das Wort abstrakt und Abstraktion schon auch noch eine viel weitere und größere Bedeutung hat, als jetzt nur in dem Bereich Malerei oder der abstrakten Kunst überhaupt.
0: Wir sind in Fischbach bei Dahn, in der Privatsammlung unter Petersbechler Hof, unter anderem mit Werken von Rolf Behm, einem internationalen renommierten Künstler aus Karlsruhe. In diesem Jahr widmet sich eine Sonderausstellung auf der Art Karlsruhe Behms Werken.
1: Da haben wir jetzt gerade auch ein schönes Beispiel ausgesucht, nämlich dergestalt, dass man hier die rohe Leinwand noch sieht. Das ist so etwas, was ich sehr gerne mache, auf der rohen Leinwand arbeite, zu beginnen, dass die Leinwand auch immer noch sichtbar bleibt, dann bis zum fertigen Produkt sozusagen. Und diese rohe Leinwand, die da noch erscheint, die ist mir sehr wichtig, weil dadurch auch der Entstehungsprozess noch mit beinhaltet bleibt und auch noch mit gezeigt wird. Wie viele Kinder habe ich natürlich auch schon als Junge und als Kind immer gemalt. Und wenn man sich vorstellt, dass es in einer Zeit stattgefunden hat, in der es weder Handy noch Telefon noch Fernseher schon, aber wirklich sehr rar gegeben hat, dann kann man sich natürlich auch gut vorstellen, dass dieses Zeichnen und Malen doch einen großen Platz eingenommen hat. In so einer Jugend auch. Und da zu Hause auch immer schon mit Kunst umgegangen worden ist, sei es jetzt mit Musik oder auch mit bildender Kunst, also Malerei, war das für mich einfach, lag das einfach nahe, dass ich mich damit beschäftigt habe. Und hat mir auch riesig Spaß gemacht und hat mich also auch ein bisschen herausgefordert, mich da mit zu beschäftigen. Und die Eltern haben das also unterstützt auf jeden Fall. Ne? Hauptsächlich meine Mutter, die hat sich da sehr engagiert und hat mir dann auch immer mal wieder so kleine Korrekturen gegeben, erstaunlicherweise, obwohl sie nie was damit zu tun hatte. Sie war einfach eine Krankenschwester. Aber offensichtlich hat sie da einen Draht hingehabt und das hat sich dann bei mir irgendwie auch fortgesetzt. Auch mein Vater, der war Lehrer lange Zeit und hat auch Kunstunterricht gegeben. Und da lag es natürlich dann schon irgendwie nahe, dass man damit in Berührung ist.
2: Sie haben ja dann ab 1973 an der Kunstakademie in Karlsruhe studiert bei Professor Markus Lüppertz. Und sein Atelier in Berlin haben Sie als herrliches Chaos beschrieben. Was hat Sie an diesem Ort als junger Student so beeindruckt?
1: Die Situation war so, der Markus Lüppertz kam dann nach Karlsruhe als Gastprofessor und ich war schon da an der Akademie in einer Malklasse, die vakant war und er hatte dann diese Klasse übernommen und war jetzt einer, der tatsächlich gemalt hat in den Jahren. Das war in den Anfang der 70er Jahre, da wurde ja theoretisiert und die Studenten waren nur noch in irgendwelchen Vollversammlungen, also gemalt hat da keiner mehr. Und er war derjenige, der kam, die große Malerfaust und ist auf eine Generation, meine Generation getroffen, die eben auch sowas wollte. Wir wollten wieder malen, richtig vor den Bildern stehen, mit Farben zu tun haben. In dem Zusammenhang hatte er uns dann auch eingeladen, mal nach Berlin zu kommen, ihn zu besuchen dort. Und das haben wir dann gerne angenommen. Er hat uns dann in seinem Atelier in der Akazienstraße in Berlin untergebracht. Und wie gesagt, das war also ein absolutes Chaos da. Da lag also alles auf dem Boden, Fußboden rum, was man sich überhaupt mal vorstellen kann. Malutensilien, da waren Säcke voller Farben, Pigmentfarben, auch teilweise umgekippt, weiß ich was, Maleimer mit Pinseln drin, schon eingetrocknet waren, dann angefangene Leinwände und so weiter. Also ein wunderbares, wie gesagt, ein herrliches Chaos, das gezeigt hat, was notwendig ist, um dann nachher am Ende irgendwie auf einem Rechteck ein fertiges Bild zu haben. Und das hat mich natürlich beeindruckt. Ne?
2: Entsteht bei Ihnen so ein Bild im Malprozess oder überlegen Sie sich schon vorher grob, was Sie malen wollen?
1: Naja, es ist natürlich so, dass solche Dinge nicht einfach so aus dem heiteren Himmel kommen, sondern die werden lange vorbereitet. Ich habe ja zum Beispiel in jedem Jackett habe ich immer ein kleines Heft, ein kleines Skizzenheft, in dem ich einfach solche Dinge schon mal festhalte. Und die werden dann übertragen auf Papierarbeiten und von den Papierarbeiten werden dann übertragen auf Leinwände. Da achte ich immer auch darauf, dass es elementspezifisch bleibt. Oft ist es natürlich so, dass einfach das Bild mir aufgibt, was zu tun ist. Ja? Man muss dann eine Möglichkeit, eine Lösung finden, das, was man tatsächlich im Kopf hat, als geistiges Bild, auch auf die Leinwand zu übertragen. Und wie gesagt, die Leinwand antwortet dann, das Bild antwortet und dann fängt so ein Prozess an, der quasi ein Dialog ist.
2: Sie wollten dann auch freier Maler in Berlin werden?
1: In den Jahren war das natürlich so, dass wir als freie Künstler nicht von unseren Arbeiten leben konnten. Das war gar nicht möglich. Ne? Und dann musste man sich halt was einfallen lassen. Hatte vorher hier noch mal kurz gearbeitet, im Schlachthof auch noch mal, um mir ein bisschen Geld zu verdienen. Harte Arbeit, aber gutes Geld. Und dann bin ich nach Berlin Anfang Januar 79 und habe dann dort mir einfach auch gleich einen Job gesucht, weil ich wusste, das wird mit Bilderverkaufen erstmal nichts sein, sondern ich muss halt gucken, wie ich da überlebe. Habe dann aber auch einen festen Job gehabt bei Siemens, in der Mediathek nannte sich das. Und dann habe ich mich entschieden, einen anderen

0: Und dann hat sich das Leben natürlich schon ziemlich gedreht, die Kunst hat sich geändert und war aber eine wunderbare Herausforderung und das hat sich bis heute auch erhalten. Und ich habe dort auch ein Atelier und arbeite dort auch, also das wird im Prinzip nahtlos weitergeführt. Jetzt in der letzten Zeit, in den letzten 3, 4, 5 Jahren, habe ich auch noch für mich die Sprayfarbe entdeckt, die Sprayer auch haben. Ne? Insgesamt, wenn ich so jetzt im Rückblick mal diese so Arbeiten sehe aus den letzten 50 Jahren, muss ich sagen, also es hat doch alles irgendwie einen Zusammenhang. Es ist also nicht so, dass es gibt eine Phase, die ist dann so und die andere so und die andere so, sondern es ist schon irgendwie zusammenhängend. Also man sieht auch, dass es irgendwie eine Hand ist.
1: Und die Entwicklung kann ja immer noch weitergehen.
0: Ja, natürlich. Ich bin ja noch ein junger Mann und ich bin noch ein Lernender. Also das heißt, ich bin auch offen für vieles und eigentlich für alles. Ne? Und ich bin auch mal gespannt, wie es weitergeht, aber ich lasse mich ja da wirklich nicht unterkriegen und mache einfach und probiere aus. Und je älter ich werde, desto freier werde ich auch, desto klarer liegen die Dinge vor mir. Ich will auch weiter Spaß haben da drin. Ich will mich nicht langweilen damit, auf gar keinen Fall. Und ich will einfach weiter noch Dinge entdecken.

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1: 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Baden-TV aktuell am Dienstag. Herzlich willkommen. Ja, gestern Nacht ist für Deutschland Schluss gewesen bei der WM. Früher als erhofft, für manche, aber für andere vielleicht genau zur richtigen Zeit. Jedenfalls nach dem Ergebnis gestern Abend gegen Außenseiter Paraguay. Dabei waren die Erwartungen im Vorfeld hoch und die Stimmung ausgelassen. Wir haben uns gestern beim Public Viewing in Pforzheim unter die Fans gemischt. Es fing so gut an. Kurz vor Anpfiff im WM-Spiel Deutschland gegen Paraguay könnte die Stimmung in Pforzheim kaum besser sein. Trotz der späten Stunde haben sich tausende Fans im Enzauenpark zum Public Viewing zusammengefunden. Es geht um nicht weniger als den Einzug ins Achtelfinale. Da kann man auch mal eine Montagnacht durchmachen, um mit der deutschen Elf mitzufiebern.
2: Die Stimmung ist mega krass hier. Für einen Montag ist echt extrem krass.
3: Ja, Bombenstimmung. Wir sind auch gerade erst gekommen und es ist einfach schon fast voll.
4: Richtig krass. Wir feiern richtig ab. Wir haben Bock auf einen Deutschlandsieg.
5: Jubel! Stimmung ist super. Ausgelassen, wunderbar. Wir gewinnen heute 3-1. Mein Tipp.
6: Mega super. Enzon Park super. Heute geht 3-1 Deutschland.
7: 3-1.
8: Dritten 3-1.
9: Ich denke mal 4-1.
2: 2-0. 3-1.
10: Ein knackiges 3-0.
11: 7-0.
12: Mit einem knackigen 3-1 kommen wir auf jeden Fall ins Achtelfinale.
1: Danach sieht es aber erstmal nicht aus. Als Paraguay dann kurz vor der Halbzeitpause den Ball ins Tor köpft, ist von der Euphorie am Anfang bei den Fans nicht mehr viel zu spüren. Die Themen in der Pause: Was läuft schief bei der deutschen Elf und kann Deutschland noch gewinnen?
13: Wir unterschätzen den Gegner, ganz klar. Vorne müssen wir auf jeden Fall nachliefern.
14: Vorne schlecht.
2: Aber egal, wir glauben noch an Deutschland.
15: Ich bin Optimist und mein Urin hat mir heute gesagt, ist nicht.
1: Und dann endlich der erlösende Ausgleich zu Beginn der zweiten Halbzeit. Die Stimmung im Enzauenpark ist zurück. Doch die Verlängerung bringt die nächste Achterbahnfahrt der Gefühle. Erst Jubel nach dem vermeintlichen Führungstreffer für Deutschland in der 102. Minute, gefolgt von langen Gesichtern, als der Schiedsrichter das Tor wieder zurücknimmt. Am Ende fällt die Entscheidung beim Elfmeterschießen. Paraguay zieht ins Achtelfinale, Deutschland ist raus. Nach einem so ausgelassenen Start im Enzauenpark leert sich der nach Spielende erstaunlich schnell. Am Ende machen sich die Fans hier enttäuscht auf den Heimweg, genauso wie wohl die deutsche Nationalelf. Ja, Enttäuschung. Also gestern Abend, direkt nach dem Spiel bei den Fans in Pforzheim. Lara Kleinmeier hat sich heute in der Karlsruher Innenstadt einmal umgehört, wie es jetzt aussieht.
7: Ich habe gerade erfahren, dass sie raus sind. Keine Ahnung.
8: Ich habe mir das fast gedacht, ja, dass das irgendwann aufhört, ganz ehrlich.
9: Ich gehe mal davon aus, dass es vielen klar war, dass es passieren wird, weil er hat ja nichts an der Aufstellung und so geändert. Der hat den Sané und so weiter spielen lassen, gehört für mich nicht auf den Platz.
10: Ich habe geschlafen, ich habe es nicht gesehen, weil ich bin berufstätig und also Verlängerung plus Elfmeterschießen, tut mir leid.
11: Mir hat sich viel aufgeregt gestern und ich glaube, das Schlimme für mich fand ich eigentlich eher der Schiri als alles andere. Also man kann jetzt meckern, ob die deutsche Mannschaft besser, schlechter, wie was gespielt hat. Wenn schon solche Fehlentscheidungen getroffen werden, hat die Mannschaft danach noch ein schwierigeres Standing.
14: Hat man natürlich mehr erwartet, aber man hat gewusst, dass so von der Tür nie, dass es nicht so, dass dieses Jahr nicht so viel drin ist.
9: Ich habe wirklich explizit nur auf Sané geachtet. Der war auch oft in einer 2-gegen-1-Situation, aber er hat total oft einfach verkackt, hat den Ball falsch gespielt, ist mit seinen Dribblings nicht vorangekommen.
16: War ein bisschen glücklich, würde ich sagen, weil Elfmeterschießer waren wir ja nochmal dran und der Tor verschießt halt. Aber ich habe schon vorausgesehen.
9: Ich hätte da vieles anders gemacht, für mich war es eine reine Katastrophe.
17: Verlieren und gewinnen. Eine muss nach Hause gehen.
18: Nicht vorher alles hochloben und dann fällt man tief.
10: Gibt schon kein Autokorso bei uns.
19: Die neue grün-schwarze Landesregierung hat einen Wechsel an der Spitze des Regierungspräsidiums Karlsruhe entschieden. Die bisherige Amtsinhaberin Silvia Felder wird in den einstweiligen Ruhestand versetzt. Ihr Nachfolger steht bereits fest. Der ehemalige CDU-Bundestagsabgeordnete Alexander Föhr tritt an ihre Stelle. Hintergrund dieser Entscheidung ist der Koalitionsvertrag der neuen Landesregierung. Nachdem die Regierungspräsidien in Karlsruhe und Tübingen von der CDU besetzt werden, die Präsidien in Stuttgart und Freiburg von den Grünen. Felder war 7 Jahre im Amt.
20: Deckensturz in Fitnessstudio. Im Pfinztal-Berghausen ist am Montagabend in einem Fitnessstudio eine Decke eingestürzt. Im Fitnessstudio war währenddessen laufender Betrieb, verletzt wurde aber niemand. Gegen 18 Uhr kam es zum Einsturz der Geschossdecke eines eingeschossigen Gebäudeteils im hinteren Teil des Gebäudes. Die Ursache für den Einsturz ist noch unklar. Die Feuerwehr war im Einsatz, Statiker wurden hinzugezogen. Das gesamte Gebäude wurde daraufhin evakuiert. 2 darin liegende Wohnungen sind aktuell nicht bewohnbar. Die Familien kamen teilweise bei Verwandten unter. Die Polizei hat die Ermittlungen aufgenommen. Die Nutzung des Gebäudes ist derzeit untersagt, bis die Standsicherheit geklärt ist. Die Höhe des Sachschadens ist noch unklar.
19: Kultur soll für alle Menschen zugänglich sein. In der Praxis gibt es dafür aber noch viele Hürden. Wie Theater und andere Kultureinrichtungen diese abbauen können, ist Thema eines landesweiten Qualifizierungsprogramms.
21: Menschen im Rollstuhl mit Höreinschränkung oder Sehbehinderung. Sie alle haben ein Recht auf kulturelle Teilhabe. Auch beim Badischen Staatstheater Karlsruhe sollen keine Menschen aufgrund solcher Einschränkungen von einem Besuch ausgeschlossen werden. Beim heute stattfindenden Netzwerktreffen des Qualifizierungsprogramms Kurswechsel Kultur möchte das Theater deshalb lernen, inklusiver und barrierefreier zu werden.
22: Das ist, dass kulturelle Teilhabe ein Menschenrecht ist und das wollen wir natürlich stärken. Und es ist uns eben auch darüber hinaus einfach wichtig, dass wir ein Theater für alle sind, für die ganze Stadt.
21: Das Programm zum Abbau von Barrieren in der Kulturlandschaft wurde vom Zentrum für kulturelle Teilhabe und der Landesvereinigung Kulturelle Jugendbildung ins Leben gerufen. Die Treffen finden abwechselnd bei den Teilnehmern selbst statt, wie etwa heute beim Badischen Staatstheater. Mit Vorträgen von Experten und Workshops soll hier an mehr Inklusion gearbeitet werden.
23: Es geht zum einen natürlich um bauliche Fragen, aber es geht auch oft um eine Haltung. Wie willkommen heiße ich als Kultureinrichtung tatsächlich Menschen, die eine Behinderung haben? Wie kann sich jemand wohlfühlen in den Räumlichkeiten? Wie ansprechend ist das Programm? Und da unterstützen wir die Einrichtung, dass sie da besser hinschauen und auch Ideen bekommen, wie könnte das aussehen, was können sie tun?
21: Barrierefreiheit fängt aber nicht erst beim Gebäude oder am Abend der Veranstaltung an, sondern schon weit im Voraus.
23: Wie kann ich, wenn ich mich interessiere, was zum Beispiel hier im Staatstheater an Programm ist, wie finde ich das, wenn ich jemand bin, der nicht mehr gut lesen kann oder der gar nicht lesen kann, weil er blind ist? Und da fängt es an, wie kann dann dem zum Beispiel eine Webseite barrierefrei sein?
21: Fördern, beraten und vernetzen heißt das Motto des Zentrums für kulturelle Teilhabe. Grundlage der Förderung ist die Behindertenrechtskonvention der Vereinten Nationen.
0: Unser Ziel ist, dass wirklich alle Menschen in Baden-Württemberg gleichberechtigt an Kunst und Kultur teilnehmen können und sie auch mitgestalten können, wenn sie Künstlerin oder Künstler sind. Und gerade Menschen mit Behinderungen stoßen da an sehr, sehr viele Barrieren. Und wir haben gedacht, es ist gut, ein Programm speziell dafür zu entwickeln, weil wir da wirklich rückschrittlich sind, in ganz Deutschland auch. Es gibt viele europäische Länder, die sind weiter. Da haben wir Nachholbedarf, deshalb haben wir dieses Programm entwickelt, zusammen mit der LKJ.
21: Handicaps können vielfältig sein. Das Badische Staatstheater bietet deshalb bereits Vorstellungen an, die speziell für Menschen entwickelt wurden, die nicht lange stillsitzen können.
22: Da sind zum Beispiel, ist das Licht ein bisschen heller im Saal, die Türen sind offen, man kann rein und raus gehen. Es gibt sehr starke Geräusche oder Lichteffekte sind gedimmt, sodass das alles ein bisschen angenehmer ist. Geräusche sind auch in Ordnung, also einfach, dass man dieses still auf seinem Platz sitzen nicht hat, und das ermöglicht sehr vielen Menschen Teilhabe.
21: Obwohl es bereits solche Vorstellungen gibt, möchte das Theater weiter an sich arbeiten. Dass beim Netzwerktreffen Kurswechsel Kultur auch andere Theater von ihren Erfahrungen berichten, kommt besonders gut an.
22: Man kann so ein bisschen aus den Fehlern der anderen auch lernen. Das ist irgendwie super hilfreich. Man muss nicht jeder in die gleiche Pfütze treten. Das ist ganz schön. Und natürlich erfahren wir auch einen Zusammenhalt. Also man merkt, dass wir an der gleichen Sache arbeiten und uns für die gleichen Dinge einsetzen. Und das macht uns einfach Mut.
21: Der Austausch soll neue Impulse für die praktische Arbeit liefern und langfristige Veränderungen anstoßen. So wird Inklusion Schritt für Schritt zu einem festen Bestandteil des Kulturalltags.
19: In den sozialen Medien gab es in der Vergangenheit immer mal wieder Aufregung, nachdem Mütter von Babys und Kleinkindern sich online beschwert haben, in der Öffentlichkeit beim Stillen belästigt oder in Restaurants sogar des Ortes verwiesen worden zu sein, nur wegen des Stillens. Eine Kampagne des Hebammenverbandes Baden-Württemberg setzt hier an.
20: Karlsruhe will stillfreundlicher werden. Seit einem Jahr animiert die Kampagne stillfreundliche Orte, Geschäfte und öffentliche Einrichtungen, sich zu beteiligen und Müttern von Babys und Kleinkindern im Stillalter damit einen sicheren Rahmen zu bieten.
3: Die Idee kam mir, weil ich bei vielen Familien erlebe, wenn ich sie als Hebamme begleite, dass sie mich fragen, wie sie das machen sollen mit dem Stillen im öffentlichen Raum und in der Stadt, wo sie hin können, wo sie geschützt sind und wie sie das eigentlich organisieren können. Und es gibt schon sehr viele Kommunen, die stillfreundliche Orte ausgewiesen haben, und auch Städte, und auch über den Hebammenverband gibt es da Initiativen. Und dann dachte ich, Karlsruhe wäre schön, wenn die jetzt auch mit dabei sind.
20: Einer dieser Orte ist das Café Palava. Der blaue Sticker im Eingangsbereich symbolisiert Müttern nicht nur eine stillfreundliche Einstellung der Mitarbeiter, sondern auch Unterstützung, sollte es zu unschönen Zwischenfällen mit Dritten kommen. Zu betonen ist hierbei, dass Stillen prinzipiell überall erlaubt ist. Dennoch kam im Hebammenverband die Notwendigkeit einer solchen Kampagne zur weiteren Enttabuisierung auf. Auch die Stadt sicherte ihre Unterstützung zu.
4: Ja, wir haben uns ja ein bisschen daran gewöhnt, dass kleine Kinder irgendwie nicht dazugehören, weil es gibt ja rein statistisch gesehen immer weniger. Und deswegen ist nochmal wichtig, dass wir auch durch solche eher symbolischen Aktionen zeigen, nein, Stillen gehört genauso dazu wie kleine Kinder oder ein bisschen Kinderlärm oder kinderreiche Familien. Und wenn man das dann über einen entsprechenden Aufkleber an der Institution, am Geschäft oder an der Gastronomie deutlich macht, ist auch die Hemmschwelle niedriger, vielleicht als Mutter oder als Familie dort hineinzugehen, dann das Kind zu stillen oder sich auch überhaupt mit der Familie dort aufzuhalten und damit auch ein Stück weit mehr am Leben im öffentlichen Raum teilnehmen zu können. Und von daher hat es in beide Richtungen was sehr Positives.
20: Über 30 Einrichtungen haben sich in den ersten 12 Monaten schon an der Kampagne beteiligt. Abgeschlossen soll sie damit aber nicht sein. Weitere stillfreundliche Orte, nicht nur im Innenstadtbereich, sondern überall in Karlsruhe, sind erwünscht. Denn laut den Hebammen bringe das Stillen für Baby, Mama und die ganze Gesellschaft einen Mehrwert.
5: Also das Kind zum Beispiel hat ein um 50% herabgesetztes Risiko, am plötzlichen Kindstod zu versterben, wenn es 2 Monate lang gestillt wird. Umso länger die Stilldauer geht, umso mehr kann das Risiko noch gesenkt werden. Außerdem haben gestillte Kinder im Vergleich zu nicht gestillten Kindern auch im Erwachsenenalter seltener die typischen Volkserkrankungen wie Asthma, Herz-Kreislauf-Erkrankungen, Diabetes, Übergewicht. Die Mutter profitiert davon, ihr Risiko an Krebs, Herz-Kreislauf-Erkrankungen, Diabetes, Osteoporose und mehreren Erkrankungen wird nachweislich gesenkt durch die eigene Stillzeit. Die ganze Gesellschaft profitiert davon, weil natürlich weniger Behandlungskosten anfallen, weil die Menschen weniger krank sind.
20: Zudem werden Kosten und Müll vermieden. Doch mit der Kampagne soll Frauen auch die Teilhabe am öffentlichen Leben in der Stillzeit erleichtert werden.
6: Also aus meiner Sicht geht es vor allem um die Teilhabe, insbesondere von Frauen, dass sie nicht, dass sie das Gefühl haben, auch mit Baby, wenn man ja gerade am Anfang weiß man nicht, wann kommt das Kind, ist hungrig und dann ist man mit dem Baby unterwegs und fragt sich, wo kann ich mich jetzt hinsetzen und eben auch die Brust frei machen, die ja in unserer Gesellschaft ein sehr stark sexualisierter Körperteil ist. Aber in dem Moment ist es ja einfach nur die Brust, die zum Füttern des Kindes da ist. Und das erleben Frauen ja doch auch immer wieder leider in der Gesellschaft, dass das dann als unangemessen wahrgenommen wird. Und manche Frauen trauen sich dann gar nicht mehr so raus, weil sie Angst haben, sie finden den Ort zum Stillen nicht.
20: Seit einem Jahr gibt es die Kampagne jetzt schon. Für die Zukunft sind neben Geschäften und Lokalen weitere stillfreundliche Orte geplant, wie etwa der Weihnachtsmarkt. In welchem Rahmen das ermöglicht werden kann, ist zwar noch unklar. Die Verantwortlichen arbeiten aber an einem Konzept, um auch in der kalten Jahreszeit einen Rückzugsort zum Stillen zu organisieren.
19: Die Wälder in Deutschland verändern sich. Aufgrund der längeren Trockenphasen und Hitzeperioden werden vermehrt klimaresistentere Bäume gepflanzt. Anfälligere Kandidaten verschwinden mehr und mehr von der Bildfläche. Vereinzelte Altbäume trotzen jedoch den Bedingungen und bleiben standhaft. Ein solch besonderes Exemplar steht auf dem Friedhof in Ettlingen. Doch die Rotbuche ist nicht nur wegen ihrer Standhaftigkeit etwas ganz Besonderes.
20: Diese Rohani-Rotbuche auf dem Ettlinger Friedhof ist etwas ganz Besonderes. Denn deutschlandweit ist sie mit einem Umfang von rund 3,30 Meter die größte bekannte Rotbuche und damit ein echter Champion-Tree. Besonders im Frühjahr sind ihre Blätter blutrot gefärbt. Von der Form her erinnern sie an die Blätter einer Eiche.
12: Also ich habe den Baum zufällig beim Friedhofsbesuch entdeckt und mir ist halt aufgefallen, dass die Blattform komplett anders ist. Und dann, als ich den Baum vermessen habe, habe ich halt gemerkt, dass eben diese Sorte sehr wenig kartiert wird in Deutschland und auch sehr wenig gepflanzt wird einfach und dass es sich um den größten Baum in Deutschland handelt.
20: Nach der Entdeckung hat Tobias Bauer sie auch direkt in der Datenbank der Deutschen Dendrologischen Gesellschaft eintragen lassen, einem Verzeichnis für Rekordbäume. Dort ist sie inzwischen unter den Champion Trees zu finden.
12: Das ist schon was sehr Besonderes. Also gerade Baden-Württemberg ist sehr gut untersucht im Vergleich auch zu anderen Bereichen. Und in Baden-Württemberg stehen eine sehr hohe Anzahl an solchen Bäumen. Aber einen zu finden ist natürlich selten und bisher mir noch nicht gelungen.
20: Wie alt diese Rotbuche ist, ist unklar. Möglicherweise wurde sie einst auf einem Grab gepflanzt. Bis vor kurzem war auch noch ein Grabstein an ihrem Stamm. Doch Rotbuchen wie Rohani werden immer seltener gepflanzt.
12: Also Altbäume, so wie diese Buche und auch andere Bäume hier, vertragen einzelne Hitzetage ganz gut. Wichtig ist eben, dass diese langen Trockenperioden, dass solche Bäume durch solche langen Trockenperioden dann geschädigt werden können. Wenn es zwischendrin regnet, machen solche hohen Temperaturen solchen Bäumen eigentlich nicht so viel aus. Gerade solche Exemplare, die dann durchaus hier schon mehrere Jahrzehnte stehen.
20: Der Friedhof ist damit für Bäume wie Rohani ein dankbarer Standort aufgrund der Pflege und Bewässerung der parkähnlichen Anlage. Die Chancen stehen also gut, dass Rohani hier mit ihrer außergewöhnlich breit gewachsenen Baumkrone noch viele weitere Jahre für ein schattiges Plätzchen sorgen kann.
19: Pforzheim versteht sich nicht nur als Goldstadt, sondern auch als Kulturstadt, und zwar als internationale. Deswegen fördert die Hochschule regelmäßig Künstler aus ganz Europa. 3 präsentieren der Goldstadt nun ihre Werke und Ideen.
13: 3 Monate Zeit hatten die Nachwuchskünstlerinnen Flor Berghaut, Hanna-Katri Esgelinen und Minerva Skytte, diese Kunst fernab ihres Alltags in den Niederlanden, Schweden und Finnland zu schaffen.

0: schaffen. Ermöglicht wurde ihnen dies vom Stipendienprogramm Designers in Residence der Stadt Pforzheim. Bereits zum 11. Mal lädt die Stadt diesen Sommer 3 internationale Designerinnen zu sich ein, um frei in den Werkstätten des Emma Kreativzentrums und der Hochschule Pforzheim an ihrer Kunst zu arbeiten. Das Ziel? Die Stadt Pforzheim über die Landesgrenzen hinweg als Designstandort bekannt zu machen.
1: Ich freue mich darauf, den Besucherinnen und Besuchern unsere Arbeit zu zeigen. Bislang waren wir drei hier nur für uns. Die Ausstellung bald voller Menschen zu sehen und sich mit ihnen über unsere Arbeit auszutauschen, wird bestimmt sehr spannend.
0: Flor Berghaut befasste sich für ihre Kunst mit den Ursprüngen der Computertechnik und der Rolle, die Frauen dabei spielten. Besucher können an einer interaktiven Station selbst Computercode weben und so die ursprüngliche Form des Programmierens kennenlernen. Die Stipendiatin Hadakatri Esgelinen ließ sich von der Stadt Pforzheim selbst inspirieren und sammelte dafür Zukunftswünsche der Pforzheimer in Form von Flaschenpost.
1: Als ich nach Pforzheim kam, sind mir sofort die vielen Brücken der Stadt aufgefallen. Und ich dachte mir, dass es eine sehr schöne Idee wäre, einen Workshop auf genau so einer Brücke zu veranstalten, um Menschen aus verschiedenen Communities zusammenzubringen und mit ihnen über die Frage nachzudenken, wie wir uns eine nachhaltige Zukunft für unsere Heimat und unser Zuhause vorstellen und was wir uns dafür erträumen.
0: Strickliebhaber kommen bei der Arbeit von Minerva Skudé auf ihre Kosten, die skulpturhafte, nachhaltige und abfallfreie Mode entworfen hat. Um die diesjährige Ausstellung zu besuchen, muss man allerdings kein Kunstkenner sein. Denn vom Neuling zum erfahrenen Kunstliebhaber sind alle willkommen.
2: Ja, also die Ausstellung ist so konzipiert, dass jeder kommen kann. Uns ist ganz wichtig, Design erlebbar zu machen für jedermann, jede Frau. Und ich glaube, es ist ja auch wichtig, dass man sich emotional den Arbeiten nähern kann und einfach versteht, was in diesen 3 Monaten hier im Emma passiert ist.
0: Genau dies können Besucherinnen und Besucher noch bis zum 12. Juli tun und sich selbst ein Bild von den Arbeiten der Nachwuchskünstlerinnen machen. Eine Gelegenheit, Pforzheim von seiner künstlerischen Seite zu erleben.
3: Und das war's schon wieder mit den Nachrichten hier bei BahnTV aktuell. Machen Sie es gut und tschüss.
4: Hallo und einen schönen guten Abend. Herzlich willkommen zum Wetter auf BahnTV. Der Sommer geht bei uns in Baden weiter. Aus Südwesteuropa strömen warme Luftmassen zu uns. Und dieses Hoch sorgt immer wieder für Sonnenschein. Schauer und Gewitter werden immer seltener. Wir blicken auf die Wetterlage in der kommenden Nacht zum Mittwoch. Da sind noch ein paar letzte Schauer unterwegs. Anfangs auch kurze Gewitter. Und die Temperaturen, die gehen bis zum Mittwochmorgen auf Werte um 16 Grad in Germersheim und 19 Grad in Offenburg zurück. Der Mittwochvormittag bringt dann ein Gemisch aus Sonne und Wolken. Ab und zu ziehen ein paar Schauer und Gewitter vorüber und die Temperaturen, die erreichen am Mittwochnachmittag sommerliche Werte um 28 Grad in Stuttgart und bis zu 31 Grad messen wir in Karlsruhe. Und auch der Nachmittag bringt mal Wolken, mal ein paar kurze Regenschauer mittendrin, immer wieder Sonnenschein. Es bleibt insgesamt sommerlich warm bis zum Abend. Die Temperaturen gehen dann zurück auf Werte um 25 Grad in Freiburg und 23 Grad in Pforzheim. Der Blick auf die weiteren Aussichten. Wie gesagt, die Schauer und Gewitter, die werden immer weniger. Am Donnerstag

0: und uns mit richtig viel Sonnenschein. Und in der Spitze, da werden am Oberrhein Höchsttemperaturen von bis zu 31 Grad erwartet. Und auch das Wochenende geht insgesamt sehr sommerlich warm bis heiß weiter. Wir schauen hier mal auf den Samstag. Die Höchsttemperaturen, die erreichen am Samstagnachmittag so Werte um die 30 bis maximal 35 Grad. Es kommen also wieder sehr heiße Luftmassen bei uns in Baden an. Und diese Erwärmung geht auch am Sonntag weiter. Auch da wahrscheinlich hochsommerliche Werte. Und auch nächste Woche bleibt uns der Sommer in Baden weitgehend erhalten. Das war's vom Wetter. Einen schönen Abend und tschüss, bis bald.
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Enz wird im Juli zum Hotspot in Pforzheim. Auf der schwimmenden Bühne am Weißen Hausplatz wird ab dem 8. 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Oldtimer-Liebhaber kommen hier auf ihre Kosten. Vom 10. bis 12. Juli wird Baden-Baden zum Treffpunkt von Oldtimer-Freunden und Automobilbegeisterten aus ganz Europa. Zwischen Kurpark und Lichtenthaler Allee können die Fahrzeugklassiker aus mehr als 100 Jahren bestaunt werden beim 49. internationalen Oldtimer-Meeting. 100 Jahre Berufsfeuerwehr Karlsruhe. Das ist ein Grund zum Feiern. Am 11. Juli dreht sich der ganze Tag und die ganze Nacht rund um das Thema Feuerwehr. Tagsüber locken Mitmachaktionen, Fahrzeug- und Leistungsschau. Ab 20 Uhr wird dann bei der Nacht der Berufsfeuerwehr in der Stadtmitte gefeiert. Die Abendveranstaltung ist kostenpflichtig, der Erlös wird für einen wohltätigen Zweck gespendet.

0: Seit über 150 Jahren ist der Hauptfriedhof Karlsruhe ein Ort der Erinnerung und Geschichte. Seine Architektur, kunstvollen Grabmäler und grünen Oasen machen ihn zu einem einzigartigen Denkmal. Doch er ist mehr als ein Ort der Trauer. Hier verschmelzen Vergangenheit und Gegenwart.
1: Heute ist ja unser Hauptfriedhof etwas außerhalb vom Zentrum, aber früher, nach der Gründung Karlsruhes in dieser Zeit, da gab es den ersten Friedhof hier, wo heute der Marktplatz ist, und dann nochmal einen an der kleinen Kirche. Also ganz zentral gelegen waren diese Friedhöfe. Und zusätzlich gab es natürlich in den umliegenden Stadtteilen, also nein, in den umliegenden Dörfern, damals waren es ja noch keine Stadtteile von Karlsruhe.
0: Simone Maria Dietz ist Kunsthistorikerin und im Infocenter des Hauptfriedhofs in Karlsruhe tätig.
2: Aber wie Sie das vom Areal her heute kennen, es liegt mitten in der Stadt. Als sich die Stadt erweitern wollte in den daraufkommenden Jahrzehnten, mussten diese Friedhöfe weichen. Sie wurden dann kurz vorm Wechsel zum 19. Jahrhundert eingeebnet. Es wurde ein neuer Friedhof angelegt. Das ist der, den wir heute als alten Friedhof bezeichnen. Er befand sich dann

0: an der Kapellenstraße. Es gab damals schon mahnende Stimmen in der Bevölkerung bzw. auch im Stadtrat, die gesagt haben, das ist zu nah an der Stadt dran. Der Friedhof wird auch eingeholt werden binnen weniger Jahrzehnte. Man wird auch diesen Friedhof verlegen müssen. Aber die Stadt Karlsruhe hatte das Problem, dass es eben da kein Areal gab, das städtischer Grundbesitz gewesen wäre. Was letztlich dann dazu geführt hat, dass wir heute auf dem dritten Friedhof der Stadt Karlsruhe stehen, nämlich demjenigen, der dann als erster Friedhof außerhalb des Stadtareals angelegt wurde.
1: Bereits zum zweiten Mal musste der christliche Friedhof der Stadt Karlsruhe aus Platzgründen verlegt werden. Und man begann daher zur Mitte des 19. Jahrhunderts mit ersten Planungen zu einer neuen Erschließung. Die sich immer stärker entwickelnde Residenz verfügte jedoch nicht über ausreichende Gemarkungsflächen, weshalb der damalige Oberbürgermeister Wilhelm Lauter gezwungen war, Verhandlungen mit der Gemeinde Rindheim zu führen, um von ihr das benötigte Land zu erwerben. Auf der Fläche von 15,3 Hektar entstanden daraufhin die Entwürfe des Karlsruher Stadtbaumeisters Josef Durm zur Gestaltung der Gesamtanlage und den Eingangsgebäuden mit der Kapelle.
0: Für Josef Durm war es ungemein wichtig, bewusst zu machen, dass da ein Friedhof entsteht, weit außerhalb der Stadt, der für die Bürger ist. Und das sollte sichtbar sein. Und deswegen ist schon der Eingangsbereich für ihn enorm wichtig gewesen.
1: Durm lehnte sich an die Prinzipien der englischen Gartengestaltung an und schuf einen Friedhof zum Gedenken und Lustwandeln. Entgegen der bis zu dieser Zeit üblichen barocken, strengen und symmetrischen Form einer solchen Anlage modellierte er die Landschaft mit Rasenflächen, Baumgruppen, einem künstlich aufgeschütteten Hügel und von Platanen und Eiben gesäumte, geschwungene Wege, die den Blick in die Tiefe des Geländes erst wieder an der nächsten Biegung freigaben.
0: Nach so etwa 10 Jahren hat die Stadt Karlsruhe dann auch dafür gesorgt, durch Verbot auch dafür gesorgt, dass man nicht mehr durch die Straßen hindurchging, sondern dass die Verabschiedung hier am Friedhof stattfand, in der heutigen großen Kapelle. Und eigentlich haben sie ein Stück weit noch den Gang, den man damals auch mit dabei hatte, indem sie nach der Trauerfeierlichkeit aus der Kapelle herauskommen, über den Friedhof ans Grab gehen. Und es ist schon ein sehr wichtiger Moment auch, dieses sich bewusst machen, sich selber sagen, der Verstorbene ist hier und er wird hier zu Grabe getragen. Und das Grab wird dann verschlossen.
2: Als er angelegt wurde, hat man ausschließlich beerdigt, das heißt im Sarg bestattet. Wir haben 1904 das erste Krematorium hier auf dem Friedhof eröffnet und seit diesen 120 Jahren entwickelt sich die Feuerbestattung in Karlsruhe. Wir haben einen symbolischen Trauerweg angelegt. Nun, dieser Lernort, der symbolische Trauerweg, zeigt ganz anschaulich und greifbar, wie es trauernden Menschen ergeht, was die durchleben, was die erleben und wie sie unter Umständen auch mit der eigenen Situation besser zurechtkommen können. Also es ist ein Lernort für alle, für die Betroffenen, für die Nicht-Betroffenen. Und wenn ich an unsere Kinderwelten denke, an unseren Spielplatz, der ja ein Lernort ist für Kinder und Jugendliche, aber auch für Erwachsene, dort zeigen wir, wie es trauernden Kindern geht. Ein Kind, das um einen Elternteil, um Papa oder Mama trauert, ist in einer Situation, die ist fast schon unbeschreiblich.
1: Den Campo Santo mit der großen Kapelle errichtete Josef Durm im Stil der italienischen Frührenaissance. Der Säulengang mit den sich darunter befindenden Gruften zeigt deutliche Bezüge zum florentinischen Findelhaus. Und die Fassade der Kapelle ist an die kleine Kirche St. Bernardino in Perugia angelehnt.
0: Alles, was in der Stadtgeschichte sowohl für das Markgrafen, später Großherzogtum Baden, aber auch für die kleine Stadtpolitik wichtig gewesen ist, spiegelt sich auf dem Friedhof wieder. Wir finden hier die Menschen, die am heutigen KIT wichtig gewesen waren zu ihrer Zeit, aber auch der Akademie der Bildenden Künste. Wir haben Bürgermeister, Oberbürgermeister, wir haben Politikerinnen, die in der allerersten Stunde hier tätig waren. Also sie begegnen hier jedem Blickwinkel der Stadtgeschichte. Kunst, Kultur, Politik, Wissenschaft, Wirtschaft, alles. Der Karlsruher Hauptfriedhof ist ja ein Parkfriedhof und er ist der allererste kommunale Parkfriedhof, den es in Deutschland gibt. Warum Parkfriedhof? Weil Durm wollte, dass die Menschen hier spazieren gehen, ihre Gedanken loslassen. Für manchen Besucher ist es heute ein wenig schwierig, aber in der alten Anlage gibt es eigentlich nur vier Wege. Zwei Wege an den jeweiligen Mauern und zwei parallel führende Hauptwege. Aber sie sind nicht gerade, sondern sie winden sich ganz leicht. Und an ihren Wegen sind große alte Platanen, die den Blick für den Besucher immer wieder eingrenzen. Und dadurch hat man so das Gefühl, erst an der nächsten Wegbiegung erkenne ich, wie es tatsächlich weitergeht.
1: Der Hauptfriedhof wurde in seiner 150-jährigen Geschichte ständig erweitert und verändert.
2: In dieser ersten Erweiterungsfläche des Hauptfriedhofes wurden im Ersten Weltkrieg und auch dann natürlich im Zweiten Weltkrieg die Soldatengräber und die Zivilopfergräber angelegt. Beispielsweise so dramatische oder tragische Grabanlagen wie die Verstorbenen aus dem Unglück des Zirkus Hagenbecks, der im Ersten Weltkrieg 1916 bombardiert wurde und wo an einem Tag, in einem Augenblick, wenn man so will, 120 Opfer zu beklagen waren.
1: Noch bis 1980 musste die Fläche immer wieder ausgeweitet werden. Doch mit der weiterhin steigenden Zahl an Einäscherungen ist der Platzbedarf deutlich zurückgegangen.
2: Neben den Grabstätten, den einzelnen Gräbern, ist der Baumbestand unser größter Reichtum auf dem Friedhof. Wenn Sie sich umschauen, der Bestand hauptsächlich an Platanen, aber auch an Eichen, Buchen und weiteren Arten von Bäumen ist so alt wie der Friedhof, teilweise noch älter, weil es ja auch bevor der Friedhof hier war, hier am Rande des Hartwaldes Fläche war, die teilweise mit Bäumen versehen war. Und so haben wir beispielsweise auch Eichenbestände, die sind 400 Jahre alt. Das Landschaftsgräberfeld, mein letzter Garten, ist so ein bisschen ein Vorreiter gewesen. Auch bundesweit hat es hohe Beachtung ausgelöst. Und die ganze Friedhofsplanung hat sich in dieser Zeit, in den letzten zwei Jahrzehnten, drei Jahrzehnten fast jetzt schon, in eine Richtung entwickelt, ja, die naturnah daherkommt. Das Bestatten an Bäumen zählt dazu. Wendet sich mehr der Natur zu, wird persönlicher und es entsteht dadurch auch eine höhere Identifikation. Die Menschen empfinden, die Hinterbliebenen und die trauernden Menschen empfinden solche Anlagen als positiv. Sie helfen in ihrer Trauer, in ihrem Trauererleben mit dem Bewusstsein, mein Verstorbener ist an einem schönen Ort, kann der Friedhof sehr stark in der Trauer unterstützen. Auf diesem Friedhof darf sich jeder, der möchte, beerdigen lassen. Es darf jeder hier ein Grab erwerben. Und zu dieser generellen Aussage wäre noch hinzuzufügen, dass auch jede Kultur hier ihren Raum und ihren Platz hat. Also wir haben beispielsweise neben dem jüdischen Friedhof direkt eine Nachbarschaft zu unserem Hauptfriedhof. Wir haben mittlerweile seit den 80er Jahren auch ein muslimisches Grabfeld. Wir haben verschiedene christliche Grabfelder. Und wir legen demnächst ein Grabfeld für buddhistische Bestattungen an. Das heißt also, man kann sagen, hier auf diesem Friedhof haben wir Raum und Platz für alle. Es gibt mittlerweile sehr viele Grabarten. Einmal für die Bestattung mit oder die Bestattung von Särgen. Zum anderen aber natürlich auch die Urnengräber gibt es in unterschiedlicher Form. Was wir in Karlsruhe als Besonderheit vorzeigen oder vorweisen können, ist auch die Möglichkeit, dass man Gräber auf Dauer, auf Friedhofsdauer erwerben kann. Eine weitere Besonderheit würde ich in der kostenfreien Bestattung von Kindern auch sehen. Und das ist schwer darauf hinzuweisen, das zeigt, dass wir mit dieser Situation von Eltern, die ein Kind verlieren, so umgehen, dass wir diesen trauernden Menschen wirklich helfen und sie als Allgemeinheit, als Stadtgesellschaft unterstützen.
3: Unsere Friedhöfe und insbesondere natürlich der Hauptfriedhof sind auch sehr, sehr wertvolle Grün- und Parkanlagen, sind für das Stadtklima von Bedeutung, sind aber auch einfach für die Naherholung der Menschen von Bedeutung. Also wir haben auch wunderschöne Baumbestände, insbesondere auf dem Hauptfriedhof. Und

0: Ist wirklich auch eine historisch wertvolle Parkanlage. Also ich kann auch nur die Bevölkerung einladen, auch immer mal wieder den Hauptfriedhof oder andere Stadtteilfriedhöfe zu besuchen, weil es einfach auch wirklich sehr, sehr schöne Grünanlagen unserer Stadt sind, die wir auch sehr zu schätzen wissen.
1: Stetige Veränderungen unseres gesellschaftlichen Lebens zeigen sich auch in der Friedhofskultur. Karlsruhe geht hier mit großem Beispiel voran. Ein Vorbild, an dem sich mittlerweile zahlreiche deutsche Friedhöfe orientiert haben.

0: Hallo, herzlich willkommen in unserer Tortenwelt. Samira und ich, wir haben heute richtig Lust auf einen leckeren Kuchen. Wir wollen aber den Backofen nicht einschalten. Und deswegen gibt es einen Kuchen aus dem Kühlschrank, also praktisch einen No-Bake-Cake. Die Basis dafür ist einfach so ein Bröselboden. Dann kommt eine leckere Philadelphia-Creme obendrauf. Und das Ganze aromatisieren wir heute mit etwas Pfefferminze. Und am Ende des Videos möchte ich euch noch auf eine Aktion hinweisen, denn dann gibt es wieder ein super tolles Gewinnspiel, aber das kommt später. Ich lasse euch noch ein bisschen neugierig da sitzen und zeige euch einfach mal kurz die Zutaten. Also, ich habe hier ein paar Kekse und zwar nehme ich da gern Vollkornkekse. Ihr könnt aber auch zum Beispiel Löffelbiskuit nehmen, einfach 100 Gramm. Dann habe ich hier 125 Gramm Butter, 50 Gramm Mandeln gehackte, 50 Gramm Schokodrops. Für die Creme brauchen wir 400 Gramm Frischkäse, da nehme ich gern Philadelphia, 200 Gramm Schlagsahne, eine halbe Zitrone, davon den Saft. Ich habe hier 100 Gramm Puderzucker und später eben noch ein bisschen Pfefferminzsirup, das ist alkoholfrei. Dann noch etwas Sahnesteifmittel und ein paar Himbeeren. Die Samira darf jetzt zuerst die Vollkornkekse einfach mal in so eine Tüte machen. Einfach reinstecken und dann gleich zerbröseln. Und ich gebe schon mal die Butter in einen kleinen Topf. Die zerlasse ich hier drin. Jetzt krabbelst du das schon wieder hoch.
1: Weil ich kann gar nicht so gut gehen.
0: Und die Mandeln gebe ich hier in eine Pfanne. Die röste ich ganz ohne Fett. Einfach ein bisschen an, dann haben sie ein besseres Aroma. Und jetzt zerkleinern wir das einfach mit so einem Nudelholz. Das darfst du machen.
1: Okay.

Dann geben wir da noch die gerösteten Mandeln mit dazu. Und die heiße Butter. Und dann verrühre ich das schön mit einem Löffel oder mit einem Teigschaber zum Beispiel, dass es eine schöne Masse gibt, so eine richtig klebrige. Und jetzt gebe ich hier noch diese Schokotrops mit rein. Dann haben wir nämlich so einen schönen schokoladigen Boden. Das klingt gut, oder? Und jetzt gebe ich immer so etwa einen Esslöffel voll in so kleine Dessertförmchen. Ihr könnt da auch ganz normale Dessertringe nehmen. Ich habe halt welche mit so einem Boden unten drin. Die sind ganz praktisch. Und dann drücke ich das einfach mit so einem Esslöffel schön flach. Falls ihr keine Dessertförmchen und auch nicht diese Dessertschälchen habt, könnt ihr das auch in einem Glas machen. Also dann ist halt ein Glasdessert, was ihr später dann nicht mehr rausstürzen könnt. Aber dann ist es auch ein hübsches Löffeldessert, was man einfach aus dem Glas raus eben löffeln kann. Und ich mache das jetzt ganz kurz und stelle die Förmchen dann ganz kurz kalt. Entweder für 15 Minuten in den Kühlschrank oder für etwa 10 Minuten ins Gefrierfach. Die Förmchen stehen jetzt kalt und ich kann jetzt schon mal die Creme vorbereiten. Habe jetzt hier meine Schlagsahne und schlag die schon mal steif, während Samira mir noch ein paar Himbeeren klaut. Da gebe ich noch ein bisschen Sahnepart mit dazu, also dieses Sahnesteifmittel. Bleibt die Creme auch schon fest. Klausch mir ja alle Himbeeren, du. Die Sahne habe ich jetzt kurz kühl gestellt, weil es bei mir hier in der Küche ziemlich warm ist. Und jetzt bereite ich hier den Frischkäse noch vor. So, einfach in eine Schüssel. Groß genug, dass man eben das Philadelphia schön verrühren kann. Dann gebe ich da den Puderzucker mit rein. Ein Spritzer Zitronensaft, gerade so für den Geschmack.

reicht schon. Und dann kommt da nämlich dieser Pfefferminzsirup mit rein. Ihr könnt im Prinzip, wenn ihr jetzt keine Pfefferminze mögt, auch ganz was anderes nehmen. Himbeer, Kokos, ganz egal. Da gibt es ja ganz verschiedene Sorten und ganz verschiedene Geschmacksrichtungen. Und ich habe mich jetzt halt für die Pfefferminze entschieden, weil die einfach so richtig frisch schmeckt. Bei niedriger Stufe einmal verrühren. Und auch hier gebe ich ein bisschen Sanapat mit rein, damit es schön fest wird. Und jetzt kann ich hier noch die Sahne unterheben. Und dann stelle ich die Creme noch mal ganz kurz kühl, bis einfach der Bröselboden richtig fest ist. Und dann können wir gleich das Törtchen zusammensetzen. Der Bröselboden ist jetzt schön kalt. Und jetzt kann ich hier erstmal die Himbeeren reinschichten und dann kommt da die leckere Creme obendrauf. Einfach schön an den Rand legen, denn später, wenn die Törtchen dann aus den Förmchen rauskommen, dann sieht man die schön. Vor allem, wenn ihr es auch in einem Glas macht, finde ich es immer toll, wenn die Himbeeren schön am Rand sind und dann einfach noch innen ein bisschen ausfüllen. Und jetzt nehme ich mir die Pfefferminzcreme und fülle die in einen Einwegspritzbeutel. Dann habe ich es einfach leichter, das gleich in die Förmchen einzufüllen. Vor allem, wenn ihr das auch in den Gläschen macht, könnt ihr viel sauberer arbeiten. Aber natürlich geht es auch mit einem ganz normalen kleinen Löffel. Dauert nur ein bisschen länger. Dann unten einfach eine Spitze wegschneiden. Oben den Verschluss immer schön drehen, damit hinten nichts rausquillt. Und dann die Förmchen damit füllen. Ja, dann klopfe ich die erst noch ein bisschen, denn da sind ja manchmal viele Luftlöcher drin. Und die Creme soll ja überall rein. Und jetzt streiche ich das gerade mit so einer kleinen Winkelpalette noch ein bisschen glatt, damit die Oberfläche auch schön aussieht. Muss man nicht machen, kann man machen, wenn man Lust drauf hat. Und dann stelle ich die noch mal kurz kühl und dann können wir sie gleich fertigstellen. Meine Törtchen sind jetzt schön kalt und im Prinzip auch schon fertig, aber ich werde sie jetzt noch ein bisschen dekorieren, damit sie noch schöner werden. Und zwar bekommen die von bei mir jetzt gleich noch einen Schokorand. Aber zuerst nehme ich jetzt hier mal die Förmchen raus. Die kann man ganz leicht von unten nach oben drücken. Und weil die jetzt so eben nicht so hübsch aussehen, kriegen sie noch diesen hübschen Schokorand. Aber erstmal unten noch den Boden ablösen. Dann setze ich sie auf einen Teller. Und jetzt habe ich hier einfach ein bisschen geschmolzene Kuvertüre. Die habe ich jetzt temperiert auf 28 Grad. Und die gebe ich mir jetzt hier auf so Backpapierstreifen, die habe ich vorher zurechtgeschnitten. Und die lege ich dann jetzt gleich außen rum. Also ich habe einfach ausgemessen, wie breit oder wie lang eben der Streifen sein muss, damit er um die Törtchen drumherum passt. Muss auch nicht ganz exakt sein, also es kann auch ein bisschen überlappen. Das kriegt man später wieder weg. Und jetzt mache ich erstmal vier und dann später die nächsten vier. Und jetzt könnt ihr das Ganze einfach mit einer Winkelpalette oder mit einem Löffel verstreichen. Und jetzt habe ich hier aus dem Eiskühlfach so einen Kühlakku. Damit er jetzt nicht so dreckig wird, lege ich da jetzt so ein Küchentuch drauf und lege das ganz kurz drüber, bevor es auf mein Törtchen kommt. Denn dann wird es einfach schon mal so ein bisschen fest und läuft nicht so schnell. In der Zeit verstreiche ich noch kurz die anderen.

Und wenn es dann beginnt, so ein bisschen fester zu werden, nehme ich jetzt diesen Schokoring, lege ihn um das Törtchen herum und dann einfach ankleben. Und das macht jetzt auch nichts, wenn das Papier jetzt hier so ein bisschen überlappt. Das schneiden wir jetzt gleich einfach weg.

Jetzt ist die Schokolade fest. Ich hatte es so etwa eine Minute im Kühlschrank. Jetzt kann ich das Backpapier abziehen, ganz vorsichtig. Und dann, wenn wir da zum Übergang kommen, müsst ihr mit einem Messer so ein bisschen einritzen.

und dann gerade so den Rest abziehen. So, den Überfluss nehme ich jetzt hier runter. Wer möchte, kann jetzt oben die Schokolade noch ein bisschen abbrechen, dass sie einfach ein bisschen unregelmäßiger aussieht, je nachdem, wie ihr das halt haben wollt. Ich gebe auf jeden Fall noch ein Tröpfchen von dem Sirup, von dem Pfefferminzsirup mit rein. Dann so eine aufgeschnittene Schokolade mit Pfefferminz innen drin. Und dann nur noch so ein bisschen.

0: So sehen jetzt meine fertigen Törtchen aus und die kann man jetzt ganz einfach mit einem Löffel rauslöffeln oder auch mit einer Gabel, denn dieser Bröselboden ist ja ein bisschen fester. Auf jeden Fall sind sie ziemlich einfach in der Herstellung, sehr schnell gemacht und man kann sie halt auch gut vorbereiten. Und wenn ihr dieses Rezept nachmachen wollt, dann geht einfach auf meinen Blog, auf sallys-blog.de. Da gibt es nochmal die genauen Mengenangaben und die Beschreibung, wie das eben geht. Wir sehen uns dann. Bis dann. Tschüss.
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1: Die Enz wird im Juli zum Hotspot in Pforzheim. Auf der schwimmenden Bühne am Waisenhausplatz wird ab dem 8. Juli gefeiert, entspannt und den Abend ausklingen gelassen. Immer mittwochs bis sonntags mit Afterworks, DJs, Livebands und Workshops. Und alles direkt am Enzufer mit Beachflair, chilliger Atmosphäre und natürlich jeder Menge leckerem Essen. Oldtimer-Liebhaber kommen hier auf ihre Kosten. Vom 10. bis 12. Juli wird Baden-Baden zum Treffpunkt von Oldtimer-Freunden und Automobilbegeisterten aus ganz Europa. Zwischen Kurpark und Lichtenthaler Allee können die Fahrzeugklassiker aus mehr als 100 Jahren bestaunt werden beim 49. internationalen Oldtimer-Meeting. 100 Jahre Berufsfeuerwehr Karlsruhe. Das ist ein Grund zum Feiern. Am 11. Juli dreht sich der ganze Tag und die ganze Nacht rund um das Thema Feuerwehr. Tagsüber locken Mitmachaktionen, Fahrzeug- und Leistungsschau. Ab 20 Uhr wird dann bei der Nacht der Berufsfeuerwehr in der Stadtmitte gefeiert. Die Abendveranstaltung ist kostenpflichtig. Der Erlös wird für einen wohltätigen Zweck gespendet. Baden-TV aktuell am Dienstag. Herzlich willkommen. Ja, gestern Nacht ist für Deutschland Schluss gewesen bei der WM. Früher als erhofft, für manche, aber für andere vielleicht genau zur richtigen Zeit. Jedenfalls nach dem Ergebnis gestern Abend gegen Außenseiter Paraguay. Dabei waren die Erwartungen im Vorfeld hoch und die Stimmung ausgelassen. Wir haben uns gestern beim Public Viewing in Pforzheim unter die Fans gemischt. Es fing so gut an. Kurz vor Anpfiff im WM-Spiel Deutschland gegen Paraguay könnte die Stimmung in Pforzheim kaum besser sein. Trotz der späten Stunde haben sich tausende Fans im Enzauenpark zum Public Viewing zusammengefunden. Es geht um nicht weniger als den Einzug ins Achtelfinale. Da kann man auch mal eine Montagnacht durchmachen, um mit der deutschen Elf mitzufiebern.
2: Die Stimmung ist mega krass hier. Für einen Montag ist echt extrem krass.
3: Ja, Bombenstimmung. Wir sind auch gerade erst gekommen und es ist einfach schon fast voll.
4: Richtig krass. Wir feiern richtig ab. Wir haben Bock auf einen Deutschlandsieg.
5: Jubel! Stimmung ist super.